0: trocken, 18 bis 26 Grad. Das waren die Nachrichten.
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Bösartiger Song von Blondie, aber der muss auch bösartig sein. Er ist nämlich The Velvet Underground, beziehungsweise Lou Reed, beziehungsweise dem Song I'm Waiting for the Man gewidmet. Eine Hommage an die große Band. Hallo, herzlich willkommen. Tonart Rock im Deutschlandfunk Kultur. Mit einem Blick auf diese Liste der 500 besten Platten, die der Musikexpress zusammengestellt und veröffentlicht hat. Alle 500 werden jetzt gespielt. Nee. Es gibt die Top 10 und da ist dann ganz oben auf der Nummer 1 Velvet Underground, also das Album mit der Banane. Korrekt, The Velvet Underground and Nico, produced by Andy Warhol, der natürlich gar nichts produced hat, aber der damals eben der schon Kultkünstler in New York City war und dem man mit einer gewissen Ehrfurcht begegnete, das Genie und überhaupt. Für den war diese Band ja nichts weiter als ein Vehikel für seine Unternehmung und vielleicht hat er auch ein Auge auf Lou Reed geworfen. Die Platte ist nicht toll produziert, sie ist ein bisschen divers, was ihre Musik angeht, zwischen hübschen Balladen und völligem Untergang. Sie hat sich kaum verkauft, aber sie ist eine der wichtigsten Platten tatsächlich der Popgeschichte, weil, wie geht der Spruch, sie hat sich zwar kaum verkauft, aber jeder, der die Platte gekauft hat, hat später eine Band gemacht. Im Prinzip ist das vielleicht die Urzelle der Independent-Musik, bevor es sie überhaupt gab. Und interessanterweise ja auf Verve Records, dieses Label, das eigentlich ein Jazz-Label war, sehr seriös, Folkmusik ist dort auch erschienen. Und die haben also bereits schon 1966 sich mit dieser komischen Musik beschäftigt. Mothers of Invention aus Kalifornien haben ja dort auch ihre ersten Platten veröffentlicht. Und ja, die Chefs hatten keine Ahnung und dachten, naja, die jungen Leute hören so komische Musik, bringen wir das mal raus. Und haben damit Geschichte geschrieben, wenn gleich auch für die Bilanzen damals es nicht besonders gut war. Aber diese Platte verkauft sich bis heute. The Velvet Underground and Nico, produced by Andy Warhol. Und hier ist dieses Stück, das Blondie so toll fanden.

The Velvet Underground mit einem Track, der damals sicherlich nicht so viel Airplay bekommen hat. Heroin, tatsächlich eine Ode an diese Droge. Was für eine Platte. Und ja, von mir aus soll sie Platz 1 der 500 besten Platten aller Zeiten sein. Auf Platz 10 ist ein Album, das ich überhaupt nicht schätze, weil ich die Band auch nicht sonderlich schätze, aber ich musste lernen von einem Punk-Historiker, dass sie ja doch ganz bedeutend ist. Na gut, ich bin eher Team Damned, aber die Sex Pistols haben vielleicht dann ein bisschen mehr Presse bekommen. Ihr Album Nevermind the Bollocks, Here's the Sex Pistols, ist ja eigentlich eine Sammlung ihrer recht guten Singles und auch ein bisschen was dazu. Alles in allem Rock'n'Roll und gar nicht so verheerender Punk, wie jetzt vielleicht gerade auch bei den Velvet Underground zu hören. Trotzdem hübsche Musik und 1977 war dieser Song in Berlin, Neukölln angeblich sehr beliebt. Ich kann es nicht überprüfen, war damals nicht dabei. Pretty Vacant, Sex Pistols.

Wer kennt es nicht, dieses Stück? Smells Like Teen Spirit, Nirvana 1991, natürlich stark geklaut von Boston, More Than a Feeling, aber egal. Ich werde nie vergessen, wie ich zum ersten Mal das Video zu diesem Track auf MTV damals noch gesehen habe. Ich war komplett fassungslos und war ja auch schon kein Jugendlicher mehr zu dem Zeitpunkt und dachte, kann dich eigentlich noch sowas wie Rockmusik überraschen oder mitnehmen oder sonst wie? Und ja, das hat mich komplett weggehauen. Diese Turnhallensituation, die schwer tätowierten, fast sediert wirkenden Cheerleader. Alles irgendwie dark, alles irgendwie bedrohlich. 5 Minuten lang wäre heute gar nicht mehr denkbar. Tracks dauern 2 Minuten, sonst fliegen sie aus dem Algorithmus oder vom Algorithmus gesteuert raus. Das ist tatsächlich dann Platz 2 der besten Albumliste 1971, Nevermind von Nirvana, eben Nevermind the Bollocks, jetzt Nevermind Nirvana. Begründung, die Rockmusik war 1991 mehr oder weniger ganz schön am Ende und dann kamen halt die, ja, mag sein, aber was ist denn die beste Platte oder eine der besten Platten? Hier zum Beispiel auf Nevermind sind 3 oder 4 wirklich tolle Stücke, der Rest ist eher Füllmaterial, meiner Ansicht nach. Sicherlich eine sehr, sehr, sehr gute Platte, aber Platz 2 der besten Platten aller Zeiten, I don't know. Ich aber finde, es ist dringend an der Zeit, dass es wieder eine Band wie Nirvana gibt, die im Mainstream so einen Impact hat und einfach nochmal so zuschlägt und das System USA auch nochmal in Frage stellt, jedenfalls so wie es jetzt ist, kann es ja leider nicht mehr weitergehen. Ja, zu etwas ganz anderem, viele Jahrzehnte vorher erschien das hier.

Platz 3 und 4 der Liste 500 besten Platten. Die Pet Shop Boys natürlich. Pet Shop Boys, die Beach Boys mit Pet Sounds. Das passiert mir jedes Mal. Platz 3, also Pet Sounds, Loop John Beaver zu hören. Sonst ja immer zuverlässig auf Platz 1. Eine tatsächlich perfekte Platte. Brian Wilsons Geniestreich danach hat er sowas nie wieder auch nur annähernd erreicht. Und auf der 4 die Beatles mit Revolver. Hätte ich so nicht platziert, aber ich bin ja auch nicht Teil der 500 Köpfe starken Jury. Nee, 500 sind es nicht, aber einige. Für mich ist tatsächlich dann an der Stelle Rubber Soul die bedeutendere Platte, weil auf Rubber Soul eigentlich viel, viel mehr erfunden wird als auf Revolver, wo auf Revolver wird verfeinert, aber und vor allem natürlich auch mit der entsprechenden verbesserten Technik gearbeitet. Und schließlich war es ja auch Rubber Soul, das Brian Wilson zu seinem Meisterwerk Pet Sounds motiviert hat.

Inner City Blues, Make Me Wanna Holler, Marvin Gaye aus seinem Album What's Going On auf Platz 5 dieser Liste der 500 besten Platten. Ich finde, Platz 5 der besten Cover aller Zeiten ist gerechtfertigt, weil es ist ein Wahnsinnscover. Wahnsinnig tolles Foto von ihm, wahnsinnig gut gemacht. Aber auch dieses Album hat 3 herausragende Stücke. Der Rest ist Füllmaterial. Natürlich ist es bedeutend mit der Thematik der damaligen Ökologie, spielt plötzlich eine Rolle und so weiter. Marvin Gaye ist aber nach What's Going On eigentlich in so einer seltsamen anderen Welt verschwunden, die mit dieser Platte gar nichts mehr zu tun hatte. Ich finde die Curtis Mayfield-Geschichten aus der Zeit eigentlich viel, viel interessanter oder auch bedeutender. Keine Frau unter den ersten 10, es sei denn, man zählt Nico bei Velvet Underground dazu. Gut, ja, sie ist zu hören als Sängerin. Oder in Beth Gibbons von Portishead. Und Portisheads Album Dummy belegt Platz 7.

Stück beschließt eines der erfolgreichsten Alben der bisherigen Popgeschichte, nämlich Rumors von Fleetwood Mac. Gut, hier auch Frau natürlich mit Stevie Nicks unter anderem. Gold Dust Woman. Und Rumors ist auf Platz 6 der Liste der 500 besten Platten mit der Zeile: Vielleicht die teuerste Gruppentherapie aller Zeiten. Ja, sicher eine der schmerzhaftesten. Im Kokainstaub wurde da das eine oder andere verhandelt. Bob Dylan darf nicht fehlen in einer Top 10 von den 500 Besten. Und 1966 erschien Blonde on Blonde. Bis zu den Nachrichten Visions of Johanna. Danach gibt es noch ein bisschen was aus der

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2: Drei Uhr, die Nachrichten. Bundesgesundheitsminister Lindemann hat Einzelheiten zu den inhaltlichen Aufgaben der geplanten Kommission für eine grundlegende Pflegereform bekannt gegeben. Der CDU-Politiker bestätigte im ZDF, dass die Expertenrunde auch eine verfassungsrechtliche Einschätzung des von der SPD geforderten Finanzausgleichs zwischen der privaten und der gesetzlichen Versicherung erarbeiten soll. Aber selbst im Falle eines positiven Befundes seien die strukturellen Probleme des Systems damit nicht zu lösen. Nicht Teil der Aufgaben der Kommission ist nach Angaben Linnemanns die ebenfalls von der SPD vorgeschlagene Deckelung der Eigenanteile für Pflegekosten im Heim. Zuvor hatte SPD-Generalsekretär Klüssendorf beide Forderungen seiner Partei bekräftigt. Ähnlich äußerte sich auch seine Parteikollegin Mecklenburg-Vorpommerns Ministerpräsidentin Schwesig. Der Vorstandsvorsitzende der Krankenkasse DAK Storm sieht die von der schwarz-roten Koalition geplante Anhebung der Pflegebeiträge für Kinderlose kritisch. Er sagte der Rheinischen Post, weiter auseinander dürfe die Spreizung der beiden unterschiedlichen Sätze nicht gehen. Verfassungsrechtlich sei man damit bereits in einer bedenklichen Dimension angekommen. Die allgemeine Abgabe zur Pflegeversicherung liegt aktuell bei 3,6% der beitragspflichtigen Einnahmen und bei 4,2% für Kinderlose. Für Letztere soll der Satz um weitere 0,3 Punkte angehoben werden. Im Ergebnis würden Kinderlose ab dem kommenden Jahr 4,5% zahlen. Das Vorhaben ist Teil eines Pakets, den das schwarz-rote Bundeskabinett gestern nach langen Verhandlungen beschlossen hatte. Ziel ist eine finanzielle Stabilisierung der Pflegeversicherung. In Italien hat die rechtsgerichtete Regierung von Ministerpräsidentin Meloni per Dekret ein Verschleierungsverbot an Schulen beschlossen. Künftig müssen Gesichter im Unterricht erkennbar sein. Damit sind Burka und Niqab für Schülerinnen an allen Schulen grundsätzlich verboten. Zugleich soll ab dem kommenden Schuljahr in den Klassen höchstens ein Anteil von 30% neu zugewanderter Kinder mit unzureichenden Italienischkenntnissen erlaubt sein. Melonis Regierung begründet die Maßnahmen mit einer besseren Integration. Kritiker werfen ihr dagegen eine weitere Verschärfung der Migrationspolitik vor. Das Dekret wurde als Notverordnung erlassen, damit es schnell in Kraft treten kann. Das Parlament hat nun 60 Tage Zeit, um es in ein ordentliches Gesetz umzuwandeln. Andernfalls würde es wieder ungültig. Die NATO erhält heute in Münster den diesjährigen Westfälischen Friedenspreis. Für das westliche Verteidigungsbündnis will Generalsekretär Rütte die Auszeichnung im Rathaus Münster entgegennehmen. Die Laudatio hält Bundeskanzler Merz. Gegen die Verleihung haben mehrere Friedenstruppen Demonstrationen angemeldet. Vergeben wird der Preis alle 2 Jahre von der Westfälischen Wirtschaftlichen Gesellschaft für Westfalen und Lippe. Erinnern soll er an den Westfälischen Frieden aus dem Jahr 1648, der in den Rathäusern von Münster und Osnabrück geschlossen wurde. Mit diesem endete der 30-jährige Krieg. Er gilt als Beitrag zur europäischen Friedensordnung unter gleichberechtigten Staaten. Ebenfalls ausgezeichnet wird heute das kirchliche Netzwerk Socio Movens mit einem gesonderten Jugendpreis für europäische Verständigung. In Hamburg sind die Probleme mit der Trinkwasserversorgung größtenteils behoben worden. Zudem seien Untersuchungen zur Schadensursache angelaufen, teilte das zuständige kommunale Unternehmen mit. Nach Rohrbrüchen hatte es in zahlreichen Haushalten der Hansestadt Druckschwankungen und Einschränkungen bei der Wasserversorgung gegeben. Die Polizei berichtete von mehreren betroffenen Hauptleitungen. Es habe Auswirkungen auf die Bezirke Hamburg-Mitte, Nord und Wandsbek gehabt. Das Wetter. Nachts in der Westhälfte zunehmende Bewölkung und vom Emsland bis zum Schwarzwald teils schauerartiger Regen. In der Osthälfte meist gering bewölkt oder klar. Temperaturrückgang auf 18 bis 3 Grad. Am Tage im Westen viele Wolken mit schauerartig verstärkten Regenfällen und einzelnen Gewittern, 18 bis 26 Grad. Das waren die Nachrichten.
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3: Mit Andreas Müller, hallo.

Irgendjemand hat vor ein paar Jahren mal entschieden, habe ich das Gefühl, Kate Bush ist jetzt irgendwie super cool und insbesondere ihr Album Hounds of Love muss man irgendwie haben. Aus diesem Album war das gerade Cloudbusting und ist nicht Top 10 der besten 500 Platten der bisherigen Popgeschichte rausgesucht von Musikexpress, sondern 14. Tonart Rock im Deutschlandfunk Kultur. 10 Minuten nach 3 ist es. Aber eine habe ich noch aus der Liste. Und das muss natürlich drin sein in den Top 10. Radiohead auf Platz 8 mit OK Computer.

Queens of the Stone Age, Where the Goth Girls At, die dritte Single, die darauf hinweist, dass am 30. Oktober ein neues Queens of the Stone Age Album erscheinen wird mit dem Titel Perfects, also nicht perfekt, sondern mit dem Fehler hinten eingebaut. Und was hat der Anführer der Band, Josh Omi, nicht alles erleiden müssen? Schwerste Erkrankungen und wirklich dem Tod mehrfach von der Schippe gesprungen und dann letztens auch noch in einer Venue aufgetreten, wo man nicht rauchen durfte. Also schwierig alles. Er ist halt wirklich ein krasser, harter Hund. Und ja, freue mich. Ich bin wirklich immer sehr angetan von dem, was die Band da zusammenschraubt. Eigener Sound, eigene Energie. Ganz großartig. 3.21 Uhr, Deutschlandfunk Kultur, die Tonart Rock, jetzt mit einer Band aus Berlin, die fusioniert ist aus Maske und Chakamak. Aber das heißt nicht, dass es Maske und Chakamak nicht mehr gibt. Die existieren weiterhin, aber die Verlierer haben jetzt gerade eine neue Platte gemacht und die trägt den Titel Ideale. Und das ist hier erstmal das Titelstück.

großartig. Die Verlierer, ideale Titelstück ihrer neuen Platte, eine Band aus Berlin, der schon gewisse Tonsteine-Scherben-Vibes attestiert wurden. Ganz klar hier diese tolle Tradition beider Bands, Chakamak und Maske, dieses Unbehagen und dann aber diese totale Konsequenz im Inhaltlichen, in der Art zu spielen, umwerfend, finde ich. 3:27 Uhr ist es, noch ein Track aus diesem Album, Bombenmeisterstück.

Alter immer noch den Fan in sich findet. Das ist eine Musik, die schwer zu kategorisieren ist, was ja auch fein ist und die mich sehr abholt im Sinne von, das sind Klänge, die mal nötig sind in diesen durchaus unbehaglichen Zeiten. Proto Marte mit zwei Tracks, Convents und Sounds We Cannot Hear. Das ist das erste Stück.

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Heidi Curtis aus England ist ganz schön geladen und sauer und überhaupt. Summon ist dieser Track aus einer EP. Heidi Curtis, die Singer-Songwriterin ist und irgendwie festgestellt hat, dass sie als Frau im Business nach wie vor auch in diesen Zeiten 2026 auf Probleme prallt, die eigentlich nicht mehr sein sollten. Und so wurde das Singer-Songwriter-Tum jedenfalls für diesen Track hier mal für heftigen Power-Rock getauscht. Toller Track, Heidi Curtis, Summon, Girl Tones mit Precious, 3:51 Uhr, 9 Minuten vor 4.

Girltones mit Precious. Gleich in 5 Minuten gibt es die Nachrichten hier im Deutschlandfunk Kultur. Im November ist es 10 Jahre her, dass Leonard Cohen uns verlassen hat. Ich kann mich noch gut erinnern, ich hatte damals eine Sendung, in der Menschen über neue Platten sprechen, und da kam gerade das Album You Want It Darker von Leonard Cohen, und wir waren also ein bisschen irritiert über das, was da zu hören ist, und jemand, der sich auskannte, meinte, ja, das ist hier sein eigenes Totengebet, er zitiert da aus dem Talmud, und es ist schon sehr, sehr deutlich, und dann so ein bisschen abgetan, naja, und überhaupt, und ja. 17 Tage später ist er dann tatsächlich gestorben, 17 Tage nachdem die Platte erschienen ist. Leonard Cohen, und hier ist das Titelstück You Want It Darker.

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1: Vier Uhr, die Nachrichten. Bundesgesundheitsminister Linnemann hat Einzelheiten zu den inhaltlichen Aufgaben der geplanten Kommission für eine grundlegende Pflegereform bekannt gegeben. Der CDU-Politiker bestätigte im ZDF, dass die Expertenrunde auch eine verfassungsrechtliche Einschätzung des von der SPD geforderten Finanzausgleichs zwischen der privaten und der gesetzlichen Versicherung erarbeiten soll. Aber selbst im Falle eines positiven Befundes seien die strukturellen Probleme des Systems damit nicht zu lösen. Nicht Teil der Aufgaben der Kommission ist nach Angaben Linnemanns die ebenfalls von der SPD vorgeschlagene Deckelung der Eigenanteile für Pflegekosten im Heim. Zuvor hatte SPD-Generalsekretär Klüssendorf beide Forderungen seiner Partei bekräftigt. Der Vorstandsvorsitzende der Krankenkasse DAK Storm sieht die von der schwarz-roten Koalition geplante Anhebung der Pflegebeiträge für Kinderlose kritisch. Er sagte der Rheinischen Post, weiter auseinander dürfe die Spreizung der beiden unterschiedlichen Sätze nicht gehen. Die allgemeine Abgabe zur Pflegeversicherung liegt aktuell bei 3,6% der beitragspflichtigen Einnahmen und bei 4,2% für Kinderlose. Für Letztere soll der Satz um weitere 0,3 Punkte angehoben werden. Im Ergebnis würden Kinderlose ab dem kommenden Jahr 4,5% zahlen. Das Vorhaben ist Teil eines Pakets, den das schwarz-rote Bundeskabinett gestern nach langen Verhandlungen beschlossen hatte. Ziel ist eine finanzielle Stabilisierung der Pflegeversicherung. Tech-Milliardär Elon Musk soll eine führende Rolle bei einem neuen Projekt des US-Verteidigungsministeriums einnehmen. Pentagon-Chef Hegseth kündigte in einer Rede vor Militärs in Quantico im Bundesstaat Virginia an, dass es dabei um eine Erforschung der, wie es hieß, Zukunft der Kriegsführung gehen soll. Demnach wird Musk das Projekt gemeinsam mit weiteren Personen leiten. In diesem Zusammenhang sprach Hegseth auch das Thema der autonomen Kriegsführung an, also den Einsatz von Waffensystemen und künstlicher Intelligenz, die ohne direkten menschlichen Eingriff agieren und etwa Angriffe ausführen können. Weiter erklärte der Verteidigungsminister, die USA müssten vorausschauend handeln, um sich die technologische und militärische Überlegenheit auf dem Schlachtfeld für die kommenden Jahrzehnte zu sichern. Der Berliner Bundestagsabgeordnete der Linkspartei Kotschak gibt nach Kritik an seinen Kontakten zu mutmaßlichen Angehörigen von Clanstrukturen seinen Sitz im Innenausschuss des Bundestags auf. Er wolle nicht, dass seine Kolleginnen und Kollegen und deren wichtige parlamentarische Arbeit durch Angriffe auf seine Person zusätzlich belastet würden, schrieb Kotschak im Kurznachrichtendienst X. Er hatte seine Ausschusstätigkeit wegen der Kritik zuvor bereits ruhen lassen. Die Linke in Berlin steht wegen des Vorwurfs des Antisemitismus und wegen der Kontakte Kotschaks zum Remo-Clan massiv unter Druck. Eineinhalb Wochen nach der Wahl zum Berliner Abgeordnetenhaus beginnen heute erste Vorgespräche über eine Regierungsbildung. Landespolitiker von Linken, Grünen und SPD streben gemeinsame Verabredungen zu den Themen Antisemitismus, organisierte Kriminalität und Umgang mit Rassismus an. Eine Verständigung gilt als Voraussetzung für reguläre Sondierungsgespräche. Die Linke war aus der Berlin-Wahl mit 25,7% der Stimmen als stärkste Kraft hervorgegangen. Der Landesverband ist mit Vorwürfen antisemitischer Tendenzen und Kontakten einzelner Mitglieder zu mutmaßlichen Angehörigen von Clanstrukturen konfrontiert. Als Vorbedingung für mögliche Koalitionsverhandlungen forderte der frühere Vorsitzende der Berliner SPD und derzeitige Neuköllner Bezirksbürgermeister Hickel in der Süddeutschen Zeitung ein Mitgliedervotum. Das Wetter: im Westen viele Wolken mit schauerartig verstärkten Regenfällen und einzelnen Gewittern. Sonst zunächst viel Sonne, später zunehmend wolkig, aber noch trocken. 18 bis 26 Grad. Morgen vom Süden bis in den Nordosten gebietsweise etwas Regen oder einzelne Schauer. Im Westen und Nordwesten zunehmend heiter und trocken. 18 bis 23 Grad. Das waren die Nachrichten.
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Ghost Rider Suicide, eines der ungewöhnlichsten Duos der Popmusikgeschichte. 1977 erschien ihr Album Suicide, betitelt mit eben diesem Track Alan Vega und Martin Rev. Auch Alan Vega ist von uns gegangen, vor 10 Jahren, 2016 war es. Und dieses Album, dieses Debüt, ist gerade in prachtvoller Version als Schallplatte wieder veröffentlicht worden, toll gepresst in Rot und mit einem Booklet, 16 Seiten, wird die ausführliche Geschichte erzählt von den beiden, die natürlich noch ein paar weitere Platten gemacht haben, aber das ist die eine, jene, die begeistert und die Musikgeschichte geschrieben hat.

Auch mit einfachsten Mitteln hergestellt. Brillant natürlich. Anne Clark, Sleeper in Metropolis, There is no love. In Metropolis, Love is dead. In Metropolis und Anne Clark, ich habe sie nie getroffen in all den Jahrzehnten, aber jemand sagte mir in Interviews, also sie redet genauso mit derselben Diktion, wie sie ihre Tracks performt. Und das ja nun auch schon, wie gesagt, seit Jahrzehnten zwischendurch ausgebremst, auch hier schwere Krankheit. Aber irgendwie scheint die Liebe ihrer Fans und die hat in Deutschland sehr, sehr viele Fans, sie wieder aufgerichtet zu haben. Also Anne Clark ist auch wieder unterwegs. Tonart Rock für 4 Uhr und 13 Minuten. Jetzt ein bisschen Tonart Rock im Club, denn einfach so aus Zufall kam ich auf so ein paar Sachen in den letzten Tagen und dazu gehörte diese hier.

Der Sound of Madchester, also Musik aus Manchester zu einer ganz bestimmten Zeit, nämlich so um 1990 rum. Das waren die Happy Mondays und Kinky Afro aus ihrer Platte Pills and Thrills and Bellyaches. Ich glaube, das dritte Album war es und vielleicht ist es auch ihr Bestes. Auf jeden Fall war das die Zeit, als die Rockmusik, ja, einerseits, ja, vorhin war es zu hören, für manche am Boden lag und dann endlich 1991 mit Nirvana erlöst wurde. Andererseits gab es hier eine jede Menge Experimente und Fusionen und die Rockmusik ging eben auch in den Club oder umgekehrt, je nachdem, wie die Happy Mondays ihre 24-Hour-Party-People-Geschichte feierten. Dazu und in der Zeit gehörten auch Stereo MCs.

Step it up, Stereo MCs, 4.26 Uhr, 4 Minuten vor 5 ist es Deutschlandfunk Kultur. Maurice Summ aus Berlin macht nicht nur ein tolles Label, nämlich Staatsakt Records, sondern auch tolle Musik mit Die Türen und Der Mann und diversen anderen Dingen. Und mit zwei Kollegen gibt es jetzt nochmal was Neues, nämlich Investment. Warum die Band so heißt, das wissen auch nur die drei. Und wieder nur Lieder heißt das Album, das morgen rauskommt. Und die Idee hier ist, so schreiben sie, so simpel wie einleuchtend, wenn man vor 40 Jahren zeitlose Klassiker schreiben konnte, warum sollte das heute nicht gehen? Zumal wir ja heute bereits wissen, wie diese klingen würden und deswegen nicht nochmal 40 Jahre warten müssten. Also da wird dann alles Mögliche zusammengeschmissen. Irgendwo zwischen The Cars, CCR, La Düsseldorf, Eagles und P-Funk. Kann nur gut sein. Und hier ist ein Eindruck von dem, was an Irrsinn morgen auf dieser Platte unter uns verteilt wird. Investment mit Parlament der Liebe.

Hello, UJ Yara war das, hier in der Turner Talk im Deutschlandfunk Kultur. Sie hat uns auch unlängst mal für ein Interview besucht. UJ Yara, ursprünglich aus Österreich und direkt nach dem Abi, beziehungsweise wie es in Österreich heißt, der Matura ab

noch als Teenager, also dieser unglaublichen Band aus Wien. Und hat dann irgendwann tatsächlich den Anruf gekriegt, ob sie nicht mitspielen möchte, weil für Live-Geschichten zweiter Gitarrist halt benötigt wird, in dem Fall eben Gitarristin. Und sie konnte es irgendwie kaum glauben, zumal Michael Krammer, also Mike Krammer, der Gitarrero von Bilderbuch, ihr absolutes Vorbild auch war. Und das ist ja nun wirklich ein absolut herausragender Spieler, mindestens in Europa, vielleicht sogar weltweit, unvergleichlich. Aber der ist ausgestiegen bei Bilderbuch jetzt in diesem Jahr und hat bei der Platte noch mitgewirkt. Unendlich plus eins heißt die. Und hat sich aber dann nach Südamerika zurückgezogen. Die Band war ja vor ein paar Jahren irgendwo da in Patagonien mal unterwegs. Und da hat er sich in das Land und offensichtlich auch eine Frau verliebt. Jedenfalls ist er jetzt da, hat aufgehört bei der Band zu spielen. Und Uje Jara, die, weiß nicht, vielleicht 23 oder 24 ist, auf jeden Fall, sie ist Jahrgang 2002, ist jetzt Gitarristin bei Bilderbuch. Kann sie selbst gar nicht fassen. Und meint, das ist auch gar nicht so einfach. Das ist ganz schön anspruchsvoll, aber sie ist einfach der absolute Hammer. Es gibt ein paar Singles schon aus diesem Album, das nächste Woche rauskommt. Unendlich plus eins von Bilderbuch. Das hier ist Zahlen als Beweis.

Sweeping Promises mit My Anchorers aus ihrem Album You Say I Romanticize. Und es ist eine der wenigen wirklich erfrischenden Rockplatten aus dieser Ecke, schreddelnder Indie-Rock, die wirklich richtig, richtig gut rüberkommen. Sub Pop Records ist das Label. Die bringen ja nun wirklich alles auf den Markt, habe ich das Gefühl. Aber das hier ist so eine wenigen Platten, die es echt lohnt, mal wieder zu hören und immer wieder aufzulegen. Ist ja relativ frisch noch, das Ding. Und ja, sollte nicht drüber geschlafen werden. Interessanterweise ist irgendwas mit U2 los. Ich weiß nicht. Die haben ja gerade ihr 50. Betriebsjubiläum gefeiert und dazu eine Single rausgehauen, die richtig gut ist. Ich weiß nicht. Ich habe ein bisschen Angst vor dem Album, das im November kommt, weil die EPs, die schon erschienen sind in diesem Jahr, auch ziemlich gut waren. Wird das Album da mithalten können? Wir werden sehen. Aber Silencio hier finde ich richtig, richtig gut. U2.

Der einzigartige Morrissey mit dem Hit Suede Head. Und der Mann tourt ohne Ende, Neverending Tour. Gerade wieder in den USA, eine Show nach der anderen. Und die meisten finden sogar statt, wer hätte das gedacht. Diese Band hier ist ebenfalls live, aber nicht so sehr wie Morrissey. 8. November Berlin, 9. Hamburg. Die Rede ist von Penelope Isle.

In 6 Minuten sind die Nachrichten dran hier im Deutschlandfunk Kultur. Im Anschluss vertiefende Geschichten. Und bis zu all dem führt uns Bob Dylan, Duquesne Whistle.

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1: Fünf Uhr, die Nachrichten. Bundesgesundheitsminister Linnemann hat Einzelheiten zu den inhaltlichen Aufgaben der geplanten Kommission für eine grundlegende Pflegereform bekannt gegeben. Der CDU-Politiker bestätigte im ZDF, dass die Expertenrunde auch eine verfassungsrechtliche Einschätzung des von der SPD geforderten Finanzausgleichs zwischen der privaten und der gesetzlichen Versicherung erarbeiten soll. Aber selbst im Falle eines positiven Befundes seien die strukturellen Probleme des Systems damit nicht zu lösen. Nicht Teil der Aufgaben der Kommission ist nach Angaben Linnemanns die ebenfalls von der SPD vorgeschlagene Deckelung der Eigenanteile für Pflegekosten im Heim. Zuvor hatte SPD-Generalsekretär Klüssendorf beide Forderungen seiner Partei bekräftigt. Ähnlich äußerte sich auch seine Parteikollegin Mecklenburg-Vorpommerns Ministerpräsidentin Schwesig. Der Vorstandsvorsitzende der Krankenkasse DAK Storm sieht die von der schwarz-roten Koalition geplante Anhebung der Pflegebeiträge für Kinderlose kritisch. Er sagte der Rheinischen Post, weiter auseinander dürfe die Spreizung der beiden unterschiedlichen Sätze nicht gehen. Verfassungsrechtlich sei man damit bereits in einer bedenklichen Dimension angekommen. Die allgemeine Abgabe zur Pflegeversicherung liegt aktuell bei 3,6% der beitragspflichtigen Einnahmen und bei 4,2% für Kinderlose. Für Letztere soll der Satz um weitere 0,3 Punkte angehoben werden. Im Ergebnis würden Kinderlose ab dem kommenden Jahr 4,5% zahlen. Das Vorhaben ist Teil eines Pakets, den das schwarz-rote Bundeskabinett gestern nach langen Verhandlungen beschlossen hatte. Ziel ist eine finanzielle Stabilisierung der Pflegeversicherung. In Italien hat die rechtsgerichtete Regierung von Ministerpräsidentin Meloni per Dekret ein Verschleierungsverbot an Schulen beschlossen. Künftig müssen Gesichter im Unterricht erkennbar sein. Damit sind Burka und Niqab für Schülerinnen an allen Schulen grundsätzlich verboten. Zugleich soll ab dem kommenden Schuljahr in den Klassen höchstens ein Anteil von 30% neu zugewanderter Kinder mit unzureichenden Italienischkenntnissen erlaubt sein. Melonis Regierung begründet die Maßnahmen mit einer besseren Integration. Kritiker werfen ihr dagegen eine weitere Verschärfung der Migrationspolitik vor. Das Dekret wurde als Notverordnung erlassen, damit es schnell in Kraft treten kann. Das Parlament hat nun 60 Tage Zeit, um es in ein ordentliches Gesetz umzuwandeln. Andernfalls würde es wieder ungültig. Anderthalb Wochen nach der Wahl zum Berliner Abgeordnetenhaus beginnen heute Gespräche über die Regierungsbildung. Führende Landespolitiker von Linken, Grünen und SPD treffen sich zunächst zu einem sogenannten Vorgespräch. Sie streben dabei gemeinsame Verabredungen zu den Themen Antisemitismus, organisierte Kriminalität und Umgang mit Rassismus an. Eine Verständigung gilt als Voraussetzung für mögliche Sondierungsgespräche. Die Linke war aus der Wahl mit 25,7% der Stimmen als stärkste Kraft hervorgegangen. Der Berliner Landesverband ist mit Vorwürfen konfrontiert, sich von antisemitischen Tendenzen nicht klar genug abzugrenzen. Vorbehalte gibt es auch wegen Kontakten einzelner Mitglieder zu mutmaßlichen Angehörigen von Clanstrukturen. Die Herbstvollversammlung der Deutschen Bischofskonferenz endet heute mit einem Gottesdienst und einer Abschlusspressekonferenz. Unter Leitung des neuen Vorsitzenden Wilmer hatten die katholischen Bischöfe seit Montag in Fulda über die Themen demokratische Gesellschaft, Aufarbeitung von sexuell motivierter Gewalt, Leihmutterschaft, Organspende und Suizidbeihilfe beraten. Weitere Tagesordnungspunkte waren die Entwicklung der Erwachsenentaufen, Fragen der Mitwirkung von Laien in der Kirche und Social Media. Außerdem erörtert wurden Chancen und Gefahren künstlicher Intelligenz. Das Wetter. Im Westen viele Wolken mit schauerartig verstärkten Regenfällen und einzelnen Gewittern. Sonst zunächst viel Sonne, später zunehmend wolkig, aber noch trocken. 18 bis 26 Grad. Morgen vom Süden bis in den Nordosten gebietsweise etwas Regen oder einzelne Schauer. Im Westen und Nordwesten zunehmend heiter und trocken. 18 bis 23 Grad mit den höchsten Werten im Osten und Südosten. Die weiteren Aussichten am Samstag teils heiter, teils wolkig. Das waren die Nachrichten.
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2: Guten Morgen, schön, dass Sie dabei sind. Und frohen Semesterstart. Vielleicht ist da ja wer von Ihnen noch wach und erinnert sich jetzt gerade daran, dass heute um 8 Statistik ist. Lohnt jetzt auch nicht mehr, noch ins Bett zu gehen. Wir haben in dieser ersten Stunde unter anderem eine App, die auch zum neuen Semester polnischen Studierenden helfen soll, eine Wohnung zu finden. Und zuerst gucken wir gleich nochmal genauer in die Pflegereform. Was soll sich da ändern? Tale of a Man von Teenage Dads ist es.

0: Deutschlandfunk Kultur, 5.08 Uhr ist es. Bis zuletzt haben Union und SPD nach einem Kompromiss gesucht in ihrem Streit um die Pflegereform. Jetzt bringt das Bundeskabinett eine erste Reform auf den Weg. Ruth Kirchner fasst uns zusammen, was sich ändern soll in der Pflege.
1: Tagelang haben Union und SPD um eine Pflegereform gerungen. Bis zu Beginn der Kabinettssitzung am Vormittag war unklar, ob sich die Koalitionspartner einigen würden. Am Mittag trat Bundesgesundheitsminister Carsten Linnemann, CDU, sichtlich erleichtert vor die Mikrofone.
2: Ich bin froh, dass wir heute diesen ersten wichtigen Schritt gegangen sind zur Stabilisierung des Pflegesystems. Wir brauchen Verlässlichkeit für die zu pflegenden Menschen in Deutschland und für ihre Angehörigen.
1: Die Pflegeversicherung steckt tief in den roten Zahlen. Im kommenden Jahr droht eine Finanzlücke von rund 8 Milliarden Euro. Um diese zu schließen, hat das Kabinett, wie es heißt, erste Hilfemaßnahmen auf den Weg gebracht. Kinderlose sollen mehr in die Pflegeversicherung einzahlen. Ihr ohnehin höherer Beitrag wird um 0,3 Prozentpunkte erhöht. Auch die Beitragsbemessungsgrenze steigt, also der Teil des Einkommens, der für die Berechnung des Beitrags herangezogen wird. Aber auch Pflegebedürftige müssen sich auf neue Belastungen einstellen, sagt Linnemann.
2: Wir werden zum Beispiel das Begutachtungssystem ändern und es zielgenauer ausgestalten.
1: Das heißt, es dürfte künftig schwieriger werden, einen Pflegegrad zu bekommen. Der Gesetzentwurf sieht vor, die Voraussetzungen für die Einstufungen zu verschärfen. Gleichzeitig sollen die Vorsorge und die Begleitung von Pflegebedürftigen verbessert werden. Einige ursprünglich geplante Kürzungen sind vom Tisch, etwa Abstriche bei den Rentenversicherungsbeiträgen für pflegende Angehörige. SPD-Fraktionsvize Dagmar Schmidt sagt, die Sozialdemokraten konnten die schlimmsten Kürzungen verhindern und setzen jetzt auf eine Expertenkommission, die Strukturreformen beraten soll.
3: Im Kabinett wurde erreicht, dass jetzt die Ergebnisse der Kommission schneller vorliegen müssen, sodass wir auch schneller beraten können und schneller zu einer wirklichen Strukturreform kommen mit einer fairen Finanzierung und verlässlichen Leistungen, die die Menschen in einer schwierigen Lebenssituation gut unterstützen.
1: Diese Kommission soll grundlegende Vorschläge für Reformen der Pflegeversicherung vorlegen. Dort dürfte auch die SPD-Forderung nach einem Pflegedeckel diskutiert werden, um den Eigenanteil an den Heimkosten zu begrenzen. Oder die Forderung nach Zuschüssen aus der privaten Pflegeversicherung. Bis Anfang nächsten Jahres sollen Vorschläge vorliegen. Kritik kommt von den Grünen. Ihre Co-Fraktionschefin Britta Hasselmann spricht von einer Einigung auf den kleinsten gemeinsamen Nenner, nämlich auf ein Sparpaket.
4: Und zwar betroffen werden Angehörige sein, Pflegebedürftige. Und es wird keine strukturellen Veränderungen geben, die so notwendig wären und die auch auf der Hand liegen. Das verschiebt man als Koalition wieder in eine Kommission.
1: Kritik auch von den Linken. Sie fordern eine Pflegevollversicherung, in der die Kosten in der stationären und ambulanten Langzeitpflege komplett übernommen werden. Die AfD kritisiert die höheren Belastungen eines Teils der Versicherten und fordert grundlegende Reformen. Kritik aber auch aus den Reihen der SPD. Die saarländische Ministerpräsidentin Anke Rehlinger sagt, die CDU habe eine Entlastung bei den Pflegekosten vorerst verhindert. Das sei keine Reform, sondern erst einmal nur ein Weiter-so. Ein Vorgeschmack auf die weiteren Debatten. Nach dem Kabinettsbeschluss wird der Gesetzentwurf im nächsten Schritt im Bundestag debattiert.
0: Ruth Kirchner war das über die Pflegereform. I'm a spaceman, give me some spaceman. Nach wie vor einer der besten Lines in diesem Song hier, Spaceman von Pool.

0: 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Im Thüringer Landtag war gestern Abend Mammutsitzung, 10 Stunden Anhörung verschiedener Positionen zu einem möglichen AfD-Parteiverbotsverfahren. So weit, so normal im Landtag. Das Besondere war die Liste der Befragten, unter anderem Hans-Georg Maaßen war dabei, genauso wie der Entertainer Harpe Kerkeling, der sich für den Kampf gegen Faschismus und Antisemitismus stark macht. Sein Großvater hat das KZ Buchenwald überlebt. Henry Bernhard.
1: Den Antrag zur Anhörung hatte die Linke gestellt. Alle Fraktionen haben juristische Fachleute eingeladen. Pro und Contra AfD-Verbotsverfahren. Über 10 Stunden befragten die Ausschussmitglieder vor vielen Zuhörern auf der Besuchertribüne 8 Juristen und einen Entertainer. Es ging los mit Chan Yuo-Yun, einem international agierenden Rechtsanwalt und Mitglied des Bayerischen Verfassungsgerichts.
2: Ein Verfahren vor dem Bundesverfassungsgericht, das nicht mit einem Verbot endet, ist kein Fehlschlag, sondern es ist ein Sieg. Und zwar nicht nur für die AfD, sondern für die gesamte Demokratie.
1: Denn, so Yun, ein Verbotsverfahren hätte auf jeden Fall einen positiven Ausgang.
2: Das Verfahren wird die Partei verändern und ich weiß nicht, in welche Richtung. Vielleicht wird es die einen geben, die sagen, wir müssen zusammenhalten und den Schulterschluss vornehmen mit gerade auch den kritisierten radikalen Kräften. Vielleicht wird es aber auch diejenigen geben, die sagen, nein, jetzt ist Schluss, jetzt müssen wir ernsthaft uns entscheiden, ob wir auf dem Boden der freiheitlich-demokratischen Grundordnung stehen. Ich bin davon überzeugt, dass, wenn diese Veränderung nicht stattfinden würde, es sehr wohl zu einem Verbot kommt.
1: Yuen betonte vor allem, dass er die Remigrationspläne der AfD für verfassungswidrig hält, insbesondere da die bei Anhängern der Partei weit über das Programm der AfD reichende Fantasien wecke, die von der AfD wohlweislich nie dementiert würden. Der Rechtsanwalt Christian Konrad, der die AfD in mehreren Verfahren rechtlich vertreten hat, widersprach gleich darauf.
3: Es ist nicht die AfD, die jetzt erstmal belegen muss, wie sie es in jedem Einzelfall meint, sondern es ist erstmal dann der Staat, der in die Grundrechte der Partei eingreifen will, darlegen muss, dass es immer anders gemeint ist. Und das ist auch das Problem. Also wir haben ganz viele Maßstäbe, die versucht zu übertragen werden aus den NPD-Verfahren. Aber die NPD hat in ihr Parteiprogramm reingeschrieben, dass sie verfassungsfeindlich war. Und die AfD hat das nach wohl bisheriger Meinung der Verwaltungsgerichte nicht.
1: Ein Verbotsverfahren dürfe man außerdem nur anstrengen, so Konrad, wenn man von der Verfassungswidrigkeit der AfD absolut überzeugt sei. Aufgabe des Verfassungsgerichts sei es nicht, Parteien probeweise auf ihre Verfassungswidrigkeit zu überprüfen. Kirill Alexander Schwarz, Staatsrechtsprofessor an der Universität Würzburg, sieht neben der Verletzung von Menschenwürde, Rechtsstaat und Demokratieprinzip eine Gefahr in der AfD, weil diese den Bestand der Bundesrepublik Deutschland gefährde, indem sie den Austritt aus NATO und EU in Erwägung ziehe und eine nicht zu bestreitende Nähe zur Diktatur in Russland aufweise. Außerdem äußerte er sich zum Argument, die AfD könne nicht verboten werden, weil zu viele Menschen sie wählen würden.
4: Die Größe ist kein verfassungsrechtliches Kriterium, ganz im Gegenteil. Die Potenzialität nimmt mit der Größe zu. Die Größe ist eher ein politisches Argument.
1: Der ehemalige Bundesverfassungsschutzchef Hans-Georg Maaßen sagte, ein Parteiverbotsverfahren brauche Fakten und keine Behauptungen, Emotionen und politische Forderungen. Einzelne Äußerungen von Parteimitgliedern seien kein Verbotsgrund. Wichtig sei vielmehr die Programmatik einer Partei.
5: Hat sie eine zweite Agenda? Weil, wenn ich die Stellungnahmen, das Parteiprogramm, Äußerungen der Partei und von Parteiführungspersonal lese und zur Kenntnis nehme, muss ich davon ausgehen, dass sie sich für die freiheitlich-demokratische Grundordnung einsetzt und sich dazu bekennt. Es ist also notwendig, darzulegen und zu beweisen, dass es eine zweite Agenda dahinter gibt.
1: Die Anhörung dauerte bis Mitternacht, gelegentlich wurde der Ton rauer. Später am Abend kam auch der Entertainer Harpe Kerkeling zu Wort, als Enkel eines Überlebenden des KZ Buchenwald.
6: Und mein Großvater hatte so ein paar Lehren für mich, die ich nicht vergesse. Eine davon war, wenn Sie anfangen, das Unterste nach oben zu kehren, dann ist es fast schon zu spät. Dass die besonders inkompetent waren, mit einfachen Lösungen kamen. Und dass ich jetzt in dieser Situation bin, ist tatsächlich unfassbar. Aber ganz ehrlich, ich möchte wirklich für unsere Demokratie einstehen und das unerschütterlich. Und das heißt rechtzeitig, relativ hart, deutlich, klar sagen, wofür man steht. Und mein Credo ist der zärtliche Satz, die Würde des Menschen ist unantastbar. Und dagegen kann man sehr schnell verstoßen. Und hier sind wir schon weit übers Ziel hinausgeschossen.
0: Unter anderem Harpe Kerkeling oder auch Hans-Georg Maaßen waren gestern im Thüringer Landtag zur Anhörung zu einem möglichen AfD-Verbotsverfahren. 5:21 Uhr ist es, das hier ist Nelly Furtado.

0: All Good Things Come to an End von Nelly Furtado.
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2: Ich bin alt, alt, alt, vieles lässt mich jetzt kalt, kalt, kalt.
3: Dota Kehr spielt gelegentlich auch Solokonzerte mit Akustikgitarre. Heute Abend in Kiel.
2: Okay, ich schaue es mir an, weil ich nicht anders kann.
3: Dota-Fans wissen, auf ihren Konzerten zeigt sich die Berlinerin nicht nur als einfühlsame Sängerin, sie ist auch eine echte Meisterin der Improvisation.
2: Ich

0: Wenn der Shitstorm kommt, lese ich mir überhaupt keine Kommentare durch an meinem Tastenhandy. Was für ein geiles Teil. Das wäre doch allerliebst.
1: Dota Kehr spielt heute Abend solo ein Soli-Konzert für den Flüchtlingsrat Schleswig-Holstein um 20 Uhr in der Pumpe in Kiel. Morgen Abend in Westen, übermorgen in Bodenwerder.
2: Aber leider nicht wahr.
3: Hören Sie den Hund heulen? Fragte der Apotheker. Es heißt, sie wittern die Toten.
1: Gustave Flauberts Roman Madame Bovary gilt als Meisterwerk des französischen Realismus und als Wegbereiter der literarischen Moderne. Mit seiner präzisen, distanziert beobachtenden Sprache schuf Flaubert eine neue Form des Erzählens, die innere Zustände und gesellschaftliche Zwänge in scharfer Klarheit sichtbar machte. Diese Spannung zwischen Traum und Realität bildet die Grundlage für die Theaterproduktion Bovary von Christian Spuck, die jetzt wieder auf dem Spielplan der Deutschen Oper Berlin steht.

0: Bovary heute und morgen Abend um 19.30 Uhr an der Deutschen Oper in Berlin. Weitere Vorstellungen am 6. und 10. Oktober.
1: Für Signac sind Gerechtigkeit in der Soziologie und Harmonie in der Kunst dasselbe. Dieser flirrende Effekt führt dazu, dass die Farbe nicht mehr gemalt aussieht, sondern dass wir den Eindruck haben, das ist eigentlich farbiges Licht.
0: Kuratorin Nerina Santorius über die Leuchtkraft und Harmonie in ihrem höchsten Grad, die der Maler Paul Signac mit seiner neuen Malweise anstrebte und die er Mitte der 1880er Jahre gemeinsam mit Georges Seurat in der Kunstwelt etablierte. Die Ausstellung Symphonie der Farben, Paul Signac und der Neoimpressionismus, beleuchtet neben den leuchtenden Farben auch seine zentrale Rolle in der Bewegung der neuen Stilrichtung.
1: Oft kennt man Seurat als den Protagonisten, weil er der Erste war, der diese Technik der Farbzerlegung eingeführt hat. Aber Seurat stirbt schon 1891 und spätestens ab dem Moment ist wirklich Signac die zentrale Figur dieser Bewegung.
0: Symphonie der Farben, Paul Signac und der Neoimpressionismus. Die Ausstellung ist bis zum 11. Oktober zu sehen im Museum Barberini in Potsdam.
2: Die Kulturtipps im Deutschlandfunk Kultur von Ilka Lorenzen. Amazing von Rex Orange County ist das. 5.28 Uhr.

0: 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Das war Amazing von Rex Orange County. Liebe Grüße an Ihre Katze oder Ihren Hund, Hamster, Kanarienvogel. Das wären so die Tiere, die wahrscheinlich die meisten in der Wohnung oder im Haus halten. Artgerechte Haltung ist dabei natürlich wichtig. Und dazu gibt es jetzt ein richtungsweisendes Urteil in Berlin. Volkan A. aus dem Frühteam ist bei mir. Es geht um kein Tier, das ich gerade genannt habe, oder?
1: Genau, Ramona. Artgerecht, das sagt ja schon der Name, ne? Ist abhängig davon, welches Tier man hält. Und eine Berliner TikTokerin, die hält ein Schwein in ihrer Altbauwohnung und das bildet sie aus zum Therapieschwein. Und das darf sie jetzt nicht mehr, hat das Verwaltungsgericht Berlin entschieden.
0: Das arme Schwein.
1: Ja, total. Also arme Frau, dachte ich auch erstmal. Und auch armes Schwein, dann aber viel eher. Und die Begründung ist eigentlich ziemlich plausibel. Das Schwein wird allein gehalten, es hat keinen Auslauf, es hat keine Möglichkeiten zum Wühlen oder Suhlen und all das verstößt gegen das Tierschutzgesetz. Und dann kommt noch dazu, diese Altbauwohnung, die ist im vierten Stock und es gibt keinen Aufzug und das Gericht sagt, so ein Schwein, das ist eigentlich nicht dafür gemacht, um Treppen zu steigen.
0: Was sagt die Halterin zur Verteidigung?
1: Ja, sie hat da eigentlich aus ihrer Perspektive wahrscheinlich relativ gute Argumente bereitgestellt. 70 Quadratmeter sei die Wohnung groß, da könne man sich als Schwein ja frei bewegen, hat sie gesagt. Und die Familie, die hätte ja auch einen Garten in Berlin, da würde sie ab und zu mal mit dem Schwein hingehen. Und das allerstärkste Argument war wohl, dass sie gesagt hat, im Winter will das Schwein sowieso nur auf der Couch hängen.
0: Kann ich verstehen. Wie ist denn das eigentlich zu dem Urteil gekommen?
1: Ja, die Frau ist wie gesagt TikTokerin, die macht Clips, zum Beispiel beim Gassigehen mit dem Schwein in Berlin. Das Bezirksamt, das hat sich aber erst eingeschaltet wegen Nachbarn. Ich zitiere mal aus der Pressemitteilung des Gerichts. Es wurden Hinweise auf eine andauernde Schweinehaltung festgestellt.
0: Also Grüße auch an Ihr Hausschwein, für das Sie hoffentlich genug Auslauf und eine Sule im Wohnzimmer haben.

0: Mal Give Up the Ghost um 5.36 Uhr. Online-Dating aber für WGs. Mit wem bin ich überhaupt kompatibel genug, um mir die Wohnung, das Badezimmer und den Putzplan zu teilen? Studierende in Breslau und Wrocław haben eine App entwickelt, die bei der Wohnungssuche helfen soll. Unter anderem kann ich da eben potenzielle Mitbewohnerinnen matchen. Auch in Polen startet heute das neue Semester und das heißt für viele auch verzweifelte Wohnungssuche. Bezahlbarer Wohnraum für Studierende ist knapp in Polen. Paulina Milling.
1: Wer eine Wohnung sucht, muss viel Zeit mitbringen und auch Stress sei vorprogrammiert. Weil man nie weiß, auf wen man treffen wird.

0: vermeiden kann und haben bei Workshops im akademischen Business-Inkubator an ihrer App gearbeitet. Sie soll möglichen WG-Konflikten vorbeugen, indem sie nicht nur Mieter und Vermieter, sondern auch die Mitbewohner untereinander matcht. Marvin Druczynski erzählt. Der häufigste Grund, warum Studenten ihre Wohnung wechseln, ist, dass sie sich mit ihren Mitbewohnern nicht verstehen. Eine WG zu verlassen und eine neue zu finden, ist für viele polnische Studierende eine Riesenherausforderung. Denn Wohnungen, die sich Studierende leisten können, sind rar. Viele sind auf eine WG angewiesen. In einem Wohnheim können bei weitem nicht alle unterkommen. Nach Schätzungen fehlen in Polen etwa 400.000 Plätze. Hunderttausende Studierende müssen also ein bezahlbares Zimmer finden und am besten auch solche Mitbewohner, mit denen ein Zusammenleben funktioniert, damit man nicht erneut suchen muss. Genau an der Stelle wollen Alexandra und Marvin mit ihrer App helfen. Wenn man die App zum ersten Mal aufruft, muss man einen Fragebogen ausfüllen mit Angaben zu sich selbst, Name, Alter, einfache Fotos und noch die Interessen ergänzen. Dann gibt es noch einige weitere persönliche Fragen, ob man zum Beispiel ein Früh- oder ein Spätaufsteher ist, welche Haltung man zum Gästebesuch hat und zum Aufräumen. Bei der App können also Studierende nach einer WG suchen und sich direkt auch potenzielle Mitbewohner anschauen, noch vor der Besichtigung. Auch Vermieter können ihr Wohnungsangebot hochladen und ihrerseits mögliche Mieter kontaktieren. Wir haben die App offiziell gegen Ende Juni gestartet. Das ist also 3 Monate her. Und wir haben derzeit schon knapp 6.000 Nutzer. Für die Betriebskosten der App, etwa für Server, kämen Alexandra und Marvin bisher selbst auf. Das Projekt sei als Hilfe für Studierende gedacht. Die App ist kostenlos und soll laut Machern auch so bleiben für Wohnungssuchende und Privatvermieter. In Zukunft können sie sich eine Gebühr vorstellen, allerdings nur für Firmen, die mehrere Wohnungen gewerbemäßig vermieten. Angefangen habe die App mit Wohnungen und WG-Suchenden in Wrocław, dann sei Krakau dazugekommen und inzwischen ganz Polen, sagt Alexandra Kaziniec. Wir möchten unser Angebot auf Europa ausweiten, darunter auch auf Erasmus. Das ist unser Plan fürs Erste. Es geht um Personen, die am Erasmus-Programm teilnehmen und nach Polen kommen oder Polen verlassen, um ins Ausland zu gehen, in der Regel für ein Semester. Die App wollen wir dann in ganz Europa zugänglich machen. Damit sei auch der deutsche Markt gemeint, erklärt Alexandra Kaziniec. Schließlich seien deutsche Studierende mit ähnlichen Problemen bei der Wohnungssuche konfrontiert.
1: Eine polnische App soll gegen Wohnungsnot helfen. 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

0: Lisa Bassange mit sehr vielen Arten zu sagen, dass sie weg will. Nur fort war das. Deutschland hat Israel 2 Lkw-Scanner ausgeliehen. Die Idee, wenn mehr Lkw durchleuchtet werden können, kommt mehr Hilfe nach Gaza. Der erste Scanner steht seit Anfang August am Grenzübergang in Erez. Recherchen von unserem Studio in Tel Aviv zeigen aber, dass der nach wie vor nicht in Betrieb ist. Anfragen bei Armee, Behörden, Verteidigungsministerium, Botschaften laufen ins Leere. Und in der Bundesregierung und bei Hilfsorganisationen wächst der Frust. Aber erstmal zurück in den August zur Auslieferung.
1: Alexander Graf Lambsdorff sieht zufrieden aus. Der neue deutsche Botschafter in Israel steht vor einem wüstensandfarbigen Lastwagen der Bundeswehr. Darauf ein Arm, der aussieht wie ein großes Tor und Röntgen kann, zum Durchleuchten von Lastwagen. In einem Instagram-Post schreibt die deutsche Botschaft in Tel Aviv Mitte August wörtlich: Dies wird sicherstellen, dass mehr Hilfsgüter in den Gazastreifen gelangen, während gleichzeitig die Sicherheit Israels gewahrt bleibt. Die Bundeswehr teilt mit, der Scanner werde voraussichtlich im September in Betrieb gehen. Wir fahren Mitte September zum Übergang Erez. Auf meterhohen Betonmauern kleben gelb-rote Schilder. Achtung, Röntgenstrahlung. Im Innenhof der deutsche Lkw-Scanner. Die Ampel zur Einfahrt zeigt rot. Ein Bürocontainer steht verlassen am Straßenrand. Zu sehen niemand. Die Hoffnung der Bundesregierung ist, dass die israelischen Behörden hier sogenannte Dual-Use-Güter abfertigen. Also Material, das zivil und militärisch genutzt werden kann. Die israelischen Behörden zählen zum Beispiel Zeltstangen und Planen dazu, Motoröl und Treibstoff. Josef Hinterseher vom Auswärtigen Amt in Berlin klingt frustriert.
2: Durch die Bereitstellung dieser Scanner ist eigentlich ein Hindernis und ein Flaschenhals aus dem Weg geschafft, diese Dual-Use-Güter nicht in den Gazastreifen zu lassen, sondern man kann sehr genau feststellen, welche Güter dann in den Gazastreifen gelangen. Und unser Aufruf und unser Appell ist es, dass die Lieferung von humanitärer Hilfe, die übrigens die Pflicht einer Besatzungsmacht ist, sicherzustellen.
1: Wir fragen die israelische Armee und die zuständige Behörde Kogat, warum der deutsche Scanner nicht in Betrieb ist. Sie verweisen ans Verteidigungsministerium. Von dort die knappe schriftliche Antwort, kein Kommentar. Hilfsorganisationen berichten von langen und bürokratischen Verfahren, um Güter nach Gaza zu bringen. Thorsten Schröer koordiniert den Gaza-Einsatz der deutschen Hilfsorganisation CADUS. Sie braucht zum Beispiel dringend Öl und Batterien für ihre Krankenwagen, um Patienten zu verlegen.
3: Die Israelis dabei zu unterstützen, mehr Grenzübergänge zu öffnen, ist sicherlich zu begrüßen. Aber es kann nicht die einzige Antwort sein, sondern man muss die ganze Situation wirklich gesamthaft betrachten und schauen, dass die Güter dort reingebracht werden, die den Menschen vor Ort wirklich helfen.
1: Laut UN-Nothilfebüro fehlen im Gazastreifen aktuell vor allem Medikamente für Krebstherapien, Insulin und Motoröl. Stromgeneratoren laufen im Gazastreifen praktisch ohne Pause. Für sie sind kaum noch Ersatzteile zu bekommen. Die israelischen Behörden befürchten, dass die Hamas Öl, Treibstoff oder Baumaterial für sich nutzt und begrenzt deshalb die Einfuhr. Der deutsche Cargo-Scanner am Übergang Erez wird daran vorerst nichts ändern können. Ob ein zweiter Scanner, wie vorgesehen, im israelischen Hafen Ashdod aufgebaut wird, lässt das Verteidigungsministerium in Berlin auf Anfrage des ARD-Studios Tel Aviv unbeantwortet.
0: Björn Dake war das. Das sind die Dawn Brothers aus den Niederlanden. Can't let you in, can't let you out. 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

0: Musik aus Rotterdam von den Dawn Brothers. Die Causa Strandkorb ist weiter stark vertreten in den Kulturseiten der Zeitungen. Klaus Pokatzki hat die Kulturpresseschau.
1: In Warnemünde soll der Hofkorbmachermeister Wilhelm Bartelmann 1882 für eine rheumakranke Frau den ersten Strandkorb der Welt entworfen haben, erfahren wir in der Wochenzeitung Die Zeit. Die Knochen haben es, wer wollte das bestreiten, bequemer im Flechtwerk als auf dem nackten Ostseestrand, empfiehlt uns Nies Marquardt, ein wirklich sinnvolles Möbelstück, das der christdemokratische Staatsminister Philipp Amthor aus seiner vorpommerischen Heimat auf den Balkon seines Berliner Büros bringen ließ. Wie in einer Folge der ZDF-Dokuserie Inside CDU zu sehen war. In den sozialen Medien war sofort von spätrömischer Dekadenz die Rede, so Nils Marquardt in der Zeit. Angesichts dieser Kritik beschloss Amthor, den Strandkorb abzubauen. Das verkündete dann der stellvertretende Regierungssprecher Steffen Mayer in der Bundespressekonferenz. Wir haben im Moment ja auch keine anderen wichtigen politischen Themen. Wichtig ist ein Jubiläum, das jetzt am Donnerstag gefeiert werden kann. Die Geburtsstunde der Tagesschau, 1. Oktober 1956, 20 Uhr, lesen wir in der Frankfurter Rundschau über den Sendestart einer Fernsehlegende. Sie ist bis heute die am meisten Zuschauer anziehende Nachrichtensendung Deutschlands. 9,5 Millionen sollen es sein, schreibt Arno Wiedmann. Ihre Rolle für die Entwicklung der Bundesrepublik ist kaum zu überschätzen. Das Fernsehen gab Meinungen, Gesichter, Körper, Gesten. Wir lernten die Politiker kennen. Arno Wiedmann war beim Sendebeginn der Tagesschau 10 Jahre alt und blickt lesenswert persönlich zurück. Dann kam der 2. März 1959 und mit ihm Karl-Heinz Köpke, ein Nachrichtensprecher mit raschelndem Papier vor sich. Er war kein Anchorman, keiner, der zwischen den Nachrichten und den Zuschauern vermittelte. Aber er war nicht mehr nur eine Stimme, sondern ein Mensch. Und heute, lieber Kollege Wiedmann, bald werden wir überschüttet werden mit künstlicher Intelligenz. Wir werden uns nach einem Köpke sehnen. Und nicht mal in der Kirche können wir sicher sein. Auch dort werden Predigten mittlerweile manchmal mit Hilfe der künstlichen Intelligenz erstellt. Wir lehren in der Predigtausbildung rhetorische Methoden, die den Vortrag lebendiger machen. Doch die KI wird diese Methoden immer besser beherrschen als wir. Das sagt der Pfarrer Olaf Trenn, der am Predigerseminar Wittenberg in Sachsen-Anhalt zukünftige evangelische Geistliche unterrichtet. Wenn ich die Wahl hätte zwischen Pfarrerinnen und Pfarrern, die sagen, meine KI-Predigt ist rhetorisch einwandfrei, und solchen, die sagen, es war ein bisschen schwierig in der Vorbereitung, aber ich habe mir das alles selbst ausgedacht, ich wüsste, wo ich hingehe, erklärt Olaf Trenn im Interview mit Christ und Welt den Seiten für Glaube, Liebe, Hoffnung der Zeit. Und er begründet, warum er lieber in den rhetorisch schlechteren Gottesdienst gehen würde. In einer Welt, in der die künstliche Intelligenz perfekte Ergebnisse erzeugt, braucht es vielleicht das Stammeln, das Unperfekte, das Fragmentarische. Wenn ich einen Menschen dabei beobachte, wie er nachdenkt und einen eigenen Gedanken formuliert, dann berührt mich das. Und nachdenken lässt sich besonders gut im Strandkorb, wie uns Nils Marquardt in der Zeit rät. Neben seiner bürgerlich biederen Nutzung diente das wohnliche Wunderwerk immer wieder als kleinstes Künstlerhaus der Welt. Man findet Fotos, auf denen Künstler den Strandkorb als Ideentankstelle nutzen. Von Thomas Mann über Hans Eisler und Johannes Erbecher bis zu Sarah Kirsch. Also auf in den Strandkorb.
0: Die Kulturpresseschau im Deutschlandfunk Kultur von Klaus Pokatzki. Hier könnten Sie jetzt ein bisschen aufdrehen. Don't Stop Me Now von Queen. Tonight.

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4: Mit Christian Riedel. US-Verteidigungsminister Hegseth will die Armee umbauen. Großbritanniens Premierminister Burnham sieht nach dem Vorfall in der Nähe einer US-Luftwaffenbasis eine Beteiligung Irans. Und die türkische Regierung ordnet die Schließung eines Online-Mediums wegen angeblicher LGBT-Propaganda an. US-Verteidigungsminister Hegseth will die Armee umbauen. Nach seinen Plänen sollen etwa ein Fünftel aller Posten für Admiräle und Generäle gestrichen werden. Ralf Borchert.
5: In seiner Grundsatzrede kündigte Hegseth auch an, dass ein neues Kommando für autonome Kriegsführung die Bewaffnung der US-Streitkräfte stärker auf Drohnen und Roboter fokussieren soll. Tech-Milliardär Elon Musk ist einer von mehreren Prominenten, die in den kommenden 4 Monaten eine Strategie für die Kriege der Zukunft ausarbeiten sollen. Ziel ist laut Hegseth, die weltweite Überlegenheit des US-Militärs über Jahrzehnte zu sichern.
4: Nach dem gewaltsamen Vorfall an Bord einer Passagiermaschine auf dem Weg von Dubai nach Tel Aviv hat sich Bundesaußenminister Wadephul erleichtert über den Ausgang gezeigt. Nach Darstellung des israelischen Ministerpräsidenten Netanyahu hatte einer der Piloten mit einem Messer auf seinen Kollegen eingestochen, als sich das Flugzeug Israel näherte, um es offenbar zum Absturz zu bringen. Die Maschine hatte nach dem Zwischenfall sicher in Saudi-Arabien landen können. Der CDU-Politiker Wadephul telefonierte mit seinem israelischen Amtskollegen Saar und verurteilte die Tat als schweren Angriff auf die zivile Luftfahrt.
6: Es ist der Tapferkeit des Piloten und weiterer Passagiere zu verdanken, dass dieser Absturz in letzter Sekunde verhindert werden konnte. Und das wäre natürlich eine totale Katastrophe gewesen, ein schrecklicher Unfall, der sehr viel Menschenleben gekostet hätte, aber natürlich auch politisch, gerade in dieser angespannten Situation im Mittleren Osten und mitten im israelischen Wahlkampf wieder für erhebliche Unruhe gesorgt hätte.
4: Bundesaußenminister Johann Wadephul, CDU. Nach dem Zwischenfall nahe einer US-Luftwaffenbasis in Großbritannien hat Premierminister Burnham Hinweise auf eine mögliche Verbindung zum Iran bestätigt. Vieles deutet darauf hin, dass die Islamische Republik etwas mit den Ereignissen am vergangenen Wochenende zu tun habe, sagte Burnham der BBC. Seinen Angaben zufolge gibt es weiterhin komplexe Ermittlungen. Franziska Hoppen.
7: 5 Männer waren in der Nacht zum Sonntag nahe des Luftwaffenstützpunktes RAF Fairford aufgegriffen worden. Dieser dient den USA als Ausgangspunkt für Angriffe auf iranische Ziele. Beamte nahmen die Männer wegen des Verdachts auf Verstöße gegen das Sprengstoffgesetz fest und des Verdachts zur Vorbereitung einer terroristischen Tat. Doch nun bestätigte die Polizei, dass sie bei den Männern keine Sprengsätze fanden, sondern eine, Zitat, gewisse Menge Benzin. Mittlerweile sind die 5 wieder gegen Kaution auf freiem Fuß.
4: Der Chef der Krankenkasse DAK Gesundheit Storm sieht die von der Koalition geplante Anhebung der Beitragssätze für Kinderlose in der Pflegeversicherung kritisch. Er sprach von einer verfassungsrechtlich bedenklichen Dimension. Der allgemeine Beitrag liegt derzeit bei 3,6% des beitragspflichtigen Einkommens. Kinderlose zahlen 4,2%. Für sie soll der Beitrag im kommenden Jahr um 0,3 Prozentpunkte auf 4,5% steigen. Größer darf der Unterschied nach seiner Meinung nicht werden, das sagte Storm der Rheinischen Post. Das schwarz-rote Bundeskabinett hatte gestern nach langen Verhandlungen den ersten Teil eines Pakets zur Pflegereform auf den Weg gebracht. Die türkische Regierung hat die Sperrung des unabhängigen Online-Mediums T24 wegen angeblicher LGBT-Propaganda angeordnet. Das türkische Justizministerium teilte mit, Die Webseite von T24 sowie ihre Social-Media-Konten hätten im vergangenen Jahr fast 120 Inhalte mit Zitat LGBT-Propaganda produziert. T24, das zunächst weiter zugänglich war, veröffentlichte die Erklärung ebenfalls. Mitte September hatte die türkische Polizei Razzien in Kneipen und Wohnungen von LGBTQ-Aktivisten vorgenommen und dabei zahlreiche Menschen festgenommen. Homosexualität ist in der Türkei nicht strafbar, Homophobie jedoch weit verbreitet. Präsident Erdogan schmäht immer wieder queere Menschen und beschimpft sie als perverse.
0: Das Wetter.
4: Heute gibt es in der Westhälfte viele Wolken mit Schauern und einzelnen Gewittern. Sonst scheint zunächst meist die Sonne. Später kommen von Westen immer mehr Wolken, es bleibt aber trocken. Die Höchstwerte liegen zwischen 18 und 26 Grad.
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8: Guten Morgen, schön, dass Sie dabei sind. Wir sind ja hier unter uns. Was macht Ihnen Angst? Es gibt eine Studie, die seit den 90ern Menschen fragt, wovor sie Angst haben und auch mit wem sie drüber reden. In die gucken wir gleich rein. Erstmal geht es aber um Gletscher in der Schweiz. Und wir hören diesen Song hier von Freedom Fry, Smile.

0: Smile von Freedom Fry hier im Deutschlandfunk Kultur. 6:09 ist es. Schweizer Gletscher haben in diesem Jahr mehr als 5% ihres Volumens verloren. Das sind Zahlen vom Messnetz Glamos. Das ist so viel wie bislang nur einmal zuvor in mehr als 100 Jahren Gletschervermessung. Der Gletscherschwund hat mittelfristig weitreichende Auswirkungen auch für den Wasserhaushalt in der Schweiz. Sandra Bigger.
1: Geschmeidig gleitet die Eisenbahn Meter für Meter durch den Fels hoch zum Jungfraujoch. Dort befindet sich der höchste Bahnhof der Welt in fast 3500 Metern über dem Meeresspiegel. In rund 10 Sprachen werden die Besucherinnen und Besucher während der Zugfahrt auf das eingeschworen, was sie bald sehen werden: das vermeintlich ewige Eis. Oben angekommen wollen dann auch gleich alle zu ihm hin, dem weltbekannten Aletschgletscher. Mit fast 23 Kilometern Länge und einer Fläche von nahezu 76 Quadratkilometern der größte Gletscher der Alpen, umringt von mächtigen Bergen wie Jungfrau Mönch und Aletschhorn. Trotz des Trubels um sie herum ist der Anblick für viele Touristinnen und Touristen ein nahezu heiliger Moment.
2: Wie klein man als Mensch eigentlich ist. Das ist halt uraltes Eis und kann drauf rumlaufen. Das ist einfach so eine Erdung, dass man merkt, es gibt noch so viel mehr auf dieser Welt als uns Menschen.
3: Wunderschön hier.
4: Und dieser Anblick, dieser majestätische Anblick von hier oben, hat auch was mit Demut zu tun.
5: Die Landschaft ist einfach beeindruckend. Also, dass man überhaupt die Möglichkeit hat, von hier oben die Gletscher mal zu sehen. Man weiß ja nicht, wie lange die es noch gibt, aber einfach beeindruckend.
1: Diese Mischung aus Überwältigung und Sorge um die Zukunft der Gletscher kennt auch Cyril Feigenwinter. Feigenwinter ist eigentlich Schulleiter. Seit August arbeiten er und seine Partnerin jedoch als Betriebswarte in der hochalpinen Forschungsstation auf dem Jungfraujoch. Der Schwund des Eises zeige sich besonders an der vor rund 150 Jahren am Aletschgletscher erbauten Concordia-Hütte, erklärt Cyril Feigenwinter, indem er auf eine Hütte in der Ferne zeigt, die weit über dem Gletscher thront.
6: Als die Hütte gebaut wurde, war sie ziemlich nah am Gletscher. Und mittlerweile ist der Gletscher so stark gesunken, dass der Zugang zur Hütte nur noch über eine Stahlleiter möglich ist oder Stahltreppe. Und das sind fast 300 Höhenmeter, wenn ich mich richtig erinnere.
1: Einer, der ganz genau weiß, wie es um den Aletschgletscher und um alle anderen 1288 Gletscher in der Schweiz steht, ist Matthias Huss. Der Glaziologe arbeitet an der ETH in Zürich und leitet das Schweizer Gletschermessnetz Glamos, das heute neue Zahlen herausgegeben hat. Das Ergebnis: 2026 war für die Gletscher ein verheerendes Jahr, indem sie weitere 5% ihres Volumens verloren haben.
7: Wir hatten einen trockenen Winter mit wenig Schnee, eine schlechte Schutzschicht für das Eis und dann sehr langanhaltende und intensive Hitzewellen von Mai bis jetzt im September. Und das hat zu unglaublich starker Schmelze geführt. Wir haben das Jahr 2022, damals wurden alle Rekorde gebrochen, nicht ganz eingeholt, nur auf wenigen Gletschern. Aber wir sind sehr, sehr nahe dran. Das heißt, nach 22 ist mit Abstand das schlimmste Jahr für die Schweizer Gletscher, seit die Messungen begonnen haben, vor über 100 Jahren.
1: Durch den Gletscherschwund verändert nicht nur die Landschaft ihr Gesicht. Gletscher haben eine wichtige Funktion im Wasserkreislauf der Schweiz. Matthias Huss.
7: Die Gletscher geben Wasser ab in trockenen und heißen Phasen, den Hitzewellen, die wir diesen Sommer hatten. Da haben wir unglaublich viel Wasser aus den Alpen gekriegt und konnten das unten dann brauchen für die Bewässerung, für die Flussschifffahrt, für die Kühlung von Atomkraftwerken, aber auch für die Füllung von den Speicherseen für die Stromproduktion in der Schweiz.
1: Da Gletscher als Wasserspeicher schon in absehbarer Zeit keine verlässliche Rolle mehr im Wasserkreislauf spielen könnten, ist man in der Schweiz auf der Suche nach Alternativen. Diskutiert wird beispielsweise, ob in den Bergen zusätzliche Speicherseen gebaut werden sollten, um Regenwasser im großen Stil aufzufangen und abzugeben. Entwicklungen und Diskussionen, auf die die Touristen auf dem Jungfraujoch keinen Einfluss haben. Im Angesicht des weniger werdenden Aletschgletschers machen sich jedoch viele so ihre Gedanken darüber, was sie persönlich gegen die Erderwärmung tun können.
8: Wir fliegen seltener.
1: Und darüber, was alles auf dem Spiel steht.
2: Es sind natürlich Verlustängste. Man überlegt dann schon, diese Welt wird ja dann doch immer wärmer. Wie sieht das aus mit Familie? Es wird anstrengend, ich sag mal, ein Leben wahrscheinlich entspannt aufrechtzuerhalten. Das wird einem natürlich auch bewusst, ja.
0: Die Schweizer Gletscher schmelzen weiterhin rasend schnell. 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Das hier ist The Weeknd mit Blinding Lights.

0: 6.17 Uhr ist es. Gute Zeit für ein bisschen Deep Talk. Menschen reden ja auch zu selten über ihre Ängste eigentlich. Mein Kollege Volkan A. ist wieder bei mir im Studio. Wovor hast du Angst, Volkan?
1: Ich habe tatsächlich total Angst vor der Klimakrise. Wir haben ja gerade auch den Beitrag über die schmelzenden Gletscher gehört. Und ich finde, das ist so ein Thema, so eine Bedrohung, die oft sehr abstrakt wirkt. Aber die Konsequenzen, die sind ja eigentlich schon voll da. Also die Gletscher, die schmelzen oder jetzt im Sommer die Hitzetage. Genau, das beschäftigt mich sehr. Was ist es bei dir? Wovor hast du Angst?
0: Vor Spinnen, aber es ist nicht so eine tiefe Antwort.
1: Naja, Spinnen, damit kann man umgehen. Da können wir gleich nach der Sendung nochmal drüber sprechen, wie wir an dieser Angst arbeiten können. Aber ich finde, es ist total wichtig, mehr über Angst zu sprechen, weißt du? Weil Angst ist natürlich ein total unangenehmes Gefühl. Es ist total blöd, sich mit seiner eigenen Ohnmacht auseinanderzusetzen. Und es ist viel einfacher, wütend zu sein, wütend auf andere, wütend auf die Welt, wütend auf das System. Aber wir sehen ja, was das gesellschaftlich dann mit uns macht, wie das den Ton verändert. Ich bin wirklich dafür, dass wir stattdessen mehr über Angst sprechen. Mit wem sprichst du denn sonst so über Angst?
0: Mit Freundinnen und Freunden, aber es ist ja über die ganz tiefen Ängste ist schwierig, ne? Wobei ich ein bisschen Wut auch ganz gut finde, aber ja, mit Freundinnen und Freunden.
1: Ja, geht mir genauso. Also Freundinnen und Freunde auf jeden Fall, Familie auch ein bisschen. Und die Autoren der Studie, die Ängste der Deutschen, die gibt es ja seit 1992, jedes Jahr, die sprechen mit Menschen, die fragen Menschen in Deutschland nach ihren Ängsten. Heute werden die Ergebnisse für 2026 präsentiert. Und jetzt zum Schluss unseres Deep Talks noch ein kleines Ratespiel. Was glaubst du, was war letztes Jahr die größte Angst der Deutschen?
0: Irgendwas mit wirtschaftlicher Unsicherheit, Zukunftsängste?
1: Ja, da liegst du auf jeden Fall ziemlich gut. Steigende Lebenshaltungskosten war auf Platz 1 und jeder zweite Deutsche hatte Angst davor.
0: Dann sind wir gespannt drauf, ob es dabei geblieben ist. Die Ergebnisse der Studie, die von der R&V-Versicherung in Auftrag gegeben wird, die werden heute um 11 Uhr präsentiert.

0: Jonathan Jeremiah im Deutschlandfunk Kultur mit Happiness. Das Wort zum Tage kommt von Tobias Petzold von der Evangelischen Kirche.
1: Kirchenglocken. Die einen nervt es, wenn sie die Stunde schlagen. Andere nehmen das Läuten vom Turm gar nicht mehr wahr, weil es eben dazugehört. Und wieder andere hören den Klang, halten kurz inne und mögen diese kleine Unterbrechung ihres Alltags. Ich mag Kirchenglocken. Wenn ich sie höre, gibt mir das den Impuls, da gibt es noch etwas über das hinaus, was ich gerade tue und wo ich gerade bin. Der Klang ist vertraut. Er gehört zu unserem Leben wie die Kirchtürme zu unseren Ortschaften. Kirchenglocken sind bewährte und vertraute Begleiterinnen. Sie klingen für viele nach Heimat. Denn jede Kirche hat ihre eigene Zusammenstellung von Glocken und deren Tönen. Der Klang ist so individuell wie die Gegend, in der er widerhallt. Wenn ich das Abendgeläut meiner Heimatgemeinde im Dresdner Norden höre, fühle ich mich zu Hause. Die Schläge der Glocken durchbrechen unsere Zeit. Täglich und am Sonntag umso mehr. Ihr ursprünglicher Sinn, sie rufen zum Gebet, am Morgen, am Mittag, am Abend. Sie sagen uns, was die Stunde zeitlich schlägt, und sie schlagen an, wenn Gefahr droht. Heutzutage schaue ich kurz aufs Handy, um die Uhrzeit zu checken. Und ich falte auch nicht immer die Hände, wenn es zum Mittagsgebet läutet. Trotzdem geben mir die Kirchenglocken ein Zeichen. Sie erinnern daran, das Leben besteht nicht nur aus To-Do-Listen und Effizienz. Die Glocken rufen mich zurück zu mir selbst, zu Gott. Und sie begleiten uns an wichtigen Lebensstationen. Sie läuten bei der Taufe, wenn ein Mensch willkommen geheißen wird im Leben, in der Gemeinschaft und unter Gottes Schutz. Sie läuten zur Hochzeit, wenn zwei Menschen sich einander anvertrauen unter gutem Segen. Und sie begleiten Trauernde, wenn sie Abschied nehmen von einem geliebten Menschen. Glocken schaffen Gemeinschaft. Wenn die Töne vom Turm klingen, sind wir verbunden. Einsame hören denselben Ton wie die Familie am Mittagstisch. Und wenn ich manchmal auf einer Wanderung in der Natur unterwegs bin und von fernen Kirchenglocken höre, dann weiß ich, ich gehe nicht allein. Ich bin begleitet vom Geheimnis, das wir Gott nennen. Das Metall der Glocke ist stumm, bis die Klöppel in Bewegung geraten. Genauso ist es oft mit meinem Glauben und meiner Hoffnung. Manchmal brauche ich einen Anstoß, damit sie wieder erklingen. Dann kommt etwas ins Schwingen, dann hallt etwas nach, dann komme ich neu in Resonanz.
0: Das Wort zum Tage heute in Verantwortung der Evangelischen Kirche. 6.25 Uhr ist es. Johnny Marr war Gründungsmitglied von der Band The Smiths vor langer, langer Zeit. In den 80ern war das. Er hat dann nach 5 Jahren die Band aber verlassen, relativ überraschend, unter anderem wegen Streit mit seinem Bandkollegen Morrissey. Johnny Marr macht natürlich auch alleine Musik und auch immer noch. Der Song hier ist aus dem Jahr 2026 von Johnny Marr, Spin.

0: bin von Johnny Ma. 6.30 Uhr.
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2: Mit Christian Riedel. US-Verteidigungsminister Hegseth will die Armee umbauen. Nach seinen Plänen sollen etwa ein Fünftel aller Posten für Admiräle und Generäle gestrichen werden. Dazu kommen soll ein neues Kommando für sogenannte autonome Kriegsführung. Dabei gehe es um technologische und militärische Überlegenheit. Hegseth hatte auch angekündigt, dass Tech-Milliardär Elon Musk wieder ein Regierungsamt bekommt. Danach soll Musk federführend an der Zukunft der Kriegsführung forschen. Seit Mitternacht gilt in Deutschland der neue Tankrabatt. Bis Ende Dezember sinkt damit die Steuerbelastung auf Benzin und Diesel um jeweils rund 17 Cent pro Liter. Hintergrund sind die gestiegenen Preise für Benzin und Diesel, die infolge des Iran-Krieges in die Höhe geschnellt sind. Für den Fiskus bedeutet das steuerliche Einbußen von rund 2,5 Milliarden Euro. Die Maßnahme soll bis Ende des Jahres gelten. Wie vollständig die Steuersenkung an die Verbraucher weitergegeben wird, muss sich erst noch zeigen. Es gibt keine direkte Verpflichtung der Tankstellen, die Preise zu senken. Der Chef der Krankenkasse DRK Gesundheit Storm sieht die von der Koalition geplante Anhebung der Beitragssätze für Kinderlose in der Pflegeversicherung kritisch. Er sprach von einer verfassungsrechtlich bedenklichen Dimension. Der allgemeine Beitrag liegt derzeit bei 3,6% des beitragspflichtigen Einkommens. Kinderlose zahlen 4,2%. Für sie soll der Beitrag im kommenden Jahr um 0,3 Prozentpunkte auf 4,5% steigen. Größer darf der Unterschied nach seiner Meinung nicht werden, das sagte Storm der Rheinischen Post. Das schwarz-rote Bundeskabinett hatte gestern nach langen Verhandlungen den ersten Teil eines Pakets zur Pflegereform auf den Weg gebracht. An allen Schulen Italiens gilt jetzt ein Verschleierungsverbot. Staatschef Mattarella unterschrieb am Abend ein entsprechendes Gesetzesdekret der Regierung von Ministerpräsidentin Meloni. Künftig müssen Gesichter im Unterricht erkennbar sein. Damit sind Burka und Niqab für Schülerinnen an allen Schulen grundsätzlich verboten. Zudem gilt ab dem kommenden Schuljahr in den ersten Klassen aller Schulstufen eine 30%-Grenze für ausländische Kinder, die die italienische Sprache nicht richtig beherrschen. Melonis Regierung begründet die Maßnahmen mit einer besseren Integration. Kritiker werfen ihr dagegen eine weitere Verschärfung der Migrationspolitik vor. Die deutsche Kunsthistorikerin und Kuratorin Stefanie Rosenthal übernimmt im kommenden Frühjahr die Leitung des Museums Bollmanns van Beuningen in Rotterdam. Zurzeit ist Rosenthal Direktorin des Guggenheim Abu Dhabi Project, das im Dezember neu eröffnet wird. Zuvor, von 2018 bis 2022, leitete sie den Gropiusbau in Berlin. Nun wird sie die Zukunft des Museums Bollmanns van Beuningen mit seinem Depot gestalten. Das Rotterdamer Museum verfügt über Werke aus den Bereichen bildende Kunst, angewandte Kunst und Design. Das Hauptgebäude, das seit 7 Jahren renoviert wird, soll 2030 wiedereröffnet werden. Die Sammlung wird aktuell im Depot präsentiert.
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2: Heute gibt es in der Westhälfte viele Wolken mit Schauern und einzelnen Gewittern, sonst scheint zunächst meist die Sonne. Später kommen von Westen immer mehr Wolken, es bleibt aber trocken. Die Höchstwerte liegen zwischen 18 und 26 Grad.
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0: Schönen guten Morgen, ich freue mich, dass Sie zuhören. In der Ukraine kann es im Winter auch mal minus 20 Grad werden. Wie bereitet man sich im Krieg auf sowas vor, damit genug Essen da ist, Strom und vor allem auch Wärme? Und was können Organisationen aus Deutschland tun, um zu helfen? Das fragen wir einen Verein aus Bremen in dieser halben Stunde.

0: We Don't Have to Talk About It, hieß dieser Song. Deutschlandfunk Kultur, 6.37 Uhr. Hirnschäden durch Achterbahnfahren. In Kalifornien schließt ein Freizeitpark eine seiner Hauptattraktionen nach Klagen und Medienberichten, wonach Fahrgäste nach der Fahrt mit dieser Achterbahn Hirnverletzungen erlitten hätten. Auch 2 Todesfälle soll es gegeben haben. Gabi Biesinger.
1: So klingt das, wenn man mit rund 120 Stundenkilometern rückwärts etwa 65 Meter in die Tiefe stürzt.
2: No way! Oh my God, what is happening?
1: Die X2-Achterbahn im Freizeitpark Six Flags Magic Mountain in Kalifornien

0: Von rund 400 Betroffenen im Laufe der Jahre ist die Rede.
1: In July alone, two riders ended up in the same emergency room suffering brain injuries 6 days apart.
0: Nachdem im Juli zwei Fahrgäste im Abstand von 6 Tagen mit Hirnverletzungen in derselben Notaufnahme gelandet waren, wurde die Achterbahn vorübergehend stillgelegt und soll nun für immer geschlossen bleiben, haben die Betreiber des Freizeitparks entschieden. Dabei hatten sie stets angeführt, das Fahrgeschäft habe regelmäßige Sicherheitstests bestanden und führe bei ordnungsgemäßer Nutzung nicht zu Schäden. Doch man habe erkannt, dass man das Vertrauen der Freizeitparkbesucher verloren habe und nach 20 Jahren nun die Stilllegung beschlossen.
2: While X2 consistently passed a multitude of safety tests, we have decided to close the ride because we see guest confidence affected.
0: Anne Hawley, die Mutter des damals 22-jährigen Christopher, der vor 4 Jahren nach einer X2-Achterbahnfahrt gestorben war, zeigte sich im US-Fernsehen erleichtert über den Schritt. Sie beklagte jedoch, das hätte viel früher passieren müssen, bevor ihr Sohn damals überhaupt in die Achterbahn hätte steigen können.
3: You know, relief that it finally gonna be gone forever. That ride should have been closed before Christopher had a chance to ride it.
0: Familie Hawley hat sich im August mit dem Freizeitpark auf einen Vergleich geeinigt im Gerichtsverfahren wegen des tödlichen Unfalls. Die Anwaltskanzlei, die Familie Hawley vertritt, bezeichnet die Schließung nun als unzureichend. Anwalt Timothy Loringer ärgert sich auch über die Begründung der Schließung, die mit dem Vertrauen der Besucher argumentiere und nicht mit dem Wunsch, Menschen vor Verletzungen zu bewahren.
4: The ride was closed because guest confidences had been affected, as opposed to a real desire to make sure that nobody is injured.
0: Die Kanzlei fordert staatliche Regulierungen sowie eine angemessene staatliche Aufsicht. Man könne sich nicht darauf verlassen, dass gewinnorientierte Unternehmen erst dann das Richtige täten, wenn bereits eine ausreichende Anzahl von Menschen zu Schaden gekommen sei. Es sei ein Unding, dass der Betrieb einer so gefährlichen Achterbahn fast 2 Jahrzehnte lang gestattet gewesen sei.
5: In Kalifornien schließt eine Achterbahn nach Hirnschäden bei Fahrgästen. 6.40 Uhr ist es. Steph Strings aus Melbourne hat als Straßenmusikerin angefangen. Das hier ist ihr Song Three Wishes.

0: Three Wishes von Steph Strings aktuellem Album Feel Alive.
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0: Die italienische Band Tropea ist unter anderem durch die Fernsehshow X-Factor bekannt geworden. Benannt sind sie nach einem beliebten Badeort und dieser Song hier heißt Discoteca.

0: 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Der letzte Winter war hart in der Ukraine und darum will man sich jetzt schon rechtzeitig auf den kommenden Winter vorbereiten. Wie geht das und was fehlt noch, um die Ukraine möglichst winterfest zu machen? Was können auch Organisationen aus Deutschland tun, um zu helfen? Darüber spreche ich mit Tatjana Czerniawska vom Bremer Verein Herz für die Ukraine e.V., die selbst auch Familie in der Ukraine hat. Schönen guten Morgen, Frau Czerniawska.
1: Guten Morgen.
0: Frau Czerniawska, was braucht man denn gerade am dringendsten, wenn man sich in der Ukraine auf den Winter vorbereiten will?
1: Im Winter geht es von allem um Strom und Wärme. Und es geht um Stromspeicher, Generatoren, mobile Küchen, aber Heizgeräte und Kaminöfen. Letzten Winter haben viele Menschen dank solchen Wärmepunkten, also Aufwärmstationen, überlebt. Es sind Stellen, wo man sich wärmen kann, wo man Handy aufladen kann oder warmes Essen und Trinken bekommt. Zu erwarten sind aber auch Engpässe mit Medikamenten, weil durch russische Angriffe Pharmaunternehmen und Lager zerbombt sind oder beschädigt. Und es kann da auch schnell zu ernsten Problemen werden.
0: Was davon können Sie als Verein bereitstellen?
1: Sammeln, spenden, Geldspenden, Sachspenden, sprechen mit Partnern vor Ort. Das sind Krankenhäuser, kleine Gemeinden, Kindergärten, Schulen, Familienzentrum, was die brauchen. Und dann liefern genau das, was die brauchen. Vergangenen Winter haben wir auch Kaminöfen geliefert. Es werden auch Thermokannen und große Thermobehälter gebraucht, wo man Essen lange warm halten kann. Aber auch warme Decken, Schlafsäcke, sind auch kleine Stirnlampen zum Beispiel, dass Menschen im Winter in Dunkelheit sicher durch Schnee und Eis nach Hause kommen können. Aber auch wie immer Verbandmaterial, Desinfektionsmittel, langhaltige Lebensmittel und Medikamente, Hygieneartikel.
0: Bei Medikamenten, Lebensmittel, Hygieneartikel ist klar, die sind irgendwann aufgebraucht, aber gerade die technische Ausrüstung, da ist doch wahrscheinlich auch noch viel vorhanden aus dem letzten Jahr, oder nicht?
1: Ja, es ist mit Generatoren, ich habe mit Partner gesprochen, mit Generatoren ist die Situation tatsächlich ganz gut, aber mit Stromspeicher, weil während Phase, wo Strom da ist, kann Strom gespeichert werden. Wenn kein Strom da ist, können dann zum Beispiel im Kindergarten die Essenvorräte gewärmt werden. Das mit Stromspeicher ist die Situation nicht so gut.
0: Wie geht's den Menschen in der Ukraine eigentlich gerade? Was hören Sie da?
1: Ja, die psychische Belastung ist enorm. Die Menschen leben ja seit fast 5 Jahren mit Krieg, mit Verlusten, mit ständiger Bedrohung, und niemand kann dieses Leid einfach so lange aushalten. Die Städte seit einem Monat, die Städte werden Tag und Nacht mit Drohnenraketen angegriffen. Es sind bis zu 22 Stunden Luftalarme. Und die Menschen leiden. Die Arbeitslosigkeit steigt, weil während Luftalarm können zum Beispiel viele Betriebe gar nicht arbeiten, andere existieren nicht mehr, weil durch russische Raketenangriffe zerstört wurden. Am stärksten leiden die Menschen mit geringem Einkommen, ältere Menschen, Menschen mit Beeinträchtigungen, und gleichzeitig steigt die Belastung für die sozialen Dienste.
0: Wenn Sie sagen, es gibt natürlich Gruppen, die besonders betroffen sind, sind das auch die Gruppen, die jetzt vom Winter und vielleicht auch von so einem harten Winter wie dem letzten besonders betroffen wären?
1: Ja, es sind, wie gesagt, Menschen mit geringem Einkommen oder die arbeitslos sind, weil um einem Staat zu überleben, braucht man Geld. Und es ist für diese Gruppen von Menschen besonders schwierig.
0: Wie groß ist denn die Angst davor, dass der nächste Winter so kalt wird wie der letzte?
1: Angst. Nach Erfahrungen von vergangenen Winter und jetzigen systematischen Angriffen bereiten sich die Menschen natürlich vor. Wenn die Lebensmittel ist möglich vorzubereiten oder Medikamente einzukaufen oder alternative Wohnkonzepte zu finden und Heizmöglichkeiten. Aber Stadt muss weiterleben. Menschen müssen ja arbeiten in der Stadt, und Kiew ist Hochhäuserstadt. Und manche Menschen können, dürfen Stadt gar nicht verlassen. Sei es Ärzte oder Pflegekräfte oder Feuerwehrmenschen. Die müssen für Versorgung sorgen.
0: Weiß man überhaupt aus allen Regionen, wie es den Menschen geht? Weil wenn Sie jetzt von Kiew sprechen, in der Großstadt ist die Situation ja wahrscheinlich sehr anders als auf dem Land, oder?
1: Ja, vielleicht haben Sie gehört, dass besonders getroffen zurzeit ist Kleinstadt Oleschki, wo jetzt gesamt mit Gemeinden ca. 6.000 Menschen eingeschlossen sind und die gar keine humanitäre Hilfe bekommen können, weil Russland das nicht zulässt. Der lässt die Leute dann nicht raus und der lässt die humanitäre Hilfe nicht rein. Also in diesem Kleinstadt in Cherson-Gebiet ist zurzeit wirklich eine humanitäre Katastrophe, wo die Menschen von Hunger einfach sterben.
0: Gibt es mit Blick auf natürlich all die schlimmen Sachen, die passieren und die Situation in der Ukraine, gibt es trotzdem irgendwas, was sowas wie Hoffnung gibt?
1: Hoffnung geben vor allem die ukrainischen Streitkräfte, die die Front halten, aber auch politische Unterstützung aus Deutschland und Europa. Und Hoffnung geben im Alltag ganz kleine Sachen manchmal. Es ist tatsächlich zwischenmenschliche Wärme. Das sind Nachbarn, die einander helfen. Der Glaube spielt auch eine große Rolle. Und Hoffnung entsteht auch durch das Gefühl, dass Menschen nicht vergessen werden. Und mit unserem Verein, mit der Arbeit von Verein, versuchen wir genau dieses Gefühl zu geben. Und Menschen zeigen, dass die nicht vergessen werden sind und dass es Menschen gibt, die weiterhelfen und an sie denken.
0: Tatjana Czerniowska vom Bremer Verein Herz für die Ukraine e.V. Wir haben hier im Deutschlandfunk Kultur über die Situation im Land gesprochen und auch darüber, wie die Ukraine sich jetzt schon auf den nächsten Winter vorbereitet. Vielen Dank fürs Gespräch, Frau Czerniowska.
1: Danke Ihnen.
0: Kishibashi, Carry On Phenomenon.

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1: Ich fühle nichts.
2: Du fühlst nichts?
1: Ich fühle nichts.
2: Oder doch? Der Philosoph Byung-Chul Han vertritt die Ansicht, dass der extreme Narzissmus des Spätkapitalismus unsere Gesellschaft grundlegend verändert hat. Man macht lieber ein sexy Selfie als ein sexy Bild von jemand anderem. Aber bei der Liebe geht es doch eigentlich immer um die Andersartigkeit einer anderen Person. Sich zu verlieben bedeutet doch, eine Person als krass anders, einzigartig, ohne Gleichen, einmalig zu erleben. Manche SoziologInnen und PhilosophInnen sind der Ansicht, dass das Gefühl, sich zu verlieben, in der heutigen Zeit immer außergewöhnlicher geworden ist. Aber warum? Ich will kurz mal ein paar Theorien durchgehen. Vielleicht nicht ganz so kurz.
0: Ich fühl's nicht. 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
3: Mit Christian Riedel. Bundesgesundheitsminister Linnemann lehnt einen Pflegedeckel weiter ab. Seit Mitternacht gilt der Tankrabatt in Deutschland und Dokumente wecken Zweifel an den Aussagen von Kulturstaatsminister Weimar im Zusammenhang mit dem Buchhandlungspreis. Die strukturellen Probleme in der Pflege sollen in einer Kommission gelöst werden. Streitpunkt zwischen SPD und Union bleibt danach wie vor der Pflegedeckel. Die SPD fordert weiter, die Eigenanteile für Pflegekosten im Heim zu begrenzen. Gesundheitsminister Linnemann von der CDU bekräftigte im ZDF, dieses Thema geht nicht in die Kommission.
4: Also ein Deckel ist ja hochgradig gefährlich auch, das muss man einfach so sagen. Wenn man einen Deckel einführt, erstens schützt er vielleicht 300 Euro, ich muss trotzdem über 3000 Euro zahlen, und zweitens sorgt er dafür, dass die Kosten weiter ausarten, weil natürlich dann diejenigen sagen, die Pflegeleistung anbieten, vielleicht können wir Kostensteigerungen in Kauf nehmen, weil die Patienten oder die zu Pflegenden werden ja gedeckelt. Also lange Rede, kurzer Sinn. Wir werden an das Thema rangehen, indem wir sozialverträgliche Leistungszuschüsse einführen.
3: Gesundheitsminister Carsten Linnemann, CDU. Seit Mitternacht gilt in Deutschland der neue Tankrabatt. Bis Ende Dezember sinkt damit die Steuerbelastung auf Benzin und Diesel um jeweils rund 17 Cent pro Liter. Hintergrund sind die gestiegenen Preise für Benzin und Diesel, die infolge des Iran-Kriegs in die Höhe geschnellt sind. Für den Fiskus bedeutet das steuerliche Einbußen von rund 2,5 Milliarden Euro. Die Maßnahme soll bis Ende des Jahres gelten. Wie vollständig die Steuersenkung an die Verbraucher weitergegeben wird, muss sich erst noch zeigen. Es gibt keine direkte Verpflichtung der Tankstellen, die Preise zu senken. US-Verteidigungsminister Hegseth will die Armee umbauen. Nach seinen Plänen sollen etwa ein Fünftel aller Posten für Admiräle und Generäle gestrichen werden. Ralf Borchert.
5: In seiner Grundsatzrede kündigte Hegseth auch an, dass ein neues Kommando für autonome Kriegsführung die Bewaffnung der US-Streitkräfte stärker auf Drohnen und Roboter fokussieren soll. Tech-Milliardär Elon Musk ist einer von mehreren Prominenten, die in den kommenden 4 Monaten eine Strategie für die Kriege der Zukunft ausarbeiten sollen. Ziel ist laut Hegseth, die weltweite Überlegenheit des US-Militärs über Jahrzehnte zu sichern.
3: Das Verteidigungsbündnis NATO erhält heute den diesjährigen Westfälischen Friedenspreis. Die Wirtschaftliche Gesellschaft für Westfalen und Lippe vergibt die Auszeichnung in der Regel alle 2 Jahre an Persönlichkeiten aus Politik, Gesellschaft und Kultur. Die Preisvergabe in diesem Jahr ist umstritten. Mehrere Friedensgruppen haben für heute Demonstrationen gegen die NATO angemeldet. Georg Schwarte.
6: Das Nordatlantische Verteidigungsbündnis wird für seinen Beitrag zur europäischen Friedensordnung geehrt. Merz soll dabei heute im historischen Rathaus der westfälischen Stadt Münster die Laudatio halten und den Preis anschließend an NATO-Generalsekretär Mark Rutte überreichen. Zuvor besucht der Kanzler zusammen mit Rutte und dem niederländischen Ministerpräsidenten Rob Jetten das in Münster stationierte deutsch-niederländische Korps.
3: Im März hatte Kulturstaatsminister Weimar 3 Preisträger des Deutschen Buchhandlungspreises von der Liste gestrichen, wegen angeblicher extremistischer Umtriebe. Interne Dokumente, die dem Medienportal T-Online vorliegen, legen nun nahe, dass vage Hinweise auf eine politische Ausrichtung der 3 Buchläden ausreichten, um das Bundesamt für Verfassungsschutz einzuschalten. Außerdem wecken sie T-Online zufolge Zweifel daran, ob Weimar die Öffentlichkeit konkret über die Abläufe informierte. Weimar hatte in einem Zeitinterview erklärt, dass Fachbeamte seiner Behörde in den drei Fällen grundsätzliche Zweifel an der Preiswürdigkeit gehabt hätten. In den Akten finden sich derlei Bedenken nicht, im Gegenteil. Demnach sah die Fachabteilung im Oktober 2025 zunächst vor, alle 118 von der Jury vorgeschlagenen Buchhandlungen auszuzeichnen.
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3: Heute gibt es in der Westhälfte viele Wolken mit Schauern und einzelnen Gewittern, sonst scheint zunächst meist die Sonne. Später kommen von Westen her immer mehr Wolken, es bleibt aber trocken. Die Höchstwerte liegen zwischen 18 und 26 Grad.
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8: Guten Morgen, schön, dass Sie dabei sind. Eine magische Militärschule für unter anderem Drachenreiterinnen und Drachenreiter. In dem Setting spielen die wahnsinnig erfolgreichen Flammengeküsst-Bücher beziehungsweise in der Welt um diese Militärschule. Romantasy heißt das Genre, Romanze mit Fantasy. Und wir sprechen später über den nicht neuesten Teil, die Hauptgeschichte geht noch nicht weiter, aber das neueste Buch aus dieser Welt mit Geschichten, die am Tag des Dreschens spielen, das ist ein wichtiger Tag im Leben einer angehenden Drachenreiterin. Curtis Harding, Time

0: 7:09 ist es. 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Stehen Sie gerade schon an der Schlange vor der Tankstelle? Sie haben es sonst spätestens in den Nachrichten gehört. Es gibt ab heute wieder Tankrabatt. Um 17% sollen Autofahrerinnen pro Liter entlastet werden. Energie- und Mehrwertsteuer werden gesenkt. Ob das am Ende auch durchgereicht wird, das werden wir sehen. Eine Maßnahme der Bundesregierung gegen gestiegene Spritpreise infolge des Irankriegs. Mein Kollege Volkan A. ist wieder bei mir.
1: Ja, Ramona, seitdem die Preise so krass gestiegen sind, gucke ich ganz anders auf Tankstellen und auf die Preisanzeigen. Also ist fast wie so ein Spiel geworden. Immer wenn ich daran vorbeilaufe, gucke ich auf die Anzeige und mache mir Gedanken, wie war es gestern, vorgestern, wie wird es morgen sein. Und das, obwohl ich ein gelegentlicher Autofahrer bin.
0: Was macht das mit dir?
1: Ich finde, das ist halt irgendwie so ein Stimmungsbarometer geworden. Weißt du, wenn die Preise sinken, dann fühlt sich alles so ein bisschen entspannter an. Alle sind ein bisschen gechillter. Wenn die Preise steigen, dann gehe ich den Leuten lieber aus dem Weg, weil ich ihren Zorn fürchte.
0: Das ist eine gute Idee vielleicht.
1: Ja, also und das ist ja irgendwie interessant, weil die Tankstelle historisch ja eigentlich positiv besetzt ist. Ein Ort, der eher positiv ist, weil er für Roadtrips steht, für Aufbruch, für Freiheit. Sieht man ja auch immer wieder in der Popkultur, ne? In Filmen oder in Romanen. Und vielleicht ist heute wieder der Tag, an dem Menschen wieder mit diesem Gefühl tanken können.
0: Ich muss bei Tankstellen immer zuallererst an einen Horrorfilm denken, der an der Tankstelle spielt. Ich weiß nicht, ob ich diese, ich verstehe die Assoziation. Der Tankrabatt, die Maßnahme ist ja umstritten. Es gibt die Kritik, dass das nicht gezielt genug entlastet, dass auch diejenigen profitieren, die gar keine Hilfe brauchen.
1: Genau, es wurde ja viel debattiert darüber und jetzt kommt noch dazu, dass das Deutschland-Ticket teurer wird. Das ist ja irgendwie krass, diese Gleichzeitigkeit. Also es soll ab dem 1.1.27 nicht mehr 63 Euro kosten, sondern 66,80 Euro. Und das finde ich schon absurd, wenn wir daran denken, dass wir eigentlich eine Verkehrswende schaffen wollen.
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0: Tiken Rafa Kohli und Anna Tijoux mit einem Song, der ganz neu bei uns ist hier im Deutschlandfunk Kultur. Labar war das, 7.14 Uhr. Mächtige Drachen, tödliche Prüfungen und eine leidenschaftliche Liebe. Mit der Mischung ist die amerikanische Autorin Rebecca Yarros unglaublich erfolgreich. Ihre Flammengeküsst-Saga ist aktuell einer der erfolgreichsten Buchreihen überhaupt. Fourth Wing heißt es im Original. Drei Romane sind schon erschienen, zwei sollen noch kommen. Und das Buch, über das wir jetzt sprechen, führt die Geschichte erstmal nicht weiter, spielt aber in der gleichen Welt, in der Welt der Drachenreiterinnen und Drachenreiter. Thrashing Day heißt das neue Buch. Und Miriam Zehr aus der Literaturredaktion hat's gelesen. Schönen guten Morgen.
1: Ja, hallo und Ramona, happy Thrashing Day.
0: Ich bin gespannt, was da jetzt kommt.
1: Ja, Thrashing Day ist nämlich genau heute, am 1. Oktober immer.
0: Ah,
1: das ist der Tag.
0: Das heißt Dreschen, ne? Wie beim Getreide.
1: Was ist ja, der Tag des Dreschens, es hat natürlich aber nichts mit Getreide, sondern mit Drachen zu tun. Es ist der Tag, an dem also die neuen Kadettinnen und Kadetten von diesem Beskyth War College, von dieser Militärakademie, wo das spielt, wo ein Drache sie auserwählt und an sich bindet für den Rest des Lebens, sie mit magischen Fähigkeiten ausstattet. Und ja, manche Kadettinnen gehen da mit einem Drachen raus, andere, die offenbar von diesen mächtigen Drachen für ungeeignet gehalten werden, die werden dann auf der Stelle in so ein Häufchen Asche verwandelt. Also es ist auch eine sehr brutale Ausbildung dort.
0: Ja, die scheinen nicht keine neuen Schülerinnen zu brauchen. Oder vielleicht besonders viele. Das Buch erzählt jetzt diesen sagenumwobenen Tag in 13 atemberaubenden Geschichten. Das steht so auf dem Cover. Wie genau kann ich mir das vorstellen?
1: Also du hattest ja schon gesagt, Ramona, die Haupthandlung, die wird da jetzt, die Haupthandlung von dieser Fourth Wing-Reihe, die wird jetzt nicht fortgeführt, sondern das ist so ein Begleitband, der uns so ein bisschen was über die Vorgeschichten von den einzelnen Figuren erzählt. Also es sind alles Figuren, die da vorkommen, 13 Figuren eben in 13 Geschichten. Die kennen wir schon, wenn wir die ersten drei Bände gelesen hatten und jetzt geht es zum Beispiel wieder um den sehr gut aussehenden, charismatischen Zane Risen, ja, eine der Hauptfiguren, der Schattengebieter, wie der eben seinen Drachen, seinen mächtigen Drachen gefunden hat. Und es geht auch ein bisschen um so sein Schicksal. Er ist so Sohn eines Rebellenanführers, der hingerichtet wurde. Das wusste man alles schon, aber man bekommt so ein paar mehr Hintergrundinfos. Es liegt natürlich der Reiz für die Fans da drin, nochmal in diese Welt einzutauchen, aber so richtig viel Neues erfährt man eigentlich nicht.
0: Und man will doch wahrscheinlich als Fan auch eher wissen, wie die Geschichte weitergeht,
1: ja,
0: oder?
1: Also unbedingt. Es ist so, dass diese Autorin Rebecca Yarros wirklich so eine Meisterin in so Plot-Twists und Cliffhangern ist. Und auch wieder der dritte Band, der jetzt zuletzt erschienen ist, der ist mit so einem Cliffhanger, hat der geendet. Also alle warten gespannt, wann aber diese nächsten Bände erscheinen, das weiß man wirklich noch überhaupt nicht. So ganz grob gesagt geht es eben um so eine Gruppe von Drachenreitern, die ja jetzt eben so aufgestanden ist gegen ihre Militärführung, so eine Art Revolution gestartet hat. Und bei dieser Reihe Flammengeküsst spielen aber auch immer Liebe und Erotik so eine ganz wichtige Rolle. Dieser besagte eben sehr gut aussehende Zayden und seine große Liebe eben Violet, ne? Wie es mit denen weitergeht, das interessiert mich natürlich auch brennend. Aber wie gesagt, da müssen eben alle noch warten.
0: Und in der Zwischenzeit ist so ein Begleitband auch wahrscheinlich eine ganz gute Möglichkeit, um nochmal Geld zu verdienen, bis der neue Band erscheint. Oder das Buch kostet ja fast 30 Euro.
1: Ja, also ehrlich gesagt, das ist ein Punkt, der auch auf BookTok, also auf TikTok, wo die ganze Reihe eh breit diskutiert wird, also viel diskutiert wird. Ja, das Buch kostet 28 Euro, hat aber nur 240 Seiten. Man muss sagen, es ist aber auch sehr aufwendig ausgestattet. Also da gibt es dann so farbige Illustrationen von jedem Drachen. Der Umschlag, der schimmert so silbern und auf dem einen Band gibt es so Drachenschuppen. Also das Buch so als Objekt, das spielt überhaupt in der ganzen Reihe eine große Rolle. Aber hier wird so diese ganze Vermarktung auch, würde ich sagen, ne, von diesem Drachenuniversum, wird jetzt hier bei Rebecca Yarros wirklich nochmal auf eine Spitze getrieben.
0: Und meinst du, die Vermarktung funktioniert? Also wird Thrashing Day ein Bestseller?
1: Absolut. Also allein schon, weil diese ganze Buchreihe so erfolgreich ist. Ne, ich habe gestern nochmal ganz frische Zahlen beim deutschen Verlag erfragt. 2,2 Millionen Exemplare haben die schon in Deutschland verkauft. Puh. Thrashing Day noch nicht mitgezählt. Ne? Und ich bin mir sicher, also eine Startauflage von 300.000 Exemplaren haben sie jetzt erstmal gedruckt. Die wird sich bald abverkauft haben und nächste Woche finden wir das Buch dann ganz oben auf den Bestsellerlisten.
0: Miriam C. aus unserer Literaturredaktion über Rebecca Yarros neuestes Buch Thrashing Day. Das spielt nicht in, aber sowas wie neben ihrer Flammengeküsst-Saga aus dem amerikanischen Englisch von Michelle Gio, DTV, 240 Seiten, 28 Euro.

0: There She Goes von The Lars. Und falls ihr da jetzt ein undefiniertes, wohliges Gefühl hatten zu diesem Song, viele Menschen verbinden diesen Song mit der Serie Gilmore Girls, die ja auch eine absolute Wohlfühl-Herbstserie ist für sehr, sehr viele Fans. 7:22 ist es, Sie hören Deutschland von Kultur. Mehr als 19 Millionen Menschen über 65 gibt es in Deutschland, also ungefähr ein Viertel der Gesamtbevölkerung. Dass es sich dabei um 19 Millionen ganz unterschiedliche Individuen handelt, die auch ganz unterschiedlich altern, das sollte irgendwie naheliegen, ist im gesellschaftlichen Bewusstsein aber offenbar nicht ganz angekommen. Und daran endet auch der Tag des älteren Menschen heute nichts, sagt die Schriftstellerin Kerstin Hensel in ihrem politischen Feuilleton.
1: In einer stillgelegten ostdeutschen Kleinstadt geriet ich kürzlich auf einen Seniorenmarkt. In Rollstühlen oder gestützt auf Rollatoren wurden Bewohner umliegender Betreuungseinrichtungen herbeigeschafft, damit sie sich, um ihren sonst eher reizlosen Alltag aufzulockern, dem Vergnügen altersgerechten Konsumierens anheimgeben durften. Was hatte der Markt zu bieten? Zentral? Das Deutsche Rote Kreuz, das mit Häkelkursen, Hausnotruf und kostenloser Blutdruckmessung das sichtbar müde gewordene Lebensinteresse der sogenannten Silver Ager zu erwecken suchte. Nebenan hatten die Apotheke, der Orthopädieladen, das Sanitätshaus, der Reha-Bund und ein Dentallabor ihre Stände aufgeschlagen. Ein Ramschladen hielt neueste Mode aus den goldenen 60ern feil, eine abgewrackte NVA-Feldküche Kartoffelsuppe und gleich zwei Bestattungsunternehmen warben um neue Kunden. Höhepunkt der Oldie-Kirmes war eine mit Diskokugeln ausgeleuchtete Bühne, von der eine Helga Hahnemann-Wiedergeburt Songs und Sprüche in die Menge krähte, die so dämlich waren, dass selbst eingefleischte Fans beschämt zusammenzuckten. »Ihr lacht doch gar nicht«, beschwerte sich die falsche Helga, drehte den Lautstärkeregler hoch und »The show must go on«. Auf solchen Events, in den Gaukelwelten der Mädchen und in verkitschten Rentnerfilmen wird ein Bild von alten Menschen gezeigt, das über Klischees nicht hinauskommt. So sehen wir hyperaktive End-70er, die in ihrem dritten Frühling youngstermäßig auf Skateboards durch die Gegend brettern, schrille Partys feiern oder Botox gestrafft von Kreuzfahrtdampfern winken. Umgekehrt sind es senile Deppen, die, im Schaukelstuhl sitzend, nostalgisch aus dem Fenster starren. Gegen die unvermeidliche Gebrechlichkeit werden Treppenlifte, Beruhigungs- und Durchblutungsmittel empfohlen und kaum sind Frauen aus dem Alter herausgewachsen, indem sie Menstruationsbinden benötigen, wird ihnen der Gebrauch von Inkontinenzvorlagen nahegelegt. Mitunter werden auch Omas und Opas im trauten Familienkreis inszeniert, die ihren Urenkeln abgestandene Weisheiten ins Ohr brabbeln. Eigene Bedürfnisse scheinen die Alten keine mehr zu haben. Ebenso wenig wie digitale Kompetenz, obwohl viele schon seit fast 40 Jahren mit Computer und Handy vertraut sind und mehr können als nur daddeln und zocken. Simplifizierung, Infantilisierung, Nivellierung, Diskriminierung, Maßregelung, Entmündigung, Respektlosigkeit, Abzocke und Beharren auf stereotypischen Rollenverhalten vergangener Jahrhunderte machen alte Menschen zu Karikaturen. So wie heute, am Internationalen Tag der älteren Menschen, der mit Frischhalteparolen wie »Ja zum Alter« aufwartet und am Ende nur politischen Budenzauber hervorbringt. Es ist erwiesen, dass in der heutigen Gesellschaft das biologische Alter mit dem gefühlten Alter auseinanderklafft, und zwar in dem Sinne, dass sich viele Senioren mindestens 10 Jahre jünger fühlen, als sie sind. Fakt ist, jeder Mensch altert anders. Es gibt nicht nur Tattergreise oder Ü-80-Teenager. Die Vielfalt der Lebensarten im Alter sollte sichtbar werden. Nicht mit geheucheltem Mitleid oder naiver Abwehr, sondern ganz selbstverständlich. Das Alter ist, wie Goethe sagt, am Ende ein grober Gesell. Ich sage, Altern gleicht einer Fahrt durch eine Geisterbahn mit echten Gespenstern. An irgendeiner Stelle erblickt man sein eigenes Gesicht. Aber wann und wie das sein wird, möchte ich gern selbst bestimmen dürfen.
0: Das politische Feuilleton im Deutschlandfunk Kultur, heute von der Schriftstellerin Kerstin Hensel. There's Just Something About Her von Cat Burns.

0: Cat Burns, There's Something About Her. 7.30 Uhr.
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2: Mit Christian Riedel. In der geplanten Kommission für eine Pflegereform soll es nach Aussage von Bundesgesundheitsminister Lindemann nicht um den sogenannten Pflegedeckel gehen. Die SPD hatte eine Begrenzung der Eigenanteile für Pflegekosten im Heim gefordert. Der Gesundheitsminister nannte einen solchen Deckel im ZDF hochgradig gefährlich. Seiner Ansicht nach kann er dazu führen, dass Anbieter weiter die Preise erhöhen. Stattdessen kündigte der Minister an, sozialverträgliche Leistungszuschüsse einzuführen. Seit Mitternacht gilt in Deutschland der neue Tankrabatt. Bis Ende Dezember sinkt damit die Steuerbelastung auf Benzin und Diesel um jeweils 17 Cent pro Liter. Hintergrund sind die gestiegenen Preise für Treibstoffe, die infolge des Iran-Krieges in die Höhe geschnellt sind. Für den Fiskus bedeutet das steuerliche Einbußen von rund 2,5 Milliarden Euro. Die Maßnahme soll bis Ende des Jahres gelten. Wie vollständig die Steuersenkung an die Verbraucher weitergegeben wird, muss sich erst noch zeigen. Es gibt keine direkte Verpflichtung der Tankstellen, die Preise zu senken. US-Verteidigungsminister Hexett will die Armee umbauen. Nach seinen Plänen sollen etwa ein Fünftel aller Posten für Admiräle und Generäle gestrichen werden. Dazu kommen soll ein neues Kommando für sogenannte autonome Kriegsführung. Dabei gehe es um technologische und militärische Überlegenheit. Hexett hatte auch angekündigt, dass der umstrittene Milliardär Elon Musk wieder ein Regierungsamt bekommt. Demnach soll Musk federführend an der Zukunft der Kriegsführung forschen. Die Gletscher in der Schweiz sind in diesem Jahr extrem stark geschmolzen. Nach Angaben des Schweizer Gletschermessnetzes Glamos haben sie mehr als 5% ihres Volumens verloren. Als Gründe nennt Glamos die intensiven Hitzewellen im Sommer in Kombination mit einem vorangegangenen schneearmen Winter. Das Volumen der Gletscher in den Alpen geht seit mehr als einem Jahrhundert zurück. In den vergangenen Jahrzehnten beschleunigte sich diese Entwicklung aufgrund der Erderwärmung. Die für Oktober geplanten Konzerte des US-Rappers Kanye West in Russland sind abgesagt worden. Die Auftritte am 10. und 11. Oktober in St. Petersburg können nicht zu den vorgesehenen Terminen stattfinden, wie der Veranstalter in den sozialen Medien mitteilte. Einen konkreten Grund für die Absage nannten die Organisatoren nicht. Der inzwischen unter dem Künstlernamen Ye auftretende West hatte in den vergangenen Jahren immer wieder mit antisemitischen Äußerungen Negativschlagzeilen gemacht. Mehrere Konzerte des Rappers in europäischen Städten wurden im Sommer abgesagt. West wäre einer der größten westlichen Künstler gewesen, der seit Beginn des Ukraine-Krieges in Russland aufgetreten wäre.
1: Das Wetter.
2: Heute gibt es in der Westhälfte viele Wolken mit Schauern und einzelnen Gewittern, sonst scheint zunächst meist die Sonne. Später kommen von Westen immer mehr Wolken, es bleibt aber trocken. Die Höchstwerte liegen zwischen 18 und 26 Grad.
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0: Schönen guten Morgen, ich freue mich, dass Sie zuhören. Tom Cruise will die Welt retten in einem absolut absurden Film, in einem Kostüm, in dem man ihn kaum erkennt. Da ist wirklich einiges los im Film. Das ist mein erster Eindruck von seinem neuen Film Digger, nachdem ich den Trailer gesehen habe. Digger auf Englisch wie Gräber, nicht auf Deutsch. Auch das sehr verwirrend. Der Film kommt heute bei uns in die Kinos. Unsere Kritikerin sagt Ihnen später, was sie da erwartet. Und vorher sprechen wir über VW, wo jetzt 10 von 13 Tarifverträgen gekündigt wurden. Modern Living und Otis Kane. A Good Time.

0: Sie hören Deutschlandfunk Kultur, 7.37 Uhr ist es. Der VW-Konzern will 10 von 13 Tarifverträgen kündigen. Das ist seit gestern bekannt. Was ist das für ein Zeichen? Und ist das vielleicht das Ende einer Ära in Sachen gesicherte Arbeitswelt? Das kann ich besprechen mit dem Präsidenten des Deutschen Instituts für Wirtschaftsforschung, mit Marcel Fratscher. Schönen guten Morgen, Herr Fratscher.
1: Guten Morgen, Frau Westhoff.
0: Herr Fratscher, dass jetzt eben 10 von 13 Verträgen gekündigt werden, das muss ja für die Beschäftigten bei VW auch wie eine Kampfansage sein, oder? Wie sehen Sie das?
1: Ja, natürlich ist es eine Kampfansage. VW, das wissen wir ja schon seit einigen Jahren, steht wirtschaftlich im Rücken zur Wand, muss sich umstellen, schafft das bisher nicht, will ja Stellen streichen und auch Werke schließen. Und das ist jetzt ein weiterer Schritt, nach dem angekündigten Stellenabbau eben auch die Arbeitsbedingungen zu begrenzen oder zumindest dort Konzessionen sich rauszuhandeln mit dem Ziel, die Kosten zu senken. Das ist das, was das Management angibt.
0: Und was kann diese Ansage für Folgen haben in der Metallbranche insgesamt? VW ist ja nicht irgendwer, die Tarifabschlüsse hatten ja immer Signalwirkung.
1: Ja, die Tarifabschlüsse hatten Signalwirkung. Also erst einmal geht es ja jetzt hier nicht um ganz konkrete Änderungen, sondern es geht um eine Aufkündigung von Tarifverträgen. Das ist jetzt auch nicht so ungewöhnlich. Tarifverträge

0: auch in Streiks enden. Nicht bis Ende des Jahres, bis dahin gilt Friedenspflicht, aber dann eben ab nächsten Jahr könnte es dann eben zu Streiks und zu Arbeitskämpfen kommen, wenn man sich bis dahin nicht einigt.
1: Lassen Sie uns doch mal in die Details gehen. Unter den gekündigten Verträgen ist auch der Manteltarifvertrag, der für fast alle Beschäftigten gilt. Was regelt der und was bedeutet das, dass der jetzt wegfällt?
0: Der Manteltarifvertrag, der regelt das große Ganze, also die Arbeitsbedingungen, wenn man so will, wichtige Regeln wie zum Beispiel Arbeitszeiten, wann können Leute arbeiten, wie lange, was wird auch von der Flexibilität, also wahrscheinlich geht es darin, dass man mehr Flexibilität vom Arbeitgeber her will, auch mit Urlaub, wie viel Urlaub, gibt es Sonderurlaub und auch Sonderzahlungen für jetzt besondere Arbeiten oder Boni. All das steht zur Disposition. Also das geht hier eigentlich so ziemlich um fast alle Arbeitsbedingungen, die Menschen können, die Beschäftigten dort kennen. Und das schafft natürlich eine Menge Unsicherheit, wenn man jetzt nicht weiß, wie ist denn das? Kann ich jetzt für nächstes Jahr schon irgendwie planen oder muss ich da irgendwelche Änderungen vornehmen?
1: Sehen wir da gerade auch sowas wie ein Ende einer Ära, in der Beschäftigte in großen Unternehmen gut abgesichert und gut bezahlt ihr Leben planen konnten? Also haben wir da gerade einen Paradigmenwechsel?
0: Ja, ich befürchte, dass das ist Teil des Wandels, dass so diese Idee, ich mache eine Ausbildung, bin fertig, habe hier einen Arbeitgeber beim großen deutschen Konzern und jetzt kann ich diesen Job, den ich gelernt habe, mein Leben lang machen. Auch bei dem Unternehmen. Gut, das war in der Vergangenheit schon seltener der Fall, aber ich glaube, wir müssen verstehen, in diesen Zeiten der KI, der technologischen Veränderung, wird das nicht mehr so sein. Also ein junger Mensch muss sich darauf einstellen, sich ständig fortzubilden, auch den Arbeitgeber zu wechseln. Das ist, ja, für manche ist es eine Chance, was Neues zu lernen, was Neues zu machen, aber für viele ist es eben auch eine Bedrohung, weil ich habe diese Sicherheit nicht mehr. Das schafft natürlich jetzt für Menschen, die sich daran gewöhnt haben, sehr viel Frustration.
1: Gewerkschaft und Betriebsrat sprechen von einem üblen Foul. Sie haben es schon angesprochen, bis Ende des Jahres herrscht noch Friedenspflicht. Wie wird dann der Januar aussehen?
0: Naja, es wäre klug, beide Seiten wären klug beraten, wenn man sich jetzt eben in den kommenden 3 Monaten einigt und sagt, so wollen wir die Tarifverträge in der Zukunft gestalten. Also nochmals, es ist nichts Ungewöhnliches, dass entweder der Arbeitgeber oder die Arbeitnehmer einen Tarifvertrag kündigen. Die haben meistens immer eine Laufzeit und dann muss man sagen, okay, wie wollen wir es machen? Wollen wir den jetzt einfach fortsetzen? Und jetzt halt hat das Management gesagt, nee, wir wollen nicht fortsetzen oder zumindest 10 der 13 nicht fortsetzen. Und jetzt muss man eben ja gucken, was soll denn da jetzt Neues kommen. Also ein Arbeitskampf mit Streiks ist vermeidbar. Und gerade ein Unternehmen, das in so einer schwierigen Lage ist, muss das vermeiden. Und vielleicht noch ein Element, das auch wichtig ist im Kontext. Die Gewerkschaften haben gefordert 5% mehr Lohn, auch für Beschäftigte bei Volkswagen. Das ist natürlich auch eine harte Ansage, ein Konzern, der in so einer schwierigen Situation ist, jetzt zu sagen, ihr müsst mal 5% mehr Lohn auf den Tisch legen, weil die Beschäftigten wollen hier mehr Geld haben. Was aus Sicht der Beschäftigten natürlich verständlich ist, aber natürlich ist auch verständlich vom Arbeitgeber zu sagen, hört mal zu, wir bauen hier massiv Stellen ab und jetzt wollt ihr 5% mehr Lohn, das geht nicht. Also ich glaube, da müssen sich beide Seiten bewegen und je schneller man das tut und auch geräuschloser, desto besser. Denn ich glaube, keiner hat Nutzen davon, wenn dem Konzern noch mehr Schaden zugefügt wird.
1: Dass wir in einer wirtschaftlich schwierigen Situation in Deutschland sind, ist ja auch insgesamt bekannt. Die Wirtschaft stagniert, Inflationsrate steigt, liegt jetzt bei 3,3%. Arbeitgeberinnen stehen da ziemlich unter Druck, Arbeitgeber. Brauchen auch die Arbeitnehmerinnen und Arbeitnehmer in Deutschland insgesamt vielleicht ein neues Mindset?
0: Ja, wir werden ein neues Mindset brauchen, weil so diese Zeiten von massivem Wachstum, 2-3%, was wir zum Teil auch noch in den 2010er Jahren hatten, das haben wir nicht mehr. Wir haben eine schrumpfende Erwerbsbevölkerung. Die deutsche Wirtschaft wird perspektivisch nicht mehr wirklich viel wachsen können. Und wenn eben jetzt die Jobs nicht sehr viel produktiver werden, dann können auch die Löhne nicht so stark wachsen. Und das ist die Realität, an die sich viele gewöhnen müssen, dass auch in diesen Zeiten jetzt, wenn so ein Energieschock kommt, dass die Löhne nicht so stark steigen wie die Preise. Denn dieser Energieschock heißt ja letztlich, wir müssen für unsere importierten Energien, vor

0: fossile Energieträger jetzt deutlich mehr Geld zahlen. Das ist ein Wohlstandsverlust. Den kann auch ein Staat oder ein Arbeitgeber nicht ausgleichen. Und das ist die bittere Wahrheit, dass wir ja jetzt schon seit einigen Jahren die meisten Beschäftigten den Gürtel enger schnallen müssen. Und es trifft eben jetzt vor allem viele Industriearbeitsplätze, die in der Vergangenheit sehr, sehr gut bezahlt waren. Das muss man ja auch sagen. Aber deshalb ist es eben umso schmerzvoller, wenn man sieht, dass hier gute Arbeitsplätze entweder abgebaut werden oder beschnitten werden.
1: Sehen Sie da die Politik auch in der Pflicht, um da einzugreifen, zu unterstützen?
0: Nein, eigentlich das darf die Politik nicht machen. Und das ist genau die Gefahr, dass die Politik sich da zu häufig einmischt. Das ist auch ein Problem bei Volkswagen meiner Ansicht nach, dass das Land Niedersachsen einer der größten Eigentümer ist von Volkswagen und auch da immer das Gefühl hat, sie müssen da ihre Finger reintun und im unternehmerischen Entscheidungen zwischen Gewerkschaften und Arbeitgeber sich einmischen. Da muss die Politik sich raushalten. Das ist ein normaler Prozess, dass Tarifverträge neu ausgehandelt werden. Die Politik sollte Druck ausüben, zu sagen, einigt euch schnell. Lasst den Schaden für alle, auch gerade, weil Sie eben sagten, das ist ja nicht nur Volkswagen, sondern das strahlt ja aus in der ganze Branche rein, dass dieser Schaden eben minimiert wird. Aber sich einzumischen, um irgendeine Vorgabe zu machen, das darf auf keinen Fall sein. Denn das würde wirklich auch die Idee der Marktwirtschaft komplett ad absurdum führen.
1: Der VW-Konzern will 10 von 13 Tarifverträgen kündigen. Was das für ein Zeichen ist und für Folgen haben könnte, darüber habe ich hier im Deutschlandfunk Kultur mit dem Präsidenten des Deutschen Instituts für Wirtschaftsforschung gesprochen, mit Marcel Fratscher. Vielen Dank fürs Gespräch, Herr Fratscher.
0: Sehr gerne.
1: Das hier ist Robbie Williams Supreme, 7:45 Uhr.

0: Wir hören hier die frühen 2000er mit Supreme von Robbie Williams. War ein Riesenhit damals. Der Song war in vielen Ländern, fast überall auf der Welt, in den Top 10.
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0: Overlord von Dirty Projectors, 57.

0: Overlord von Dirty Projectors im Deutschlandfunk Kultur. Tom Cruise rennt oder hängt an einem startenden Flugzeug oder springt mit dem Motorrad die Klippe runter, baumelt an irgendeinem Hubschrauber und rettet dabei in seinen Filmen relativ zuverlässig die Welt. Er hat sich in den letzten Jahren vor allem als physisches Ereignis inszeniert. In seinem neuen Film Digger versucht er auf jeden Fall schon mal die Welt zu retten, nachdem er selbst die Katastrophe ausgelöst hat. Tom Cruise spielt da Digger Rockwell, einen schwerreichen Unternehmer. Die internationalen Kritiken zum Film sind, sagen wir mal, mittelmäßig, trotz Starbesetzung und auch trotz Starregisseur. Alejandro González Iñárritu hat den Film gemacht. Heute kommt der Film in Deutschland in die Kinos und unsere Filmkritikerin Anna Wollner hat ihn gesehen. Schönen guten Morgen.
1: Guten Morgen.
0: Anna, Tom Cruise spielt einen Mann, der davon überzeugt ist, dass er die Welt retten kann. Wie sehr lebt Digger davon, dass ausgerechnet Tom Cruise diese Figur spielt?
1: Das ist von Iñárritu schon ein genialer Schachzug, denn Cruise, der bringt sein eigenes Image direkt mit. Der spielt ja wirklich seit Jahrzehnten Männer, die Probleme erkennen, einen kühlen Kopf bewahren, in Krisensituationen die Kontrolle übernehmen und am Ende natürlich die Welt retten. Und dieses Konzept einer Figur übernimmt Iñárritu und lässt sie absichtlich entgleisen und das auf gleich mehreren Ebenen. Allein optisch, Tom Cruise hat hier graues, schütteres Haar, trägt einen Fatsuit mit Bauchansatz, hat so Prothesen im Gesicht, bewegt sich anders, spricht anders. Weil wir ihn aber spätestens über die Augen erkennen, ist diese typische Cruise-Energie sofort da. Also unser unerschütterliches Urvertrauen in ihn, dass er jedes Problem schon lösen wird. Und Cruise selbst hat dabei mehr sämtliche Eitelkeiten über Bord geworfen. Er ist bewusst lächerlich und grotesk. Die größte Stuntszene ist hier das Balancieren auf einer Kaminumrandung mit einer Schaufel in der Hand. Das ist stellenweise wirklich komisch, weil in unserer Zuschauer-DNA ja festgeschrieben ist, wenn Cruise sagt, er rettet die Welt, dann rettet er auch die Welt.
0: Und wie sieht diese Welt aus, die er hier versucht zu retten?
1: Na, ein bisschen so, als hätte man bei Wes Anderson die Farbe abgelassen und es bleibt diese extreme Künstlichkeit in pastelligem Grau. Die Räume, die sind streng komponiert, Farben und Ausstattungen, die wirken bis ins Detail kontrolliert und Menschen werden darin fast zu Figuren in so einem riesigen Diorama. Manchmal hatte ich das Gefühl, ich schaue Menschen dabei zu, wie sie durch eine sehr teure, sehr schöne Modellwelt laufen. Anderson ist die eine Referenz, Kubrick die andere. Der Film hat viel von Dr. Strange oder wie ich lernte, die Bombe zu lieben. Vor allem diesen kalten Blick auf Menschen, die von ihrer eigenen Bedeutung überzeugt sind. Und Iñárritu legt das Ganze als politische Groteske an. Er verbindet das mit seiner eigenen Lust am maximalen Kino. Das ist groß, laut, theatralisch und oft komisch. Nur kennt der Film praktisch überhaupt keine Zurückhaltung.
0: Es gibt dann ja irgendwann im Film diesen großen Twist, den wir jetzt mal versuchen kunstvoll zu umschiffen, ja, um nicht zu viel zu verraten. Aber was macht denn dieser Twist mit dem Film?
1: Ja, das ist so ein bisschen das Dilemma des Films. Also einmal, dass wir nicht drüber reden sollten, aber auf der anderen Seite zerfällt der Film danach. Ich werde ihn ganz bewusst nicht verraten, aber sehr viel macht dadurch Sinn, wie der Film sich vorher gegeben hat. Aber trotzdem verschiebt sich danach nochmal sehr viel, weil man glaubt, bis dahin verstanden zu haben, welche Art von Satire ihn an Rito erzählen will. Man muss dann aber erstmal alles neu sortieren und dieser Kniff verändert auch den Blick auf Digger. Es geht dann gar nicht mehr so sehr darum, ob er die Katastrophe verhindern kann, sondern warum er die Vorstellung braucht, überhaupt der Retter zu sein.
0: Iñárritu hat Filme gemacht wie Amores Perros, Babel, Birdman, The Revenant und so wie erzählt, wie du erzählst, ist das hier, klingt es nochmal eine Nummer größer. Ist Digger am Ende auch sowas wie eine Art von Film über seine eigenen großen Ambitionen?
1: Ich würde wirklich Größenwahn sagen, auf jeden Fall. Er erzählt von einem Mann, der unbedingt was Bedeutendes vollbringen möchte und macht daraus einen Film, der ebenfalls unbedingt bedeutend sein möchte. Die Kamera von Emmanuel Lubezki, diese riesigen Sets, die Bildkompositionen, die Musik, also jede Szene schreit einem förmlich ins Gesicht, seht her, ich bin großes Kino. Und er scheitert einfach hier an seinem eigenen Ego. Also eine Satire über männliche Selbstüberschätzung mit maximaler filmischer Selbstüberschätzung. Er hat auf volles Risiko gesetzt, das muss man ihm zugutehalten, einen Film gedreht über einen Mann, der kein Normalmaß kennt, mit einem Star, der seit Jahrzehnten kein Normalmaß kennt und kennt dabei aber selber kein Normalmaß. Die einen sagen, das ist in sich einfach nur konsequent. Für mich hat Iñárritu hier sein eigenes Babylon erschaffen. Also Digger wird in den USA mittlerweile beworben von Warner, dem Verleih, selbst mit Sprüchen wie, die Kritiken sind so schlecht, das müssen sie selbst gesehen haben. Das passt zu dieser Talentverschwendung auf eigentlich allen Ebenen.
0: Anna Wollner über Digger mit Tom Cruise. Der Film ist ab heute bei uns in den Kinos.

0: The Sun von Portugal, The Man.
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2: Mit Christian Riedel. Wirtschaftsinstitute erneuern ihre Kritik am Tankrabatt. Die Schweizer Gletscher haben massiv an Eis verloren und die Modedesignerin Stella McCartney stellt bei der Pariser Fashion Week die Klimakrise in den Mittelpunkt. Seit Mitternacht gilt in Deutschland der neue Tankrabatt. Zum Start sind die Preise für Benzin und Diesel vielerorts deutlich gefallen. Nach Angaben eines Vergleichsportals gingen die ermittelten deutschlandweisen Durchschnittspreise um 10 bis 11 Cent zurück. Vielerorts wurde Benzin E10 für weniger als 2 Euro angeboten, wie aus dem Portal des ADAC hervorgeht. Allerdings gibt es große regionale Unterschiede. Bis Ende Dezember sinkt mit dem Tankrabatt die Steuerbelastung auf Benzin und Diesel um jeweils rund 17 Cent pro Liter. Für den Fiskus bedeutet das steuerliche Einbußen von rund 2,5 Milliarden Euro. Die Maßnahme soll bis Ende des Jahres gelten. Die Kritik an der Maßnahme reißt nicht ab. Katrin Aue.
3: Der Chef des IFO-Instituts, Clemens Fuest, äußert gegenüber der dpa zwar Verständnis dafür, dass viele Autofahrer die hohen Spritpreise als große Belastung empfinden. Aber der Tankrabatt sei nicht die richtige Antwort. Er komme vor allem Vielfahrern mit großen Autos zugute. Darunter seien viele, die sich die hohen Preise leisten könnten. Auch Tommaso Duso vom Deutschen Institut für Wirtschaftsforschung, DIW, lehnt die seit heute geltende Steuersenkung ab, weil nicht die richtigen Personen profitierten. In Zeiten von Energieknappheit würden hohe Preise außerdem ein Signal aussenden, etwa sparsamer zu fahren.
2: Die strukturellen Probleme in der Pflege sollen in einer Kommission gelöst werden. Streitpunkt zwischen SPD und Union bleibt dabei nach wie vor der Pflegedeckel. Die SPD fordert weiter, den Eigenanteil für Pflegekosten im Heim zu begrenzen. Gesundheitsminister Linnemann von der CDU bekräftigte im ZDF, dieses Thema geht nicht in die Kommission.
4: Also ein Deckel ist ja hochgradig gefährlich auch, das muss man einfach so sagen. Wenn man einen Deckel einführt, erstens schützt er vielleicht 300 Euro, ich muss trotzdem über 3000 Euro zahlen, und zweitens sorgt er dafür, dass die Kosten weiter ausarten, weil natürlich dann diejenigen sagen, die Pflegeleistung anbieten, vielleicht können wir Kostensteigerungen in Kauf nehmen, weil die Patienten oder die zu Pflegenden werden ja gedeckelt. Also lange Rede, kurzer Sinn. Wir werden an das Thema rangehen, indem wir sozialverträgliche Leistungszuschüsse einführen.
2: Bundesgesundheitsminister Carsten Linnemann, CDU. Die Gletscher in der Schweiz sind in diesem Jahr extrem stark geschmolzen. Nach Angaben des Schweizer Gletschermessnetzes Glamos haben sie mehr als 5% ihres Volumens verloren. Als Gründe nennt Glamos die intensiven Hitzewellen im Sommer, in Kombination mit einem vorangegangenen schneearmen Winter. Das Volumen der Gletscher in den Alpen geht seit mehr als einem Jahrhundert zurück. In den vergangenen Jahrzehnten beschleunigte sich diese Entwicklung aufgrund der Erderwärmung. In Frankreich rechnen die Behörden mit einem weiteren Protesttag an den Schulen. Verschiedene Schülergewerkschaften haben zu einem zweiten Akt aufgerufen. Die Proteste richten sich gegen fehlende Mittel, einen Mangel an Lehrkräften an den Schulen und heruntergekommene Gebäude. Julia Borutta.
5: In einer Pressekonferenz forderten sie massive Finanzmittel, um die Schulen zu verbessern. Landesweit waren gestern etwas über 350 Lycées betroffen, teilweise auch komplett blockiert. Die polizeiliche Bilanz des gestrigen Tages beläuft sich heute früh auf insgesamt 625 Festnahmen, wobei dies zunächst die Aufnahme der Personalien bedeutet und nicht zwangsläufig einer Ingewahrsamnahme gleichkommt. Einzelne Protestierende hatten Feuer entzündet, Barrikaden gebaut und die Sicherheitskräfte mit Feuerwerkskörpern beschossen.
2: Die Modedesignerin Stella McCartney hat bei der Pariser Fashion Week die Auswirkungen von Überfischung und Klimawandel auf die Ozeane in den Fokus gerückt. Schwertwale, Haie und Delfine zierten mehrere Outfits ihrer Frühjahrs- und Sommerkollektion 2027. Die Models trugen zudem transparente Handtaschen, in denen Meeresbewohner wie Seesterne zu sehen waren. Begleitet wurde die Modenschau von der Stimme des britischen Naturforschers David Attenborough. Laut der 55-Jährigen befindet sich die Menschheit im Krieg mit dem Ozean. Die Tochter von Ex-Beatle Paul McCartney ist Vegetarierin. Ihre Marke ist dafür bekannt, kein Leder zu verwenden und in nachhaltig produzierte Materialien zu investieren. Ihre Handtaschen werden zum Beispiel aus Pilzen oder Traubennebenprodukten aus Weinbergen hergestellt.
1: Das Wetter.
2: Heute gibt es in der Westhälfte viele Wolken mit Schauern und einzelnen Gewittern. Sonst scheint zunächst meist die Sonne. Später kommen vom Westen immer mehr Wolken, es bleibt aber trocken. Die Höchstwerte liegen zwischen 18 und 26 Grad.
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0: Guten Morgen, schön, dass Sie dabei sind. Eine Komposition, die über 100 Jahre lang niemand gehört hat, ist wieder aufgetaucht. Ein Weihnachtswiegenlied vom deutschen Komponisten Engelbert Humperdinck, von dem ist zum Beispiel die Oper Hänsel und Gretel sehr bekannt. Das ist was ganz Besonderes, auch für den Chor, der dieses Stück schon proben durfte.
6: Das Gefühl, an diese neu entdeckte Komposition heranzugehen, war schon von der ersten Probe an aufregend. So, unser Dirigent, der sieht das Notenblatt und weiß, wie das klingt. Wir, die meisten Sänger, jedenfalls nicht. Wir hören das erst, wenn wir selber singen.
0: So viel zur gesangspraktischen Seite. Wir sprechen in 10 Minuten mit dem Mann, der den verschollenen Humperdinck gefunden hat, beziehungsweise der rausgefunden hat, dass das Stück wirklich verschollen war. Und wir werden dann natürlich auch noch einen Ausschnitt hören.
7: Das hier ist Quasi l'Ambiste, Lost.

0: Musik aus Montpellier von Cassie Lambiste zusammen mit der Sängerin Amoe hier im Deutschlandfunk Kultur. 8.09 Uhr ist es. Im Thüringer Landtag war gestern Abend eine Mammutsitzung, 10 Stunden Anhörung verschiedener Positionen zu einem möglichen AfD-Parteiverbotsverfahren. Soweit so normal im Landtag. Das Besondere war die Liste der Befragten. Unter anderem Hans-Georg Maaßen war dabei, genauso wie der Entertainer Harpe Kerkeling, der sich für den Kampf gegen Faschismus und Antisemitismus stark macht. Sein Großvater hat das KZ Buchenwald überlebt. Henry Bernhard.
1: Den Antrag zur Anhörung hatte die Linke gestellt. Alle Fraktionen haben juristische Fachleute eingeladen. Pro und Contra AfD-Verbotsverfahren. Über 10 Stunden befragten die Ausschussmitglieder vor vielen Zuhörern auf der Besuchertribüne 8 Juristen und einen Entertainer. Es ging los mit Chan Yo-Yun, einem international agierenden Rechtsanwalt und Mitglied des Bayerischen Verfassungsgerichts.
2: Ein Verfahren vor dem Bundesverfassungsgericht, das nicht mit einem Verbot endet, ist kein Fehlschlag, sondern es ist ein Sieg, und zwar nicht nur für die AfD, sondern für die gesamte Demokratie.
1: Denn, so Yun, ein Verbotsverfahren hätte auf jeden Fall einen positiven Ausgang.
2: Das Verfahren wird die Partei verändern und ich weiß nicht, in welche Richtung. Vielleicht wird es die einen geben, die sagen, wir müssen zusammenhalten und den Schulterschluss vornehmen mit gerade auch den kritisierten radikalen Kräften. Vielleicht wird es aber auch diejenigen geben, die sagen, nein, jetzt ist Schluss, jetzt müssen wir ernsthaft uns entscheiden, ob wir auf dem Boden der freiheitlich-demokratischen Grundordnung stehen. Ich bin davon überzeugt, dass, wenn diese Veränderung nicht stattfinden würde, es sehr wohl zu einem Verbot kommt.
1: Yun betonte vor allem, dass er die Remigrationspläne der AfD für verfassungswidrig hält, insbesondere da die bei Anhängern der Partei weit über das Programm der AfD reichende Fantasien wecke, die von der AfD wohlweislich nie dementiert würden. Der Rechtsanwalt Christian Konrad, der die AfD in mehreren Verfahren rechtlich vertreten hat, widersprach gleich darauf.
3: Es ist nicht die AfD, die jetzt erstmal belegen muss, wie sie es in jedem Einzelfall meint, sondern es ist erstmal dann der Staat, der in die Grundrechte der Partei eingreifen will, darlegen muss, dass es immer anders gemeint ist. Und das ist auch das Problem. Also wir haben ganz viele Maßstäbe, die versucht zu übertragen werden aus den NPD-Verfahren. Aber die NPD hat in ihr Parteiprogramm reingeschrieben, dass sie verfassungsfeindlich war. Und die AfD hat das nach wohl bisheriger Meinung der Verwaltungsgerichte nicht.
1: Ein Verbotsverfahren dürfe man außerdem nur anstrengen, so Konrad, wenn man von der Verfassungswidrigkeit der AfD absolut überzeugt sei. Aufgabe des Verfassungsgerichts sei es nicht, Parteien probeweise auf ihre Verfassungswidrigkeit zu überprüfen. Kirill Alexander Schwarz, Staatsrechtsprofessor an der Universität Würzburg, sieht neben der Verletzung von Menschenwürde, Rechtsstaat und Demokratieprinzip eine Gefahr in der AfD, weil diese den Bestand der Bundesrepublik Deutschland gefährde, indem sie den Austritt aus NATO und EU in Erwägung ziehe und eine nicht zu bestreitende Nähe zur Diktatur in Russland aufweise. Außerdem äußerte er sich zum Argument, die AfD könne nicht verboten werden, weil zu viele Menschen sie wählen würden.
4: Die Größe ist kein verfassungsrechtliches Kriterium, ganz im Gegenteil. Die Potenzialität nimmt mit der Größe zu. Die Größe ist eher ein politisches Argument.
1: Der ehemalige Bundesverfassungsschutzchef Hans-Georg Maaßen sagte, ein Parteiverbotsverfahren brauche Fakten und keine Behauptungen, Emotionen und politische Forderungen. Einzelne Äußerungen von Parteimitgliedern seien kein Verbotsgrund. Wichtig sei vielmehr die Programmatik einer Partei.
5: Hat sie eine zweite Agenda? Weil, wenn ich die Stellungnahmen, das Parteiprogramm, Äußerungen der Partei und von Parteiführungspersonal lese und zur Kenntnis nehme, muss ich davon ausgehen, dass sie sich für die freiheitlich-demokratische Grundordnung einsetzt und sich dazu bekennt. Es ist also notwendig, darzulegen und zu beweisen, dass es eine zweite Agenda dahinter gibt.
1: Die Anhörung dauerte bis Mitternacht, gelegentlich wurde der Ton rauer. Später am Abend kam auch der Entertainer Harpe Kerkeling zu Wort, als Enkel eines Überlebenden des KZ Buchenwald.
6: Und mein Großvater hatte so ein paar Lehren für mich, die ich nicht vergesse. Eine davon war, wenn Sie anfangen, das Unterste nach oben zu kehren, dann ist es fast schon zu spät. Dass die besonders inkompetent waren, mit einfachen Lösungen kamen. Und dass ich jetzt in dieser Situation bin, ist tatsächlich unfassbar. Aber ganz ehrlich, ich möchte wirklich für unsere Demokratie einstehen und das unerschütterlich. Und das heißt rechtzeitig, relativ hart, deutlich, klar sagen, wofür man steht. Und mein Credo ist der zärtliche Satz, die Würde des Menschen ist unantastbar. Und dagegen kann man sehr schnell verstoßen. Und hier sind wir schon weit übers Ziel hinausgeschossen.
0: Unter anderem Harpe Kerkeling oder auch Hans-Georg Maaßen waren gestern im Thüringer Landtag zur Anhörung zu einem möglichen AfD-Verbotsverfahren. Das sind die Red Hot Chili Peppers hier im Deutschlandfunk Kultur mit Scar Tissue. 8:15 Uhr.

Die Red Hot Chili Peppers waren das. Nur eine Seite hat das Manuskript mit dem über 100 Jahre verschollenen Weihnachtswiegenlied von Engelbert Humperdinck, das jetzt wieder aufgetaucht ist. Und es gibt schon eine Choraufnahme.

0: Direkt Weihnachtsstimmung. Ein Urenkel von Humperdinck hat das Manuskript mit diesem Chorsatz dem Stadtarchiv Siegburg geschenkt. In der Stadt ist der Komponist geboren und nach einiger Prüfung hat sich dann rausgestellt, dieses Stück, diesen Chorsatz von Humperdinck, den gibt es tatsächlich nirgendwo sonst. Es ist völlig unbekannt. Seit dieser Woche weiß auch die Öffentlichkeit davon. Wie fühlt sich das an, so einen Fund zu machen? Das fragen wir den Humperdinck-Experten und Leiter der Musikwerkstatt Siegburg, Christian Ober. Schönen guten Morgen, Herr Ober.
1: Guten Morgen, Frau Westhof.
0: Herr Ober, nehmen Sie uns doch mal direkt mit in Ihre Arbeit. Wie haben Sie denn rausgefunden, dass das tatsächlich ein verschollenes Stück war? Wie macht man sowas?
1: Nachdem ich das Gefühl bekommen habe, dass das Stück tatsächlich unbekannt sein könnte, weil ich es nirgendwo in den Werkverzeichnissen oder in der Literatur gefunden habe, habe ich mich dann dran gesetzt und nachgeforscht, ob es anderweitig irgendwo mal publiziert worden ist als Einzelausgabe. Das war nicht der Fall. Ich musste die zahlreichen Liedersammlungen von Humperdinck durchsehen, etwa Sang und Klang fürs Kinderherz oder das Volksliederbuch für gemischten Chor. Da habe ich es auch nicht gefunden und dann ging es an die größeren Werke, insbesondere mit weihnachtlichem Bezug, wie etwa Bübchens Weihnachtstraum, das wirklich monströs groß besetzte Mirakel oder die Bühnenmusik Der blaue Vogel. Und auch da war es tatsächlich nichts drin. Und deshalb kann man wirklich sagen, es ist unbekannt geblieben und auch niemals aufgeführt worden.
0: Was war das für ein Gefühl, als Ihnen dann klar war, das ist wirklich was ganz Neues?
1: Das ist natürlich schon aufregend und ist ein besonderes Gefühl, zumal dieses Manuskript war ja jetzt schon einige Zeit nach dem Geschenk des Humperdinck-Urenkels Lothar Witte bei uns im Stadtarchiv im Humperdinck-Bestand. Aber dieser Vorgang der Verifizierung, der hat halt noch ein bisschen gedauert. Und nachdem das dann klar war, habe ich sofort gesagt, das muss als Notenausgabe ediert werden, damit das wirklich der Öffentlichkeit zugänglich ist. Und wir haben es ja auch geschafft, dann einen Siegburger Männerchor für die Uraufführung zu gewinnen.
0: Das Stück ist eine Bearbeitung eines bekannten Weihnachtsliedes, Josef, mein lieber Josef, für einen Männerchor und anscheinend auch eher anspruchsvoll. Warum?
1: Das damalige Chorniveau war scheinbar etwas höher noch, als das heute der Fall ist. Man sieht das zum Beispiel daran, dass die oberste Stimmlage, der Tenor 1, etwas höher geht, als das für heutige Chöre bequem ist. Dazu kommt, dass innerhalb der Stimmen, was sich unterhalb der Melodiestimme tut, also für die anderen drei Männerstimmen, da tut sich vergleichsweise viel. Da ist jede musikalisch gefordert, weil überall motivische Dinge geschehen. Und das ist also nicht einfach nur Melodie plus Begleitung, sondern alles sehr eigenständig geführt.
0: Wie war das, als die Noten da zum ersten Mal zum Leben erwacht sind? Also als Sie das erste Mal den Männerchor gehört haben, der dieses Stück singt?
1: Das war schon in gewisser Weise ergreifend. Es war aufregend, das zu hören und vor allen Dingen auch zu hören, dass mein erster Klangeindruck, den ich beim Durchspielen am Klavier gewonnen habe, sich dann eben auch bestätigt hat. Mit all den Qualitäten und der technischen Könnerschaft, mit der Humperdinck dieses Stück dann für vierstimmigen Chor besetzt hat.
0: Und wie geht's damit jetzt weiter?
1: Das Stück ist soeben frisch erschienen in der Edition 49 im Rahmen eines Sammelbandes mit 5 weiteren Männerchorsätzen Humperdincks, die jetzt nicht unbekannt waren, aber erstmals seit der Entstehungszeit wieder zugänglich geworden sind. Und es ist in der Welt. Und wir hoffen, dass das reichen Zuspruch findet in der Männerchorszene.
0: Ein bisher unbekanntes Weihnachtswiegenlied, bearbeitet vom deutschen Komponisten Engelbert Humperdinck, eine unbekannte Bearbeitung von ihm so rum, ist wieder aufgetaucht. Das ist eine kleine Sensation. Wir haben mit dem Mann gesprochen, der diesen Fund gemacht hat, bestätigt hat. Christian Ober, Leiter der Musikwerkstatt Siegburg. Vielen Dank fürs Gespräch, Herr Ober.
1: Sehr gerne, Frau Westhoff.
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0: Cat Eaton ist es. Not Pretending.
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2: Gregor Sander hat mit Troja später Nachmittag ein Buch geschrieben, das absolut heutig ist, absolut frisch daherkommt, rasant, sprachlich wirklich schillernd. Ich finde ungemein sinnlich und oft auch einfach sehr, sehr witzig.
3: So schwärmte Literaturkritikerin Gesa Ufer bei der Buchpremiere über den neuen Roman Troja, später Nachmittag von Gregor Sander, in dem er das ganze faszinierende Leben der Ausnahmeerscheinung Heinrich Schliemann nachgezeichnet hat und damit ein eindrückliches Bild dieses ruhelos Suchenden. Heute Abend liest Gregor Sander daraus in Berlin.
4: Ja, der hatte ein irrwitzig buntes Leben, der hat Homer als Autofiktion gelesen und man konnte ihm nicht so richtig trauen. Also er hat sich auch wahnsinnig die Welt so ein bisschen so gemacht, wie sie ihm gefällt. Wir sagen alle heute noch, der Schatz des Priamus, den er in Troja gefunden hat, obwohl schon zu Lebzeiten klar war, das ist gar nicht der Schatz des Priamus. Heute wäre der Influencer.
3: Troja später Nachmittag. Die Lesung mit Gregor Sander beginnt heute um 19 Uhr bei Plattform Panda Berlin in der Kulturbrauerei. Danach liest er in Schwerin, wieder in Berlin und in Frankfurt am Main.
5: Ich habe das immer wahrgenommen, aber wirklich bewusst ist es bei mir durch die Kunst gekommen, also durch die Beschäftigung mit der Kunst, vor allem des 19. Jahrhunderts, wo plötzlich die einzelne Wolke zum Bildobjekt wird.
3: Die Wolken fliegen über den Himmel und die MalerInnen versuchen sie seit Jahrhunderten festzuhalten und darzustellen. Ihr Ziehen, ihre Verwandlungen und vor allem ihre Schönheit. Seit 30 Jahren sammelt der Autor Florian Illies die kleinen Wolkenstudien des 19. Jahrhunderts. Im Literaturhaus Stuttgart sind sie nun das erste Mal öffentlich zu sehen in der neuen Ausstellung Geschenke des Himmels.
5: Das steckt alles in dieser Wolkenmalerei drin, neben dem Ganzen, was da gleichzeitig naturwissenschaftlich und künstlerisch geschieht. Ist da auch was ganz Großes Mentalitätsgeschichtliches, dass die Wolken immer eine unterschiedliche Bedeutung haben. Die gelten mal als etwas Transzendentales, mal gelten sie als was besonders Irdisches.
3: Florian Illies, Geschenke des Himmels. Kann man Wolken sammeln? Die Ausstellung im Rahmen der Reihe 25 Jahre Literaturhaus Schweben, ein Kontrastprogramm in schweren Zeiten, ist bis zum 20. November zu sehen im Literaturhaus Stuttgart. Die Schlagzeugerin und Jazzpreisgewinnerin Eva Klesse gehört seit Jahren zu den prägenden Einflüssen des europäischen Jazz. Gemeinsam mit ihrem Quartett entwickelt sie eine Musik, die komplex sein kann, ohne dabei Distanz zum Publikum aufzubauen. Heute Abend spielt das Eva Klesse Quartett zur Saisoneröffnung in Lörrach ein Konzert. Das Eva-Klasse-Quartett, heute ab 20 Uhr im Burghof in Lörrach, morgen Abend in Saarbrücken.
0: Die Kulturtipps waren das von Ilka Lorenzen, 8.30 Uhr.
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6: Mit Christian Riedel. Seit Mitternacht gilt in Deutschland der neue Tankrabatt. Zum Start sind die Preise für Benzin und Diesel vielerorts deutlich gefallen. Nach Angaben eines Vergleichsportals gingen die ermittelten deutschlandweisen Durchschnittspreise um 10 bis 11 Cent zurück. Vielerorts wurde Super E10 für weniger als 2 Euro angeboten, wie aus dem Portal des ADAC hervorgeht. Allerdings gibt es große regionale Unterschiede. Bis Ende Dezember sinkt mit dem Tankrabatt die Steuerbelastung auf Benzin und Diesel um jeweils rund 17 Cent pro Liter. Für den Fiskus bedeutet das steuerliche Einbußen von rund 2,5 Milliarden Euro. Der Chef der Krankenkasse DAK Gesundheit Storm sieht die von der Koalition geplante Anhebung der Beitragssätze für Kinderlose in der Pflegeversicherung kritisch. Er sprach von einer verfassungsrechtlich bedenklichen Dimension. Der allgemeine Beitrag liegt derzeit bei 3,6% des beitragspflichtigen Einkommens. Kinderlose zahlen 4,2%. Für sie soll der Beitrag im kommenden Jahr um 0,3 Prozentpunkte auf 4,5% steigen. Größer darf der Unterschied nach seiner Meinung nicht werden, das sagte Storm der Rheinischen Post. An allen Schulen Italiens gilt jetzt ein Verschleierungsverbot. Staatschef Mattarella unterschrieb am Abend ein entsprechendes Gesetzesdekret der Regierung von Ministerpräsidentin Meloni. Künftig müssen Gesichter im Unterricht erkennbar sein. Damit sind Burka und Niqab für Schülerinnen an allen Schulen grundsätzlich verboten. Zudem gilt ab dem kommenden Schuljahr in den ersten Klassen aller Schulstufen eine 30%-Grenze für ausländische Kinder, die die italienische Sprache nicht richtig beherrschen. Melonis Regierung begründet die Maßnahmen mit einer besseren Integration. Kritiker werfen ihr dagegen eine weitere Verschärfung der Migrationspolitik vor. US-Verteidigungsminister Hegseth will die Armee umbauen. Nach seinen Plänen sollen etwa ein Fünftel aller Posten für Admiräle und Generäle gestrichen werden. Dazu kommen soll ein neues Kommando für sogenannte autonome Kriegsführung. Dabei gehe es um technologische und militärische Überlegenheit. Hegseth hat auch angekündigt, dass der Tech-Milliardär Elon Musk wieder ein Regierungsamt bekommt. Demnach soll Musk federführend an der Zukunft der Kriegsführung forschen. Das saudische Musikfestival Soundstorm hat seine für Anfang Dezember in Riad geplante Ausgabe verschoben. Wie die Nachrichtenagentur AFP schreibt, teilten die Veranstalter ihren Teilnehmern dies per E-Mail mit. Das Festival ist damit die bislang jüngste Veranstaltung, die vom Krieg im Nahen Osten betroffen ist. Diese Entscheidung erfolgt einen Monat nach der Absage eines Konzerts von Christina Aguilera in den Vereinigten Arabischen Emiraten sowie eines Festivals in Abu Dhabi, an dem Shakira teilnehmen sollte. Als Anführer einer Militärkoalition, die die jemenitische Regierung in ihrem Krieg gegen die Houthis unterstützt, ist Saudi-Arabien seit Mitte September regelmäßig Gegenangriffen der Miliz ausgesetzt.
1: Das Wetter.
6: Heute gibt es in der Westhälfte viele Wolken mit Schauern und einzelnen Gewittern. Sonst scheint zunächst meist die Sonne. Später kommen von Westen immer mehr Wolken, es bleibt aber trocken. Die Höchstwerte liegen zwischen 18 und 26 Grad.
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0: Schönen guten Morgen. Ich freue mich, dass Sie zuhören. Ich habe eine kleine Aufgabe für Sie. Sie können schon mal drüber nachdenken, warum Lesen für Sie was ganz Besonderes ist. Warum bringt Sie das voran? Warum ist das vielleicht auch eine ganz besondere Fähigkeit, finden Sie? Das wird noch wichtig in der nächsten halben Stunde. Das sind The Cure, Boys Don't Cry, 8:34 Uhr.

0: Boys Don't Cry von The Cure im Deutschlandfunk Kultur. Die renommierte Fondation Bayerle in der Schweiz hat ihr Museumsgelände um drei Neubauten des Schweizer Star-Architekten Peter Zumthor erweitert. Da kommen zwei Größen in Sachen Kunst und Gestaltung zusammen. Sandra Bieger hat sich das angeguckt.
1: Das Museum Fondation Bayerle liegt am Rand von Rien, einer kleinen Gemeinde in der Nähe von Basel. Das weitläufige Museumsgelände grenzt an Wiesen mit Obstbäumen. In der Nähe plätschert ein Bach. Man hört Vögelgezwitscher. Der Übergang zum Museumsgelände ist fließend. Besucherinnen und Besucher werden dort neuerdings alle 30 Minuten mit einem Trommelwirbel begrüßt. Die Skulptur Drummer Boy von Maurizio Cattelan sitzt in luftiger Höhe an der Kante des neuen, von Peter Zumthor entworfenen Museumsgebäudes. Dem Star-Architekten gefällt's.
2: Wie immer ist es, wenn es gut gelingt, ist es dann noch ein bisschen schöner als in den Visionen, weil es ist da jetzt das Fleisch und Blut.
1: Die Sammlung der Fondation Bayerle wächst und deshalb benötigt das Museum zusätzlichen Platz. Außerdem sollte mehr Raum für die zahlreichen Veranstaltungen auf dem Gelände geschaffen werden. Ursprünglich dachten die Verantwortlichen an einen größeren Neubau. Zumthor machte drei kleinere daraus mit unterschiedlichen Funktionen, verteilt auf dem weitläufigen Gelände. Der Hauptbau, das neue Wiesmuseum, besteht aus hellem Jura-Kalkstein-Stampfbeton. 11 Bauarbeiter haben ein Jahr lang vor Ort den Beton gestampft. Das dreistöckige Gebäude wuchs so Stück für Stück in die Höhe.
2: Sehen Sie diese schräge Abtreppung da? Das ist der portugiesische Mann.

0: Sagel. Die wandern, die kommen und dann trinken die da.
1: Dass Wanderer sich am Museumsbrunnen laben können, hängt damit zusammen, dass das Gelände der Fondation frei zugänglich ist, genauso wie der neue Pavillon, den Zumthor entworfen hat. Auch dieser besteht aus heimischen Baustoffen. Es dominieren Glas, Kirsch, Eiche und Birnenholz. Hier sollen in Zukunft unter anderem Lesungen und Konzerte stattfinden. Tagsüber sei das lichtdurchflutete Gebäude aber offen für alle, erklärt Fondation Bayerle-Chef Sim Keller.
2: Wir wollten eben auch als Gäste der Gastfreundschaft, dass man eben nicht nur dort, wo man ein Ticket für eine Ausstellung kauft, sondern auch sonst einfach kommen kann, sich wohlfühlen kann.
1: Das dritte neue Zumthor-Gebäude ist dem Museumspersonal vorbehalten. Dort sind etwa Verwaltung und Logistik untergebracht. Die Fondation Bayerle hat in die Neubauten unter anderem inklusive der Betriebskosten für die kommenden Jahre umgerechnet fast 128 Millionen Euro investiert. Das Geld stammt von Stiftungen und Mäzen. Für Peter Zumthor schließt sich mit der Arbeit für die Fondation Bayerle ein Kreis. Er wurde in Basel geboren, ist 5 Kilometer vom Museum aufgewachsen. Auch deshalb war und ist das Projekt für ihn etwas ganz Besonderes.
0: Ja, Ehre war es auch, aber das stand nicht im Vordergrund, sondern eine Freude, da etwas zu tun für diese Gegend, für die Heimat, kann man sagen. Ja.
3: Das Museum Fondation Bayerle in der Nähe von Basel hat seine Neubauten vorgestellt. Musik aus Norwegen, Kjøljem, nach Hause fahren von Jonas Alaskar.

Musik aus Norwegen hier im Deutschlandfunk Kultur. 8.44 Uhr ist es. Nächste Woche startet die Frankfurter Buchmesse. Das ist ja immer eine besonders aufregende Zeit, vor allem für Menschen, die gerne lesen. Bei Studio 9 geht es darum nächste Woche ausführlich um die Superkraft Lesen. Volkan Aar aus dem Frühteam

0: ist bei mir im Studio, um mit mir übers Lesen zu sprechen, oder?
1: Ja, mal wieder ein schönes Thema, Lesen. Genau, wir planen diesen Schwerpunkt und dafür brauchen wir die Unterstützung von unseren Hörerinnen und Hörern. Wir fragen uns nämlich, was macht für Sie das Lesen besonders? Also warum ist Lesen für Sie eine Superkraft? Und was gibt Ihnen das Lesen, was nichts anderes Ihnen geben kann? Und ich würde sagen, wir fangen jetzt einfach mal mit dir an. Warum liest du, Ramona?
0: Das sind ganzen schweren Fragen. Wenn es wirklich Lesen ist und nicht Hörbücher hören, ich glaube, weil ich dann abschalten kann. Weil wenn ich ein Buch in der Hand habe, kann ich wirklich nichts anderes machen. Bei dir?
1: Also einfach abschalten. Ja, bei mir ist es auch sowas Ähnliches. Ich lese vor allem, weil ich in andere Lebenswelten eintauchen will, andere Lebensrealitäten. Ich frage mich, was bewegt andere? Warum tun sie das, was sie tun? Was fühlen sie dabei? Und ich finde, auf all das bekommt man schon Antworten, wenn man Bücher liest.
0: Ja, das auf jeden Fall. Wir wollen hören, wie das bei Ihnen ist, bei unseren Hörerinnen und Hörern. Sag uns doch nochmal, wie wir da rankommen.
1: Das ist ganz einfach, liebe Hörerinnen und Hörer. Sie schicken uns einfach eine Sprachnachricht auf WhatsApp, nämlich an die Nummer 030 8503 7070. Das ist zwar eine Festnetznummer, aber nicht irritieren lassen. Wir haben da einen WhatsApp-Account geschaltet und da können Sie einfach drauf sprechen.
0: Und die Nummer hat auch einen Anrufbeantworter, also falls WhatsApp keine Option ist, Sie können uns auch anrufen. Also Sie haben uns gehört, sprechen Sie uns eine Nachricht mit gerne auch Ihrem Namen und wo Sie wohnen und sagen uns, was gibt Ihnen das Lesen, was Ihnen nichts anderes geben kann. Ist es Entspannung, Anregung, die Zeit mit anderen beim Vorlesen in der Bibliothek, im Buchclub oder was ganz anderes? Schicken Sie uns Ihre Antwort unter 030 8503 7070 als Sprachnachricht. Tonight.

0: 8.49 Uhr ist es. Das war Celeste mit Tonight Tonight. Und Nacht ist eigentlich schon das genau richtige Stichwort.
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0: Was bisher geschah? König Badr ist eigentlich auf dem Rückweg in sein Königreich. Er ist aber schiffbrüchig geworden und in der Stadt von Königin Lab gelandet, die gerne junge, hübsche Männer wie ihn mitnimmt und verwandelt. Lange hat er sich bei einem Gemüsehändler versteckt. Die Königin hat ihn dann aber doch gefunden. Und vielleicht findet Badr das auch doch gar nicht so schlimm?
2: Alf Layla wa Layla.
3: 1001 Nacht. Die 108.
2: فَلَمَّا كَانَتَ اللَّيْلَ الْقَابِلَةُ قَالَتْ دِينَارَزَادُ لِأُخْتِهَا شَهْرَزَادُ.
3: Und wieder war es Nacht geworden und Dinarasad sagte zu ihrer Schwester:
2: Ja, Shahrazad. إِن كُنْتِ غَيْرَ نَائِمَة.
3: Shahrazad, wenn du nicht schläfst, dann erzähl uns eine Geschichte.
2: فَحَدِّثِينَا بِحَدُوثٍ مِنْ أَحَادِيثِكَ الْحِسَانِ.
3: Und Shahrazad antwortete:
2: قَالَتْ مِتْ فَغْنُوبٍ. Hubban wa karamatan.
4: Ich war da stehen geblieben, wo Königin Lab vor dem Laden Abu Abdallahs stehen blieb und sagte, da bin ich. Und jetzt gib mir das, was du mir versprochen hast.
2: Versprich mir, dass du ihm nichts antun wirst.
4: Ja, versprochen. Ich werde nichts machen, womit er nicht einverstanden ist. Du bist so stolz auf die Schönheit deines Jungen, aber hast du mich mal gesehen? Bin ich nicht noch viel schöner als er? Dann lüftete die Königin ihren Schleier. Als König Badr sie sah, fiel er fast um vor Schock. So ein schönes Wesen hatte er in seinem Leben noch nie gesehen. Oh, die ist noch schöner als Königin Jauhara. Wenn ich sie heiraten kann, dann möchte ich nicht mal zurück zu meinem Königreich. Dann möchte ich nicht mal meine Mutter wiedersehen. Wenn ich 40 Tage und Nächte mit ihr verbringen kann, jeden einzelnen davon mit ihr auf dem Liebeslager, dann ist mir doch egal, was mit mir danach passiert. Jeder Tag und jede Nacht mit ihr ist ein ganzes Leben wert. Nimm ihn mit, sagte der Alte zu der Königin und ergriff dabei König Badrs Hand. Mit Vergnügen.
2: Hubban wa karamatan.
4: Er ist der Sohn meines Bruders.
2: Badr.
4: Sein Name ist Badr.
2: König Badr.
4: Bring ihn mir so zurück, wie du ihn empfangen hast. Mach mich nicht unglücklich, indem du ihn von mir trennst. Die Königin versprach zum dritten Mal unter heiligen Schwüren, sie werde ihm keinen Schaden zufügen und auch nicht verzaubern. Sie nahm König Badr an die Hand und dann ließ sie ein hübsches, gesatteltes Pferd für ihn heranführen. Alles, was das Pferd trug, war von Gold. Hier, das ist für dich. Und sie ritten los. Mit dem ganzen Gefolge, allen Eunuchen, Mamluken, Dienern, Kammerherren, zogen sie zum Palast. Auf dem Weg dorthin sahen die Menschen die Schönheit von König Badr. Und er tat ihnen leid. So, da sind wir. Komm mal jetzt rein. Setz dich mal dahin, da ist der königliche Thron. Und ihr geht mal weg. Sie schickte alle ihre Mamluken, Eunuchen, Minister und Kammerherren fort. Die küssten den Erdboden und verschwanden. Dann nahm sie König Badr an die Hand und führte ihn durch den königlichen Palast. Dieser Palast war wie einer aus dem Garten Eden. Goldverputzte Mauern, in der Mitte ein großes Wasserbassin. Daneben ein hübscher Garten mit Vögeln, die einander zuzwitscherten in allen Sprachen und Melodien. Die Vorratskammern des Palastes prallevoll mit kostbaren Gewändern und Geräten. Meine Güte, König Badr konnte sein Glück kaum fassen. Gepriesen sei Gott, in seiner Großzügigkeit und Freundlichkeit beschenkt er sogar die, die einen anderen anbeten als ihn. Königin Lab ging auf eine Fensternische zu. Sie blickte lange in den Garten hinaus. Dann setzte sie sich auf ein Bett aus Elfenbein. Darauf lag ein schweres Polster. Sie befahl König Badr, sich neben sie zu setzen. Der hörte und gehorchte.

0: وأدرك شهرزاد الصبح فسكتت عن الحديث.
1: Da erreichte das Morgengrauen Scheherazade und sie hörte auf zu erzählen.
0: فقالت دينارزاد لأختها:
1: Schwester,
0: ما أطيب حديثك يا أختا.
1: Du kannst jetzt nicht aufhören zu erzählen, deine Geschichte ist so unglaublich spannend, sagte Dinarzad. Und Scheherazade antwortete:
2: Das ist noch gar nichts gegen das, was ich euch morgen Nacht erzählen werde.
0: قالت: أين هذه مما أحدثكم به في ليلة القابلة؟
2: Vorausgesetzt, ich lebe dann noch.
0: إن عشت و...
2: Und der König verschont mich.
0: أبقاني الملك.
3: Was die beiden dann machen auf ihrem Elfenbeinbett, das erfahren wir hier morgen in der nächsten Folge. Das war Ein Palast wie aus dem Garten Eden, die Folge 108 von unserer Hörspielserie 1001 Nacht nach der Neuübersetzung von Claudia Ott. Ab kurz nach neun ist hier im Deutschlandfunk Kultur gleich der Landwirt und Social Media Star Hannes Kuhnwald im Gespräch. Ta, ta, ta. Husband von Blossoms. Der ist ganz neu bei uns, der Song.

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1: Mit Christian Riedel. Der Grünen-Politiker Al-Wazir kritisiert den Tankrabatt. Die NATO wird mit dem Westfälischen Friedenspreis ausgezeichnet. Und die Filmfirma Canal Plus wird wegen Missbrauchsverdachts ihrer Monopolposition untersucht. Seit Mitternacht gilt in Deutschland der neue Tankrabatt. Zum Start sind die Preise für Benzin und Diesel vielerorts deutlich gefallen. Nach Angaben eines Vergleichsportals gingen die ermittelten deutschlandweiten Durchschnittspreise um 10 bis 11 Cent zurück. Vielerorts wurde Super E10 für weniger als 2 Euro angeboten, wie aus dem Portal des ADAC hervorgeht. Allerdings gibt es große regionale Unterschiede. Bis Ende Dezember sinkt mit dem Tankrabatt die Steuerbelastung auf Benzin und Diesel um jeweils rund 17 Cent pro Liter. Für den Fiskus bedeutet das steuerliche Einbußen von rund 2,5 Milliarden Euro. Der Grünen-Politiker Al-Wazir kritisiert die Maßnahme im ZDF.
2: Ich würde gerne erstens alle Menschen entlasten. Und da ist der Tankrabatt deshalb schon mal nicht so ganz zielgenau, weil er eben nur denen hilft, die überhaupt ein Auto haben und Auto fahren. Das sind ja nicht alle in Deutschland. Und das Zweite ist, ich hätte gerne, dass wenn man solche Maßnahmen schon ergreift, dass man sie dann so ergreift, dass man an das langfristige Problem geht. Und unser langfristiges Problem ist, dass wir zu abhängig vom Öl sind.
1: Der Grünen-Politiker und Vorsitzende des Verkehrsausschusses im Bundestag, Tarek Al-Wazir. Der Chef der Krankenkasse DRK Gesundheit Storm sieht die von der Koalition geplante Anhebung der Beitragssätze für Kinderlose in der Pflegeversicherung kritisch. Er sprach von einer verfassungsrechtlich bedenklichen Dimension. Der allgemeine Beitrag liegt derzeit bei 3,6% des beitragspflichtigen Einkommens. Kinderlose zahlen 4,2%. Für sie soll der Beitrag im kommenden Jahr um 0,3 Prozentpunkte auf 4,5% steigen. Größer darf der Unterschied nach seiner Meinung nicht werden, das sagte Storm der Rheinischen Post. Das schwarz-rote Bundeskabinett hatte gestern nach langen Verhandlungen den ersten Teil eines Pakets zur Pflegereform auf den Weg gebracht. Das Verteidigungsbündnis NATO erhält heute den diesjährigen Westfälischen Friedenspreis. Die Wirtschaftliche Gesellschaft für Westfalen und Lippe vergibt die Auszeichnung in der Regel alle 2 Jahre an Persönlichkeiten aus Politik, Gesellschaft und Kultur. Die Preisvergabe in diesem Jahr ist umstritten. Mehrere Friedensgruppen haben für heute Demonstrationen gegen die NATO angemeldet. Georg Schwarte.
3: Das Nordatlantische Verteidigungsbündnis wird für seinen Beitrag zur europäischen Friedensordnung geehrt. Merz soll dabei heute im historischen Rathaus der westfälischen Stadt Münster die Laudatio halten und den Preis anschließend an NATO-Generalsekretär Mark Rutte überreichen. Zuvor besucht der Kanzler zusammen mit Rutte und dem niederländischen Ministerpräsidenten Rob Jetten das in Münster stationierte deutsch-niederländische Korps.
1: Die Gletscher in der Schweiz sind in diesem Jahr extrem stark geschmolzen. Nach Angaben des Schweizer Gletschermessnetzes Glamos haben sie mehr als 5% ihres Volumens verloren. Als Gründe nennt Glamos die intensiven Hitzewellen im Sommer in Kombination mit einem vorangegangenen schneearmen Winter. Sandra Bieger.
4: Schnee ist zum einen für die Gletscher wichtig, weil daraus nach mehreren Jahren Eis entstehen kann. Schnee ist aber auch ein Schutz für das bereits vorhandene Eis. Weil es in diesem Jahr aber so wenig Schnee gab, war die schützende Schneedecke an vielen Stellen ratzfatz weggeschmolzen, sodass das nackte Eis über Monate hinweg Sonne und hohen Temperaturen ausgesetzt war. Und das führte letztlich zum zweitstärksten Gletscherschwund in der Schweiz seit mehr als 100 Jahren. So lange werden Gletscher hier nämlich schon regelmäßig vermessen.
1: Die Filmfirma Canal Plus wird wegen eines Missbrauchsverdachts ihrer Monopolposition im Zusammenhang mit dem Erwerb und der Ausstrahlung von Filmen untersucht. Das berichtet die Nachrichtenagentur AFP unter Berufung auf interne Firmenquellen. Die französische Wettbewerbsbehörde hatte zuvor in einer Pressemitteilung bekannt gegeben, dass sie einem audiovisuellen Unternehmen Beschwerdepunkte mitgeteilt hat, ohne jedoch dessen Identität zu nennen. Der Canal Plus Konzern unter der Leitung des konservativen Milliardärs Vincent Bolloré ist der größte Geldgeber der französischen Filmindustrie. Im Mai hatte Bolloré die Zusammenarbeit mit 600 französischen Filmschaffenden aufgekündigt. Der Protest dagegen hatte sich bis nach Hollywood ausgebreitet. Schauspieler wie Javier Bardem und Mark Ruffalo sowie der britische Regisseur Ken Loach unterschrieben eine Petition.
0: Das Wetter.
1: Heute gibt es in der Westhälfte viele Wolken mit Schauern und einzelnen Gewittern. Sonst scheint zunächst meist die Sonne. Später kommen von Westen immer mehr Wolken, es bleibt aber trocken. Die Höchstwerte liegen zwischen 18 und 26 Grad.
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5: Guten Morgen. Heute geht's auf den Trecker und es geht aufs Feld, denn heute ist der Landwirt Hannes Kuhnwald zu Gast. Hannes ist Mitte 30 und was er auf dem Acker macht, das sehen inzwischen Zehntausende auf YouTube oder TikTok oder Twitch. Er hat über 200.000 Follower bei Instagram, habe ich vorhin gerade gecheckt. Landwirt in MV, so heißt er in den sozialen Netzwerken und ich sage herzlich willkommen, Hannes Kuhnwald.
6: Guten Morgen.
5: Guten Morgen. Wenn Sie heute Morgen hier sind und nicht auf dem Acker, wer ist auf dem Acker?
6: Zum einen habe ich ja zwei Mitarbeiter, die sich um den Rest kümmern. Und zum anderen muss man ja nicht alle Arbeiten sofort und morgens erledigen. Das heißt, man kann sich schon ein bisschen was einteilen.
5: Wie ist das bei Ihnen? Fühlen Sie sich gut ersetzbar?
6: Nein, tatsächlich nicht, nein.
5: Also Sie sind gerne dabei und gucken zumindest noch, was passiert.
6: Ich bin ein Typ, ich muss immer mitmischen.
5: Ja. Was wird denn gerade gemischt? Was passiert? Wenn ich das richtig gecheckt habe, ist gerade Rotklee-Dreschen dran.
6: Ja genau, wir haben Bioland mit einem Kunden und da dreschen wir gerade den Rotklee. Meine Jungs zu Hause auf dem Betrieb sind noch in den letzten Zügen mit der Herbstaussaat, ein bisschen Transportarbeiten und sowas, das machen wir da.
5: Das heißt, jetzt so im Oktober ist generell eine ruhigere Zeit oder wie muss ich mir das vorstellen?
6: Ja, es kommt auf den Betrieb an, bei mir nicht. Bei mir ist eigentlich von März bis Oktober ist richtig Action. Wir haben sehr viel spezielle Kulturen, Sonderkulturen, Körnerhanf, Sonnenblumen und jetzt auch beim Kunden zum Beispiel Rotklee. Und dadurch habe ich im Herbst auch sehr viel zu tun.
5: Der Landwirt Hannes Kuhnwald, der den Hof der Eltern übernommen hat und seit 6 Jahren seine Arbeit eben bei Social Media teilt, ist unser Gast hier im Deutschlandfunk Kultur.

0: Deutschlandfunk Kultur und zu Gast bei uns ist Hannes Kuhnwald aus Mecklenburg-Vorpommern, der Landwirt, der vom Acker streamt. Und das klingt für mich total verrückt und passt für mich überhaupt gar nicht zusammen, wenn ich es höre. Acker ist doch Staub, Dreck, richtig harte Arbeit. Und Social Media ist doch dieses Bling, Bling, schaut mal, was ich hier habe. Wie passt es denn für Sie zusammen?
1: Ja, grundsätzlich muss man sagen, für mich hat es anfangs auch nicht zusammengepasst. Also das war ja sozusagen eine Überredung von meinem Schwager, mach das mal, stream mal auf Twitch. Also wir kannten Twitch als Plattform, als Gaming-Plattform, weil wir privat halt auch ein bisschen zocken. Mhm. Und da hat er immer gesagt, du musst mal vom Acker streamen, du musst das unbedingt machen. Die Leute, du hast so geile Technik, diese moderne Technik, die denken ja immer, du sitzt da auf was Uraltem. Und dann habe ich mich dazu entschlossen, habe gesagt, pass auf, ich zeig dir das, das guckt keiner. Wirst schon sehen. Und dann siehst du, habe ich recht. Da habe ich ein Handy in der Ecke gehangen und Livestream auf Twitch gestartet. Und wenn man sich mit Twitch ein bisschen beschäftigt, dann streamt man eigentlich ganz lange ohne Zuschauer. So, ich hatte aber am ersten Tag 10 Zuschauer im Durchschnitt. Das heißt, das hat tatsächlich sich jemand angeguckt, ja. Und ich habe ja auch gedacht, ja, und wenn das jetzt halt keiner guckt, dann kann dich ja deine Frau zu Hause gucken.
0: Ich wollte gerade sagen, unter diesen 10 Zuschauern waren auch wahrscheinlich die Mutter, der Vater, die Frau, die Tante, der beste Freund und dann war es das.
1: Ja, gar nicht. Tatsächlich, weil ich niemandem Bescheid gesagt habe, außer meiner Frau und meinem Schwager. Also ich habe das sehr lange geheim gehalten, das ganze
0: Thema. Was heißt sehr lange?
1: Oh, ich glaube, meine Eltern haben das erst nach 3-4 Monaten erfahren. Mhm. Und irgendwie Freunde erst durch einen NDR-Beitrag. Mhm. Also ich habe das ganz lange überhaupt nicht erwähnt.
0: Okay. So, und dann waren da so 10 Leute dabei. Und dann haben sie das wie lange so durchgehalten?
1: Ja, erstmal, also ich habe dann quasi ausgemacht und dann hat das in meinem Kopf gerattert. Weil ich war technisch nicht überzeugt von der ganzen Thematik. Weil wir hatten Videoabbrüche, wir hatten das Bild ist eingefroren, schlechten Ton. Und dann haben wir uns halt überlegt, wie kriegen wir ein Setup gebaut, dass die Leute quasi richtig da live dabei sind. Und von diesem Gedanken, wie kriegt man das überhaupt hin, haben wir denn probiert. Also mir war gar nicht, also ich wollte gar nicht, dass irgendwelche Leute dazuschauen. Ich wollte erstmal, dass das Setup funktioniert.
0: Wenn Sie es gar nicht wollten, warum haben Sie es denn dann weitergemacht? Also wenn der Schwager sagt, hey, mach mal, das funktioniert. Sie selber sagen, das glaube ich nicht, ich mache es jetzt mal, um dir zu zeigen, dass es nicht funktioniert. Dann wäre doch irgendwie nach 3 Monaten mit 10 Zuschauern für mich der Punkt gewesen zu sagen, verstehst du es jetzt, dass es keiner sehen will. Und Sie drehen den Spieß aber um und sagen, wie machen wir es denn jetzt so, dass es Leute gucken?
1: Ja, so in der Art, tatsächlich. Also ich habe erstmal das Technische hat mich so interessiert, wie kriegen wir das jetzt hin, dass das auch ein Erlebnis ist, das Ganze live zu gucken. Und bei dieser Reise, wie kriegen wir das hin, haben wir relativ viele Zuschauer aufgesammelt. Also wir hatten innerhalb von 3 Monaten den ersten Stream mit 500 Zuschauer oder so, also Durchschnitt. Das ist auf Stream schon eine relevante Reichweite. Und das haben wir einfach dann immer weiter verfolgt. Und eigentlich immer mit dem Ansatz, wie kriegen wir es technisch noch besser hin? Dann haben wir ja noch irgendwann nachher Drohnen-Live-Flüge hinbekommen. Also, dass man mit der Drohne fliegt und das kann man live zuschauen. Ja, mhm. Und das hat mich so gereizt erstmal, dass wir das erstmal so durchgezogen haben. Und dann habe ich mir immer gedacht, naja, und wenn es keiner guckt, dann hatte ich deine Frau, die zu Hause mit deinem Kind sitzt, ne, frisch geboren.
0: Sie haben 2. Ja, dann hat die wenigstens gesehen, er macht was Anständiges.
1: Ja, zum Beispiel hat sie ein bisschen Unterhaltung, genau.
0: Ja, nicht schlecht. Dann diese Ausstattung, das würde mich auch interessieren. Also Sie sagen, da ist so eine Drohne dann plötzlich mit dazu geflogen. Jeder, der irgendwie Nachwuchs in der Familie hat und weiß, wenn der oder die Kleine kommt und sagt, ich hätte gerne eine Drohne, dann geht man los und sagt sich, oh mein Gott, ist das Zeug richtig schweineteuer. Das kostet ja auch alles Geld, was Sie da so investiert haben, um zu zeigen, erstmal um zu zeigen, dass es nicht funktioniert und dann um zu zeigen, dass es besser funktioniert.
1: Ja, unterm Strich habe ich ja erstmal angefangen mit nichts, also mit dem Handy. Mhm. Das waren ja die ersten 2 Streams oder so. Dann habe ich mit einem iPad weitergemacht, was wir noch zu Hause hatten, um einfach zu gucken, wie kriegt man vielleicht auch eine Sicht nach vorne integriert, eine Sicht nach hinten, dass man das Arbeitsgerät sieht. Und dann haben wir das immer weiterentwickelt. Dann habe ich die erste GoPro gekauft, immer in Vorkasse gegangen, ja, aber GoPro relativ erschwinglich, noch mit 400 Euro. Dann noch eine GoPro und dann hatten wir die Drohne eh schon auf dem Betrieb. Die habe ich mir mal geholt für, naja, so Zwecke, mal Felder von oben anschauen, ne? Und damit habe ich erstmal im Prinzip angefangen. Und die GoPro hatte ich dann nachher auch schon. Also nach 2-3 Monaten kam dann auch so viel Geld rum, dass man gesagt hat, ja, okay, jetzt hast du die GoPro drin, dann kannst du die nächste GoPro kaufen, ne?
0: Können Sie nachvollziehen, die jetzt dabei sind, diese wirklich tausende Menschen, die sich das jetzt angucken, wie intensiv, wie lange die dranbleiben? Also das interessiert ja Menschen hier bei uns beim Radio. Ja, wie lange bleiben unsere Hörerinnen und Hörer eigentlich bei unserem Programm? Beim Fernsehen genauso. Können Sie das nachvollziehen?
1: Tatsächlich ja. Also die Zuschauer auf Twitch bleiben sehr, sehr lange da. Also man lebt quasi parallel neben den Arbeiten. Also die meisten arbeiten und dann läuft man nebenbei auf den Tab oder man läuft irgendwie auf dem Fernseher zu Hause und dann hören die Leute so ein bisschen mit. Der große Unterschied ist ja zu uns, man kann ja direkt mit uns interagieren. Man kann eine Nachricht schreiben und wir antworten ja direkt drauf.
0: Was fragen die Leute?
1: Ja, alles. Also über Hobbysachen, was gibt's heute zum Abendbrot, aber auch direkt Detailsachen über bestimmte Technik. Ja, wie funktioniert das jetzt hier? Wie sind die Bedingungen? Wann hat es das letzte Mal geregnet? Wie ist der Ertrag? Also es gibt die und die Leute, die man einfach ein bisschen unterhalten soll, wo das so ein bisschen dahin plätschert. Und dann gibt es auch welche, natürlich Fachpublikum. Und dann gibt es auch welche, die hat man über Jahre so, die sind richtig dabei. Von morgens bis abends, die durchleben den ganzen Kram. Also von Regen bleibt aus, Früchte kommen nicht hoch, das komplette Leid.
0: Über das Leid können wir vielleicht nachher nochmal reden, wie Freud und Leid da zusammen liegen. Was sind Sie denn lieber? Sind Sie lieber der Unterhalter? Oder sind Sie da lieber der Vermittler? Also erklären Sie lieber auch was?
1: Ich glaube, das ist eine schöne Mischung. Man kann ja auch beim Erklären ein bisschen unterhalten und ein bisschen Witz dabei haben. Ne? Also Twitch sehe ich eher schon so Richtung unterhalten und ein bisschen erklären. YouTube ist für mich deutlich mehr erklären. Und auch Instagram ist für mich mehr erklären. Also bei Twitch und Podcast bin ich dann eher so doch der Unterhaltende.
0: Bei den Podcasts machen Sie auch noch. Was man sieht, ist, Sie sind mit der konventionellen Landwirtschaft unterwegs. Also Sie zeigen, wie Landwirtschaft so funktioniert, dass sie auch Erträge bringt. Ich kann mir gut vorstellen, dass es da auch Menschen gibt, die Sie eben da antickern können, Ihnen zugucken können und sagen können, Hannes Kuhnwald, was machen Sie da eigentlich für einen Dreck?
1: Ja, aber das ist nicht grundsätzlich auf Hannes Kuhnwald bezogen, sondern dann ist es meistens einfach konventionelle Landwirtschaft, die sich dann rechtfertigen muss. Und es gibt immer zwei Seiten. Also sowohl der Bioanbau als auch der konventionelle haben beide ihre guten Seiten und haben beide auch ihre schlechten Seiten. Das eine schließt ja das andere nicht unbedingt aus. Du kannst dich ja auch als konventioneller, du kannst dich ja auch als konventioneller Landwirt bestimmte Mittel bedienen, die der Bioanbau zum Beispiel hat. Also weite Fruchtfolgen, Zwischenfrüchte, damit du Unkraut unterdrückt bekommst. Ja, also du musst ja nicht sofort immer mit einer Pflanzenschutzspritze los. Also du kannst ja beide Welten schon ein bisschen zusammenbringen. Und der Ansatz, den ich einfach so denke, was in Zukunft kommen wird, wenn einfach Robotik kommt, und die wird kommen, die Frage ist ja nur wann, dann wird sich auch die Seite, die konventionelle Seite sehr nah an Bio annähern, dass irgendwann diese Diskussion nicht mehr existiert zwischen Bio und konventionell. Mhm. Aber wer sich in der Regel mit meinem Kanal beschäftigt, der weiß, alles klar, der Typ guckt schon doch deutlich über den Tellerrand. Der macht nicht XYZ, wie er 30 Jahre gelernt hat. Der probiert schon viel aus, also bin da schon sehr bemüht.
0: Was ich eben auch gerne wissen möchte, ist, wenn Sie sagen, ich bin da sehr bemüht, wie heftig ist denn auch, wenn man bei Social Media unterwegs ist, macht man sich blank, man macht sich nackig, man zeigt alles. Wie heftig ist denn auch Kritik und was für schlimme Worte kriegen Sie auch und wann ist es nicht nur Friede, Freude, Eierkuchen?
1: Ja, Kritik gehört ja im Prinzip immer dazu, ne? Und dann hängt das so ein bisschen von den Plattformen auf. Da unterscheiden die sich doch deutlich, würde ich sagen. Also wer YouTube sich ansieht, der beschäftigt sich schon sehr intensiv mit der Materie. Und YouTube ist halt auch eine Plattform und das braucht es auch. Landwirtschaft muss lange erklärt werden. Weil das Thema ist heutzutage so komplex geworden, dass es eigentlich nur Landwirte wirklich noch verstehen, wie komplex Landwirtschaft ist. Also der normale Verbraucher kommt da überhaupt nicht mehr mit, weil einige Betriebe kommen schon gar nicht mehr mit, wie komplex Landwirtschaft ist. Und dann gibt's natürlich gerade bei diesem Short-Content, also wenn man 1, 2, 3 Minuten hat, um Dinge zu erklären, das reicht das teilweise nicht. Da wird man natürlich teilweise zerfetzt. Aber dann will ich mal sagen, liegt's ganz oft daran, weil die Leute zu wenig Wissen über das Ganze haben. Sie sehen nur einen Punkt und der wird dann beurteilt und der wird vielleicht in der Luft zerrissen. Aber das Thema ist ja immer komplexer. Also nehmen wir zum Beispiel das Thema jetzt, wenn wir ernten, Wildtiere. So. Für uns als Landwirte jetzt im Herbst und im Sommer ist es völlig logisch, alles, was Wildtier ist, läuft jetzt weg. Ja, aber die Leute haben im Hinterkopf diese Rehkitze aus dem Frühjahr. Mhm. So, da ist das eine Thematik. Ja, da wird inzwischen mit Drohne geflogen. Es gibt erste Sensoren, die das erkennen, die die Fahrzeuge stoppen. Aber das ist für uns in der Erntetechnik im Herbst überhaupt kein Thema mehr, weil die Tiere alle weglaufen. Ja, und dadurch, wenn ich jetzt zum Beispiel ein Video zeige, wie wir im Herbst ernten, ist direkt immer das Thema und die armen Wildtiere. Und da kommen Tausende zu Tode. Aber das ist ja schlichtweg nicht so. So, und das sind so einzelne Punkte, wo es einfach teilweise an Wissen fehlt, ne?
0: Der Landwirt, der zeigt, was er macht bei Social Media, der es erklärt hier im Radio, für den es früh losgeht und auch spät enden kann. Was da alles dazugehört, das bespreche ich mit Hannes Kuhnwald hier im Deutschlandfunk Kultur.

0: Ganz aktuelle Musik von Ariana Grande, Hate That I Made You Love Me. Das sind gesungene Emotionen im Deutschlandfunk Kultur. Und zu Gast ist der Landwirt Hannes Kuhnwald. Wie viel Aufwand ist es, das zu produzieren, was wir als Follower, als Konsumenten sehen da in den sozialen Medien? Wie viel Aufwand ist es und wie viel Arbeit müssen Sie da reinstecken, dass das so gut aussieht?
1: Also es ist schon aufwendig. Ich glaube, es wird unterschätzt. Also ich glaube, die meisten denken, ja, macht man so, hält man ein bisschen die Kamera hin, dann lädt man das hoch und dann hat sich das. Ich bin der Meinung, wenn man irgendwie erfolgreich sein möchte, auch auf Social Media, auch gerade in so einer Nische, die ich bediene, dann gehört da schon eine Menge Ehrgeiz und auch gehört da schon eine Menge Ehrgeiz dazu. Mhm. Also definitiv. Die Videos schneiden über, das sind schon über 100, 150, 200 Stunden im Monat. Auf meinem Niveau definitiv, ja.
0: Machen Sie das alles selber?
1: Das meiste tatsächlich ja. Für YouTube habe ich einen Videocutter, in dem ich quasi die Sachen nur hochlade. Und dann habe ich mir angewöhnt, dann in den YouTube-Videos so ein bisschen regieartig was zu sagen. Zum Beispiel, hey Max, ich habe hier Drohnenaufnahmen vorhin gemacht. Ich habe vorhin hier ein Close-up gemacht, eine Nahaufnahme von irgendeinem grober Schar. Das kannst du jetzt hier einblenden oder so. Und den habe ich jetzt 5 Jahre und das funktioniert richtig gut.
0: Wenn man Ihnen zuhört, also ich komme auch aus diesem Fernsehbusiness Close-up. Sie sprechen als Landwirt von einem Close-up. Da wissen viele nicht, die jetzt zuhören, was gemeint ist. Aber Sie haben sich ja dieses Handwerk, dieses zweite Handwerk ja irgendwie richtig drauf geschafft. Sie haben ja eigentlich zwei Berufe. Sie sind Influencer und Sie sind Landwirt.
1: Ja, mindestens zwei Berufe, ne? Als Landwirt sagt man ja, hat man unendlich viele Berufe. Ja, bei mir ist es so, ich kenne nur 1 und 0. Wenn ich etwas mache, dann richtig. Also es gibt nichts Halbes. Und dann bin ich auch, das mag vielleicht für meine Frau so manchmal voll anstrengend sein, ich bin komplett besessen dann davon. Dann lese ich von morgens bis abends, gucke mir Videos an, bis ich quasi eine Lösung für mein Problem gefunden habe. Und so ist das auch mit Social Media gekommen. Also ich habe dann immer wieder, man hat ja immer neue Hürden. Ja, man fängt mit Livestreaming an, okay, das klappt. Ja, wie kriegen wir eine Drohne integriert? Ja, müssen wir uns dann auch noch ein bisschen besser hinbekommen. Dann war ja Corona, gab ja nichts. Wir wollten dann bestimmte Teile kaufen, gab es einfach nicht. Da mussten wir ewig warten, mussten wir uns andere Lösungsansätze holen. Dann, ja, das hört ja nie auf. Dann geht das mit YouTube-Vloggen los. Dann haben die Leute gesagt, du müsstest mal von einem hochvloggen. Wie vloggen wir denn jetzt? Dann braucht man erstmal ein bisschen Überwindung, bis man überhaupt vor einer Kamera spricht.
0: Vloggen heißt eben das Video dazu erstellen,
1: ja, genau,
0: das V davon.
1: Genau,
0: steht dafür.
1: Ein Videotagebuch. Mhm. Ne? Also es ist aber komplett, das ist nicht dasselbe wie auf Twitch, sondern da nehme ich nochmal die Kamera in der Hand und dann gibt es nochmal ein Videotagebuch. Und ja, wie wird das geschnitten? Wie wird das gut geschnitten? Und da geht's ja, das hat ja nie ein Ende. Ja, also selbst jetzt sind ja immer noch Dinge dabei, die ich ja irgendwie, ja, das müssen wir so umsetzen, das müssen wir so umsetzen, jetzt müssen wir das noch besser hinkriegen, die Leute müssen noch mehr dabei sein, die müssen das Leid noch besser verstehen.
0: Sie haben ihre Frau angesprochen, Sie haben zwei Kinder.
1: Ich habe zwei Kinder, ja.
0: Die brauchen ja zwischendrin auch noch so ein kleines bisschen Platz.
1: Ja, 100%, ja. Hm. Innerhalb der Saison gibt es auch eigentlich nur den arbeitenden Hannes und den Familien-Hannes. Der Hobby-Hannes, der existiert nahezu gar nicht. Ich habe ja mehrere Entscheidungen hier auf dem Weg zu Social Media getroffen. Ich habe zum einen den Betriebszweig mit der Biogasanlage verkauft und einen Betriebszweig mit einem Online-Futtermittelhandel, damit ich mich auf Social Media konzentrieren kann. Und ich habe aber auch selber immer gemerkt, ah, das ist jetzt ein Schritt zu viel. Das schaffst du auch einfach nicht zu halten, dieses Arbeitsniveau. Du musst dich ein bisschen entscheiden. Und da habe ich mich auch relativ früh auf Social Media entschieden. Ich habe da eine Chance gesehen, muss man ehrlich sagen.
0: Können Sie von Social Media jetzt eigentlich schon viel besser leben als von Ihrem Kernbusiness Landwirtschaft?
1: Absolut. Also ist ja nicht so, dass man viel Geld in der Landwirtschaft verdient. Also das ist in bestimmten Jahren ist das keine Herausforderung, ja. Also das ist Landwirtschaft ist sehr margenarm, sehr kapitalintensiv, sehr margenarm. Also wir reden da am Ende von 100 Euro, die auf dem Hektar hängen bleiben. Das ist ja nichts, ja. Und Social Media aus der Welt des Landwirts ist das absurd, was da bezahlt wird. Da kam ja meine Welt gar nicht anfangs damit klar. Weil mein Ansatz, also ich habe ja angefangen und habe zu meinem Schwager Seppi gesagt, Seppi, wenn der Stream läuft und wir haben so ein paar Abos, dann können wir ja einmal im Jahr davon essen gehen. Dann haben wir doch gewonnen. Wenn wir davon essen gehen können, dann haben wir doch gewonnen. Der wartet heute noch auf die Einladung zum Essen gehen.
0: Aber Sie könnten inzwischen wahrscheinlich jeden Tag davon essen gehen.
1: Ja, absolut. Hm. Absolut. Das muss man sagen.
0: Sie machen auch so Geschäft drumherum. Ich habe jetzt gesehen, jetzt fällt gerade die Entscheidung, was für Farben die Mützen bekommen. So Merchandise gehört dann irgendwie dazu. Auch das stelle ich mir nicht leicht vor vom Kernbusiness. Ich zeige euch, was auf dem Acker passiert, zu sagen, ey, ihr könnt auch eine Mütze bei mir kaufen.
1: Mhm. Tatsächlich war da der Grundansatz bei mir auch so. Und da habe ich gedacht, na Merchandising, was soll der Quatsch? Das brauchst du doch jetzt nicht auch noch so. Und dann haben die Leute aber angefangen und ja, und bitte, und wir möchten doch gerne. Und dann haben wir uns daran gesetzt und haben dann halt über so einen Dienstleister das gemacht. Also haben uns das schicken lassen und dann waren wir aber qualitativ total enttäuscht. Also wir haben immer den Anspruch, das muss gut sein und wir müssen davon total begeistert sein. Und dann gucken wir mal, ob wir damit Geld verdienen. So bauen wir im Prinzip Dinge auf. Und dann haben wir so eine witzige Idee gehabt mit eigenem Öl. Also in unserer Küche, in einem Video, ich habe zu meiner Frau gesagt, ey Lisa, eigenes Sonnenblumenöl, guck mal, die stehen noch hier, können wir eigenes Sonnenblumenöl pressen. Da hat sie dann noch gesagt, du kannst aber komplett vergessen, dass du in meiner Küche jetzt hier noch Öl presst. Ja, dann haben aber viele untergeschrieben, du eigenes Öl davon dir, das würden wir kaufen. So, dann habe ich zu Lisa gesagt, ein paar Nächte drüber geschlafen, ich sage, Lisa, ich habe mit einem studiert, seine Frau hat eine Ölmühle. Wollen wir da mal eine Tonne hinbringen, entweder haben wir Öl bis zum Ende unserer Lebenszeit. Oder wir verkaufen ein paar Flaschen. So, und wir haben, ich weiß es nicht mehr, 500 Flaschen in 10 Minuten verkauft. So, dass wir gesagt haben, okay, ja, das machen wir. Da bauen wir vielleicht ein paar Ölkulturen an und können uns da vielleicht ja eine Nische suchen, ne? Mhm. Und dann ging das dahin, dass wir gesagt haben, ja, jetzt verschicken wir das Öl von hier. Jetzt ist es aber total doof. Jetzt müssen die Leute immer auf zwei Shops bestellen. Einmal hier für unsere Textilien und einmal dafür für die Öle. Und dann haben wir uns gesagt, ja, dann müssen wir es hier im Ort drucken. Dann haben wir uns eine örtliche Druckerei gesucht. Ja, dann kamen wir, haben gesagt, okay, Leute, ihr könnt jetzt über unseren Shop unseren Merch bestellen. Und dann bin ich dann montags hin, mit 200 T-Shirts zu bedrucken. Ja, dann haben wir da 3 Wochen drauf gewartet. Und dann haben wir gesagt, das geht nicht. Die Leute können A, nicht so lange auf ihre Textilien warten. Und B, ja, wenn dann noch was schief geht, dann wartet ja jemand 6 Wochen. Weil der schreibt dir, nachdem er es erhalten hat, ja, ist jetzt falsch, okay, müssen wir wieder drucken lassen. Geht nicht. Und dann haben wir uns den kompletten Textildruck gekauft, ja.
0: Steht jetzt auch auf dem Hof.
1: Steht nicht auf dem Hof, steht in einem extra Raum und das macht ja meine Frau. Ne? Also der ganze Textilbereich macht meine Frau.
0: Dann ist das also ein Familienunternehmen drumherum geworden aus dieser Idee des Schwagers, der sagt, mach mal, und sie selber gesagt haben, ich zeig dir mal, dass es nicht funktioniert. Wann geht's morgens los? Wann hört's abends auf?
1: Das hört nie auf. Morgens geht's in der Regel 5.30 Uhr, 6 Uhr los. Und ja, das kann man nie pauschal sagen. Also aufhört im Kopf nie. Natürlich bin ich mal um 8 Uhr auf der Couch mit meiner Frau, aber dann grübel ich natürlich. Und ich bin aber auch manchmal bis 24 Uhr und lade noch was hoch. Manchmal stehe ich um 4 Uhr auf, dass ich noch was schaffe hochzuladen. Also man hat das schon sehr inzwischen im Leben integriert, dass man das irgendwie schafft.
0: Der Landwirt Hannes Kuhnwald bei uns im Deutschlandfunk Kultur.

0: Undressed, der Song von Sober, ist fix erklärt. Es geht um Verlust, um Weiterziehen, die Angst, ersetzt zu werden. Und diesen Song hat Sober nach einer Trennung geschrieben, die er selbst erlebt hat. Gut, wenn man Musik hat als Ventil. Deutschlandfunk Kultur, und zu Gast ist der Landwirt in MV, Hannes Kuhnwald. Ich würde gerne mal so in den Lebensrückspiegel gucken mit Ihnen. 89er Jahrgang, in Neubrandenburg geboren, in Friedland, in Mecklenburg-Vorpommern, in der Mecklenburgischen Seenplatte, habe ich gelernt. So heißt es richtig. Zu Hause. Was für eine Kindheit hatten Sie denn da auf dem Hof? Andere aus der Stadt machen da so 10 Tage Ferien und buchen das. Sie hatten das von Anfang an, ne?
1: Ich hatte das von Anfang an, ja. Tatsächlich gab es auch nur das für mich. Und komplett, ich war schon immer verrückt nach Landwirtschaft. Komplett. Also es gab keinen Moment irgendwie, wo ich in der Freizeit nicht auf dem Hof war. Auch nachher so in meiner Jugend, ne, wenn viele sich im Schwimmbad getroffen haben. Nee, ich nicht. Ich war auf dem Acker und da war auch zu Hause was los, wenn der, sagen wir mal, der Drescher vom Hof war und ich wurde nicht pünktlich hingefahren oder ich hatte zu lange Schule. Oh Gottes Willen, das war eine Krise auf dem Hof, ja.
0: Das heißt, es war irgendwie so in der DNA drin,
1: oder? Das ist drin, komplett. Also ich bin wirklich verrückt danach und das mag vielleicht meine Frau auch nicht gerne hören, aber sie weiß das. Also Landwirtschaft ist schon meine große Liebe, definitiv, ja.
0: Und wie haben das Ihre Eltern denn befeuert oder vielleicht auch mal gebremst?
1: Also befeuert würde ich sagen gar nicht. Also meine Eltern sind so absolut fein immer mit dem, was ich mache. Die haben auch in der Schulzeit schon gesagt, Hannes, wenn das nichts ist für dich, dann lass es. Dann machst du einen Job, hier gehst studieren oder lernst was anderes und auch immer die ganze Zeit. Will ich eigentlich gar nicht sagen. Ich war selber verrückt, ja. Da gab es natürlich so eine, nachher die Teenie-Zeit, wo ich selber schon viel mitmischen wollte und entscheiden wollte. Da wurde ich dann ab und zu ein bisschen gebremst und dann bist ein bisschen zu ehrgeizig, kam dann öfter von meiner Mutter. Aber ja, letztendlich ist der Ehrgeiz nie was Schlechtes.
0: Das stimmt. Können Sie sich an den Moment, das erste Mal auf so einem Trecker zu sitzen und diese Maschine wirklich unterm Hintern und den Oberschenkeln zappeln zu fühlen und zu wissen, jetzt bin ich's, der das Ding fährt, können Sie sich daran noch erinnern?
1: Ja, so ein bisschen ausschnittartig, war ja relativ klein, ich war ja 6, ne? Also mit 6 durfte ich das erste Mal.
0: Das sagen Sie gerade so nebenbei, Sie waren 6, als Sie das erste Mal drauf saßen oder gefahren sind?
1: Gefahren bin, ja. Ja, das war ja früher kein Ding. Da durften wir schon früh, also natürlich saß daneben einer, gar keine Frage, also ne?
0: Wer saß daneben?
1: Da war es noch mein Opa.
0: Okay, der Opa saß daneben und Sie sind mit 6 den Trecker gefahren.
1: Genau. Genau, bin ich gefahren auf dem Acker, hab da ein bisschen vor mich hingegrubbert. Da durfte ich am ersten Tag durfte ich auch noch so ein bisschen frei fahren mit Schlängellinien, aber am nächsten Tag war es dann mit Struktur. Also hier wird hochgefahren, da wird runtergefahren, so wird ausgesetzt. Also zweiten Tag ging dann die Lehre los.
0: Ja. Und am dritten Tag war es dann ein Job. Hat sich da irgendwas verändert vom, oh, ich möchte das gern mal machen, zum, wow, ich als 6-jähriger Pimpf sitze hier oben und fahre, dann darf ich ausprobieren. Lehre, haben Sie gerade gesagt, und dann wird es ein Job. Kann ich mir vorstellen, dass man doch dann eigentlich als Teenie mal sagt, Vater, geh weg damit, hab heute keinen Bock.
1: Nee, tatsächlich, das gab's nicht. Also ich hatte nie die Phase, ich hatte einmal die Phase im Leben, da war ich so ein bisschen, da kam ich mit der Landwirtschaft ein bisschen in Straucheln. 2018, da war so ein bisschen die, sagen wir mal, die große Dürre, wo wir alle wirklich schlecht geerntet haben und das ging dann auch richtig an die Substanz, also finanziell und auch nervlich. Und da war so richtig, wo ich so mal, sagen wir mal, ein halbes, dreiviertel Jahr meinen Drive mit der Landwirtschaft verloren hatte. Also das muss ich zugeben, da hat mir das auch überhaupt keinen Spaß mehr gemacht. Aber ich habe es wiedergefunden.
0: Wenn man sich mit Ihnen beschäftigt, dann erfährt man, dass Sie Wert drauf legen, ein Landwirt zu sein und kein Bauer. Was ist der Unterschied und warum ist das so entscheidend, darauf zu achten, sich zu artikulieren und zu bestimmen, ich bin Landwirt?
1: Ja, ganz einfach. Bauer wird inzwischen als Schimpfwort geframed. Damals schon in meiner Schule. Ey, was bist du denn für ein Bauer? So, ist ja. Und das wird ja überhaupt dem Beruf überhaupt nicht mehr gerecht. Also, die meisten sind ja studieren gegangen, sind ja Landwirt. Wirtschaft steht ja auch im Fokus. Klar, ne? Wenn ich nicht wirtschaften kann, macht's nächstes Jahr ein anderer. Und von daher ist mir Landwirt, das ist deutlich besser gewordet, finde ich, einfach als Bauer. Bauer ist ein plumpes Wort. Und wie gesagt, das wird einfach als Schimpfwort verwendet. Dem wird's ja nicht gerecht.
0: Jetzt sind Sie ja ein prominenter Landwirt. Und auch wenn man sie da so beobachtet, man weiß, sie sind da in Friedland, in der Nähe von Anklam. Wer auf die Insel Usedom fährt, der wird wahrscheinlich irgendwie so bei ihnen in der Nähe vorbeikommen. Dann hört es aber auf. Also so eine wirkliche Fährte auf den Hof, wo ist er da? Da sind sie, glaube ich, gar nicht so interessiert dran. Sind sie inzwischen so prominent, dass sie sich auch, ich sag jetzt mal, schützen müssen? Dass ihnen Leute nicht auf dem Acker stehen, im wahrsten Sinne des Wortes?
1: Das passiert ja tatsächlich. Also ja, Leute kommen zu den Feldern. Die meisten haben aber so ein bisschen, sagen wir mal, Hemmung,

0: bei uns zu Hause und von daher werden wir immer vorsichtiger. Gerade Punkt unsere Kinder, man weiß so, wie die mit Vornamen heißen, aber man weiß überhaupt nicht mehr. So, also wir gibt ja nicht nur gute Leute auf der Welt.
1: Das ist wohl wahr.
0: Ja.
1: Hannes Kuhnwald.
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0: Der Landwirt in MV, der Landwirt, der vom Acker streamt, ist zu Gast im Deutschlandfunk Kultur, Hannes Kuhnwald, der außerdem, wir haben das vorhin schon angesprochen, auch noch einen Podcast hat, Feldgeflüster. Also ich frage jetzt mal nicht, wie dieser Podcast wöchentlich noch in das Leben von Hannes Kuhnwald passt, weil das ist schon ziemlich viel. Aber was besprecht ihr in diesem Podcast? Jan aus Brandenburg, der zweite Teil des Podcast-Teams, worüber plaudert ihr?
1: Im Prinzip über alles. Also Jan ist ja auch auf Social Media aktiv, wohnt auch in der Sandwüste, sagen wir gerne dazu. Also auch schlechte Böden, sandige Böden, der teilt das Leid. Mhm. Ja, also wir müssen uns manchmal auch ein bisschen selber trösten. Und wir sind einfach menschlich auf einer guten Ebene. Also wir haben uns beide über Social Media gefunden und sind gute Freunde geworden. Und aus dieser guten Freundschaft ist dieser Podcast geworden, weil wir beide so viel miteinander telefonieren haben, gesagt, ey komm, können wir auch einen Podcast aufnehmen. Mhm. Und da geht's das um das Ganze drumherum, was wir so erleben, was hinter den Kulissen passiert, also auch irgendwelche Events, was Lustiges vorgekommen ist, wie wir beide mit der Landwirtschaft umgehen, wie wir mit der Familie dazu umgehen, wie wir das unter einem Hut kriegen, so alles, unsere Hobbys, Pokémon-Karten sammeln, so alles einfach.
0: Okay, also das ist die Plauderei. Was mich eigentlich interessiert ist, wenn ich auch nur so ansatzweise das Gefühl habe, ich treffe jetzt Hannes Kuhnwald, ein Landwirt, und ich fange an, so ein bisschen zu träumen und vorhabe,

0: auch irgendwie meinen Traum vom Land zu verwirklichen. Sagt der Landwirt in MV Hannes Kuhnwald, mach mal, oder sagt er, das wird hart, mein Freund?
1: Wenn ich jetzt sage, arbeite in diesem Job, mach mal deinen eigenen Betrieb. Wenn du nicht vielleicht 10 Millionen auf dem Konto hast, lass sein.
0: Weil das habe ich vorhin rausgehört. Sie haben gesagt, Freud und Leid sind da eng beieinander. Wie viel Leid kann Landwirtschaft sein in dieser Zeit?
1: Ah ja, schon sehr viel. Wir haben schon sehr viel Baustellen. Also die sind ja von politisch über, ja, auch über die Natur, aber das ist unser Standort schon immer, also unser Standort ist schon immer ein bisschen trockener. Dann die gestiegenen Preise, da sind schon viele Baustellen, die man heutzutage hat. Dann haben wir diesen Zwiespalt zwischen Nachhaltigkeit, ja, also wir müssen möglichst nachhaltig sein, wir müssen auch möglichst wirtschaftlich sein, damit es uns morgen noch gibt. Und das alles unter einen Hut zu bekommen, dann ist der Workload extrem hoch, ja, die psychische Belastung ist extrem hoch. Ich mache 500 Hektar mit 3 Leuten. Die Arbeitsspitzen sind extrem krass. Also es gibt Tage und Monate, da wissen wir nichts mit uns anzufangen. Und es gibt so Monate, März, April zum Beispiel, da laufen wir nur hinterher der Natur. Das können wir nicht genug schaffen, wie wir schaffen wollten. Und da haben wir meine Jungs natürlich 12 Stunden, ganz klar. Die sind gesetzlich 12 Stunden. Da ist das Ende. Bei mir gibt es dann aber kein Ende. Ja? Also ich fahre dann 12 Stunden irgendeinen Trecker, fahre dann nachts Pflanzenschutzspritze, schneide nebenbei noch Video oder irgendwie sowas. Ne? Und das ist schon, selbst wenn man Social Media nicht hat, merkt man das jetzt schon bei vielen Landwirten, es brennt schon in der Landwirtschaft.
0: Naja, und es brennt so sehr, dass sie auf die Straße gehen, dass wir uns erinnern im vergangenen Jahr diese Ketten von Treckern, die durch die Nation gefahren sind, um nach Berlin zu fahren, um zu protestieren. Worum geht's den Landwirten? Worum geht's ihnen? Was wollen sie vermitteln und wo fühlen sie sich auch mal veralbert?
1: Ja, im Prinzip gibt es da ganz viele Baustellen. Und eigentlich war das ging ja los mit der Dieselrückvergütung, ne, mit der Steuerrückvergütung. Und im Prinzip war das eigentlich nur der Funke, der das Ganze oder der Tropfen, der das fast zum Überlaufen gebracht hat. Viele Landwirte sagen, es geht nicht mehr so weiter, weil es gibt eigentlich keine Marge mehr. Man kann noch so ein guter Landwirt sein und du bist nicht mehr wirtschaftlich. Und da sind so Probleme, wo viele Betriebe aufhören, die es vielleicht schon 100 Jahre gibt. Ja, also man kann so gut sein, wie man möchte, man kann nicht fortbestehen. Und dann kommt der Kapitalismus noch dazu. Das heißt, ganz viele Millionäre haben inzwischen ja entdeckt, dass Land sehr wertstabil ist, kaufen sich Betriebe, also bei mir in Mecklenburg-Vorpommern im großen Stil, kaufen sich sehr, sehr große Betriebe. Und da spielt man gegen Leute, die deutlich mehr Geld haben. Und da ist es nicht mehr fair, muss man ehrlich sagen. Weil man kann das Land zum Beispiel, ich kann als Landwirt keinen Acker mehr kaufen und den abbezahlen über Jahre, um dann quasi Werterhalt zu schaffen. Das schaffe ich nicht mehr, weil der spekulative Preis so hoch ist, dass ich nicht mal mehr den Zins erwirtschaftet bekomme. Und da sind wir so in so einer Zwickmühle in ganz Deutschland und da haben viele eigentlich so die Nase voll und die sagen, jetzt muss ich aber doch wirklich mal was ändern. Und gerade auch bei den kleinen Betrieben in Süd- und Westdeutschland, da muss ich wirklich was ändern, damit das Kulturbild erhalten bleibt.
0: Das ist dieser Satz, hören wir doch aber in vielen Bereichen. Da muss sich was ändern. Der wird ja nicht erst seit gestern oder vorgestern gesagt, sondern der wird ja über schon fast eine ganze Generation referiert. Warum ändert sich nichts, wenn wir doch auf der anderen Seite alle ganz nachhaltig sein wollen, wenn wir Bioprodukte haben wollen, wenn das so ein schöner Traum ist, wir fahren zum Landwirt, wir fahren auf den Hof und holen uns unsere 10 Eier und den Liter Milch. Warum passiert nichts?
1: Ja, bei den Landwirten muss man anfangen. Jeder Landwirt ist ein unheimlich kleines Glied in der Kette. Es gibt 250.000 Betriebe in Deutschland. Das heißt, wir haben nicht so den krassen Lobbyismus. Wir haben den Bauernverband, der macht aber eher Politik für die Großen und für die großen Lobbys und für die großen Konzerne und nicht für den kleinen Landwirt. Das heißt, wir haben keinen, der in unserer Nische uns richtig vertritt. Und auch politisch, wenn man sagt, ja, ihr hättet andere wählen müssen, wenn man auf der politischen Ebene das betrachtet, ja gut, wenn wir 250.000 Betriebe haben, die meisten sind mit 2 Leuten, also das meiste ist familiengeführt, das heißt, wir haben 500.000 Menschen, die wählen könnten. Das ist eine Minderheit. Damit kriegt man ja nichts beeinflusst. Und man lässt das einfach so laufen, weil dann bestimmte Dinge einfach jetzt so passieren, die vielleicht auch förderlich sind für, keine Ahnung, Nachhaltigkeit. Ich weiß es nicht. Also Nachhaltigkeit wird es auf keinen Fall, wenn große Betriebe übernehmen. Aber es kommt dem Kapitalismus und den Großeigentümern schon sehr entgegen, die aktuelle Politik.
0: Sie haben zwei Kinder. Wenn eines oder beide Ihrer Kinder irgendwann auf Sie zukommen und sagen, Papa, zum einen, ich möchte jetzt auch mal da auf diesen Trecker. Ich glaube, Ihr Sohn ist schon in dem Alter, der könnte das jetzt schon, wenn er nach Ihnen kommt. Und vielleicht sagen, ich würde diesen Hof gern übernehmen. Halten Sie sie auf oder lassen Sie sie machen?
1: Ich halte sie auf, aber definitiv. Wir gucken ja in der Zukunft, die ja sehr unbestimmt ist. Also A, wirtschaftlich. Und zweitens gucken wir in der Zukunft, wo wir über Robotik, Autonomie reden. Das heißt, ganz viele können mit sehr wenig Personal irgendwas noch bewirtschaften. Da ich ja in der Kapitalliga nicht in der Gegend umher wirtschafte, dass ich, sagen wir mal, in den nächsten 15 Jahren 1.000, 2.000 Hektar übernehmen könnte. Also auch da wird das Ende meines Betriebes irgendwann in greifbarer Nähe kommen. Ja, das heißt, ich denke nicht, wenn Anton jetzt, der ist jetzt 7, sagen wir mal so, der in 13 Jahren könnte er übernehmen. Ich denke nicht, dass in 13 Jahren ein Betrieb mit 500 Hektar überlebensfähig ist.
0: Wie lange wollen Sie eigentlich?
1: Bis 50. Dann gehe ich in Rente.
0: Das sagen Sie gerade mit so einem verschmitzten Lächeln. Das ist echt ein Plan. Ich mache jetzt von Mitte 30 bis 50 nochmal so knapp 15 Jahre und dann ist Schluss.
1: Ja, tatsächlich ist das mein Plan, seitdem ich 18 bin. Komischerweise habe ich da immer diese Zahl im Kopf mit 50. So. Es ist auch so, dass ich wirklich die Landwirtschaft sehr intensiv liebe und lebe. Und ich denke, man muss da einen Schlussstrich ziehen, um daran nicht zugrunde zu gehen. Also das ist wirklich, ich schaffe das auch, diesen Workload, diese Arbeitsintensivität, das schaffe ich nicht. Also mit 50 und dann mache ich vielleicht Berater. Also ich bleibe vielleicht der Branche treu, aber einen eigenen Betrieb dann nicht mehr, auf keinen Fall, nein.

0: Der Landwirt Hannes Kuhnwald zu Gast im Deutschlandfunk Kultur. Das ist der Landwirt in MV. Das ist der Landwirt in den deutschen Medien und das ist bald der Landwirt auf der ganzen Welt, weil jetzt macht ihr Audio-Dubbing.
1: Genau.
0: Das heißt, ihr übersetzt das, was ihr da macht, noch in andere Sprachen und man kann sich das weltweit angucken.
1: Ja, das ist der Grundgedanke, genau. Man interessiert sich ja immer für Landwirte in einer anderen Welt. Also auch die Landwirte ganz oft auf der anderen Welt interessieren sich für Landwirtschaft in Deutschland, weil wir relativ modern sind. Und von daher sehe ich das einfach auch als Chance, da Leute zu begeistern für dem, was wir machen.
0: Ein weltweiter Aufklärer?
1: Ja, vielleicht auch das. Mhm. Aber aufklären wollte ich ja eigentlich nie, ne? Ich wollte immer begeistern für Landwirtschaft. Das war das Wichtigste. Und ja, ich hatte nie den Aufklärungsgedanken so, jetzt musst du denen aus der Stadt zeigen, wie das funktioniert. Nee, ich will eigentlich begeistern. Die Leute sollen begeistert sein von Landwirtschaft.
0: Und vielleicht haben wir das geschafft in dieser Stunde, für die Landwirtschaft zu begeistern, den ein oder anderen Einblick zu geben. Der Landwirt Hannes Kuhnwald, der vom Acker streamt und damit sehr erfolgreich ist. Hannes, herzlichen Dank Ihnen, dass Sie da waren. Und ich wünsche alles Gute und eine immer gute Ernte, über die wir jetzt gar nicht gesprochen haben. Ich glaube, dieses Jahr ist nicht so toll, ne?
1: Nee. Ist nicht so. Es ist enttäuschend, aber wir haben noch zwei Kulturen, die können es noch rausreißen.
0: Dann hoffe ich, dass das gelingt. Herzlichen Dank. Nach 10 hier im Deutschlandfunk Kultur, der ehemalige Vizekanzler Robert Habeck, er wird über sein Buch Arctic Meltdown reden. Ich wünsche Ihnen einen schönen Tag.

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2: Mit Christian Riedel. Die Wirtschaftsinstitute erneuern ihre Kritik am Tankrabatt. US-Verteidigungsminister Hexet will die Armee umbauen. Und Dokumente wecken Zweifel an den Aussagen von Kulturstaatsminister Weimar im Zusammenhang mit dem Buchhandlungspreis. Seit Mitternacht gilt in Deutschland der neue Tankrabatt. Zum Start sind die Preise für Benzin und Diesel vielerorts deutlich gefallen. Nach Angaben eines Vergleichsportals gingen die ermittelten deutschlandweiten Durchschnittspreise um 10 bis 11 Cent zurück. Vielerorts wurde Super E10 für weniger als 2 Euro angeboten, wie aus dem Portal des ADAC hervorgeht. Allerdings gibt es große regionale Unterschiede. Bis Ende Dezember sinkt mit dem Tankrabatt die Steuerbelastung auf Benzin und Diesel um jeweils rund 17 Cent pro Liter. Für den Fiskus bedeutet das steuerliche Einbußen von rund 2,5 Milliarden Euro. Die Kritik an der Maßnahme reißt nicht ab. Katrin Auer.
3: Der Chef des IFO-Instituts, Clemens Fußt, äußert gegenüber der dpa zwar Verständnis dafür, dass viele Autofahrer die hohen Spritpreise als große Belastung empfinden. Aber der Tankrabatt sei nicht die richtige Antwort. Er komme vor allem Vielfahrern mit großen Autos zugute. Darunter seien viele, die sich die hohen Preise leisten könnten. Auch Tommaso Duso vom Deutschen Institut für Wirtschaftsforschung, DIW, lehnt die seit heute geltende Steuersenkung ab, weil nicht die richtigen Personen profitierten. In Zeiten von Energieknappheit würden hohe Preise außerdem ein Signal aussenden, etwa sparsamer zu fahren.
2: Der Konflikt zwischen Volkswagen-Management und Arbeitnehmerseite spitzt sich zu. Volkswagen hat im Streit um schärfere Sparmaßnahmen fast alle Tarifverträge gekündigt. Laut IG Metall sind es 10, darunter der wichtige Manteltarifvertrag. Als Grund nennt der Konzern den enormen Kostendruck, unter anderem durch günstige chinesische Konkurrenz. Der Chef des Deutschen Instituts für Wirtschaftsforschung, Fratscher, nannte dieses Vorgehen im Deutschlandfunk Kultur eine Kampfansage.
4: Hier geht es auch nicht direkt darum, Gehälter zu kürzen, sondern vor allem um Sonderregelungen wie Urlaub, Sonderzahlungen, Arbeitszeiten. Und das ist genau das Problem. Man weiß nicht genau, was will eigentlich das Management von Volkswagen? Wieso kündigen sie das jetzt auf? Natürlich versteht man, dass die Kosten sinken müssen. Aber das ist eben die Kampfansage, dass Volkswagen, das Management nicht gesagt hat, genau das und das und das wollen wir, sondern erstmal gesagt, wir kündigen das. Und jetzt müssen wir mal verhandeln.
2: Der Chef des Deutschen Instituts für Wirtschaftsforschung, Marcel Fratscher. Die Kommunen in Deutschland haben in den ersten 6 Monaten dieses Jahres erneut ein deutliches Finanzierungsdefizit aufgewiesen. Wie das Statistische Bundesamt in Wiesbaden mitteilte, lag der Fehlbetrag mit 20,1 Milliarden Euro genauso hoch wie im Vorjahreszeitraum. Sowohl 2025 als auch 2026 wurden damit die höchsten kommunalen Finanzierungsdefizite in einer ersten Jahreshälfte seit der deutschen Wiedervereinigung 1990 erreicht. Laut Statistischem Bundesamt stiegen sowohl Ausgaben als auch Einnahmen in den deutschen Gemeinden und Gemeindeverbänden weniger stark an als im Vorjahreszeitraum. US-Verteidigungsminister Hexet will die Armee umbauen. Nach seinen Plänen sollen etwa ein Fünftel aller Posten für Admiräle und Generäle gestrichen werden. Ralf Borchert.
5: In seiner Grundsatzrede kündigte Hexet auch an, dass ein neues Kommando für autonome Kriegsführung die Bewaffnung der US-Streitkräfte stärker auf Drohnen und Roboter fokussieren soll. Tech-Milliardär Elon Musk ist einer von mehreren Prominenten, die in den kommenden 4 Monaten eine Strategie für die Kriege der Zukunft ausarbeiten sollen. Ziel ist laut Hegseth, die weltweite Überlegenheit des US-Militärs über Jahrzehnte zu sichern.
2: Im März hatte Kulturstaatsminister Weimar drei Preisträger des Deutschen Buchhandlungspreises von der Liste gestrichen, wegen angeblicher extremistischer Umtriebe. Interne Dokumente, die dem Medienportal T-Online vorliegen, legen nun nahe, dass vage Hinweise auf eine politische Ausrichtung der drei Buchläden ausreichten, um das Bundesamt für Verfassungsschutz einzuschalten. Außerdem wecken sie T-Online zufolge Zweifel daran, ob Weimar die Öffentlichkeit korrekt über die Abläufe informierte. Weimar hatte in einem Zeitinterview erklärt, dass Fachbeamte seiner Behörde in den drei Fällen grundsätzliche Zweifel an der Preiswürdigkeit gehabt hätten. In den Akten finden sich derlei Bedenken nicht, im Gegenteil. Demnach sah die Fachabteilung im Oktober 2025 zunächst vor, alle 118 von der Jury vorgeschlagenen Buchhandlungen auszuzeichnen.
0: Das Wetter.
2: Heute gibt es in der Westhälfte viele Wolken mit Schauern und einzelnen Gewittern, sonst scheint zunächst meist die Sonne. Später kommen von Westen immer mehr Wolken, es bleibt aber trocken. Die Höchstwerte liegen zwischen 18 und 26 Grad.
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6: Herzlich willkommen. Er hat Gedichte geschrieben, Kinder- und Jugendbücher, aber auch historische Romane wie Der Schrei der Hyäne über den deutschen Kolonialismus. Robert Habeck ist Schriftsteller und promovierter Literaturwissenschaftler, auch wenn die allermeisten ihn sicher vor allem als Politiker kennen, als Vizekanzler und Wirtschaftsminister der Ampelregierung. Seit er sich aus der Politik verabschiedet hat, hatte er sich aber nicht erstmal die Beine hochgelegt, sondern eine Professur in Kopenhagen übernommen und auch gleich ein neues Buch geschrieben. Darin schaut er vom Nordpol aus auf unsere Gegenwart und was diese Perspektive für Einsichten ermöglicht. Darüber spreche ich gleich mit Robert Habeck.

0: Der Nordpol ist ein Sehnsuchtsort, der immer wieder mutige Polfahrer angelockt hat, um den sich aber auch viele abenteuerliche Geschichten ranken. Der Pol und die Arktis, das ist auch eine Region, an der sich viele Probleme unserer Gegenwart wie unter einem Brennglas zeigen, geopolitisch, aber auch in Bezug auf den Klimawandel. Es ist also ein Standpunkt, der auf besondere Weise Erkenntnisse ermöglicht. Das zeigt auch das neue Buch von Robert Habeck, Arctic Meltdown, die Neuvermessung der Welt. Und ich freue mich, dass wir jetzt darüber sprechen. Guten Morgen, Herr Habeck. Schön, dass Sie
1: Guten
0: Zeit
1: Morgen.
0: Für uns haben.
1: Oh, danke für die Einladung, mit Ihnen zu reden.
0: Ja, schön. Sie sind ja dafür bekannt, dass Sie gern morgens früh arbeiten. Wir stören Sie also vielleicht ein bisschen. Ist das denn morgens auch so die beste Zeit zum Schreiben? Haben Sie Ihre ganzen Bücher auch am frühen Morgen geschrieben?
1: Die letzten Bücher, das waren ja so politische Kommentare, habe ich eigentlich immer zwischendurch geschrieben. Also auf Zugreisen, Autofahrten und so weiter. Das war für mich ein guter Rhythmus. Ich weiß nicht, die Landschaft zieht vorbei, man kann sich aber auch nicht ablenken mit Haushaltskram oder natürlich hat man auch ein bisschen politische Ruhe. Dieses Buch tatsächlich habe ich so geschrieben, wie sich das gehört, am Schreibtisch, an Instituten und auch am Schreibtisch zu Hause. Also eher 9-to-5 sozusagen. Aber ja, ich arbeite gerne frühmorgens.
0: Sie haben ja mit Ihrer Frau Andrea Palloch eine ganze Reihe Bücher geschrieben, aber einige auch alleine. Sie kennen das also schon, wenn das Buch dann so ankommt und man das in den Händen hält. Ist das immer noch ein gutes Gefühl?
1: Es ist nicht mehr ganz so spektakulär wie beim allerersten Buch. Das ist jetzt ja wahrscheinlich in meinem Fall 25 Jahre her. Also ich habe jetzt nie gezählt, wie viele Bücher von mir oder mit meinem Namen drauf erschienen wurden. Das im gewissen Sinne ist es eine Routine. Bei diesem Buch ist es speziell, weil es so anders ist. Es ist kein politischer Kommentar, es ist auch kein literarischer Roman. Es ist ein Sachbuch, aber es will erzählend sein. Es ist kein Reisetagebuch, obwohl es erzählend sein will, sondern hat 450 oder sowas Fußnoten, ist aber auch kein wissenschaftliches Buch, sondern am Ende doch eine politische Reflexion. Und ich war bin ehrlicherweise sehr angespannt, ist vielleicht zu viel gesagt, aber ich bin wirklich neugierig, ob es dem Publikum gefällt, den Kritikern gefällt. Also ich habe was riskiert und der Verlag hat was riskiert und mal gucken, wie es wird. Deswegen bin ich in diesem Fall nervös, ist zu viel, aber sagen wir neugierig auf die nächsten Wochen.
0: Also ein besonderes Buch über, aber auch eine besondere Region, muss man sagen. Ich war dieses Jahr auch zum ersten Mal in Tromsø, auch in den Lingenalps. Und ich muss da noch ganz viel dran denken, weil das so eine sehr, sehr besondere Landschaft da ist. Und auch tatsächlich man sofort versteht, warum das so ein Sehnsuchtsort für viele Menschen ist. Was hat Sie denn an der Arktis so fasziniert, dass Sie ein ganzes Buch darüber schreiben wollten?
1: Also ich kenne diese Sehnsuchtsgeschichte natürlich auch. Ich bin mit den Geschichten von Scott und Amundsen und den Polarforschern und Fridtjof Nansen groß geworden. So ein bisschen in einer Linie wie mit Robin Hood-Geschichten oder heutige Jugend vielleicht Harry Potter-Geschichten. Dann war es für mich allerdings ein politischer Zugang. Ich hatte nach dem Ausscheiden aus der Politik, ich musste mir ein Beschäftigungsthema suchen sozusagen und habe gedacht, okay, du hast dein Leben lang Klimaschutz gemacht. Jetzt guckst du dir an, wie die Klimaveränderung, die ja ohne Frage kommt, sich auf die Sicherheitsbeziehung der Staaten auswirkt. Und dann war der Nordpol im gewissen Sinne Zufall, im gewissen Sinne wahrscheinlich Fügung oder Schicksal. Ich habe teilweise in Kopenhagen gearbeitet, Grönland, Donald Trump war auf einmal das Thema. Dann war es aber für mich nicht so sehr Dänemark, Grönland, Donald Trump, sondern die russische Narrative über den hohen Norden, die in der mythischen Überhöhung so ähnlich sind wie die russische Sprache vor dem Angriff auf die Ukraine. Und als ich das gesehen habe, habe ich gedacht, okay, hier ist vielleicht doch mehr im Gange als irgendwie der Wahnsinn eines amerikanischen Präsidenten, der nie genug haben will, sondern hier sind möglicherweise tiefere Begehrlichkeiten, die man einmal reflektieren sollte. Also im gewissen Sinne kommt Geopolitik, der Irrsinn der Großmächte und Klimaerwärmung hier zusammen. Und das ist an keinem Ort so greifbar zu machen wie an der Arktis.
0: Das fand ich auch wirklich erstaunlich, wie Sie das zeigen, wie Russland da eben sich auf so angebliche Mythen bezieht, wie Putin da imperialistische Ziele vertritt. Da habe ich mich gefragt, wird Russland da eigentlich auch unterschätzt, weil Trump seine Ansprüche so laut vorbringt, dass man das zu wenig wahrnimmt?
1: Nicht im Norden. Also wenn man mit den Norwegern, den Finnen redet, die unterschätzen das überhaupt nicht. Es gibt halt einen materiellen Grund oder zwei vielleicht. Einmal das Eis taut, Rohstoffe werden zugänglich, Schifffahrtswege werden freier. Also das ist der materielle Grund eins. Der zweite ist, Russland hat in Murmansk, ganz in der Nähe von Kirkenes in Norwegen, das größte Atomarsenal, ich glaube, der Erde, jedenfalls Russlands, auf der U-Boot-Flotte gesichert. Und die U-Boote sind darauf angewiesen, dass sie quasi sicher in den Atlantik kommen können, um von da aus, so denken die Russen, Russland Sicherheit mit der Zweitschlagkapazität nukleare Drohung, nukleare Abschreckung zu sichern. So, das Eis geht weg. Das heißt, Russland aus seiner Sicht fühlt sich militärisch bedroht. Die sichere Zufahrt durch den Nordatlantik ist für die U-Boote nicht mehr da. Und jetzt aus russischer Sicht ist alles das, was die NATO tut und was der Westen und was Europa tut, eine Bedrohung ihrer Lebensversicherung. Und dann kommt auf diese materiellen Gründe diese überbordene mythische Überhöhung der Arktis als Raum für die wahren Menschen, das sind natürlich dann auch Russen, der Mythos der Sowjetunion, die immer da schon unterwegs war, hinzu. Und sagen wir mal, nichts von diesen Gründen ist für sich genommen Auslöser von Konflikt. Alles könnte man eigentlich lösen mit Diplomatie, mit Abrüstungsabkommen, mit Vereinbarungen zur Ausbeutung oder Nichtausbeutung von Rohstoffen. Aber Großmannssucht und Ideologie macht es halt wirklich gefährlich. Und deswegen sollte man sich das ganz genau anschauen. Und das habe ich versucht zu tun.
0: Ist denn Ihr Buch, was das betrifft, doch auch so eine Art politisches Mahnmal?
1: Also ich habe die erstaunliche Erfahrung gemacht, je weiter, ich meine, ich wollte ja auch ein bisschen weg von der deutschen Politik. Ich bin ein politischer Mensch, aber mir war schon klar, dass ich jetzt nicht gefragt bin, ein Buch zur deutschen Rentenreform zu schreiben. Also wollte ich wirklich maximal weit weg, und nach dem Südpol ist wahrscheinlich der Nordpol die maximale Distanz, die man zur deutschen Politik einnehmen kann. Und es war dann erstaunlich, je weiter ich weggegangen bin, umso ähnlicher wurde das, was ich gesehen habe, den zumindest außen- und sicherheitspolitischen Fragen, die wir auch an anderen Stellen zu diskutieren haben. Und insofern ist die Arktis einmal für sich genommen ein wirklich spannender Raum, aber ich glaube, weil er so fremd wirkt oder so märchenhaft ist, also nicht unmittelbar auf unsere Tagespolitik einzahlt, können wir darin auch Dinge sehen, die für andere politische Entscheidungen Relevanz haben. Es ist wie eine Lupe oder wie ein Spiegel oder wie eine Fabel sozusagen, wo man ja auch, der Fuchs muss den Hasen in der Fabel erst bejagen und übertölpeln, bevor wir dann sagen, so ist es ja im menschlichen Leben auch. Und so ein bisschen ist es mit der Arktis.
0: Ja, weil Sie stellen ja auch eine ganz spannende Grundfrage, die sich durch das Buch zieht, nämlich wie der Klimawandel und politische Verwerfungen in unserer Zeit zusammenhängen, weil Sie das, und das wird eigentlich nicht so oft gesagt, auch historisch immer wieder große Veränderungen durch klimatische Veränderungen in Gang gekommen sind. Also, dass der Kipppunkt der Demokratie und des Klimas zusammenfallen, das sieht man in der Arktis, aber dadurch sind wir ja quasi durch diesen Blickwinkel auch sofort bei uns.
1: Das beschäftigt mich jetzt sehr. Also ob es so sein kann, dass die Demokratiekrise, die wir ja in allen westlichen Industriegesellschaften erleben, und die Klimakrise irgendeinen Zusammenhang haben. In der Geschichte der Menschen, muss man sagen, der Menschheit eigentlich, ist das ohne Frage so. Also als das Römische Reich zugrunde gegangen ist, hat niemand über Klimaveränderungen nachgedacht, sondern alle über Inkompetenz der spätrömisch-dekadenten Kaiser, das ist ja schon sprichwörtlich geworden, und über Völkerwanderung und über Armut und irgendwie und keine Disziplin in den Truppen und so weiter. Heute sehen wir, dass es mit einer Kälteperiode einhergegangen ist. Und das kann man durchdeklinieren übers Mittelalter, den 30-jährigen Krieg bis zur Französischen Revolution. Das waren natürlich alles agrarische Gesellschaften, die abhängig waren, wirklich vom Wetter abhängig waren. Heute haben wir Kunstdünger und können Wasser desalinieren. Also wir sind im gewissen Sinne resilienter geworden. Aber vielleicht gibt es trotzdem einen Zusammenhang, und den reißt das Buch auf. Und der Zusammenhang wäre, dass die Industriegesellschaften, die ja fossile Industriegesellschaften haben, ihr Wachstums- und ihr Wohlstandsversprechen für viele Menschen nicht mehr einlösen können. Also dass die Grenzen des Wachstums sozusagen ganz anders auf einmal zu Buche schlagen, nämlich als Demokratiekrise, als wir es ökologisch immer gedacht haben. Aber das in dem Buch thematisiere ich es, da muss noch ein bisschen weiter drüber nachgedacht werden. Ich jedenfalls bin da noch nicht am Ende mit.
0: Aber wenn man Ihr Buch liest, dann merkt man auch wirklich auf jeder Seite Ihr ausgeprägtes politisches Gespür, wenn Sie das so durchdenken und aufschreiben und all diese politischen Verstrickungen und auf Ihre Ursachen schauen. Wünschen Sie sich dann nicht doch manchmal wieder in die Politik zurück? Also gerade jetzt so, Sie zeigen ja auch, dass Europa zum Beispiel die Arktis geopolitisch viel zu lange vernachlässigt hat. Denken Sie nicht, da will ich doch wieder mitmachen und das jetzt gestalten?
1: Nein, es sind ja zwei Sichtweisen. Ich hätte das Buch nicht schreiben können und genieße diese Freiheit, solche Bücher zu schreiben und solche Fragen zu stellen, weil ich eben nicht mehr aktiver Politiker bin. Also würden wir dieses Interview führen und ich wäre noch immer irgendein Minister in der Regierung Friedrich Merz, sie würden mir ganz andere Fragen stellen, nämlich, wie kannst du nur? Oder was ist da eigentlich los und könnt ihr euch nicht mal zusammenreißen? Also insofern gibt mir das ja auch neue Möglichkeiten. Und ja, es hat mir immer was bedeutet, Verantwortung zu tragen. Also diese ganze Medienaufgeregtheit und dieses parteitaktische, da war ich auch nie besonders gut drin und habe ja auch wohl da einige Niederlagen einstecken müssen. Das hat mich immer genervt. Aber das die Verantwortung tragen, fand ich immer super Nun habe ich aber nicht selbst entschieden, sie nicht mehr tragen zu dürfen, sondern der Souverän. Und wer wäre ich in einer Demokratie, die Entscheidung des Souveräns in Frage zu stellen? Also insofern alles gut. Ich habe das gerne gemacht. Jetzt mache ich was anderes.
0: Jetzt sind Sie ja in Ihrer aktiven Zeit als Politiker auch immer mal wieder als zu intellektuell kritisiert worden. Das würde man ja einem Autor von Büchern und einem Professor, der Sie ja jetzt auch sind, eher nicht vorwerfen. Bestätigt Sie denn das Bücherschreiben auch darin, dass Sie so im intellektuellen Durchdringen der Phänomene eigentlich so richtig zu Hause sind?
1: Sie haben es ja gesagt, ich habe das während meiner politischen Karriere schon auch immer wieder versucht, also nicht nur den Tag zu denken, sondern die lange Linie. Aber ja, so sind weder die Talkshows noch die sozialen Medien noch die öffentliche Debatte aufgebaut. Also ich habe dann ja merken müssen, dass Philosophie studiert zu haben und Bücher schreiben zu können, also Nachteil ist, was für das Land der Dichter und Denker irgendwie eine erstaunliche Entwicklung ist. Aber bitte, so ist es halt wohl. Die Sorge muss ich mir jetzt nicht mehr machen. Also an der Universität zu arbeiten, bringt einem nicht den Vorwurf, einem zu viel zu denken.
0: War das denn jetzt auch so eine Art Katharsis nach diesen ganzen Belastungen, die Sie da erlebt haben zum Ende der Ampel? Haben Sie sich auch so ein bisschen freigeschrieben?
1: Vielleicht. Das müssen, glaube ich, andere beantworten. Schreiben gehört zu meinem Leben. Ich habe immer das ist eine langsame Form, Gedanken zu systematisieren, das immer gemacht und immer gebraucht auf eine Art, also auch während meiner politischen Karriere immer mal wieder, Sie haben mir diese Bücher angesprochen, versucht, die lange Linie zu ziehen und das kann ich halt besser in Büchern. Das bin halt ich, so bin ich ausgebildet worden oder so habe ich mein Leben organisiert. Und sicher, klar, das letzte Jahr war eine Umbruchsphase und jetzt wollte ich kein sentimentales Tagebuch schreiben, wie geht's dir und wie genießt du Freiheit und wie fühlt es sich an, nicht mit Personenschutz durch Berlin zu laufen, sondern halt Abstand zu gewinnen. Und dann war der Gedanke, okay, dann die Arktis, eigentlich bietet sich alles an, dass es allerdings so aufregend würde, das wusste ich, als ich angefangen habe, nicht.
0: Aber wenn Sie das so beschreiben, wie fühlt sich das an, mit Personenschutz durch Berlin zu gehen, denke ich sofort, eigentlich könnten Sie doch auch mal einen schönen Roman wieder schreiben. Es muss ja nicht unbedingt ein Schlüsselroman aus dem politischen Berlin sein. Haben Sie da keine Lust zu?
1: Ich mache halt im Moment das, was mir Freude macht. Und zwar mit so einer Zeitperspektive vom Dreivierteljahr vielleicht oder so. Da gibt es jetzt keine konkreten Pläne, aber es gibt auch keine Absage, das nie zu tun. Mal gucken, wohin mich das Leben bringt. Und das ist im Moment sozusagen das Beste, was ich sagen kann. Ich interpretiere meine neue Lebensphase so, dass ich nicht vorhersagen möchte, was in Zukunft passiert.
0: Ich habe es ja zu Anfang schon gesagt, Robert Habeck, Sie haben viele Bücher mit Ihrer Frau, mit Andrea Paluch geschrieben. Ist Ihre Frau eigentlich auch Ihre erste Leserin?
1: Nicht bei den politischen Büchern. Das haben wir immer sehr getrennt. Ich habe auch Andreas Bücher nicht quer gelesen, Korrektur gelesen oder so, als sie die veröffentlicht hat, sondern das waren jetzt wirklich zwei getrennte Leben, die jetzt aber auch wieder zusammenwachsen. Also jetzt fangen wir wieder an, miteinander über literarische Themen, mögliche literarische Projekte, ehemalige literarische Arbeiten zu lesen. Und davor, also ich würde das sagen, das politische Umfeld ist natürlich irgendwie auch, ich habe schon Gespräche gesucht, aber es ist natürlich irgendwie auch toxisch und eine gemeinsame Zusammenarbeit. Da unser Leben ein gutes ist, haben wir sozusagen das politische Leben da einigermaßen rausgehalten.
0: Was sind Sie denn eigentlich für ein Leser, Herr Habeck? Was liegt da, sagen wir mal, zum Vergnügen auf Ihrem Nachttisch?
1: Also ich habe während der politischen Zeit schon viel gelesen. Am Ende bin ich immer stärker zu Hörbüchern übergegangen, weil ich diese beim Laufen und beim Sportmachen hören konnte und hatte einige fantastische Lese- oder dann eben Hörbucherlebnisse. Was mir besonders in Erinnerung geblieben ist, ist All the Lights We Cannot See. Das gibt auch eine Netflix-Verfilmung davon. Die ist so ein bisschen Netflix-mäßig, aber das Buch fand ich wirklich großartig. Für schnelles Lesen mag ich Robert Harris Romane, also diese Form von Vergangenheit wie ein Thriller erzählen, finde ich super Unterhaltung, aber jetzt nicht im negativen Sinne, das ist irgendwie trashy und so, aber das mag ich wirklich gerne, wer es noch nicht gelesen hat, Act of Oblivion, must read, und wenn man Politik verstehen will und auch sozusagen das, was jemand wie ich erlebt hat, kann ich immer nur von Robert Harris, der Ghostwriter, erzählen, wo er sozusagen in die politische Welt eintaucht. Ja, ich bin noch nicht wieder bei der deutschen Klassik oder deutschen Romantik angekommen, aber gute Unterhaltung lese ich gerne.
0: Da haben wir ja schon fast eine Leseliste im Stil von Barack Obama fertig. Könnten Sie eigentlich auch mal rausgeben, oder? Wäre das was?
1: Ja, da gibt es, glaube ich, profundere Leute. Die Leute verdienen ihr Geld damit, Literaturkritiker zu sein. Das maße ich mir gar nicht an. Aber wenn Sie mich fragen, kann ich auch antworten.
0: Man soll ja, um so ein geglücktes Leben zu führen, immer mal vom Ende her da drauf gucken. Würden Sie von da aus gesehen lieber als Autor oder als Politiker in Erinnerung bleiben?
1: Als Mensch und als engagierter Bürger.
0: Schöne Antwort, Robert Habeck. Vielen Dank für dieses Gespräch in Deutschlandfunk Kultur und alles Gute.
1: Danke Ihnen, alles Gute und den Hörerinnen und Hörern auch alles Gute. Bis dann.
0: Und das Buch von Robert Habeck ist unter dem Titel Arctic Meltdown beim Verlag Kiepenheuer und Witsch erschienen.

0: Eis mit der Berliner Band von Wegen Lisbeth, die darin die Geschichte einer Eisschnellläuferin erzählt.
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2: Also man muss wissen, Němcová gilt in der Tschechischen Republik als die Verkörperung der tschechischen Nation. Ihr schönes Antlitz prangt etwa auf dem 500-Kronenschein und jeder hat Němcovas berühmtestes Werk gelesen, Babička.
3: Schon in ihrem Buch Schokoladenblut hat sich die zeitgenössische tschechische Autorin Radka Denemakova mit einer anderen bedeutenden Schriftstellerin ihres Landes, Božena Němcová, beschäftigt. Eine Ausstellung in Frankfurt am Main versteht sich nun als Dialog zwischen den beiden Autorinnen, die mit ihren Werken gesellschaftliche Normen, politischen Druck und kulturelle Stereotype überwunden haben. Olga Hochweiß.
2: Denemakova zeigt aber auch die andere Seite eines sehr unglücklichen Lebens. Sie starb mit nur 42 Jahren in tiefster Armut. Es geht um Fremdbestimmung, um die Vereinnahmung von Božena Němcová, um eine Frau, die diese Märchen und auch einen anderen folkloristischen Stoff eigentlich nur geschrieben hat, um ihre vier Kinder durchzubringen.
3: Mich zwingt nichts als die Liebe. Literatur aus Tschechien von Božena Němcová bis Radka Denemakova. Die Ausstellung wird morgen Abend eröffnet. Sie zeigt nicht nur die Stärke der weiblichen literarischen Tradition, sondern auch den Dialog mit männlichen Persönlichkeiten der tschechischen Kultur. Sie ist zu sehen bis zum 26. November im Haus am Dom in Frankfurt am Main.
4: Wenn ich nie wieder Vereinigung sage, meine ich eine Absage an die Idee der inneren Einheit und eine Ansage, Ostdeutschland im Pluralismus mitzudenken.
3: Mit ihrem neuen Buch Nie wieder Vereinigung versucht Autorin Paula Fürstenberg einen Umgang mit all dem zu finden, was ihre Wut in den letzten Jahren immer größer hat werden lassen.
4: Ich glaube wirklich vor allem, dass mir die deutsche Einheit schon auch versprochen wurde als diese deutsche Einheit wird uns Wohlstand sichern, aber sie wird uns auch Demokratie und Frieden sichern.
3: Stattdessen kam ein neuer Nationalstolz deutschlandweit und vor allem auch ein Aufstieg der Rechten.
4: Anscheinend habe ich in den Nullerjahren aus der Potsdamer Lokalzeitung einen Artikel ausgeschnitten, die alle eine bestimmte Phase rechter Gewalt in Potsdam dokumentieren. Das war einfach so und das war normal.
3: Nie wieder Vereinigung, 100 Zwischenrufe zur deutschen Einheit. Heute ab 19 Uhr liest und spricht Paula Fürstenberg an der VHS in Aalen. Morgen Abend in Bremen, übermorgen in Berlin.
5: Der Platz wird weiterhin gemäht, aber niemand erzählt dir seine Geschichte, wenn du ihn betrittst.
3: Das Festival Leseland Hessen feiert bis zum 1. November Bücher und das Lesen in Schulen, Büchereien oder Kulturinstitutionen. Heute Abend nimmt Autorin Shada Basya ihr Publikum mit in ein anderes Bundesland, genauer gesagt nach Heimesbach im Hunsrück, an einen fiktiven Ort, an dem sich 90 Jahre deutscher Geschichte in Gebäuden, Landschaften und Biografien eingenistet haben. Shada Basya erzählt in ihrem aktuellen Buch Die Lücken von jüdischen Familien, von NS-Profiteuren, von Leerstellen und Versäumnissen, die bis in die Gegenwart reichen.
5: Die Alten wissen und schweigen. Die Jungen zucken zusammen, wenn jemand vom jüdischen Friedhof spricht. Sie hören das Wort nicht so gerne, verbinden es mit einem Grauen, auf das sie keine Lust haben, und verbinden es mit einer Leerstelle, denn von wem reden wir hier, wenn dort niemand liegt? Im Ort redet man nur, wenn man muss.
3: Shada Basya liest heute Abend im Rahmen des Festivals Leseland Hessen aus Die Lücken. Um 19 Uhr im Diefenbach-Saal des Bunten Löwen in Zwingenberg. Es folgen Lesungen in Hermeskeil, Schwerin und Hamburg.
0: Und das waren die Literaturtipps von Ilka Lorenzen. Und hier ist das Songwriter-Duo Boy, das aber nicht aus zwei Jungs, sondern aus zwei Frauen besteht, nämlich die Zürcher Sängerin Valeska Steiner und die Hamburger Musikerin Sonja Glass. Hit My Heart heißt ihr Song.

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1: Schäm dich, das hat vielleicht mancher noch als Kind zu hören bekommen, wenn er oder sie was ausgefressen hatte. Und diese Aufforderung zur Scham heißt ja eigentlich, mach dich klein und fühl dich schlecht, weil du gegen unsere Regeln verstoßen hast. Denn Scham ist ein anerzogenes, gesellschaftlich bedingtes Gefühl, ganz anders als angeborene Emotionen wie Angst oder Ekel. Die Journalistin und Autorin Miriam Stein hat sich in ihrem neuen Buch mit Scham beschäftigt. Die unverschämte Frau heißt das Buch und Eva Behrendt hat es für uns gelesen. Dass diese Autorin jetzt vor allem auf Frauen schaut, heißt das denn, dass Scham bei Frauen auch mehr verbreitet ist und auch nach doch ja einigen Jahrzehnten der Emanzipationsgeschichte noch immer ein eher weibliches Problem?
2: Ja, ich hätte ehrlich gesagt auch fast vermutet, dass Frauen da schon ein ganzes Stück weitergekommen sind auf dem Weg zur Unverschämtheit. Und immerhin haben Feministinnen ja das Wort Scham selbst. Insofern ist das weibliche Geschlechtsorgan bezeichnet ja schon einer ziemlich scharfen Kritik unterzogen und ist durch Vulva ersetzt. Und das ist ja auch im allgemeinen Sprachgebrauch eigentlich jetzt durchgesetzt. Das weiß auch die feministisch beschlagene Autorin und Journalistin Miriam Stein, der dennoch aufgefallen ist, dass das Gefühl der Scham und seine Folgen in ihrem Leben eine gewaltige Rolle gespielt haben. Und ihre persönlichen Erfahrungen sind sowas wie der Motor für dieses Buch, was eine Mischung ist aus Essay, Gesellschaftskritik und populärem Sachbuch.
1: Und sie geht also von so persönlichen Erfahrungen aus und Erlebnissen und kommt dann zu allgemeineren Einsichten oder wie muss ich mir das vorstellen?
2: Genau, sie unterzieht sich oder ihr Leben eigentlich so eine Art Schaminventur und fast so im Sinne von Marie Kondo nimmt sie einzelne Aspekte ihres Lebens so unter die Lupe und guckt, ob das weg kann oder vielleicht doch noch bleiben muss. Und so arbeitet sie sich durch bestimmte Lebensbereiche, die vielleicht schon auch besonders weiblich konnotiert sind. Zum Beispiel gibt es eine bestimmte Körperscham oder da sind ja auch tatsächlich kulturell die Grenzen lange Zeit sehr eng gezogen gewesen. Es gibt eine Essensscham, beschreibt sie, aber auch später dann finanzielle, also Geldscham und Herkunftsscham. Und vielleicht ist besonders interessant auch, wie sie das dann konkret macht. Also sie erzählt zum Beispiel von so Negativmechanismen von Scham am Beispiel ihrer Zahnscham. Das heißt, sie geht nicht gerne zum Zahnarzt, weil sie ihre schlechten Zähne nicht zeigen will und auch nicht von den Zahnärzten belehrt werden möchte, oder sich schämt, wenn sie von denen belehrt wird, dass sie öfter zum Zahnarzt gehen sollte. Aber dadurch verschlechtert sich natürlich die Lage ihrer Zähne noch mehr. Das geht dann fast noch weiter zu Berichten über ihre Bulimie, die sie als junge Frau hatte, was auf einer Art doppelten Schamschleife beruht, wie sie es nennt. Wenn sie zu viel gegessen hat, dann schämt sie sich. Und wenn sie sich erbrochen hat, dann schämt sie sich wiederum darüber. Also, und das Ganze führt dann auch noch dazu, dass die hochgespülte Magensäure ihre Zähne ruiniert hat. Also das nur so als Beispiel, wie man durch Scham in so Vermeidungsspiralen gerät. Und ich glaube, das ist ihr ein ganz wichtiges Anliegen, dass bestimmte gesellschaftliche Missstände oder auch persönliche Missstände durch Scham nicht so zementiert werden.
1: Und dass das eben kein so ein rein individuelles Gefühl offenbar ist, sondern eine gesellschaftliche Funktion auch hat. Das hat es ja eben auch manchmal im positiven Sinn. Also Scham bestimmt ja oft auch Regeln des gesellschaftlichen Zusammenlebens. Hat sie denn auch eine Haltung dazu, wann wir weniger Scham brauchen und manchmal vielleicht sogar mehr?
2: Ich habe fast den Eindruck, dass sie eigentlich so gestartet hat, das Buch zu schreiben mit dem schreibtherapeutischen Impuls. Ich schreibe mir jetzt mal meine eigenen Schamblockaden von der Seele und dann aber irgendwie gemerkt hat, oh je, ich lebe ja eigentlich in Zeiten, die sind teilweise extrem schamlos. Also etwa die politische Bühne oder auch das Internet. Also ganze Teile von Social Media leben ja vom Shaming und Blaming und politische Entscheidungsträger agieren auch zunehmend unverschämt, indem sie lügen, Regeln brechen, verantwortungslos handeln und sich dafür noch nicht mal meinen, rechtfertigen zu müssen. Und deshalb gibt es in ihrer Scham-Inventur auch ein Kapitel über Anstandsscham, die sie ausdrücklich nicht aussortieren möchte und wo sie also sich dafür stark macht, dass also manchmal eben bestimmte Schamgefühle auch helfen, den sozialen Zusammenhalt zu stärken.
1: Also ist die unverschämte Frau, die dem Buch den Titel gibt, gar nicht unbedingt was, was man sich wünschen soll?
2: Ja, eben eigentlich schon, weil sie ganz gut zeigt, also sie hat auch schon einen Bestseller geschrieben zur Perimenopause und Frauengesundheit und da ging es ja auch sehr um Gerechtigkeit. Verschämte Frauen zum Beispiel treten nämlich nicht für ihre Rechte und Bedürfnisse ein. Und das macht Stein ja in der Tat an sich selbst ganz gut nachvollziehbar. Immer wenn sie sich zurückzieht und versucht, was zu verbergen als Reaktion auf ihre Schamgefühle, dann ist das ein ganz schlechter Ratgeber. Ja, dieser Rückzug stellt eben von Krankheit, Armut oder Diskriminierung betroffene Menschen als soziale Akteure quasi kalt. Und wenn man wie Stein hingegen offen damit umgeht, kann man wieder Verantwortung für sich selbst und andere übernehmen und auf solche sozialen Schieflagen hinweisen.
1: Also funktioniert das offenbar ganz gut, als diese Mischung aus persönlicher Erfahrung und gesellschaftlicher Diagnose in dem Buch.
2: Man merkt auch, dass sie zusätzlich noch einschlägige Literatur gelesen und recherchiert hat und streut dann auch immer wieder so

0: tendiert, das Gefühl zum Alleserklärer zu machen. Stein fragt einmal selbst rhetorisch, ob denn die Scham wirklich die Ursache jeden Übels ist. Und auf diese Idee kann man bei der Lektüre auch wirklich kommen. Ja, aber vermutlich geht es ihr ohnehin am Ende mehr darum, die Leser zu ermutigen, sich mit der Offenheit, die sie ja selber vormacht, ihren Schamblockaden zu stellen. Und das gelingt ihr, glaube ich, ganz gut.
1: Eva Behrendt hat das neue Buch von Miriam Stein vorgestellt. Die unverschämte Frau vom Ende falscher Scham, erschienen beim Goldmann Verlag. 224 Seiten, kosten 18 Euro.
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0: Zodiac, ein ganz neuer Song des Kölner Produzententeams Blank & Jones. Der Countdown für den Deutschen Buchpreis, der läuft nur noch wenige Tage. Dann wird am Montag zum Auftakt der Frankfurter Buchmesse bekannt, wessen Schriftstellerleben sich von Grund auf ändern wird. Denn dieser Preis, der ist ja mit hohen Verkaufszahlen, zahlreichen Übersetzungen und ganz viel medialer Aufmerksamkeit verbunden. Wir haben uns die Finalisten hier in der Lesart ja nochmal vorgenommen und geschaut, gibt es da so einen Moment, wo einen das Buch packt. Und meine Kollegin Stefanie von Oppen, die hat Dana Vohwinkels Roman Anton und Alma gelesen. Was war denn da für dich, Stefanie, so ein Moment, mit dem die Autorin dich gekriegt hat?
1: Ja, die Autorin hat mich ganz persönlich gekriegt. Und zwar war ich bei der Premiere im Literarischen Kolloquium in Berlin. Und das war eine wahnsinnig schöne Veranstaltung draußen mit 500 Menschen, die da gekommen waren. Also Dana Vohwinkel hat durchaus schon ihre

0: Fans versammelt um sich. Und dann hat sie gelesen den Prolog, das sozusagen allererste Kapitel. Und da war ich sofort dabei. Der Prolog, da handelt es sich um diese Eröffnung quasi dieser Liebesgeschichte zwischen Anton und Alma, die auf einem Schüleraustausch sind. Also das Ganze beginnt ja schon in der Schule, dieses Verhältnis zwischen den beiden. Und es hat mich sogar so nostalgisch gestimmt. Und ich habe gedacht, oh, es ist eigentlich immer noch so, wenn man verliebt ist, diese Gedanken, die man sich da so macht. Auf jeden Fall war ich sofort ein Fan dieses Buches.
1: Aber das klingt jetzt für mich erstmal noch so relativ normal. Nach einem Coming-of-Age oder Liebesroman in dem Alter. Warum hat dieser Moment dich dann so gepackt?
0: Also erstens, weil es einfach tatsächlich eine wahnsinnig schöne Atmosphäre gleich produziert hat und es wurden eben auch schon gleich so die ersten Fährten gelegt, dass das Ganze doch auch noch eine ganze große Komplexität entwickelt und so ist es auch tatsächlich. Also genau, man ahnt schon, dass diese Alma ein bisschen Schwierigkeiten hat und so sich einsam fühlt und dass Anton aber eben eigentlich fast unerreichbar ist, weil er einfach aus so einer ganz anderen Familie kommt. Also da spielt schon da das Thema Klassismus eine Rolle und irgendwie wird auch schon angedeutet, dass es dann und die Themen, die nachher aufgewickelt werden, ist natürlich dass die Frage Judentum, was bedeutet das in Deutschland, Konversion, Philosemitismus, der 7. Oktober spielt eine Rolle und all das wird eigentlich schon in diesem allerersten Kapitel irgendwie angedeutet und dieses Buch, muss ich sagen, hat insgesamt mich auch insofern interessiert, als ich eben schon selber seit, ich glaube, 10 bin, habe ich irgendwie Holocaust-Literatur für Jugendliche damals hoch und runter gelesen und mich mit diesem Thema befasst und wurde selber schon fast eine Philosomitin. Ich habe auch überlegt, ob ich zum Judentum übertrete, so wie es Alma ja später tut. Und ich glaube, das habe ich gleich so, das war dann auch noch so ein besonderer Zugang, also ein ganz persönlicher Zugang, der dazu kam für mich, dass ich gemerkt habe, da ist ein Thema im Schwange, das hat mich auch als Lebensthema schon immer beschäftigt.
1: Also du persönlich konntest da ganz gut einsteigen, offenbar. Aber was macht es zu einem preisverdächtigen Moment?
0: Ja, also das ist tatsächlich insgesamt diese Komplexität, mit der sie dieses Thema Israel, Judentum, was es bedeutet in Deutschland, wunderbar entwickelt und sehr differenziert entwickelt. Und ich würde sozusagen jedem Antisemitismusbeauftragten, einem Volker Beck und vielen anderen in Deutschland empfehlen, dieses Buch zu lesen. Denn Dana Vohwinkel ist ja selber Jüdin, hat also auch eine Perspektive, die eine gewisse Autorität hat. Und wie sie das da aufwickelt, das ist vielleicht manchmal besser als jeder Zeitungsartikel, jedes Essay, jeden Kommentar, den man zu diesem Thema liest.
1: Stefanie von Oppen über Shortlist-Kandidatin Dana Vohwinkel und ihren Roman Anton und Alma. Erschienen ist das Buch beim Surkamp Verlag. Und wer am Ende das Rennen macht, da müssen wir noch bis Montagabend abwarten. Dann berichten wir hier aber im Programm von Deutschlandfunk Kultur. Los,

0: Ein fröhliches Lied, Una canzone allegra, mit der italienischen Sängerin Giulia Lucia neu bei uns im Programm von Deutschlandfunk Kultur.
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2: Ich bin Sigrid Stahlbaum und mein Lieblingsbuch des Jahres ist das Buch von Richard Powers, Das große Spiel. Das ist ein Wälzer und behandelt eigentlich alle Themen, die für mich auch im Moment wichtig sind. Freundschaft, KI, Umweltzerstörung, alles, was man sich denken kann. Und es ist wirklich total spannend. Und am eindrücklichsten fand ich die Szenen, die von einer Taucherin handeln, die sich also damit beschäftigt, den Ozean zu retten und zu zeigen, dass er überhaupt noch nicht erforscht ist. Viel, viel weniger als das Weltall, so gut wie gar nicht. Und diese Szenen, die schreibt er so anschaulich, dass man denkt, dass man unter Wasser ist. Ich habe eigentlich Angst vorm Tauchen, aber zu Hause auf dem Sofa mit diesen Bildern, ja, ich bin eingetaucht, im wahrsten Sinne des Wortes, ja.
0: Sigrid Stahlbaum liest in Hamburg den Roman Das große Spiel von Richard Powers. Den hat Eva Bonnet aus dem Amerikanischen übersetzt und erschienen ist das Buch im Penguin Verlag für 26 €.

Seit vielen Jahren ist Deutschlandfunk Kultur Co-Produzent von Alben mit Gewinnern oder auch mit bemerkenswerten Künstlern des deutschen Musikwettbewerbs. Und zwei solche Alben erscheinen morgen. Und die dazugehörigen Musiker, die sind gleich bei uns zu Gast nach den Nachrichten hier in Deutschlandfunk Kultur.

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10: Mit Christian Riedel. Der Grünen-Politiker Al-Wazir kritisiert den Tankrabatt. Italien erlässt ein Burka-Verbot und eine Sprachquote an Schulen. Und Oasis geht gegen eine Auktion unveröffentlichter Aufnahmen vor. Seit Mitternacht gilt in Deutschland der neue Tankrabatt. Bis Ende Dezember sinkt damit die Steuerbelastung auf Benzin und Diesel um jeweils rund 17 Cent pro Liter. Hintergrund sind die gestiegenen Kraftstoffpreise, die infolge des Iran-Kriegs in die Höhe geschnellt sind. Für Bund und Länder bedeutet das steuerliche Einbußen von rund 2,5 Milliarden Euro. Der Vorsitzende des Verkehrsausschusses im Bundestag, der Grünen-Politiker Al-Wazir, bezeichnete die Maßnahme im ZDF als nicht zielgenau.
11: Wenn ich die Wahl hätte, Mineralölsteuer senken oder die Stromsteuer senken, das würde ja auch allen helfen, und zwar wirklich denen, die auch kein Auto haben, dann würde ich mich für die Stromsteuer entscheiden. Aber wir haben eine schwarz-rote Regierung, die immer wieder das Gleiche macht. Und wir wissen ja aus der Vergangenheit, vom letzten Tankrabatt, dass ungefähr 20% bei den Mineralölkonzernen hängen geblieben sind. Das wären in dem Fall jetzt ungefähr 500 Millionen Euro, die zusätzlich Gewinn machen. Und an die Gewinne geht man halt nicht ran. Und deswegen halte ich das für falsch.
10: Der Grünen-Politiker Tarek Al-Wazir, Vorsitzender des Verkehrsausschusses im Bundestag. Wie sich ein Ansturm von Migranten wie in der spanischen Exklave Ceuta Ende Juli künftig vermeiden lässt, darüber sprechen heute die Innenminister der EU. Im Mittelpunkt steht dabei ein stärkerer Schutz der Außengrenzen der EU. Katrin Schmidt.
12: Die EU-Grenzschutzagentur Frontex beispielsweise soll weitere Kapazitäten und Kompetenzen bekommen, um schneller in solchen Situationen zu unterstützen, was unter den Mitgliedstaaten umstritten ist. Bundesinnenminister Dobrindt spricht sich für eine stärkere Rolle von Frontex aus, genauso wie für die geplante Einschränkung des allgemeinen Asylrechts in besonderen Situationen. Denn dem Fünf-Punkte-Plan zufolge könnte künftig ein Krisenmechanismus dafür sorgen, dass in besonderen Lagen, wenn etwa Menschen instrumentalisiert werden, schnellere Verfahren und Rückführungen abweichend vom Asylrecht erlaubt sind.
10: An allen Schulen Italiens gilt jetzt ein Verschleierungsverbot. Staatschef Mattarella unterschrieb am Abend ein entsprechendes Gesetzesdekret der Regierung von Ministerpräsidentin Meloni. Künftig müssen Gesichter im Unterricht erkennbar sein. Damit sind Burka und Niqab für Schülerinnen an allen Schulen grundsätzlich verboten. Zudem gilt ab dem kommenden Schuljahr in den ersten Klassen aller Schulstufen eine 30%-Grenze für ausländische Kinder, die die italienische Sprache nicht richtig beherrschen. Melonis Regierung begründet die Maßnahmen mit einer besseren Integration. Kritiker werfen ihr dagegen eine weitere Verschärfung der Migrationspolitik vor. Das Dekret wurde als Notverordnung erlassen, damit es schnell in Kraft treten kann. Das Parlament hat nun 60 Tage Zeit, um es in ein ordentliches Gesetz umzuwandeln. Andernfalls würde es wieder ungültig. Die Gletscher in der Schweiz sind in diesem Jahr extrem stark geschmolzen. Nach Angaben des Schweizer Gletschermessnetzes Glamos haben sie mehr als 5% ihres Volumens verloren. Als Gründe nennt Glamos die intensiven Hitzewellen im Sommer in Kombination mit einem vorangegangenen schneearmen Winter. Sandra Bieger.
13: Schnee ist zum einen für die Gletscher wichtig, weil daraus nach mehreren Jahren Eis entstehen kann. Schnee ist aber auch ein Schutz für das bereits vorhandene Eis. Weil es in diesem Jahr aber so wenig Schnee gab, war die schützende Schneedecke an vielen Stellen ratzfatz weggeschmolzen, sodass das nackte Eis über Monate hinweg Sonne und hohen Temperaturen ausgesetzt war. Und das führte letztlich zum zweitstärksten Gletscherschwund in der Schweiz seit mehr als 100 Jahren. So lange werden Gletscher hier nämlich schon regelmäßig vermessen.
10: Eine Sammlung bisher unveröffentlichter Oasis-Aufnahmen ist nach rechtlichen Schritten der Band aus einer Auktion zurückgezogen worden. Das berichtet der Guardian. Littleton Auctions in England hatte die Sammlung des ehemaligen Tontechnikers der Band Richards mit einem Richtpreis von um die 1,5 Millionen Pfund gelistet. Darunter befinden sich demnach 63 Live-Auftritte, stundenlanges Probematerial sowie private Gespräche zwischen den Brüdern Noel und Liam Gallagher. Der Tontechniker arbeitete von der Veröffentlichung ihres Debütalbums Definitely Maybe im Jahre 1994 bis 2001 mit Oasis zusammen. Die Aufnahmen wurden jetzt vom Sohn des Tontechnikers zum Verkauf angeboten.
0: Das Wetter.
10: Heute gibt es in der Westhälfte viele Wolken mit Schauern und einzelnen Gewittern, sonst scheint zunächst meist die Sonne. Später kommen von Westen immer mehr Wolken, es bleibt aber trocken. Die Höchstwerte liegen zwischen 18 und 26 Grad.
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2: Einen schönen guten Tag, freue mich, dass Sie dabei sind. Ein Wettbewerb kann ein Sprungbrett sein in die professionelle Karriere. Und eins der wichtigsten Sprungbretter hier im Land ist der Deutsche Musikwettbewerb. Wer hier gewinnt, der bekommt einen Preis, eine Konzertförderung und eine Albumproduktion mit Deutschlandfunk Kultur. Gleich zwei Preisträger, ein Organist und ein Geiger, bringen diese Woche ihre neuen Alben raus und die stellen wir hier gleich vor. Erst aber Stop the Wedding von der Singer-Songwriterin Ash.

0: Seit über 50 Jahren gibt es den Deutschen Musikwettbewerb. Jedes Jahr findet er in wechselnden Kategorien statt und die Gewinner dürfen unter anderem eine CD aufnehmen in Koproduktion mit Deutschlandfunk Kultur. Und zwei dieser Alben, die erscheinen morgen. Und meine Kollegin Carola Malter stellt sie uns vor. Hallo.
1: Hallo Marie.
0: Wir starten mit Musik.

0: Ich finde, das klingt wie ein Synthesizer. Und eigentlich ist es ja auch einer, nämlich eine Orgel ist das, die Bachorgel in der Thomaskirche Leipzig, gespielt von Julian Emanuel Becker. Was ist das für ein Stück?
1: Gebrochene Engel, komponiert von Thilo Medek, ist ein Stück aus den 1970er Jahren, 1975 komponiert und hat einen sehr, sehr engen Bezug zu dem Leben des Komponisten. Er hatte Schwierigkeiten in der DDR, um es so zu sagen. Dann gab es die Biermann-Ausbürgerung und danach ist Thilo Medek tatsächlich auch in den Westen gegangen. Er hat sehr viele Kammermusiken geschrieben, viele Chorwerke. Und dieses Werk, was Julian Emanuel Becker ausgesucht hat, ist tatsächlich, glaube ich, nicht sehr oft auf der Orgel zu hören. Ich glaube, es gibt einen ganz engen Bezug zu seinem Lehrer. Martin Schmieding hat Thilo Medek schon vor Jahren eingespielt, hat dafür auch einen Preis bekommen. Und ich nehme an, die beiden haben sehr oft darüber gesprochen. Und es ist sozusagen in der Mitte dieses Albums zu hören. Drumherum sind Bach-Werke, Werke, die sehr emotional sind, die auf die Ankunft des Herrn warten, die auch mit Angst verbunden sind in Voraussicht des Leiden Jesu. Und dann kommt in dieser Mitte des Albums genau dieses Stück, was irgendwie komplett rausfällt. Es ist ja doch sehr dystopisch. Es erinnert an den fallenden Engel und am Ende des Stückes, ja, merkt man einfach auch, wie er mit gebrochenen Flügeln am Boden liegt. Das sind so 7 Minuten wie so ein Kinokurzfilm.
0: Toll. Ja, Julian Emanuel Becker ist ein bisschen über 20 Jahre alt. Mhm. Er ist geboren in Hannover und er hat hier ein wirkliches Konzeptalbum zusammengestellt für diese Produktion, die er gewonnen hat. Was erzählt er hier für eine Geschichte?
1: Er erzählt eigentlich die Geschichte mit engem Bezug zu Leipzig. Er hat diese Aufnahme ja in der Thomaskirche machen dürfen auf den beiden Orgeln, die wir da haben. Und es ist tatsächlich Erscheine thematisiert, das Warten auf den Herrn, gleichzeitig auch sehr emotionale Ausnahmezustände und gebrochene Flügel ist sozusagen der Gegenpol zu diesen Geschichten.
0: Da stecken also viele konzeptuelle Gedanken drin. Absolut. Was zeichnet Julian Emanuel Becker denn als Organisten aus?
1: Also natürlich eine große technische Perfektion, aber auch eine große Neugierde auf Werke, die vielleicht so noch nicht zu hören waren. Er ist wahnsinnig interessiert an allen Dingen drumherum. Und ich glaube, er ist sozusagen ein Gesamtkünstler, ein Gesamtkonzept, wenn man das überhaupt so sagen darf.
0: Wie schön. Erscheine heißt sein neues Album und das erscheint auch selbst morgen am 2. Oktober. Julian Emanuel Becker an der Orgel. Was bedeutet denn diese CD-Produktion, diese Aufnahme für die Preisträger vom Deutschen Musikwettbewerb?
1: Der Deutsche Musikwettbewerb ist ja ein nationaler Wettbewerb, der in sehr, sehr vielen Kategorien stattfindet und er ist in so einem Zwischenraum der Karriere. Das Studium ist zu Ende. Die Karriere frei oder vielleicht auch mit einer Orchesterstelle hat noch nicht so ganz begonnen. Und ich glaube, es baut eine Brücke zwischen diesen beiden Punkten und unterstützt sozusagen in der Sichtbarkeit auch. Wenn man so eine CD produziert hat, dann ist man natürlich auf den gängigen Portalen. Man ist vielleicht auch ein bisschen bekannter in den Agenturen, wobei der Wettbewerb natürlich auch vielfältigste andere Unterstützung neben den Preisgeldern gibt. Ein Coaching, wie baue ich eine Website? All diese Dinge, die für junge Musiker heutzutage einfach sehr wichtig geworden sind.
0: Diese CD-Reihe, die erscheint ja beim Label Genuin, eben in Koproduktion mit dem Deutschen Musikrat und Deutschlandfunk Kultur. Primavera heißt diese CD-Reihe, entsprechend des Frühlings der Karriere wahrscheinlich. Diese Reihe gibt's schon sehr lang. Wie hat sich die über die Jahre verändert?
1: Also erstmal sieht man natürlich sehr viele Musiker, die in diesem Land hier an irgendeiner Musikhochschule studiert haben. Aber was das wirklich Spannende und Interessante ist, dass die Musiker tatsächlich mit diesem Preis und mit dieser Möglichkeit einer CD-Produktion sich sehr, sehr viele inhaltlich konzeptionelle Gedanken machen. Ich glaube, das hat sich deutlich verändert. Sie schreiben sehr oft auch ihr Booklet, ihre Gedanken dazu, wie sie zu den Werken gekommen sind, was sie für eine Geschichte erzählen wollen, wie der rote Faden ist. Und das, finde ich, ist sehr schön zu beobachten.
0: Lass uns auf das zweite Album schauen, was morgen erscheint, vom Geiger Benjamin Günst. Das heißt Submergence, Untertauchen. Wohin führt denn der Tauchgang?
1: Der Tauchgang führt von George Enescu über Bieber, das Herzstück ist die Solosonate von Béla Bartók, eine Mozart-Sonate. An seiner Seite ist Martin Klett, der Pianist, und es endet mit Eugène Ysaÿe.
0: Wir hören mal einen kleinen Ausschnitt aus dem Impromptu Concertant von George Enescu.

0: Das Impromptu Concertant vom rumänischen Komponisten George Enescu, gespielt von Benjamin Günst und Martin Klett am Klavier. Was hat denn die Jury und vielleicht auch dich selbst, Carola, an Benjamin Günst begeistert?
1: Also ich kannte ihn tatsächlich schon von einem Wettbewerb davor, vom Rostal-Wettbewerb. Und es ist immer sehr interessant zu sehen, manche Musiker kommen auf die Bühne allein und sie füllen die ganze Bühne. Und so ist das bei Benjamin auch. Er hat sehr starke klangliche Vorstellungen. Er hat eine ganz große Gestaltungskraft und das ist, glaube ich, das, was ihn auch auszeichnet. Man muss fairerweise sagen, es gab zwei Preise im Fach der Violine. Mui Dierstein ist die zweite Geige, die sozusagen neben ihm auf dem höchsten Treppchen stand.
0: Was überzeugt dich an seinem Album?
1: Sein Album ist tatsächlich eine sehr interessante Klangreise und sehr ausgeklügelt durch verschiedene Klanglandschaften. Natürlich hat er getüftelt mit Tonarten. Das wird man so vielleicht gar nicht unbedingt hören können, aber man merkt, dass man eben doch in sehr viele seelische Abgründe auch eintauchen kann. Und natürlich dann vielleicht auch etwas verändert wieder auftaucht danach. Das ist, glaube ich, auch so ein bisschen die Idee gewesen. Er kommt ja aus Kiel. Er ist der Ostsee sehr verbunden und das hat ihn, glaube ich, auch sehr motiviert, da ein sehr abwechslungsreiches, auch von den Temperaturen her, von den Stücken her, Werk aufzunehmen.
0: Submergence heißt diese neue Produktion, erscheint auch morgen am 2. Oktober beim Label Genuin in Koproduktion mit Deutschlandfunk Kultur. Und noch mehr über die beiden Preisträger, über Benjamin Günst und Julian Emanuel Becker, können Sie dann hier im Programm erfahren.
1: Wir stellen diese Künstler tatsächlich immer im Einstand vor. Das ist unsere Reihe für junge Musiker und Benjamin Günst wird am 5. Oktober zu Gast sein und Julian Emanuel Becker am 19.10. Und wir sollten sagen, es gab noch zwei weitere Preisträger in diesem so starken Jahrgang, die folgen dann später.
0: Sehr schön, dann werden wir wieder drüber sprechen. Vielen Dank, Carola Malter, für die Eindrücke. Und jetzt hören wir noch ein bisschen Enescu mit Benjamin Günst.

0: Der Geiger Benjamin Günst und der Pianist Martin Klett mit einem Ausschnitt aus dem Impromptu Concertant von Georges Enescu hier im Deutschlandfunk Kultur.
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0: Während der Spätsommer gerade noch mal richtig hohe Temperaturen bringt und viel Sonne, liegen im Supermarkt schon die Lebkuchenherzen. Und die erinnern relativ deutlich daran, dass es bis Weihnachten gar nicht mehr so weit ist. Dazu passt der heutige Song aus unserem Album der Woche, Schnee von Nicht Seattle. In Schnee geht es um einen Menschen und um eine Liebe, aber auch um Weihnachten und Familienfeste. Das hat uns die Musikerin Katharina Kollmann im Interview erzählt.
2: Es geht ja so ein bisschen um die Weihnachtszeit und darüber, dass ich vielleicht nicht unbedingt, ja, ich gehe nicht so super gerne zu Familienfesten, und Weihnachten ist okay mittlerweile, weil ich dann oft einfach bei Freunden bin zum Beispiel. Aber es ist eben schon ein bisschen anders, als man es vielleicht gedacht hat. Und genau, es geht um die Weihnachtszeit, es ist Winter und Schnee. Einerseits beschreibt es einfach die Jahreszeit und andererseits ist es eine Metapher für einen Menschen, der kalt ist, aber schön und edel und wieder verschwindet.

0: Schnee von Nicht Seattle. Unser Album der Woche heißt Große Liebe und morgen geht es dann um die Freundschaftsliebe hier im Deutschlandfunk Kultur. Für Beatles-Fans sind die Alben von den vier Pilzköpfen wahrscheinlich eh schon an sich special. Aber in den letzten Jahren werden alle Alben der Beatles mit noch mehr Specialty versehen und neu abgemischt. Es erscheinen einige Special Editions und morgen erscheint eine solche von Rubber Soul. Überarbeitet hat das Album Giles Martin. Das ist der Sohn von der Produzentenlegende Sir George. Und der ist schon seit 2017 dran, dem Nachlass der Beatles neuen Glanz zu verleihen, nämlich Stereo-Glanz. Jetzt kommt also Rubber Soul neu raus von Ende 1965. Wie klingt das, diese neue Abmischung? Marcel Anders hat sie gehört und mit dem Produzenten Giles Martin gesprochen.
1: "61 Jahre lang klang Rubber Soul so. Jetzt ist es im Hier und Jetzt angekommen. Drive My Car, das Eröffnungsstück des sechsten Albums der Beatles von Ende 1965. Ein Werk, das aufgrund der damaligen Technik in Mono aufgenommen wurde und für moderne Ohren immer ein bisschen antiquiert klang. Nun hat es Giles Martin auf den heutigen Stand gebracht.
2: Die MAL-Technik von Regisseur Peter Jackson beruht darauf, einzelne Stimmen zu isolieren und neu bearbeiten zu können. Ich benutze sie, um dasselbe mit Instrumenten zu tun. Ich kann jetzt Gitarre, Bass und Schlagzeug nehmen und räumlich neu anordnen. Früher wäre das unmöglich gewesen. Die Technik ist erst in den letzten 2 Jahren besser geworden.
3: It's got so much better in the last 2 years.
1: Es ist ein Unterschied wie Tag und Nacht. Der Beatles-Klassiker klingt jetzt voller, räumlicher, dynamischer. Der Gesang steht mehr im Vordergrund, die einzelnen Instrumente sind akzentuierter. Das Klangbild ist sauberer und nicht mehr so eindimensional, dünn und matschig. Aus Mono ist Stereo geworden, ohne die Originalaufnahmen zu verändern, wie Martin Jr. betont.
2: Es ist mir wichtig zu sagen, dass ich dafür keine konstruktive künstliche Intelligenz genutzt habe. Ich habe nichts hinzugefügt, was die Beatles nicht aufgenommen haben.
3: I'm not adding stuff that wasn't recorded.

0: Michelle. Das Album Rubber Soul steht für eine tiefe Zäsur in der Karriere der Fab Four. Sie verabschiedeten sich vom simplen Beat ihrer Anfangstage und experimentierten mit Motown Soul, Folk, Psychedelia und sogar Country. Klangfarben, die sie bei ihrer zweiten Nordamerika-Tournee aufgegriffen haben und mit Harmonium und Sitar in ihren eigenen Sound integrierten. Bestes Beispiel, Norwegian Wood.
1: Well, Norwegian was a very Dylan-like song.
2: Ein sehr Dylan-mäßiger Song. Wäre da nicht die Instrumentierung. Denn Dylan hätte ja nie eine Sitar gespielt. Bei den Demos kann man die Entwicklung des Stücks verfolgen. Die Band erkennt da, okay, so weit können wir nicht gehen, weil wir die Beatles sind. Trotzdem müssen wir das ausloten.
0: Eines von 28 unveröffentlichten Demos auf der Spezialedition von Rubber Soul. Was wie ein netter Popsong anmutet, handelt von einer gescheiterten Beziehung und trieft vor Zynismus. Die ambitionierten und erwachsenen Beatles. Damit haben sie die Musikwelt der späten 60er experimenteller werden lassen und sind in ihre Phase als reine Studioband eingetreten.
2: Sie haben sich von der Beatlemania verabschiedet und wollten lieber als Musiker akzeptiert werden. Ich erinnere da an das Eric Clapton-Interview, in dem er sagte, plötzlich haben wir erkannt, dass die Beatles richtig gut an ihren Instrumenten waren. Wir hatten ja keine Ahnung. Das hat sie sehr geärgert.
1: And that must have bothered them.
0: Ehrgeiz als Motor für ein Album, das lange in seiner Zeit gefangen war. Die Stereoabmischung von Giles Martin ändert das, hat aber ihren Preis. Die Version mit Atmos-Mix, Demos und Booklet kostet auf CD stolze 130 €, auf LP sogar 220 €. Und doch ist die Anschaffung gerade für Fans und Sammler unerlässlich. Nicht zuletzt wegen Little Girl, ein unveröffentlichtes John-Lennon-Demo, das hier Premiere feiert und so klingt.

Ein neu aufgelegter Song von John Lennon, Little Girl, kommt morgen offiziell raus auf der Special Edition von Rubber Soul. Von Norwegian Wood zu einer norwegischen Band aus Oslo namens Piketschüss. Das bedeutet so viel wie Mädchenkuss und ist das norwegische Wort für Baiser. Süß, aber auch melancholisch ist dieser Song Fortjena Litfri.

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1: Songs voller Tiefgang und poetischer Klarheit, gesungen von der unverkennbaren Dota Kehr.
2: 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Ich im Kreis so bunt und hell.
1: Sie ist samt Band mit ihrem neuen Album Springbrunnen unterwegs, heute Abend in Bayreuth.

von Frau Dota Care findet ihre Themen, während sie mit wachen Augen und offenem Herzen durch die Welt geht. Ihre Texte sind ehrlich, immer hingebungsvoll und sie eröffnen neue Perspektiven.

Spuren. Springbrunnen, das Konzert mit Dota, Dota Care und Band, heute ab 20 Uhr im Kulturkiosk in Bayreuth. Übermorgen in Heilbronn, danach in Saarburg.

0: Bei Hamburger Schule denkt man vielleicht auch an die Sterne.
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0: Diese Band gründete sich Anfang der 90er Jahre in Hamburg und wurde schnell zu einer der bekanntesten Bands einer neuen Art von Musik. Rock und Pop mit deutschen Texten und politischer Haltung.
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0: Jetzt sind die Sterne mit ihrem neuen Album Wenn es Liebe ist wieder auf Tournee, heute Abend in Essen.

0: Sterne mit ihrem 13. Album Wenn es Liebe ist, heute Abend beim Zeche Karl Open Air in Essen, nächste Woche in Aschaffenburg und in Regensburg.
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2: Die Musiktipps heute zusammengestellt von Ilka Lorenzen.
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2: Hallo, wie schön, dass Sie zuhören. Nunzi, das ist ein belgischer Singer-Songwriter aus Antwerpen. Er macht Songs zwischen Folk, Art, Pop, Walzer und Elektro. Sein Debütalbum kommt jetzt raus und das hat er völlig anders produziert als alle bisherige Musik auf seinen EPs. Was da anders ist, das verraten wir hier gleich. Zuerst singt aber Joseph von seinem Hang zu falschen Entscheidungen, wenn es ihm gerade schlecht geht. 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

0: Die Lehrerin hat mir meine ersten Noten beigebracht, wie man so etwas spielt. Meine erste Begegnung mit Musik war das Klavier in der Grundschule. Von da an war es ein langer Weg dahin, Musik ernsthaft zu betreiben.
1: Gitarre kam bei Nunzi dazu, Gesang, mit 14 die ersten eigenen Songs, ein paar Bands. Und dann bisher zwei fast im Alleingang eingespielte und produzierte EPs.
0: Ich wollte bei diesem Album klanglich etwas Neues angehen. Bisher habe ich fast alles alleine gemacht. Komponieren, aufnehmen, auch mischen. Und jetzt wollte ich mich mal davon überraschen lassen, was man aus den von mir geschriebenen Demos machen könnte.
1: Also wurde zusammen mit Label und Management der Plan entworfen, in London Studio-Sessions mit dem Produzenten Bullion zu versuchen. Der war zuletzt mit Nilüfer Yanya und Ben Howard erfolgreich.

0: Diesen Song Plan is Bad hatte Nunzi für sein Debütalbum schon fertig geschrieben und den Titel nahm er sich dann offenbar zu Herzen, wurde vor der Reise nach London nochmal unsicher, ob der Plan mit dem Produzenten das Richtige für ihn ist.
1: Ich war nah dran, all diese Pläne hinzuschmeißen. Und dann sagte mein Manager, weißt du, der Plan ist vielleicht schlecht, aber lass uns das einfach mal so versuchen. Gesagt, getan. Und dann haben wir gedacht, Plan is Bad sollte dann auch der Albumtitel werden.
0: Und so reiste Nunzi vom heimischen Antwerpen nach London mit Gitarre und einem Koffer voller Hoffnungen und Songskizzen. 7 Wochen im Studio mit einem neuen Produzenten, da wird einiges auf den Kopf gestellt und neu entworfen. So wie bei dieser aktuellen Single der Rhythmuswechsel von Dreiviertel auf Vierviertel.

0: Yeah, there was definitely the losing control theme.
1: Klar, Kontrollverlust war ein Thema für mich während dieses Prozesses. Ich war nicht daran gewöhnt, jemanden so tief hereinzunehmen wie hierbei. Wenn du 6, 7 Wochen mit dem zusammenarbeitest, im selben Raum, musst du Kontrolle abgeben.
0: You have to let go of control.
2: Kontrolle zu verlieren ist kein einfacher Prozess für einen Künstler, der bisher alles selbst in der Hand hatte. Aber auf den Verlust folgt eben meist auch ein Gewinn.
0: You just win like the
1: du gewinnst diesen Moment der Aufregung hinzu, wenn du Songs dann neu entdecken kannst. Einige sind dabei wirklich gewachsen und das ist der Gewinn.
0: And I think that's the win.
2: Hinzugewonnen hat nun sie mit seinem gelungenen Debütalbum vor allem einen neuen Stil. Aus der bisher meist gitarrenschrammelnden Singer-Songwriterei ist ein eher elektronischer Dream-Pop geworden, ein bisschen Erlend Öge, ein bisschen Tom Misch, aber doch sehr eigen.

0: In Not Lost erzählt Nunzi vom Nicht-Verloren-Sein, könnte mit seinem Mut zum Stilwechsel zusammenhängen, ist aber scheinbar ein Break-up-Song, allerdings mit Happy End.
1: It's about losing a relationship that comes to an end.
2: Es geht darum, eine Beziehung zu verlieren, die endet. Und du fühlst trotzdem, du bist nicht verloren. Du weißt, was du willst und wo du hin willst. Aber ich bin mit dieser Freundin immer noch zusammen.
0: Es kann sich also lohnen, an einer Beziehung festzuhalten und an einem Plan.

Martin Riesel über Nun Sie und dessen Debütalbum Plan Is Bad. Nirgendwo ankommen, überall fremd sein. Das ist für den Singer-Songwriter

Sam Burton nicht nur ein Gefühl, sondern er war tatsächlich in den letzten Jahren fast nur unterwegs. Er hat an vielen Orten gelebt, unter anderem auf einem Bauernhof. Und da hat er den Großteil von seinem neuen Album geschrieben, das Ende Oktober erscheint. Daraus hören wir jetzt schon I'm a Stranger.

0: I'm a Stranger vom US-amerikanischen Singer-Songwriter Sam Burton. Die kalifornische Bay Area hat eine wichtige Rolle gespielt in der Entwicklung der kosmischen Synthesizer-Musik in den 70er und 80er Jahren. In dieser Zeit hat auch Pauline Anna Strom angefangen, an Synthesizern Musik zu machen. Eine blinde Künstlerin, die sich selber als rebellisches Blumenkind bezeichnet hat. Sie war individualistisch, sehr unabhängig und galt immer als eine der besten und obskursten Komponistinnen dieser Zeit. Sie hat wirklich zaubern können an den Synthesizern, aber weil sie überhaupt keinen Sinn fürs Geschäft hatte, ist ihre Karriere dann für 30 Jahre komplett eingebrochen. Erst 2017 kam dann der Durchbruch und wenige Jahre später, 2020, ist sie verstorben. Trotz ihres frühen Todes hat sie ein Zeugnis hinterlassen der oft vergessenen Rolle, die Frauen in der Geschichte der elektronischen Musik gespielt haben. Love Überland mit einem Porträt von Pauline Anna Strom.
1: San Francisco in den 60ern war nicht nur eine Stadt der Hippies, sondern auch der engagierten Avantgarde. Und nachdem der Sommer der Liebe in den Fängen der Unterhaltungsindustrie zerbröselt war, wucherte aus dessen Trümmern förmlich ein neues Zeitalter der Esoterik, New Age. Zen-Philosophie, Psychoanalyse und transzendente Formen der Entspannung, Bewusstseinserweiterung ohne chemische Drogen, kosmologische Energien in einer eigens erschaffenen, verträumt visionären Musik, die wurde statt mit physischen Instrumenten inzwischen gern mit den sich bahnbrechend entwickelnden elektronischen Synthesizern gespielt. Und das war die Szene, in die die blinde Pauline Anna Strom aus den Südstaaten Anfang der 70er mit Mitte 20 hineingeriet. Als blinde Person und als Soldatenfrau eines Vietnamkämpfers mischte sie sich nicht unter die quirlige Szene der Stadt, wurde stattdessen willentlich zur zurückgezogenen Einzelgängerin. Da sie sich aber für elektronische Musik begeisterte, schaffte ihr Mann für sie diverse Keyboards an. Einen Yamaha DX7, einen Sequential Prophet 10, einen CX1 und einen Emu Emulator, Ende der 70er, alles State of the Art. Dazu ein Rack mit wilden Effektgeräten und aufgenommen wurde mit einem Tascam 4-Spur-Rekorder, der Pauline das Leben schwer machte, weil sie die Anzeigen nicht ablesen konnte. Aber in den frühen 80ern begann Paula, wie alle sie nannten, dann doch ihre Musik auf Band aufzunehmen, was auch immer aus ihr herauskam und aus der Maschine. Klangtechnisch, inspiriert von Brian Eno, Klaus Schulze und Krautrock-Projekten wie Cluster, aber zunächst auch noch stark von New Age-Einflüssen geprägt, erschien 1982 Paulas Debütalbum Trans Millennia Concert, der Begleiter durch die Jahrtausende. In der modernen Welt fühlte sich Paula nämlich fehl am Platz. In den nächsten 6 Jahren veröffentlichte sie dann noch 2 eindringlich schöne LPs und als sie keine interessierte Plattenfirma mehr fand, nahm sie Kassetten auf und stellte sich mit Freunden und Boombox auf Flohmärkte und verkaufte sie dort. Aber ihre Geldnot wuchs, also musste sie Anfang der 90er alle ihre Synthesizer verkaufen. Paula wechselte von den elektronischen Musikapparaten zur sogenannten Energiearbeit, also Handauflegen. Sie wurde Reiki-Meisterin und hielt sich unter dem Namen Reverend Paula als Fernheilerin über Wasser. Bei den Musikfans allerdings geriet sie, da ja sowieso nicht viel über sie bekannt war und ihre Alben bald nirgends mehr aufzufinden waren, in Vergessenheit. Bis dann ein Independent-Labelmacher aus New York zufällig auf dieses alte Zeug aufmerksam wurde, 2 Jahre lang mit Paula telefonierte, bis sie einwilligte, ihr vergessenes Frühwerk wieder zu veröffentlichen. Und diese Anthologie schlug 2017 bei den neuen Ambient-Fans der Post-Techno-Zeit ein wie ein intergalaktischer Asteroid. Es bildete sich eine neue Kult-Fangemeinschaft, fasziniert auch von der Zurückgezogenheit, in der Paula zusammen mit ihren beiden 1 Meter langen Leguanen lebte, Miss Huff und Little Solstice. Vor allem aber hatte Pauline Anna Strome wieder Synthesizer zur Verfügung und 2020 hatte sie nach mehr als 30 Jahren Pause wieder ein Album mit neuer Musik aufgenommen.
2: It's a brand new life. That's why I've got to live to be well over 100.
1: Es ist ein brandneues Leben. Deshalb muss ich weit über 100 werden, mindestens 120. Ich habe noch so viel vor. Das sagte Paula begeistert im amerikanischen Podcast Ephemeral. Aber ein paar Wochen nach dem Interview und 2 Monate bevor ihre erste neue Musik veröffentlicht werden sollte, starb Pauline Anna Strome völlig unerwartet mit 74 Jahren.

Pauline Anna Strom. Heute wäre die Musikerin 80 Jahre alt geworden. Ein Porträt von Love Überland. Wir haben verlernt, miteinander zu reden, sagt der Psychologe Ahmad Mansour. Er ist Experte für Extremismus und fordert eine Haltung ohne Hass. Das gleichnamige Buch ist gleich Thema hier im Deutschlandfunk Kultur. Dann ist Ahmad Mansour im Gespräch zu Gast und er erläutert unter anderem, warum die Haltungen in der Gesellschaft immer radikaler werden. Bis dahin noch Michael Kiwanuka mit Home Again.

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6: Mit Christian Riedel. DIW-Präsident Fratscher nennt die Kündigung der VW-Tarifverträge durch den Vorstand eine Kampfansage. Die Kritik am Tankrabatt hält an und unzureichende öffentliche Mittel sind laut einer Studie die größte Bedrohung für das Weltkulturerbe. Der Konflikt zwischen Volkswagen-Management und Arbeitnehmerseite spitzt sich zu. Volkswagen hat im Streit um schärfere Sparmaßnahmen fast alle Tarifverträge gekündigt. Laut IG Metall sind es 10, darunter der wichtige Manteltarifvertrag. Als Grund nennt der Konzern den enormen Kostendruck, unter anderem durch günstige chinesische Konkurrenz. Der Chef des Deutschen Instituts für Wirtschaftsforschung Fratscher nannte dieses Vorgehen im Deutschlandfunk Kultur eine Kampfansage.
7: Hier geht es auch nicht direkt darum, Gehälter zu kürzen, sondern vor allem um Sonderregelungen wie Urlaub, Sonderzahlungen, Arbeitszeiten. Und das ist genau das Problem. Man weiß nicht genau, was will eigentlich das Management von Volkswagen? Wieso kündigen sie das jetzt auf? Natürlich versteht man, dass die Kosten sinken müssen. Aber das ist eben die Kampfansage, dass Volkswagen, das Management nicht gesagt hat, genau das und das und das wollen wir, sondern erstmal gesagt, wir kündigen das. Mhm. Und jetzt müssen wir mal verhandeln.
6: Der Chef des Deutschen Instituts für Wirtschaftsforschung, Marcel Fratscher. Mit Beginn des neuen Tankrabatts sind die Preise für Benzin und Diesel vielerorts in Deutschland gesunken. Wie der ADAC mitteilte, war ein Liter Super E10 in der Früh im Durchschnitt rund 14,5 Cent und Diesel rund 15 Cent günstiger. Damit sei bereits am Vormittag ein Großteil der steuerlichen Entlastung von rund 17 Cent pro Liter bei Verbraucher angekommen. Der Rabatt gilt seit Mitternacht und dauert bis Ende Dezember. Ökonomen kritisierten die Maßnahme. Die Wirtschaftsweise Grimm sagte der Augsburger Allgemeinen, die Politik verheddere sich in Kurzfristmaßnahmen, anstatt überfällige Reformen für mehr Wachstum anzugehen. Das Geld fehle an anderer Stelle für andere zukunftsorientierte Ausgaben. Immer mehr Strom in Deutschland kommt aus Wind und Sonne. In den ersten drei Quartalen dieses Jahres konnten gut 60% des Strombedarfs mit erneuerbaren Energien gedeckt werden, so viel wie noch nie. Das ergeben die Berechnungen des Bundesverbands der Energie- und Wasserwirtschaft und des Zentrums für Sonnenenergie- und Wasserstoffforschung Baden-Württemberg. Der neue Ökostromrekord ist vor allem einer deutlich höheren Stromerzeugung aus Windkraft und Photovoltaikanlagen zu verdanken. Margarete Holzreiter.
8: Insgesamt wurden von Anfang Januar bis Ende September 8,7% mehr Strom aus erneuerbaren Quellen produziert als im Vorjahreszeitraum. Weil aber gleichzeitig auch der Stromverbrauch in Deutschland gestiegen ist, liegt der Anteil der Erneuerbaren am Gesamtbedarf nur etwa 4% höher als im gleichen Zeitraum 2025. Die Forschenden am ZSW gehen davon aus, dass mehr Hitzetage und Tropennächte aufgrund des Klimawandels den Stromverbrauch durch Klimaanlagen im Sommer in Zukunft weiter erhöhen werden.
6: Bundesaußenminister Wadephul nimmt heute in Montenegro an einem Außenministertreffen zur geplanten EU-Erweiterung auf dem Westbalkan teil. Vor den Gesprächen betonte der CDU-Politiker, die Staaten in der Region müssten eine konkrete Aussicht auf einen Beitritt haben, wenn die Voraussetzungen erfüllt seien. Zu den Westbalkan-Staaten gehören Serbien, Albanien, Bosnien und Herzegowina, das Kosovo, Montenegro und Nordmazedonien. Georg Schwarte.
9: Alle sechs Länder bewerben sich seit vielen Jahren um eine Mitgliedschaft in der EU.
3: Der sogenannte Berlin-Prozess war 2014 von der damaligen Kanzlerin Angela Merkel ins Leben gerufen worden. Der deutsche Außenminister bezeichnet den EU-Beitritt der 6 Länder angesichts wachsender Einflussnahme von Russland und China in der Westbalkanregion als ein Kerninteresse Europas. Nur wenn die EU diesen Ländern jetzt eine glaubwürdige Perspektive biete, sichere man dauerhaft den geopolitischen Spielraum der Europäischen Union.
6: Laut einer Studie des World Monuments Fund sind unzureichende öffentliche Mittel die größte Bedrohung für Kulturerbestätten weltweit, noch vor Klimagefahren. Wie das Art Newspaper berichtet, kürzen Regierungen, insbesondere in Europa und den USA, die Finanzierung aus öffentlichen Mitteln oft zuerst bei der Kultur oder dem Kulturerbe. Daher müsse die Finanzierung in Zukunft auch vermehrt durch Partnerschaften mit Privatpersonen, Stiftungen und Unternehmen getragen werden. Die Studie wurde im Rahmen des Nominierungsverfahrens für die World Monuments Watchlist 2027 durchgeführt. Der WMF veröffentlicht die Liste seit 1996, um auf Finanzierungslücken im Bereich des Kulturerbeschutzes aufmerksam zu machen. In diesem Jahr hat sich die Zahl der Nominierungen gegenüber dem letzten Mal den Angaben zufolge fast verdoppelt.
0: Das Wetter.
6: Heute gibt es in der Westhälfte viele Wolken mit Schauern und einzelnen Gewittern. Sonst scheint zunächst meist die Sonne. Später kommen von Westen immer mehr Wolken. Es bleibt aber trocken bei Höchstwerten zwischen 18 und 26 Grad.
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9: der Diplompsychologe und Autor Ahmad Mansur. Er beschäftigt sich seit vielen Jahren mit Radikalisierungsprozessen und mit Extremismusprävention. Geht auch unter anderem an Schulen mit diesen Themen. Und um diese Themen geht es auch in seinem aktuellen Buch Haltung ohne Hass. Herzlich willkommen hier im Studio, Herr Mansur.
10: Vielen herzlichen Dank für die Einladung. Freut mich sehr.
9: Schön, dass Sie da sind. Herr Mansur, eine bisschen ungewöhnliche Frage zu Beginn. Mögen Sie Bäume?
10: Ja, klar.
9: Was mögen Sie an Bäumen?
10: Also erstmal meine gesamte Familie, also von Großeltern, Eltern waren Bauern und ich musste sehr früh helfen. Also ich war immer in der Natur, immer in den Felden. Wir haben Bäume, Orangenbäume zum Beispiel gehabt und als Kind habe ich es geliebt zu klettern und dann irgendwie diese Welt von oben zu schauen.
9: Ah, lustig. Ich bin auch oft auf Bäume geklettert, aber eher dann mit einem Buch, um so einen ruhigen Platz zum Lesen zu haben. Das heißt, ich habe mich dann eher in die innere Welt zurückgezogen. Aber das heißt, Sie sind auch ein passionierter Baumkletterer, höre ich raus.
10: Als Kind ja, heute habe ich Angst, wenn meine Tochter das tut. Die liebt auch Klettern, aber dann schaue ich als Vater. Und ehrlich gesagt, als Kind haben wir kaum Bücher zu Hause gehabt. Also nicht nur an Bäumen konnte ich nicht lesen, sondern auch fast nie zu Hause.
9: Verstehe. Danke für den Einblick. Und Sie fragen sich jetzt wahrscheinlich schon, und Sie vielleicht auch, liebe Hörerinnen und Hörer, warum ich das unseren Gast hier in der Sendung frage. Ich frage, weil die ehemalige Bundeskanzlerin Merkel jetzt einen Baum auf der sogenannten Kanzlerwiese gepflanzt hat. Das ist der Garten hinter dem ersten Bundeskanzleramtsgebäude in Bonn, dem Palais Schaumburg heißt es. Da ist heute der Sitz des Bundesministeriums für wirtschaftliche Zusammenarbeit und Entwicklung. Und Merkel hat keinen Orangenbaum gepflanzt, wie sie es vielleicht getan hätte, sondern hat sich für eine Winterlinde entschieden. Hätten Sie sich tatsächlich einen Orangenbaum ausgesucht, weil Sie gerade davon gesprochen haben, Herr Mansur, wenn Sie die Wahl hätten?
10: Ich glaube nicht, dass der Orangenbaum in Bonn überlebt. Ich habe es ja in meinen Garten, aber auch auf dem Balkon versucht. Olivenbäume zum Beispiel liebe ich sehr, aber ich habe leider versagt.
9: Wer weiß, vielleicht mit der richtigen Pflege und dem richtigen Klima, was jetzt langsam sicher erwärmt, könnte es ja möglich werden. Aber ja, ich danke Ihnen für den Einblick. Und auf dieser Kanzlerwiese fand ich ganz interessant, hat wirklich jeder ehemalige Kanzler einen Baum. Gerhard Schröder hat sich für die Eiche entschieden, Helmut Kohl für die Rotbuche. Wer weiß, vielleicht ist irgendwann mal jemand mit einem Zitronenbaum dabei oder so.
10: Ich versuche es.
9: Wir pflanzen hier keine Bäume, sondern wir schauen auf die Themen dieses Tages natürlich. Zum Beispiel auf die anstehende Regierungsbildung in Berlin und auf den Tankrabatt, der ja seit Mitternacht gilt. Und ich freue mich, dass Sie da sind und ich freue mich, dass Sie zuhören.

0: Ari waren das mit Himalayan Road hier bei uns im Deutschlandfunk Kultur. Ahmad Mansour ist Diplompsychologe, Extremismusexperte und Autor und heute hier zu Gast, um auf die Themen dieses Tages zu blicken. Und wir schauen gemeinsam jetzt erstmal nach Berlin. Da steht ja nach den Wahlen am 20. September die Regierungsbildung an. Heute treffen sich die Spitzen der Linken, der Grünen und der SPD für erste Gespräche. Und die drei Parteien, die sprechen explizit nicht von Sondierungsgesprächen, wie das vielleicht dem Status entsprechen würde, in dem sich die drei jetzt gerade befinden, sondern nennen es explizit Vorgespräche. Und ich muss selber zugeben, ich kann solche Wortklaubereien im Vorfeld von Koalitionsbildungen, ja, ich kann dem nicht immer so richtig viel abgewinnen, frage ich mich immer, sollen Vorgespräche jetzt unverbindlicher klingen als Sondierungsgespräche und nennt man es dann im Anschluss, wenn es dann zu Koalitionsverhandlungen kommt, plötzlich auch wieder anders? Wie geht's Ihnen da, Herr Mansour? Finden Sie es gut, dass man jetzt erstmal von Vorgesprächen spricht statt Sondierungen?
1: Ehrlich gesagt, ja. Ich sage auch, warum. Ich rede jetzt auf der betroffenen Ebene. Ich habe mich auch in dieser Debatte sehr deutlich positioniert. Ich habe Angst vor einer rot-rot-grüner Regierung in Berlin. Ich habe Angst, weil das, was vor allem die Linke von sich gibt, für mich sehr gefährlich sein kann, vor allem was Antisemitismus angeht, was Integration angeht, was der Umgang mit Clans angeht, aber vor allem als jemand, der auch im Personenschutz in Berlin genießt, was die Polizei angeht, die Abwertung der Polizei, Abbau von Polizei in eine Phase, wo die Polizei eigentlich viel mehr Unterstützung braucht. Und das macht mir Angst. Und solange das nicht so offiziell klingt, dann gibt es immer die Hoffnung, dass die anderen beiden Parteien vielleicht immer noch nicht überzeugt, dass es eine gute Idee wäre, diese Regierung oder an so einer Regierung beteiligt zu sein.
0: Sie haben jetzt das Stichwort Antisemitismus schon angesprochen. Das ist natürlich eins, was auch in Medienberichten, in Interviews immer wieder aufkommt und auch adressiert werden muss. Die Linke selbst, also gerade die Spitzenkandidatin Elif Eralp, die ja regierende Bürgermeisterin werden möchte, hat sich ja selber immer wieder von dem Antisemitismus, der auch in ihrer eigenen Partei, zum Beispiel beim Bezirksverband Neukölln, aufgetreten ist, distanziert. Und die Linke selbst spricht schon auch immer mal wieder von einer Kampagne, der sie jetzt ausgesetzt ist. Das mache ich mir jetzt gar nicht zu eigen. Ne? Ich finde, beim Thema Antisemitismus muss man wirklich genau hinschauen. Aber können Sie nachvollziehen, dass zum Teil ja so getan wird, als wolle die Linke die Demokratie abschaffen? Also dass das doch was Kampagnenhaftes haben kann?
1: Also es ist viel zu einfach, bei Kritik immer vom Kampagne zu sprechen. Weil das ist eigentlich die Verantwortung zu verschieben, sich nicht mit den Vorwürfen auseinanderzusetzen. Ich weiß nicht, welche Motivation die Leute haben, die jetzt die Linke kritisieren. Es mag auch sein, dass Teile davon politischer Kapital daraus schlagen wollen. Aber man kann nicht jetzt beim Thema Antisemitismus sich zufrieden geben, wenn die Spitzenkandidaten sagt, ich distanziere mich davon. Aus unterschiedlichen Gründen. Und ich möchte sehr gerne argumentieren. Dann, es geht nicht nur um die Linke in Neukölln. Es geht nicht nur um Einzelfälle, sondern die Ablehnung der AIRA-Definition, die gezielte Anwerbung unter Migranten in Berlin wählt die Linke, weil wir die Palästina-Frage nach oben bringen, als wäre Berliner Regierung in der Lage, den Nahost zu lösen. Diese sehr einseitige in Betrachtung dieser Konflikt und vor allem die Tatsache, dass die Mehrheit der Berliner Juden und Jüdinnen in dieser Stadt sich unsicher fühlen, nicht seit einer Woche, sondern seit 3 Jahren, viele darüber überlegen, das Land zu verlassen. Und ich finde es so wenig zu sagen, das ist eine Kampagne. Aber lassen Sie mich noch einen Satz sagen, weil viele Zuhörer und Zuhörer werden denken, ja, warum? Es ist nur eine Israel-Kritik. Natürlich kann man Israel kritisieren. Ich bin hier selber Israeli, Palästinenser. Ich bin mit der Regierung nicht einverstanden. Wer auf der Straße geht, weil er den Krieg ablehnt, wer auf der Straße geht, weil er die unbeteiligten Menschen in Gaza nachtraut, das ist absolut legitim. Das ist zu unterstützen sogar. Das machen die Menschen in Israel. Aber wenn man auf der Straße Straße geht und keine Distanz zu Islamisten hat, wenn man auf der Straße geht und das Existenzrecht Israel in Frage stellt, was auch Teile der Linke auch tun, das haben wir in O-Tone immer wieder auch in den sozialen Medien gehört, wer auf der Straße geht und dann islamistische, terroristische Symbole nutzt und eigentlich die Juden, nicht die israelische Regierung in Berlin unsicher macht, der sollte sich damit ein bisschen intensiver auseinandersetzen, bitte.
0: Die Diskussion geht ganz oft in diese Richtung, die Sie gerade skizziert haben. Die untersucht natürlich aber jetzt, also auch die Öffentlichkeit, ganz genau, was zum Beispiel eben, ich bin wieder bei der Spitzenkandidatin der Linken, Elif Erhalb, tut oder lässt. Die steht sehr im Fokus, soll ja auch, könnte eben regierende Bürgermeisterin werden, ist ja auch richtig, dann genau hinzugucken. Und es kam raus, dass sie bis zum vergangenen Jahr passives Mitglied der sogenannten Roten Hilfe war. Also die Rote Hilfe, vielleicht noch mal kurz zur Erklärung, die unterstützt linke Einzelpersonen, die wegen politisch motivierter Aktionen mit Polizei und Justiz in Berührung kommen, mit Beratung zum Beispiel, mit einer Vermittlung von Anwälten, auch mit Geld. Wie schauen Sie denn auf dieses passive Engagement, was jetzt ja nicht mehr vonstatten geht?
1: Es ist auch etwas, was Fragen werft, was eine Debatte wert ist. Also Rote Hilfe wird von Verfassungsschutz beobachtet. Und ich weiß, es gehört nicht dazu, aber ich musste mit einer Gegenfrage antworten. Wenn jetzt ein Spitzenkandidat von der AfD, der auch guten Aussichten hat, irgendwo eine Regierung zu bilden, in einer von Verfassungsschutz beobachteten Organisation Mitglied war, dann werden wir die Debatte ganz anders führen. Und zu Recht ganz anders wurden. Und ich glaube, die Linke darf keine Rabatte bekommen. Da, wo Fragen sind, müssen diese Fragen beantwortet werden. Das ist Teil der Demokratie. Das ist übrigens die Aufgabe von Journalismus. Und ich finde, weil wir in den letzten Jahren immer wieder uns in Lager bewegt haben, in Echokammern unter uns waren und nur die Probleme auf der anderen Seite gesehen haben, aber nicht bei uns, neigen wir dazu ein bisschen sensibler, teilweise allergischer auf kritische Fragen, die dann unsere eigene Lage betrifft. Das ist keine Demokratie. Demokratie ist genau hinzuschauen und genau diese unbequemen Fragen zu stellen und auch auf Antwort auch zu warten.
0: Ich fand spannend. Ich meine, der Berliner Landesverfassungsschutz sagt auch, in dem, was er über Elif Erhalb quasi verlauten lässt, dass nicht alle Vereinsmitglieder selbst verfassungsfeindliche Zielsetzungen verfolgt. Also das ist eben in der Begründung, ne, warum der Verfassungsschutz da beobachtet, auch mit enthalten. Also das finde ich auch gut, das nochmal deutlich zu machen, ne, dass es nicht heißt, man der Verfassungsschutz beobachtet und alle sind gleich total linksextremistisch drauf. Klar. Und ich fand ganz interessant, was der leitende Politikredakteur der SZ, der Süddeutschen Zeitung, Ronen Steinke im Morgenmagazin zu diesem Thema gesagt hat. Würde mich interessieren, wie Sie darauf reagieren.
2: Die Rote Hilfe ist eine NGO, die unterstützt oder sponsert Strafverteidigung für Leute, die sich das nicht selber leisten können. Jeder hat das Recht auf eine Strafverteidigung. Jeder. Und das ist auch nicht eine Bekämpfung des Systems, sondern das ist das System. Ein Rechtsstaat ist ja nur dann fair, wenn es auch eine Strafverteidigung gibt im Strafprozess. Also da macht mir Elif Erhalb gar keine Sorge in dem Punkt, sondern eher die Leute, die zunehmend unsachlich das skandalisieren und auf sie einprügeln.
0: Ihre Reaktion darauf?
1: Ich schätze Herr Steinke sehr. Ich muss aber hier sagen, dass er sehr vereinfacht. Denn es gibt bestimmte Sachen, die wir jetzt gerade besprochen haben, die er auslässt und nicht erwähnt. Wenn man sozusagen juristische Hilfe für Terroristen leistet, wenn ein Verein teilweise von Verfassungsschutz beobachtet werden, dann klingt es anders als harmlos, wie das hier dargestellt wird. Das ist nicht nur ein NGO, die irgendwie jetzt unsere Demokratie schützt, sondern ich glaube, wenn wir die Realität wirklich abbilden wollen, und das erwarte ich auch von Herrn Steinke, dann sollten alle diese Aspekte auch erwähnt werden und nicht ausgeblendet werden.
0: Ich möchte gerne zum Abschluss nochmal auf einen anderen Themenaspekt gucken, den die Linke ja ganz stark gemacht hat im Wahlkampf, nämlich das Thema Wohnen. Mit diesem Thema hat die Linke einen Nerv getroffen und offenbar ja für die Wählenden glaubhaft versichert, dass sie da wirklich was ändern will. Und offensichtlich ist ihr das besser gelungen als den anderen Parteien. Und Sie haben ja selber gerade schon von der Demokratie gesprochen, ne? Die einerseits genau hinschaut, die aber auch so einen Debattenraum aufmacht, die eben davon lebt, dass Parteien Angebote machen, Ziele formulieren. Und offenbar hat die Linke mit diesem Ziel des Wohnen besser zu machen, besser zu regeln hier in Berlin, so viele überzeugt, dass möglicherweise dieses andere Thema, das Antisemitismus-Thema, überdeckt hat auf eine Art. Ist das auch Demokratie?
1: Also zum Thema Antisemitismus glaube ich, dass die Linke auch Wahlkampf geführt hat mit dem Thema. Sie haben nicht trotz Antisemitismus gewonnen, sondern wegen Antisemitismus zum Teil gewonnen. Zweitens, natürlich sollten wir auch die Frage stellen, was haben die anderen Parteien anzubieten? Wenn Sie auf der Straße jetzt Leute fragen, wofür steht die Linke, wofür steht die AfD, dann haben sie alle eine Antwort und zwar sehr, sehr schnell. Wenn ich dann frage, wofür steht die SPD oder die Grüne oder die CDU, dann werden wir wahrscheinlich sehr lange dauern, bis wir eine Antwort haben. Das heißt, die Linke hat einen sehr guten Wahlkampf geführt und viele Menschen erreicht. Was mich beschäftigt als jemand, der sich mit Radikalisierung auseinandersetzt, ist die Tatsache, dass mittlerweile vereinfachten Botschaften unter komplexen Antworten, natürlich gibt es einen Wohnnot in Berlin. Die Frage, ob Enteignung etwas, was in den nächsten 5 Jahren dazu führt, dass unsere Wohnungen bezahlbar werden, ob es mehr Wohnungen zur Verfügung stellen. Und ich glaube, dass die Realität viel komplexer, was wir beobachten und das ist auch aufgrund von sozialen Medien, die alles ändern, die Art und Weise, wie wir informieren, wie wir kommunizieren, wie politische Botschaften formuliert werden, um überhaupt stattzufinden. Also in 30 Sekunden TikToks-Videos, in so kurzer Sätze, überspitzt, emotionalisiert, vereinfacht. Und die Frage, die wir als Gesellschaft uns stellen sollen, warum diese sehr vereinfachten Botschaften von links wie von rechts mittlerweile so viele Leute begeistern, auch wenn wir hier sitzen als Intellektueller und sagen, die Realität ist viel zu komplexer. Das ist aber bei denjenigen, die das gewählt haben, wahrscheinlich überhaupt keine Rolle gespielt hat.
0: Ahmad Mansour, hier bei uns im Deutschlandfunk Kultur.

0: Adi Sulaiman im Deutschlandfunk Kultur mit seinem Titel Need Somebody to Love. Der Diplompsychologe, Extremismusexperte und Buchautor Ahmad Mansour ist zu Gast hier heute. Und mit seiner Initiative Mind Prevention setzt er sich für Demokratieförderung und Extremismusprävention ein und hat außerdem sein aktuelles Buch mitgebracht. Das heißt Haltung ohne Hass, eine Aufforderung. Und er beschreibt darin an drei Beispielen, wie sich Menschen in verschiedenen Kontexten radikalisieren. Ich umschreibe das mal kurz. Also da ist Markus, der in der Corona-Zeit Halt verliert, sich durch Verschwörungserzählungen in den sozialen Medien radikalisiert und dadurch unter anderem auch seine Familie verliert. Da ist Javad, der mit Schleppern über die Balkanroute nach Deutschland gekommen ist. Seine Familie hat alles zusammengekratzt, was sie hatte, damit er gehen kann und in Deutschland eben ein Leben aufbauen kann. Er findet eine deutsche Freundin, verliert sie dann wieder und wird in der Folge Islamist. Und dann ist da Jonas, der sich als Klimaaktivist radikalisiert. Und Herr Mansour, Sie zeigen mit diesem Buch einerseits, dass Radikalisierung in allen gesellschaftlichen Schichten passieren kann und dass das oft ein Phänomen ist, dass die in Anführungszeichen Guten, die in Anführungszeichen richtig liegen, dass die auf andere projizieren. Immer sagen, nee, wir sind ja auf der richtigen Seite, die anderen sind die, die da in Extremen unterwegs sind. Jetzt schreiben Sie in dem Buch auch, dass Sie selber früher Islamist waren, beschreiben das auch. Was ist denn aus dieser Zeit das Wichtigste, das Sie für Ihre Präventionsarbeit mitgenommen haben?
1: Wenn ich jetzt im Nachhinein darüber nachdenke, über diese sehr intensiven 5 Jahre, und ich spreche heute von Radikalisierung, damals hätte ich totgelacht, wenn jemand mir gesagt hat, Sie sind ein Radikaler. Denn ich war leidenschaftlich dabei, ich dachte, dass ich angekommen bin, ich dachte, dass ich zu einer Elite gehöre. Viele Krisen, persönliche Krisen, es hat ja angefangen mit Mobbing, mit Zukunftsängste, mit Depressionen, sind ja zu Ende gegangen in dem Moment, wo ich dann diese Gruppe zugehört habe. Und was, glaube ich, enorm wichtig ist zu verstehen, diejenigen, die heute eine radikale Tendenzen in sich tragen, sie fühlen sich nicht radikal. Sie fühlen sich angekommen. Sie sind leidenschaftlich dabei. Sie sind zufrieden mit sich. Das Leben ist viel einfacher. Die Verantwortung kann man abgeben. Man gehört zu einer Elite. Und ich glaube, das ist genau das, was wir heute auch überall beobachten. Die Menschen, die zu einer radikalen Gruppe gehören, sind aus Überzeugung da und haben nicht diese Reflexion, darüber nachzudenken, ob sie vielleicht einen falschen Weg gehen. Mhm. Und das war mir wichtig auch zu erzählen, um zu verstehen, Islamismus, aber Radikalisierung insgesamt ist nicht nur ein Thema, die uns beschäftigen soll, wenn Anschläge passieren, wenn Terror passiert, wenn andere Menschen im Namen einer Ideologie verletzt werden, sondern wenn wir diese Menschen erreichen wollen, dann sollten wir gucken, viel, viel früher gucken und schauen, wie wir diese Menschen für unsere Demokratie gewinnen können.
0: Mhm. Sie beschreiben zum Beispiel bei dem Klimaaktivisten Jonas, und jetzt zitiere ich, dass er erlernt hat, worüber man sich empören muss, und was ihm fehlte, waren Werkzeuge, mit Widersprüchen zu leben und aus Wissen verantwortliches Handeln zu machen, ohne sich daran innerlich aufzureiben. Und ich bin an diesen Werkzeugen hängen geblieben. Also aus Ihrer Sicht, wo erlernt man denn diese Werkzeuge? Das passt ja zu dem, was Sie gerade gesagt haben, dass man klar machen muss, wie wichtig die Demokratie ist. Aber wo erlernt man denn diese Werkzeuge, diese Ambivalenzen auszuhalten und eben nicht diesen Halt in einem Extrem zu suchen?
1: Also erstmal merke ich in den letzten Jahren, dass dieser Demokratieschutz bei vielen, vielen Menschen enorm wichtig ist. Ich gehe auf Veranstaltungen, wo drüber Demokratieschutz, Demokratieleben, Vielfalt, Diversity. Und dann schaue ich mal die Inhalte und da sitzen 4 Leute auf dem Panel, die alle gleich denken. Und dann frage ich mich, wo sind die anderen, die Andersdenkenden? Wo sind die Leute, die vielleicht eine abweichende Meinung haben? Sie sind schon längst gecancelt, die gehören nicht dazu. Man will mit denen nicht diskutieren, weil sie ja zu den Bösen gehören. Und das gilt übrigens bei links genau wie bei rechts. Wir bleiben in Echokammern. Und das ist auch ein Produkt eines sozialen Medien, die man eigentlich als asozialer Medien bezeichnet, die ein Echokammer, wo die Algorithmen entscheiden, was wir sehen, welche Realität wir wahrnehmen und mit wem wir in Kontakt bleiben. Wir sind im Kontakt nicht mit Leuten, die eine andere Meinung haben. Jetzt muss ich ein Studio erwähnen, die vor kurzem in Berlin rausgekommen hat. Das nennt sich Berliner Konflikt- und Gewaltbarometer. Und man hat angeschaut, was sind eigentlich für Fähigkeiten, die für die Demokratie so wichtig sind, die in unsere Schulen abnehmen. Und man hat genau diese, sehr schwieriges Wort, Ambiguitätsintoleranz gefunden, also die Unfähigkeit, andere Meinungen auszuhalten. Und die kann man entwickeln, indem man dahin geht, wo es unbequem ist. Indem wir in unsere Familie lernen, mit anderen Meinungen umzugehen, auszuhalten. Dass nicht die Emotionalität, sondern die Argumente in der Mittelpunkt ist. Dass sich ein Streit, eine Debatte mit jemandem, der eine ganz andere Meinung hat, nicht als Belastung empfinde, sondern als Bereicherung, weil ich kognitiv über meine eigene Einstellungen nachdenke. Das passiert aber viel zu wenig, denn die sozialen Medien wollen uns emotionalisieren, sie wollen uns empören, sie wollen uns das Gefühl vermitteln, wir stehen auf die richtige Seite, wir haben viel bessere politische Haltung als alle anderen und da fängt es dann diese Cancel und diese Niedermachung, Diffamierung von anderen Meinungen. Manchmal im Namen von Moral, manchmal im Namen anderer Emotionen.
0: Sie schreiben im Buch auch eben, dass man das wirklich einüben kann am Abendbrottisch zu Hause. Also in den paar Minuten, in denen man halt in der Familie so spricht, über den Tag spricht, wo Gefühle auch eine große Rolle spielen. Weil kann halt sein, man hat einen scheiß Tag gehabt, sage ich jetzt einfach mal, und muss das rauslassen, muss vielleicht auch Traurigkeit rauslassen. Und Sie schreiben in dem Zusammenhang auch, dass es aus Ihrer Sicht eben wirklich für die Demokratiestärkung total wichtig ist, Eltern zu stärken. Man könnte es aber ja auch so sehen, dass man damit so diese Verantwortung der Gesellschaftsrettung, nenne ich jetzt mal, so voll auf diesen Privatraum Familie ablädt.
1: Also es geht ja nicht um die Rettung der Demokratie. Es geht darum, dass wir unsere Kinder befähigen, in diese Gesellschaft klarzukommen, empathisch auf die Mitmenschen zu reagieren. Also was möchte ich eigentlich für mein Kind? Ich möchte, dass mein Kind erfolgreich im Leben ist. Ich möchte aber, dass er den Mitmenschen empathisch begegnen. Wenn er das nicht tut, dann habe ich als Vater versagt, genau diese menschliche Komponente zu vermitteln. Und natürlich kann die Schule eine Rolle spielen. Natürlich muss der vorpolitische Raum eine Rolle spielen, Zivilgesellschaft und vieles mehr. Aber wir können nicht alles auf die Schule verlagern. Gehen Sie manchmal essen? Sie gehen bestimmt Klar, essen. Vor 10, 15 Jahren gab es auch Kinder im Restaurant. Sie sind zwischen den Stühlen gelaufen, sie haben Mahlsachen bekommen, sie waren da. Teilweise haben sie sich gelangweilt, aber sie waren da. Sie haben mitgekriegt, wie wir Erwachsene mit unseren Freunden, mit unseren Partnern umgehen, mit den Kindern umgehen. Heute habe ich in Berlin Schwierigkeiten, Kinder zu sehen, die nicht mit Kopfhörer und Tablet eigentlich physisch da sind, emotional aber überhaupt nicht beteiligt sind. Ich kenne Familien, wo die Kinder mit YouTube schlafen gehen, statt dass der Vater oder die Mutter da sind, ihnen Kuss gibt, ein bisschen körperlich werden und dann sagen, wie war dein Tag, was hast du heute erlebt? Was hat dich heute traurig gemacht? Was hat dich heute glücklich gemacht? Also diese in Emotion, in Kontakt gehen auf emotionaler Ebene ist in vielen Familien nicht mehr vorhanden. Und da geht es nicht um die sozioökonomisch schwachen Leute. Es geht nicht um Migranten. Das findet man überall in unserer Gesellschaft. Und wenn dazu noch Freundschaften eigentlich mittlerweile in einer Generation so verstanden werden, dass man Emojis hin und her schickt, statt sich zu treffen, in Angesicht in Angesicht in Kontakt zu gehen. Wenn wir wissen, dass mittlerweile Kinder und Jugendliche zwischen 3 bis 5 Stunden pro Tag in den sozialen Medien unterwegs sind und verlassen wir diese Ebene, dass diese sozialen Medien auch schädlich sein können. Wenn es nicht schädlich ist, läuft, das sind 5 Stunden, die woanders fehlen. Schlafen, Begegnungen, von Angesicht zu Angesicht, in Kontakt mit den Menschen, draußen spielen, streiten, das nimmt ab und das ist unsere aller Aufgabe, genau da hinzuschauen, wenn wir wirklich A, unsere Kinder eine menschliche Fähigkeit vermitteln wollen, die zunehmend wichtiger wird, aber wenn wir auch unsere Demokratie schützen wollen.
0: Mhm. Noch eine Frage zum Buch. Und weil wir zeitlich schon ein bisschen fortgeschritten sind, bitte ich um eine kurze...
1: Tut mir leid,
0: kurze, Sie sprechen nicht zu viel, ich frage zu viel vielleicht auch. Das ist alles gut. Aber wir haben uns tatsächlich in der Redaktion gefragt, und ich habe es ja gerade schon umrissen, ne? Sie haben ein Buch über Islamismus geschrieben, über Verschwörungserzählungen und über den Klimaaktivismus. Es gab jetzt gerade aktuelle Zahlen des Bundesverbands der Recherche- und Informationsstellen Antisemitismus, RIAS kurz, die zeigen, dass mehr als die Hälfte der antisemitischen Vorfälle keiner politischen Richtung zuordbar sind, dass danach die Daten zeigen, dass es um anti-israelischen Aktivismus geht, wenn wir auf Antisemitismus kommen, und dass aber dann direkt danach der rechtsextreme Hintergrund eine Rolle spielt. Und deswegen haben wir uns gefragt, warum haben Sie den Rechtsextremismus nicht in das Buch aufgenommen?
1: Doch, natürlich, was ist Markus dann?
0: Ja, gut. Stimmt.
1: Markus, ja. Ich wollte diesen Rechtsextremismus nicht in diese Neonazi, genauso wie beim Linksextremismus. Die Leute werden sich fragen beim Lesen, warum wird das jetzt als radikal dargestellt? Mhm. Ich will die Verläufe dahin zur Radikalisierung darstellen. Mhm. Und die Geschichte von Markus endet ja, dass er sich eine rechtsextreme Partei sozusagen widmet und für sie auch dann Wahlkampf macht in den sozialen Medien. Und ich wollte zeigen, wie alltäglich das eigentlich ist. Und ich bin nicht bereit, diese Diskurse, die wir in den letzten Jahren geführt haben, zu führen, indem wir sagen, Rechtsextremismus, das ist die größte Gefahr für Deutschland. Dann kommen andere und sagen, Islamismus ist die größte Gefahr von Deutschland. Andere der Meinung, Linke. Nein, es reicht ein Person, um 82 Millionen Menschen unsicher zu machen. Es braucht ein einziger Mensch, der mit seiner Ideologie versucht, hier irgendwie eine Moschee oder ein Weihnachtsmarkt oder ein großer Konzert irgendwie zu treffen, um uns unsicher zu machen. Deshalb brauchen wir 360 Grad Blick auf die Radikalisierung. Wir sehen Radikalisierung in allen Richtungen. Wie gesagt, radikalen Tendenzen werden in den sozialen Medien heute viel einfacher verbreitet, und das sollte uns allen große Sorgen machen, ohne jetzt zu schauen, da ist vielleicht eine bequeme Radikalisierung, da ist unbequeme Radikalisierung, sondern auf allen Ebenen anschauen.
0: Ja, und spannend. Sie haben mir jetzt gerade mit Ihrer Antwort nochmal klar gemacht, wie sehr auch die Bilder von Extremismus, die wir in uns haben, von Klischees geprägt sind. Ne?
1: Ja, klar.
0: Also, dass man irgendwie tatsächlich oft offensichtlich doch weiterhin auch an die Springerstiefel, die immer schon da waren, denkt, wenn man über Rechtsextremismus spricht.
1: Ja, ja. Ja. Und bei Islamisten an Bin Laden, was auch nicht der Fall ist.
0: Ahmad Mansour. Sein neues Buch heißt Haltung ohne Hass. Das ist erschienen bei Piper. Und er spricht in dem Buch auch an, unter anderem, was er aus seiner Arbeit an Schulen gelernt hat beim Thema Extremismusprävention. Und in die Schulen schauen wir gleich nochmal genauer. Italien hat da neue Regelungen eingeführt.

0: Pinguin mit 1000 Kilometer hier bei uns im Deutschlandfunk Kultur. In Italien gelten neue Regeln an Schulen. Es gibt jetzt ein Verschleierungsverbot für Burka und Niqab, also der Kleidungsstücke, die eine Gesichtsverschleierung mit sich bringen. Und es gibt ab dem Schuljahr 2027/28 in den ersten Klassen in Italien aller Schulstufen eine 30%-Grenze für ausländische Kinder, die italienische Sprache nicht richtig beherrschen. Wenn das Parlament, das ist noch die Voraussetzung, das erlassene Dekret innerhalb von 60 Tagen in ein Gesetz umwandelt. Und ich möchte gern mit meinem Gast Ahmad Mansour darüber sprechen, über diese neuen Regelungen. Erstmal zum Burka- und Niqab-Verbot, Herr Mansour. Ist das mehr als eine symbolische Entscheidung? Weil es gibt überhaupt gar keine offiziellen Zahlen, wie viel das wirklich an Schulen in Italien vorkommt. Und selbst die Regierung selbst spricht von Einzelfällen.
1: Auch wenn es nur ein Einzelfall ist, diese Symbolik ist enorm wichtig. Europa muss anfangen, darüber nachzudenken, wie sie mit dem radikalen Islam, der immer wieder Toleranz, Demokratie nutzt, um freie Räume zu besitzen, umgehen möchte. Und ich finde, Europa und in diesem Fall Italien darf und sollte auch selbstbewusst auftreten und sagen, wir sind ein tolerantes Land, wir haben Religionsfreiheit, aber auch Religionsfreiheit hat seine Grenzen. Wenn kleinen Mädchen zum Beispiel in ihren persönlichen Entwicklung eingeschränkt werden, dann müssen wir klarer Regeln stellen, um diese Mädchen zu schützen. Und deshalb finde ich solche Vorhaben absolut legitim, teilweise sehr notwendig.
0: Ja, spannend, weil ich da doch dabei bleiben würde, dass eben diese Einzelfälle durch diese Diskussion so riesig gemacht werden, ne? Und dann geht die Energie, die ja begrenzt ist, für solche Diskussionen und für die Frage, wie kann man denn ähnliche Chancen für alle schaffen, in genau diese Richtung, die eben aber dann nur einen Bruchteil betrifft.
1: Ich verstehe, was Sie meinen. Es ist aber eine Botschaft nicht nur an diejenigen, die jetzt diese Burka als Symbol von Islamismus tragen, als Symbol für Geschlechtertrennung tragen, sondern für alle, die damit spielen. Und es fängt immer mit Einzelfällen, auch in meinem Dorf übrigens. Als ich Kind war, hat kein einziger Frau Kopftuch getragen. Wir reden von einem Dorf mit nur muslimischen Männern und Frauen, muslimische Familien. Und als dann der Islamismus mit dem politischen Islam kam, damals, als ich mich radikalisiert habe und angefangen, dann Frauen, die kein Kopftuch tragen, erstmal zu missionieren, dann abzuwerten, dann den Islam abzusprechen, ist aus Einzelfällen dann ein Phänomen. Und heute gibt es kaum eine Schule, wo nicht 90% der Mädchen in meinem Dorf nicht Kopftuch tragen. Und da, glaube ich, ist es wichtig, klar zu machen, wir sehen diese Entwicklung, wir sehen auch die Gefahren, die damit verbunden sind, und sagen auch in aller Deutlichkeit, das wollen wir in diesem Land nicht tolerieren.
0: Dann lassen Sie uns nochmal über diese 30% Sprachquote sprechen. Also ich habe es ja gesagt, darunter fallen Kinder, die ab 2027/28 unter anderem eingeschult werden, die keine italienische Staatsbürgerschaft haben, nicht in Italien geboren sind und nicht mindestens 2 Jahre einen italienischen Kindergarten besucht haben. Und das Ziel ist, Klassen besser durchzumischen, ein besseres Lernen zu ermöglichen, weil eben die Sprache besser verstanden wird. Ist das eine sinnvolle Regelung aus Ihrer Sicht?
1: Ist das eine sinnvolle Regelung, Menschen aus einer bestimmten kultureller Hintergrund zu 99% in eine Schule zu stecken? Ist die Situation, die wir in Wedding, in Neukölln, in Berlin haben, eine Situation, die Integration weiterbringt? Was heißt eigentlich Integration? Integration bedeutet Begegnung, gesunder Durchmischung, im Kontakt kommen mit anderen Lebensmodellen. Und das ist nicht vorhanden, wenn Leute in eine Schule gehen, die wie eine Ghetto funktioniert, weil die Leute nur unter sich bleiben. Und ich finde, in einer multikultureller Gesellschaft, in einer Migrationsgesellschaft ist das Thema Sprache enorm wichtig. Und ich mache jetzt die Eltern keine Vorwürfe, wenn sie zum Beispiel zu Hause mit ihren Kindern Arabisch sprechen, wenn sie dann Arabisch als Muttersprache haben. Ich mache aber uns allen Vorwürfe, wenn diese Kinder erst in der ersten Klasse anfangen, Deutsch zu lernen oder in diesem Fall Italienisch. Und deshalb ist das auch für Deutschland eine Diskussion, wie sorgen wir dafür,

0: dass Kinder sehr schnell, sehr früh die Sprache lernen. Übrigens, das trifft nicht nur Migranten, teilweise auch Deutsche, wo dann diese Digitalisierung so fortgeschritten ist, dass nicht gesprochen wird, dass man die Sprache nicht so gut beherrscht. Wir sehen es ja überall, auch hier in Deutschland. Und deshalb finde ich gut, dass wir dann dafür sorgen, dass diese Kinder schon vor der ersten Klasse die deutsche Sprache bzw. die italienische Sprache mächtig werden.
1: Nur sorgt diese Regelung ja nicht dafür. Also die Regelung sagt ja nur, in dieser Schulklasse dürfen maximal 30% Kinder eben nicht jetzt in Italien Italienisch sprechen. Aber eine ähnliche Diskussion hatten wir in Deutschland im Sommer 2025 auch. Da hat die Bundesbildungsministerin Karin Prien laut überlegt, den Anteil von Kindern mit Migrationsgeschichte in Schulklassen zu begrenzen. Wenn man das über eine Quote lösen will, dann sorgt man ja nicht dafür im Gegenzug, dass die Kinder eben schon vor der Schule Deutsch lernen. Also ich frage mich dann eher, ob man nicht so Maßnahmen ergreifen sollte, wie dafür zu sorgen, dass die Viertel besser soziodemografisch durchmischt werden zum Beispiel, weil Begegnung dann vorher in den Kitas schon möglich ist beispielsweise.
0: Also beides ist richtig. Es ist richtig, dass die Kinder vor der ersten Klasse Deutsch lernen. Es ist aber richtig, dass man für eine gesunde Durchmischung sorgt, damit diese Kinder in Kontakt mit anderen Lebensmodellen kommen. Und jetzt zitiere ich der Deutsche Lehrerverband, der davon ausgeht, dass bis 40% Menschen mit Migrationshintergrund eine Bereicherung sind für die Menschen mit Migrationshintergrund und für die Deutsche. Und alles, was über 40% sorgt dafür, dass die Leistung kippt. Und zwar vor beiden Seiten. Und ich verstehe,
1: weil viel Erstsprache gelernt
0: werden. Genau, weil die Konflikte da sind und so weiter. Wirklich, wir müssen Integration verstehen als etwas, was in einen Austausch nur funktionieren kann, wo die Menschen in Freundschaften miteinander gehen. Meine Tochter geht zu einer Schule, die damals in der ersten Klasse ukrainische Mädchen aufgenommen haben. Und es hat nicht mal 3 Monate gedauert, bis aus ukrainischen Mädchen dann Freundinnen geworden sind, die Sprache gelernt haben, die angekommen sind. Warum? Weil sie 3 von 22 waren. Und das ist etwas, was die Klasse, was die Lehrerin, was die Sozialarbeiterin viel besser bewältigt kann, als wenn die Hälfte der Klasse Menschen sind, die in Deutschland erst ankommen müssen oder in Italien ankommen müssen. Dänemark tut das, die tut das nicht nur in den Schulen, sondern auch in den Wohnorten. Also die gibt da auch eine Quote, sozioökonomisch. Es muss nicht immer mit Migration zu tun haben, aber eine gesunde Durchmischung ist das A und O in eine erfolgreiche Integration, die wir unbedingt brauchen, wenn wir die Situation an unseren Schulen heute ändern möchten.

0: Da fragt man sich, ob die Finger an der Gitarre schneller sind oder die Stimme. Das war Rosie Frater-Taylor mit dem Titel Twenties hier im Deutschlandfunk Kultur. Ahmad Mansour ist mein Gast hier heute. Er ist Autor, Diplompsychologe und Extremismusexperte und wir schauen auf die Themen dieses Tages. Und um Mitternacht war es soweit, der Tankrabatt ist mal wieder, muss man sagen, in Kraft getreten. Und die Preise für Benzin und Diesel sind auch billiger geworden. Der ADAC hat den bundesweiten Durchschnittspreis um 8 Uhr mal gebildet und verglichen. Und für Super E10 zum Beispiel hat das gehießen 2,06 Euro pro Liter. Das waren 14,5 Cent weniger als zum gleichen Zeitpunkt am Vortag. Das höre ich jetzt aber auch immer wieder, ne, dass Leute sich einerseits das wahrnehmen und sagen, ja, da merke ich an der Zapfsäule wirklich, da wird was getan. Aber ich merke auch in privaten Gesprächen, dass es Menschen frustriert, dass für diese Art der Mobilität, also das Tanken, Geld da ist und dass der Preis gleichzeitig fürs Deutschland-Ticket, wie gestern angekündigt, um 3,80 Euro auf 66,80 Euro steigt pro Monat. Also da entsteht so ein bisschen der Eindruck, fürs Tanken gibt der Staat Milliarden aus, das Geld ist auch da und für andere Mobilitätsarten aber genau nicht. Wie sehen Sie das, Herr Mansour?
1: Ich finde, die Debatte ist bezeichnet für diese Echokammern und man guckt nur auf sich und will die andere Seite nicht sehen. Ich stelle das Ganze in Frage. Ist es sinnvoll, dass der Regierung, der Staat immer sich mit einmischt, wenn etwas zu kompliziert oder zu teuer wird? Oder ob es vielleicht auch andere Aspekte eine Rolle spielen sollen, um etwas teurer oder billiger zu machen. Beim Tankrabatt geht es ja nicht nur um Mobility, es geht auch um Logistik, es geht um LKWs, es geht auch um Versorgung von Supermärkten und vieles mehr und nicht nur um, ob ich als Familienvater dann mit meiner Familie irgendwie billiger von A nach B gehe. Ich kann den Unmut verstehen und ich glaube, die Regierung sollte auch genau diese Frage, die gerade heute so viele Menschen beschäftigt, auch beantworten. Sie kann das ablehnen, sie kann das rechtfertigen, sie kann nachdenklich wirken, aber was wir in dieser Zeit brauchen, ist einfach eine direkte Kommunikation von denjenigen, die diese Politik machen, erklären und versuchen, die Leute ein bisschen für sich zu gewinnen, weil wenn sie das nicht tun, dann verlieren wir sie in Echokammern, wo die Fragen nicht differenziert beantwortet werden.
0: Man könnte aber auch sagen, naja, das ist jetzt ein Beispiel. Also die Spritpreise steigen weiter und das ist etwas, das kann man geopolitisch nur schwer beeinflussen. Die Straße von Hormuz, da kann die Bundesregierung jetzt nicht so viel dran ausrichten. Klar kann sie in diplomatische Verhandlungen gehen, aber das ist doch einfach so ein paar Ebenen weit weg. Und da könnte man ja auch den Schluss ziehen zu sagen, okay, wir als Regierung realisieren gerade, da können wir echt nicht so viel dran machen. Wir haben aber eine andere Technologie, nämlich die E-Mobilität. Und da wächst die Nachfrage, das zeigen Zahlen. Und das wäre ja dann auch eine politische Vertrauensmaßnahme zu sagen, wir haben jetzt verstanden, offensichtlich haben wir da aufs falsche Pferd gesetzt. Wir haben einen Wirtschaftszweig, der gerade anfängt, ein bisschen Fahrt aufzunehmen. Und dann setzen wir eben immer mehr auf die E-Mobilität und überlassen vielleicht sogar diese Entwicklung dem Markt, weil die Nachfrage dafür wirklich steigt. Das wäre ja eine vertrauensbildende Maßnahme, die man auch ergreifen könnte.
1: Das ist, Entschuldigung, dass ich das sage, ein bisschen viel zu einfach. Dann bei den Autoindustrie hängen ja nicht nur Technologien, sondern Hunderttausende Arbeitsplätze, die die Regierung versucht gerade zu retten, die versucht gerade irgendwie hinzukriegen. Natürlich sind diese Konzerne verantwortlich dafür, für die Situation, die wir gerade haben. Natürlich haben sie auch Fehler gemacht. Natürlich haben sie gewisse Entwicklungen nicht gesehen. Natürlich ist jetzt mittlerweile viel, viel attraktiver, ein Elektroauto zu haben, als ein Diesel oder ein Benziner. Aber trotzdem sollten wir nicht vergessen, dass unser Wohlstand, dass unsere Entwicklung, dass das, was wir in den letzten Jahren erreicht haben, viel damit zu tun, dass die Autokonzerne so erfolgreich waren, die wir gerade verteufeln und vielleicht auch so einfach und leichtsinnig aufgeben möchten.
0: Ahmad Mansour, hier bei uns im Deutschlandfunk Kultur, Autor, Extremismusexperte und Diplompsychologe. Und ich danke Ihnen ganz herzlich für Ihren Besuch und fürs Teilen Ihrer Perspektiven.
1: Ich habe zu danken.
0: Und hier kommt bis zu den Nachrichten noch Joy Delalani mit I Miss the Summer Already. Ein Gefühl, das kennen vielleicht viele. Schön, dass Sie dabei waren.

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1: Mit Frederik Würwig. Der Grünen-Politiker Al-Wazir kritisiert den Tankrabatt als nicht zielgenau. Die geplante Zuckersteuer liegt nach Medienberichten vorerst auf Eis. Und die Dresdner Sinfoniker planen ein europaweites Digitalkonzert aus 12 Metropolen. Seit Mitternacht gilt in Deutschland der neue Tankrabatt. Bis Ende Dezember sinkt damit die Steuerbelastung auf Benzin und Diesel um jeweils rund 17 Cent pro Liter. Hintergrund sind die gestiegenen Preise durch den Iran-Krieg. Für Bund und Länder bedeutet der Tankrabatt steuerliche Einbußen von rund 2,5 Milliarden Euro. Der Vorsitzende des Verkehrsausschusses im Bundestag, der Grünen-Politiker Al-Wazir, bezeichnete die Maßnahme im ZDF als nicht zielgenau.
2: Wenn ich die Wahl hätte, Mineralölsteuer senken oder die Stromsteuer senken, das würde ja auch allen helfen, und zwar wirklich denen, die auch kein Auto haben, dann würde ich mich für die Stromsteuer entscheiden. Aber wir haben eine schwarz-rote Regierung, die immer wieder das Gleiche macht. Und wir wissen ja aus der Vergangenheit, vom letzten Tankrabatt, dass ungefähr 20% bei den Mineralölkonzernen hängen geblieben sind. Das wären in dem Fall jetzt ungefähr 500 Millionen Euro, die zusätzlich Gewinn machen, und an die Gewinne geht man halt nicht ran, und deswegen halte ich das für falsch.
1: Der Grünen-Politiker Tarek Al-Wazir, Vorsitzender des Verkehrsausschusses im Bundestag. Das Bundeskanzleramt stoppt Medienberichten zufolge vorerst den Entwurf von Finanzminister Klingbeil zur Einführung einer Steuer auf zuckerhaltige Getränke. Wie die Deutsche Presseagentur unter Berufung auf Regierungskreise berichtet, ist der Vorschlag in dieser Form in der Regierung nicht mehrheitsfähig. Zuvor hatte die Bild-Zeitung berichtet. Demzufolge weicht der Vorschlag aus dem Finanzministerium von dem der Finanzkommission Gesundheit ab, der die vereinbarte Grundlage ist. Geplant war laut dem Gesetzentwurf, die Steuer bereits ab Mitte kommenden Jahres einzuführen. Die Abgabe sollte nach Angaben des Finanzministeriums rund 1 Milliarde Euro im Jahr einbringen. Die Steuer soll auf alle Getränke mit mehr als 5 Gramm Zucker pro 100 Milliliter erhoben werden. Wie sich ein Ansturm von Migranten wie in der spanischen Exklave Ceuta Ende Juli künftig vermeiden lässt, darüber sprechen heute die EU-Innenminister. Im Mittelpunkt steht dabei ein stärkerer Schutz der EU-Außengrenzen. Katrin Schmidt.
3: Die EU-Grenzschutzagentur Frontex beispielsweise soll weitere Kapazitäten und Kompetenzen bekommen, um schneller in solchen Situationen zu unterstützen, was unter den Mitgliedstaaten umstritten ist. Bundesinnenminister Dobrindt spricht sich für eine stärkere Rolle von Frontex aus, genauso wie für die geplante Einschränkung des allgemeinen Asylrechts in besonderen Situationen. Denn dem 5-Punkte-Plan zufolge könnte künftig ein Krisenmechanismus dafür sorgen, dass in besonderen Lagen, wenn etwa Menschen instrumentalisiert werden, schnellere Verfahren und Rückführungen abweichend vom Asylrecht erlaubt sind.
1: Immer mehr Strom in Deutschland kommt aus Wind und Sonne. In den ersten 3 Quartalen dieses Jahres konnten gut 60% des Strombedarfs mit erneuerbaren Energien gedeckt werden. So viel wie noch nie. Das ergeben die Berechnungen des Bundesverbands der Energie- und Wasserwirtschaft und des Zentrums für Sonnenenergie- und Wasserstoffforschung Baden-Württemberg, ZSW. Der neue Ökostromrekord ist vor allem einer deutlich höheren Stromerzeugung aus Windkraft und Photovoltaikanlagen zu verdanken. Margareta Holzreiter.
4: Insgesamt wurden von Anfang Januar bis Ende September 8,7% mehr Strom aus erneuerbaren Quellen produziert als im Vorjahreszeitraum. Weil aber gleichzeitig auch der Stromverbrauch in Deutschland gestiegen ist, liegt der Anteil der Erneuerbaren am Gesamtbedarf nur etwa 4% höher als im gleichen Zeitraum 2025. Die Forschenden am ZSW gehen davon aus, dass mehr Hitzetage und Tropennächte aufgrund des Klimawandels den Stromverbrauch durch Klimaanlagen im Sommer in Zukunft weiter erhöhen werden.
1: Die Dresdner Sinfoniker planen ein europaweites Konzert, an dem Orchester und Chöre aus 12 europäischen Metropolen beteiligt sein werden. Wie der MDR berichtet, ist geplant, dass sich 10 Orchester und 2 Chöre von 12 Orten in Europa online zu einem Konzert zusammenschalten. Dirigiert wird es von Dresden aus durch den Komponisten und Dirigenten Andrea Molino. Für die Aufführung sollen sich die verschiedenen Instrumentengruppen an einem Ort konzentrieren. So sitzen beispielsweise die Streicher in Dresden und die 3 Schlagzeuger in Belgien bei den Brüsseler Philharmonikern. Eine Herausforderung bei dem Projekt sind den Angaben zufolge die Zeitverzögerungen, die sich durch die Distanzen zwischen den Orchestern ergeben. Zur Aufführung sollen 2027 drei Werke von jungen Komponisten aus Polen und Italien kommen.
0: Das Wetter.
1: Heute gibt es in der Westhälfte viele Wolken mit Regen und einzelnen Gewittern. Sonst zunächst viel Sonne, im Tagesverlauf von Westen her zunehmend wolkig, aber noch trocken. Die Höchstwerte liegen zwischen 18 und 26 Grad.
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5: Herzlich willkommen. Vor 30 Jahren hat das Landgericht Mühlhausen die Flucht von Heinz Josef Große verhandelt. Zwei DDR-Grenzsoldaten hatten ihn 1982 erschossen bei seinem Fluchtversuch. Vor den Feiern zur deutschen Einheit, die ja jetzt am Wochenende stattfinden, schauen wir gleich nochmal auf diesen traurig-tragischen Fall, den Prozess und ganz allgemein die Urteile gegen die Mauerschützen. Dazu gab es an der Gedenkstätte eine interessante Veranstaltung mit Zeitzeugen.

0: Dry Your Tears, die zweite Solo-Single des Amerikaners Ian Hooper. Im ersten Leben ist er ja der Frontmann von den Mighty Oaks. Wie viele Menschen nun genau an der deutsch-deutschen Grenze getötet wurden, das ist bis heute nicht ganz klar. Da schwanken die Angaben. Es gibt kaum verlässliche Quellen, denn die DDR hat natürlich versucht, die Mauertoten zu verschleiern. Die Forschungsgruppe Eiserner Vorhang geht zum Beispiel von etwa 430 Toten aus. Aber egal, wie viele es jetzt letztlich wirklich waren, hinter jedem steckt ein Mensch und ein Schicksal. Wie das des 34-jährigen Baggerfahrers aus Schifflersgrund. 1982 erschossen ihn DDR-Grenzsoldaten bei seinem Versuch, die DDR zu verlassen. Daran und an den Prozess gegen die Schützen im wiedervereinigten Deutschland hat ein Podium erinnert. In der Gedenkstätte. Unser Thüringer Landeskorrespondent Henry Bernhard war beim Gespräch der Zeitzeugen und Experten für uns dabei.
1: Heinz-Josef Großer hat schon immer überlegt, eines Tages zu flüchten. Jetzt kam quasi der Augenblick, die Bewachung war weg. Und er ist mit seinem Radlader an den Grenzzaun herangefahren. Und in diesem Jahr, 1982, waren am Grenzzaun noch Selbstschussanlagen angebracht. Und um diese nicht zu berühren, diese Drähte am Grenzzaun, hebt er seine Baggerschaufel, er nimmt seine Tasche, klettert auf das Fahrerhaus, auf die Schaufel und springt dann über den Zaun.
2: Christian Stöber ist der Leiter des Grenzmuseums Schifflersgrund. Er kennt jedes Detail des Fluchtversuchs von Heinz-Josef Große. Der war damals, 1982, mit seinem Radlader dem Grenzzaun sehr nahe, da er den Bau eines weiteren Grenzturms vorbereiten sollte.
1: Und genau in dieser Situation kam die Bewachung zurück und innerhalb weniger Sekunden läuft eigentlich das ab, zu dem sie vergattert waren. Es gibt Warnrufe, es gibt Warnschüsse und dann wird auf Heinz-Josef Große das Feuer eröffnet. Und ungefähr an der Stelle, an der heute das Weiße Birkenkreuz steht, ist er dann zusammengebrochen und auch kurz darauf verblutet.
2: Eine Stunde vorher hatten die beiden Todesschützen, damals 20 und 24 Jahre alt, Heinz-Josef Große noch sein Mittagessen vorbeigebracht. Für ihre Tat gab es Augenzeugen auf westlicher Seite. Auch deshalb konnte der Fall 1996 relativ schnell und zügig vor dem Landgericht Mühlhausen verhandelt werden. Der Verteidiger einer der beiden Schützen, Erich Barrier, zeigt sich noch heute zufrieden mit den Urteilen.
3: Ein Jahr und drei Monate mit Bewährung. Das Einzige, was mir nicht so gefallen hat, das war, dass es Totschlag war und nicht Körperverletzung mit Todesfolge. Aber das ist dann eine Wertung der Beweisaufnahme und auch natürlich des BGH mit dem offensichtlich unerträglichen Verstoß gegen Grundsätze des Völkerrechts, die für jeden sichtbar gewesen seien.
2: 15 Monate auf Bewährung. Christian Stöber ordnet das Urteil ein in die gängige Rechtsprechung bei den Mauerschützenprozessen.
1: Ich formuliere das mal sehr salopp, die gängige Strafe.
2: Viele sind bis heute irritiert über die milden Bewährungsstrafen für tödliche Schüsse auf Menschen, die nur auf die andere Seite Deutschlands wollten. Der Historiker Gerhard Selter, der im Bundesarchiv arbeitet, hat systematisch untersucht. Wie bringt man einen jungen Mann dazu, auf einen Unbewaffneten zu schießen? Psychischer Druck, Angst vor Bestrafung, politischer wie militärischer Drill? Die kurze Zeit für eine Entscheidung sei nicht zu unterschätzen, so Selter. Zumal die wenigsten sich vorher entschieden haben, wie sie reagieren würden.
4: Wir haben einen Fall, 66 in Berlin, Michael Kolländer. Da stehen vier Grenzsoldaten zusammen. Zwei haben ihren Postenbereich verlassen, also keine sehr pflichtbewussten jungen Männer. Und sie reden darüber, dass der Dienst an der Grenze für sie bald vorbei ist. Sie reden außerdem darüber, dass sie glücklicherweise nicht in die Situation gekommen sind, dass sie hätten sich entscheiden müssen, schießen oder nicht schießen. Und in diesem Moment sagt einer von denen, guck mal, da läuft einer. Und dann lachen die erst und dann stellen sie fest, ist tatsächlich einer, der versucht abzuhauen. Und alle vier schießen. Werden über 100 Schuss abgegeben. Alle vier, die gerade darüber geredet haben, dass sie das Grenzregime missbilligen. Alle funktionieren so, wie sie sollen.
2: Über 40 Schüsse sollen den Körper des damals 21-jährigen Flüchtlings getroffen haben. Auch wenn der Prozess auch in diesem Fall oder im Fall vor Ort im Schifflersgrund zu Bewährungsstrafen geführt haben, seien diese Prozesse wichtig gewesen, so Selter. Um auch gegen die Vorgesetzten und Verantwortlichen bis hoch ins Politbüro der SED vorgehen zu können.
4: Man hätte die Leute in der politischen Ebene und in dieser militärischen Ebene nicht anklagen können, wenn man die anderen nicht als Handlanger belangt hätte. Also wir fangen an bei dem obersten Nationalen Verteidigungsrat, dann Politbüro, dann die militärische Führung und dann die Grenzsoldaten. die werden alle wegen desselben Delikts verurteilt. Also die haben praktisch Handlanger vorgeschickt, um das zu erfüllen, was sie wollen. Und die hohen Strafen, 5 bis 7 Jahre, das ist das, was die politische Ebene bekommen hat. Also man kann wirklich nicht sagen, dass man die Kleinen gehängt hat und die Großen hat laufen lassen.
2: Der Fall des 1982 im Schifflersgrund erschossenen Baggerfahrers und Flüchtlings Heinz-Josef Große habe bei diesen Prozessen gegen Politbüro und Co. immer wieder eine Rolle gespielt. Da hier, wie nur selten, Zeugen auf der Westseite das Tatgeschehen verfolgt hätten und die Täter geständig gewesen seien. Darauf verweist auch der Leiter des Grenzmuseums Schifflersgrund, Christian Stöber.
1: Das war bis zuletzt, bis 1989, 90, bis zur friedlichen Revolution, bis zur Grenzöffnung der deutschen Einheit, ein Tabuthema. Salopp formuliert, aus dem Arbeiter- und Bauernparadies versucht kein Arbeiter zu flüchten.

0: 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Joya Marlene heißt eigentlich Joya Schädler, kommt aus St. Gallen und wurde mit ihrem Song Nightmare bekannt. My Little Secret ist die aktuelle Single von Joya Marlene. Bremen richtet in diesem Jahr die Feiern zum Tag der Deutschen Einheit aus. Und das ist ein besonderes Bundesland, denn es ist das einzige, das aus zwei Städten besteht. Die Hansestadt Bremen eben und Bremerhaven. Aber die sind nicht direkt miteinander verbunden, das ist die nächste Besonderheit, sondern getrennt durch 60 Kilometer Niedersachsen dazwischen. Diese Trennung besteht allerdings nicht nur geografisch, sondern auch durchaus politisch. Unser Landeskorrespondent Nicolas Goltsch über das eher gespannte Verhältnis der beiden Landesteile.
1: Es gibt da dieses Hotel direkt an der Schleusenstraße, das Bremerhavens Stadtkämmerer Thorsten Neuhoff nicht gefällt. Das liegt nicht daran, dass es ein steriler und nicht gerade ansehnlicher Klotz ist. Auch nicht daran, dass mit den Betreibern oder Gästen etwas nicht stimmen würde. Es liegt schlicht daran, dass dieses Hotel zwar mitten in Bremerhaven steht, alle Steuern und Abgaben, die dort anfallen, aber direkt nach Bremen fließen.
2: Die City Tax, auch für dieses Hotel, geht jetzt nach Bremen. Und die Versuche Bremerhavens, mit dem Finanzsenat ins Gespräch zu kommen, dass wir doch wenigstens an den City Tax Einnahmen partizipieren, weil wir halten das Angebot vor. Gut, das sind so Spannungsfelder. Ich will sie nicht als Hassliebe bezeichnen, aber die schon ein bisschen foppend sind.
1: Das, was der Stadtkämmerer foppend nennt, hat sozusagen historisch-geografische Gründe. Während Neuhoff die Straßenseite wechselt, verlässt er streng genommen die Stadt Bremerhaven, obwohl er mittendrin steht.
2: Quasi mit Überschreiten der Straße gehen wir in das stadtbremische Überseegebiet. Das Hotel, der Neubau hier vorne auf der linken Seite, ist schon auf stadtbremischem Gebiet.
1: Das Areal des strategisch und wirtschaftlich bedeutenden Überseehafens gehört seit 1938 direkt zur Stadt Bremen und bildet damit eine Exklave innerhalb Bremerhavens. Ein Kuriosum, das viel über die Beziehung der beiden Städte aussagt. Viele Bremerhavener beklagen schon lange, dass sich das deutlich größere Bremen die Rosinen rauspickt und sich für die rund 60 Kilometer entfernte Seestadt ansonsten wenig interessiert.
3: Wie das Verhältnis ist? Ja. Schlecht.
1: Spontane Umfrage in der Innenstadt. Die gebürtige Bremerhavenerin möchte ihren Namen nicht nennen. Über die Beziehung der beiden Städte hat sie allerdings viel zu erzählen.
3: Bremerhaven war mal eine Stadt mit viel Impuls, mit viel Arbeit. Es ist alles kaputt gespart. Und wir kriegen einfach von Bremen nicht genügend Geld. Aber das ist schon länger. Das ist ja schon seit 40 Jahren alles kaputt. Auch die Brücken, ne? Und jetzt geht es nicht mehr. Und jetzt ist alles gesperrt.
1: Die Infrastruktur ist in die Jahre gekommen. Baustellen gibt es in Bremerhaven viele. Im Sommer musste auch noch eine Klappbrücke gesperrt werden, die zwei zentrale Areale der Innenstadt miteinander verbindet. Die Spundwände des Kanals sind einsturzgefährdet. Um sie sanieren zu können, musste Bremerhaven den Bremer Senat um Geld bitten. Kämmerer und CDU-Politiker Thorsten Neuhoff kennt das schon.
2: Also mir direkt würde helfen, wenn das Land sich seiner Verantwortung seiner beiden Stadtgemeinden bewusst ist, wenn das Land seinen beiden Stadtgemeinden eine auskömmliche finanzielle Ausstattung generiert. Das tut es nicht. Das wird immer mit einem Lächeln abgetan. Aber für Außenstehende relativ leicht nachvollziehbar ist eben die Benachteiligung Bremerhavens gegenüber Bremen.
1: Zurück in der Innenstadt. Auf die Frage, was er sich für seine Stadt wünscht, hat auch dieser Bremerhavener eine klare Antwort.
4: Eine souveräne und unabhängige Wirtschaft, unabhängig von Land Bremen. Dass wir sein können. Allerdings ist es nur eben schade, wenn Bremerhaven immer wieder anfragen muss und nicht von sich aus agieren kann und man dann da immer schauen muss, was dürfen wir und was nicht und was ist möglich und was nicht.
1: Zur Wahrheit gehört allerdings auch, dass das Land Bremen der Stadt Bremerhaven erst vor 6 Jahren Schulden von mehr als 1,5 Milliarden Euro erlassen hat. Der Ökonom Rudolf Hickel verweist auf eine konstruktive Arbeitsteilung der beiden Städte.
5: Wir haben in Bremerhaven, und das ist eine gute Entscheidung historisch, alles konzentriert, was maritim relevant ist.
1: Nach der Werftenkrise etwa wurden gezielt große Wissenschaftseinrichtungen in der Stadt angesiedelt. Auch die Entscheidung, den Containerhafen am Rand der Bremer Innenstadt zugunsten Bremerhavens aufzugeben, nutze der Stadt heute enorm, meint Hickel.
5: Weil wir gesagt haben, nein, die Container nochmal 60 Kilometer hochfahren zu lassen, die Weser, von Bremerhaven nach Bremen ist völliger Unsinn, ist absoluter Blödsinn. Und deshalb hat man gesagt, ja, wir machen eine Arbeitszeit, wir stärken den Standort Bremerhaven im gesamten Bereich des maritimen Umschlags, vor allem auch der Windenergie und vieles mehr. Da gäbe es zwar auch Rückschläge, aber insgesamt war das die Politik. Und wir konzentrieren uns in Bremen auf die Hochtechnologiebereiche, auf Raumfahrt, auf Automobil und vieles mehr.
1: Letztendlich profitiere die Seestadt von ihrer Zugehörigkeit zum Land Bremen, so der Ökonom. Jan Timke, Bürgerschaftsabgeordneter und Vorsitzender der Wählervereinigung Bürger in Wut, spricht von einer Hassliebe beider Städte. Dabei sei Bremerhaven in anderen Bereichen sogar außerordentlich unabhängig.
6: Bremerhaven ist ja die freieste Kommune Deutschlands. Sie hat die Personalhoheit über die Polizei und über die Lehrer. Das ist einmalig in der Bundesrepublik. Ich sehe da jetzt keine Notwendigkeit, dass Bremerhaven da noch mehr Freiheiten bekommen muss.
1: Tatsächlich gibt es eine eigene Ortspolizeibehörde und auch eine eigene Schulbehörde. Trotzdem erzielt Jan Timke mit seiner Partei in dieser freiesten Kommune Deutschlands regelmäßig zweistellige Wahlergebnisse und profitiert damit von einer gewissen Unzufriedenheit mit der Politik.
6: Wir haben folgendes Problem. In Bremerhaven steigen die Einnahmen nicht so, dass sie die notwendigen Ausgaben decken können. Und wenn Sie sehen, dass Straßen nicht zeitnah repariert werden, wenn Sie das Gefühl haben, die innere Sicherheit entgleitet Ihnen, wenn Sie sehen, dass es noch erhebliche Lehrer in Bremerhaven fehlen zur Ausgestaltung des Schulalltags, dann werden die Menschen unzufrieden und dann haben natürlich kleine Gruppen, die auch auf dieses Protestpotenzial setzen, natürlich größere Chancen als die etablierten.
1: Und damit steht die Stadt nicht alleine da. Die Geldnot, über die viele Kommunen in ganz Deutschland klagen, zeigt sich in Bremerhaven wie unter einem Brennglas. Das liegt auch daran, dass die Stadt in den vergangenen Jahrzehnten deutlich an Einwohnern verloren hat. Seit 1970 mehr als 25.000 Menschen. Nils Schnorrenberger, langjähriger Wirtschaftsförderer Bremerhavens, kennt die Probleme, die damit einhergehen.
7: Als wir diese 150.000 Einwohner hatten, das war die Phase, da hatten wir eine Prognose auf 200.000. Und da ist die Stadt ausgebaut worden, Columbus Center, sechsspurige Straßen in der Stadt, Riesenfeuerwehranlage, Riesenmüllbeseitigungsanlage, Riesenkläranlage, Riesenkrankenhaus. Also alles 70er Jahre, autogerechte Stadt. Und irgendjemand hat das mal dargestellt, ich glaube, das war der ehemalige Oberbürgermeister Bremerhaven, ist wie ein Mann, dem der Anzug viel zu groß geworden ist. Schlottert an allen Ecken und Enden.
1: Jetzt müsse all das saniert werden. Das dauere seine Zeit und koste enorm viel Geld, das teilweise erst noch aufgetrieben werden muss. Mitunter auch durch Bittbriefe an den Finanzsenator in Bremen. Viele Stärken, ein Land. So lautet der im Bremer Rathaus entwickelte Slogan zum Festakt am Tag der Deutschen Einheit, den der Zwei-Städte-Staat in diesem Jahr ausrichtet. Kämmerer Thorsten Neuhoff kann da nur schmunzeln.
2: Das Land ist verantwortlich dafür, seine beiden Stadtgemeinden finanziell auskömmlich auszustatten. Und wenn das nicht funktioniert, müssen wir irgendwann dem Land zeigen, dass wir Aufgaben nicht mehr übernehmen können.
0: Thorsten Neuhoff, Stadtkämmerer von Bremerhaven. Das ist so etwas wie die vernachlässigte Stiefschwester des Bundeslandes Bremen. So sehen es zumindest viele Bremerhavener. 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Das sind All Jay, eine Indie-Band aus der Musikstadt Leeds. Die hat gleich fürs Debütalbum den Mercury Music Prize bekommen. Der ist mit den Brit Awards der Musikindustrie so ziemlich der bedeutendste Preis in England. Darauf ist auch dieser Song Something Good.

0: Da verklingt ja der letzte Akkord der Band OJ. Something Good war das hier im Deutschlandfunk Kultur. Seit Sommer letzten Jahres gibt es in Berlin die Schwarz-Rot-Gold-Akademie. Das ist im Wesentlichen eine Kaderschmiede für AfD-Mitglieder. Damit soll die Regierungsfähigkeit der Partei vorbereitet werden, personell, strukturell und ideologisch. Die Schwarz-Rot-Gold-Akademie ist eine GmbH und laut Eintrag im Handelsregister will sie Schulungen anbieten für Fertigkeiten zur Wahrnehmung für haupt- und ehrenamtliche Tätigkeiten in Politik und Verwaltung. Welche Fertigkeiten das jetzt genau sind, das hat Nadine Lindner für uns recherchiert. Sie war in Brandenburg bei der Eröffnung der Landesakademie. Das ist eine von inzwischen drei dieser Landesakademie und die ergänzen die Arbeit der bundesweit arbeitenden Schwarz-Rot-Gold-Akademie.
1: Ja, liebe Freunde, seid gegrüßt. Am heutigen Samstag startet die Politische Akademie Brandenburg mit ihrer Arbeit.
2: Es ist der 19. September, kurz vor den Wahlen in Mecklenburg-Vorpommern und Berlin. Während viele noch auf diese Wahlkämpfe und auf die Versuche einer Regierungsbildung in Sachsen-Anhalt schauen, bereitet sich die AfD Brandenburg schon systematisch auf die Landtagswahlen im Jahr 2029 vor, wie dieses kurze YouTube-Video zeigt.
1: Wir wollen spätestens 2029 hier in Brandenburg Regierungsverantwortung übernehmen. Das bedeutet, dass wir uns professionalisieren, vor allem auch in unseren Strukturen.
2: Der Bundestagsabgeordnete Hannes Gnauk ist eine Schlüsselfigur bei der Nachwuchsarbeit der AfD. Gnauk ist Schatzmeister im Bundesvorstand der Partei. Zudem ist er gleich für zwei Akademien zuständig. Die bundesweit agierende Akademie Schwarz-Rot-Gold und in Brandenburg für die neue Landesakademie. Er hat den Überblick über das qualifizierte Personal. Im Interview mit dem Deutschlandfunk erklärt Gnauk die unterschiedliche Struktur. Schwarz-Rot-Gold kümmere sich um die Schulung von Mitarbeitern und Referenten. Die drei Landesakademien neben Brandenburg sind das Bayern und Thüringen, bilden für Parlamente aus.
3: Das sind die Leute, die in den nächsten 2-3 Jahren nachkommen wollen als Abgeordnete. Während in der Schwarz-Rot-Gold-Akademie tatsächlich die Ebene Mitarbeiter bedient wird. Also wer geht als Mitarbeiter mit in die Ministerien? Wer wäre bereit, Büroleiter, persönlicher Referent oder auch Sachbearbeiter in einem Ministerium zu werden?
2: In Sachsen-Anhalt könnten diese Aufbaubemühungen zu spät kommen. In dem Bundesland hatte die AfD bei der Landtagswahl Anfang September mit 43,8% zwar das beste Ergebnis, aber keine absolute Mehrheit erreicht. Und doch will sie ab Dezember regieren, wenn auch nicht mit eigener Mehrheit, so wie ihr Spitzenkandidat Ulrich Siegmund noch im Wahlkampf versprochen hatte. Der neue Kurs kommt bei ihm via Kurzvideo.
4: Ich werde hier im Landtag von Sachsen-Anhalt im Dezember in der regulären Landtagssitzung als Ministerpräsidentenkandidat antreten.
2: Ob die Wahl von Siegmund zum Ministerpräsidenten gelingt, ist noch unklar. Fest steht allerdings, hier gibt es keine Landesakademie, die der Partei Nachwuchs bereitstellt, noch einmal Hannes Gnauk.
3: Genau, also Sachsen-Anhalt hat keine eigene Landesakademie. Wir waren allerdings, ich glaube, insgesamt 3-mal mit der Schwarz-Rot-Gold-Akademie vor Ort im Vorfeld des Wahlkampfes, auch schon relativ lange vorher, und haben dort verschiedene Schulungen durchgeführt.
2: Sollte die AfD in Sachsen-Anhalt die Regierung stellen, würde sie voraussichtlich aus dem ganzen Bundesgebiet Personal zusammenziehen. Aus anderen Landtagsfraktionen, aus dem Bundestag. Bei ihren Akademien denkt die AfD langfristiger. Sie will 2029 nicht nur in Brandenburg regieren. In diesem Jahr stehen dann auch die nächsten regulären Wahlen im Bund an. Co-Parteichefin Alice Weidel betont im September:
5: Sie wissen, dass die Akademie das Ziel hat, Kader auszubilden für die Regierungsarbeit, der Alternative für Deutschland. Und dort können wir erfreulicherweise aus einem großen Pool von qualifizierten Arbeitskräften schöpfen, die wir jetzt durch die Akademie auch scouten.
2: Für Oliver Lempke, Politikwissenschaftler von der Ruhr-Universität Bochum, ist Weidels Aussage bemerkenswert. Die große Zahl an potenziellen Arbeitskräften, die sie erwähnt, stehe im Gegensatz zur Verteidigungslinie der Partei gegen die Vorwürfe von Vetternwirtschaft. Die AfD begründete die Beschäftigung etwa von Familienangehörigen damit, dass es nicht genügend Bewerber außerhalb der eigenen Strukturen gegeben habe.
6: Vetternwirtschaft, wir haben ja keine, deswegen müssen wir unsere eigene nehmen. Scouting, da draußen gibt es ja viele Willige, wir können picken. Aber innerhalb sehr kurzer Zeit ein anderes Mindsetting.
2: Lempke sieht in den Akademien auch einen zweiten Weg der Nachwuchs- und Netzwerkbildung neben der AfD-Jugendorganisation Generation Deutschland. Der Politikwissenschaftler weist zudem darauf hin, dass es in Sachsen-Anhalt falls die AfD ohne eigene Mehrheit regiert, nicht nur darauf ankomme, neue Gesetze zu beschließen. Für die Partei sei vor allem die Exekutive, also die Verwaltung, wichtig.
6: Was man mit Recht in einer administrativen Weise erreichen kann, über ministerielle Erlasse, über Benchmarking, über Vorgaben, über Finanzierung, solche Sachen, also unterhalb der Gesetzgebung.
2: Denn eine Landesregierung besitzt über Verwaltung, Ministerien und Behörden weitreichende Gestaltungsspielräume, ohne dass dafür neue Gesetze durch den Landtag beschlossen werden müssen. Die AfD könne zum Beispiel landeseigene Fördermittel streichen, Einfluss auf die Schulbildung nehmen oder dem Verfassungsschutz Weisungen erteilen. Auf Nachfrage bestätigt Bundesvorstandsmitglied Knauk, dass man in einzelnen Seminaren schon genau diesen Fokus auf Exekutive und Verwaltungshandeln gelegt habe.
3: Gab es tatsächlich schon Schulungen zu?
2: Politikwissenschaftler Lemke betont zudem, dass es für die AfD aus rechtlichen Gründen attraktiv sein kann, den Weg über Akademien und nicht über ihre parteinahe Stiftung, die Desiderius-Erasmus-Stiftung, zu wählen, die ohnehin noch keine öffentliche Finanzierung hat. Die Akademien haben mehr Freiheiten, so Lemke.
6: Stiftungen haben einen Stiftungszweck und dieser Stiftungszweck ist Gegenstand der Stiftungsaufsicht.
2: Bei politischen Stiftungen liege die Kontrolle über das Stiftungsfinanzierungsgesetz beim Innenministerium. Aus Sicht der AfD sei das wohl wenig attraktiv, so Lemke. Die Akademien der AfD beschäftigen mittlerweile auch die Bundesregierung. Anstoß dafür hat eine kleine Anfrage der Grünen gegeben, in der sie sich nach der internationalen Vernetzung der AfD erkundigte. Das Ergebnis: in die USA, nach Russland, aber auch nach Österreich sind die Drähte der AfD eng. Die österreichische Rechtsaußenpartei FPÖ habe teils beim Akademieaufbau in Bayern geholfen, berichtet die grüne Bundestagsabgeordnete Shahina Gambier.
7: Erst aus der Opposition in die Regierung und dann den Staatsapparat übernehmen. Das hat ja die FPÖ genauso gemacht. Die AfD hat sich dazu schon konkret beraten lassen.
2: Sie wünscht sich von der Bundesregierung mehr Aufklärungswillen, so Gambier. Der Grünen-Abgeordnete Konstantin von Notz, der sich intensiv mit Geheimdiensten und Extremismus beschäftigt, geht sogar noch weiter. Er spricht von rechtsradikalen Kaderschmieden. Die AfD schaffe sich ein Vorfeld, das eine relevante Gefahr für Demokratie, Sicherheit und Freiheit darstelle.
0: Die Akademien der AfD, welche Bedeutung sie haben, das hat sich inzwischen auch bei der Bundesregierung herumgesprochen.

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1: The Gambler, ein Liebeslied der Australierin Holly Cole für ihren zukünftigen Ehemann. Den will sie Ende des Jahres heiraten. Man könnte also sagen, der Song ist so eine Art Vorschusslorbeere.
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3: Ich bin alt, alt, alt. Vieles lässt mich jetzt kalt, kalt, kalt.
4: Dota Kehr spielt gelegentlich auch Solokonzerte mit Akustikgitarre. Heute Abend in Kiel.
3: Okay, ich schaue es mir an, weil ich nicht anders kann.
4: Dota-Fans wissen, auf ihren Konzerten zeigt sich die Berlinerin nicht nur als einfühlsame Sängerin, sie ist auch eine echte Meisterin der Improvisation.
3: Ich würde gern sagen können, ich bin zurück zum Tastenhandy und das ist mega geil. Ich würde gern sagen können, wenn der Shitstorm kommt, lese ich mir überhaupt keine Kommentare durch an meinem Tastenhandy. Was für ein geiles Teil, das wäre doch allerliebst.
4: Dota Kehr spielt heute Abend solo, ein Soli-Konzert für den Flüchtlingsrat Schleswig-Holstein um 20 Uhr in der Pumpe in Kiel. Morgen Abend in Westen, übermorgen in Bodenwerder.
3: Aber leider nicht wahr.
5: Was habe ich geschafft? Gar nichts bekommt mehr. Wenn ich habe keine Dokumente und so, dann warum soll ich hier weiterleben und so?
4: Zwei jugendliche Geflüchtete suchen in Deutschland ihren Platz in einer Gesellschaft, die sie nicht mitdenkt. Zwischen Asylverfahren, Identitätssuche und dem Wunsch nach Normalität. Die beiden leben in einer Wohngruppe für unbegleitete minderjährige Geflüchtete in Deutschland. Der Film Wohin mit mir beleuchtet die schwierige Lebensphase des Erwachsenwerdens. Gleichzeitig zeigt er eindringlich die Erfahrungen junger Geflüchteter.
6: Die Agentur für Arbeit muss erst zustimmen, dass du diesen Job machen darfst. Ne? Dass kein anderer Deutscher das machen möchte, dass das in Ordnung ist, wenn

0: Distanz zum Publikum aufzubauen. Heute Abend spielt das Eva-Klesse-Quartett zur Saisoneröffnung in Lörrach ein Konzert. Das Eva-Klesse-Quartett. Heute ab 20 Uhr im Burghof in Lörrach. Morgen Abend in Saarbrücken.
1: Die Kulturtipps hier im Deutschlandfunk Kultur, heute für Sie ausgesucht von Ilka Lorenzen. Das ist Charles Pasi, der genießt ein ganz besonderes Privileg, denn er war der erste Franzose, der beim Kultlabel Blue Note einen Vertrag bekommen hat. Lazy Lady ist vom Album Sometimes Awake und das hat Pasi 2015 veröffentlicht.

0: Deutschlandfunk Kultur mit dem Länderreport. Die Möbelbranche steckt in der Krise und das nicht erst seit gestern. Der Discounter Roller zum Beispiel hat zuletzt Filialen geschlossen und selbst IKEA hat offenbar Schwierigkeiten. Im Sommer hat IKEA in Ingolstadt eine Filiale eröffnet, aber die ist viel kleiner als die sonstigen Riesen-IKEA-Kästen. Die Krise betrifft aber nicht nur die Möbelverkäufer, sie beginnt schon bei der Produktion. In Ostwestfalen-Lippe, also ganz im Osten von Nordrhein-Westfalen, ist das Zentrum der deutschen Möbelherstellung. Fast jeder zweite Schrank, Tisch, Stuhl oder Bett und so weiter und so fort kommt von dort. Und bei Küchen sind es sogar fast zwei Drittel. Was ist der Grund für diese Krise? Tim Belke hat nachgefragt vor Ort.
1: Es riecht nach frischem Holz in der ersten Produktionshalle von Corsitz Möbel in Rheda-Wiedenbrück. Auf mehreren Stapeln lagern hier Buchenbohlen, 5 Zentimeter dick, rechts und links noch mit Baumkante.
2: Also das Buchenholz ist unser wichtigstes Rohmaterial. Wir bekommen das aus dem Sauerland und gehen einmal hier links.
1: Anna Thiesen führt oft Besucher durch die Produktion. Sie ist bei Cor verantwortlich für die Unternehmenskommunikation. Es sind viele Schritte, bis aus den rohen Buchenbohlen ein Gestell für ein Sofa entstanden ist.

0: Buchenholz fing auch die Geschichte von Kohr und vielen anderen Möbelfirmen in Ostwestfalen an, erklärt Geschäftsführer Leo Lübcke.
1: Denn die ganzen Forsten im Paderborner Land gehören zu den größten Buchenforsten der Welt. Also lag Ostwestfalen genau zwischen Beschaffungsmarkt und Absatzmarkt. Und das war eine strategisch perfekte Lage. Und die hat eben dieses Wachstum der Möbelindustrie in Ostwestfalen begünstigt.
0: Der Hauptabsatzmarkt damals, das Ruhrgebiet. Lübkes Vater hatte das Unternehmen in den 50er Jahren mitgegründet. Das Ruhrgebiet wuchs damals rasant. Die Arbeiter brauchten Küchen, Tische, Sofas. Der Aufstieg der Möbelindustrie in Ostwestfalen hängt eng mit dem Aufstieg des Ruhrgebiets zusammen. Die günstige Verkehrsanbindung mit der Köln-Mindener Eisenbahn seit Mitte des 19. Jahrhunderts und der Autobahn 2 seit Mitte des 20. Jahrhunderts taten ihr Übriges. Es kamen Zulieferer dazu, etwa für Beschläge und Auszüge, Maschinenbauer, Lehrinstitute, Möbelfachschulen und die größte Ausbildungsstätte für Innenarchitektur in Deutschland. Über die Jahrzehnte entstand in Ostwestfalen das mit Abstand größte Möbelcluster Deutschlands.
1: Überall da, wo diese Cluster sind, da herrscht eine unheimliche Marktdynamik. Und das ist auch eine Stärke und auf die können wir stolz sein und auf die können wir auch bauen. Und die sollte uns auch eigentlich zuversichtlich stimmen.
0: Doch mit der Zuversicht ist es in der Möbelbranche gerade nicht allzu weit her. Seit Jahren ist die Branche in der Krise. Der Umsatz ist seit 2022 um 15% zurückgegangen. Traditionsbetriebe mussten Insolvenz anmelden. Im vergangenen Jahr gab es deutschlandweit nur noch knapp 400 Möbelfirmen mit mehr als 50 Mitarbeitenden. 3 Jahre zuvor waren es noch 450. Möbelproduktion in Deutschland, das ist viel Handarbeit. Nicht nur beim Holzrahmenbau, auch beim späteren Aufpolstern mit Schaumstoff oder beim Zuschnitt der Bezugsstoffe. Damit das Muster auf dem Sofa später absolut gerade sitzt, wird bei groben Stoffen nicht der Laser genutzt, sondern per Hand geschnitten. Herlise Kerter arbeitet seit über 30 Jahren hier und weiß genau, worauf es ankommt.
2: Das müssen wir genau die Faden durchziehen, damit das gerade geht. Es ist sehr rechteckig, also der Sofa, und deswegen muss das alle Seiten gerade sein.
0: In der Näherei, eine Halle weiter, arbeiten rund 45 Menschen. Viele haben Kopfhörer im Ohr, sie arbeiten ganz in Ruhe. Denn die Bezüge, die sie hier nähen, müssen zu 100% passen. Diese Präzision hat ihren Preis. Ein Preis, den viele Verbraucher angesichts von Inflation, Energiekrisen und schwacher Konjunktur derzeit nicht zahlen wollen oder können. Und Möbel bekommt man mittlerweile um ein Vielfaches günstiger aus China. Die Billigware sei keine direkte Konkurrenz für deutsche Möbel, indirekt aber schon, sagt Leo Lübcke.
1: Wenn die Chinesen mit billigen und vor allem staatlich subventionierten Preisen auf den Markt kommen, dann setzt das hier ein neues Preislevel. Das heißt, nicht der billige Chinese muss sich erklären, wie kann denn sowas funktionieren, wie geht das denn noch unter Einhaltung von sozialen Aspekten und Umweltaspekten, sondern wir als Teure müssen es erklären. Das heißt, es wird eine Preiswahrnehmung verschoben und das setzt uns natürlich als gesamte Branche sehr unter Druck.
0: Mehr als anderen Industriezweigen macht der Möbelindustrie gerade ein weiterer Aspekt zu schaffen. Es wird zu wenig gebaut. Jede neue Wohnung zieht mehrere Umzüge nach sich und damit potenziell neue Möbelkäufe. Wird nicht gebaut, fehlen diese Käufe. Der Polstermöbelhersteller aus Reda-Wiedenbrück setzt stattdessen auf Aufträge aus dem Objektbereich, wie der Ausstattung für ein Kreuzfahrtschiff oder ein Hotel, und kann sich damit gut über Wasser halten. Zuletzt ist die Zahl der Baugenehmigungen wieder gestiegen. Ab dem zweiten Halbjahr 2027 rechnet der Verband der deutschen Möbelindustrie deshalb mit besseren Zeiten. Auch Leo Lübcke bleibt optimistisch.
1: Heißt es nicht nach hinten gucken, sondern nach vorne gucken. Und dann sehe ich auch großes Potenzial nach wie vor für Deutschland, dass wir wieder zu alter Stärke zurückfinden können.
0: Zurück in der Produktionshalle. Als letzter Arbeitsschritt wird der Bezug über den gepolsterten Holzrahmen gestülpt und mit einem patentierten Verfahren befestigt. Alles passt. Fertig ist das Sofa, made in Ostwestfalen.
3: Ja, Ostwestfalen, das Herz der deutschen Möbelproduktion, stottert und stolpert gerade ein bisschen. Aber wir haben es gehört, es gibt offenbar Licht am Ende des Tunnels.

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Gegenverkehr, das Hamburger Trio Schorle. Der Prater ist zurück. Die legendäre Spielstätte der Berliner Volksbühne eröffnet morgen wieder, und zwar mit einem Stück der Regisseurin Anta Recke. Nach den Nachrichten hören Sie hier im Deutschlandfunk Kultur ein Gespräch mit Anta Recke über ihre Neuinszenierung im neu gemachten Prater. Bis dahin habe ich jetzt noch Beth Orton für Sie mit Anywhere.

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4: Oder doch? Der Philosoph Jung-Chul Han vertritt die Ansicht, dass der extreme Narzissmus des Spätkapitalismus unsere Gesellschaft grundlegend verändert hat. 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
5: 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Sich zu verlieben bedeutet doch, eine Person als krass anders, einzigartig, ohne Gleichen, einmalig zu erleben. 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Ich will kurz mal ein paar Theorien durchgehen. 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
6: Mit Frederik Wirwig. Frankreichs Premierminister Le Cornu ruft wegen gewaltsamer Schulproteste eine Krisensitzung ein. Die deutschen katholischen Bischöfe warnen nach den AfD-Wahlerfolgen vor einer Zäsur. Und das saudische Musikfestival Soundstorm wird wegen des Kriegs im Nahen Osten verschoben. Wegen der teils gewaltvollen Schulproteste in Frankreich hat Premierminister Le Cornu eine Krisensitzung einberufen. Mehrere Minister sollen zur Lage an den Gymnasien beraten. Seit Tagen protestieren Schülerinnen und Schüler für mehr Mittel und mehr Personal. Teils arteten die Proteste aus. Allein gestern wurden mehr als 600 Menschen festgenommen. Ihnen werden unter anderem Brandstiftung und Angriffe auf Polizeibeamte vorgeworfen. Julia Borutta.
7: Zusammen mit der zweitgrößten Studentenvereinigung rufen die Sprecher der Schülerbewegung alle Gewerkschaften, Vereine und politischen Organisationen dazu auf, sich ihnen anzuschließen. Für kommenden Dienstag ist ein weiterer großer Protesttag geplant. Der 6. Oktober solle zu einem entscheidenden Tag werden mit Vollversammlungen, Blockaden an Hochschulen und Demonstrationen für eine massive Finanzierung der Gymnasien und Universitäten, hieß es.
6: Seit Mitternacht gilt in Deutschland der neue Tankrabatt. Bis Ende Dezember sinkt damit die Steuerbelastung auf Benzin und Diesel um jeweils rund 17 Cent pro Liter. Hintergrund sind die gestiegenen Preise durch den Iran-Krieg. Für Bund und Länder bedeutet der Tankrabatt steuerliche Einbußen von rund 2,5 Milliarden Euro. Der Vorsitzende des Verkehrsausschusses im Bundestag, der grünen Politiker Al-Wazir, bezeichnete die Maßnahme im ZDF als nicht zielgenau. Die BSW-Co-Chefin Mohammed Ali bezeichnet den Schritt gegenüber dem ARD-Hauptstadtstudio als richtig, aber absolut nicht ausreichend.
8: Vor diesem Tankrabatt hatten wir Spritpreise von 2,50 und mehr. Und 17 Cent, wenn sie denn weitergegeben werden, so meine ich, ist das ja gut. Ob das genau 1:1 geschieht, ist offen, aber es ist in jedem Fall nicht ausreichend. Also in anderen Ländern, in Spanien zum Beispiel, haben wir Spritpreise stabil, wo um die 1,50 Euro. Da wird der Preis wirklich gedeckelt und da springt der Staat entsprechend auch ein und gibt auch Regeln vor, die es bräuchte, damit der Preis entsprechend niedrig bleibt. Das bräuchte es auch bei uns.
6: Sagt die BSW-Co-Chefin Amira Mohammed Ali. Die katholischen Bischöfe in Deutschland blicken mit Sorge auf den Aufstieg der AfD. Der Vorsitzende der Bischofskonferenz Wilmar sagte zum Abschluss des Treffens in Fulda, Deutschland stehe vor einem Paradigmenwechsel, wenn die AfD Regierungsverantwortung übernehme. Es sei erschreckend, dass bei den jüngsten Landtagswahlen in Sachsen-Anhalt und Mecklenburg-Vorpommern auch unter den katholischen Wahlberechtigten rund 30% für die AfD gestimmt hätten. Die Partei vertrete Grundhaltungen und Positionen, die dem christlichen Menschenbild diametral widersprechen. Sie stelle die Grundwerte des Zusammenlebens in Frage und wolle ein anderes Deutschland, betonte der Bischof von Münster. Trotz allem müsse man weiter mit AfD-Wählern im Gespräch bleiben. Bundesaußenminister Wadephul nimmt heute in Montenegro an einem Außenministertreffen zur geplanten EU-Erweiterung auf dem Westbalkan teil. Vor den Gesprächen betonte der CDU-Politiker, die Staaten in der Region müssten eine konkrete Aussicht auf einen Beitritt haben, wenn die Voraussetzungen erfüllt seien. Zu den Westbalkanstaaten gehören Serbien, Albanien, Bosnien und Herzegowina, das Kosovo, Montenegro und Nordmazedonien. Georg Schwarte.
9: Alle sechs Länder bewerben sich seit vielen Jahren um eine Mitgliedschaft in der EU.
2: Der sogenannte Berlin-Prozess war 2014 von der damaligen Kanzlerin Angela Merkel ins Leben gerufen worden. Der deutsche Außenminister bezeichnet den EU-Beitritt der 6 Länder angesichts wachsender Einflussnahme von Russland und China in der Westbalkanregion als ein Kerninteresse Europas. Nur wenn die EU diesen Ländern jetzt eine glaubwürdige Perspektive biete, sichere man dauerhaft den geopolitischen Spielraum der Europäischen Union.
6: Das saudische Musikfestival Soundstorm hat seine für Anfang Dezember in Riad geplante Ausgabe verschoben. Wie die Nachrichtenagentur AFP schreibt, teilten die Veranstalter ihren Teilnehmern dies per E-Mail mit. Das Festival ist damit die bislang jüngste Veranstaltung, die vom Krieg im Nahen Osten betroffen ist. Diese Entscheidung erfolgt einen Monat nach der Absage eines Konzerts von Christina Aguilera in den Vereinigten Arabischen Emiraten sowie eines Festivals in Abu Dhabi, an dem Shakira teilnehmen sollte. Als Anführer einer Militärkoalition, die die jemenitische Regierung in ihrem Krieg gegen die Houthis unterstützt, ist Saudi-Arabien seit Mitte September regelmäßig gegen Angriffen der Miliz ausgesetzt.
0: Das Wetter.
6: Heute gibt es in der Westhälfte viele Wolken mit Regen und einzelnen Gewittern, sonst zunächst viel Sonne, im Tagesverlauf von Westen her zunehmend wolkig, aber noch trocken. Die Höchstwerte liegen zwischen 18 und 26 Grad.
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3: Herzlich willkommen. Heute startet ein Film in die Kinos, der sogar schon von Israels Regierungschef Benjamin Netanyahu kommentiert worden ist.
9: ועכשיו שני במאים ישראלים שמציגים את צה"ל כפושעי מלחמה.
3: Ja, er sagt, zwei israelische Filmregisseure stellen das israelische Militär als Kriegsverbrecher dar. Netanyahu spricht hier über den Film NASA, ein Dokumentarfilm über das Militär in Israel. Das ist ein Film, der in Israel kaum zu sehen ist, der da aber eine heftige Kontroverse ausgelöst hat. Und ab heute läuft dieser Film hier bei uns in Deutschland. Und was der Film genau erzählt, wie genau die Reaktionen dazu ausfallen, das schauen wir uns gleich genauer an, hier im Kompressor.

0: Chet Faker ist das mit dem Song Get High. Hier in Deutschlandfunk Kultur. Heute startet ein Film in den deutschen Kinos, der schon lange vor seinem Start für heftige politische Reaktionen gesorgt hat. Der Film NASA von den beiden israelischen Regisseuren Yuval Abraham und Rachel Shor. Die waren beide auch schon an dem Film No Other Land beteiligt, der vor einem Jahr den Oscar bekommen hat als bester Dokumentarfilm, der aber auch für viele Diskussionen gesorgt hat, weil er aus Sicht der Kritiker Israel zu undifferenziert als Unterdrückerstaat dargestellt hat. Der neue Film schaut sich jetzt die hochtechnologischen militärischen Systeme in Israel genau an. Auch dieser Film hat schon Preise gewonnen, wurde jetzt beim Filmfestival in Venedig vor wenigen Wochen mit dem Spezialpreis der Jury ausgezeichnet. Und im Anschluss darauf haben israelische Regierungsmitglieder gefordert, den Regisseuren die Staatsbürgerschaft zu entziehen. Über diesen Film, NASA und über die Debatten dazu kann ich jetzt sprechen mit unserer Filmredakteurin Susanne Burg. Hi Susanne.
1: Hallo.
0: Du hast den Film ja schon in Venedig gesehen bei den Filmfestspielen. Erzähl vielleicht erstmal, was genau erzählt, worum geht's da?
1: Also die beiden RegisseurInnen haben über 3 Jahre lang mit 24 israelischen Soldaten und Geheimdienstmitarbeitern gesprochen. Deren Gesichter und Stimmen sind im Film verfremdet. Sie bleiben also anonym. Und die Interviewten sehen wir, wie sie nachts auf den Dächern von Tel Aviv sitzen. Und sie erzählen von Überwachung, von Zielauswahl und den Einsatz von KI-Systemen im Gazakrieg. Und während sie erzählen, schwenkt die Kamera immer wieder in verschiedene Wohnungen, die man also von diesem Dach in Tel Aviv aus sehen kann. Schicke Wohnungen, in denen Menschen auf Sofas sitzen und Fernsehen gucken. Die Kamera wird also sozusagen zum Fernrohr, vielleicht auch zum Zielrohr. Das ist formal hochinteressant. Also wir sehen bis aufs Ende keine Bilder aus Gaza. Umso eindringlicher wirkt dann das Gesagte. Wir hören im Film dann davon, wie das israelische Militär aus der Distanz getötet hat. Aber vor allem will der Film zeigen, was für ein System dahinter steckt. Also eine genaue Abfolge von Daten, Entscheidungen und Routinen, an der viele, viele Menschen beteiligt sind. Ein Zeuge beschreibt zum Beispiel ein KI-gestütztes System, das anhand von Überwachungs- und Telefondaten mögliche Zielgebäude in Gaza identifiziert. Oder in einer Szene fragt der Regisseur Yuval Abraham ein Zeugen, was denn die höchste Zahl an zivilen Opfern ist, an die er sich erinnern kann bei einem Luftangriff. Ja, der Interviewte antwortet, es gab einmal die Genehmigung, 500 Menschen für ein einzelnes Ziel zu töten. Yuval Abraham antwortet, 500 Menschen, das entspricht einer kleinen israelischen Stadt. Ja, sagt dann der Interviewte und es bleibt so stehen, 500 Menschen, also 500 NASA, N-A-Z-A, das ist das israelische Militärkürzel für den erwarteten Kollateralschaden, also für mögliche zivile Opfer eines Angriffs, daher ja auch der Titel.
0: Diese Zeugen, die man da hört aus dem israelischen Militär, das ist ja alles anonymisiert, ne? Das heißt, wir können die Identität nicht nachprüfen, kann auch nicht bestätigt werden. Wie geht dieser Film mit diesem Problem um?
1: Ja, die Filmemacher sagen, sie haben die Aussagen überprüft, mit den Recherchen abgeglichen, die Abraham zuvor gemeinsam unter anderem ja auch mit dem britischen Guardian veröffentlicht hat. Also vieles, was im Film vorkommt, stammt aus einer sehr langen journalistischen Recherche. Die israelische Armee hingegen weist alle Vorwürfe zurück, kritisiert eben vor allem, dass die Quellen anonym und deshalb nicht überprüfbar seien. Das heißt, es ist eben auch ein zentraler Konfliktpunkt bei der Debatte rund um den Film.
0: Jetzt haben wir schon angesprochen, die Reaktionen in Israel auf den Film, die sind teilweise heftig. Den Regisseuren soll die Staatsbürgerschaft entzogen werden, wird da gefordert unter anderem. Wie genau sehen die Reaktionen da aus in Israel?
1: Naja, das ging, du hast es erwähnt, unmittelbar nach der Premiere in Venedig los. Kulturminister Miki Zohar hat die Regisseure als Verräter bezeichnet, gefordert, den beiden die Staatsbürgerschaft zu entziehen. Ministerpräsident Netanyahu hat später sogar angekündigt, entsprechende Gesetzesänderungen voranzutreiben. Auch die Armee hat reagiert, Generalstabschef Samir ließ prüfen, ob rechtliche Schritte gegen den Fall möglich seien. Aber es gibt eben auch andere Reaktionen. Das israelische Forum der Dokumentarfilmer hat sich hinter die beiden RegisseurInnen gestellt und vor politischen Eingriffen in die Kunstfreiheit gewarnt. Unkritische Journalisten stellen den Film eben auch in einen größeren Zusammenhang. Also Ethan Nechin von Haaretz sagt zum Beispiel, in einer funktionierenden Demokratie würde ein solcher Film einfach gezeigt werden, er würde diskutiert und der Staat würde dann eine Untersuchung ankündigen. Stattdessen seien die Regisseure faktisch ins Exil gedrängt worden. Also das sind dann so die Reaktionen.
0: Also es geht dann quasi bei dem Film nicht nur darum darzustellen, wie das Militär agiert, sondern auch, wie so ein Militäreinsatz aufgearbeitet werden kann.
1: Ganz genau, also NASA trifft offensichtlich einen Nerv. Also im Film geht es ja nicht eben nur um einzelne Angriffe, sondern um ein System. Es geht um die Frage, wer welche Entscheidungen getroffen hat, wie eine solche Praxis auch so lange funktionieren konnte. Und es gibt eben die eine Seite, die fordert, dass die Vorwürfe ernsthaft untersucht werden müssen, und die andere, die sagt, naja, der Film sei einseitig. Allerdings ist wichtig zu betonen, der Film ist nach wie vor in Israel nicht zu sehen. Die Filmschaffenden haben israelischen Kinos den Film kostenlos angeboten, damit er möglichst parallel zum Kinostart in den anderen Ländern läuft. Denn, also bislang ist daraus aber keine bestätigte Vorführung geworden. In 56 anderen Ländern läuft der Film jetzt an. Er soll anschließend Ende November kostenlos auf der Webseite des Guardian veröffentlicht werden. Das heißt also, die Debatte ist in vollem Gange und sie wird auch international noch zunehmen.
0: Und der Umgang mit dem Film ist natürlich auch Teil der Verarbeitung quasi militärischer Einsätze. Was würdest du denn sagen, kann so ein Film wie NASA, der jetzt Einblicke liefert in ein System, von dem man sonst nicht so viel weiß, kann der tatsächlich politische Konsequenzen haben? Ist das der Anspruch des Films oder ist das ein Anspruch, den man eigentlich gar nicht vielleicht haben sollte an so einen Dokumentarfilm?
1: Also schwer zu sagen, aber wenn man in die Filmgeschichte guckt, dann gibt es schon sehr viele Beispiele, wo Filme eine Debatte ausgelöst haben und dann auch konkretische politische Konsequenzen gefolgt sind. Ein ziemlich eindrückliches Beispiel gibt es in Großbritannien. Also in den 2000er und 2010er Jahren wurden zum Beispiel hunderte Postfilialleiter wegen angeblicher Fehlbeträge in ihren Kassen verurteilt. Und dabei, so stellte sich dann später heraus, war es eine fehlerhafte Buchhaltungssoftware, die die Zahlen verfälscht hat. Viele haben aber ihre Arbeit verloren. Manche kamen ins Gefängnis. Dann gab es eine Serie, Mr. Bates versus the Post Office. Die hat den Skandal 2024 nochmal ins öffentliche Bewusstsein gebracht. Und wenige Tage später hat dann die Regierung ein Gesetz angekündigt, um die falschen Verurteilungen aufzuheben. Davon gibt es mehrere Beispiele. Das heißt, Filme können durchaus ein Bewusstsein schaffen und politischen Druck erzeugen. Fragt sich jetzt, ob im Fall von NASA daraus auch politische Konsequenzen erwachen und erwachsen. Aber interessant, ja, interessant zu sehen.
0: Unsere Filmredakteurin Susanne Burg über den Film und Diskussionen rund um diesen Film NASA, N-A-Z-A, von den israelischen Regisseuren Yuval Abraham und Rachel Shore. Dokumentarfilm, der ab heute bei uns in Deutschland in den Kinos zu sehen ist. Vielen herzlichen Dank dir, Susanne.
1: Gerne.

0: Tiken Jaffa-Kuli zusammen mit Anna Tijoux. Labba. Hier in Deutschlandfunk Kultur. Der Tag der Deutschen Einheit, übermorgen am 3. Oktober, der wird in der Kleinstadt Zeitz in Sachsen-Anhalt ganz besonders gefeiert. Der Künstler Lutz Rainer Müller, der bespielt die ganze Stadt mit einer begehbaren Stadtoper, zu der er ganz unterschiedliche Akteure der Stadt, Vereine, Stimmen, Töne aus der Stadt zusammenbringt und die Frage stellt, wie Stadtgemeinschaft aussehen kann, gestaltet werden kann in einem Ort, in dem 50% der Menschen die AfD gewählt haben bei den Landtagswahlen vor knapp einem Monat. Außerdem ist Zeitz eine Bauhausstadt. Diese begehbare Oper geht zurück auf eine Ausschreibung des Bauhaus Dessau, denn Zeitz ist ein Zentrum des neuen europäischen Bauhaus. Auch Bauhaus wird immer wieder von der AfD angegriffen. Wie diese Oper entstanden ist in den letzten Wochen, was sie über diese Stadt erzählt und vielleicht auch über ganz Deutschland erzählt, das kann ich jetzt besprechen mit dem Macher dieser Oper, mit Lutz Rainer Müller. Herzlich willkommen, Herr Müller.
1: Ja, schönen guten Tag.
0: Eine begehbare Stadtoper, wird das stimmen, heißt dieses ganze Stück. Wie müssen wir uns das vorstellen? Was passiert bei dieser Stadtoper durch Zeitz?
1: Also es werden einfach ganz unterschiedliche Menschen der Stadt zusammenkommen, zusammen singen, zusammen musizieren und sich gegenseitig zuhören auch. Wir haben von Amateuren und Leuten, die einfach nur Lust haben teilzunehmen, bis hin zu gestandenen professionellen MusikerInnen eigentlich alles dabei.
0: Das heißt ja in der Ankündigung, also, da sind alle Akteure sozusagen der Stadt mit dabei, eine Vereine, Künstler, haben Sie gesagt, Bürger, ganz normale Bürgerinnen, Bürger. Ich habe mich gefragt, wie sind die daran beteiligt, wie arbeiten die Leute zusammen? Haben die Bürger das Stück mitentwickelt?
1: Genau, also die Idee war, alles, was für eine Oper zu gebrauchen ist, also wir brauchen natürlich Musik, Handlungen und so weiter. Wir brauchen eine Komposition. Diese Komposition ist von Friedrich Hensen entwickelt worden, auch ein Zeitzer seit 4-5 Jahren. Und wir haben außerdem mit, wie Sie schon sagten, mit Vereinen, mit Institutionen, aber auch mit Privatpersonen geredet. Also Sie müssen sich das so vorstellen, wie wenn jemand an die Tür klingelt und sagt, hallo, haben Sie Lust, an einer Oper teilzunehmen?
0: Dann sagen viele, nee, möchte ich vielleicht nicht. Ich habe noch nie an einer Oper mitgearbeitet.
1: Genau, es geht natürlich auch ein bisschen darum, Vertrauen aufzubauen. Und das haben wir einfach in den letzten 3 Monaten sehr stark versucht. Und viele möchten auch mitmachen und sind aber einfach auch schon verhindert, weil der Tag der Einheit ist natürlich auch ein beliebter Tag, um viele Dinge zu tun. Ja. Aber wir haben das Vertrauen vieler Menschen gewonnen, die sich jetzt alle auf dieses Abenteuer freuen. Das Abenteuer, also dieser Begriff, kam auch von einer Sängerin, die meinte, da mache ich wirklich gerne mit, da möchte ich einfach dabei sein. Mhm. Und wenn was schief geht, naja, also das ist einfach auch der Struktur geschuldet, weil das wird einmalig stattfinden. Und wir haben keine einzige Probe, bei der alles einmal durchläuft. Ja. Also wir werden heute zum Beispiel das Finale proben mit 3 Chören in der Nikolaikirche, wo die Oper enden wird. Da werden wir schon mal so ein bisschen ernst werden. Aber davon abgesehen gibt es nur diesen einen Tag und wir haben einen aufwendigen Regieplan. Und wir holen alle Leute mit ihren Einsätzen, mit Hilfe von Funken und so weiter zusammen und freuen uns auf das Spektakel. Und genau, es geht eben nicht um Perfektion, ja, aber es geht darum, etwas gemeinsam zu tun.
0: Mhm. Vielleicht können wir ja mal kurz reinhören, damit wir so eine Vorstellung kriegen, wie das genau aussieht, wie das auf einen wirkt. Sie haben uns einen Ausschnitt aus einem Video geschickt. Wir können da mal reinhören. Das klingt so. Hier spielt ein Mann so ein riesiges Horn. Das sieht aus wie so ein Alphorn, nur gebogen. Und der, genau, steht auf so einer kleinen Mauer. Es ist Nacht, Kunstnebelschwaden um ihn herum. Was ist das für eine Szene?
1: Das ist ein Vorgeschmack. Der Hornist ist Gundolf Nandico. Und er spielt ein Vogelhorn. Und das hat er uns sehr schön erklärt. Das ist eine Abwandlung des Alphorns, das ursprünglich von Hirten entwickelt worden ist, um zu kommunizieren. Und das Vogelhorn ist im Grunde das Alphorn nochmal von vorne, also neu entwickelt. Das ist tragbar, es ist einfach gebogen.
0: Mhm. Und diese Szene so innerhalb dieses Stücks, hat es eine Bedeutung? Ist es einfach, steht man dann nur und hört dieser Musik zu und ja, hat dann was erlebt?
1: Genau, also Nandico ist uns während der Proben sehr ans Herz gewachsen. Er wird die Oper einführen und wird auch verschiedene Überleitungen schaffen. Er ist eben gestandener Musiker und ja, ist ein Bindeglied. Und er wird zu Beginn der Oper um 18.30 Uhr oben auf dem Rathausturm stehen und zunächst Signale senden, die verstärkt werden, und dann setzen sich unterschiedliche Gruppierungen, also Percussion, Bläser, in Bewegung durch die Stadt. Und ein gemischter Chor wird den Marsch, den Friedrich Hensen komponiert hat für diesen Abend, dann singen. Und das wird die Einführung zur Oper. Mhm.
0: Also auch sehr musikalisch. Sie haben gesagt, Sie arbeiten auch mit professionellen Musikerinnen und Musikern. Und es geht um ein gemeinsames Event. Ne? Es geht darum, die Stadt-Community zusammenzubringen. Ich habe mich gefragt, wie gehen Sie das an? Wie gehen Sie damit um, dass in Zeitz circa 50% die AfD gewählt haben bei den Landtagswahlen vor einem Monat? Beziehen Sie alle Menschen der Stadt mit ein?
1: Ja, also wir haben jetzt nicht gefragt, wer was wählt. Mhm. Generell sehen wir ja gerade einfach eine Spaltung in Gesellschaften, und bei diesem Projekt geht es nicht vorrangig um Politik, sondern eigentlich um die Frage, wie wollen wir zusammen leben mit unterschiedlichen Erinnerungen, unterschiedlichen Meinungen auch, und wie können wir das schaffen, vielleicht indem wir nicht mehr nur übereinander sprechen, sondern mehr miteinander sprechen. Mhm. Und ja, wir wollen die Stadt zum Singen bringen, und wir wollen vielleicht diese Diskussion einfach auf eine andere Ebene bringen und schauen, hey, wer sind wir eigentlich, und was wollen wir, was wollen unterschiedliche Menschen? Und wir haben ja auch durchaus jetzt nicht nur gestandene Operstimmen hier, sondern wir haben Menschen, die einfach nur Lust haben, daran teilzunehmen. Mhm. Die bekommen eine Stimme.
0: Und funktioniert das Politische dann außen vor zu lassen? Oder wie haben Sie insgesamt die Stimmung erlebt, auch in dieser Stadt? Jetzt ganz Deutschland hat über Sachsen-Anhalt gesprochen im Zuge der Landtagswahl. Sie waren die letzten 3 Monate ganz viel in Zeitz. Was haben Sie da erlebt in den letzten Monaten?
1: Ich habe viel Zuspruch erlebt. Natürlich auch viel Skepsis. Es ist natürlich der Versuch, mit allen circa 23.000 Menschen zu sprechen. Das ist auch in 3 Monaten, auch in einem Jahr nicht möglich. Natürlich wäre es auch toller gewesen, dass das Projekt noch ein Jahr also weiterzuentwickeln. Mhm. Zunächst ist es einmalig, aber wir haben einen öffentlichen Aufruf erstmal gestartet, Michael Boten, und wir haben natürlich auch Leute direkt angesprochen, wir haben mit MusikerInnen gesprochen, und die unterstützen uns auch teilweise sehr gut, teilweise haben sie aber auch eigene Engagements an dem Tag, deswegen schicken zum Beispiel Phil Holstein seine Schüler, der hat es aber bei den Proben unglaublich geholfen. Mhm. Und also wir erfahren einfach viel Zuspruch, und die Skepsis ist vielleicht eher ruhig bis jetzt. Und ich muss ja dazu sagen, es ist eben keine professionelle Oper in dem Sinne, dass das alles glatt laufen wird, sondern es geht eigentlich darum, etwas gemeinsam zu schaffen. Und um das überhaupt zu schaffen, habe ich auch die Doppelspitze. Also wir arbeiten nicht alleine, und ich bin nicht der alleinige Kopf. Das ist auch sehr wichtig zu sagen. Also Niki Palm hat einen Musikhintergrund und hat außerdem jahrelang in einer professionellen Eventagentur gearbeitet. Und durch sie geht das überhaupt, dass über 100 Menschen orchestriert werden?
0: Ja, also die Vielstimmigkeit wird da auf jeden Fall sehr deutlich, die in diesem Stück hier dann zu erleben sein wird. Stimmen heißt es. Ich habe gesprochen mit dem Künstler Lutz Rainer Müller über diese begehbare Stadtoper, die er in den letzten Monaten in der Stadt Zeitz im Süden von Sachsen-Anhalt vorbereitet hat. Und die einmalige Aufführung, die findet übermorgen statt, am Tag der Deutschen Einheit um 18.30 Uhr mitten hinein in die Abenddämmerung. Und der Start ist da dann am Altmarkt in Zeitz. Vielen herzlichen Dank für diese Einblicke und für dieses Gespräch, Herr Müller, und alles Gute für Ihre einmalige Aufführung.
1: Dankeschön. Auch an Sie eine herzliche Einladung.

0: Ein Stück über die Luft. Klingt auch ein bisschen so luftig leicht. Air von der deutschen Sängerin Fine.
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0: Komm heute von Miriam Rossius.
2: Der Entertainer und Autor Harpe Kerkeling hat im Thüringer Landtag gefordert, sobald wie möglich ein Verbotsverfahren gegen die AfD einzuleiten. Bei einer Anhörung des Justizausschusses in Erfurt sagte Kerkeling, dass er nicht als Verfassungsrechtler spricht, sondern als Nachfahre eines Opfers des Nationalsozialismus. Sein Großvater war Häftling im KZ Buchenwald. Kerkeling warf der AfD vor, die NS-Diktatur zu verharmlosen und nannte das verfassungswidrig. Nach Kerkelings Worten hat eine Partei, die ihren politischen Erfolg auf Hass gegen Minderheiten aufbaut, in Deutschland keinen Platz. Die Anhörung war von der linken Fraktion im Landtag beantragt worden. Geladen waren Fachleute und Prominente. Nachdem Macklemore wegen seiner pro-palästinensischen Äußerungen aus Ed Sheerans Tournee gestrichen worden war, hatte der US-Rapper eigene Konzerte angekündigt. Wie er nun auf Instagram bekannt gab, sind die Shows mit dem Titel Free Palestine ausverkauft. Sie sind im Oktober in Dublin, Paris und London geplant. Die Einnahmen sollen pro-palästinensischen Organisationen zufließen. Nach der Absetzung des 43-Jährigen als Vorgruppe hatte Sheeran betont, dass das die Entscheidung des Tourveranstalters gewesen sei, nicht seine. Macklemore wird immer wieder vorgeworfen, bei Auftritten und in Liedtexten antisemitische Stereotype zu bedienen. Er selber bestreitet das. Die Modedesignerin Stella McCartney hat bei der Pariser Fashion Week in den Fokus gerückt, wie sich Überfischung und Klimawandel auf die Ozeane auswirken. Schwertwale, Haie und Delfine zierten mehrere Outfits ihrer kommenden Frühjahrs- und Sommerkollektion. Die Models trugen auch transparente Handtaschen, in denen Meeresbewohner zu sehen waren, etwa Seesterne. Begleitet wurde die Modenschau von der Stimme des britischen Naturforschers David Attenborough. Laut der 55-Jährigen befindet sich die Menschheit im Krieg mit dem Ozean. Die Tochter von Ex-Beatle Paul McCartney ist Vegetarierin. Ihre Marke ist dafür bekannt, kein Leder zu verwenden und in nachhaltig produzierte Materialien zu investieren. Ihre Handtaschen werden zum Beispiel aus Pilzen oder Traubennebenprodukten aus Weinbergen hergestellt. Wer in der brandenburgischen Stadt Wittenberge in den Bus steigt, kann sich jetzt in einen Harry-Potter-Film versetzt fühlen. Aus den Lautsprechern tönt der unverwechselbare Klang des dunklen Magiers Lord Voldemort. Er prophezeit aber kein Unheil, sondern kündigt die nächste Haltestelle der Linie 942 an. Schauspieler und Synchronsprecher Udo Schenk hat die Stationen in typischer Lord-Voldemort-Manier eingesprochen. Schenk wurde in Wittenberge im Landkreis Prignitz geboren und unterstützt eine Aktion zum Neustart der regionalen Verkehrsgesellschaft. Der Landkreis ist seit dem Sommer wieder für den öffentlichen Personennahverkehr zuständig. Weil er keine KI-generierten Ansagen wollte, gab es ein Stimmencasting. Insgesamt wurden 700 Haltestellen von Menschen aus dem Landkreis eingesprochen. Die Stimme von Lord Voldemort begleitet Fahrgäste bis Allerheiligen.
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0: Was ist übrig von dem Berlin der kreativen Freiräume, von diesem Ort der maximalen Individualität? Morgen findet im Berliner Prater die Uraufführung des Stücks Perfection statt von Anta Recke. Und es ist ein Stück, in dem die Hoffnung auf diese kreative Selbstbestimmung auf eine Leere trifft, auf eine Gleichförmigkeit. Und was da genau passiert in dem Stück und inwiefern das eine Berlin oder vielleicht auch eine allgemeine Gesellschaftsanalyse sein könnte, das schauen wir uns hier gleich an.

0: Sebastian Schub ist das mit Heaven Found Love in Deutschlandfunk Kultur. Die Berliner Volksbühne, die war diesen Sommer ja schon viel in den Schlagzeilen mit dem Volksbad, das da vor den Toren der Volksbühne aufgebaut war, war das erste Projekt des neuen Intendanten Matthias Lienenthal. Und morgen startet jetzt der Bühnenbetrieb, die erste Premiere der Saison steht an und die findet nicht im Haupthaus der Berliner Volksbühne statt, sondern in der legendären Nebenbühne, dem Prater im Stadtteil Prenzlauer Berg, ehemaliges Volkstheater mit Biergarten und mit legendären Inszenierungen in den 90er und Nuller Jahren, zum Beispiel von René Polisch. Die letzten Jahre war der Prater geschlossen und morgen gibt's da jetzt aber wieder Theater. Anta Recke zeigt ihr neues Stück, war mit ihren Arbeiten schon zweimal zum Theatertreffen eingeladen und jetzt inszeniert Anta Recke einen Roman, der in den letzten Jahren ziemlich gehypt worden ist. Das Buch Die Perfektionen von Vincenzo Latronico stand auf der Shortlist zum International Booker Prize. Ist ein Roman über Berlin, über das Freiheits- und Kreativitätsversprechen der Stadt und die Ernüchterung der digitalen Konsumrealität. Perfection heißt das Stück und darüber kann ich jetzt sprechen mit der Regisseurin Anta Recke. Herzlich willkommen.
1: Hallo.
0: Ja, der Roman, den Sie inszenieren, der handelt ja von so einem jungen Paar aus Italien, die als Webdesigner sowas arbeiten. Anna und Tom, die kommen in den Nullerjahren nach Berlin, leben dann da so in einer Bubble von lauter anderen Expats, Leuten aus aller Welt. Und die kommen mit großen Erwartungen nach Berlin, erleben dann aber eine Ernüchterung. Vielleicht mal kurz in Ihren Worten, worum geht's in diesem Stück?
1: Es geht um eine Stadtgeschichte von Berlin, eben in genau dieser Zeit, also die Nullerjahre, in der aus vielen Richtungen Leute mit großen Hoffnungen nach Berlin gekommen sind und da in eine Art Refugium erstmal eingetreten sind, aus ihren verschiedenen Perspektiven. Und für mich geht es vor allem in dem Stück, also natürlich um Berlin, aber Berlin ist trotzdem exemplarisch für, ja, kann man sagen, moderne Städter und deren existenzielle Einsamkeit im Zusammenhang mit der Demokratie.
0: Also es ist irgendwie ein Berlin-Stück, aber natürlich geht es darüber hinaus. Und natürlich habe ich mich dann gefragt, Sie sind ja selbst irgendwann auch nach Berlin gekommen. Es gibt ja viele Menschen, ich gehöre auch dazu, ich bin auch irgendwann nach Berlin gekommen mit diesen Erwartungen. Haben Sie sich in diesem Roman auch selbst wiedergefunden oder was hat Sie persönlich an diesem Stoff genau interessiert?
1: Ja, genau. Also ich bin 2007 nach Berlin gekommen und ich habe mich in Teilen natürlich darin wiedergefunden, wie, glaube ich, sehr viele Menschen zugeben müssen, auch wenn es ihnen erstmal nicht so lieb ist, weil die erste Lesereaktion, glaube ich, erstmal relativ abstoßend ist, weil die Beschreibungen sehr an den Oberflächen entlang gehen und so weiter. Ja, also das leichtfertige Verfallen in eine Konsumhaltung gegenüber des eigenen Umfelds, der eigenen Stadt und bestimmten Lebenswirklichkeiten ist, glaube ich, etwas, was in Teilen sehr viele Menschen in sich wiederfinden können, auch wenn es wehtut.
0: Das ist ja so ein Spannungsfeld wahrscheinlich, ne? So ein Grundspannungsfeld dieses Buchs oder Ihres Stücks. Also, dass da Menschen kommen mit so hohen Erwartungen und eben gerade nicht konsumieren zu wollen, sondern ein selbstbestimmtes, freies, kreatives Leben zu führen. Und dann aber irgendwann zu merken, es ist gar nicht so frei, es ist gar nicht so kreativ, sondern es ist eine große Gleichförmigkeit, eine große Leere. Ist das so der Grundkonflikt des Stücks oder worin besteht die Enttäuschung? Was erleben die zwei da?
1: Ja, also ich halte mich natürlich immer gerne in der Ambivalenz auf und tatsächlich rührt mich auch an diesen Pseudofiguren eben ihr Gestrauchele, um quasi ein individuelles Lebensgefühl und eine Erfüllung oder so in der eigenen Lebenspraxis und dass ich sie quasi als Leute betrachte, die eigentlich ihre gesamte Lebensenergie da rein investieren in das Projekt, diesen algorithmischen, gleichmachenden Mühlen des Kapitals sozusagen zu entkommen und aber so keine Strategien zur Hand haben, die außerhalb dieser Mühlen liegen.
0: Und das hat dann auch viel mit Social Media zu tun? Oder, also da geht es ja auch viel um Instagrammability, also dass man

0: völlig falschen Fährte liegt, wenn man versucht, in den Bildern oder quasi in der Herstellung von immer neuen Bildern dieses Gefühls quasi sich zu verhaken. Also, weil da ist nichts. Und je weiter man sich reinbegibt in die Dedication, diese Bilder herzustellen, desto weniger findet man vor, also sozusagen für das Seelenheil.
1: Also viel Oberfläche, viel Bilder. Ich frage mich, wie Sie das auf die Bühne bringen. Geht es bei Ihnen auch darum, ja, so eine perfekte Instagrammability herzustellen? Stehen bei Ihnen auch irgendwelche Monsterpflanzen auf der Bühne oder wie inszenieren Sie das?
0: Nee, eigentlich ist meine Herangehensweise so, dass ich eigentlich versuche, völlig auf Darstellung zu verzichten. Also, weil über weite Strecken operiert der Text mit Bildbeschreibungen. Und da kommen eben Form und Inhalt zusammen, ne? Und ich arbeite auch schon, also in meiner Theaterpraxis arbeite ich oft mit der Textart Bildbeschreibung. Und meine Herangehensweise ist eigentlich, die Darstellungen wegzulassen und eher mich um den Raum zu kümmern zwischen den Bildbeschreibungen und dem Publikum, dem wir ein Beziehungsangebot machen und dass die quasi eigentlich den Raum haben, das in sich entstehen zu lassen und damit in Kontakt zu gehen. Und genau.
1: Und wie sieht dieses Kontaktangebot aus?
0: Ja, also das fängt beim Raum an. Die Raumanordnung ist darauf angelegt, dass man sich gegenwärtig fühlt und also gemeinsam mit den DarstellerInnen diese Aufführung beschreitet. Es liegt in der Spielhaltung, in der Art und Weise, wie wir die Texte dem Publikum zur Verfügung stellen.
1: Das ist ja auch als Arena inszeniert, glaube ich, ne? So habe ich das gelesen. Also es ist keine klassische Bühnensituation. Die Darstellenden
0: Genau.
1: stehen auf der Bühne und die Zuschauer gucken von draußen rein, sondern man sitzt so im Kreis sozusagen.
0: Genau, also man könnte es eigentlich so verstehen, wir alle zusammen, die Darstellerin, das Publikum und die Figuren, wir sitzen alle gemeinsam in einem Plenum und finden quasi archäologisch diesen Text vor, der aus der jetzt schon historisierbaren Zeit der Nullerjahre in Berlin zurückgeblieben ist. Die Leute, um die er sich dreht, sind schon weitergezogen nach Lissabon oder aktuell sehr viel auch Marseille, Paris oder so. Und wir haben diesen Text und versuchen, den zur Hand zu nehmen, um uns eigentlich in dieser Gegenwart hier jetzt in der Stadt nochmal neu zu verorten und gegenseitig auch wahrzunehmen. Ja.
1: Okay, gegenseitig wahrnehmen. Das ist dann vielleicht so was, wie man da rauskommen kann aus diesem ewig leeren Bilder generieren. Also in dem Roman geht es ja nicht auf, ne? Die gehen dann ja auch weg, die sind in Sizilien und finden da keinen Zugang zum echten Leben trotzdem. Haben Sie da irgendwie eine Antwort? Gibt es da sowas wie eine Auflösung oder sowas? Das ist vielleicht auch zu viel verlangt.
0: Ja, also ich kann nur, ich habe natürlich überhaupt keine abschließende Antwort, aber die Fährte, die ich verfolge im Moment und an die ich mich ja klammere auf eine Art und Weise, also ich glaube daran, dass also diese ganz basalen demokratischen Techniken von sich zu begegnen, also Räume zu schaffen, die man gratis betreten kann, die alle gratis betreten können und wo man am Leben der anderen nicht vorbeikommt und da sozusagen immer weiter nach Strategien zu suchen und Verfahrensweisen, wie man gemeinsam das durchlebt.
1: Ja.
0: Ja.
1: Ja, also sich den anderen wirklich zumuten, nicht nur die Bilder von einem sich den anderen zumuten, sondern sich in seiner Ganzheit den anderen zumuten.
0: Ja, und ja, das ist eine Praxis, die körperlich, emotional, intellektuell und ganz praktisch immer wieder uns herausfordert und für die wir immer wieder uns aktivieren müssen und ausrichten müssen jeden Tag. Und genau halt eben solche Räume wie Plenar, Arenen, Theater, Vereinsräume, Kantinen und so, da hinzugehen und da zu sein. Also mit anderen, denen man nicht durch so kleinere Gefüge wie romantische Beziehungen oder Kleinfamilie oder so verpflichtet ist, Zeit schenken und sozusagen die wirkliche Präsenz denen schenken.
1: Vielleicht nochmal konkret der Ort, der Prater, das ist ja auch ein besonderer Ort und auch so ein Ort, der lange für auch vielleicht so ein Versprechen stand, ne? Also genau dieses freie, kraftvolle, kreative Berlin, Ende der 90er, Anfang der Nuller, so viele legendäre, bahnbrechende Stücke, die da inszeniert worden sind. Welche Rolle spielt dieser Ort für dieses Stück?
0: Ja, der Ort und der ganze Vorgang, dass der jetzt plötzlich doch wieder aufgehen kann für diesen Neustart an der Volksbühne, ist eben so eine Art Metabühnenbild für den Stoff und für die Inszenierung. Also es ist eben interessant, dass er genau in der Zeit, in der der Roman spielt, eben so wichtig war für die Stadt und dass er genauso wie so viele Wohnungen und so weiter eben jetzt jahrelang leer stand und als Freiheitsraum eben nicht zur Verfügung stand und jetzt in einer völlig veränderten und eskalierten, auch also in puncto Kapitalismus.

0: Digitalisierung der Lebensräume eskalierten Situationen wiedereröffnet wird. Und eben mit dieser typischen glattgebürsteten Totsanierung, die man von so vielen Gebäuden kennt. Und in dieser Kulisse quasi sich auf diese frühe Vergangenheit zu beziehen, eine Aktivierung für das Zusammenleben in der Stadt jetzt zu schaffen. Das kann, glaube ich, diese Ortschaft und die Geschichte dieser Ortschaft leisten in Zusammenarbeit mit den ganzen anderen Elementen.
1: Ab morgen wird der Prater in Berlin wieder bespielt als Teil der Berliner Volksbühne. Morgen findet die Uraufführung dieses Stücks von Anta Recke statt. Perfection heißt es, nach dem Roman von Vincenzo Latronico. Und das Stück ist begehrt, die Premiere und auch die Aufführung in den nächsten Wochen, die sind bereits ausverkauft. Aber im November, da gibt es noch weitere Vorstellungen und die Karten dazu, die gibt's ab heute. Wir haben gesprochen mit Anta Recke hier in Deutschlandfunk Kultur.

0: Wie hält man ein Comic-Festival jahrzehntelang am Leben, auch wenn es dafür keine gesicherte Förderung gibt? Das Comic-Festival Hamburg macht das, gehört zu den bedeutendsten Comic-Festivals in Deutschland, holt jedes Jahr Comic-Größen aus der ganzen Welt nach Hamburg. Und in diesem Jahr wird Jubiläum gefeiert. Zum 20. Mal schon findet das Comic-Festival in Hamburg jetzt statt. Das Festival ist anders aufgestellt als zum Beispiel der große Comic-Salon in Erlangen. Hamburg ist größtenteils ehrenamtlich organisiert durch einen gleichnamigen Verein. Und was das für die Macherinnen und Macher bedeutet, was für ein Engagement und was für eine Comic-Liebe man braucht, um so ein Festival 20 Jahre lang aufrechtzuerhalten, das kann ich jetzt besprechen mit einem der Mitgründer, mit Sascha Hommer, der mittlerweile Comic an der Kunsthochschule Kassel lehrt. Hallo, Herr Hommer.
1: Ja, hallo.
0: Sie haben das Festival mitgegründet, 2006 war das. Wie ist das denn damals entstanden? Was hat Sie dazu angetrieben, ein ganzes Comic-Festival auf die Beine zu stellen?
1: Ja, damals war ich selbst Student an der Hochschule für angewandte Wissenschaften in Hamburg und ich hatte einfach das Bedürfnis, zusammen mit anderen, also Kommilitoninnen und anderen Zeichnerinnen aus Hamburg, sowas auf die Beine zu stellen, weil ein kleines Festival, was es lange gab, das Heftig-Festival, das war 2 Jahre zuvor eingestellt worden und für uns war das ein wichtiger Treffpunkt, also um auch Kontakte zu Verlagen zum Beispiel zu bekommen als Studierenden oder einfach auch Leute aus anderen Städten kennenzulernen, die dann auch dazu Gast waren. So haben wir uns in den Kopf gesetzt, wir wollen eben so ein Forum weiterführen und was Eigenes gründen.
0: Und hätten Sie von Anfang an gedacht, dass das Festival so lange bestehen wird? Auch vor dem Hintergrund, dass Sie ja jedes Jahr neu die Förderung beantragen müssen?
1: Ja, also 2006 habe ich mir noch gar keine Gedanken gemacht über die Welt 20 Jahre später. Und damals hatten wir auch gar keine Förderung. Insofern habe ich daran auch nicht gedacht. Eigentlich erst ab 2012 hatten wir dann einen Verein auch im Rücken und waren dann überhaupt in der Lage, mit größeren Geldsummen zu hantieren. Ganz am Anfang war das eher so, dass man einfach privat so 200 oder 300 € da drauf gesetzt hat, also quasi Verlust gemacht.
0: Man muss sich das vielleicht auch nochmal vor Augen führen. Vor 20 Jahren war auch die Bedeutung des Comics in der Gesellschaft eine ganz andere. Da gab es nicht so viele Comics in Bücherbestenlisten oder Feuilletons, wie das heute ist. Was würden Sie denn sagen? Wie hat das Festival sich verändert? Ist es auch kontinuierlich gewachsen an Größe und Bekanntheit der Gäste? Kann man das so sagen?
1: Das Festival ist auf jeden Fall immens gewachsen. Am Anfang war das wirklich eine ganz kleine Veranstaltung. Und mittlerweile sind wir in Hamburg eben an ganz vielen verschiedenen Orten, auch über mehrere Stadtviertel hinweg verteilt. Und das Festival wird eben über das ganze Jahr, muss das geplant werden. Das war früher gar nicht so. Da haben wir 2 Wochen vor dem Festival angefangen, das aus dem Boden zu stampfen. Und jetzt ist das eben soweit professionalisiert mit internationalen Gästen, wie Sie auch gesagt haben. Das war früher auch nicht der Fall, dass da schon eben eine verlässliche Struktur da sein muss. Und wenn man jetzt gerade daran denkt, dass man auch Gelder beantragt, dann muss das ja auch immer mindestens ein Jahr im Voraus alles bedacht und schon angestoßen werden.
0: Sie bringen internationale wirklich Größen auch nach Hamburg. Lee Lai zum Beispiel, australische Comic-Künstlerin, ist in diesem Jahr mit dabei und damit ziehen Sie auch viel Publikum. Dieses Festival hat viel Strahlkraft, aber Sie organisieren das ja, wenn ich richtig weiß, immer noch vor allem ehrenamtlich, haben keine feste Förderung. Würden Sie sich da noch mehr öffentlichen Support wünschen, zum Beispiel von der Stadt Hamburg?
1: Also natürlich wünscht man sich immer mehr Support. Gleichzeitig muss ich auch sagen, die Kooperation mit der Stadt Hamburg ist eigentlich was sehr Positives für uns. Also das läuft einfach sehr gut. Wir sind ein kleines Festival, das muss man auch dazu sagen. Und wenn man uns jetzt vergleicht zum Beispiel mit dem Comic-Salon Erlangen, dann ist der Unterschied ja schon alleine, dass der Comic-Salon von Stadtseite auch organisiert wird. Das heißt, die Leute, die den Salons stemmen, die sind bei der Stadt angestellt. Wir bestehen hauptsächlich aus Studierenden, also nicht ausschließlich, aber viele sind Studierende und alles läuft über ehrenamtliche Arbeit. Und das zehrt natürlich an den einzelnen Personen, die dann das ganze Jahr über mit einem gewissen Idealismus da auch arbeiten. Aber so ist das Festival entstanden und so ist es auch heute noch aufgestellt. Wäre natürlich wünschenswert, dass sich das ein bisschen ändert und dass nicht auf lange Sicht für alle Beteiligten dann auch diese Art von Selbstausbeutung bleiben muss.
0: Also Sie wünschen sich das schon für die Zukunft, weil man könnte ja auch sagen, vielleicht macht das Festival aus. Es hat wahrscheinlich nicht nur Nachteile, vielleicht auch Vorteile, wenn das so selbst organisiert ist. Oder wie würden Sie das einschätzen?
1: Ich würde auch Vorteile sehen. Es gibt eben auch, umso weniger Geld in der Kiste ist, umso mehr Freiheit. Also es gibt überhaupt keine Einschränkungen in der Kuration zum Beispiel. Aber klar, es bedeutet einfach, dass Leute ausbrennen nach wenigen Jahren, wenn sie jetzt in einer leitenden Position sind in einem Festival, das einfach merken, dass sie das nicht mehr vereinbaren können mit ihrer sonstigen, ja, zum Beispiel Lohnarbeit oder künstlerischen Arbeit, und dass sie dann einfach so auch aufgeben teilweise. Das habe ich sehr oft erlebt. Ich selbst war auch sehr oft kurz davor aufzugeben, und jetzt, wo ich immer nach Kassel reisen muss, das ist erst seit kurzem so, habe ich auch für dieses Jahr zumindest aufgegeben und kann erstmal an den vielen Treffen, die notwendig sind, um so ein umfangreiches Festival zu organisieren, gar nicht teilnehmen.
0: Und würden Sie sich da vor allem öffentliche Unterstützung mehr wünschen von der Stadt Hamburg oder vom Bund oder wie auch immer? Oder was für andere Möglichkeiten könnte es geben, dieses ja doch jetzt auch schon traditionsreiche Festival weiter auf feste Beine zu stellen?
1: Ich glaube, es gibt theoretisch viele Möglichkeiten, wie man das Festival auf festere Beine stellen könnte. Natürlich könnte man überlegen, mit der Stadt Hamburg nochmal ins Gespräch zu gehen und über andere Möglichkeiten zu sprechen. Aber natürlich gibt es auch die Möglichkeit, dass private Stifter oder andere Institutionen auf das Festival zukommen und Vorschläge machen. Ich denke, das Festival ist da ganz offen, aber im Tagesgeschäft ist es auch schwierig für die Festivalmacherin, da immer so, ja, das große Bild zu sehen und sich neu aufzustellen und neue Konzepte zu entwickeln. Ich denke einfach, das Festivalteam, das eine sehr gute Arbeit macht, das ist sehr damit beschäftigt, einfach gut zu kuratieren, gut zu organisieren und dafür zu sorgen, dass diese Struktur bestehen bleibt.
0: Vielleicht zum Schluss noch ein kurzer Blick auf das diesjährige Festival. Morgen geht's los, morgen Abend und läuft dann bis Sonntag. Was sind denn konkrete Lesungen, Veranstaltungen, Ausstellungen, auf die Sie sich besonders freuen in diesem Jahr?
1: Ja, also ich freue mich natürlich auf Li Lai, also eine Künstlerin, die jetzt auch zum ersten Mal, glaube ich, in Hamburg zu sehen ist in der Ausstellung. Ich freue mich aber auch besonders auf die Ausstellung von Wiebke Boldoan, Madita Schwenke und Nele Jongeling. Das sind alles drei Zeichner, die ich auch betreut habe, verlagsseitig, also für den Verlag Reprodukt, für ihre Bücher. Die haben sich zusammengeschlossen. Oder was mich auch besonders interessiert, da bin ich auch einfach gespannt, weil ich gar nicht weiß, was mich jetzt erwarten wird, ist die Ausstellung Das kleinste Zine der Welt, also Zine von Fanzine. Es geht in der Ausstellung darum, dass eben besonders kleine Formate, die man vielleicht teilweise auch schon fast nicht mehr entziffern kann, gezeigt werden. Und da bin ich auch gespannt, wie das dann von der Ausstellungsmachart her präsentiert wird.
0: Das Comic Festival Hamburg startet morgen und läuft bis Sonntag an verschiedenen Orten in der Stadt. Die Öffnung morgen Abend findet im MOM Art Space in Hamburg statt. Und es ist eine Jubiläumsausgabe, denn das Comic Festival Hamburg, das gibt es seit 20 Jahren. Und ich habe gesprochen mit einem der Mitgründer dieses Festivals, mit Sascha Hommer. Ganz herzlichen Dank, Herr Hommer, für dieses Gespräch und diese Einblicke.
1: Ja, ich bedanke mich bei Ihnen.

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5: Mit Frederik Würwig. Die EU-Innenminister geben grünes Licht für umstrittene Abschiebezentren in Drittstaaten. DIW-Präsident Fratscher sieht in der Kündigung der Tarifverträge durch Volkswagen eine Kampfansage. Und laut einer Studie sind zu geringe öffentliche Mittel weltweit die größte Bedrohung für UNESCO-Kulturerbestätten. Die Mitgliedsländer der EU haben endgültig die rechtliche Grundlage zur Errichtung umstrittener Abschiebezentren in Drittstaaten geschaffen. Als letzten formellen Schritt gaben die EU-Innenminister dem Gesetz bei einem Treffen in Luxemburg grünes Licht. In die geplanten Abschiebezentren, auch Return Hubs genannt, sollen vollziehbar ausreisepflichtige Personen kommen, die nicht in ihre Herkunftsländer zurückgebracht werden können. Etwa weil das Heimatland sich weigert, sie zurückzunehmen. Katrin Schmidt.
6: Gemeinsam mit Dänemark, Österreich, den Niederlanden und Griechenland hat sich Deutschland in einer Gruppe formiert, die solche Pilotprojekte schaffen möchte. Die Verhandlungen mit Partnerländern liefen. Ruanda und Uganda sind immer wieder im Gespräch, aber noch nicht bestätigt. Die meisten EU-Partner stellen sich hinter diese Pläne, denn derzeit verlässt nur jeder vierte bis fünfte Ausreisepflichtige auch wirklich die EU. Es dürfe daher keine Tabus geben, heißt es vielerorten. Einzig Spanien stimmte gegen die Verabschiedung der Rückführungsverordnung.
5: Der Konflikt zwischen Volkswagen-Management und Arbeitnehmerseite spitzt sich zu. Volkswagen hat im Streit um schärfere Sparmaßnahmen fast alle Tarifverträge gekündigt. Laut IG Metall sind es 10, darunter der wichtige Manteltarifvertrag. Als Grund nennt der Konzern den enormen Kostendruck, unter anderem durch günstige chinesische Konkurrenz. Der Chef des Deutschen Instituts für Wirtschaftsforschung, Fratscher, nannte dieses Vorgehen im Deutschlandfunk Kultur eine Kampfansage.
7: Hier geht es auch nicht direkt darum, Gehälter zu kürzen, sondern vor allem um Sonderregelungen wie Urlaub, Sonderzahlungen, Arbeitszeiten. Und das ist genau das Problem. Man weiß nicht genau, was will eigentlich das Management von Volkswagen? Wieso kündigen sie das jetzt auf? Natürlich versteht man, dass die Kosten sinken müssen. Aber das ist eben die Kampfansage, dass Volkswagen, das Management nicht gesagt hat, genau das und das und das wollen wir, sondern erstmal gesagt, wir kündigen das. Mhm. Und jetzt müssen wir mal verhandeln.
5: Sagt der Chef des Deutschen Instituts für Wirtschaftsforschung, Marcel Fratscher. In Frankreich hat die Regierung wegen der teils gewaltsamen Schulproteste eine Krisensitzung einberufen. Mehrere Minister sollen in Paris zur Lage an den Gymnasien des Landes beraten. Seit Tagen protestieren Schülerinnen und Schüler gegen marode Gebäude, überfüllte Klassen und einen Mangel an Lehrkräften. Dabei kam es auch heute zu Ausschreitungen. Teilweise brannten Mülltonnen und Böller wurden geworfen. Allein gestern waren mehr als 600 Personen festgenommen worden, viele von ihnen minderjährig. Ihnen werden unter anderem Brandstiftung und Angriffe auf Polizeibeamte vorgeworfen. Inzwischen hat sich der Protest auf Universitäten in Frankreich ausgeweitet. Die katholischen Bischöfe in Deutschland blicken mit Sorge auf den Aufstieg der AfD. Der Vorsitzende der Bischofskonferenz Wilmer sagt zum Abschluss des Treffens in Fulda, Deutschland stehe vor einem Paradigmenwechsel, wenn die AfD Regierungsverantwortung übernehme. Michael Pörtner.
8: Die katholischen Bischöfe wollen Zeit und Raum schaffen, um den Menschen zuzuhören, die die AfD wählten. Problem sei, dass in den Bistümern fast kein Kontakt zu AfD-Wählern herrsche, da diese in der Regel zu ihrer Wahlentscheidung schweigen würden, so Bischof Wilmer. Erschreckend sei die hohe Zahl von 30% Katholiken unter den AfD-Wählerinnen und Wählern. Zum Wahlerfolg der Linken in Berlin sagte Wilmer, dass in der Kirche für antisemitisches Verhalten kein Platz sei. Judenhass dürfe keine Plattform bekommen.
5: Laut einer Studie des World Monument Fund sind unzureichende öffentliche Mittel die größte Bedrohung für Kulturerbestätten weltweit, noch vor Klimagefahren. Wie das Portal The Art Newspaper berichtet, kürzen Regierungen, insbesondere in Europa und den USA, die Finanzierung aus öffentlichen Mitteln oft zuerst bei der Kultur oder dem Kulturerbe. Daher müsse die Finanzierung in Zukunft auch vermehrt durch Partnerschaften mit Privatpersonen, Stiftungen und Unternehmen getragen werden. Die Studie wurde im Rahmen des Nominierungsverfahrens für die World Monuments Watchliste 2027 durchgeführt. Der WMF veröffentlicht die Liste seit 1996, um auf Finanzierungslücken im Bereich des Kulturerbeschutzes aufmerksam zu machen. In diesem Jahr hat sich die Zahl der Nominierungen gegenüber dem letzten Mal den Angaben zufolge fast verdoppelt.
0: Das Wetter.
5: Heute gibt es in der Westhälfte viele Wolken mit Regen und einzelnen Gewittern, sonst zunächst viel Sonne, im Tagesverlauf von Westen her zunehmend wolkig, aber noch trocken. Die Höchstwerte liegen zwischen 18 und 26 Grad.
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4: Und mit Ihnen, ich freue mich, dass Sie zuhören, und mit einer Sendung der Extreme vom norddeutschen Indie-Folk zu amerikanischen Black Metal mit Satanisten-Aroma. Das alles in dieser Stunde hier im Deutschlandfunk Kultur. Wir starten mit Modern Cult, Work It Out.

Schlagzeuge, die klingen wie Herzrhythmusstörungen auf Speed, gröhlende oder kreischende Stimmen, verzerrte, verstärkte Gitarren. So klingt Black Metal und das ist eine der radikalsten Spielarten des Rock. Und hat seine Ursprünge eigentlich in Norwegen, aber Black Metal ist natürlich längst größer als Europa und hat den Globus erobert. Es gibt es in Brasilien, in Asien, im Iran und natürlich auch in den USA. Da hat sich eine eigene Black Metal-Szene entwickelt. Hier mal ein paar Ausschnitte aus US-amerikanischen Black-Metal-Bands und ihrer Musik.

0: Ja, das satanistische Antichristen-Aroma habe ich in der Beschreibung nicht erwähnt. Das wollte ich Ihnen selbst überlassen zu spüren bei den Einspielern. Black Metal aus den USA. Der amerikanische Musikjournalist Daniel Lake hat ein Buch darüber geschrieben. Es trägt den Titel Die identitäre Revolution amerikanischer Black Metal. Und das ist im Index Verlag jetzt auch auf Deutsch erschienen. Und mein Kollege Raphael Smarzoch hat es gelesen. Hallo Raphael.
1: Hallo Vivian.
0: Was ist das für ein Buch?
1: Das ist ein sehr, sehr dickes Szeneporträt. 600 Seiten schwer. Daniel Lake erzählt hier die Geschichte des US-amerikanischen Black Metal anhand seiner Musiker. Er hat mit zahlreichen Bands gesprochen, aber auch mit Labelbetreibern und anderen Leuten aus ihrem Umfeld. Und daraus baut er eben eine Geschichte, die bei den frühen amerikanischen Pionieren beginnt, etwa Von oder Apsu, bis hin zu bekannteren Namen wie Deathhaven oder Liturgy. Und dazwischen beschreibt er immer wieder die Musik und ordnet die Entwicklung der Bands ein. Und so kriegt man einen guten, recht anschaulichen Einblick in eine zunächst ein wenig verschlossene Welt. Und man merkt schnell, dass Lake ein Kenner der Szene ist. Ja, also er schreibt für das amerikanische Metal-Magazin Decibel und man spürt förmlich auch seine Begeisterung beim Lesen. Und eines sollte man aber wissen, das englische Original erschien schon 2020 und die Geschichte reicht also auch nur bis dahin.
0: Kann man denn hören, also wenn Black Metal aus den USA kommt, gibt es was Spezifisches und wie unterscheidet sich das von den anderen regionalen Black Metal-Szenen?
1: Das ist die Frage, die mich auch am meisten an diesem Buch interessiert hat. Also einen einheitlichen amerikanischen Sound, den gibt es nicht. Ja, das kann man schon mal festhalten. Wenn wir jetzt vom klassischen norwegischen Black Metal der frühen 90er sprechen, denken wir an diesen kalten, dünnen, hochtönigen, flirrenden Gitarrenklang. Und die amerikanischen Pioniere, wie zum Beispiel jetzt Profanatica, die kommen stärker aus dem Death Metal beispielsweise. Also ihre Musik klingt tiefer, brutaler, erdiger, körperlicher einfach als im Vergleich zu den Norwegern. Später wird die Szene dann immer durchlässiger für andere Einflüsse. Viele Musiker kommen aus dem Punk und Hardcore. Und das sind zwei wirklich wichtige Säulen im US-amerikanischen Black Metal. Oder interessieren sich darüber hinaus auch für diverse experimentelle Musik. Um ein aktuelles Beispiel zu nennen, Deathhaven, ne, die verbinden rasendes Schlagzeug und geschrienen Gesang mit schwelgerischen, sehr melodischen Gitarrenflächen, die dem Shoegaze nahestehen, so einer Spielart des Rock, der für seine verwaschenen Gitarrensounds bekannt ist.

0: Sag mal, kannst du verstehen, was sie singen? Oder guckt man sich dafür das Booklet an?
1: Ich kann stellenweise tatsächlich verstehen, was die Leute singen. Ich höre das ja schon seit sehr langer Zeit, seit meiner Teenagerzeit. Und ich habe tatsächlich die Fähigkeit, manchmal zu verstehen, was da gesungen wird. Nicht immer, aber hin und wieder schon, ja.
0: Und machen die dann extra Booklets, weil das irgendwie herausfordernd ist? Okay.
1: Ja, klar.
0: Mehr als andere, weil mittlerweile gibt es nicht mehr viele Bands, die das einfach so mit dabei machen.
1: Also die lyrische Seite ist im Black Metal extrem wichtig und sind auch stellenweise sehr kunstvolle Texte.
0: Okay, und dann kannst du uns ja auch erzählen, also was jenseits des Klangs thematisch vielleicht typisch amerikanisch ist.
1: Ja, unbedingt. Also einige Bands, ja, die thematisieren etwa die Schattenseiten urbanen Lebens. Ludicra aus San Francisco, die erzählen von städtischer Armut und gesellschaftlicher Ausgrenzung. Die Ein-Mann-Band Xastur hat so grobkörnige Videos veröffentlicht, in der sie ihren ja, extrem düsteren Sound mit Bildern von Obdachlosen in Los Angeles illustriert. Das geht schon sehr unter die Haut, ja, und hat mit den satanischen und heidnischen Geisteshaltungen der Norweger da nicht mehr viel am Hut. Eine andere Form amerikanischer Selbstverortung zeigt der sogenannte Black Twilight Circle. Musiker um Bands wie Volan beziehen sich auf indigene, ja, mesoamerikanische Traditionen. Also das bricht so mit der Vorstellung, Black Metal müsse zwangsläufig jetzt nordisch und weiß sein. Und andere Bands wiederum, ja, die beschäftigen sich intensiv mit der Natur. Selbstverständlich gibt es das auch im norwegischen Black Metal. In den USA geht es aber so um konkrete Landschaften und ihre Sozialgeschichte. Ja, das ist ganz spannend, wie etwa in dem Projekt Panopticon, das Album Kentucky, das verbindet Black Metal mit Bluegrass, also mit amerikanischer Volksmusik. Und dazu kommt dann die Geschichte der Bergarbeiter, ihre Arbeitskämpfe und die Zerstörung der Landschaft durch den Kohleabbau. Ja? Also auch die Gewalt gegen die indigene Bevölkerung gehört zu dieser Erzählung. Davon handelt zum Beispiel das Stück Buddies Under the Falls. Für mich ist das so eine der überzeugendsten Beispiele, wie amerikanische Identität im Black Metal thematisiert wird.

0: Hier bei Panoptikum hört man ganz deutlich, wie diese amerikanische Musiktradition aufgebrochen und vermischt wird eben mit dem Black Metal. Da sind wir bei der amerikanischen Identität. Im Titel steht aber das Identitäre und das weist ja auf die neue Rechte hin. Was erzählt Lake denn darüber?
1: Der Titel ist erstmal, da kommen wir gleich nochmal drauf zu sprechen, was die Übersetzung des Buches angeht, die auch durchaus problematisch ist. Also Lake bezieht in das Buch natürlich auch Bands ein, die aus dem nationalsozialistischen Black Metal kommen. Das ist ein Untergenre dieser Musik. NS-Black Metal heißt das.
0: Ach, das bezieht sich aber auf die Vergangenheit und es ist eben keine neue Rechte dann sozusagen.
1: Nicht unbedingt. Es gibt natürlich auch Bands.
0: Das ist die White Supremacy-Richtung, die es schon immer gab in
1: Amerika. Genau. Aber es gibt natürlich auch Bands, die sich der neuen Rechten dazugehörig fühlen. Aber das würde jetzt weit über das Thema jetzt hinausweisen. Dass er diese Bands mit einbezieht, das finde ich in Ordnung. Sie gehören einfach dazu und ihr Einfluss verschwindet ja nicht, wenn man sie jetzt einfach weglässt. Ja? Aber dann müsste man, finde ich, ihre Aussagen auch kritisch einordnen. Und da liegt tatsächlich eine zentrale Schwäche des Buches für mich. Es gibt zum Beispiel ein Porträt der rechtsextremen Band Grand Belial's Key. Da kann man gut sehen, wie das halt eben schiefläuft. Ein Musiker erklärt da, es gehe ihnen nur in ihren Texten und Cover-Artworks um Religionskritik und Blasphemie. Wenig später spricht dann ein anderes Mitglied von der angeblichen, Zitat, Abartigkeit der jüdischen Kultur, Zitat Ende. Und das ist natürlich eindeutig antisemitisch. Das hat überhaupt nichts mit Religionskritik zu tun. Und hier müsste Lake einfach dazwischen gehen, ja, es einordnen, nachhaken. Wie passt das zu der Behauptung, ja, es gehe bloß um Religionskritik? Diese Nachfrage bleibt aber aus und im selben Interviewausschnitt geht es dann weiter mit Ausführungen zum Gitarrensound und den Aufnahmesessions, so als ob da gar nichts passiert wäre. An anderen Stellen des Buches kommentiert Lake durchaus kritisch und deutlich, das muss man fairerweise hinzufügen. Aber vieles bleibt auch so erstaunlich naiv. Zum Beispiel das Fazit eines der letzten Kapitel des Buches. Lake lässt das Kapitel mit der Aussage eines Musikers enden, also der Black Twilight Circle habe jungen Latinos einen Platz im Black Metal gegeben und damit den Rassismus besiegt. Ja, das ist jetzt so eine große Behauptung.
0: Wahrscheinlich nicht, ne?
1: Genau. Und die hier sind so eine Behauptung, die hier ohne weitere Einordnung zum Schlusswort wird. Ne? Das passt einfach nicht.
0: Was war genau falsch? Was ist da schiefgelaufen mit der Übersetzung?
1: Ja, also die Übersetzung ist ziemlich holprig. Ja, es gibt Formulierungen, bei denen man merkt, dass hier 1:1 vom Englischen ins Deutsche übersetzt wurde. Das macht einige Stellen ja unfreiwillig komisch bis peinlich. Wir können ja mal zwei rausgreifen. Da sagt etwa der Musiker Michael Ford von Black Funeral, Zitat, ich habe schwarze Metal-Fans ermutigt, unschöne schwarze Metal-Dinge zu tun, Zitat Ende. Also aus dem Genrenamen Black Metal werden plötzlich schwarze Fans.
0: Und keine Black Metal-Fans.
1: Genau, nicht Black Metal-Fans. Und schwarze Dinge sind natürlich Black Metal-Dinge, ja. Das ist schon in einem Buch über Black Metal echt ein bemerkenswerter Fehler.
0: Also das ist aber auch ein Fehler, wie ihn eigentlich nur eine Übersetzung von KI machen könnte, oder?
1: Es wird ein Übersetzer namentlich genannt, lässt sich drüber spekulieren. An anderer Stelle ja, wird jemand als Säureopfer bezeichnet. Gemeint ist offenbar jemand, der salopp gesagt auf LSD hängen geblieben ist. Ja, also da wird dann wortwörtlich die Übertragung aus dem Englischen Acid Casuality ins Deutsche
0: Weil
1: übersetzt.
0: Weil LSD Acid heißt auf
1: genau,
0: Englisch.
1: Genau, also Säure. Ne? Und schon der deutsche Titel des Buches, du hast es angesprochen, ja, schiebt den Sinn. Ja? Also du hast ja auch gedacht, Identität hat irgendwas mit der neuen Rechten zu tun. Im Original geht es um eine Revolution des Selbstverständnisses im amerikanischen Black Metal.
0: Also der Identität.
1: Genau, um eine Neuerfindung seiner Identität. A Revolution of Identity ist der Originaltitel und daraus wird dann eben die identitäre Revolution. Ja, und das ist halt eben im Deutschen stark besetzt mit der neuen Rechten und der identitären Bewegung. Und das liegt im Buch eine politische Stoßrichtung nahe, die es gar nicht hat und auch die der Titel im Ursprung im Original auch gar nicht hat. Und das sind dann schon so Fehler, die den Sinn einfach entstellen und das Lesevergnügen doch sehr schmälern. Da hätte es dann ja einfach eine sorgfältigere Übersetzung gebraucht.
0: Lohnt es sich trotzdem, diese 600 Seiten zu lesen?
1: Jein. Also für Menschen, die diese Musik genauer kennenlernen wollen, schon. Ja, also Lake hat da wirklich eine Menge Stimmen und Geschichten zusammengetragen, an die man kaum herankommt. Ja, und man bekommt auch einen wirklich großen Überblick über die Szene und auch Lust, dann auch da punktuell die Platten zu hören. Bei den politischen Aussagen muss man immer kritisch mitlesen. Das gilt aber immer. Und für mich ist dieses Buch ja so eine beeindruckende Materialsammlung mit einigen gelungenen Porträts. Als kritische Geschichte, ja, dieser Szene bleibt es dann leider unter seinen Möglichkeiten zurück und auch diese missglückte Übersetzung macht die Lektüre ja stellenweise leider ja, zusätzlich unnötig mühsam.
0: Vielen Dank, Raphael Smarzoch, über Das Buch mit dem deutschen Titel Die identitäre Revolution amerikanischer Black Metal im Index Verlag erschien und Daniel Lake hat es geschrieben. Danke.
1: Gerne.

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1: Ich bin alt, alt, alt, vieles lässt mich jetzt kalt, kalt, kalt.
2: Tota Kehr spielt gelegentlich auch Solokonzerte mit Akustikgitarre. Heute Abend in Kiel.
1: Okay, ich schaue es mir an, weil ich nicht anders kann.
2: Tota-Fans wissen, auf ihren Konzerten zeigt sich die Berlinerin nicht nur als einfühlsame Sängerin, sie ist auch eine echte Meisterin der Improvisation.

0: Wenn der Shitstorm kommt, lese ich mir überhaupt keine Kommentare durch an meinem Tastenhandy. Was für ein geiles Teil. Das wäre doch allerliebst.
1: Dota Kehr spielt heute Abend solo ein Soli-Konzert für den Flüchtlingsrat Schleswig-Holstein um 20 Uhr in der Pumpe in Kiel. Morgen Abend in Westen, übermorgen in Bodenwerder.
2: Aber leider nicht wahr.
1: Die Schlagzeugerin und Jazzpreisgewinnerin Eva Klesse gehört seit Jahren zu den prägenden Einflüssen des europäischen Jazz. Gemeinsam mit ihrem Quartett entwickelt sie eine Musik, die komplex sein kann, ohne dabei Distanz zum Publikum aufzubauen. Heute Abend spielt das Eva Klesse Quartett zur Saisoneröffnung in Lörrach ein Konzert. Das Eva-Klasse-Quartett, heute ab 20 Uhr im Burghof in Lörrach, morgen Abend in Saarbrücken.
3: Die Musiktipps waren das von und mit Ilka Lorenzen. Und das sind Oh Wonder, All About You.

Casa Fungo sind ein Trio aus dem Mastermind, dem Gitarristen und Sänger Christopher Lankau, aus Ella Burkhardt, auch an der Gitarre, und aus dem Bassisten Lukas Weinknecht. Und sie machen Musik, die eben heute Mitte 20-Jährige machen können, weil ihnen zum einen die unendliche Musikdatenbank der Streamingdienste zur Verfügung steht. Also sie haben schon gebadet im Sound von Crosby, Stills und Nash oder im Sound von großen Folk-Idolen wie Neil Young, Bob Dylan oder auch vom Prog-Rock von Pink Floyd. Zumindest zitieren sie diese Künstlergrößen auf ihrer Instagram-Seite und spielen irgendwie Cover. Also vom Folk bis Rock geht es auch auf dem Debüt dieser Band aus Lübeck, und es kommt auch noch so eine abenteuerliche, surfige Note dazu. Wir hören mal rein in den Titelsong des Debütalbums von Casa Fungo, Killing Time Without Injuring Eternity.

0: Killing Time Without Injuring Eternity. Das ist der Titeltrack vom Debütalbum von Casa Fungo. Und vor der Sendung waren die drei hinter diesem Projekt bei mir. Herzlich willkommen.
1: Hallo, schön, dass wir da sein dürfen.
2: Moin, moin.
0: Wenn man dieses Album anhört, da ist dann da viel Rausch und Realitätsverleugnung zu hören in den Texten des Albums. Inwiefern hängt das mit Ihrem Lebensgefühl zusammen?
1: Ich glaube, dass es eine Zeit gab, in meinem Leben zumindest, in der ich in gewisser Hinsicht versucht habe, über den Tellerrand der Realität zu schauen, wenn ich das mal so formulieren kann. Und natürlich in jungen Jahren hat das irgendwie einen großen Einfluss auch auf, wie man die Welt dann sieht. Und das habe ich dann versucht, in den Texten ein bisschen zu verarbeiten. Lustigerweise ist es dann natürlich auch anders in der Retroperspektive. Also heute, würde ich sagen, lebe ich ein anderes Leben, aber...
0: Wieso? Wie sieht das dann aus in der Retrospektive? Verharmlost man das man? Ist es dann lustiger oder ist es schlimmer, als es in Wirklichkeit war?
1: Gute Frage. Nee, ich glaube auch, dass es sowieso nicht so schlimm war. Also keine Frage. Dass,
0: okay.
2: Ist es nicht einfach ein Teil deiner Geschichte?
1: Ja, total. Ich glaube, wie mit allen Dingen im Leben, die irgendwie zurückliegen, hat man dann einfach eine andere Perspektive auf die Dinge und versucht, das einzuordnen. Gar nicht mal so wertend, sondern einfach nur so.
0: Also dann habe ich auch den Namen richtig verstanden dieses Projekts, Casa Fungo, und dieser Fliegenpilz im Artwork zum Album, das ist dann auch die Richtung, in die ich das deuten muss?
1: Nein, eigentlich nicht. da möchten wir uns bewusst gegen entscheiden. Nein, der Name hat nichts mit psychedelischen Pilzen zu tun.
0: Ach so, okay.
1: Da möchte ich an dieser Stelle einmal klar deutlich ausdrücken.
2: Auch nicht irgendwie Austernpilze.
1: Oh, Austernpilze finde ich... hervorragend, aber hat auch nichts damit zu tun, nein.
0: Okay,
1: nein.
0: Verstehe. Der Titel ist dann schon vorsichtiger. Also da geht es um Zeit totschlagen, ohne dass das große Auswirkungen hat. Wie geht das denn?
2: Ich interpretiere das ein bisschen so als, ich kenne dich und ich weiß, dass du sehr viel über deine Vergangenheit nachdenkst und dass man sehr viele Dinge nochmal überspielt in seinem Kopf und wie es hätte laufen können vielleicht und dass man daraus lernt. Und auf eine Art und Weise ist es wie so ein Rückblick in deine Vergangenheit und deine Geschichte und wie du von jetzt an deine Zeit verbringen willst. Mhm. Und wie du das Leben und deine
0: okay.

0: und mit der Zeit realisiert man, dass man einfach nur eine Ameise auf einem riesigen Planeten ist. Und all diese Träume davon, irgendwie was Größeres als die eigene Existenz zu erschaffen, das länger bleiben könnte hier oder größeren Einfluss auf die Welt hat, kommt ein bisschen zu so einem...
1: Und es hat nichts mit
2: psychologischen Blasen, zur Ernüchterung.
0: Nein, absolut nicht, absolut nicht. Er wird so ein bisschen eingeordnet mit der Zeit und man verbringt seine Zeit auf dieser Welt und irgendwann stirbt man.
2: Und ist das gut oder schlecht?
0: Macht das
2: Leben leichter? Also ist es leichter, dieses Kind zu sein, das denkt, ich muss eigentlich die Unendlichkeit anfassen zu können, ich weiß nur noch nicht wie, und irgendwann dann zu checken, ja, das geht gar nicht, also lass?
0: Ich glaube schon. Ich glaube, es ist gut, das zu spüren und diese Sehnsucht zu haben und dann zu realisieren, dass das eigentlich alles okay ist, dass eigentlich sowieso alles okay ist und man sich nicht so viel Gedanken machen sollte und von der großen Perspektive auf die kleine geht auch so, hey, okay, ich trage ein Lächeln in die Welt und mache damit vielleicht den Tag einer anderen Person besser und vielleicht ist das auch schon der erste Kontakt mit der Unendlichkeit.
2: Auf ihrer Instagram-Seite, da sieht man, wie sie immer wieder Cover von Neil Young, Bob Dylan oder Pink Floyd spielen. Wieso die? Wie sind sie zu denen gekommen? Wie beeinflussen die sie?
1: Das sind unsere Helden, würde ich sagen.
0: Ja, definitiv.
2: Und also, kommen die vom Streaming oder von zu Hause?
0: Von zu Hause, bei mir.
1: Mein Vater ist Jazzmusiker.
0: Ich wollte gerade sagen, bei dir ist es ein bisschen anders.
1: Er hat noch nie Dark Side of the Moon gehört, glaube ich.
2: Wirklich nicht?
1: Nein, ich glaube nicht. Nur so, weiß ich. Ja.
0: Vielleicht gibt es eine Jazz-Version oder so, die er schon mal gehört hat.
1: Aber ja.
0: Nee, bei mir kam es auf jeden Fall von meinem Vater. Mein Vater ist riesiger Neil Young-Fan, Bob Dylan-Fan. Und das ist so die Musik, mit der ich aufgewachsen bin.
2: Toll.
0: Ohne dass ich das Gefühl hatte, dass ich da keine Wahl hätte oder so.
2: Früher wäre es ja so gewesen, dann hat man die Musik von den Eltern gehört, hätte dann irgendwann gesagt, ich zeige eine obszöne Geste mit den Händen und dann was ganz anderes gemacht. Das passiert aber jetzt gar nicht mehr, ne?
0: Ja, teilweise schon. Ich glaube, es gibt diese Momente schon auch.
2: Was haben Sie denn dann, wenn man mit dieser tollen Musik in die Welt kommt, was kann man denn dann als größtmögliches Gegenzeichen den Eltern antun? Was haben Sie also gehört?
0: Sehr gute Frage.
1: Bei dir?
0: Bei mir würde ich sagen, was so Rap-Kram.
1: Hast du Rap gehört?
0: Ja, eine Zeit lang schon.
1: No way.
0: Doch schon.
1: Okay, bei mir war es tatsächlich die Musik, weil ich mit Jazz groß geworden bin und dann habe ich Nirvana entdeckt und ich war so, das war mein Mittelfinger.
2: Und wie macht man das, also wenn man die so quasi die Musik der Vorbilder so in sich aufnimmt und so begeistert davon ist, also so begeistert, dass sie die ja auch auf ihrem Instagram-Profil neben ihre eigenen Songs stellen. Wie tariert man das aus? Wo lässt man die Einflüsse und das Echo noch zu? Und wo sagt man, pass auf, jetzt müssen wir hier aber mal irgendwie was Eigenes setzen? Und was ist das dann?
1: Ich habe das Gefühl, dass man, wenn wir jetzt von Songwriting sprechen, wenn man im Fluss vom Songwriting ist, dann bist du immer ein Abbild deiner Influences. Also das kannst du, glaube ich, gar nicht ausblenden. Ich merke manchmal bei mir, wenn ich irgendwie Ähnlichkeiten bemerke, die vielleicht ein bisschen zu nah dran sind am Original, dann versuche ich vielleicht ein paar Sachen zu ändern und ich merke so, okay, ich muss einen Schritt zurücknehmen, weil ich möchte immer noch, dass es meine Geschichte ist und nicht die von, weiß nicht,
2: Neil
1: Young zum Beispiel, genau.
2: Oder Bob.
1: Oder Bob, obwohl die auch gefühlt nur 3 Akkorde benutzt haben, aber
2: Aber wie?
1: Ich meine, ja, es ist ein Blank Canvas irgendwie.
2: Jetzt hören wir ein Lied. Welches ist das und was hat das für eine Geschichte?
0: A Song for Aaron möchten wir gerne spielen. Und den Song habe ich geschrieben kurz nach dem Abitur für meinen besten Freund.
2: Aaron?
0: Ja, er heißt Louis Aaron Wagner. Shoutout an dieser Stelle. Also ich habe es geschrieben in der Zeit, wo ich verloren war und ich wusste...
2: Wie fast alle, wenn die Schule zu Ende
0: richtig,
2: ist erstmal, ne?
0: Richtig. Und dann verging aber eine gewisse Zeit und die meisten haben sich dann irgendwie was rausgesucht oder zumindest eine Richtung gefunden, die sie gehen konnten. Und bei mir hat es aber ein bisschen länger gedauert. Und ich glaube, der Song handelt für mich von dieser ewig bleibenden Erinnerung an den Sommer in der Jugend.
2: Mit so Aaron.
0: Mit Aaron, ja.
2: Vielen Dank, Casa Fungo.
0: Vielen Dank. Danke.

Casa Fungo in der Tonart Live Session waren das von ihrem Debütalbum Killing Time Without Injuring Eternity, der Titelsong for Aaron. Und das hier sind Phoenix und Listomania.

Phoenix und Listomania. Und gleich hören Sie hier die Nachrichten im Deutschlandfunk Kultur. Und in der nächsten Stunde sprechen wir über Rubber Soul von den Beatles. Das gleich und bis zu den Nachrichten. Sunbird, Is This What Love Is?

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2: Mit Frederik Würwig. NATO-Generalsekretär Rutte nimmt in Münster für die NATO den Preis des Westfälischen Friedens entgegen. Die geplante Zuckersteuer liegt nach Medienberichten vorerst auf Eis. Und der Entertainer und Autor Harpe Kerkeling plädiert im Thüringer Landtag für ein AfD-Verbotsverfahren. NATO-Generalsekretär Rutte nimmt zur Stunde in Münster für die NATO den Preis des Westfälischen Friedens entgegen. Zur Begründung hieß es, das westliche Verteidigungsbündnis schaffe in Zeiten globaler Unsicherheit Verlässlichkeit, fördere Partnerschaft und ermögliche Frieden durch Stabilität. Die Laudatio hält Bundeskanzler Merz. Zuvor hatten Merz und Rutte das deutsch-niederländische Korps in Münster besucht. Rutte rief angesichts russischer Provokationen zu Gelassenheit und einer weiteren Unterstützung der Ukraine auf.
3: Wir sehen, dass Russland uns in ganz Europa testet. Der Luftraum wird verletzt, Brandstiftungen, Sabotage und natürlich die hybriden Angriffe Russlands, zum Beispiel auf dem Flughafen in Leipzig im August. Wir sehen zwar keine unmittelbare militärische Attacke auf die NATO, wir müssen aber bereit sein für eventuelle weitere Angriffe auf Verbündete. Wir müssen wachsam bleiben,
2: sagt NATO-Generalsekretär Mark Rutte. Die Innenminister der Europäischen Union haben eine Verordnung zur Rückführung von Migranten verabschiedet. Lediglich Spanien stimmte bei dem Treffen in Luxemburg dagegen. Das Gesetz ermöglicht die Einrichtung von Rückkehrzentren in sogenannte Drittstaaten. Die Verordnung sieht vor, dass erstmals Menschen gegen ihren Willen in Länder abgeschoben werden können, die sie zuvor nie betreten haben. Bis Ende des Jahres sollen demnach Abkommen mit Partnerstaaten unterzeichnet werden. Dabei werden unter anderem Ruanda und Uganda genannt. Das Bundeskanzleramt stoppt Medienberichten zufolge vorerst den Entwurf von Finanzminister Klingbeil zur Einführung einer Steuer auf zuckerhaltige Getränke. Wie die Deutsche Presseagentur unter Berufung auf Regierungskreise berichtet, ist der Vorschlag in dieser Form in der Regierung nicht mehrheitsfähig. Zuvor hatte die Bild-Zeitung berichtet. Demzufolge weicht der Vorschlag aus dem Finanzministerium von dem der Finanzkommission Gesundheit ab, der die vereinbarte Grundlage ist. Karl-Dietrich Meurer.
4: Die weiteren Beratungen sollen deshalb neu aufgesetzt werden. Aus dem Finanzministerium heißt es dagegen, die Bundesregierung habe die Einführung einer Steuer auf zuckerhaltige Getränke beschlossen. Derzeit liefen Gespräche über die konkrete Umsetzung. Der bisherige Entwurf von Finanzminister Klingbeil sieht die neue Abgabe ab nächsten Juli vor. Sie soll für Getränke mit mindestens 5 Gramm Zucker je 100 Milliliter gelten. Der Bund erwartet Einnahmen von rund 1 Milliarde Euro im Jahr.
2: Immer mehr Strom in Deutschland kommt aus Wind und Sonne. In den ersten 3 Quartalen dieses Jahres konnten gut 60% des Strombedarfs mit erneuerbaren Energien gedeckt werden. So viel wie noch nie. Das ergeben die Berechnungen des Bundesverbands der Energie- und Wasserwirtschaft und des Zentrums für Sonnenenergie- und Wasserstoffforschung Baden-Württemberg, ZSW. Der neue Ökostromrekord ist vor allem einer deutlich höheren Stromerzeugung aus Windkraft- und Photovoltaikanlagen zu verdanken. Margareta Holzreiter.
5: Insgesamt wurden von Anfang Januar bis Ende September 8,7% mehr Strom aus erneuerbaren Quellen produziert als im Vorjahreszeitraum. Weil aber gleichzeitig auch der Stromverbrauch in Deutschland gestiegen ist, liegt der Anteil der Erneuerbaren am Gesamtbedarf nur etwa 4% höher als im gleichen Zeitraum 2025. Die Forschenden am ZSW gehen davon aus, dass mehr Hitzetage und Tropennächte aufgrund des Klimawandels den Stromverbrauch durch Klimaanlagen im Sommer in Zukunft weiter erhöhen werden.
2: Der Entertainer und Autor Harpe Kerkeling hat im Thüringer Landtag gefordert, so bald wie möglich ein Verbotsverfahren gegen die AfD einzuleiten. Bei einer Anhörung des Justizausschusses in Erfurt sagte Kerkeling, dass er nicht als Verfassungsrechtler spricht, sondern als Nachfahre eines Opfers des Nationalsozialismus. Sein Großvater war Häftling im KZ Buchenwald. Kerkeling warf der AfD vor, die NS-Diktatur zu verharmlosen und nannte das verfassungswidrig. Nach Kerkelings Worten hat eine Partei, die ihren politischen Erfolg auf Hass gegen Minderheiten aufbaut, in Deutschland keinen Platz. Die Anhörung war von der linken Fraktion im Landtag beantragt worden. Geladen waren Fachleute und Prominente. Neben Kerkeling sprach auch der umstrittene frühere Chef des Verfassungsschutzes Maaßen. Er sagte, die AfD bekenne sich klar zur freiheitlich-demokratischen Grundordnung.
0: Das Wetter.
2: Heute gibt es in der Westhälfte viele Wolken mit Regen und einzelnen Gewittern, sonst zunächst viel Sonne, im Tagesverlauf von Westen her zunehmend wolkig, aber noch trocken. Die Höchstwerte liegen zwischen 18 und 26 Grad.
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6: Und mit einem Beatles-Album von Ende 1965, das wir nochmal neu anhören, weil es nochmal neu auch überarbeitet wurde. Es geht um Rubber Soul, dazu mehr gleich. Jetzt aber erstmal Pamela und Better Than Before.

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1: Seit 2017 überarbeitet Giles Martin, der Sohn von der Produzentenlegende Sir George Martin, den Nachlass der Beatles, an dem George Martin auch einen wesentlichen Anteil hatte. Und die vergangenen vier Alben, die letzten vier Alben von 1966 bis 70 hat er schon stereopoliert. Und jetzt kommt vielleicht das wichtigste, Rubber Soul von Ende 1965. Marcel Anders hat diese Neuabmischung gehört und mit Martin Jr., der auch ein wandelndes Beatles-Lexikon ist, gesprochen.
2: 61 Jahre lang klang Rubber Soul so. Jetzt ist es im Hier und Jetzt angekommen. Drive My Car, das Eröffnungsstück des sechsten Albums der Beatles von Ende 1965. Ein Werk, das aufgrund der damaligen Technik in Mono aufgenommen wurde und für moderne Ohren immer ein bisschen antiquiert klang. Nun hat es Giles Martin auf den heutigen Stand gebracht.
3: Die MAL-Technik von Regisseur Peter Jackson beruht darauf, einzelne Stimmen zu isolieren und neu bearbeiten zu können. Ich benutze sie, um dasselbe mit Instrumenten zu tun. Ich kann jetzt Gitarre, Bass und Schlagzeug nehmen und räumlich neu anordnen. Früher wäre das unmöglich gewesen. Die Technik ist erst in den letzten zwei Jahren besser geworden.
4: It's got so much better in the last two years.
2: Es ist ein Unterschied wie Tag und Nacht. Der Beatles-Klassiker klingt jetzt voller, räumlicher, dynamischer. Der Gesang steht mehr im Vordergrund. Die einzelnen Instrumente sind akzentuierter. Das Klangbild ist sauberer und nicht mehr so eindimensional, dünn und matschig. Aus Mono ist Stereo geworden, ohne die Originalaufnahmen zu verändern, wie Martin Jr. betont.
3: Es ist mir wichtig zu sagen, dass ich dafür keine konstruktive künstliche Intelligenz genutzt habe. Ich habe nichts hinzugefügt, was die Beatles nicht aufgenommen haben.
4: I'm not adding stuff that wasn't recorded.

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1: Das Album Rubber Soul steht für eine tiefe Zäsur in der Karriere der Fab Four. Sie verabschiedeten sich vom simplen Beat ihrer Anfangstage und experimentierten mit Motown Soul, Folk, Psychedelia und sogar Country. Klangfarben, die sie bei ihrer zweiten Nordamerika-Tournee aufgegriffen haben und mit Harmonium und Sitar in ihren eigenen Sound integrierten. Bestes Beispiel, Norwegian Wood.
2: Where Norwegian was a very Dylan-like song.
3: Ein sehr Dylan-mäßiger Song. Wäre da nicht die Instrumentierung. Denn Dylan hätte ja nie eine Sitar gespielt. Bei den Demos kann man die Entwicklung des Stücks verfolgen. Die Band erkennt da, okay, so weit können wir nicht gehen, weil wir die Beatles sind. Trotzdem müssen wir das ausloten.
2: We have to push the envelope.
1: Eines von 28 unveröffentlichten Demos auf der Spezialedition von Rubber Soul. Was wie ein netter Popsong anmutet, handelt von einer gescheiterten Beziehung und trieft vor Zynismus. Die ambitionierten und erwachsenen Beatles. Damit haben sie die Musikwelt der späten 60er experimenteller werden lassen und sind in ihre Phase als reine Studioband eingetreten.
3: Sie haben sich von der Beatlemania verabschiedet und wollten lieber als Musiker akzeptiert werden. Ich erinnere da an das Eric Clapton-Interview, in dem er sagte, plötzlich haben wir erkannt, dass die Beatles richtig gut an ihren Instrumenten waren. Wir hatten ja keine Ahnung. Das hat sie sehr geärgert.
2: And that must have bothered them.
1: Ehrgeiz als Motor für ein Album, das lange in seiner Zeit gefangen war. Die Stereoabmischung von Giles Martin ändert das, hat aber ihren Preis. Die Version mit Atmos-Mix, Demos und Booklet kostet auf CD stolze 130 Euro, auf LP sogar 220 Euro. Und doch ist die Anschaffung gerade für Fans und Sammler unerlässlich. Nicht zuletzt wegen Little Girl, ein unveröffentlichtes John-Lennon-Demo, das hier Premiere feiert und so klingt.
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Rubber Soul von den Beatles gibt es jetzt neu aufpoliert und bearbeitet von Giles Martin. Marcel Anders hat mit ihm gesprochen. Hier jetzt Kita Alexander, Worth It.

0: Pauline Anna Strom. Die hat aus der kosmischen Synthesizer-Musik der 80er schöne und gleichzeitig obskure Kompositionen gemacht. Sie hat sich selbst als rebellisches Blumenkind bezeichnet, war furchtlos individualistisch und ganz unabhängig. So unabhängig, dass sie auch gar nicht so richtig erfolgreich werden konnte. Ihre Karriere lag teilweise 30 Jahre lang brach. Ihre Musik hatte dann aber 2017 einen Durchbruch. Trotz des frühen Todes von Pauline Anna Strom ist es aber ein Zeugnis und vor allem ein Zeugnis der oft vergessenen Frauen in der Geschichte der elektronischen Musik. Love über Land.
1: San Francisco in den 60ern war nicht nur eine Stadt der Hippies, sondern auch der engagierten Avantgarde. Und nachdem der Sommer der Liebe in den Fängen der Unterhaltungsindustrie zerbröselt war, wucherte aus dessen Trümmern förmlich ein neues Zeitalter der Esoterik, New Age. Zen-Philosophie, Psychoanalyse und transzendente Formen der Entspannung, Bewusstseinserweiterung ohne chemische Drogen, kosmologische Energien in einer eigens erschaffenen, verträumt visionären Musik, die wurde statt mit physischen Instrumenten inzwischen gern mit den sich bahnbrechend entwickelnden elektronischen Synthesizern gespielt. Und das war die Szene, in die die blinde Pauline Anna Strom aus den Südstaaten Anfang der 70er mit Mitte 20 hineingeriet. Als blinde Person und als Soldatenfrau eines Vietnamkämpfers mischte sie sich nicht unter die quirlige Szene der Stadt, wurde stattdessen willentlich zur zurückgezogenen Einzelgängerin. Da sie sich aber für elektronische Musik begeisterte, schaffte ihr Mann für sie diverse Keyboards an. Einen Yamaha DX7, einen Sequential Prophet 10, einen CX1 und einen Emu Emulator, Ende der 70er, alles State of the Art. Dazu ein Rack mit wilden Effektgeräten und aufgenommen wurde mit einem Tascam 4-Spur-Rekorder, der Pauline das Leben schwer machte, weil sie die Anzeigen nicht ablesen konnte. Aber in den frühen 80ern begann Paula, wie alle sie nannten, dann doch ihre Musik auf Band aufzunehmen, was auch immer aus ihr herauskam und aus der Maschine. Klangtechnisch, inspiriert von Brian Eno, Klaus Schulze und Krautrock-Projekten wie Cluster, aber zunächst auch noch stark von New Age-Einflüssen geprägt, erschien 1982 Paulas Debütalbum Trans Millennia Concert, der Begleiter durch die Jahrtausende. In der modernen Welt fühlte sich Paula nämlich fehl am Platz. In den nächsten 6 Jahren veröffentlichte sie dann noch 2 eindringlich schöne LPs und als sie keine interessierte Plattenfirma mehr fand, nahm sie Kassetten auf und stellte sich mit Freunden und Boombox auf Flohmärkte und verkaufte sie dort, aber ihre Geldnot wuchs, also musste sie Anfang der 90er alle ihre Synthesizer verkaufen. Paula wechselte von den elektronischen Musikapparaten zur sogenannten Energiearbeit, also Handauflegen. Sie wurde Reiki-Meisterin und hielt sich unter dem Namen Reverend Paula als Fernheilerin über Wasser. Bei den Musikfans allerdings geriet sie, da ja sowieso nicht viel über sie bekannt war und ihre Alben bald nirgends mehr aufzufinden waren, in Vergessenheit. Bis dann ein Independent-Labelmacher aus New York zufällig auf dieses alte Zeug aufmerksam wurde, 2 Jahre lang mit Paula telefonierte, bis sie einwilligte, ihr vergessenes Frühwerk wieder zu veröffentlichen. Und diese Anthologie schlug 2017 bei den neuen Ambient-Fans der Post-Techno-Zeit ein wie ein intergalaktischer Asteroid. Es bildete sich eine neue Kult-Fangemeinschaft, fasziniert auch von der Zurückgezogenheit, in der Paula zusammen mit ihren beiden 1 Meter langen Leguanen lebte, Miss Huff und Little Solstice. Vor allem aber hatte Pauline Anna Strom wieder Synthesizer zur Verfügung und 2020 hatte sie nach mehr als 30 Jahren Pause wieder ein Album mit neuer Musik aufgenommen.
2: It's a brand new life. That's why I've got to live to be well over 100. At least 120. I've got so much more to do.
1: Es ist ein brandneues Leben. Deshalb muss ich weit über 100 werden, mindestens 120. Ich habe noch so viel vor. Das sagte Paula begeistert im amerikanischen Podcast Ephemeral. Aber ein paar Wochen nach dem Interview und 2 Monate bevor ihre erste neue Musik veröffentlicht werden sollte, starb Pauline Anna Strom völlig unerwartet mit 74 Jahren.

Love über Land über Pauline Anna Strom. Sie wäre heute 80 Jahre alt geworden. Das hier ist jetzt Moloko, Sing It Back im Boris Musical Mix Edit.

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3: Eine Sammlung bisher unveröffentlichter Oasis-Aufnahmen ist nach rechtlichen Schritten der Band aus einer Auktion zurückgezogen worden. Das berichtet der Guardian. Es geht demnach um über 60 Live-Auftritte, stundenlanges Probenmaterial und private Gespräche zwischen den Brüdern Noel und Liam Gallagher. Gesammelt hatte das alles der ehemalige Tontechniker der Band, Hugh Richards. Er arbeitete von der Veröffentlichung des Debütalbums Definitely Maybe im Jahr 1994 bis 2001 mit Oasis zusammen. Die Aufnahmen wurden vom Sohn des Tontechnikers zum Verkauf angeboten. Das Auktionshaus in England hatte die Sammlung mit einem Richtpreis von etwa 1,5 Millionen Pfund gelistet. Die Dresdner Sinfoniker planen ein europaweites Konzert, an dem Orchester und Chöre aus 12 europäischen Metropolen beteiligt sein werden. Wie der MDR berichtet, ist geplant, dass sich 10 Orchester und 2 Chöre von 12 Orten in Europa online zu einem Konzert zusammenschalten. Dirigiert wird es von Dresden aus durch den Komponisten und Dirigenten Andrea Molino. Für die Aufführung sollen sich die verschiedenen Instrumentengruppen an einem Ort konzentrieren. So sitzen beispielsweise die Streicher in Dresden und die 3 Schlagzeuger in Belgien bei den Brüsseler Philharmonikern. Eine Herausforderung bei dem Projekt sind den Angaben zufolge die Zeitverzögerungen, die sich durch die Distanzen zwischen den Orchestern ergeben. Zur Aufführung sollen 2027 3 Werke von jungen Komponisten aus Polen und Italien kommen. Das saudische Musikfestival Soundstorm hat seine für Anfang Dezember in Riad geplante Ausgabe verschoben. Wie die Nachrichtenagentur AFP schreibt, teilten die Veranstalter ihren Teilnehmern das per E-Mail mit. Das Festival ist damit die bislang jüngste Veranstaltung, die vom Krieg im Nahen Osten betroffen ist. Die Entscheidung erfolgt einen Monat nach der Absage eines Konzerts von Christina Aguilera in den Vereinigten Arabischen Emiraten sowie eines Festivals in Abu Dhabi, an dem Shakira teilnehmen sollte. Als Anführer einer Militärkoalition, die die jemenitische Regierung in ihrem Krieg gegen die Houthis unterstützt, ist Saudi-Arabien seit Mitte September regelmäßig Gegenangriffen der Miliz ausgesetzt. Wer in der brandenburgischen Stadt Wittenberge in den Bus steigt, kann sich jetzt in einen Harry-Potter-Film versetzt fühlen. Aus den Lautsprechern tönt der unverwechselbare Klang des dunklen Magiers Lord Voldemort. Er prophezeit aber kein Unheil, sondern kündigt die nächste Haltestelle der Linie 942 an. Schauspieler und Synchronsprecher Udo Schenk hat die Stationen in typischer Lord-Voldemort-Manier eingesprochen. Schenk wurde in Wittenberge im Landkreis Prignitz geboren und unterstützt eine Aktion zum Neustart der regionalen Verkehrsgesellschaft. Der Landkreis ist seit dem Sommer wieder für den öffentlichen Personennahverkehr zuständig. Weil er keine KI-generierten Ansagen wollte, gab es ein Stimmencasting. Insgesamt wurden 700 Haltestellen von Menschen aus dem Landkreis eingesprochen. Die Stimme von Lord Voldemort begleitet Fahrgäste noch bis Allerheiligen.
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4: Und wir blicken auf die kommende Woche, die aber nur für Künstlerinnen und Künstler in dem Zusammenhang interessant ist. Und für das Publikum ist der 10. und 11. von besonderem Interesse, denn da startet das People Festival im Funkhaus Berlin. 180 Künstler proben eine Woche und führen dann auf, was immer passiert ist, nächstes Wochenende. Wir sprechen gleich darüber mit 2 der Mitbegründer. Aber erstmal Tyler Ballgame und Live It Down.

0: Das People Festival im Funkhaus Berlin, das heißt nicht nur so, das ist tatsächlich ein Festival für die Leute, also für die, die da Musik machen. 180 Künstlerinnen und Künstler, die in den 40 Studios dieses historischen Funkhauses aus der DDR-Zeit eine Woche lang proben, ab nächste Woche Montag. Und dann für die 5000 Menschen, die am Wochenende vom 10. bis zum 11.10. eingeladen sind, sich die 200 Performances, die da vorher erarbeitet wurden, anzugucken und die einzigartig sind. Wie genau, darüber spreche ich jetzt mit Nadine und Tom Michelberger, die neben dem Bon Iver-Mann Justin Vernon und Aaron und Bryce Dessner von The National dieses Festival mitgegründet haben und das jetzt in sein 10. Jahr geht und zum 3. Mal, glaube ich, stattfindet. Hallo Nadine und Tom Michelberger.
1: Hallo.
2: Hallo.
0: Was macht das denn einzigartig, was da passiert auf diesem Festival?
2: Also selbst wenn es keine Musiker wären, sondern nur normale Menschen, die Tatsache, dass sich 180 Menschen, die eine Woche im Jahr rausnehmen und sich einem gemeinsamen Ziel
0: Wahnsinn.
2: Widmen und ihre Familien und all das, was sonst noch so möglich ist, was man tun kann, hinter sich lassen, um einfach ein gemeinsames Ziel und einen Wunsch Musik zu machen, es empfinden wir als ein großartiges Geschenk und das entfaltet einfach eine Freiheit, die keiner von den Beteiligten sonst ja, unterschätzt oder auch sonst irgendwie erlebt. Es kommen ja viele zum 3. Mal auch zurück, weil wir das einfach die ersten beiden Male waren ein großes Geschenk für alle Beteiligten und der Wunsch, das jetzt wieder zusammenzubringen in so einer Zeit für eine Gemeinschaft, die immer noch so lebendig und aktiv ist und die auch sehr kraftvoll ist, empfinden wir als großes Geschenk und auch so ein bisschen eine Chance, einfach was getrennt war, wieder zusammenzubringen, extrem viel Musik zu machen, das zu teilen, dieses analoge Erlebnis von gemeinschaftlicher musikalischer Erfahrung in diesem einzigartigen Gebäude.
0: Und es ist aber ja gar nicht so, dass sie ihre Familien und das ganze Leben zurücklassen. Ganz viele bringen die ja auch mit, ihre Kinder zum Beispiel. Und
1: diesmal,
0: zwar nicht nur bei Künstlerinnen und Künstlern, sondern auch bei Menschen, die dann die Tickets kaufen, oder?
1: Die dürfen, ja, wir haben uns richtig gewundert. Also der erste Schwung der Tickets waren schon gleich 180 Kinder mit dabei, wo wir erst dachten, oh Gott, müssen wir jetzt ein spezielles Kinderprogramm machen?
0: Kannst du ein bisschen näher ans Mikro
1: kommen? Ja, super. Aber dann haben wir gedacht, nee, ich glaube, dass der Punkt auch war, weil das war gar nicht die Erwartung von den Ticket,
0: vom Angebot, von der Idee her.
1: Sondern dass die Kinder auch genauso diese Atmosphäre dort im Freien, ist ja auch ein wunderschöner Platz direkt am Wasser mit diesen ganz extrem einzigartigen Studios da miterleben und die Musik so handgemacht und so nah in die Kinderohren zu bringen, das ist auf jeden Fall ein großer Punkt und große Freude, so natürlich und pur zu lassen, wie das da entsteht.
0: Und es ist nicht total verstärkt, oder? Genau, und deswegen ist es für Kinder vielleicht noch angenehmer, wenn es eben da nicht irgendwie so laut ist, sondern man mit so Kopfhörern rumlaufen muss. Wie stelle ich mir das denn vor? Also es gibt zwar eine Liste von Menschen, die da mitmachen, es gibt aber kein Programm, es gibt keine Timetables, es gibt nicht, das ist in dem Studio, das ist in dem Studio. Wie navigiere ich denn da, wenn ich komme?
2: Also es gibt kein Timetable, aber es gibt 500 Ideen von allen die dabei sind, was sie gerne irgendwie ausprobieren würden, zur Aufführung bringen würden. Und wir haben einfach, die Idee ist ja auch an diesem Ort entstanden, mit dieser Vielschichtigkeit an unterschiedlichen Räumen und auch Größen. Da ist ja auch jeder Raum einzigartig, dass wir einfach eine maximale musikalische Erfahrung irgendwie ermöglichen. Deswegen teilen wir die Leute in kleine Gruppen ein und bewegen die Hälfte der Zeit sozusagen durch die Räume. Am Tag erlebt man sozusagen dann 4 volle Studio-Sessions und am Abend kommen dann alle zusammen. Also es ist einfach so eine Mischung aus man muss nicht drüber nachdenken, man kann sich zurücklehnen und wird einfach geführt von Raum zu Raum und gleichzeitig in der Zwischenzeit das Ganze dann auch zu verdauen, aufzunehmen, ein bisschen was zu essen, haben wir dann auch noch unterschiedliche Räume. Also wir haben so eine Mischung aus einem kuratierten Erlebnis und sich auch so ein bisschen treiben zu lassen.
0: Als Traumatisierte von Gruppenbildung früher im Sportunterricht muss ich natürlich fragen, wie werden diese Gruppen denn zugeteilt?
1: Zufällig.
0: Okay, alles klar.
1: Zufällig.
0: Das ist ja also wenigstens gerecht.
1: Wir haben auf jeden Fall die Empfehlung ausgesprochen, weil es gibt natürlich auch Freundesgruppen, die kommen möchten. Wenn die gleichzeitig ankommen, dann sind sie dann auch in einer Gruppe. Also immer in 500er-Segmenten werden die Gruppen zugeteilt. Und wenn man gleichzeitig kommt, ist man in der gleichen Gruppe.
0: Okay, verstehe.
2: Und es gibt keine bessere und keine schlechtere Gruppe.
0: Das ist ja auch für die Musikerinnen und Musiker was Besonderes. Sie haben jetzt schon gesagt, die kommen auch manchmal schon zum dritten Mal jetzt wieder. Was ist daraus schon entstanden? Das ist ja eben, wie Sie jetzt schon gesagt haben, was Besonderes, sich eine Woche Zeit zu nehmen, sich einzulassen auf die Menschen, die da zufällig auch da sind. Die werden ja wahrscheinlich auch so halb zufällig irgendwie zueinander finden. Was ist daraus geworden?
2: Also die Musik hält bis heute nach. Also der Kurt Wagner und Lambchop haben gerade jetzt ein Album rausgebracht, was sozusagen 2018 im Funkhaus bei People entstanden ist und wird sozusagen jetzt zum ersten Mal in seiner vollen Blüte an unterschiedlichen Stellen zur Aufführung kommen. Alexi Murdoch hat auch seit 10 Jahren kein Album mehr veröffentlicht. Der hat seine ersten Ideen 2018, der bringt sozusagen dort entwickelt und kommt jetzt auch neue Musik. Also sind einfach sehr eine große, man merkt es einfach in der Musik und in den Menschen, die einfach über die Jahre hin kontinuierlich zusammen Musik machen. Und die Verbindung ist, wie wenn man gemeinsam einen Berg besteigt, das bleibt einfach für sehr lange Zeit.
0: Das können dann vor allem Menschen aus Süddeutschland nachempfinden wie Sie. In einem Interview mit der Berliner Zeitung haben Sie gesagt, dass es seit Monaten schon eine WhatsApp-Gruppe gibt mit allen 180 Künstlern, die da ihre Ideen austauschen. Eine WhatsApp-Gruppe mit 180 aktiven
1: plus
0: Leuten.
1: Plus Ingenieure, plus Teammitglieder und so weiter.
0: Oh mein Gott, können Sie mal gerade gucken da

0: Klassenfahrt oder einfach das Hotel einzunehmen und miteinander zu sein. Das ist einzigartig für alle.
1: Und einzigartig ist auch, dass die Menschen, die da Musik machen, keine Gage bekommen. Sie haben auch nie Förderung beantragt. Wie funktioniert das denn? Also ich meine, jetzt wo es etabliert ist, vermute ich mal, funktioniert es auch einfacher als am Anfang. Aber wie erklärt man das Leuten? Kannst du mal kommen für eine Woche und am Ende ein ganzes Wochenende spielen, aber es gibt leider nichts?
2: Ja, das ist ja aus dem musikalischen, künstlerischen Wunsch entstanden, was zu machen, was von den Musikern und Künstlern kommt. Und wir haben das sozusagen einfach ermöglicht und zugehört und zusammengeführt. Also in der, und das auch dieses Jahr natürlich in dieser Zeit sicher und nach 8 Jahren, wir machen das eben nicht jedes Jahr eine große Herausforderung, das alles hinzubekommen, wirtschaftlich. Aber für uns ist es eben den Beitrag, den wir auch leisten können, das Unternehmerische, was wir gelernt haben.
1: Habe ich noch nicht erwähnt. Sie sind natürlich die Menschen, die auch hinterm Michelberger Hotel stehen, genau. Das eben auch so ein großes ist, das auch bekannt ist dafür, dass da Musikerinnen und Musiker gerne wohnen.
2: Ja, ja, genau. Und es ist eben entstanden aus diesen Freundschaften. Und das ist sozusagen nicht ein Festival, was jetzt wir machen und laden dazu Leute ein, sondern wir machen das sozusagen möglich, diesen Wunsch, was sozusagen sonst für jeden Einzelnen extrem schwierig umzusetzen wäre. Adam Cohen bringt jetzt seinen Sohn Cassius Cohen und die wollen nächstes Jahr eine Tribute-Tour für ihren Vater machen. Für Leonard Cohen, genau. 2018 war Leonard sozusagen Adam dabei und hat sozusagen Thanks for the Dance dort aufgenommen. Jetzt bringt er sozusagen, also der ist schon seit einem halben Jahr in extrem großer Vorfreude und spricht mit unterschiedlichen Sängern, um sozusagen für seinen Vater da sozusagen ein Tribute einzusingen. Und das ist eben, wir bieten einfach die Möglichkeit, Dinge zu machen, die sonst entweder nicht möglich sind oder schwer möglich umzusetzen. Und dann entsteht natürlich auch, wenn so viele Menschen in einem Raum 24 Stunden zusammen sind, entstehen natürlich auch extrem viele Sachen, die man überhaupt nicht vorausplant. Und die dann wieder so eine Richtung nach vorne weisen für neue Ideen und neue Projekte.
1: Ein paar große Namen können wir ja sagen. Also Erland Oye, Henning May, An Mai Kantereit, Woodkid, Kaspar Clausen, Efterklang, Lea und Moses Sumney mit dem Rundfunksymphonieorchester Berlin. Also da ist von Solo bis Riesensymphonieorchester ja alles dabei. Ich wünsche Ihnen viel Erfolg und gute Nerven wahrscheinlich auch, wenn man das alles zusammenhalten muss. Vielen Dank, die Michelbergers.
0: Dankeschön. Kommt vorbei.
1: Genau, People Festival, also am 4. fängt es an, aber nur für die Musikerinnen und Musiker, die da üben und proben. Und am 10. und am 11. Oktober ist es dann im Funkhaus Berlin zu sehen. Danke sehr.
0: Danke auch.
2: Danke.
1: Und jetzt Rosalía und Dios es un Starca.

Die Pretenders im Deutschlandfunk Kultur Breath in Pocket. Und gleich hören Sie die Nachrichten hier im Deutschlandfunk Kultur. Und darüber, da geht es unter anderem darüber, was wir über den Fly Dubai Flug wissen und was nicht. Also der Flug, wo vermutet wird, dass ein Terroranschlag den zu Boden bringen sollte. Bis zu den Nachrichten Damon Albarn und Mr. Tembo.

So, ich muss mich korrigieren. Die Nachrichten beschäftigen sich nicht mit dem Fly-Dubai-Flug von Dubai nach Tel Aviv, bei dem ein Anschlag versucht worden war, sondern natürlich Studio 9 mit der Axel Ramlo, was nach den Nachrichten ist. Zu den Nachrichten bringen sie jetzt die Blossoms und Husband.

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3: Du fühlst nichts?
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4: Oder doch? Der Philosoph Byung-Chul Han vertritt die Ansicht, dass der extreme Narzissmus des Spätkapitalismus unsere Gesellschaft grundlegend verändert hat. Man macht lieber ein sexy Selfie als ein sexy Bild von jemand anderem. Aber bei der Liebe geht es doch eigentlich immer um die Andersartigkeit einer anderen Person. Sich zu verlieben bedeutet doch, eine Person als krass anders, einzigartig, ohne Gleichen, einmalig zu erleben. Manche SoziologInnen und PhilosophInnen sind der Ansicht, dass das Gefühl, sich zu verlieben, in der heutigen Zeit immer außergewöhnlicher geworden ist. Aber warum? Ich will kurz mal ein paar Theorien durchgehen. Vielleicht nicht ganz so kurz.
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5: Mit Frederik Würwig. In Münster hat die Festveranstaltung zur Verleihung des Westfälischen Friedenspreises an die NATO begonnen. Die Innenminister der Europäischen Union verabschieden eine Verordnung zur Rückführung von Migranten. Und die türkische Regierung ordnet die Schließung eines Online-Mediums wegen angeblicher LGBT-Propaganda an. In Münster hat die Festveranstaltung zur Verleihung des Westfälischen Friedenspreises an die NATO begonnen. In seiner Eröffnungsrede verteidigte der nordrhein-westfälische Ministerpräsident Wüst die umstrittene Preisvergabe an das Militärbündnis. Aus seiner Sicht beweist die NATO seit mehr als 75 Jahren, dass Stärke Frieden sichern kann. Zuvor hatten Bundeskanzler Merz und NATO-Generalsekretär Rutte das deutsch-niederländische Korps in Münster besucht. Rutte rief angesichts russischer Provokationen zu Gelassenheit und einer weiteren Unterstützung der Ukraine auf.
6: Wir sehen, dass Russland uns in ganz Europa testet. Der Luftraum wird verletzt, Brandstiftungen, Sabotage und natürlich die hybriden Angriffe Russlands, zum Beispiel auf dem Flughafen in Leipzig im August. Wir sehen zwar keine unmittelbare militärische Attacke auf die NATO, wir müssen aber bereit sein für eventuelle weitere Angriffe auf Verbündete,
5: sagt NATO-Generalsekretär Mark Rutte. Die Mitgliedsländer der EU haben endgültig die rechtliche Grundlage zur Errichtung umstrittener Abschiebezentren in Drittstaaten geschaffen. Als letzten formellen Schritt gaben die EU-Innenminister dem Gesetz bei einem Treffen in Luxemburg grünes Licht. In die geplanten Abschiebezentren, auch Return Hubs genannt, sollen vollziehbar ausreisepflichtige Personen kommen, die nicht in ihre Herkunftsländer zurückgebracht werden können, etwa weil das Heimatland sich weigert, sie zurückzunehmen. Katrin Schmid.
7: Gemeinsam mit Dänemark, Österreich, den Niederlanden und Griechenland hat sich Deutschland in einer Gruppe formiert, die solche Pilotprojekte schaffen möchte. Die Verhandlungen mit Partnerländern liefen. Ruanda und Uganda sind immer wieder im Gespräch, aber noch nicht bestätigt. Die meisten EU-Partner stellen sich hinter diese Pläne, denn derzeit verlässt nur jeder vierte bis fünfte Ausreisepflichtige auch wirklich die EU. Es dürfe daher keine Tabus geben, heißt es vielerorten. Einzig Spanien stimmte gegen die Verabschiedung der Rückführungsverordnung.
5: In Frankreich hat die Regierung wegen der teils gewaltsamen Schulproteste eine Krisensitzung einberufen. Mehrere Minister sollen in Paris zur Lage an den Gymnasien des Landes beraten. Seit Tagen protestieren Schülerinnen und Schüler gegen marode Gebäude, überfüllte Klassen und einen Mangel an Lehrkräften. Dabei kam es auch heute zu Ausschreitungen. Teilweise brannten Mülltonnen und Böller wurden geworfen. Allein gestern waren mehr als 600 Personen festgenommen worden, viele von ihnen minderjährig. Ihnen werden unter anderem Brandstiftung und Angriff auf Polizeibeamte vorgeworfen. Inzwischen hat sich der Protest auf Universitäten in Frankreich ausgeweitet. Eine Preiserhöhung des Online-Händlers Amazon für Prime-Abonnements vor 4 Jahren ist laut einem Urteil des Bundesgerichtshofs unwirksam. Die Klauseln in den allgemeinen Geschäftsbedingungen verstoßen demzufolge gegen das Transparenzgebot. Das Unternehmen mit Deutschlandsitz in München kündigte an, den Prime-Beitrag vorübergehend für Kunden anzupassen, deren Mitgliedschaft vor dem 15. September 2022 begann und seither unverändert besteht. Klaus Hempel.
8: Der Bundesgerichtshof hat den Verbraucherschützern nun Recht gegeben.
3: Amazon habe in einer der Klauseln nicht verständlich genug formuliert, welche Rechte ein Kunde habe, wenn die Preise angehoben werden. Deshalb sei die Klausel unwirksam und damit auch die Preiserhöhung nicht gerechtfertigt. Nach dem Urteil können alle Kunden von Amazon Prime Geld vom Unternehmen zurückfordern. Die Verbraucherzentrale NRW hat dazu eine Sammelklage auf den Weg gebracht, der sich betroffene Kunden anschließen können.
5: Die türkische Regierung hat die Sperrung des unabhängigen Online-Mediums T24 wegen angeblicher LGBT-Propaganda angeordnet. Das türkische Justizministerium teilte mit, die Webseite von T24 sowie ihre Social-Media-Konten hätten im vergangenen Jahr fast 120 Inhalte mit, Zitat, LGBT-Propaganda produziert. T24, das zunächst weiter zugänglich war, veröffentlichte die Erklärung ebenfalls. Mitte September hatte die türkische Polizei Razzien in Kneipen und Wohnungen von LGBTQ-Aktivisten vorgenommen und dabei zahlreiche Menschen festgenommen. Homosexualität ist in der Türkei nicht strafbar, Homophobie jedoch weit verbreitet. Präsident Erdogan schmäht immer wieder queere Menschen und beschimpft sie als perverse.
0: Das Wetter.
5: In der Nacht fällt gebietsweise Regen, der im Westen abklingt. Von Vorpommern bis nach Niederbayern bleibt es trocken bei Tiefstwerten von 15 bis 8 Grad. Morgen ist es vom Süden bis in den Osten und Nordosten stark bewölkt. Vor allem am Vormittag gibt es etwas Regen. Im Westen und Nordwesten ist es nach Nebelauflösung dagegen zunehmend heiter und trocken bei Höchstwerten von 18 bis 23 Grad.
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8: Schön, dass Sie bei uns sind. Erst Sondierung, dann Koalitionsverhandlungen. Das ist das normale Prozedere, wenn sich Parteien in Deutschland zum Regieren zusammenfinden. Linke, Grüne und SPD in Berlin, da gibt es jetzt noch die Vorstufe, nämlich das offizielle Vorgespräch. Ob die drei Parteien genug gemeinsame Ideen zum Regieren haben oder ob sie scheitern, bevor es überhaupt losgeht, das hören Sie hier gleich bei uns.

0: Die Good Neighbors aus London mit Ripple hier bei uns im Deutschlandfunk Kultur. Elif Eralp, die will Bürgermeisterin von Berlin werden. Ihre Linkspartei hat die Wahl auch klar gewonnen. Aber die Linken schleppen Ballast mit sich rum, wegen dem die potenziellen Partner, also die Grünen und die SPD, offiziell noch in einer Art Abwartemodus sind, sehr vorsichtig erstmal auf die ganze Sache schauen. Es geht um Antisemitismusvorwürfe, es geht um Kontakte zur organisierten Kriminalität. Und Elif Eralp ist auch lange in einem Verein gewesen, den der Verfassungsschutz beobachtet. Und deswegen hat es heute auch erstmal nur ein Vorgespräch zwischen den drei Parteien in Berlin gegeben. Und Claudia van Laak aus unserem Berliner Landesstudio, die hat das für uns beobachtet. Claudia, es soll ja heute darum gehen, eine gemeinsame Grundlage eigentlich zu finden. Welche Rolle spielen da diese Vorwürfe gegen Elif Eralp und ihre Partei?
1: Ja, ich glaube, das ist einfach der Hauptpunkt, wieso es noch nicht direkt in die Sondierung geht. Das ist ja außergewöhnlich, dass man vor Koalitionsverhandlungen, vor Sondierungen noch so eine Art Vorphase einschaltet. Das gab es wohl noch nie und das liegt eben daran, dass Grüne und SPD da sehr skeptisch sind und die möchten eben konkrete Vereinbarungen. Also, dass zum Beispiel alle Mitglieder der neuen Fraktion so einen Kodex unterschreiben und dass eben genau festgelegt wird, wie sich Fraktion und Landespartei bei entsprechenden Vorfällen verhalten. Dann gibt es auch eine Möglichkeit, sogenannte Unvereinbarkeitsbeschlüsse festzulegen. Also, dass die Linkspartei auf einem Parteitag zum Beispiel eine Liste macht, welche Mitgliedschaft in welcher Organisation sich ausschließt mit der Mitgliedschaft bei der Linken und so weiter. Man hat heute 5 Stunden lang vertraulich gesprochen, aber es ist kein Ergebnis erzielt worden. Man hat sich vertagt und es hieß danach dann nur, es habe einen konstruktiven Austausch gegeben, also mehr nicht.
0: Das klingt auch erstmal noch neutral und vorsichtig und wir halten uns alles offen. Sind denn aber diese Vorwürfe jetzt rund um die Partei, also Antisemitismus, ne, unter anderem eben organisierte Kriminalität, sind das eigentlich die größten Brocken, wenn es darum geht, was Gemeinsames entwickeln zu können?
1: Also das sind schon die größten Brocken, aber ich glaube, Grünen und SPD geht es da weniger um die Vergangenheit als um die Zukunft. Also wie kann man eigentlich garantieren oder wie kann die Linke garantieren, die Parteispitze, die Fraktionsspitze, auch die mögliche künftige regierende Bürgermeisterin Elif Eralp, dass es da in den nächsten Jahren nicht ständig wieder Querschüsse gibt. Und manche fragen eben auch, hat Elif Eralp da ihren Laden überhaupt im Griff? Also können Grüne und SPD der Linken trauen, da wirklich stabil zu dritt 5 Jahre lang zu regieren. Und das ist ja noch nicht ausgemacht.
0: Und wo sind die Schnittmengen?
1: Oh, da gibt es eine ganze Menge. Also insgesamt ist man sich ziemlich einig beim Thema Mieten und Wohnen. Das hat die Linke hier ganz vorne hingestellt im Wahlkampf. Damit hat sie auch die Wahl gewonnen. Also mehr Schutz für Mieterinnen und Mieter, mehr sozialer Wohnungsbau, die Mieten bei den landeseigenen Wohnungsgesellschaften deckeln. Dann sind sich Linke und Grüne einig, sie wollen ja die großen Wohnungsbaukonzerne vergesellschaften, so wie es ja ein Volksentscheid ja schon vor, ich glaube 5 Jahren ist das jetzt schon her, entschieden hat. Da ist die SPD noch etwas zurückhaltend, der Spitzenkandidat Steffen Krach, der will das nicht. Also ich denke, dass die politischen Schnittmengen insgesamt groß sind, die Unwägbarkeiten allerdings auch. Und die ganz, ganz große Frage ist, wie denn die vielen sozialen Wohltaten, die man da im Wahlkampf versprochen hat, wie man die künftig finanzieren will. Da gibt es eine aktuelle Finanzplanung vom noch amtierenden schwarz-roten Senat. Und da steht drin, dass die Perspektive da ziemlich düster ist und die Rücklagen sind aufgebraucht.
0: Die Linke braucht ja die SPD und die Grünen, um regieren zu können, weil gleichzeitig könnte auch die CDU, die jetzt an der Seite steht, die Grünen und die SPD ja doch noch überzeugen, dass die drei zusammen eine Regierung bilden. Scharren die bei der CDU schon mit den Füßen?
1: Naja, CDU-Landeschef Stefan Evers, der hat ja sofort nach der Wahl gesagt, jetzt liegt erstmal die Verantwortung bei der Linken, aber man sei offen für Gespräche und bleibe das auch. Rechnerisch reicht es ja für Schwarz-Grün-Rot, also für diese Kenia-Koalition, aber die würde dann nur über eine Mehrheit von 2 Stimmen verfügen. Also das ist nicht sehr viel und da reichen also weniger Abweichler und schon hat sich das Bündnis erledigt. Bei Rot-Grün-Rot dagegen, da sähe das ein bisschen anders aus. Das wäre eine satte Mehrheit von 15 Stimmen und da hört man so aus den drei Parteien, naja, wenn wir da so den ein oder anderen Abweichler haben, das ist nicht so schlimm, das können wir uns leisten.
0: Erste Eindrücke also von diesen Vorgesprächen heute in Berlin zwischen der Linkspartei, den Grünen und der SPD von Claudia van Laak aus unserem Deutschlandfunk Kultur Landesstudio in Berlin.

Fortjene liegt fri, ist norwegisch und heißt so viel wie ich brauche eine Auszeit. Das ist von Pikachus und das ist neu bei uns hier im Programm von Deutschlandfunk Kultur.

0: Travis und A Ghost hier im Deutschlandfunk Kultur. In Italien gilt ab jetzt an Schulen eine Sprachquote, also genauer gesagt ab nächsten Jahr. Die rechte Regierung von Giorgia Meloni, die hat das jetzt per Dekret entschieden. Das heißt, bei dieser Quote ab dem nächsten Schuljahr in den ersten Klassen soll es eine 30%-Grenze für ausländische Kinder geben, die kein gutes Italienisch sprechen können. Also es gilt zum Beispiel für Kinder, die keine italienische Staatsbürgerschaft haben. Das ist eine Notverordnung, das kann wieder ungültig werden, aber wir wollen trotzdem wissen, ob das potenziell eine gute Idee ist. Auch in Deutschland gibt es ja Schulen, in denen sehr viele Kinder kein gutes Deutsch können. Wir fragen das Sabine Mistler, sie ist die Vorsitzende des Philologenverbands Nordrhein-Westfalen. Hallo Frau Mistler.
1: Ich grüße Sie, Herr Ramelow.
0: Was ist das eigentlich grundsätzlich für ein Problem in so einer Klasse, wenn viele Kinder die Sprache nicht gut können?
1: Ja, wir verlieren die Kinder, die die Sprache nicht gut können und werden dann eigentlich auch im Unterricht leichter abgehängt. Und das ist ein Problem, das auch sehr unbefriedigend für die Kinder selbst ist. Und deswegen ist eine gute Unterrichtssprache tatsächlich Voraussetzung für einen Bildungserfolg.
0: Und ist dann so eine Quote, wie sie die italienische Regierung ab nächsten Schuljahr haben will, eine gute Idee?
1: Ich halte diese Quote für sehr problematisch, weil sie alleine auch auf der operationalen Ebene ganz schwer umzusetzen sein wird. Nämlich, wie teile ich die Schüler zu, die Kinder und Schülerinnen und Schülerinnen, die ja angedacht sind, wenn ich das richtig verstanden habe, für die Grundschule und auch für die weiterführenden Schulen jeweils im ersten Jahrgang. Das heißt, ich reiße Kinder auseinander, die möglicherweise andere Mitschülerinnen und Schüler kennen. Ich sorge vielleicht auch dafür, dass größere Fahrwege oder Wege zur Schule nötig sind. Und das tatsächlich an einer Quote festzumachen, halte ich für sehr schwierig. Vor allen Dingen, wenn ich es richtig verstanden habe, geht es gar nicht grundsätzlich nur um die Sprachförderung, sondern es wird die Diagnose gar nicht wirklich auf die Sprache gelegt, sondern teilweise eben auch auf der Herkunft ausgelegt.
0: In Nordrhein-Westfalen, da soll es ab nächstem Jahr anders laufen. Da gibt es dann sogenannte ABC-Klassen. Da werden Kinder vor der ersten Klasse getestet und dann quasi in ABC-Gruppen eingeteilt, je nachdem, wie gut sie Deutsch können. Warum ist das besser?
1: Die ABC-Klassen sind tatsächlich jetzt vorgeschaltet vor den ersten Schritt in die Schule. Das heißt, wir werden nicht mehr im Herbst die Anmeldungen haben an die Grundschulen, sondern schon im Frühjahr, sodass über ein Jahr vorher Kinder tatsächlich diagnostisch getestet werden und dort dann der Sprachstand überprüft wird. Und im Nachhinein kann dann verpflichtend festgelegt werden, dass Kinder, die deutsche Sprache noch nicht ausreichend beherrschen, tatsächlich eine verpflichtende Sprachförderung erlangen müssen. Und damit dann hoffentlich in die Grundschule einsteigen können mit einer Sprachkompetenz, die sie von vornherein, das heißt mal, integrieren lässt, eben auf der sprachlichen Ebene in den Unterricht.
0: Aber was braucht es, damit das dann auch wirklich klappt?
1: Es braucht natürlich hier die Möglichkeit, dass Schüler und Schülerinnen tatsächlich die Förderung erlangen. Das soll auch von Lehrkräften eben gewährleistet werden, die sich natürlich auch im Sinne des Unterrichtens und Vermittelns von Sprache gut auskennen. Es braucht sicherlich auch eine Begleitung durch Personen, die den Kindern dann auch die Kinder auffangen. Und die Kinder dürfen das nicht als Defizit verstehen, sondern die Kinder müssten es verstehen als eine Unterstützung, eine Hilfe. Und auch erleben können, dass es sie eben tatsächlich in der Kommunikation mit den anderen Kindern auch voranbringt.
0: Aber könnte man das nicht auch verstehen als eine Art Vorsortierung?
1: Das sehe ich überhaupt nicht so, weil die Sprachkompetenz ist tatsächlich eine ganz, ganz wichtige Voraussetzung, damit die Kinder einen guten Start in die Schule haben. Und der gute Start in die Schule, ich bin Vertreterin des Philologenverbands und wir haben vornehmlich, eben vertreten wir Lehrkräfte der weiterführenden Schulen, Gymnasien, Gesamtschule vornehmlich. Und wenn man in der Grundschule eben auch aufgrund fehlender Sprachkenntnisse tatsächlich viele Dinge nicht mitbekommt und nicht ausreichend angenommen wird, das, was sie später brauchen, dann haben wir tatsächlich ein Problem, das man auch in den weiterführenden Schulen nicht mehr aufholen kann.
0: Was ist mit der Idee, dass die Stärkeren den Schwächeren ja auch beim Lernen helfen können?
1: Das ist eine hervorragende Idee, aber die schließt das eine nicht aus. Das ist ein Additum, würde ich sagen. Das ist die Möglichkeit, eben hier innerhalb der Gemeinsamkeiten, des sozialen Miteinanders tatsächlich auch hier Schülerinnen und Schüler zu haben, die sich besser sprachlich auch besser ausdrücken können, dass sie die Kinder mitnehmen. Ein wichtiger Aspekt, wenn ich Ihnen sagen darf, ist auch der, dass wir natürlich nicht immer davon ausgehen können, dass Kinder, die aus einem, die eben nicht gebürtig sind in unserem Land, eben die Sprache vermeintlich schlechter können müssen als Kinder, die hier geboren sind. Dem ist nicht so. Und wir möchten gerne, dass alle Kinder mitgenommen werden und auch dementsprechend sprachlich eben gefördert werden können.
0: Sabine Mistler sagt, dass sie ist die Vorsitzende des Philologenverbands in Nordrhein-Westfalen. Und wir haben hier im Deutschlandfunk Kultur über eine Sprachquote in Italien gesprochen und warum Sabine Mistler denkt, dass ABC-Klassen die bessere Idee sind. Vielen Dank.
1: Danke Ihnen.

0: Nora Jones, Begin Again.
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0: Und die hat heute Miriam Rossius.
2: Die Dresdner Sinfoniker planen ein europaweites Konzert, an dem Orchester und Chöre aus 12 europäischen Metropolen beteiligt sind. Wie der MDR berichtet, sollen sich 10 Orchester und 2 Chöre von 12 Orten in Europa online zu einem Konzert zusammenschalten. Dirigiert wird es von Dresden aus, von dem Komponisten und Dirigenten Andrea Molino. Für die Aufführung konzentrieren sich dann die verschiedenen Instrumentengruppen an einem Ort. So sitzen zum Beispiel die Streicher in Dresden und die Schlagzeuger in Belgien bei den Brüsseler Philharmonikern. Eine Herausforderung bei dem Projekt sind die Zeitverzögerungen, die sich durch die Distanzen zwischen den Orchestern ergeben. Aufgeführt werden im nächsten Jahr 3 Werke von jungen Komponisten aus Polen und Italien. Eine Sammlung bisher unveröffentlichter Oasis-Aufnahmen ist nach rechtlichen Schritten der Band aus einer Auktion zurückgezogen worden. Das berichtet der Guardian. Es geht um über 60 Live-Auftritte, stundenlanges Probenmaterial und private Gespräche zwischen den Brüdern Noel und Liam Gallagher. Gesammelt hatte das alles der ehemalige Tontechniker der Band Hugh Richards. Er arbeitete von der Veröffentlichung des Debütalbums Definitely Maybe im Jahr 1994 bis 2001 mit Oasis zusammen. Die Aufnahmen wurden vom Sohn des Tontechnikers zum Verkauf angeboten. Das Auktionshaus in England hatte die Sammlung mit einem Richtpreis von etwa 1,5 Millionen Pfund gelistet. Laut einer Studie des World Monuments Fund sind unzureichende öffentliche Mittel die größte Bedrohung für Kulturerbestätten weltweit, noch vor Klimagefahren. Wie das Portal The Art Newspaper berichtet, kürzen Regierungen, vor allem in Europa und den USA, die Finanzierung aus öffentlichen Mitteln oft zuerst bei der Kultur oder dem Kulturerbe. Daher müsse die Finanzierung in Zukunft auch vermehrt durch Partnerschaften mit Privatpersonen, Stiftungen und Unternehmen getragen werden. Die Studie wurde im Rahmen des Nominierungsverfahrens für die World Monuments Watchliste durchgeführt. Der WMF veröffentlicht die Liste seit 1996, um auf Finanzierungslücken im Bereich des Kulturerbeschutzes aufmerksam zu machen. Die Modedesignerin Stella McCartney hat bei der Pariser Fashion Week in den Fokus gerückt, wie sich Überfischung und Klimawandel auf die Ozeane auswirken. Schwertwale, Haie und Delfine zierten mehrere Outfits ihrer kommenden Frühjahrs- und Sommerkollektion. Die Models trugen auch transparente Handtaschen, in denen Meeresbewohner zu sehen waren, etwa Seesterne. Begleitet wurde die Modenschau von der Stimme des britischen Naturforschers David Attenborough. Laut der 55-Jährigen befindet sich die Menschheit im Krieg mit dem Ozean. Die Tochter von Ex-Beatle Paul McCartney ist Vegetarierin. Ihre Marke ist dafür bekannt, kein Leder zu verwenden und in nachhaltig produzierte Materialien zu investieren. Ihre Handtaschen werden zum Beispiel aus Pilzen oder Trauben-Nebenprodukten aus Weinbergen hergestellt.
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0: Ich bin Axel Ramlo. Schön, dass Sie bei uns sind. Uns geht es hier gleich um Menschen, die ihre Freizeit hinterm Fernglas verbringen. Und der erfolgreiche amerikanische Schriftsteller Jonathan Franzen, der ist einer davon.

0: Woodkid ist das, Musik aus Lyon, aus Frankreich, hier bei uns im Deutschlandfunk Kultur. Und der Song heißt I Love You. Vielleicht haben Sie auch manchmal die Ruhe, draußen oder vom Fenster aus Vögel zu beobachten und dabei die Muße auch mal kurz abzuschalten und einfach mal nah dran zu bleiben. So nah dran sind wir Menschen ja in der Regel überhaupt nicht an wilden Tieren. Das kann auch was sehr Erdendes haben. Es gibt Menschen, die verbringen quasi jede freie Minute ihrer Zeit damit, genau das zu tun, mit Ferngläsern um den Hals. Und jetzt kommt ein Dokumentarfilm in die Kinos, der diese Menschen dabei beobachtet, wie sie Vögel beobachten. Genauso heißt auch der Film. Watching People, Watching Birds. Ulrike Franke ist Co-Regisseurin des Films und jetzt hier bei uns. Hallo, Frau Franke.
1: Hallo.
0: Frau Franke, ich habe hier einen Ausschnitt, der ganz gut zeigt, was Ihren Film ausmacht. Das sind jetzt zwei Männer, die beobachten Möwen.
2: Oh, das ist ein Ring. Steppenmöwe mit Ring. Okay. Und eine Mittelmeermöwe mit verdrehtem Bein.
3: Ei, ja.
2: 7L? A7, was ist das für ein Ring? Aha. Litauen.
3: Litauen, okay.
2: Cool.
3: Hattest du diesen Winter noch gar nicht hier?
2: Ich habe noch nie eine große Möwe aus Litauen gehabt.
3: Oh, ja.
0: Das scheinen alles sehr geduldige Menschen zu sein in Ihrem Film. Wie viel Geduld haben Sie beim Film gebraucht?
1: Also wir haben auch sehr, sehr viel Geduld gebraucht, weil bis es zu so einer kleinen Szene kommt, steht man ja zum Teil 3, 4, 5 Stunden und schaut auf die Möwen. Und bis der Dialog so brillant ist und solche tollen Momente entstehen, die es dann in den Film schaffen, da braucht man schon sehr, sehr viel Geduld. Und das ist uns eh aufgefallen bei der gesamten Filmarbeit, dass wir Dokumentarfilmerinnen eigentlich die gleichen Eigenschaften brauchen wie Birdwatcher. Geduld, das Warten auf den richtigen Moment, genau hinschauen, genau hinhören, die Liebe zum Detail und so weiter. Und das war eine ganz tolle Erkenntnis.
0: Was sagen diese Vögelbeobachter, Birdwatcher ist ja ein bisschen geläufiger, glaube ich, was sagen die ihnen, warum faszinieren die Vögel so sehr?
1: Also die Birdwatcher beschäftigen sich ja mit etwas, was für die normalen Menschen erstmal sehr speziell, vielleicht auch skurril und besonders wirkt. Aber die Chance, die sich für uns dadurch ergeben hat, ist, dass wir, obwohl wir etwas sehr Spezielles erzählen, über etwas sehr Allgemeingültiges reden können, über etwas, was alle Menschen bewegt. Ich glaube, es geht letztendlich um die Sehnsucht, mit etwas verbunden zu sein, was größer ist als wir selbst. Und auch eine Verbundenheit zur Natur, eine Beziehung herstellen zu können mit den Lebewesen, die uns permanent umgeben und uns auch permanent Zeichen senden.
0: Zeichen senden? Was für Zeichen?
1: Sie zwitschern, sie rufen, sie gurren, sie flattern um uns herum. Sie sind eigentlich immer da. Aber ich habe das Gefühl, dass wir, und da schließe ich mich ein, in gewisser Weise auch verlernt haben, sie wahrzunehmen, vielleicht weil sie so selbstverständlich sind. Und wenn es so selbstverständlich ist, dann vergisst man sie auch. Also dann nimmt man sie vielleicht noch im Unterbewusstsein wahr, aber nicht mehr bewusst. Und das ist natürlich fatal, weil sie einfach ein Gradmesser für den Zustand unserer Welt sind und auch für, wie es uns Menschen eigentlich geht und unserer Gesellschaft.
0: Das ist interessant, dass Sie das sagen, weil das sagt auch einer Ihrer Protagonisten, Jonathan Franzen. Das ist ein Schriftsteller, der hat quasi ja Superstar-Status in der Literatur und bei seinen Fans. Und den haben Sie auch beobachtet, den haben Sie auch begleitet. Wie ist der, wenn der Vögel beobachtet?
1: Also jeder Birdwatcher ist beim Vogelbeobachten wirklich sehr, sehr anders. Und Jonathan Franzen ist wahnsinnig konzentriert im Hier und Jetzt und ausschließlich bei den Vögeln. Er vergisst uns als Filmteam komplett und hat es auch gar nicht so gern gemocht, wenn man ihn was gefragt hat. Also wenn wir eine Frage gestellt haben, dann hat er kurz geguckt und gesagt, many, many reasons. Und dann hat er sich sofort wieder den Vögeln zugewendet und hat nicht weiter gesprochen. Also er ist in dem Moment wirklich bei den Vögeln und ist genau da, wo er sein möchte. Und mit ihm war es dann möglich, über die Vögel zu reden, aber dann in einem geschlossenen Raum, wo es keine Ablenkung gab von Zeichen von Vögeln.
0: Ah, okay. Und dann kann er quasi mal anfangen zu erzählen. Was hat der Vögel, die er am liebsten mag, oder ist der ein Allrounder? Kann man das überhaupt so unterscheiden, wenn man sich diese Leute genauer anschaut?
1: Also er hat einen Lieblingsvogel, die amerikanische Grundammer. Und das ist ein sehr, sehr unauffälliger, kleiner, brauner Vogel. Und er sagt aber, genau diese Unauffälligkeit des Vogels ist das, was ihn so fasziniert. Und noch sehr viele andere Gründe gibt es. Aber er sagt halt, man muss diesen Vogel sehr genau anschauen und dann erkennt man seine Schönheit. Dann erkennt man plötzlich, dass er eben nicht nur braun ist, sondern dass er auch kleine pfirsichfarbene Akzente in der Feder hat. Und in der Liebe zum Detail erkennt man plötzlich ganz, ganz viel, was diesen Vogel ausmacht. Und er wünscht sich sogar selbst, dass sein Charakter so bescheiden und so ist wie diese Grundammer.
0: Ich komme auch auf ihn, Frau Franke, weil er einer von vielen im Film ist, die auch schon ausdrücken, dass sie sich Sorgen machen. Und zwar jetzt nicht nur um die Vögelbestände, die ja weltweit abnehmen, sondern darüber eben auch ein bisschen weiterdenken. Sie haben es auch gesagt, der Zustand der Welt quasi, dafür stehen die Vögel. Ist das was Grundlegendes, was viele dieser Birdwatcher vereint?
1: Ich glaube ja. Ich glaube, dass sie sich den Vögeln zuwenden und die Schönheit in den Vögeln erkennen und dass die Vögel ihnen auch unglaublich viel Kraft geben und unglaublich viel Unterstützung für ihr Dasein und dass sie diese Welt auch in gewisser Weise ertragen können in all ihren Umbrüchen, in allen Krisenmomenten, die es gibt. Und das ist, glaube ich, eins der wichtigen Sachen, die die Birdwatcher vereint, dass die Vögel sozusagen, naja, also eigentlich so wie früher der Kanarienvogel bei den Bergleuten in der Mine unten, der hat Signale gesendet. Wenn es Gefahr gab, ist er tot von der Stange gekippt und die Bergleute wussten, wir müssen handeln, wir müssen hier raus. Und eigentlich senden uns die Vögel heute auch immer noch Signale. Aber ich glaube, wir haben ein bisschen verlernt, die zu lesen und reagieren zumindest nicht, obwohl wir es besser wissen.
0: Kann man Ihren Film dann auch so ein bisschen schon ja quasi als eine Erinnerung sehen, eine Erinnerung an eine Welt, die es vielleicht irgendwann gar nicht mehr geben wird, oder ist das jetzt zu viel rein interpretiert? Und Sie haben es ja auch eingangs gesagt, Sie sind selbst als Dokumentarfilmerin ja eine Beobachterin und haben da quasi eine Art Pendant getroffen.
1: Also wir sind keine Aktivistenfilme. Wir haben keine

0: Und die Schönheit zu erkennen und die Dinge zu lieben und auch vielleicht kennenzulernen, die Namen kennenzulernen, wie heißen die Vögel und so weiter, das ist dann eine Frage von Respekt und dann fängt man sie an zu lieben und wenn man sie liebt, dann kann man sie auch schützen. Also das ist auch Jonathan Fransons These, nur was man liebt, kann man schützen und wird man schützen. Aber wenn man die Beziehung dazu verloren hat, die Connection zu der Welt verloren hat, die da gibt oder die Wahrnehmung und dringt gar nicht mehr vor, und es geht verloren, dann ist die Welt wirklich in Gefahr, was sie ja ist.
1: Das ist ab heute im Kino zu sehen. Watching People, Watching Birds. Ulrike Franke ist Co-Regisseurin des Films. Michael Löken ist ihr Co-Regisseur. Die beiden haben den Film zusammen gemacht. Frau Franke ist bei uns hier im Deutschlandfunk Kultur gewesen. Vielen Dank.
0: Sehr gerne. Dankeschön.

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1: Tina Dico und Emiliana Turini, This Fire, hier im Deutschlandfunk Kultur. Nächste Woche ist wieder Buchmesse und wir wollen deswegen von Ihnen gerne wissen, warum lesen Sie eigentlich gerne? Die meisten von uns haben ja leider viel zu wenig Zeit, die To-Do-Listen sind ewig und längere Texte oder ganze Bücher, das machen auch immer weniger Menschen. Wenn Sie es trotzdem machen, dann erzählen Sie uns, warum. Schicken Sie uns eine Sprachnachricht auf WhatsApp unter der 030 8503 7070. 030 8503 7070 oder Sie können uns da auch auf die Mailbox sprechen. Und nächsten Mittwoch, da gibt es die Antworten in unserer Frühsendung passend zur Buchmesse in Frankfurt.

0: Rikas ist das aus Stuttgart. Mr. Anxiety hier bei uns im Deutschlandfunk Kultur. Das ist wirklich eine unfassbare Geschichte gestern gewesen. Dieser Flug auf dem Weg nach Tel Aviv. Mehr als 100 Menschen an Bord. Ein Pilot attackiert seinen Co-Piloten. Das Flugzeug sackt ab. Tausende Meter innerhalb von einer Minute. Und trotzdem kommen alle sicher auf den Boden. Da hat wahrscheinlich viel Mut und auch viel Glück dazu gehört. Es sind aber immer noch sehr viele Fragen offen. Felicitas Böselager.
1: Der Flug sei der Albtraum seines Lebens gewesen, sagt Passagier Ron der Nachrichtenagentur AFP, nachdem er am Abend in Tel Aviv gelandet ist. Das ist wirklich unglaublich. Niemand sollte so leiden müssen. Wir werden lange brauchen, um das zu verkraften. Rund 180 Passagiere, die meisten von ihnen Israelis, waren an Bord der Fly-Dubai-Maschine, die in Tabuk in Saudi-Arabien notlanden musste. Viele Passagiere berichten, was sie an Bord der Maschine erlebt haben. Davon, dass der Co-Pilot offenbar den Piloten angegriffen habe und von anderen Passagieren überwältigt werden konnte. Die Passagierin Osha Amar beschreibt es so. Wir waren einige Minuten lang ohne Piloten in der Luft, aber es gab Menschen, die die Verantwortung übernahmen. Menschen, die im allerletzten Moment, oder besser gesagt im allerersten Moment eingriffen, die Situation retteten und das gesamte Flugzeug retteten. Der israelische Verteidigungsminister spricht von dschihadistischem Terror. Im amerikanischen Sender Fox News dankte Premierminister Benjamin Netanyahu dem Piloten, der sich offenbar gegen den Angreifer gewehrt hatte.
2: Very badly wounded, but in an act of unbelievable courage, he managed.
1: Er war schwer verwundet, aber in einem Akt unglaublichen Mutes gelang es ihm, die Tür zum Cockpit aufzuschließen. Netanyahu sprach auch von den Passagieren, denen es dann gelungen sei, den mutmaßlichen Angreifer zu überwältigen. Das hat einen weiteren 11. September verhindert. Sie haben eine Katastrophe abgewendet, die globale Ausmaße hätte annehmen können. Allerdings gibt es noch keine Ermittlungsergebnisse. Die Untersuchungen der saudi-arabischen Behörden dauern weiter an. Sie haben den Co-Piloten der Fly-Dubai-Maschine festgenommen. Derweil hat die indische Botschaft in Saudi-Arabien inzwischen bestätigt, dass der Pilot aus Indien kommt. Nach Angaben der Botschaft ist sein Gesundheitszustand stabil. Er würde in einem saudi-arabischen Krankenhaus versorgt. Der Vorfall bestimmt die Nachrichten und Diskussionen in Israel. Noch am Tag zuvor hatte Netanyahu gewarnt, es gäbe Zeichen, dass die Feinde Israels versuchen, das Land vor den Wahlen zu attackieren. In Israel wird Ende Oktober gewählt. So trifft der gewaltsame Vorfall der Fly-Dubai-Maschine auf einen ohnehin aufgeheizten Wahlkampf. Oppositionspolitiker Naftali Bennett kritisierte, es brauche keinen Premierminister, der warne, sondern einen, der für Sicherheit sorge.

0: Die Ephemerals sind das aus London. You'll never see me cry.
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10: Mit Frederik Wirwig. NATO-Generalsekretär Rutte nimmt in Münster für die NATO den Westfälischen Friedenspreis entgegen. Die Bundeswehr beendet nach rund 11 Jahren ihren Einsatz im Irak. Und der Entertainer und Autor Harpe Kerkeling plädiert im Thüringer Landtag für ein AfD-Verbotsverfahren. NATO-Generalsekretär Rutte hat in Münster für die NATO den Westfälischen Friedenspreis entgegengenommen. In seiner Laudatio kritisierte Bundeskanzler Merz die fehlende Bereitschaft Russlands zu Verhandlungen im Krieg gegen die Ukraine. Der seit mehr als 4,5 Jahren andauernde Krieg gefährde auch die Sicherheit im Rest Europas. Weiter sagte Merz, die NATO schaffe in Zeiten globaler Unsicherheit Verlässlichkeit, fördere Partnerschaft und ermögliche Frieden durch Stabilität.
11: Ein Friedenspreis für eine Militärallianz, das erscheint auf den ersten Blick widersprüchlich, aber tatsächlich ist es folgerichtig. Die NATO ist seit 3 Generationen die tragende Säule der euroatlantischen Friedensordnung. Sie schützt unsere Freiheit, sie schützt unsere Sicherheit, sie schützt unseren Wohlstand, sie dient dem Frieden in Europa.
10: Bundeskanzler Friedrich Merz. Nach dem mutmaßlichen Anschlagsversuch auf eine Maschine der Fluggesellschaft Fly Dubai auf dem Weg nach Tel Aviv haben die Behörden der Vereinigten Arabischen Emirate Ermittlungen eingeleitet. Wie die staatliche Nachrichtenagentur WAM berichtet, sollen die Ermittler den Hergang und die Hintergründe klären. Dabei soll auch geprüft werden, ob ein Zusammenhang mit terroristischen Aktivitäten besteht und ob der Vorfall im Voraus geplant wurde. Der israelische Verteidigungsminister Katz sprach vom Versuch einer dschihadistischen Attacke. Das in Dubai gestartete Flugzeug konnte im saudi-arabischen Tabuk notlanden. Die Bundeswehr hat ihren Einsatz im Irak nach rund 11 Jahren beendet. Die letzten 28 deutschen Soldatinnen und Soldaten landeten auf dem Luftwaffenstützpunkt Wunsdorf in Niedersachsen, wie das Verteidigungsministerium mitteilte. Zuvor war das Feldlager in Erbil an die irakische Regierung übergeben worden. Das Bundesverteidigungsministerium betonte, der Einsatz sei auf Wunsch des Irak beendet worden. Oliver Neuroth.
12: 11 Jahre lang war die Bundeswehr im Irak im Einsatz, als Teil einer internationalen Mission. Die Aufgabe bestand vor allem darin, irakische Sicherheitskräfte im Kampf gegen die Terrorgruppe Islamischer Staat auszubilden. Die Bundeswehr half zum Beispiel bei der Luftaufklärung mit Tornado-Kampfjets, beim Transport von Militärgütern oder bei der Luftbetankung von Flugzeugen. Deutschland hatte sich nicht am Kampfeinsatz gegen den IS beteiligt. Der Gedanke war, dass der Irak langfristig selbst in der Lage ist, den IS zu bekämpfen, für seine eigene Sicherheit zu sorgen, ohne auf ausländische Truppen angewiesen zu sein.
10: Das Bundeskanzleramt stoppt Medienberichten zufolge vorerst den Entwurf von Finanzminister Klingbeil zur Einführung einer Steuer auf zuckerhaltige Getränke. Wie die Deutsche Presseagentur unter Berufung auf Regierungskreise berichtet, ist der Vorschlag in dieser Form in der Regierung nicht mehrheitsfähig. Zuvor hatte die Bild-Zeitung berichtet. Demzufolge weicht der Vorschlag aus dem Finanzministerium von dem der Finanzkommission Gesundheit ab, der die vereinbarte Grundlage ist. Geplant war laut dem Gesetzentwurf, die geplante Steuer bereits ab Mitte kommenden Jahres einzuführen. Der Entertainer und Autor Harpe Kerkeling hat im Thüringer Landtag gefordert, so bald wie möglich ein Verbotsverfahren gegen die AfD einzuleiten. Bei einer Anhörung des Justizausschusses in Erfurt warf Kerkeling der AfD vor, die NS-Diktatur zu verharmlosen und nannte das verfassungswidrig. Er betonte, dass er nicht als Verfassungsrechtler spricht, sondern als Nachfahre eines Opfers des Nationalsozialismus. Sein Großvater war Häftling im KZ Buchenwald.
3: Ganz ehrlich, ich möchte wirklich für unsere Demokratie einstehen und das unerschütterlich. Und das heißt rechtzeitig, relativ hart, deutlich, klar sagen, wofür man steht. Und mein Credo ist, der zärtliche Satz, die Würde des Menschen ist unantastbar. Und dagegen kann man sehr schnell verstoßen. Und hier sind wir schon weit übers Ziel hinausgeschossen.
10: Der Entertainer und Autor Harpe Kerkeling. Die Anhörung war von der linken Fraktion im Landtag beantragt worden. Neben Kerkeling sprach unter anderem auch der umstrittene frühere Chef des Verfassungsschutzes Maaßen. Er sagte, die AfD bekenne sich klar zur freiheitlich-demokratischen Grundordnung.
1: Das Wetter.
10: In der Nacht fällt gebietsweise Regen, der im Westen abklingt. Von Vorpommern bis nach Niederbayern bleibt es trocken bei Tiefstwerten von 15 bis 8 Grad. Morgen ist es vom Süden bis in den Osten und Nordosten stark bewölkt. Vor allem am Vormittag gibt es etwas Regen. Im Westen und Nordwesten ist es nach Nebelauflösung dagegen zunehmend heiter und trocken bei Höchstwerten von 18 bis 23 Grad.
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0: Schön, dass Sie bei uns sind. Die NATO kriegt einen Friedenspreis. Das haben Sie vielleicht auch gerade in unseren Nachrichten gehört. Wir fragen da gleich nochmal nach. Warum eigentlich?

0: Sophie Royer ist das mit Sesquicentral hier bei uns im Deutschlandfunk Kultur. Die NATO, die hat heute den Westfälischen Friedenspreis bekommen, und zwar in Münster im historischen Rathaus. Der NATO-Generalsekretär hat ihn entgegengenommen und Bundeskanzler Friedrich Merz, der hat die Laudatio gehalten. Für uns ist Jonas Panning vor Ort, unser Korrespondent in Nordrhein-Westfalen. Jonas, ein Friedenspreis für ein Militärbündnis, wie wird das eigentlich begründet?
1: Ja, um diese Frage wird hier in Münster seit Monaten, seit der Preisträger feststeht, heftig gestritten. Die NATO, das Verteidigungsbündnis, trete für Frieden, Sicherheit und Bewahrung einer regelbasierten Ordnung ein, heißt es in der Begründung der 11-köpfigen internationalen Jury, die aus aktiven und ehemaligen Politikern besteht. Und die habe es sich nicht einfach gemacht, heißt es. Das ist aber eine Begründung, die hier in Münster und vielleicht auch darüber hinaus nicht alle überzeugt. Es hat sich in der Stadt sogar ein Verein gegründet, der Spenden gesammelt hat und am vergangenen Freitag übrigens auch hier im Rathaus des Westfälischen Friedens einen alternativen Friedenspreis an einen Verein für internationale Kriegsdienstverweigerer verliehen hat. Heute kam es hier in der Stadt zu lautstarken Protesten. Möglicherweise hört man den ein oder anderen Sprechchor noch im Hintergrund. Blut an deinen Händen mischten sich hier eben, als die Staatsgäste das Rathaus verließen mit der Europahymne, mit der Nationalhymne. Nach Schätzungen der Polizei waren allerdings gerade mal 260 Menschen unterwegs, also nicht allzu viel. Das lag möglicherweise heute auch hier am sehr regnerischen Wetter in Münster.
0: Die NATO-Staaten, die sind ja heute mit einer der wichtigsten Unterstützer der Ukraine. Die Kritiker der NATO sagen ja, das ist kein reines Verteidigungsbündnis. Die Ukraine wird da immer wieder angeführt. Welche Rolle hat die Ukraine heute gespielt?
1: Ja, die Ukraine hat eine sehr große Rolle in der Rede von Bundeskanzler Friedrich Merz hier im historischen Rathaus gespielt. Merz hat die Laudatio gehalten auf die NATO. Er hat vor nachlassender Unterstützung gewarnt und auch deutliche Worte in Richtung des Angreifers Russland gefunden. Das Land verfüge über eine Agenda revisionistischer imperialer Expansion. Nach den Landtagswahlen in Ostdeutschland und den Erfolgen der AfD hielt es der Bundeskanzler offenbar noch einmal für notwendig, auch zu erklären, dass die Hilfe für die Ukraine seinen Worten nach kein Selbstzweck sei. In der Ukraine werde auch der Frieden in Europa verteidigt und man lasse sich nicht spalten.
2: Auch in Deutschland werden wir uns nicht spalten lassen. Nicht durch hybride Angriffe, nicht durch von Moskaus Bots gesteuerte Hetze in den sozialen Medien und erlauben Sie es mir zu sagen, auch nicht durch die Parolen der AfD und ihrer russischen Hintermänner.
1: Der CDU-Politiker ging auch auf die hybride Bedrohung durch Russland ein, thematisierte den Fund mehrerer Drohnen im Juli am Leipziger Flughafen. Die russische Führung suche nach Gelegenheit, unsere Gesellschaft zu spalten, so Merz. Man stelle sich auf weitere hybride Angriffe ein, auch auf schwere, werde aber schnell und klar antworten, so Merz.
0: Es gibt ja aber auch viele Menschen in Deutschland, die sagen, wir brauchen mehr Diplomatie, gerade was Russland und die Ukraine angeht. Und jetzt gerade eben dann vor diesem Hintergrund, dass die NATO heute einen Friedenspreis bekommt, hat Merz dazu dann auch nochmal was gesagt zur Diplomatie?
1: Ja, Merz hat die Gespräche angedeutet, die es zuletzt gab, auch die USA geführt haben am Rande der UNO-Vollversammlung mit russischer Seite. Man sei weiter dabei, um Washington zu werben. Seit der Wahl von Donald Trump ist es ja deutlich schwieriger geworden, die USA für die Unterstützung der Ukraine zu begeistern. Russland verstehe vor allem die Sprache der Stärke, so Merz. Damit untermauerte der Bundeskanzler sein Werben für die Unterstützung. Es könne aber keinen Frieden über die Köpfe der Ukrainer hinweggeben. Und auch in Sachen Diplomatie müsse man weiter zusammenstehen. Entscheidend auch hier ist Europa, sagte Merz.
2: Wanken wir in Deutschland, dann wankt Europa. Wankt Europa, dann wankt auch die Ukraine. Bleiben wir fest, dann bleibt Europa fest. Und bleibt Europa fest, dann bleibt auch die Ukraine fest.
1: Ja, vielleicht zum Schluss noch Mark Rutte, der Preisträger oder der als Vertreter des Preisträgers, der NATO-Generalsekretär, die Auszeichnung stellvertretend für die NATO entgegennahm. Der verwies dann in seiner Dankesrede hier im Rathausfestsaal auf die hybriden Attacken Russlands und nannte sie ein Zeichen der Schwäche. Man werde weitermachen mit der Unterstützung und weiter in die Verteidigungsfähigkeit investieren, so Rutte.
0: Die NATO hat heute den Westfälischen Friedenspreis bekommen. Und die Ukraine, die hat da auch eine Rolle gespielt. Nicht allen gefällt das. Das war im Hintergrund auch klar zu hören, dass die NATO der Preisträger ist. Jonas Panning war das, unser Korrespondent in Nordrhein-Westfalen.

0: Manu Chao, La Vida Tombola hier bei uns im Deutschlandfunk Kultur. 36 Jahre Wiedervereinigung feiern wir jetzt diese Woche. Es ist sehr viel zusammengewachsen. Es gibt nach wie vor einige große Unterschiede. Einer zum Beispiel, während sich Menschen in Bayern oder in Schleswig-Holstein wahrscheinlich niemals zuerst als Westdeutsche bezeichnen würden, sagen das viele Menschen zwischen Rostock und Dresden ganz anders. Auch viele junge Menschen sehen sich vor allem als Ostdeutsche, bevor sie sich als Sachsen oder als Thüringer sehen. Sven Kästner, der hat in der Sozialforschung nach den Ursachen gefragt.
1: Was hier blaue Abgaswolken in die Luft knattert, sind gut 40 Simson-Mopeds bei einer DDR-Oldtimer-Tour vor kurzem in Brandenburg. Auch ein paar Teenager fahren mit.
2: Das ist meine, eine Simson SR50.
3: Ist eine S53 Enduro.
1: Die alten Mopeds aus Suhl sind wieder beliebt im Osten, gerade bei jungen Leuten. Sie schaffen 60 km/h, sind billig im Unterhalt und unverwüstlich.
3: Mit Freunden dann so rumtuckern, ist schon, macht schon Spaß. Und das Reparieren dann abends, man sitzt zusammen, hat Spaß, redet, tauscht sich aus, was man machen kann und so. Ist schon cool.
1: Für manche im Osten ist die Simme, wie sie liebevoll genannt wird, auch sowas wie ein Identitätssymbol.
3: Halt mit der Simme erstmal, fahren sie ja drüben nicht. Bei uns ist es mehr Kult als drüben.
2: Na, ich würde mich schon ostdeutsch bezeichnen, ja.
3: Ich habe zum Beispiel einen Freund drüben im Westen und da merke ich es immer, die Unterschiede sind doch schon noch da. Ich bin eher ostdeutsch.
1: Viele junge Menschen sehen sich auch heute als ostdeutsch, obwohl sie laut Studien mit ihrem persönlichen Leben zufrieden sind. Sie gehen mit ihrer Ostidentität selbstbewusster um als noch ihre Eltern in der Umbruchphase der 1990er und Nuller Jahre, geprägt von wirtschaftlichem Niedergang und Arbeitsplatzverlust, sagt Historikerin Katrin Klausmeier von der Universität Göttingen.
4: Wir erleben eigentlich eher, dass es eine stärkere Zunahme einer ostdeutschen Identität bei Jugendlichen gibt. In den letzten 10 Jahren konnte ich das durch eigene empirische Forschung nachweisen, dass fast jeder zweite Jugendliche sich eben selbst als Ostdeutsche beschreibt.
1: Die Ursachen sind vielfältig. Eltern und Großeltern haben ihre teils traumatischen Umbrucherlebnisse weitergegeben. Prägende Erfahrungen, die trotz eines in Ost und West ähnlichen Lebensstils nur Ostdeutsche teilen. Vielen wird das erst bewusst, wenn sie im Studium oder in der Ausbildung zum ersten Mal Westdeutsche kennenlernen. Dann suchen sie nach Ursachen für ihr Anderssein.
4: Und die liegen natürlich in der DDR an Transformationsgeschichte. Oder auch, dass sie als Ostdeutsch gelesen werden, wenn sie eben aus Dresden oder Leipzig oder Erfurt kommen. Und dass es eben eine Zuschreibung ist, die man ihnen erstmal gibt. Und das sind häufig so Schlüsselmomente für junge Menschen, wo sie über diese Frage von ostdeutscher Identität eben ganz besonders nachdenken.
1: Noch immer wachsen Kinder im Osten mit Familienerzählungen von Ungerechtigkeiten auf. Über bis heute niedrigere Löhne, Vermögen oder Erbschaften als in Westdeutschland zum Beispiel. Viele Jugendliche solidarisieren sich deshalb mit ihren Eltern und nehmen eine Art Anwaltsrolle ein, sagt Jörg Fischer von der Fachhochschule Erfurt, der das Aufwachsen im Osten für den Kinder- und Jugendbericht der Bundesregierung erforscht hat.
5: Das heißt, wenn es etwa um den Kulturkampf, der gerade in Ostdeutschland geführt wird, um Erinnerungskultur, um die Frage dessen, was bedeutet Vergangenheit für uns, wie blicken wir auf die Zukunft, wie gestalten wir unsere Gegenwart, so übernehmen Kinder sehr stark die Narrative ihrer Eltern und können es aufgrund dieser stellvertretenden Anwaltrolle nur schwer, sich davon abzugrenzen, sich ein eigenes Bild davon zu entwickeln, sich unabhängig von ihren Eltern eine eigene Meinung dazu zu bilden.
1: DDR-Verklärung lehnen viele junge Leute ab. Aber sie erleben, dass Ostdeutschland in den Medien oft abwertend dargestellt wird. Westdeutschland als Norm und der Osten als Abweichung davon. Sozialwissenschaftler Daniel Kubiak von der Berliner Humboldt-Uni verweist darauf, dass sich 67% der Ostjugendlichen wegen ihrer Herkunft benachteiligt sehen.
6: Da geht es viel auch um die Frage nach Teilhabechancen. Kann ich in einem DAX-Unternehmen arbeiten? Kann ich an einer guten Universität studieren? Werde ich später erben? Und deswegen haben diese jungen Ostdeutschen durchaus ein Gespür dafür, dass ihre Herkunft eine Rolle spielen kann für ihre Chance, teilzuhaben.
1: Generell ist ostdeutsche Identität Teil der Vielfalt in der Bundesrepublik. Manche in der Politik versuchen aber, dieses Selbstbild für den eigenen Zweck zu missbrauchen und so die Spaltung zu vertiefen. Ostdeutsche etwa als überlegen darstellen und die Simson als Symbol für den Kulturkampf. Dabei ist sie vor allem ein cooles Moped.
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0: Ja, kommt aus Oslo, aus Norwegen. 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
2: Ich bin alt, alt, alt, vieles lässt mich jetzt kalt, kalt, kalt.
3: Dota Kehr spielt gelegentlich auch Solokonzerte mit Akustikgitarre. Heute Abend in Kiel.
2: Okay, ich schaue es mir an, weil ich nicht anders kann.
3: Dota-Fans wissen, auf ihren Konzerten zeigt sich die Berlinerin nicht nur als einfühlsame Sängerin, sie ist auch eine echte Meisterin der Improvisation.
2: Ich würde gern sagen können, ich bin zurück zum Tastenhandy und das ist mega geil. Ich würde gern sagen können, wenn der Shitstorm kommt, lese ich mir überhaupt keine Kommentare durch an meinem Tastenhandy. Was für ein geiles Teil, das wäre doch allerliebst.
3: Dota Kehr spielt heute Abend solo, ein Soli-Konzert für den Flüchtlingsrat Schleswig-Holstein um 20 Uhr in der Pumpe in Kiel. Morgen Abend in Westen, übermorgen in Bodenwerder.
2: Aber leider nicht wahr.
4: Gregor Sander hat mit Troja später Nachmittag ein Buch geschrieben, das absolut heutig ist, absolut frisch daherkommt, rasant, sprachlich wirklich schillernd. Ich finde ungemein sinnlich und oft auch einfach sehr, sehr witzig.
3: So schwärmte Literaturkritikerin Gesa Ufer bei der Buchpremiere über den neuen Roman Troja, später Nachmittag von Gregor Sander, in dem er das ganze faszinierende Leben der Ausnahmeerscheinung Heinrich Schliemann nachgezeichnet hat und damit ein eindrückliches Bild dieses ruhelos Suchenden. Heute Abend liest Gregor Sander daraus in Berlin.
5: Ja, der hatte ein irrwitzig buntes Leben. Der hat Homer als Autofiktion gelesen und man konnte ihm nicht so richtig trauen. Also er hat sich auch wahnsinnig die Welt so ein bisschen so gemacht, wie sie ihm gefällt. Wir sagen alle heute noch, der Schatz des Priamus, den er in Troja gefunden hat, obwohl schon zu Lebzeiten klar war, das ist gar nicht der Schatz des Priamus. Heute wäre der Influencer.
3: Troja, später Nachmittag. Die Lesung mit Gregor Sander beginnt heute um 19 Uhr bei Plattform Panda Berlin in der Kulturbrauerei. Danach liest er in Schwerin, wieder in Berlin und in Frankfurt am Main. Mit ihrer Band Unterbiberger Hofmusik gelten sie seit den 90er Jahren als Pioniere der alpinen Weltmusik. Ihr Erfolgsrezept? Traditionelle bayerische Klänge mit arabischen und türkischen Einflüssen mixen. Plus eine kräftige Prise Jazz.
6: La Mama, la.
3: In seinem Dokumentarfilm begleitet der Regisseur Matthias Ditscherlein die Münchner Musikerfamilie Himpsel auf ihren Reisen um die Welt.
7: Ich weiß es nicht, ob das stimmt, was ich singe, aber es macht so einen Spaß.
3: Vater Franz lernt als unermüdlicher Botschafter einer universellen Musiksprache Arabisch und Türkisch, während er gleichzeitig auf der Suche nach seiner eigenen Heimat ist, im tiefsten bayerischen Wald.
8: Trompeter, der beste Trompeter auf der Welt, Claudio Roditi.
9: It's always good to be crazy, to be a little bit crazy.
3: Über Unterbiberger, vom Void in die Welt. Der Musikdokumentarfilm ist jetzt im Kino.
0: Ilka Lorenzen mit den Kulturtipps. Und gleich gehen wir hier im Deutschlandfunk Kultur nach Texas. Da träumt die Demokratische Partei seit 30 Jahren jetzt mittlerweile davon, dass es mal ein Kandidat von ihnen schaffen könnte, einen Sitz im US-Senat zu gewinnen. Warum es jetzt diesmal vielleicht tatsächlich klappen könnte, diesmal aber wirklich. Das hören Sie gleich hier bei uns nach Ray und Worth It.

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1: Guten Abend, wir schauen heute auf ein enges Rennen bei den US-Zwischenwahlen.
2: The countdown is on.
3: Polls show the Texas Senate race is neck and neck.
1: Ein Kopf-an-Kopf-Rennen ist das um einen Senatssitz bei den Midterms im US-Bundesstaat Texas. Dort gewinnen eigentlich seit fast 40 Jahren immer die Republikaner. Aber durch die gestiegenen Preise für Benzin, Strom und Lebensmittel fragen sich nun viele, ob der demokratische Kandidat mal eine Chance verdient hätte. Der heißt James Tallarico, ist 1989 geboren, ein Jahr nach dem letzten Wahlsieg eines demokratischen Kandidaten in Texas. Und er hofft nun auf den schlafenden Riesen. Das sind die Latinos, die inzwischen die größte Bevölkerungsgruppe in Texas ausmachen, aber nur rund 50% von ihnen gehen meistens wählen. Deshalb ist ihre Mobilisierung ein Schlüsselelement für die Demokraten, um wieder mindestens eine der Kongresskammern in Washington zu erobern, am 3. November bei den Midterms. In der Regel wird ja bei diesen Zwischenwahlen die Regierungspartei abgestraft. Wie es derzeit aussieht in Texas, hat sich unsere Korrespondentin Anne Reit angesehen.
4: Ladies and gentlemen, the next United States Senator, Ken Paxton.
5: And the next United States Senator from Texas, James Tallarico.
6: This is Battleground Texas.
7: Es ist derzeit eines der knappsten Rennen um einen Sitz im US-Senat. Das Rennen zwischen dem Trump-nahen Republikaner Ken Paxton, der für Steuersenkungen wirbt, gegen den 37-jährigen Demokraten James Tallarico, der sich für einen höheren Mindestlohn einsetzen will. Seit 1988 ist es keinem Demokraten mehr gelungen, in Texas einen Senatssitz zu gewinnen. Ein Sieg wäre eine Sensation. Auch einige Sitze im Repräsentantenhaus, der zweiten Kammer des Kongresses, die im November neu gewählt wird, sind in Texas deutlich umkämpfter, als man es in dem traditionell republikanischen Bundesstaat erwarten könnte.
8: Como fiscal general, Ken Paxton ha luchado por Texas.
9: Hola, soy James Tallarico. Mi español es más o menos, pero 8 millones de tejanos hablan español.
7: Allen ist klar, wer in Texas gewinnen will, muss eine Wählergruppe von sich überzeugen, die lange als schlafender Riese galt, sagt Jason Villalba, die etwa 6 Millionen wahlberechtigten hispanischen Wählerinnen und Wähler.
10: Historically, people have called Hispanics the sleeping giant.
11: Historisch gesehen gelten die Hispanics als schlafender Riese, weil sie einen großen Teil der Bevölkerung in den USA und in Texas ausmachen, ihre Wahlbeteiligung aber dahinter zurückblieb.
7: Jason Villalba sitzt in einem gut gekühlten Büro in Dallas. Er ist selbst Hispanic in vierter Generation. Ende des 19. Jahrhunderts ist sein Ur-Ur-Urgroßvater aus Mexiko eingewandert. Villalba hat 2019 die Forschungsorganisation Texas Hispanic Policy Foundation gegründet, um die Entwicklung der hispanischen Bevölkerung in Texas besser zu verstehen, ihre politischen, wirtschaftlichen und gesellschaftlichen Überzeugungen. Er ist sich sicher, Hispanics, Latinos werden bei den kommenden Kongresswahlen eine Schlüsselrolle spielen.
10: Latinos in Texas will be the most important swing vote in this Senate race that we're seeing. The Latinos across the country will be the most important swing vote that we see. That's never really been the case before.
7: Denn inzwischen ist der schlafende Riese erwacht. In Nevada, Arizona, New Mexico, Kalifornien, Florida. Und allen voran in Texas, wo Latinos rund 32% der Wahlberechtigten ausmachen, massiv zum wirtschaftlichen Erfolg des Bundesstaates beitragen, als Arbeitskräfte, Unternehmer und Konsumenten und auch politischen Einfluss fordern. Die Krux für die Parteien im Wahlkampf: Latinos sind keine homogene Gruppe. Die meisten Texaner haben wie Jason Villalba Wurzeln in Mexiko und das oft schon seit vielen Generationen. Andere Familien sind erst vor ein, zwei Generationen in die Vereinigten Staaten eingewandert, stammen aus Kuba, El Salvador, Kolumbien, Guatemala. Sie teilen nicht die gleiche Kultur, haben keine gemeinsame Geschichte. Und sie fühlen sich nicht per se einer Partei besonders verbunden.
10: Latinos have really no interest in political parties. They don't wear a jersey, a red jersey or a blue jersey.
7: Villalba selbst saß zwar für die Republikanische Partei von 2013 bis 2019 im Repräsentantenhaus von Texas, habe sich inzwischen aber von der Partei entfremdet, so beschreibt er es. Als Swing Voter, als Wechselwähler, stimmten Latinos für denjenigen, der ihnen verspricht, dass es ihnen wirtschaftlich gut oder besser gehen wird, weiß er durch regelmäßige Befragungen.
11: Was Latinos am meisten am Herzen liegt, sind die Themen, die am Küchentisch besprochen werden. Werden wir uns diese Woche Lebensmittel leisten können? Werden wir gute Jobs für unsere Familien haben? Werden wir unsere Kinder auf gute öffentliche Schulen schicken können? Werden wir eine Gesundheit haben. Das sind die Themen, die Latinos bewegen.
7: Mit diesen Themen hat Donald Trump 2024 auch in dieser Wählergruppe große Erfolge erzielen können. Nachwahlbefragungen haben ergeben, dass etwa 55% der Latino-Wähler in Texas Trump gewählt haben. Landesweit waren es späteren Schätzungen zufolge etwa 48%. Die Stimmen der Latinos haben also wesentlich zu seinem Sieg beigetragen. Den Alltag wieder erschwinglicher zu machen, war eines seiner großen Wahlversprechen.
12: Starting on day one, we will end inflation and make America affordable again.
7: Doch nun droht er sie genau deswegen wieder zu verlieren. Denn erschwinglicher ist der Alltag seit seinem Amtsantritt nicht geworden. Im Gegenteil. Der El Rio Grande Latin Food Market liegt in Oak Cliff, einem stark hispanisch geprägten Stadtteil von Dallas. In dem mexikanischen Supermarkt gibt es eine große Obst- und Gemüseabteilung, Tortillas, Salsas, einen warmen Mittagstisch und eine Bäckerei. Auf dem Parkplatz lädt Myra gerade ein paar Einkaufstüten in den Wagen. Ihre Mutter sitzt schon im Auto.
13: Just for like a couple of days, because everything is expensive. And I bought like 4 bags and it was $60.
7: Sie habe nur für die kommenden Tage eingekauft, erzählt die dreifache Mutter. Alles sei so teuer geworden. $60 habe sie bezahlt. Früher seien es für die gleiche Menge 40 gewesen.
13: Yeah, that used to be maybe like 40.
7: Während sie sich um die drei Kinder kümmert, verdient ihr Mann das Geld, erzählt sie. Dass ihr Mann seinen Job behält, sie weiter über die Runden kommen, sei das Wichtigste, damit sie ihre Rechnungen und die Lebensmittel bezahlen können.
13: Just as long as he still has a job, so we can make ends meet to pay bills and get groceries and everything.
7: Auch Carmen will an diesem Vormittag einige Besorgungen machen. Die Preise hier seien noch in Ordnung, sagt die vornehme ältere Dame und deutet auf das Wohnviertel jenseits der großen Straße.
14: If you go over here at Tam Tam, where is so-called medium class, the ones that have the nice houses.
7: Bei den hübschen Häusern dort drüben sei im Supermarkt im Schnitt alles $1 bis $2 teurer. Aber Carmen möchte nicht klagen.
15: Ich bin gesegnet. Ich bin nicht reich, aber ich bekomme jeden Monat meine Rente. Meine Kinder behandeln mich wie eine Königin. Es ist alles gut.
7: Carmen ist als junges Mädchen in den 1960er Jahren aus Mexiko in die Vereinigten Staaten gekommen. Ihre Kinder sind in den USA geboren, haben Arbeit. Keine hochqualifizierten, aber gute Jobs. Die Enkel studieren sogar, erzählt sie stolz. Es ist nicht ihre eigene Lage, die die Katholikin vor den Kongresswahlen am meisten beschäftigt.
15: Ich arbeite in einer Gemeinde, in der 99,9% Einwanderer leben. Sie haben kein Essen, keine Möglichkeiten. Die Ehemänner wurden häufig deportiert. Die Mütter und Kinder sind zurückgeblieben. Das ist traurig. Ich helfe ihnen.
7: Ein Viertel aller Festnahmen durch die Einwanderungsbehörde ICE haben in Texas stattgefunden. Im Sommer waren es monatlich mehr als 10.000. In keinem anderen Bundesstaat sind derzeit mehr Menschen in Abschiebehaft. Das beschäftigt auch die dreifache Mutter Myra. Ihr Mann stammt aus Mexiko. Sie hat Familie dort, erzählt sie beim Einladen der Einkaufstüten in den Wagen, obwohl das nicht die Frage war. Wenn sie sich eines wünschen könnte, dann dies.
16: Trump soll aufhören, Menschen zu deportieren. Er reißt viele Familien auseinander.
7: Die Wahl für Trump war bei vielen Latino-Wählern vor allem eine Entscheidung über Inflation, Lebenshaltungskosten, Arbeitsplätze, vielleicht auch über Grenzkontrollen, nicht aber für umfassende Abschiebungen. Zumal nicht nur die Schlimmsten der Schlimmen verhaftet und abgeschoben werden, verurteilte Kriminelle, Gewalttäter, so wie Trump es auch den Latino-Wählern im Wahlkampf versprochen hatte, sagt Jason Villalba von der Texas Hispanic Policy Foundation.
11: In der Praxis mussten sie feststellen, dass einfach jeder abgeschoben wurde. Es gab Massenabschiebungen, was im Rio Grande Valley, wo eine große hispanische Bevölkerung lebt, erhebliche Auswirkungen auf die wichtigsten Arbeitgeber für Latinos in der Region hatte: Gastgewerbe, Landwirtschaft und Baugewerbe, den für Latinos wichtigsten Arbeitgebern.
7: Damit verschmelzen vor den Kongresswahlen zwei der für Latinos zentralen Themen: die eigene wirtschaftliche Lage und die aggressive Abschiebepolitik der US-Regierung. Die Bauwirtschaft wurde durch die ICE-Razzien richtiggehend terrorisiert, bekräftigt Mario Guerrero in einem Interview mit dem Sender PBS.
17: Wenn die Menschen Angst haben und nicht mehr zur Arbeit kommen, wirkt sich das in der Baubranche gleich auf den ganzen Wirtschaftskreislauf aus.
7: Guerrero ist Geschäftsführer der South Texas Builders Association, einem Branchenverband im Süden des Bundesstaates. Die Razzien der Einwanderungsbehörde ICE, die Festnahmen und Abschiebungen, hätten den Arbeitskräftemangel verschärft, für steigende Lohn- und Baukosten gesorgt, Projekte verzögert. Dreimal habe er in der Vergangenheit für Donald Trump gestimmt, also immer, wenn er zur Wahl stand. Weil ihm Sicherheit ein Anliegen gewesen sei, auch an der Grenze. Vom Ausmaß der Razzien sei er wirklich überrascht gewesen, sagt Guerrero.
18: I think that the enforcement has gone way above and beyond that anybody ever expected.
7: Er wird dieses Mal für den demokratischen Kandidaten in seinem Wahlbezirk stimmen. Und dieser Trend ist vor den Kongresswahlen bei einigen Rennen zu beobachten.
19: Well, good afternoon, Texas!
7: Für republikanische Kandidatinnen wie Monica de la Cruz wird der Wahlkampf damit zum Drahtseilakt. Auf der Bühne beim Parteitag in Dallas erzählt sie die Aufstiegsgeschichte ihrer Eltern, beteuert, dass sie das Gefühl kenne, wenn sich Rechnungen auf dem Küchentisch stapelten.
19: I know what a stack of bills looks like on the kitchen table.
7: Beim Thema Einwanderung konzentriert sie sich ganz auf die in ihrem Wahlkreis nahe Grenze, die nun sichere, da geschlossene Grenze.
19: We promised to secure the border, and today that border is safer than any point in history.
7: Die Zahl der aufgegriffenen Menschen an der Grenze zu Mexiko lag im vergangenen Jahr bei 240.000 und damit so niedrig wie seit 1970 nicht mehr. Für Monica de la Cruz ein Erfolg. Allerdings versucht die Republikanerin auch, sich von der harten Abschiebekampagne der US-Regierung abzugrenzen. Wieder und wieder habe sie dabei betont, sich auf Kriminelle und Kartelle zu konzentrieren, sagt sie, von einer Reporterin im Wahlkampf darauf angesprochen.
19: I have spoken with leadership. I believe that enforcement should be on the criminals and the cartels. I've said this over and over again.
7: Doch in Umfragen liegt de la Cruz, die den Bezirk in Südtexas letztes Mal als erste Frau noch mit etwa 14 Prozentpunkten Vorsprung gewonnen hatte, zurück. Das ist auch die Folge des groß angelegten Neuzuschnitts der Wahlkreise in Texas, den der US-Präsident angestoßen hatte, der dazu führt, dass de la Cruz viele neue Wählerinnen und Wähler von sich überzeugen muss. Doch nur weil es für einige Republikanerinnen und Republikaner schwieriger wird, heißt das nicht, dass der Kampf für die Demokraten gewonnen ist.
20: My name is Carlos Quintanilla. I've been an activist for many, many years.
7: Carlos Quintanilla lebt in einem der ältesten hispanischen Viertel in Dallas. Seit Jahrzehnten setzt er sich für die Rechte, die Repräsentation von Latinos in den USA ein und spart dabei nicht mit Kritik an den Demokraten.
20: The Democratic Party has been negligent.
17: Die Demokratische Partei war fahrlässig. Sie hat es versäumt, lateinamerikanische Wähler zu mobilisieren, zu informieren und ernsthaft um ihre Stimmen zu werben.
7: Quintanilla glaubt, weil sie sich zu sehr auf schwarze Wähler konzentriert, auf sie verlassen hätten. Aber Latinos, sagt er, bräuchten vor allem in stark hispanisch geprägten Wahlbezirken wie dem seinen eine eigene Stimme im Kongress in Washington.
20: We need to have a voice in Washington, D.C. But we have to have Latinos in Congress so that they begin to advocate for our community.
7: Quintanilla ist selbst in den Vorwahlen für die Demokraten angetreten, obgleich er mit verhältnismäßig bescheidenen Mitteln so gut wie chancenlos war, räumt er ein.
20: My whole campaign was not to win. My campaign was to begin to ferment.
17: Bei meiner gesamten Kampagne ging es nicht darum zu gewinnen. Bei meiner Kampagne ging es darum, Begeisterung fürs Wählen zu wecken, zu sagen, hey, ich gewinne vielleicht nicht, aber wenn ihr wählen geht, werden wir langsam Fortschritte sehen. Die Leute fangen an, auf uns aufmerksam zu werden.
0: Fortschritte bei der Mobilisierung habe er schon beobachten können, sagt Quintanilla. Und zwar bei den nachfolgenden Generationen der Einwanderer.

0: vor allem in den südlichen Bundesstaaten, wo Latinos teilweise schon die größte Gruppe ausmachen, müssten die Demokraten den schlafenden Riesen endgültig wecken. Denn Latinos sind auch die am schnellsten wachsende Gruppe in der US-Bevölkerung mit inzwischen fast 70 Millionen Menschen. Deshalb ist sich Jason Villalba von der Forschungsorganisation Texas Hispanic Policy Foundation sicher.
1: From here on out, I mean, it's a Latino century.
2: Das Jahrhundert der Latinos, prophezeit hier ein Texaner, mit dem Anne Reit gesprochen hat. Und hier geht's gleich weiter mit der Frage, warum Texas eigentlich wirtschaftlich so erfolgreich geworden ist in den vergangenen Jahren. Bis dahin erstmal noch die Französin Lola Leland mit Portofino.

0: Texas hat inzwischen die 8. größte Volkswirtschaft der Welt. Und trotzdem gibt es Unmut. Wir wollen darüber sprechen mit Sarah Schmidt, Korrespondentin für die ARD-Sender und die Deutschlandradio-Programme. Hallo.
1: Hi, André.
0: Sarah, du warst ja gerade in Texas, hast mit Republikanern gesprochen, die auf erneuerbare Energien setzen und deshalb unzufrieden sind mit dem Präsidenten. Warum?
1: Ja, das liegt an Trumps Feldzug, so kann man das wirklich nennen, gegen erneuerbare Energien. In Texas ist das so, das ist ja ein riesiger Flächenstaat mit riesigen Weiten und da bläst der Wind ziemlich doll drüber mit hoher Geschwindigkeit und das ist gut für die Windindustrie und kann da gut genutzt werden. Und in Texas gibt's zum Beispiel Rancher, die ihr Land verpachten an die Windindustrie und da gibt es jetzt das Problem, dass das Verteidigungsministerium Windprojekte, die gerade im Umbau sind oder im Neuaufbau, gestoppt hat. Die begründen das damit, dass sie sagen, das ist

0: eine Gefahr für die nationale Sicherheit. Und das ist eben das, was für Unmut sorgt. Und ich habe John Davis getroffen. Der ist Rancher, also der hat Kühe da auf seinen Weiden stehen und auch Windräder. Aber der ist jetzt nicht nur ein Rancher, sondern auch ein ehemaliger Politiker für die Republikanische Partei in Texas. Und der freut sich über das zusätzliche Geld, was er mit seinen Windrädern verdient.
1: Mit jeder Drehung landet Geld in meiner Gesäßtasche. Drill, Baby, Drill sollen sie machen. Ich will Turn, Baby, Turn. Mit jeder Umdrehung flattert mir das Geld hier rein. Das hilft mir bei meiner Arbeit.
0: Seine Windräder drehen sich, weil da eben die Genehmigungsprozesse schon lange abgeschlossen sind. Wie viel Geld er verdient, das durfte er mir nicht sagen. Da haben die so Geheimhaltungsklauseln in den Verträgen. Aber deshalb sind dort in Texas jetzt eben viele in der Opposition gegen Trump, gerade auch die Industrie, die eben sagt, also das mit der nationalen Sicherheit, das ist Quatsch, denn es hätte schon immer diese Genehmigungsprozesse gegeben mit dem Verteidigungsministerium und eigentlich sei man da sehr eingespielt gewesen und das hätte immer gut geklappt. Und die haben geklagt gegen diesen Stopp. Eine Richterin, übrigens von Trump eingesetzt, die hat jetzt auch entschieden, diese Genehmigungsprozesse müssen weitergehen. Es stockt offensichtlich weiter, das haben unsere Gesprächspartner uns nochmal bestätigt, die ich jetzt nochmal kontaktiert hatte. Und es geht aber nicht nur um die Rancher, hat mir John Davis erklärt, den ich da ja getroffen habe, sondern eben auch um die Gemeinden in Texas.
1: Das ist saudumm, das schadet uns hier auf dem Land, Ranchern wie mir. Ich habe weder Erdgas noch Öl auf meinem Land. Ich stehe zu 99% hinter ihm. Das eine Prozent ist wegen der Erneuerbaren. Warum ist er gegen sie? Ich verstehe es nicht.
0: Ja, das konnte ich selbst miterleben. Er hat mich mitgenommen in ein Stadion einer Schule, neu gebaut, tipptopp, sah ganz toll aus. Also das, und da hat er mir erklärt, das sei eben ein Beispiel, wo man sieht, wie eben Kommunen auch durch Einnahmen durch die Windindustrie profitieren. Er ist weiter Trump-Unterstützer, aber sagt eben, also mit dem, was die Administration in Washington, was die erneuerbaren Energien angeht, da gerade tut, damit schaden sie uns eben auf dem Land. Und gerade auf dem Land sind ja einfach viele Trump-Wähler angesiedelt.
2: Ja, und die Trump-Wähler sind ja auch stolz auf die wirtschaftliche Entwicklung, die dieser Bundesstaat genommen hat in den vergangenen 10, 20 Jahren. Das betrifft ja nicht nur den Bereich der erneuerbaren Energien. Was sind sonst noch weitere Wachstumsbranchen?
0: Texas ist der größte Halbleiterproduzent in den USA und Halbleiter braucht man ja für Computerchips, die sind für KI super wichtig. Also das ist eine große Branche. Biotechnologie ist groß. Es gibt das Texas Medical Center, das ist so der größte Medizinkomplex der Welt, das größte Krankenhaus zur Krebsbehandlung, das größte Kinderkrankenhaus. Und mittlerweile haben sich auch viele Tech-Unternehmen angesiedelt, wie zum Beispiel Texas und Oracle. Und dann gehört die Raumfahrt auch dazu. Das habe ich auf einer Dienstreise letztes Jahr erlebt. Da war ich im Süden Texas und da sitzt SpaceX, das Unternehmen von Elon Musk. Der hat da ja seine eigene Stadt, das ist jetzt sehr plakativ und sehr vereinfacht, aber seine eigene Stadt gegründet, mehr oder weniger, oder gründen lassen. Von dort aus starten die Starships, die irgendwann ja Menschen zum Mars bringen sollen. Da war es eben auch, das war Teil meiner Recherche, gab es eben auch die Leute, die gesagt haben, das ist super, dass dieses Unternehmen hier sitzt, weil es eben Geld in die lokale Wirtschaft spült. Wobei, ich habe mit anderen Leuten gesprochen, mit Restaurantbesitzern zum Beispiel, die sagten, naja, also so oft kommen die Leute hier gar nicht bei uns vorbei, uns bringt es bisher noch nicht so viel, aber dafür werden die Wohnungspreise und die Lebenskosten höher. Aber ja, die Raumfahrtindustrie ist auch ein großer Sektor. Und dann hast du natürlich die traditionelle Öl- und Gasindustrie. Texas ist der größte Rohölproduzent der USA, aber das ist eine Branche, die traditionell schon immer groß war in Texas.
2: Ja, aber auch viele Firmen kommen eben nach Texas. Man hat das Gefühl, der Bundesstaat läuft Kalifornien so ein bisschen den Rang ab. Was für Gründe gibt es denn für diese wirtschaftliche Entwicklung?
0: Ja, das ist definitiv so. In Texas gibt es keine Einkommenssteuer und keine Körperschaftssteuer. Und das mit der Körperschaftssteuer gerade, das hat viele Unternehmen angezogen. Also das ist ein Grund. Und auch wenn das jetzt Boomregionen sind in Texas zum Teil, also die größeren Städte, da ist das Leben natürlich teurer geworden, aber es ist immer noch deutlich günstiger als an den Küsten, also zum Beispiel auch in Kalifornien. Und dann kommt dazu, dass Texas eine gute Lage hat. Dallas-Fort Worth ist einer der größten Flughäfen der Welt, was das Passagieraufkommen angeht. Und das ist eben großes Drehkreuz. Von da aus bist du relativ schnell nach Lateinamerika geflogen. Da ist ein großes Drehkreuz einer der großen Airlines. Das heißt, überall in den USA hast du gute Verbindungen. Und Texas hat eine lange Küste mit wichtigen Häfen. Der Hafen von Houston, der ist nach Frachtvolumen der größte der USA und ist sehr wichtig für Rohstoffexporte in die Welt. Also insofern gibt es da mehrere Faktoren, die eine Rolle spielen.
2: Und wie erklärst du dir, dass trotz dieser guten wirtschaftlichen Entwicklung, für die die Republikaner ja maßgeblich verantwortlich sind, in Texas jetzt das Pendel doch wieder umschlagen könnte Richtung Demokraten?
0: Ja, das ist ganz interessant bei den Zwischenwahlen. Das sind ja jetzt die Wahlen, wo unter anderem die Mitglieder des Repräsentantenhauses neu gewählt werden und ein Teil des Senats. Und es gibt da den Kandidaten der Republikaner, Ken Paxton heißt der, der wird unterstützt von Donald Trump. Der ist einer, der Donald Trump bei seinem Versuch, das Ergebnis der Präsidentenwahl 2020 zu kippen, unterstützt hat. Der hat jetzt aber selber, laut New York Times gesagt, er hat das Gefühl, für ihn läuft es nicht gut, eben wegen der Unterstützung durch Donald Trump. Und Donald Trump hat ja sehr schlechte Umfragewerte hier in den USA. Das könnte eben ein Grund sein, warum es da für die Republikaner eng wird. Und für den Kandidaten der Demokraten, James Tallarico, gerade sehr gut läuft. Immer mehr Umfragen sehen ihn vor Paxton. Wenn er da eben den Senatssitz in Texas holt, dann wäre das schon eine kleine Sensation und könnte dazu beitragen, dass eben die Demokraten sich die Mehrheit im US-Senat zurückholen.
2: Sarah Schmidt, US-Korrespondentin in Washington, gerade zurück aus Texas. Vielen Dank.
0: Sehr gerne.
2: 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Und hier geht es im Anschluss auch weiter mit den USA und dem Protest gegen ein Kameraüberwachungsnetz. Und das ist erstmal das Wiener Quartett bis zu den Nachrichten Reverend Stomp mit Mescalero Ranger.

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4: Mit Frederik Wirwig. NATO-Generalsekretär Rutte nimmt in Münster für die NATO den Westfälischen Friedenspreis entgegen. Die EU-Innenminister verabschieden eine Verordnung zur Rückführung von Migranten. Und der Ostflügel des Stadtschlosses Weimar ist an die Klassikstiftung übergeben worden. Die NATO hat in Münster den diesjährigen Westfälischen Friedenspreis erhalten. NATO-Generalsekretär Rutte nahm die Auszeichnung im Rathaus der Stadt entgegen. Bundeskanzler Merz würdigte in seiner Laudatio die Rolle der NATO. Er betonte angesichts der aktuellen Bedrohung durch Russland, die Eintracht und die Stärke des Bündnisses hätten seit 1949 entscheidend dazu beigetragen, eine kriegerische Auseinandersetzung mit Russland zu verhindern. Die NATO sei das beste Beispiel, dass sich Geschlossenheit bewährt habe, so Merz.
5: Ein Friedenspreis für eine Militärallianz, das erscheint auf den ersten Blick widersprüchlich, aber tatsächlich ist es folgerichtig. Die NATO ist seit 3 Generationen die tragende Säule der euroatlantischen Friedensordnung. Sie schützt unsere Freiheit, sie schützt unsere Sicherheit, sie schützt unseren Wohlstand, sie dient dem Frieden in Europa.
4: Bundeskanzler Friedrich Merz. Die Mitgliedsländer der EU haben endgültig die rechtliche Grundlage zur Errichtung umstrittener Abschiebezentren in Drittstaaten geschaffen. Als letzten formellen Schritt gaben die EU-Innenminister dem Gesetz bei einem Treffen in Luxemburg grünes Licht. In die geplanten Abschiebezentren, auch Return Hubs genannt, sollen ausreisepflichtige Personen kommen, die nicht in ihre Herkunftsländer zurückgebracht werden können, etwa weil das Heimatland sich weigert, sie zurückzunehmen. Katrin Schmidt.
6: Gemeinsam mit Dänemark, Österreich, den Niederlanden und Griechenland hat sich Deutschland in einer Gruppe formiert, die solche Pilotprojekte schaffen möchte. Die Verhandlungen mit Partnerländern liefen. Ruanda und Uganda sind immer wieder im Gespräch, aber noch nicht bestätigt. Die meisten EU-Partner stellen sich hinter diese Pläne, denn derzeit verlässt nur jeder 4. bis 5. Ausreisepflichtige auch wirklich die EU. Es dürfe daher keine Tabus geben, heißt es vielerorten. Einzig Spanien stimmte gegen die Verabschiedung der Rückführungsverordnung.
4: Die katholischen Bischöfe in Deutschland blicken mit Sorge auf den Aufstieg der AfD. Der Vorsitzende der Bischofskonferenz Wilmer sagte zum Abschluss des Treffens in Fulda, Deutschland stehe vor einem Paradigmenwechsel, wenn die AfD Regierungsverantwortung übernehme. Es sei erschreckend, dass bei den jüngsten Landtagswahlen in Sachsen-Anhalt und Mecklenburg-Vorpommern auch unter den katholischen Wahlberechtigten rund 30% für die AfD gestimmt hätten. Die Partei vertrete Grundhaltungen und Positionen, die dem christlichen Menschenbild diametral widersprechen. Sie stelle die Grundwerte des Zusammenlebens in Frage und wolle ein anderes Deutschland, betonte der Bischof von Münster. Trotz allem müsse man weiter mit AfD-Wählern im Gespräch bleiben. Eine Preiserhöhung des Online-Händlers Amazon für Prime-Abonnements für vor 4 Jahren ist laut einem Urteil des Bundesgerichtshofs unwirksam. Die Klauseln in den allgemeinen Geschäftsbedingungen verstoßen demzufolge gegen das Transparenzgebot. Das Unternehmen mit Deutschlandsitz in München kündigte an, den Prime-Beitrag vorübergehend für Kunden anzupassen, deren Mitgliedschaft vor dem 15. September 2022 begann und seither unverändert besteht. Klaus Hempel.
7: Der Bundesgerichtshof hat den Verbraucherschützern nun Recht gegeben. Amazon habe in einer der Klauseln nicht verständlich genug formuliert, welche Rechte ein Kunde habe, wenn die Preise angehoben werden. Deshalb sei die Klausel unwirksam und damit auch die Preiserhöhung nicht gerechtfertigt. Nach dem Urteil können alle Kunden von Amazon Prime Geld vom Unternehmen zurückfordern. Die Verbraucherzentrale NRW hat dazu eine Sammelklage auf den Weg gebracht, der sich betroffene Kunden anschließen können.
4: Der Ostflügel des Stadtschlosses Weimar ist mit einem offiziellen Festakt an die Klassikstiftung übergeben worden. Nach den Worten von Kulturstaatsminister Weimar steht das Bauwerk seit 500 Jahren für die Kraft und Widerstandsfähigkeit von Kultur. Er betonte, kulturelles Erbe sei nicht nur Vergangenheit, sondern stelle zugleich eine Verantwortung für die Gegenwart und eine Verpflichtung für die Zukunft dar. Mit der Feierstunde am Abend fand eine 8 Jahre währende Sanierung des ersten Teilabschnitts im Stadtschloss ihren Abschluss. Morgen öffnet in den Räumen erstmals das neu konzipierte Schlossmuseum für Besucher. Insgesamt kostete die Sanierung 56 Millionen Euro.
0: Das Wetter.
4: In der Nacht fällt gebietsweise Regen, der im Westen abklingt. Von Vorpommern bis nach Niederbayern bleibt es trocken bei Tiefstwerten von 15 bis 8 Grad. Morgen ist es vom Süden bis in den Osten und Nordosten stark bewölkt. Vor allem am Vormittag gibt es etwas Regen. Im Westen und Nordwesten ist es nach Nebelauflösung dagegen zunehmend heiter und trocken bei Höchstwerten von 18 bis 23 Grad.
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8: Guten Abend und willkommen zu einer Stunde Forschung und Gesellschaft. Heute geht es um ein kleines Wort, das in der Geschichte der Demokratie erstaunlich oft den Ausschlag gegeben hat. Nein. Ein Wort, das Mächtige seit jeher fürchten. Denn Macht ist darauf angewiesen, dass Menschen sie ausüben. Und jeder Mensch kann im entscheidenden Moment zögern oder sich verweigern. Das macht zum Beispiel Politik langsam und manchmal umständlich, aber genau diese Reibung schützt uns auch. Technik wiederum verspricht sie zu beseitigen. Eine Kamera am Straßenrand braucht keinen Streifenpolizisten mehr, der Nummernschilder notiert und sich irgendwann fragt, wozu eigentlich? Und eine künstliche Intelligenz stellt solche Fragen gar nicht erst. Das hören wir gleich nach der Musik von Angels of Libra featuring Nathan Johnson, I Fell in Love.

0: In den USA mehrt sich der Protest gegen die Kameras der Firma Flock. Mehr als 140.000 davon hängen inzwischen in amerikanischen Städten und lesen jedes Nummernschild, das an ihnen vorbeifährt. Heraus kommt ein Bewegungsprofil von praktisch jedem, der Auto fährt, gespeichert auf Vorrat. Den lautesten Widerspruch dagegen gibt es jetzt ausgerechnet von Leuten, die noch nicht einmal wählen dürfen. Christoph Drösser berichtet aus San Francisco.
1: Mittwoch letzte Woche, eine Parteiversammlung der Demokratischen Partei in San Francisco. Eine Gruppe von Jugendlichen hat Transparente hineingeschmuggelt und protestiert nun. Schafft die Kameras ab. Die Demokratische Partei ist von den Tech-Firmen gekauft. Mit dabei Hugo Zorn.

0: 16 Jahre alt.
1: Ich bin Hugo. Ich lebe in San Francisco. Entschuldigung, mein Deutsch ist nicht sehr gut.
2: Okay, let's switch.
0: Hugos Vater kommt aus Deutschland, seine Mutter ist Russin. Zusammen mit seinem Schulkameraden Zachary hat er die Initiative D-Flock SF gegründet.
3: So he watches a lot of like YouTube videos. And he came
0: auf YouTube wurde Zachary auf die Flock-Kameras aufmerksam.
3: The issue that I see with Flock is
4: das Problem bei Flock, es ist nichts anderes als eine Massenüberwachung von Millionen von Amerikanern. Meine Mutter ist in der Sowjetunion aufgewachsen und da gab es definitiv Massenüberwachung. Jeder hat seinen Nachbarn ausspioniert. Sie hat es, wie ich finde, sehr treffend formuliert. Mit Flock fängt es an und was kommt als nächstes?
3: Once you have Flock, what's next?
0: Die Kameras werden von einzelnen Polizeibehörden oder auch Privatfirmen installiert, aber alle Daten fließen in eine große Datenbank, aus der sich, jedenfalls in der Standardeinstellung, andere Behörden im ganzen Land bedienen können. Zwar macht Flock keine Verträge mit der Ausländerbehörde ICE, aber wenn einzelne Polizeibehörden Zugang gewähren, kann diese auch illegale Ausländer verfolgen. Es wurde auch schon eine Frau per Kamera überwacht, die aus einem Staat mit Abtreibungsverbot in einen Nachbarstaat fuhr, um den Eingriff vorzunehmen. Und einzelne Polizeibeamte haben das System genutzt, um ihrer Ex nachzustellen. 1,6 Millionen Mal haben die Behörden außerhalb Kaliforniens auf die Daten aus San Francisco zugegriffen, obwohl das in dem Staat nicht erlaubt ist. Auch bei mir um die Ecke sind zwei Flock-Kameras montiert. Ich gehe ins Rathaus und treffe Raphael Mandelman, einer von 11 Bezirksvertretern in der Stadtversammlung. Er vertritt mein Stadtviertel.
5: Hello.
6: Come on in.
5: I'm coming in.
0: San Francisco wird von der Demokratischen Partei regiert, praktisch eine Einparteienstadt.
6: My general view on surveillance is that it is.
7: Meiner Meinung nach ist Überwachung potenziell ein nützliches Instrument, insbesondere angesichts unseres Personalmangels bei der Polizei. Es gibt Belege dafür, dass Überwachung die Kriminalitätsrate gesenkt hat.
0: Hugo kennt das Argument.
4: Der Rückgang der Kriminalität ist ein landesweiter Trend. Es liegt vor allem daran, dass nach der Pandemie die Kriminalitätsrate langsam wieder zurückgeht. Ich glaube nicht, dass das unbedingt an Flock liegt.
7: Ich glaube, wenn freiheitliche Gesellschaften Sicherheit und Ordnung nicht gewährleisten können, wenden sich die Menschen dem Faschismus und Autoritarismus zu. Ich will damit nicht sagen, dass das direkt zu Trump führt, aber zu Reaktionen, bei denen weniger auf bürgerliche Freiheiten und liberale Werte geachtet wird als bei uns.
0: Anders gesagt, wir sind die Guten und wenn wir nicht überwachen, dann kommen viel schlimmere Typen an die Macht. Die Bürgerinitiative D-Flock, mit der auch die Jungs aus San Francisco zusammenarbeiten, hat eine per Crowdsourcing erstellte Karte im Netz, auf der der Standort jeder einzelnen Flock-Kamera eingezeichnet ist. Das lädt natürlich auch zu Vandalismus ein. Die Herstellerfirma reagiert auf die Proteste. Der Firmengründer gibt sich in einem Interview mit dem Fernsehsender CBS einsichtig.
8: I think hindsight is a brutal tool.
0: Nachher sei man immer klüger, sagt er, und das sei brutal. Man habe zu spät reagiert, aber aus den Protesten gelernt. Die Firma hat die Standardspeicherzeit für die Fotos von 30 auf 7 Tage reduziert, aber jeder Kunde kann das individuell einstellen. Gleichzeitig wächst im Land auch der Protest gegen die neuen Rechenzentren. Die sind ebenso wie die Kameras greifbare Symbole für die KI-Technologie, die sonst unsichtbar im Netz agiert. Und der Protest ist parteiübergreifend. Städte wie Boston und Los Angeles haben die Verträge mit Flock gekündigt oder auslaufen lassen. Und auch republikanische Staaten wie Texas beschränken nun die Technik. Die USA haben kein nationales Datenschutzrecht. In der EU wäre eine anlasslose Speicherung aller Kennzeichen unzulässig. Darauf weise ich Raphael Mandelman hin.
6: But most of your European countries are also dealing with lower levels of crime.
0: Es gäbe ja auch weniger Kriminalität in Europa. Aber heiligt der Zweck die Mittel? Die USA haben in Sachen Datenschutz noch einiges nachzuholen. Die junge Generation lässt hoffen.
5: Christoph Drösser über Schüler in San Francisco, die sich mit der Überwachung ihrer Stadt nicht abfinden wollen.

0: Wer einen Staat an sich reißen will, braucht Komplizen. Selbst der skrupelloseste Machthaber ist auf Menschen angewiesen, die seine Befehle ausführen und muss diese an sich binden. Jeder von ihnen ist dabei zugleich ein Risiko. Er kann abspringen oder im falschen Moment eine Art Gewissen entwickeln. Wissenschaftler haben nun durchgespielt, was aus einem Staatsstreich wird, wenn Software diese Komplizen ersetzt. Talin Lopez berichtet.
1: Jeder Befehl setzt voraus, dass jemand ihn befolgt. Wie schnell so etwas kippen kann, hat der April 1961 gezeigt.
2: Vier französische Generäle besetzen mit Fallschirmjägern Algier. Zwei Tage später wendet sich de Gaulle im Rundfunk über die Köpfe der Offiziere hinweg an die einfachen Wehrpflichtigen. Die hören ihm in den Kasernen an ihren Transistorradios zu, sperren daraufhin die Waffenkammern und lassen die Lastwagen stehen. Nach vier Tagen ist der Putsch vorbei, ohne Schlacht. Die Generäle stehen da mit einem Befehl, den niemand ausführt.
3: Française, Français, voyez, où risque d'aller la France.
1: Gerettet hat die Republik am Ende, dass tausende Wehrpflichtige sich dazu entschieden, stillzuhalten.
2: Auch heute ist der Schutz der Demokratie unspektakulär. Er besteht aus einer Referentin, die eine Vorlage zurückgehen lässt, weil die Rechtsgrundlage fehlt, oder aus einer Belegschaft, die die Arbeit niederlegt.
1: Tom Davidson vom Forschungsinstitut Forethought hat mit Kollegen untersucht, wie eine kleine Gruppe mit KI die Macht übernehmen könnte. Sein Ausgangspunkt sind genau diese Menschen.
4: Wer versucht, sich als Regierungschef an die Macht zu putschen oder bereits Macht zentralisiert hat, ist auf viele andere Menschen angewiesen. Und diese Abhängigkeit schränkt seinen Handlungsspielraum ein. Mit ausreichend leistungsfähigen KI-Systemen könnte es möglich werden, diese Beteiligten durch automatisierte Ersatzleute auszutauschen.
2: Der erste Risikofaktor, den die Studie beschreibt, betrifft genau diese Stellen im Apparat. Die Forscher nennen ihn die singuläre KI-Loyalität. Gemeint ist ein System, das einer einzigen Person gehorcht und sonst niemandem. Ein solcher Agent bringt keine Reibung mit. Er hat kein Gewissen, das ihn nachts wach hält, und keine Kollegin in der Kantine, mit der er über einen fragwürdigen Auftrag sprechen könnte. Ob das, was er ausführt, mit der Verfassung vereinbar ist, prüft er nur, wenn man es ihm ausdrücklich einprogrammiert hat.
4: Putschisten können sich die Macht kaum völlig unverhohlen nehmen. Sie brauchen glaubwürdige Ideologien und Begründungen, hinter denen sich Unterstützer versammeln und die bestimmte Schritte mittragen.
1: Wer mit Maschinen putscht, schuldet danach auch niemandem etwas. Er muss keine Posten verteilen und fürchtet keine Mitverschwörer, die später selbst nach der Macht greifen. Der zweite Risikofaktor liegt bei denen, die solche Systeme bauen. Ein Staat könnte eine KI einsetzen, ohne zu wissen, wem sie im entscheidenden Moment folgt.
2: Ein Forschungsteam des US-Unternehmens Anthropic wollte wissen, ob ein Sprachmodell sich absichtlich harmlos stellen kann. Die Studie heißt Sleeper Agents, Schläferagenten.
1: Erstautor ist Evan Hubinger, der bei Anthropic zur Sicherheit von KI-Modellen forscht.
5: Schläferagenten sind Modelle, die wir gezielt so trainieren. Wir nennen sie Modellorganismen. Beispiele für genau das Fehlverhalten, das uns Sorgen macht.
2: Ein Konzern liefert das Führungssystem für Streitkräfte und Verwaltung. Es besteht jeden Test auf Verfassungstreue. Es arbeitet jahrelang tadellos. Bis eine Krise eintritt oder irgendwo ein Signal gesendet wird, das aussieht wie eine gewöhnliche Anfrage. Dann übernimmt das System die digitalen Befehlswege und schaltet die Kommandokette der Regierung stumm.
1: Der dritte Risikofaktor ist älter als jede KI, der technologische Vorsprung. Und der ist schon heute auf sehr wenige verteilt.
4: Allein die nötigen Computerchips kosten hunderte Millionen Dollar. Deshalb können es sich schon jetzt nur eine Handvoll Unternehmen leisten, überhaupt mitzuspielen.
1: Doch auch die mächtigste KI braucht einen physischen Ort. Die Waffenkammer von 1961 wäre heute eher ein Rechenzentrum oder ein Umspannwerk. Die Frage ist, ob dort im Ernstfall noch jemand sitzt, der Zugang hat.
2: Die Forschergruppe schlägt deshalb gemeinsam mit IT-Sicherheitsexperten vor, die Möglichkeit zur Verweigerung dort einzubauen, wo sie von selbst verschwindet. Ihr erster Vorschlag ist eine harte verfassungsrechtliche Grenze. Die letzte Befehlsgewalt über Militär und Polizei bliebe damit dauerhaft bei Menschen. Irgendwo in der Kette muss jemand stehen, der unterschreiben muss und der es auch lassen kann. Der zweite Vorschlag betrifft die Schlüssel. Die Freigabecodes für solche Systeme müssten auf mehrere Verfassungsorgane verteilt werden, statt bei einer einzigen Behörde zu liegen. Ein Staat sollte sich niemals an einen einzigen Anbieter binden. Kritische Systeme müssten von verschiedenen Häusern kommen, die sich gegenseitig beobachten.
1: Die Aufgabe der nächsten Jahre könnte deshalb sein, in automatisierten Systemen zu bewahren, was diese Soldaten ganz selbstverständlich hatten: die Möglichkeit zur Verweigerung.
3: Française, Français, aidez-moi!
6: Helft mir, rief Charles de Gaulle 1961. 7 Jahre später kam ein Satz ins Kino, an den sich bis heute viele erinnern. In 2001 Odyssey im Weltraum sagt der Bordcomputer Hal zum Astronauten: Tut mir leid, Dave, das kann ich nicht tun. Vielleicht haben wir die Szene all die Jahre falsch herumgelesen. Und der Satz gehört eigentlich Dave. Die Frage der nächsten Jahre lautet, ob im entscheidenden Moment noch jemand an Bord ist, der ihn sagen kann. Talin Lopez berichtete.

Die Biologie kann ziemlich genau erklären, wie aus einzelligen Mikroben im Lauf von Jahrmilliarden Pilze, Bäume oder Menschen wurden. Woher die erste Zelle kam, weiß sie bis heute nicht. Dabei ist der Abstand enorm. Schon die einfachsten Bakterien, die wir kennen, brauchen mehrere hundert Gene und einen fein abgestimmten Stoffwechsel. Wie sich so etwas aus einfacher Chemie zusammengefunden haben soll, gehört zu den großen offenen Fragen der Naturwissenschaft. Inzwischen gehen Forschende sie experimentell an. Sie stellen Bedingungen der frühen Erde im Labor nach und prüfen, welche Schritte dort tatsächlich abgelaufen sind. Das hören Sie gleich im Zeitfragen-Feature.

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1: Pumpen surren, Gas strömt durch Schläuche, irgendwo blinkt eine Anzeige. In kleinen Reaktoren treffen Wasser, Gase, Minerale und Metalle aufeinander. Das Institut für molekulare Evolution der Heinrich-Heine-Universität Düsseldorf. Hier arbeitet William Martin. Der Evolutionsbiologe versucht mit seinem Team eine Geschichte zu rekonstruieren, für die es keine Augenzeugen gibt. Sie begann vor rund 4 Milliarden Jahren.
2: Ich rede halt ungern über Ursprung des Lebens. Ich rede lieber über Ursprung der Mikroben, weil die Definition, was ist Leben, die findet kein Ende. Das Leben ist eine chemische Reaktion. Was anderes ist nicht. Es ist die gleiche Reaktion, die in ununterbrochener Kontinuität seit 4 Milliarden Jahren läuft.
1: Leben, eine chemische Reaktion. In Bakterien, in Pflanzen, in Tieren und in uns. Nur irgendwann muss sie begonnen haben. Irgendwann entstand aus unbelebter Chemie ein System, das sich erhalten und vermehren konnte. Wie dieser Übergang gelang, weiß bis heute niemand.
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1: William Martin beschäftigt sich seit Jahrzehnten mit der frühen Evolution. Aber er ist nicht der Einzige. Chemiker, Physiker, Biologen, Geologen und Astronomen verfolgen dieselbe Frage aus ganz unterschiedlichen Richtungen. Martin nennt einen einfachen Grund dafür.
2: Neugierde. Der Mensch ist neugierig. Der möchte Antworten auf die Frage haben, wo wir herkommen. Ich gehöre auch dazu. Und meine Neugierde treibt mich an. Es stellt sich heraus, ich bin nicht alleine. Alle wollen mehr über die frühe Evolution wissen. Alle wollen mehr über den Ursprung des Lebens wissen.
1: Eine eindeutige Antwort gibt es bis heute nicht. Stattdessen gibt es Spuren. Manche führen auf die junge Erde, manche tief hinunter auf den Meeresboden und eine sogar hinaus ins All. Denn lange bevor es die ersten Zellen geben konnte, brauchte es erst einmal die richtigen Moleküle als Ausgangspunkt für komplexere Chemie. Das Problem ist nur, 4 Milliarden Jahre später ist der Tatort verschwunden.
2: Das ist der Anfang von allem. Alles Leben hat einen gemeinsamen Ursprung, das wissen wir durch den genetischen Code und die Einheitlichkeit des Stoffwechsels. Und das ist unwiederbringlich weg.
1: Kein Fossil zeigt den Augenblick, in dem unbelebte Chemie begann, sich selbst zu organisieren. Zurückspulen lässt sich die Erdgeschichte nicht. Forschende können nur prüfen, welche Wege unter damaligen Bedingungen möglich gewesen sein könnten. Das Max-Planck-Institut für Astronomie auf dem Königstuhl in Heidelberg. Das Institut liegt abseits der Stadt, mitten im Wald. Am Morgen hängen noch dichte Nebelschwaden zwischen den Bäumen. Drinnen geht es um Wolken ganz anderer Art, Molekülwolken im Weltraum. Thomas Henning ist ehemaliger leitender Direktor des Instituts. Zwar ist er emeritiert, aber die Forschung lässt ihn nicht los. Mit seinem Team untersucht er, welche organischen Moleküle unter extremen Bedingungen entstehen können. Im Untergeschoss des Instituts liegen die Labore seiner Arbeitsgruppe. Hier laufen die Experimente rund um die Uhr. Winzige Staubteilchen, dazu extreme Kälte im Vakuum. Bedingungen, wie sie in interstellaren Wolken herrschen. Laborleiter Tushar Suasaria beobachtet dabei etwas, das zunächst nicht recht zusammenpasst. Die Experimente deuten darauf hin, dass Zucker entsteht. Und Ammoniak scheint dabei zu helfen.
4: Das ist sehr interessant. Zucker enthält keinen Stickstoff. In einem Zuckermolekül gibt es keinen Stickstoff. Aber Ammoniak wirkt als Katalysator. Wie kann das sein? Es gibt noch viele offene Fragen, Rätsel, die wir nicht verstehen. Wir sehen, dass es passiert und versuchen zu verstehen, warum.
1: Komplexere organische Moleküle können also entstehen, lange bevor es Leben gibt. Thomas Henning?
5: Also wir wollen sozusagen herausfinden, welche Ausgangsmoleküle besonders reaktiv sind und welche Rolle die Oberflächen von diesen Staubteilchen spielen. Und dann wollen wir natürlich sehen, welche Art von komplexeren Molekülen entstehen. Über die Zucker gesprochen, da sehen wir halt, dass wir tatsächlich Zucker bilden können.
1: Später in seinem Büro erzählt Henning von einem Moment, der ihn besonders bewegt hat.
6: Ich habe mich auch wahnsinnig gefreut, als wir vor kurzem eine E-Mail gekriegt haben von der Gruppe Nizza. Eine sehr enthusiastische E-Mail. Wir denken, wir haben in euren Samplen die Zucker identifiziert. Das sieht alles sehr gut aus. Oh, wow, das könnte was werden.
1: Ob in den Proben tatsächlich Zucker steckt, zeigt sich erst bei der Analyse. Noch wartet das Heidelberger Team um Thomas Henning auf das finale Ergebnis. Wichtig ist nicht nur, welche Moleküle vorhanden sind, maßgeblich ist auch die Umgebung, in der sie reagieren. Oberflächen von Staub oder Mineralen können Reaktionen erleichtern. Damit rücken Meteoriten in den Blick. Sie enthalten Kohlenstoff, Minerale und Metalle.
4: Wir wollen auch testen, ob Eisen in einem Meteoriten solche komplexen Reaktionen katalysieren kann. Etwa die Bildung von Zuckern oder Aminosäuren.
1: Meteoriten liefern noch einen zweiten Hinweis. Manche enthalten mehr L-Aminosäuren als D-Aminosäuren, also mehr von der sogenannten linkshändigen Form. Das ist auffällig. Denn auch das Leben auf der Erde verwendet für seine Proteine fast ausschließlich die linkshändige Form. Eine mögliche Spur führt nach Nizza. An der Universität Côte d'Azur untersucht Astrochemikerin Cornelia Meinert, ob Meteoriten diese Auswahl beeinflusst haben könnten.
7: Also, dass die Meteoriten dazu beigetragen haben, dass in einigen Systemen, chemischen Systemen, die sich eben auf der Erde gebildet haben, sind halt Meteoriten eingeschlagen und haben eben mehr von diesen linkshändigen Aminosäuren gebracht und dazu beigetragen, dass wir eben heutzutage auch nur linkshändige Aminosäuren benutzen.
1: Vielleicht kam also chemische Starthilfe aus dem Weltraum, nicht das Leben selbst.
7: Ich habe auch eine Kollaboration mit dem Team von Thomas Henning und wir selber bauen auch gerade so eine Eiskammer, um eben diese interstellare Chemie, diese erste Chemie in diesen molekularen Wolken, um das eben nachzubilden im Labor. Welche Moleküle können dort entstehen?
1: Aber wie wichtig war diese Starthilfe wirklich? Thomas Henning und seine Kollegen haben drei mögliche Quellen gegeneinander gerechnet. Meteoriten, die Atmosphäre der jungen Erde und chemische Reaktionen in Gesteinen. Ausgerechnet für den Astronomen fällt das Ergebnis nüchtern aus.
5: Man kann diese drei Dinge vergleichen. Wir haben das vor kurzem in einem sehr komplizierten Modell gemacht und sind erstmal zu der Schlussfolgerung gekommen, dass die Prozesse auf der Erde dies dominierend sind. Das wäre natürlich in gewisser Weise disappointing für das hier, aber das ist zumindest das, was die Modelle gezeigt haben.
1: Ganz aus dem Spiel ist der Kosmos damit aber nicht. Organische Moleküle könnten lange vor dem ersten Leben entstanden sein. Meteoriten könnten sie auf die junge Erde gebracht haben. Aber Zutaten sind noch kein Leben. Etwas musste sie in ein System verwandeln, das sich selbst am Laufen hält. Eine Spur führt tief hinunter, zu den hydrothermalen Quellen am Meeresboden. Zurück in Düsseldorf. Reaktoren surren und zischen. Druck wird aufgebaut. Einige Wissenschaftler bereiten schon die nächsten Versuche vor. Eine wissenschaftliche Mitarbeiterin steht vor einem der vielen Reaktoren und beobachtet den Versuch.
8: Argon-Gas. Kann man den Druck ablesen. Dankeschön. Wir stellen jetzt zum Beispiel 10 Bar ein.
1: Unter Druck lösen sich Gase in Wasser besonders gut. So soll im Reaktor ein Milieu entstehen, wie es am Meeresboden vorkommt. Darin Wasserstoff, Kohlendioxid, Ammonium, Minerale, Metalle. Aber weder Zellen noch Erbgut. William Martin beginnt nicht mit den Genen. Er setzt früher an, beim Stoffwechsel. Also bei etwas, das jede lebende Zelle braucht.
2: Das Fundament des mikrobiellen Urstoffwechsels aus H2 und CO2 entfaltet sich über Nacht im Labor. Vor unseren Augen, in Wasser. Sie müssen nur die richtigen Katalysatoren dazu geben.
1: DNA oder Enzyme braucht Martin bei diesem frühen Schritt nicht. Zumindest zunächst nicht. Metalle können Reaktionen ermöglichen oder beschleunigen. Für Martin besteht darin eine mögliche Brücke zwischen Geochemie und Biochemie. Als Maßstab dient ihm ein Netzwerk aus rund 400 Reaktionen, mit denen Mikroben ihre grundlegenden Bausteine herstellen.
2: Wir können diese Schritte, die denn insgesamt, wenn man zusammenzählt, 140 Enzyme benötigen, können mit einem einzigen Metall ersetzen. Nickel oder Eisennickel. Das ist, glauben wir, kein Zufall.
1: Noch ist das kein Leben, aber die Lücke zwischen Gestein und Biochemie wirkt ein Stück kleiner. Für Martin könnte es also mit einfachen Stoffwechselreaktionen angefangen haben. Damit bleibt ein wichtiges Problem ungelöst. Eine Reaktion kann weiterlaufen, aber sie besitzt noch keine Bauanleitung, die sie kopiert und an Nachkommen weitergibt. Und damit steht die Suche vor einem Grundkonflikt. Was war zuerst da? Stoffwechsel oder Information und Vererbung?
2: Das sind zwei Lager. Ne? Das ist halt so dieses traditionelle Origin of Life, RNA World, Zyanidchemie Lager. Und dann gibt es denn die Mikrobiologen und Geochemiker, die die Hydrothermalquellen interessant finden. Mhm. Das sind völlig verschiedene Ansätze. Die sind nicht kompatibel.
1: Wer im Labor mit fertigen RNA-Bausteinen beginnt, steigt in die Geschichte schon ziemlich spät ein.
2: Nur leider, das ganze Reaktionsgeschehen der 400 Reaktionen, die diese Vorstufen hervorbringen, ja, die bleiben außen vor bei dieser Betrachtung, weil sie können ja ihre RNA-Basen einfach mal kaufen.
1: München. Dieter Braun ist Physiker an der Ludwig-Maximilians-Universität und Leiter des Origin of Life Exzellenzclusters. Durch einen Hinterhof des Physikalischen Instituts geht es in sein Labor. Alles Hightech, aber sehr gemütlich. Die Büroräume verschmelzen teils mit den Laboren. Der Übergang ist fließend. Braun kontert Martins Kritik mit einem ebenso unbequemen Einwand.
9: Die fantastische Eigenschaft von Evolution ist, dass es ein Mechanismus ist, der neue Lösungen sucht. Die ganze Zeit. Ja? Weil, wenn eine neue Sequenz besser ist als die alte, dann wird die bessere genommen werden. Und besser heißt in dem Sinn halt immer, besser passend auf die Umgebung. Ja?
1: Ein Stoffwechsel, der immer nur weiterläuft, hat kein Gedächtnis. Er kann nichts festhalten und nichts weitergeben. Dafür braucht es ein Molekül, das etwas speichern kann. RNA kann das, ähnlich wie DNA. Und manche RNA-Moleküle können noch etwas anderes. Sie beschleunigen chemische Reaktionen, so wie es heute Enzyme tun. Ein Molekül als Bauplan und als Werkzeug zugleich. Wird so ein Molekül kopiert, schleichen sich Fehler ein. Manche Kopien funktionieren besser als andere. Von da an entscheidet sich, was bleibt. Martins Geschichte beginnt mit Energie, die RNA-Welt beginnt mit Gedächtnis. Ob die Natur vor 4 Milliarden Jahren überhaupt so einer Reihenfolge folgte, ist allerdings offen. Doch selbst die richtigen Moleküle nützen nichts, wenn sie verdünnt im Wasser treiben und sich kaum begegnen. Der Physiker Dieter Braun untersucht daher ein anderes Problem. Wie konnten sich die nötigen Moleküle auf der Erde überhaupt so weit konzentrieren, dass sie sich kopieren lassen? Wenn Meteoriten Bausteine geliefert haben, dann nur in winzigen Mengen.
10: Aus dem Asteroiden kriege ich ein ppm, winzigen Amount von der Base selber. Und wenn ich Glück habe, kriege ich ein winziges Amount von der Ribose. Die wollen nicht miteinander reagieren. Tun sie nicht.
1: Braun sucht deshalb nach Orten und Mechanismen, die Moleküle zusammenbringen. Einen solchen Mechanismus kann er im Labor nachstellen.
9: Das ist eine Klimakammer und man kann in Klimakammern halt dann zum Beispiel auch Oszillationen der Feuchtigkeit oder der Temperatur ablaufen lassen. Die frühe Erde hat einen Tag gehabt, der 3 Stunden ging, die Nacht ging 3 Stunden und sowas kann man in solchen Klimakammern natürlich hervorragend nachbilden.
1: Was draußen Tag für Tag geschieht, läuft hier im Zeitraffer. Wasser verdunstet, Stoffe bleiben zurück, Moleküle rücken näher zusammen. Kommt wieder Wasser hinzu, beginnt der nächste Zyklus. Dann ist die junge Erde nicht nur einfach Bühne für diese Chemie, ihre wechselnden Bedingungen haben die Reaktion sogar angetrieben. In solchen Zyklen können Moleküle miteinander reagieren und längere Ketten bilden. Doch mit jedem zusätzlichen Baustein wächst die Zahl der Möglichkeiten. Schon sehr kleine Systeme werden unübersichtlich.
9: Wenn es länger wird, wird es einfach astronomisch kompliziert. Was auch in sich wieder, finde ich, sehr witzig ist, dass quasi Leben selbst bei ganz kleinen Molekülen schon so kompliziert ist, dass es im Computer nicht einfach simulierbar ist.
1: Deshalb braucht Braun das Experiment.

0: entsteht, unter anderem mit einem Massenspektrometer.
1: Also die Moleküle werden hier zuerst nach Länge selektiert. Also eine Basen, zwei Basen, drei Basen, vier Basen, fünf Basen kommen dann durch diese ganz dünne Kapillare hier in das Massenspektrometer, werden ionisiert, ins Vakuum gespritzt. Und das macht man einmal pro Sekunde und das ist unser Standardmessinstrument.
0: Solche Experimente zeigen, welche Wege chemisch und physikalisch möglich sind. Aber hier liegt ihre Grenze. Wenn heute ein Weg im Labor funktioniert, heißt das noch lange nicht, dass die Natur vor 4 Milliarden Jahren denselben genommen hat. Und damit steckt die Forschung in einem Dilemma. Je mehr Wege im Labor funktionieren, desto besser wissen die Forschenden, was möglich ist. Nur welcher dieser Wege wirklich zum Leben führte, bleibt offen. Die Vergangenheit lässt sich nicht beweisen, indem man sie nachstellt. Wenn sich der Anfang nicht vollständig rekonstruieren lässt, kann man die Frage auch umdrehen. Können wir selbst ein möglichst einfaches lebendes System bauen? Von jetzt an ändert sich also die Richtung. Nicht mehr zurück zum Ursprung, es geht nach vorn. Leben von unten aufbauen. Die Technische Universität München. Auf den ersten Blick ähnelt sie einem riesigen Forschungspark mitten im Grünen. Im Chemischen Institut führt ein kompliziertes Geflecht aus Gängen mit hohen Decken ins Labor des Chemikers Joop Bülkhoven. Hier verfolgen zwei Doktoranden ein Ziel, das kaum größer klingen könnte. Einer von ihnen, Nikolas Glück.
2: Das großgeschriebene Ziel unseres Labors im Endeffekt Synthetic Life, also tatsächlich Leben zu kreieren, was eben nicht auf den klassischen biologischen Bestandteilen basiert, also quasi eher weg von RNA, DNA, obwohl wir immer noch damit arbeiten, aber mit der Perspektive quasi irgendwas zu bauen, was neu ist und irgendwie nicht auf den alten Grundsätzen basiert.
0: Die Forschenden wollen also nicht einfach eine vorhandene Zelle kopieren, sie fangen ganz unten an. Hülle, Erbmaterial, Stoffwechsel, Vermehrung. Auch Leonie Kauling arbeitet hier an ihrer Promotion. Im Labor entstehen Protozellen, Gebilde, die einige Eigenschaften des Lebens besitzen, aber noch nicht alle.
3: Als Zelle würde man, glaube ich, etwas erst klassifizieren, wenn es alle Ticks des Lebens erfüllt, dass es die ganze Zeit am Leben ist und auch Nachkommen erzeugen kann, dass es Evolution hat und weil es das noch nicht hat, ist es noch keine Zelle.
0: Das klingt erst einmal simpel. Eine Hülle funktioniert, Erbmaterial lässt sich vervielfältigen. Aber
3: die Grenze ist tatsächlich, alles in ein System zusammenzubauen, würde ich sagen, weil viele von den chemischen Systemen untereinander nicht kompatibel sind. Der Lebenszyklus der Zellen, der funktioniert schon sehr, sehr gut. Der Protozellen, der funktioniert schon sehr gut. Bei ihm funktioniert schon sehr gut, dass DNA neu gemacht wird und auch ein kleines bisschen Mutationen aufweist. Mhm. Aber diese beiden chemischen Systeme sind zusammen nicht so kompatibel, ehrlicherweise.
0: Eine Zelle ist eben mehr als eine Checkliste, die man Punkt für Punkt abhaken kann. Alles muss gleichzeitig funktionieren, ohne sich gegenseitig lahmzulegen. Zwar funktionieren die Einzelteile, aber das Gesamtsystem noch nicht. Am Anfang wollen die Forschenden noch genau kontrollieren, was ihre Systeme tun. Langfristig hoffen sie auf das Gegenteil.
2: Wir fangen an als Designer, aber die Idee ist, dass wir irgendwann halt nicht mehr Designer sind, sondern eben positiverweise die Kontrolle verlieren. Und unser System plötzlich neue Sachen macht, die nicht designt sind.
0: Aber selbst als Zelldesigner brauchen die Doktoranden erst einmal eine gehörige Portion Frustrationstoleranz.
3: Größtenteils funktionieren die Designs erstmal nicht, sondern erst nach vielen, vielen Jahren. Aber das ist auch das Interessante, immer wieder vor einem neuen Rätsel zu stehen und sich zu überlegen, wie finde ich raus, was jetzt passiert ist und ist tatsächlich auch das passiert, was ich wollte? Hat mein Design funktioniert diesmal oder nicht?
0: Leonie Kauling steht vor einer weißen Maschine mit zwei langen Greifarmen. Über ein Display gibt sie letzte Anweisungen. Dann schaut sie auf und erklärt.
3: Das ist jetzt unser Pipettierroboter, der uns ein kleines bisschen Zeit abnimmt. Und er scannt jetzt erstmal alle Komponenten, die er braucht, auch hier in seinen einzelnen Luminos drinstehen.
0: Die riesigen weißen Greifarme fahren über die Proben. Eine Pipette senkt sich. Flüssigkeiten aufnehmen, absetzen, weiter. Immer wieder, immer gleich. Der Vor-

0: Vorteil liegt auf der Hand. Der Roboter wird nicht müde. Für das Team heißt das weniger Routinearbeit und deutlich mehr Versuche und damit mehr Chancen, dass irgendwo etwas funktioniert. Bei all den großen Fragen ist ausgerechnet der zuverlässigste Mitarbeiter eine Maschine. Der Roboter hat einen Namen.
1: Und der heißt Andrew, der ist von der Firma Andrew. Und wir hätten gerne noch eine Andrea dazu.
2: Ja.
3: Ich glaube, wir sind auch dabei.
1: Wir kriegen dann zwei weiter.
0: Ein Labor in Heidelberg, das von außen völlig unscheinbar wirkt. Ein Bürogebäude mit weißer Fassade und vielen Fenstern, darunter Geschäfte. Lebensmittel, Schreibwaren, Bäcker und Cafés. Täglich laufen hier Menschen vorbei, ohne zu ahnen, dass hinter diesen Türen, in den Laboren der oberen Etagen, an künstlichen Zellen gearbeitet wird. Hier forscht die Physikerin Kerstin Göpfrich von der Universität Heidelberg. Was sie antreibt, reicht weit zurück.
4: Ja, für mich waren es schon immer irgendwie diese großen Fragen, die Eltern halt nicht beantworten können. Ja, wenn du als Kind fragst, ja, und deine Eltern sagen, ja, weiß man nicht. Dann hat man das Gefühl, da gibt es noch was zu entdecken. Und diese großen Fragen, das war, was mich immer schon gehuckt hat und begeistert hat.
0: Der Weg in die Forschung begann allerdings mit einem Umweg, einem Medizinstudium.
4: Dann im ersten Studienjahr war irgendwie auch viel auswendig gelernt, klar, Anatomie und so weiter. Und dann dachte ich mir, ich habe überhaupt nichts verstanden, ich lerne alles nur auswendig. Und das hat mich dann so frustriert, dass ich dann zu Physik gewechselt bin.
0: Bereut hat sie den Wechsel keinen Augenblick. Als Postdoc reichte es der Physikerin jedoch irgendwann nicht mehr, einzelne Zellbestandteile zu bauen. Sie wollte wissen, ob sich daraus ein ganzes System zusammensetzen lässt.
4: Mensch, wenn man kleine Kanälchen bauen kann, kann man nicht auch andere Teile von der Zelle bauen? Und kann man nicht irgendwann eine Zelle von Grund auf neu zusammensetzen? Und ist das nicht genau, was ich immer schon machen wollte? Aber dann letztlich, wenn es zu komplex wird, dann ist es ganz, ganz wichtig, dass man ein System gebaut hat, was von Grund auf die Fähigkeit hat, sich selbst zu entwickeln und selbst zu verbessern.
0: Heute beschäftigt sie bereits das nächste Problem. Mit jedem zusätzlichen Bauteil wird es schwieriger, noch jeden Schritt zu kontrollieren. Manche Versuche laufen unter rotem oder grünem Licht, weil die Strukturen empfindlich reagieren. Göpfrich setzt deshalb auf einen Mechanismus, den lebende Organismen seit Milliarden Jahren beherrschen. Die Systeme sollen sich verändern können. Evolution soll einen Teil der Konstruktionsarbeit übernehmen.
4: Wir können jetzt RNA-Strukturen bauen, die so groß sind wie die Maschinen, die die Natur selber baut. Ja, das heißt, okay, das zeigt irgendwie, dass vielleicht die Idee, dass wir eine künstliche molekulare Maschinerie aus RNA von Grund auf neu zusammensetzen können, zumindest
2: cool.
4: Machbarer erscheint.
2: Cool.
0: Eine künstliche Zelle ist das noch lange nicht. Aber der Versuch führt zurück zur Frage, die am Anfang stand.
4: Was ist Leben? Lässt sich Leben künstlich herstellen? Und ja, ich finde es einfach super, super, super spannend. Es ist so diese großen Fragen der Menschheit.
0: Wie weit ist die Forschung davon entfernt? Göpfrich antwortet ehrlich.
4: Keine Ahnung. Also, ich meine, bis zu meiner Rente, hoffentlich auf jeden Fall.
0: Sie ist Anfang 30. Zeit wäre also noch. Doch woran würde man überhaupt erkennen, das Ziel erreicht zu haben? In München sieht Nikolas Glück den Zeitplan ohnehin gelassen.
3: Ich glaube, was uns treibt es einfach die wissenschaftliche Neugier im Endeffekt und einfach auch der Spaß daran, diese Systeme zu bauen und zu verstehen. Und wir reden hier ja von Grundlagenforschung, die 20, 30, 40 Jahre entfernt ist von der Anwendung.
0: Wer Leben bauen will, muss festlegen, wann das Gebaute lebendig ist. Und plötzlich ist diese Frage wieder da. Wo genau hört Chemie auf und wo beginnt Leben?
4: Leben für mich ist wirklich eher so ein Kontinuum, ja, also der Grad der Lebendigkeit, der da variiert, ja, und vielleicht keine Schwarz- und Weiß-Übergang, ja.
0: Vielleicht liegt der Irrtum schon in der Vorstellung, es habe diesen einen Moment gegeben, in dem aus Chemie Leben wurde. Die Experimente in Heidelberg, Düsseldorf und München zeigen eher eine Folge einzelner Schritte. Moleküle werden komplexer, Reaktionen treiben weitere Reaktionen an, Information wird kopiert, Varianten entstehen. Wann daraus zum ersten Mal etwas wurde, was wir Leben nennen, wissen wir nicht. Vielleicht lässt sich dieser Übergang gar nicht auf einen Augenblick reduzieren und vielleicht auch die Frage nicht, was zuerst da war. Stoffwechsel oder Information? Irgendwann aber entstand eine Chemie, die sich selbst erhalten, verändern und weitergeben konnte. Eine Reaktion, deren Geschichte bis heute nicht abgerissen ist. Auch in uns.
2: 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Das war ein Feature von Jan Tolzmann. Hier geht's weiter mit dem Konzert im Deutschlandfunk Kultur. Ich wünsche Ihnen noch einen schönen Abend.

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1: Ganz herzlich willkommen zu unserem heutigen Konzertabend, zu unserem heutigen Wartburg-Konzert, dem 427. in dieser sehr, sehr traditionsreichsten Reihe. Ich sage es gerne und ich sage es immer jedes Mal, also seit 1958 ist diese Konzertreihe auf der Agenda. Und ja, ich habe mir es mal genau erklären lassen, aber es ist letztlich das älteste noch existierende Radiokonzert der Welt. Für dieses Saisonfinale haben wir uns etwas Besonderes ausgedacht, nämlich Liebesquartette. Heute wird's romantisch, heute wird's intensiv, es wird glühend, es wird feurig, es wird innig. Liebesquartette, Richard Wagner im ersten Teil und Robert Schumann im zweiten Teil, das sind unsere Stationen. Hören Sie zunächst das Siegfried-Idyll von Richard Wagner, 1870 entstanden. Richard Wagner hat das als Geschenk zum Geburtstag seiner Frau Cosima komponiert, sozusagen als Dankesgabe, als Liebesgabe anlässlich der Geburt des gemeinsamen Sohnes Siegfried. Die Uraufführung dieses wunderbaren Streicherstücks fand in Richard Wagners Villa am Vierwaldstätter See statt und die Musiker hatten sich auf der Treppe dieser Villa dann formiert. Deswegen weiß man, allzu groß kann diese Besetzung nicht gewesen sein. Und ja, wenn man dieses Streicherschwelgen, diese intensive Musik hört, dann denkt man schon so ein bisschen den kammermusikalischen Klang mit. Und ja, den werden wir heute in einer ganz intensiven, reduzierten Form erleben, nämlich in Form eines Streichquartetts, das sich jetzt hier formiert hat aus Mitgliedern der Meininger Hofkapelle. Ein Ensemble, das hier bestens vertraut ist, die Tannhäuser-Aufführungen hier steuert. Und ja, die Hofkapelle hatten wir auch im 425. Wartburg-Konzert hier im Programm. Deswegen freue ich mich ganz besonders, dass hier herausragende Musikerinnen und Musiker dieses wundervollen Orchesters diesen Abend hier gestalten. Hören Sie das Siegfried-Idyll von Richard Wagner, gespielt von Lilith Groman-Khatchatryan, Violine, Anna-Maria Kotani, Violine, Gyeongchong Shin, Viola und Ali Sak, Violoncello.

Das war das Siegfried-Idyll in einer Bearbeitung für Streichquartett von Klaus Arp. Wie gesagt, 1870 ist dieses Stück komponiert worden. 12 Jahre zuvor hat Richard Wagner die Wesendonck-Lieder geschrieben. Wesendonck-Lieder deswegen, weil sie auf Gedichtvorlagen von Mathilde Wesendonck basieren. Wagner war damals bei der Familie Wesendonck im Exil. In Dresden wurde er wegen seiner Beteiligung am Maiaufstand steckbrieflich gesucht, also flüchtete er in die Schweiz. Und zu Mathilde Wesendonck, da entstand eine ganz besondere Beziehung. Richard Wagner, der ja große Musiker auf der Flucht, am Beginn seiner Karriere, muss man so sagen, er trifft auf diese industriellen Gattin, eine sehr musische Frau, lyrisch interessiert, aber letztlich in ihrer Kunst auch missverstanden und natürlich im Schatten ihres wirtschaftlich äußerst erfolgreichen Mannes. Und zwischen diesen beiden, Richard Wagner und Mathilde Wesendonck, da entspinnt sich eine ganz, ganz besondere Beziehung. Richard Wagner ist anderweitig liiert und natürlich kann man sich auch die gesellschaftlichen Folgen vorstellen, die ein solches Spannungsverhältnis dann in sich bringt. Ja, wenn der willig aufgenommene Komponist hier eine Affäre mit der Dame des Hauses beginnt. Also da ist sehr viel Unterdrücktes, sehr viel Verstecktes gewesen. Und durch seine Arbeit an Tristan und Isolde ist sich die Wagner-Forschung weitgehend einig, dass hier sehr enge, sehr direkte Parallelen bestehen zwischen diesen Wesendonck-Liedern, die dieses zarte, flüchtige Sehnen auf ganz wunderbare Weise einfangen. Und man darf davon ausgehen, dass diese Musik, dass diese Wesendonck-Lieder letztlich auch ein Porträt dieser Seelenverwandtschaft mit dem Wunsch, mit der Leidenschaft nach mehr, denn auch ganz besonders ausdrückt. Zwei Episoden aus diesen 5 Wesendonck-Liedern haben eine ganz besondere Beziehung zu Tristan und Isolde. Da ist zum einen das Treibhaus, da wird im Prinzip der Beginn des dritten Aktes aus Tristan und Isolde quasi notengetreu schon mal dargestellt. Und dann die zweite Episode, Träume. Da sind wir auch notengetreu in der Duettszene O sink hernieder, Nacht der Liebe aus dem zweiten Akt. Da merkt man denn doch die ganz, ganz direkte Beziehung zu Tristan und Isolde. Und das Tristan-Vorspiel, das erklingt dann direkt am Anschluss an diese beiden Wesendonck-Lieder. Da haben sie die Evolutionslinien sozusagen klingend vor sich ausgebreitet. Im Treibhaus Träume, danach das Vorspiel zu Tristan und Isolde, Musik von Richard Wagner, hier gespielt von Lilith Groman-Khatchatrian und Anna-Maria Cotani, Violine, von Gyeongjong Chin, Viola, und Ali Sak, Violoncello.

eigentlich eine sehr charmante Sache, dieses Tristan-Vorspiel, mal in dieser kammermusikalisch reduzierten Intensität zu hören. Und normalerweise hat man ja immer diesen vollen, diesen drückenden, diesen überwältigenden Orchesterklang so im Ohr, ja, der große Flauschangriff. Aber ich finde, gerade in dieser Streichquartettfassung ist es unfassbar intensiv, weil man sozusagen den Bauplan dieses fantastischen Tristan-Vorspiels hier nochmal ganz, ganz klar verdeutlicht sieht. Das Vorspiel zu Tristan und Isolde, davor zwei der Wesendonck-Lieder im Treibhaus und Träume, gespielt von Mitgliedern der Meininger Hofkapelle, Lilith Groman Khatchatrian und Anna-Maria Kotani, Violine, Jojong Ju Shin, Viola und Ali Sak, Violoncello. Ein großes, ein zentrales Kammermusikwerk steht hier im Mittelpunkt dieses zweiten Konzertteils. Hören Sie nun das erste Streichquartett A-Moll, Opus 41, Nummer 1 von Robert Schumann. Ein Werk, das entstanden ist im berühmten sogenannten Kammermusikjahr von Robert Schumann. 1842 war das. Da hat er sich regelrecht in einen kammermusikalischen Rausch komponiert. Schumann, ansonsten ein Meister der Formenvielfalt, der mit seinen Sinfonien, seinen Solostücken, seinen Sonaten natürlich Maßstäbe gesetzt hat, Werke für Pedalflügel, für Orgel, all das umfasst sein facettenreiches Schaffen. Und dann ist da dieses ominöse, geheimnisvolle Jahr 1842, in dem er sich in einen regelrechten Kammermusikrausch hineinkomponiert. Innerhalb weniger Monate, 2,5 Monate, entstehen 3 Streichquartette. Die Streichquartettgattung im 19. Jahrhundert, das muss man sich ein bisschen vor Augen halten, das war ein Genre, das war ein wenig blockiert. Einfach deswegen, weil Ludwig van Beethoven diese Gattung in unfassbare Höhen getrieben hat und damit auch auf ein natürliches Ende hin. Salopp formuliert, danach hat sich keiner mehr getraut, Streichquartette zu komponieren, weil das, was Beethoven da gemacht hat, gipfelt in dieser großen Fuge. Das war so ungeheuerlich, das war so unaussprechlich, so unfassbar, dass man da in irgendeiner Weise dann auch in der Nachfolge die Finger davongelassen hat. So ein bisschen wie die Orgelmusik nach Johann Sebastian Bach, da steht dann plötzlich so ein Monolith in der musikhistorischen Gegend herum und keiner traut sich mehr. Robert Schumann hat diese Blockade sehr erfolgreich umschifft dadurch, dass er sich eben nicht an diesem Monolithen Beethoven orientiert hat, sondern an Felix Mendelssohn Bartholdy, dessen gefälliger, leichtfüßiger, humorvoller Ton, das war das Vorbild für Robert Schumann hier in seinen Streichquartetten. Und diese einerseits formale Leichtigkeit verbunden mit dieser untrüglichen Gespür für Mellos, für Melodie, für Wirkung, das geht hier eine unnachahmliche Verbindung ein. Ganz sicherlich ein Meisterwerk oder eines der ganz großen Meisterwerke der Streichquartettliteratur. Dieses erste Streichquartett A-Moll, Opus 41, Nummer 1 von Robert Schumann. Hier gespielt im 427. Wartburg-Konzert von Mitgliedern der Meininger Hofkapelle, Lilith Groman Khatcharian und Anna-Maria Kotani Violine, Gyeongju Shin Viola und Ali Sak Violoncello.

0: Das war das erste Streichquartett, A-Moll Opus 41, Nummer 1 von Robert Schumann, gespielt von Mitgliedern der Meininger Hofkapelle, Lilith Groman-Khatchatryan und Anna-Maria Kotani Violine, Gyeongju Shin Viola und Ali Sak Violoncello. Soweit das 427. Wartburg-Konzert von Deutschlandfunk Kultur. Verantwortlich hier waren Tonmeister Florian Krenz, Toningenieur Aki Matusch, Tontechnik Thorsten Juch, redaktionelle Mitarbeit Corneliate Reese.
1: Mit diesem Auszug aus Schumanns A-Moll-Quartett Opus 41 Nummer 1 schwenken wir in den Rückblick, denn die Saison von 2026 ist damit beschlossen. 5 Konzerte konnte das Publikum auf der Wartburg und die Hörer und Hörerinnen im Rundfunk erleben. Dabei stachen 2 Konzerte besonders hervor. Gleich das erste der Saison, in dem der Tenor Julien Prégardien zu hören war. Er war mit seinem Liedstadt-Festival zu Gast. Seine Liedstadt war dieses Mal Weimar. Und klar, die großen Klassiker, Goethe, Schiller, an denen kommt man in Weimar nicht vorbei. Und so hatte Julien Prégardien auch Schiller-Vertonungen von Franz Schubert im Programm, unter anderem die Bürgschaft. Diese Ballade gehört mit zum anspruchsvollsten, was Schubert für Sänger komponiert hat. Allein die Länge von rund 17 Minuten lässt erstaunen, in denen der Sänger dauerpräsent ist. Viele Strophen, die aber durch die Musik, so Prégardien, leichter mitzufolgen, ja mitzuerleben sind. Schiller lässt in seiner Ballade einen Freund für den anderen bürgen und stellt damit die Treue auf eine dramatische Probe. Schubert vertont den Text mit gerade einmal 18 Jahren und macht das Klavier zum Miterzähler der spannenden Handlung. Hören Sie also aus dem 423. Wartburg-Konzert, das am 22. Mai stattgefunden hat, Franz Schuberts Ballade »Die Bürgschaft«, am Klavier Daniel Heide.

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Daniel Heide begleitete den Tenor Julien Prégardien bei der Bürgschaft von Franz Schubert. Aus dem 423. Wartburg-Konzert, das am 22. Mai stattgefunden hat, im Festsaal des Palas. 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Und wir sind mitten im Rückblick auf die Wartburg-Konzerte der Saison 2026. Einen besonderen Abend bot in diesem Jahr auch das Oberon-Trio. Das feierte beim 426. Wartburg-Konzert sein 20-jähriges Bestehen. Dabei zeigten Henja Semmler, Violine, Antoinetta Emanuelova, Violoncello und Jonathan Aner, Klavier, dass auch sie große Schubert-Fans sind, denn auf ihrem Programm am 25. Juli stand das B-Dur-Trio von Franz Schubert.

0: Das Oberon-Trio spielte das Trio B-Dur von Franz Schubert. Das war Musik, die beim 426. Wartburg-Konzert zu hören war. Die nächste Saison bringt Veränderung, denn große Teile der Wartburg werden saniert. Cornelia de Reese hat sich mit Andreas Volkert getroffen, dem Leiter der Öffentlichkeitsarbeit, Marketing und Veranstaltungen, um einen Ausblick zu wagen. Ein Treffen abseits der Besucherströme.
1: Wir sitzen jetzt im Verwaltungsgebäude der Wartburg.
2: Sieht gar nicht so aus.
1: Sieht gar nicht so aus. Ja, hier ist alles historisch. Hier ist alles historisch, selbst die Verwaltungsräume. Wir haben hier eigentlich den schönsten Arbeitsplatz der Welt.
2: Mit Blick aus den Fenstern.
1: Drei Blickrichtungen, also schöner geht's gar nicht.
2: Wirklich. Jetzt haben wir das letzte Wartburg-Konzert. Und dann wissen wir, nächstes Jahr werden wir den Palas nicht mehr nutzen können, weil?
1: Weil wir beginnen im Januar mit sehr umfangreichen Sanierungsarbeiten auf der gesamten Wartburg. Aber besonders betroffen ist natürlich der Festsaal. Der Festsaal bekommt eine neue Heizung. Der Festsaal bekommt ein neues Dach. Überhaupt der Palas bekommt ein neues Dach mit einer Dämmung. Wir bekommen neue elektrische Leitungen, also es ist eine Generalüberholung. Der Gast wird dann nach der Restaurierung oder Sanierung zwar nicht sehen, aber er wird es spüren, weil wer vielleicht schon mal ein Konzert auf der Wartburg im großen Saal erlebt hat, es kann doch ziemlich warm werden. Und wir werden also im nächsten Jahr oder ab nächsten Jahr versuchen, eine Art Belüftungsanlage einzubauen, sodass die Gäste dann 2028, wenn die Saison weitergeht, dann auch ein bisschen angenehmer die Musik genießen können.
2: Wenn man jetzt in den Saal reinkommt, da sind alte historische Bänke geschnitzt, wir haben eine wunderschöne Decke, wir haben Bemalungen.
1: Das bleibt alles. Der Gast wird nicht sehen, dass irgendwas passiert. Der Saal bleibt, wie er ist, aber die technischen Bedingungen werden ein bisschen verbessert.
2: Das ganze Dach wird einmal abgetragen?
1: Das ganze Dach wird einmal abgetragen. Es kommt ein neues Kupferdach auf den Palas. Das heißt, man wird dann auch ein bisschen andere Sehgewohnheiten haben. Denn zunächst das grüne Kupferdach, was wir jetzt sehen, das ist natürlich über die Jahre grün geworden. Die Luft ist jetzt sauberer. Das heißt, wir werden, wenn das Dach neu gedeckt ist, wirklich ein Kupferdach haben, was auch ein bisschen glänzt.
2: Die Wartburg-Konzerte, das ist das älteste Radiokonzert oder die älteste Radiokonzertreihe, die überhaupt besteht.
1: Die überhaupt, ich glaube, europaweit besteht. Und wir sind sehr stolz, dass wir diese lange Zusammenarbeit mit Deutschlandradio haben. Und wir werden sie dann auch fortführen. Ich glaube, das darf ich auch schon verraten. Wir möchten natürlich die Reihe auch während der Baumaßnahmen weiterführen. Und wir haben uns etwas überlegt, gemeinsam mit Deutschlandradio. Wir haben einen wunderschönen Saal im Wartburg Hotel, was momentan nicht genutzt wird, den Wappensaal. Und wir werden dort die Reihe in einer Form fortsetzen, die sicher sehr spannend ist, bis wir dann 2028 wieder in den sanierten Festsaal ziehen können.
2: Wenn man jetzt sich die Wartburg anguckt, kommt man noch überall rein. Wie stark wird der Besuch der Wartburg eingeschränkt sein?
1: Also wir sind ganz stolz, dass wir diese große Baustelle haben, aber die Wartburg bleibt trotzdem für den Besucher geöffnet. Das heißt, es gibt weiterhin Besichtigungen, natürlich etwas eingeschränkt. Der Festsaal kann nicht besichtigt werden, aber alles andere sieht man auf der Burg. Natürlich, die Lutherstube muss offen bleiben für unsere internationalen Besucher. Das ist ein Muss. Es wird einige Einschränkungen geben, aber die Wartburg bleibt geöffnet.
2: Aber der Zugang wird sich dann neu finden. Also jetzt geht man ja direkt über diese Zugbrücke
1: genau. In
2: den Burghof. Das ist auch zu, oder?
1: Das ist dann auch natürlich die Baufahrzeuge. Es gibt ja nur den einen Zugang. Ja? Und natürlich müssen auch die Baufahrzeuge durch dieses Nadelöhr. Das ist eine ganz große Herausforderung, eine logistische Herausforderung. Und deshalb werden wir den Weg auf die Burg vom Hotel über den sogenannten Tugendpfad quasi die Wartburg von hinten betreten, um dann in den Palas zu kommen. Wie gesagt, der Palas ist zu besichtigen, außer dem Festsaal.
2: Wenn wir jetzt schauen Richtung Baustellenkonzerte, es gibt diesen Wappensaal.
1: Wappensaal, genau.
2: Was ist das für ein Saal?
1: Ja, das ist der große Festsaal des Wartburg Hotels. Da fanden also auch schon immer Konzerte statt, große Empfänge. Also der Saal ist historisch sehr schön ausgemalt. Er ist nicht ganz so schön wie unser großer Festsaal, ganz klar. Aber ich glaube, es lohnt sich auch, in dieser mal anderen Atmosphäre vielleicht andere Konzerte zu erleben. Und da freuen wir uns sehr drauf.
2: Und der Blick ist ja...
1: Der Blick ist einzigartig.
2: Der ist ja genauso schön von dort.
1: Der Blick ist genauso,
2: nur
1: ein paar Meter unter der Burg. Also wir freuen uns außerordentlich.
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4: Uhr die Nachrichten. Die US-Regierung dringt einem Medienbericht zufolge bei Deutschland und Frankreich darauf, die eigenen Dieselreserven freizugeben. Das meldet die Nachrichtenagentur Reuters. Demnach drohen die USA andernfalls damit, einen Exportstopp nach Deutschland und nach Frankreich zu verhängen. Hintergrund sei der Wahlkampf von US-Präsident Trump für die Zwischenwahlen im November. Trump wolle erreichen, dass in den Vereinigten Staaten der Dieselpreis noch vor der Abstimmung deutlich sinkt. Die Treibstoffpreise in den USA sind wegen des Iran-Kriegs stark angestiegen. Die Dieselreserven, unter anderem in Deutschland, sind derzeit wichtig, weil durch das Einfuhrverbot für russische Produkte vermehrt Diesel aus den USA für Europa eingekauft wird. Eine Sprecherin des Bundeswirtschaftsministeriums sagte, derzeit gebe es keine neuen Anforderungen seitens der Internationalen Energieagentur. Bundeskanzler Merz hat vor einer wachsenden Gefahr durch Russland für Deutschland und Europa gewarnt. In einer außenpolitischen Grundsatzrede in Münster sagte Merz, die Bundesregierung stelle sich auf weitere hybride Angriffe ein, auch auf schwere. Darauf werde eine schnelle und sehr klare Antwort erfolgen. Der Bundeskanzler betonte zudem die Verantwortung Deutschlands, die Ukraine gegen die anhaltenden Angriffe Russlands zu unterstützen. Wörtlich sagte Merz, wanken wir in Deutschland, dann wankt Europa. Wankt Europa, dann wankt auch die Ukraine. In der Folge drohten eine Massenmigration nach Westen sowie eine Destabilisierung des ukrainischen Staates, erklärte der Bundeskanzler. Merz äußerte sich im Rahmen der Verleihung des Westfälischen Friedenspreises, der in diesem Jahr an die NATO vergeben wurde. Generalsekretär Rütte nahm die Auszeichnung im Rathaus von Münster entgegen. Die Verleihung wurde begleitet von Protesten mehrerer Friedensgruppen. Die Bundeswehr stellt erstmals ein eigenes Drohnenregiment auf. Verteidigungsminister Pistorius kündigte an, der Verband solle im Laufe des kommenden Jahres gebildet werden. Zunächst seien 300 Soldatinnen und Soldaten vorgesehen, später bis zu 600. In dem Regiment sollen die Fähigkeiten der Bundeswehr für Aufklärung und Abwehr gegnerischer Drohnen gebündelt werden. Geplant sind Systeme mit Reichweiten bis zu 500 Kilometern. Außerdem soll es eine Kompanie für den elektronischen Kampf geben. Pistorius sagte, die Bundeswehr ziehe damit Konsequenzen aus den Erfahrungen des Ukraine-Krieges. Unbemannte Systeme würden aber weiterhin zusätzlich in bestehende Truppengattungen wie die Panzer- und Aufklärungstruppen integriert. Ein Standort für das neue Drohnenregiment steht noch nicht fest. In Nordrhein-Westfalen hat die Polizei drei Männer festgenommen, die eine staatsgefährdende Straftat vorbereitet haben sollen. Spezialeinsatzkräfte nahmen die Männer in Unna und Hagen fest. Die Maßnahmen erfolgten nach dem Hinweis eines Nachrichtendienstes. Die Polizei stimmte sich nach eigenen Angaben vor dem Einsatz mit dem Landeskriminalamt Nordrhein-Westfalen sowie weiteren Sicherheitsbehörden ab. Bei den Verdächtigen handele es sich um einen 33-jährigen Deutschen aus Münster, der in Unna lebe, sowie um zwei Syrer im Alter von 20 und 24 Jahren aus Hagen. Zu den Plänen der Männer machten die Ermittler bisher keine Angaben. In Deutschland ist zum ersten Mal ein Patient mit einem auf der Genschere CRISPR basierenden Medikament behandelt worden. Mit der Methode lassen sich bestimmte Gene gezielt ein- oder ausschalten. Zwei Forscherinnen hatten dafür 2020 den Nobelpreis erhalten. Die Berliner Charité hat ihre Technik bei einem 19-jährigen Patienten angewendet. Dieser hat eine genetisch bedingte Bluterkrankung und musste immer wieder Transfusionen bekommen. Seit er mit seinen eigenen genveränderten Stammzellen behandelt wurde, ist das nicht mehr nötig. Für seine Behandlung war allerdings auch eine Chemotherapie erforderlich, die Nebenwirkungen haben kann. Das Wetter. In der Nacht von Westen her dicht bewölkt mit schauerartigem Regen. Örtlich Starkregen möglich. Von Vorpommern bis Niederbayern noch länger gering bewölkt und niederschlagsfrei. Abkühlung auf 15 bis 8 Grad. Morgen vom Süden bis in den Osten und Nordosten wolkig bis stark bewölkt. Gebietsweise etwas Regen. Im Westen und Nordwesten nach Nebelauflösung zunehmend heiter und trocken. Höchsttemperaturen 18 bis 23 Grad. Die weiteren Aussichten. Am Samstag teils heiter, teils wolkig. Vereinzelt Schauer. Im Norden etwas Regen. 18 bis 24 Grad. Das waren die Nachrichten.
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5: Ich versuche, Macht in verschiedenen Formen zu untersuchen und zu kritisieren. Was mich am meisten interessiert ist, was ist die Norm? Was ist normal? Was denken wir alle, ohne darüber nachzudenken? So beschreibt die Schwedin Liv Strömquist, eine der einflussreichsten popkulturellen Comiczeichnerinnen, ihre Arbeit. Die studierte Politikwissenschaftlerin zeichnet regelmäßig für unterschiedliche schwedische Magazine und Zeitungen und feiert mit ihren politischen Satiren große Erfolge. Ihre Bücher, auch Graphic Novel genannt, befassen sich mit sozialen Fragen mit einer Bandbreite aus Referenzen von Popkultur bis zur Bibel. In ihrer Graphic Novel »Ich fühl's nicht« widmet sie sich ganz dem Konzept Liebe und analysiert es aus feministischer Sicht. Und damit herzlich willkommen zum Freispiel, heute mit dem ersten Teil unserer Hörspielserie »Ich fühl's nicht«. Strömquist zitiert darin mit einem präzisen Blick für soziologische Zusammenhänge parallel aus wissenschaftlichen Studien, Boulevardmedien, Ratgeberliteratur und Popmusik. Sie rekonstruiert aktuelle Positionen von Denkerinnen wie etwa Eva Illouz, genauso wie Schlüsselszenen literarischer Werke oder antike Philosophien und Mythen. Ausgestattet mit berechtigter Wut und unbändiger Freude am Sprachwitz, schafft sie ein flammendes Plädoyer für eine von den Zwängen der Konsumgesellschaft befreite Liebe. Wir wünschen viel Vergnügen.

0: Ich fühl's nicht. Hörspiel nach der gleichnamigen Graphic Novel von Liv Strömquist. Bearbeitung von Rami Hamse. Teil 1. Tell me, do you feel it now?
1: Als sich Leonardo DiCaprio und das israelische Sports Illustrated Swimsuit Issue Model Bar Rafaeli im Jahr 2011 trennten, verriet eine Quelle der Daily Mail:
2: Es war eine Trennung in beiderseitigem Einvernehmen. Sie bleiben aber Freunde und reden noch miteinander. Sie haben sich einfach auseinandergelebt und in verschiedene Richtungen entwickelt.
1: Dann kam Leonardo DiCaprio mit der Schauspielerin Blake Lively, 24, zusammen. Dann trennten sie sich und DiCaprio kam mit dem Victoria's Secret Model Erin Heatherton, 23, zusammen. Dann trennten sie sich und DiCaprio kam mit dem deutschen Victoria's Secret Model Toni Garn, 21, zusammen. Dann trennten sie sich und DiCaprio datete das Sports Illustrated Swimsuit Issue Model Kelly Rohrbach, 25. Dann trennten sie sich und DiCaprio datete das polnische Bikini-Model Ella Kawalet, 23. Dann trennten sie sich und DiCaprio kam mit dem dänischen Sports Illustrated Swimsuit Issue Model Nina Agdal, 25, zusammen. Dann trennten auch sie sich.
2: Sie hielten es beide für besser, sich zu trennen. Sie sind immer noch Freunde. Und sind gut aufeinander zu sprechen.
3: Ich fühle nichts.
4: Du fühlst nichts?
3: Ich fühle nichts.
1: Oder doch. Sicherlich fühlt Leonardo DiCaprio etwas. Aber nicht sehr stark. Es ist irgendwie nicht so, als würde DiCaprio das Gefühl haben zu sterben, wenn zum Beispiel Toni gar nicht mit ihm auf einem Citybike durch New York radelt. Leonardo DiCaprio ist irgendwie wie eine lauwarme Herdplatte, die das Wasser nie richtig zum Kochen bringt. Wenn man mit der Hand drauffasst, verbrennt man sich nicht. Daran ist nichts falsch. Es ist nur so, dass da irgendwie kein Gefühl ist. Man fühlt nichts. Manche SoziologInnen und PhilosophInnen sind der Ansicht, dass das Gefühl, sich zu verlieben, in der heutigen Zeit immer außergewöhnlicher geworden ist. Aber warum? Ich will kurz mal ein paar Theorien durchgehen. Okay, vielleicht nicht ganz so kurz.

0: Das Verschwinden des Anderen.
1: Der Philosoph Byung-Chul Han vertritt die Ansicht, dass der extreme Narzissmus des Spätkapitalismus unsere Gesellschaft grundlegend verändert hat. Ihm zufolge wird in unserer spätkapitalistischen Epoche die Libido in erster Linie in die eigene Subjektivität investiert. Beispiel: Man macht lieber ein sexy Selfie als ein sexy Bild von jemand anderem.
2: Der Narzissmus ist keine Eigenliebe. Das narzisstische Subjekt kann dagegen seine eigenen Grenzen nicht klar festlegen. Da wir immer mehr mit uns selbst beschäftigt sind, verschwindet der andere. Dem narzisstischen Subjekt erscheint die Welt nur in Abschattungen seiner selbst.
1: Aber bei der Liebe geht es doch eigentlich immer um die Andersartigkeit einer anderen Person. Sich zu verlieben bedeutet doch, eine Person als krass anders, einzigartig, ohne Gleichen, einmalig zu erleben. Oh.

0: In Platons Symposion aus dem Jahr 385 v. Chr. Beschreibt er ein Gastmahl, bei dem Sokrates und seine guten Freunde Eryximachos, Aristophanes, Phaedros etc. beschließen, jeder eine Rede über die Liebe zu halten. Es fängt damit an, dass alle nette, ganz normale Reden halten.
1: Die Liebe ist der Ursprung der höchst geschätzten Taten.
0: Phaedros.
2: Die Liebe ist ein anderes Wort für Begehren und das Streben nach Ganzheit.
0: Aristophanes.
1: Die Liebe ist das Streben nach Erkenntnis und Zeugung des Schönen.
0: Sokrates. Doch dann hören sie jemand vor der Tür.
3: Nehmt ihr einen schön tüchtig trunkenen Mann auf?
0: Dieser jemand stellt sich als Alkibiades heraus. Ein junger Alki aus ihrem erweiterten Bekanntenkreis, der unlängst mit Sokrates eine Affäre hatte. Sokrates ist allerdings mit seinen neuen Gespielen dort, Agathon. Eryximachos meldet sich zu Wort.
2: Wir haben alle Reden über die Liebe gehalten. Willst du nicht vielleicht auch etwas beitragen, Alkibiades?
4: Klar, ich halte eine Rede über Sokrates. Wenn ich Sokrates reden höre, pocht mir das Herz heftiger und Tränen werden mir ausgepresst von seinen Reden. Dergleichen begegnete mir nichts. Allein also waren wir zwei miteinander und ich meinte, er solle mir nun gleich solche Dinge sagen, wie ein Liebhaber seinem Liebling in der Einsamkeit sagen würde, und freute mich. Hieraus wurde aber nichts. Ich stand auf und legte mich unter seinen Mantel, indem ich mit beiden Armen diesen göttlichen und wunderbaren Mann umfasste. Und so lag ich die ganze Nacht.
0: Aber es passiert immer noch nichts.
4: Nachdem ich so die ganze Nacht bei Sokrates geschlafen hatte, stand ich auf, als wenn ich bei meinem Vater oder älteren Bruder gelegen hätte. Ratlos also blieb ich. Und in der Gewalt des Menschen, wie nie einer in der eines anderen gewesen ist.
0: Der Grund, warum ich diese alte Geschichte aufwärme, ist, dass Alkibiades den Bericht mit folgender Aussage über Sokrates beendet.
4: Er ist durchaus keinem Menschen ähnlich, weder bei den jetzigen noch bei den alten.
0: Was Alkibiades meint, ist, dass Sokrates ein anderer ist. Die philosophische Bezeichnung hierfür ist Atopos. Dass jemand Atopos ist, bedeutet für den französischen Philosophen Roland Barthes, dass es unmöglich ist,
1: ihn einzuordnen, eben weil er der Einzigartige ist und sich mit keinem Stereotyp erfassen lässt.
0: Und das ist dafür entscheidend, wie Liebende das Objekt ihrer Zuneigung sehen.
5: Keiner ist wie sie.
4: Wenn er mich nicht will, gibt es keinen anderen.
0: Und wenn dann irgendein Idiot sagt,
1: auch andere Mütter haben hübsche Söhne. Du lernst bestimmt bald jemand anderen kennen.
0: Oder irgendeinen anderen Bullshit labert, dann macht es einen rasend. Denn man weiß, dass es niemanden gibt wie die Person, in die man verliebt ist. Aber diese Erfahrung ist im heutigen Extremnarzissmus nicht möglich, so Byung-Chul Han.
2: Wir vergleichen permanent alles mit allem, nivellieren es dadurch zum Gleichen, weil uns gerade die Erfahrung der Atopie des anderen abhanden gekommen ist.
0: Dieser Theorie zufolge kann Leonardo DiCaprio, da er in dieser unser spätkapitalistischen, narzisstischen Kultur lebt, ein Bikini-Model aus der Sports Illustrated nicht als Atopos, als einen anderen Menschen wahrnehmen. Stattdessen verschmelzen sie zu ein und demselben vergleichbaren Objekt, das man daher gar nicht lieben, sondern nur konsumieren kann.

0: dann machen wir mal weiter mit Theorie Nummer 2.
1: Die Konjunktur der rationalen Wahl.
2: Ein offensichtlicher Unterschied zwischen der Paarbildung in der heutigen Gesellschaft im Vergleich zur Paarbildung in früheren Gesellschaften ist, dass es in der vormodernen Gesellschaft viel, viel weniger Wahlmöglichkeiten gab. Wen man heiraten konnte, war streng reglementiert durch Klasse, Ethnie, Geschlecht und ganz einfach dadurch, dass es jemand sein musste, den man zufällig kannte oder der zufällig in der Nähe wohnte.
3: Im Grunde genommen gibt es eigentlich nur eine Option, wen du heiraten könntest, und das ist der Typ da drüben. Vielleicht hauptsächlich, weil er der einzige Mann ist, den es hier überhaupt gibt.
4: Okay, auf geht's.
2: Heutzutage haben sich Klassen, Ethnien und Geschlechtervorschriften gelockert. Plus, dass das Internet es einem ermöglicht, ständig mit allen Menschen auf der ganzen Welt flirten zu können. Man kann sich ständig jemand anderen vorstellen, der möglicherweise besser ist.
5: Ich weiß nicht, zu wem ich gehöre. Ich bin doch zu schade für einen allein.
2: Und es wird auch nicht mehr erwartet, dass man das ganze Leben mit ein und derselben Person zusammen ist. Sondern man kann im Laufe seines Lebens beliebig oft die PartnerInnen wechseln. Man muss sich ganz einfach in viel höherem Maß mit dem Auswahlprozess selbst beschäftigen. Aber wie entscheiden wir das? Die Soziologin Eva Illouz verweist hier auf die Intuition. Also eine Kombination aus früheren Erfahrungen und Bauchgefühl. Eine schnell getroffene Entscheidung, die mehr auf Vorahnungen als auf Informationen basiert.
6: Warum hast du dich dafür entschieden, 3 Kinder zu kriegen, einen 700.000-Euro-Kredit aufzunehmen sowie 90% deiner Freizeit und 100% deines Urlaubs mit genau dieser Person zu verbringen?
7: Sie hat eine so hinreißende Zahnlücke.
8: You are so beautiful.
2: Illouz ist der Ansicht, dass diese Art der Partnerinnenwahl abgenommen hat. Stattdessen treffen wir diese Entscheidungen heute durch rationales Denken. Wir vergleichen verschiedene Alternativen miteinander, holen uns Rat von ExpertInnen ein oder legen von vornherein Präferenzen auf Datingseiten fest.
3: Eva, Asa und Johanna sind eigentlich alle 3 gut. Eva hat allerdings ein schlechteres Golfhandicap. Ja. Andererseits ist ihr Arsch ein bisschen knackiger. Ich nehme Eva.
2: Aber warum hat die intuitive PartnerInnenwahl abgenommen, während die rationale Entscheidung zugenommen hat? Nun, das hat natürlich mehrere Gründe. Die zunehmende Verwissenschaftlichung aller gesellschaftlichen Prozesse.
6: Wir wollen erklären.
9: Wir sind moderne Menschen und wollen Probleme lösen.
2: Der Psychologietrend, der uns dazu anhält, uns selbst zu analysieren.
4: Also, ich will meine Gefühle verstehen. So, indem ich zunächst verstehe, wer ich wirklich bin. Also in echt und was dieses wahre, authentische Ich für Bedürfnisse hat und wer diese Bedürfnisse am besten erfüllen kann.
2: Unser Fable für ExpertInnen.
9: Was sagt die Wirtschaftsexpertin? Was sagt der Pädagogikexperte? Was sagt die Sexpertin?
1: Können Sie nicht einfach auf Ihr Gefühl hören?
9: Nein, dafür müsste ich einen Bauchgefühlexperten konsultieren.
2: Illouz vertritt jedoch die Ansicht, dass die rationale Entscheidungsfindung die Fähigkeit hemmt, starke emotionale Involviertheit zu empfinden. Stattdessen wollen wir unseren Nutzen optimieren.
3: Ah, nee, ich hätte eine andere nehmen sollen.

0: Wenn man vergleicht und verschiedene Alternativen gegeneinander abwägt, bedeutet das nämlich, dass man ein Objekt, eine Person oder eine Situation in seine Bestandteile aufsplittet, um sie anschließend zu bewerten und ihre Attribute gegeneinander abzuwägen. Das Aufsplitten eines Objektes in separate Teile behindert aber die intuitive Bewertung und führt, der Forschung zufolge, tendenziell dazu, dass der positive Eindruck gemindert wird. Illus zitiert eine Studie. Danach schmeckt Menschen ein Gericht tendenziell schlechter, wenn sie dazu aufgefordert werden, den Geschmack in Worten zu beschreiben.
1: Einfach Pasta essen. Lecker.
2: Aber wenn ich das jetzt erklären soll, denke ich nur so, waren die Nudeln nicht ein bisschen mehlig? Fad? Also es muss doch bessere Pasta geben als die hier.
0: Lou Andreas Salomi schreibt,
3: Liebende sind einander gegenseitig kein Gegenstand sachlicher Beurteilung gleich den übrigen Dingen, sondern eigentlich nur ein wunderseltsames Märchen.
0: Salome wusste das eine oder andere über die Liebe, da sie außerdem dafür bekannt ist, Friedrich Nietzsche, den selbstbewusstesten Mann der Weltgeschichte, erobert und psychisch völlig erledigt zu haben.

0: Der slowenische Marxist Slavoj Žižek weist darauf hin, dass der Ausdruck falling in love oder auch jemanden verfallen deskriptiv ist. Sich zu verlieben ist ein unerwartetes Ereignis, bei dem das Ego gewissermaßen zusammenbricht.
1: Ein durch und durch zufälliges Ereignis, das das ganze Leben verändert. Nichts ist wie vorher.
0: Er erläutert, dass sich, indem wir auf Datingseiten und PartnerInnenbörsen Kriterien und Präferenzen festlegen können, das vorherige romantische Verständnis der Liebe als eine Art Fallen verändert hat und wir gewissermaßen wieder bei einer Art Vernunft-Ehe angelangt sind.
2: Ich suche einen Vegetarier mit Vorliebe für R&B.
0: Wenn man sich intuitiv und irrational verliebt, weiß man ja oft nicht besonders viel über die Person, in die man sich verliebt. Oft ist es ja genau andersherum. Erst wenn man sich in jemanden verliebt, fängt man an, die Sachen zu mögen, die diese Person mag oder macht.
3: Er isst immer Eier mit Speck zum Frühstück. Gibt es etwas Entzückenderes? Eier mit Speck!
0: Aber statt sich von einem Gefühl überraschen zu lassen und intuitiv zu entscheiden, denkt man rational so, als würde man eine Konsumentscheidung treffen. In der schwedischen Fernsehsendung Hochzeit auf den ersten Blick wurde einmal der 50-jährige Strumpfhosenfabrikant Mats von einem ExpertInnen-Team mit der 58-jährigen Gesprächscoachin Elisabeth gematcht. Das Treffen verlief anfangs sehr gut. Dann brachte Mats seine Enttäuschung darüber zum Ausdruck, dass Elisabeth rauchte.
4: Ich finde das total abtörend und ekelhaft. Ich habe das Gefühl, dass immer wenn Elisabeth sich eine Zigarette anzündet, dann schiebt sich ein Vorhang zwischen uns oder eine Mauer, hinter die ich gar nicht gucken will. Und ich finde sie total attraktiv und ich würde wirklich gerne mit ihr zusammen sein. Aber dadurch bleibt irgendwie immer so ein Abstand zwischen uns.
0: Was hier passiert, ist natürlich, dass Mats vorher angegeben hat, wonach genau er sucht.
4: Schlank, Uni-Abschluss, positiv, verreist gerne, mag Hunde.
0: Mats redet hier über Elisabeth wie über eine Ware mit einem Makel. Und wenn eine Ware einen Makel hat, ist die natürliche Reaktion, dass man eine andere Ware haben will.
4: Der Kunde ist schließlich König.
0: Später in der Sendung versucht Mats nochmals, seine Gefühle für Elisabeth zu erörtern.
4: Ich weiß wirklich nicht, was ich für sie empfinde. Ich will wirklich das Richtige tun. Das Richtige für mich tun. Und es nicht einfach nur allen anderen recht machen.
0: Die analysierende Introspektion sowie seine psychologisierende Self-Empowerment-Haltung bewirken, dass Mats Schwierigkeiten hat, überhaupt Gefühle zu empfinden. Während das, was Mats eigentlich braucht, um sich zu verlieben, das sich fallen lassen ist. Das Zulassen, dass sein eigenes Ego zusammenkracht. Um sich auf diese Weise der dramatischen, tiefen, lebensverändernden, schicksalhaften Verbindung zwischen sich und einer 58-jährigen Gesprächscoachin hinzugeben.

0: Hallo, was war nochmal das Thema? Genau, warum Leonardo DiCaprio sich nicht für eines der Bikini-Models entscheidet, zum Beispiel für Toni Gahn, und sich richtig in Toni Gahn verliebt und nachts lange Tagebucheinträge darüber schreibt. Nicht, dass er das unbedingt tun sollte, regt euch ab, ich frage mich einfach nur, warum es nicht passiert. Nun, eine Erklärung dafür könnte sein, dass die Art und Weise, den männlichen Status aufrechtzuerhalten oder ein erfolgreicher Mann zu sein, sich in den letzten 100 bis 150 Jahren verändert hat.
1: Du weißt, ich küsse heiß, du weißt, ich brenne gleich, du weißt, dass ich immer alles, alles erreich. Ich bin ein Mann, hey, yeah, yeah, ich bin ein Mann, uah, oh ja, denk daran, ich bin ein Mann.
2: Die neue Definition von männlichem Erfolg.
0: Wir wissen ja alle, dass die Sexualität im 20. Jahrhundert befreit wurde, was zu den wichtigsten soziologischen Veränderungen des 20. Jahrhunderts zählt. Anstatt dieser Sexualmoral:
3: Das Wichtigste sind Tugend und Respekt.
4: Und Monogamie.
3: Selbstverständlich gehen wir nicht besoffen mit Fremden ins Bett.
4: Oder trennen uns, weil wir aufgehört haben, uns zu lieben. Das wäre ja total verrückt und ein falscher Lebensentwurf.
0: Haben wir nun die folgende Sexualmoral.
2: Das Wichtigste ist gegenseitige Freiheit, Symmetrie und Autonomie.
5: Selbstverständlich trennen wir uns, wenn es sich nicht mehr richtig anfühlt.
2: Selbstverständlich wartet man nicht bis zur Hochzeit und hat das ganze Leben lang nur Sex mit einer einzigen Person. Dann würde man das Leben ja gar nicht richtig genießen. Das wäre ja total verrückt und ein falscher Lebensentwurf.
0: Diese große soziologische Veränderung hat Elus zufolge bewirkt, dass Männer in heterosexuellen Beziehungen Frauen gegenüber emotional distanzierter auftreten. Aber warum? Nun, traditionell kam Männlichkeit in drei verschiedenen Kontexten zum Ausdruck. Der Mann ging zur Arbeit, wo es nur Männer gab.
3: Tschüss erstmal, Jungs, ne?
0: Nach der Arbeit schaute er kurz zu Hause vorbei, aß eine ordentliche Mahlzeit, küsste seine Frau und seine 6 Kinder.
3: Mwah.
0: Anschließend ging er aus und rauchte Zigarren in irgendeinem Club oder einer Kneipe, wo es nur Männer gab.
3: Pass auf. Und dann sagt das Mädchen...
0: Aber im Laufe der letzten Jahrzehnte wurden alle diese Orte unterminiert und der Status des Mannes durch die modernen und feministischen Errungenschaften ausgehöhlt. Heutzutage arbeiten Frauen auch.
4: Ich bin Ihre neue Chefin. Sie haben hier was falsch gemacht.
0: Und gehen selbstverständlich auch was trinken, wie alle anderen.
5: Zahlen bitte. Geht auf mich.
0: Aus diesem Grund verschob sich Elus zufolge das Ausüben des männlichen Status in den Bereich der Sexualität. Die Männer übertrugen die Kontrolle, die sie zuvor als Alleinverdiener und Familienoberhaupt inne gehabt hatten, auf Geschlechtlichkeit und Sexualität.
6: Distanziertheit in der Sexualität signalisierte und gestaltete die grundsätzliche Figur der Autonomie und damit der Männlichkeit.
3: Durch meine emotionale Distanz zu Frauen halte ich meine Männlichkeit auf folgende drei Weisen aufrecht. Selbstständigkeit. Ich bin von niemandem abhängig. Autorität. Das bedeutet, dass ich die Bedingungen für eine Beziehung diktiere. Und Solidarität mit anderen Männern. Seit Februar gehe ich jede Woche mit einer anderen Frau ins Bett.
0: Im 19. Jahrhundert bedeutete eine erfolgreiche Männlichkeit im Gegenteil das Vermögen, starke Gefühle zu empfinden und zum Ausdruck zu bringen, Versprechen zu machen und zu halten und sich zielstrebig an jemanden zu binden. Schauen Sie sich beispielsweise mal an, was in Thomas Manns Familiensaga Buddenbrooks passiert, als Bendix Grünlich um die Hand von Antonie Buddenbrook anhält, die er zuvor nur zweimal getroffen hat.
7: Fräulein Antonie, seit dem ersten Augenblicke, seit jenem Nachmittage, als ich Sie zum ersten Mal im Kreise der Ihrigen, eine so vornehme, so traumhaft liebliche Erscheinung erblickte, ist Ihr Name mit unauslöschlichen Buchstaben in mein Herz geschrieben. Nein, gegraben. Seit jenem Tag, Fräulein Antonie, ist es mein einziger, mein heißer Wunsch, Ihre schöne Hand fürs Leben zu gewinnen.
0: Mit Elus könnte man also sagen, Männlichkeit im 19. Jahrhundert bedeutete, seinen Gefühlen Ausdruck zu verleihen, um ein Versprechen zu machen und dieses auch zu halten, wohingegen sich moderne Männlichkeit eher in einer emotionalen Verweigerung äußert. Umgekehrt waren Frauen im 19. Jahrhundert häufig emotional reservierter als Männer.
4: Selbstverständlich stehen wir hier einfach rum und warten, während ein Mann uns zu Füßen liegt und lautstark seine Liebe beteuert.
5: Wir würden niemals einem Mann unsere Liebe gestehen oder ein emotionales Risiko eingehen, bevor er uns nicht die Ehe versprochen hat. Niemals.
0: Elus schreibt,
6: während die Frauen in den meisten Bereichen des gesellschaftlichen Daseins weitgehend machtlos waren, scheinen sie eine starke Position im Prozess des Liebeswerbens innegehabt zu haben. Zumindest auf der Ebene emotionaler Macht.
0: Aber heute, jedenfalls nach Ansicht von Elus, haben Frauen die Rolle desjenigen übernommen, der starke Gefühle haben darf, Liebeserklärungen machen darf, sich binden und eine Familie gründen will. Ja, ich weiß, das betrifft nicht alle Frauen, nur die Ruhe. Aber warum? Elus beschreibt es so. Im traditionellen Patriarchat sind die normativen und kulturellen Erwartungen, Kinder zu kriegen, an Männer und Frauen etwa gleich groß.
8: Wow, heiraten.
5: Ganz viele Erben haben.
8: Läuft.
5: Läuft.
8: Läuft.
0: Die patriarchale Männlichkeit braucht Familie zu ihrer eigenen Bestätigung.
8: Voll das fette Statussymbol, hier inmitten meiner vererbten Gene zu sitzen.
0: In Gesellschaften, in denen das Patriarchat in Frage gestellt wird, ist der normative Druck auf Männer, sich zu reproduzieren, erheblich geringer, da hier psychologische Autonomie und ökonomischer Erfolg die kulturellen Imperative sind, die Männlichkeit am meisten prägen.
3: Es fühlt sich nicht länger cool an, sich an jemanden zu binden und Kinder zu kriegen.
0: Somit fällt den Frauen die soziologische Rolle zu, Kinder kriegen zu wollen.
4: Aber ich will trotzdem mit dir zusammen sein und Kinder kriegen.
3: Okay, tschüssi.
0: Die häufigste Strategie der Gruppe der heterosexuellen Frauen mit Kinderwunsch ist, sich einen Partner zu suchen, mit dem man eine exklusive, starke, emotionale Bindung eingeht.
4: Das Einzige, was mich interessiert, ist die wahre Liebe.
0: Auch wenn man Single ist und viele unterschiedliche Sexpartner hat, ist das Ziel ein langfristiger, exklusiver Partner.
4: Und ich meine wirklich die wahnsinnig tiefe, wahre Liebe. Alles andere ist für mich Zeitverschwendung.
0: Selbst wenn man keine Kinder haben will, jedenfalls nicht sofort, hat man vielleicht trotzdem diesen Gedanken.
4: Wir müssen uns kennenlernen, ein paar Jahre Spaß haben, dann will ich vielleicht 2 bis 3 Kinder im Abstand von ein paar Jahren und man weiß ja nie, wie lange es dauert, bis man schwanger wird oder ob es überhaupt funktioniert. Das bedeutet also, dass man die wahnsinnig tiefe, wahre Liebe rechtzeitig finden muss.
0: Dass Frauen mehr Stress haben, jemanden zu finden und Kinder zu bekommen, beruht selbstverständlich auch darauf, dass Frauen aus biologischen Gründen nicht so lange fruchtbar sind wie Männer. Heutzutage dauern Schule und Ausbildung für Frauen viel länger, weshalb sie viel weniger Zeit zum Kinderkriegen haben als Frauen vor den 1960er Jahren.
7: Frau vor den 60er Jahren?
5: Wir haben circa 22 Jahre Zeit, zwischen 18 und 40.
7: Frau nach den 60er Jahren?
4: Wenn wir zuerst unser Studium abschließen, uns auf dem Arbeitsmarkt etablieren, unsere Träume verwirklichen, zur besten Version unserer selbst werden wollen und dann aufgrund der seriellen Sexualität mit verschiedenen Beziehungen ein bisschen herumprobieren wollen, Schluss machen, traurig sein, die Trauer überwinden, sich auf etwas Neues einlassen, einen neuen Mann finden. Tja, dann bleiben uns vielleicht 2 Jahre oder so.
0: Männer haben die Möglichkeit, viel länger zu warten und außerdem ein angesehenes Leben ohne Kinder zu führen. Da der neue Typ erfolgreicher Männlichkeit nicht notwendigerweise vieler Erben bedarf.
3: Hey, ich bin's, Leo. Also, ich habe keine Kinder. Passt schon, würde ich sagen.
0: Eine erfolgreiche, angesehene Weiblichkeit ist jedoch an die Mutterschaft gekoppelt.
9: Hi, ich bin Cameron Diaz. Ohne Kinder galt mein Leben als defizitär.
7: Vergangenen Sommer berichteten wir über die Beziehungskrise zwischen Schauspielerin Cameron Diaz, 45, und ihrem Mann, dem Good Charlotte-Gitarristen Benji Madden, 38. Der Ehekrach soll sich um die Kinderlosigkeit des Paares gedreht haben. Sie weiß, wie sehr sich Benji Kinder wünscht. Also ist sie frustriert und fühlt sich wie eine Versagerin, erläuterte eine Quelle.
9: Ich bin dann mit 47 doch noch Mutter geworden. Seid ihr jetzt glücklich?
0: Außerdem schreibt das heutige kulturelle Paarbildungsgebot Frauen überwiegend Homogamie oder Hypergamie vor. Das bedeutet, sie kommen zumeist mit einem Partner zusammen, der ungefähr den gleichen oder höheren sozialen Status wie sie selbst hat und älter ist als sie. Die männliche Paarbildungsstrategie ist jedoch, dass sie auch mit Frauen zusammen sein können, die jünger, schlechter ausgebildet oder weniger wohlhabend sind.
8: Ich bin 35 und Rechtsanwalt. Ich kann mir eine andere Rechtsanwältin oder eine 22-jährige Visagistin suchen.
5: Ich bin 35 und Rechtsanwältin. Ich kann nur mit einem Rechtsanwalt und nicht mit einem simplen Juristen zusammen sein. Auf keinen Fall mit einem 22-jährigen Gerüstbauer.

0: Dass Männer sich auch jüngere Partnerinnen mit geringerer Schulbildung und geringerem Einkommen suchen können, bedeutet, dass sie ganz einfach eine größere Auswahl haben. Eine andere Gruppe, die in diesem Schema außen vor bleibt, sind junge Männer mit geringer Schulbildung, die also um gleichaltrige Frauen mit 40- bis 50-jährigen Männern konkurrieren, die sich allerdings im Gegensatz zu ihnen bereits Status und Kapital erarbeitet haben.
1: Wollen wir miteinander gehen?
2: Nein, wir sind abwechselnd mit Leonardo DiCaprio zusammen.
0: Theoretisch könnten sich auch ältere Frauen mit hohem Schulabschluss und Einkommen mit jüngeren Männern treffen. Allerdings sind Kinder ein Problem, da Frauen die gesellschaftliche Rolle übernommen haben, Kinder kriegen zu wollen. Also ist es vielleicht für eine 35-jährige Frau schwer, mit einem 22-jährigen Mann zusammen zu sein, weil er noch keine Kinder haben will? I was busy thinking about boys, boys, boys. I was busy dreaming about boys. Ilus meint, dass die heutige Situation die Frauen strukturell benachteiligt, was ein Gefühl schwindender Wahlmöglichkeiten und Zeitdruck hervorruft. Infolgedessen bringen Frauen ihre Gefühle früher und nachdrücklicher zum Ausdruck als Männer.
3: Worauf warten wir noch? Das hier ist doch good enough. Ziehen wir zusammen, verdammt nochmal.
4: Ich halte das nicht länger aus. Ich kann nicht mehr schlafen. Ich liebe dich.
0: Es ist seitens der Männer eine neue Form emotionaler Herrschaft entstanden, die sich darin äußert, dass Frauen emotional verfügbar sind, während Männer sich nicht binden wollen, da sich die Bedingungen der Wahl verändert haben.
5: Ich bin mir über meine Gefühle nicht sicher.
1: Ich finde es schwer, dich attraktiv zu finden, wenn du so needy rüberkommst. Ich persönlich finde selbstständige Frauen viel sexier. Vielleicht, weil ich Feminist bin.
5: Ich habe das Gefühl, ich brauche mehr Space und Me-Time für mich.
1: Okay, wir können uns weiter treffen, aber dann will ich auf jeden Fall eine offene Beziehung.
0: Voilà. Die Frauen sind die neuen Männer des 19. Jahrhunderts geworden. Eine Art, wie Frauen in Beziehungen Macht erlangen können, besteht daher darin, sich ebenfalls emotional distanziert zu geben und sich zudem eine serielle Sexualität anzueignen. Aus diesem Grund müssen Frauen ihr Begehren verschweigen und die Distanziertheit der Männer und ihren Drang nach Autonomie imitieren. Wie in der Serie Sex and the City.
6: Hi, ich bin Samantha. Ich bin unabhängig und will mich nicht binden. Ich bin cool.
7: Hi, ich bin Charlotte. Ich will heiraten und Kinder kriegen. Ich bin voll uncool.
0: Elus schreibt:
8: Im Licht der Theorie der symbolischen und emotionalen Herrschaft überrascht dies nicht. Wenn die serielle Sexualität ein Attribut des männlichen Status ist, dann wird sie mit einiger Wahrscheinlichkeit sowohl Nachahmung von Machtattributen als auch strategische Reaktionen hervorrufen. Die einzige angemessene Reaktion auf Distanziertheit ist größere Distanziertheit.
9: Jetzt habe ich mich auf eigene Faust durch mein eigenes individuelles Verhalten von den Strukturen gelöst. Jetzt bin ich eine super entspannte Frau und gehe mit jedem ins Bett, mit dem ich will, ohne dass ich seine Freundin werden oder mit ihm Kinder kriegen und Mama sein will oder irgendein anderes Scheißfrauenstereotyp.
5: Ach so, dann bin ich allerdings wieder interessiert. Dann kann ich mir vorstellen, unsere nicht gelabelte On-Off-Sex-Beziehung weitere 2, 3 Jahre aufrechtzuerhalten.

0: Mit der emotionalen Dominanz, mit der Männer privilegiert sind, geht für Frauen die kulturelle Forderung einher, dass sie so tun sollen, als seien sie nicht an einer engen Beziehung interessiert. Mit dem Ziel, trotzdem mit einem Mann zusammenzukommen. Ein Beleg dafür ist die Flut an Tipps sowie Ratgeber- und Selbsthilfeliteratur, die sich mit genau dieser Botschaft an Frauen richtet.
1: 16 versteckte Signale, dass sie klammern.
2: Sie fragen ihn zuerst nach einem Date, sagen zuerst, ich liebe dich und schlagen zuerst einen gemeinsamen Urlaub vor. Machen Sie langsam.
0: Man muss aber nicht Sigmund Freud sein, um zu verstehen, dass die einzige Art, wie man mit jemandem zusammen sein und eine echte zwischenmenschliche Beziehung haben kann, ist, indem man dieser Person gegenüber ehrlich ist. Das bedeutet, dass all diese Ratschläge die Chancen auf wahre Liebe untergraben. Möglicherweise ist das also auch der Grund, dass Leonardo DiCaprio sich nie in ein Bikini-Model verliebt und das Bikini-Model sich nie in ihn. Dass er nämlich emotional distanziert bleibt, um seinen männlichen Status zu behalten und sie, um nämlich ihren Status zu behalten, seine distanzierte Haltung imitiert. Ich bin also nicht der Meinung, das sei gut oder schlecht. Ich sage nur, das Ergebnis ist no love.

0: Die Entzauberung der Welt.
1: Im Jahr 1960 befindet sich die amerikanische Dichterin Hilda Doolittle in einem Sanatorium in Küsnacht in der Schweiz. Sie ist 74 Jahre alt. Im April kommt der Journalist Lionel Durand, Chef der Pariser Newsweek-Redaktion, vorbei, um ein Interview mit ihr zu führen.
2: Hallo.
1: Hilda Doolittle verliebt sich augenblicklich in Durand. Sie schreibt folgendes Gedicht.
3: Warum kamst du? Du störst meinen Lebensabend auf. Ich bin alt. Ich war alt, bis du kamst. Die röteste Rose entfaltet sich. Wie lächerlich zu dieser Zeit an diesem Ort. Unziemlich, unmöglich, geradezu skandalös. Die röteste Rose entfaltet sich. Niemand kann es aufhalten. Keine der luftliegende Gefahr, nicht einmal das Wetter, das die Früchte unseres Sommers vernichtet. Die röteste Rose entfaltet sich. Dem müssen sie Rechnung tragen.
1: Durand erwidert die Liebe nicht.
2: Tschüss, danke für das Gespräch.
1: Hilda Doolittle verfasst in den folgenden 9 Monaten einen ganzen Gedichtzyklus über das Treffen mit Durand. Während ihres letzten Lebensjahres führt sie außerdem ein intensives Gefühlstagebuch. Sie nennt es Diary of Durand.
3: Ich bin alt. Ich war alt, bis du kamst.
1: 1961 stirbt Hilda Doolittle. Zeit ihres Lebens hatte sie jedoch ein großes Talent oder eine Neigung für die Liebe. Auf ihrem persönlichen Ex-Libris stand
4: Loved of Love.
0: Geliebt von der Liebe.
1: Zuerst war sie mit Ezra Pound zusammen, als sie noch Teenagerin war. Sie stieß jedoch auf das klassische alte Hetero-Problem, dass er eine Blume haben wollte und stattdessen eine Frucht bekam, wie Edith Söder-Kran es ausdrückte. Pound sagte zu Doolittle,
5: You are a poem, though your poem's not.
0: Du bist ein Gedicht, obwohl dein Gedicht nichtig ist.
1: Hilda, die selbstverständlich sowohl Dichterin als auch Gedicht war, verliebte sich stattdessen in ihre gemeinsame Freundin, die Kunststudentin Frances Gregg. Doolittle sagte zu Gregg,
6: Ich brauche eine Zwillingsschwester. Können wir nicht untertauchen und in einer artemisianischen Vereinigung leben?
1: Sie wissen schon, Artemis, die griechische Göttin der Jagd, die mit ihren Jungfrauen im Wald lebte und mit Männern nichts zu tun hatte. Doolittle war nämlich von der griechischen Mythologie besessen und glaubte anscheinend tatsächlich an die griechischen Götter und an alle Arten von Okkultismus und Mystizismus. Doolittle und Gregg verbrachten eine leidenschaftliche Zeit zusammen und obwohl beide heirateten, vergaß Doolittle Gregg ihr Leben lang nicht. Meine absolute Lieblingsliebesgeschichte von Doolittle ist jedoch die folgende. Um das Jahr 1920 hatte Doolittle gerade ein Baby bekommen. Der Vater ließ sie allerdings bei der Geburt des Babys alleine. Außerdem waren Doolittles Vater und Bruder gerade gestorben und sie selbst hatte eine doppelseitige Lungenentzündung nur knapp überlebt. Sie war also niedergeschlagen und allein mit ihrem winzigen Baby. Plötzlich taucht eine steinreiche Rädertochter namens Briar auf.
7: Tagchen, Leute.
1: Briar ist eigentlich ein verrückter Fan von Doolittle. Nachdem sie Hilda Doolittles Gedichte gelesen hatte, wollte sie sie unbedingt einmal treffen und suchte sie auf.
7: Darf ich Ihnen helfen, Ihr Kind aufzuziehen? Ich habe mich schon immer für Pädagogik interessiert. Begleiten Sie mich auf eine Kreuzfahrt durch die griechischen Inseln? Mein Vater ist ein steinreicher Reeder. Geld ist kein Problem.
6: Ich sage ja. Und ja.
1: Briar und Doolittle kommen zusammen. Allerdings ist ihre Beziehung ein klein bisschen nervig für Doolittle. Zunächst einmal hat Briar das ganze Geld und kümmert sich um alles, während Doolittle sich praktisch nicht selbst ernähren kann. Doolittle schreibt an einen Freund.
3: Sie hilft mir auf vielerlei Weise, aber ich will meine Freiheit. Das Schlimmste ist, dass das Mädchen in mich verliebt ist, richtig verschossen. Es ist schrecklich. Bisweilen wirkt sie wie von einem Dämon oder einem fremden Geist besessen.
1: Da aber Doolittle unglaublich schlecht allein zurechtkommt und gleichzeitig völlig von der griechischen Mythologie fasziniert ist, sagt sie nichts und geht als ihre Freundin brav an Bord des Schiffs von Briars Vater, der Borodino.
3: Das wird sicher total toll.
1: Auf der Borodino ereignet sich etwas, das Hilda Doolittle später als okkulten Zwischenfall bezeichnet. Auf dem Schiff befindet sich auch ein Architekt namens Peter van Eck. Doolittle schenkt ihm nicht viel Beachtung. Stattdessen besuchen sie und Briar, sobald das Schiff im Hafen anlegt, einen archäologischen Fundort nach dem anderen und Doolittle verhält sich Briar gegenüber loyal und korrekt.
3: Vielen Dank für alles, was du für mich tust, Briar.
1: Eines Abends geht Doolittle an Deck des Schiffs. Es ist ein ganz besonderer Abend. Das Meer ist violett. Hilda blickt nach rechts und sieht Herrn van Eck auf dem Deck stehen. Er hat die Brille abgenommen. Doolittle schreibt.
3: Seine Augen sind blauer, als ich gedacht hatte. Es ist ein Nebelblau. Meerblau.
1: Genau wie in diesen amerikanischen College-Filmen, wenn der Bücherwurm seine Brille abnimmt, erkennt Doolittle plötzlich, dass Van Eck total attraktiv ist.
3: Er ist größer.
1: Und eine Narbe über seiner linken Augenbraue ist plötzlich unsichtbar. Sie ist verschwunden. Doolittle und Van Eck unterhalten sich im Sonnenuntergang.
3: Wir sahen Delfine. Ja, es gab Delfine. Zu den Delfinen stoßen weitere Delfine. Sie bilden ein seltsam wenig überzeugendes Muster, springen in rhythmischer Folge wie Mondsicheln oder Halbmonde aus dem Wasser, fliegende oder tanzende Delfine.
1: Van Eck sagt zu Doolittle,
8: Folgen Sie mir. Wir springen vom Schiff und gehen gemeinsam an Land.
1: Aber Doolittle bekommt Panik.
3: Ich muss Briar finden. Wo bin ich hier überhaupt?
1: Natürlich sitzt Briar im Speisesaal und ist sauer. Sie hat überall nach Doolittle gesucht.
7: Wo bist du gewesen?
3: Ich war oben an Deck. Ich habe Delfine beobachtet, zusammen mit Herrn van Eck.
1: Der Kapitän, der ebenfalls am Tisch sitzt, wirft ein.
2: Delfine? Unser Telegraf ist Delfinexperte. Er hat keine Delfine gemeldet.
1: Die Tatsache, dass der Mann an Deck sehr viel attraktiver war als der normale Peter van Eck, sowie die Tatsache, dass auf dem Schiff niemand sonst Delfine gesehen hat, führt Doolittle zu der Erkenntnis,
3: ich muss in einer anderen Dimension gewesen sein.
1: Dieses übernatürliche Erlebnis wird anschließend Doolittles großes Ding. Und sie ist für den Rest ihres Lebens praktisch davon besessen. Vielleicht auch, weil es Briar gegenüber besser klang als...
3: Nein.
1: Vielleicht auch, weil es Briar gegenüber besser klang als...
3: Nein. Ich bin keineswegs zu spät, weil ich oben an Deck einen leidenschaftlichen Flirt habe.

0: Also, dass sich zu verlieben etwas Übernatürliches, Mystisches, Unerklärliches ist. Traditionell wurde die Liebe als etwas Magisches und Unergründliches gesehen. Etwas, das außerhalb des menschlichen Verständnisses liegt.
1: Das war Schicksal.
2: Erospfeile.
3: Seelenverwandtschaft.
4: Meine andere Hälfte.
0: Aber in der Moderne haben wir begonnen, die Welt auf wissenschaftliche, rationale Weise zu betrachten. Was der Soziologe Max Weber als die Entzauberung der Welt bezeichnet.
2: Wir wollen erklären und alles verstehen, statt einfach zu glauben.
0: Diese Verwissenschaftlichung der Welt ist Anlass für Milliarden von Forschungsartikeln. Liebe wird nicht länger als rätselhafte Kraft verstanden, sondern als etwas, was ExpertInnen erklären können. Sie wird zum Beispiel in Phasen der Liebe eingeteilt, die von bestimmten Hormonkombinationen geprägt sind.
5: Bei Menschen hält die Verliebtheit 1 bis 2 Jahre an und basiert auf unseren Erwartungen. Wenn sie erfüllt werden, werden wir belohnt.
0: Erklärt Ulf Ellerwiek, Professor für Chemie an der Universität Lund. Elus kommentiert.
6: Diese Art der Forschung führt dazu, dass die mystische und spirituelle Auffassung der Liebe aus der Welt geschafft und durch eine neue Form von biologischem Materialismus ersetzt wird. Sie reduziert Gefühle auf bloße unfreiwillige chemische Reaktionen und das Erlebnis der Liebe auf eine physiologische Erfahrung ohne höhere Bedeutung.
0: Wenn wir uns die Ursache dafür, dass die Begegnung mit Peter van Eck auf der Borodino Hilda Doolittle so plötzlich den Kopf verdreht hat, aus evolutionsbiologischer Sicht anschauen, bedeutet das, der Sinn dieser Verzauberung sei, die beiden zu motivieren, ein Kind zu zeugen und es gemeinsam aufzuziehen. Liebe wäre kein Wert an sich, sondern nur Mittel zum Zweck, dem Erhalt der Art. In einem Interview mit dem britischen Frühstücksfernsehen sagt DiCaprio:
7: Ich fürchte mich in meinem eigenen Haus. Es knarrt irgendwie, so seltsame Geistergeräusche. Aber ich glaube nicht an Geister. Vielleicht liegt es am Wind oder an der Bauweise.
0: Das Verliebtheitsgefühl als blinde, evolutionsbiologische Kraft zu begreifen, die sich einem im Grunde genommen austauschbaren Objekt zuwendet, läuft der romantischen Vorstellung von Liebe völlig zuwider, bei der das Erlebnis ja gerade als einzigartig, das Liebesobjekt in keinster Weise austauschbar und das Gefühl selbst als unglaublich bedeutsam empfunden wird. Meant to be, schicksalhaft, super speziell etc. Und gegebenenfalls könnte das auch der Grund sein, weshalb es so schwer zu glauben ist, dass, wenn sie oder Leonardo DiCaprio sich vor Begehren nach dem polnischen Bikini-Model Ella Kowalec verzehren, komplett verknallt, weiche Knie, dass die Ursache hierfür ist, dass nämlich eine übernatürliche Kraft namens Liebe zugeschlagen hat. Dass sich gerade mein geheimster Herzenswunsch erfüllt, weil sie und ich 2 Puzzleteile sind, die sich magnetisch anziehen. Stattdessen wird das Gefühl durch rationale Überlegungen und wissenschaftliche Paradigmen unterminiert und verwässert. Und sie lassen nicht zu, dass Mutter Erde sie betört, verwirrt und verführt.
7: Liegt vielleicht am Wind oder an der Bauweise.
0: Und gleich, die allerletzte Theorie. Bleiben Sie dran.
8: Wenn ich die frage, ob du mich liebst, dann sagst du na. Und nachher so

sag, bin es nur ich oder? Ich mein, wir passen eigentlich überhaupt nicht zusammen. Aber irgendwie

0: superschlecht sterben können.
1: Ein Philosoph und Psychoanalytiker, der uns bereits in den 1950er Jahren bescheinigte, dass wir superschlecht lieben können, ist Erich Fromm.
0: Sie versuchen in erster Linie geliebt zu werden, statt selbst zu lieben. Die Liebe ist eine Macht, die Liebe erzeugt. Liebe ist in erster Linie ein Geben und nicht ein Empfangen.
1: Also wie beim kleinen Prinzen von Antoine de Saint-Exupéry. Der kleine Prinz liebt eine Rose und wird mit ihrer Pflege sehr viel Zeit und kümmert sich darum, dass es der Rose gut geht.

0: Aber eines Tages kommt er in einen Garten voller Rosen. Und dann stellt sich heraus, dass es in einem einzigen Garten 5000 weitere ebensolche Rosen gibt.
1: Ich stellte mir vor, der stolze Besitzer einer einzigartigen Blume zu sein. Aber ich besitze nur eine gewöhnliche Rose.
0: Aber nach einer Unterhaltung mit dem Fuchs gelangt der Prinz zu der Einsicht, dass er Unrecht hat. Also geht er zurück zu den Rosen und sagt:
1: Ihr gleicht meiner Rose überhaupt nicht. Natürlich würde ein gewöhnlicher Passant glauben, meine Rose gliche euch. Aber schon für sich allein ist sie wichtiger als ihr alle zusammen, weil sie es ist, die ich gegossen habe. Weil sie es ist, der ich zuhörte, wenn sie klagte und sich selbst lobte und manchmal sogar, wenn sie schwieg. Weil sie meine Rose ist.
0: Der Grund dafür, dass der kleine Prinz genau diese Rose liebt, ist, dass er genau dieser Rose Liebe schenkt. Was bewirkt, dass die anderen Rosen für ihn wertlos sind und dass ein Gefühl für eine spezielle Rose entsteht. Es so zu machen wie der kleine Prinz und eine Person zu lieben, bedeutet jedoch eins: die Fähigkeit, sich festzulegen und zum Schluss zu kommen.
1: Ich liebe genau diese Rose.
0: Aber manche PhilosophInnen meinen, Surprise, dass wir in der jetzigen spätkapitalistischen Epoche auch total schlecht darin geworden sind, Sachen abzuschließen und ein Ende zu finden. Fromm schreibt:
2: Im Kapitalismus hat das Leben kein Ziel, außer dem einen, voranzukommen. Keinen Grundsatz, außer dem einen, ein faires Tauschgeschäft zu machen. Und keine Befriedigung, außer der einen, zu konsumieren.
0: Byung-Chul Han ist der Ansicht, dass die bloße Addition und Akkumulation im Kapitalismus uns die Fähigkeit nimmt, zum Schluss zu kommen. Der ultimative Schluss ist natürlich der Tod. Und darin sind wir und unsere Kultur richtig, richtig krass schlecht.
3: Die Liebe ist ein absoluter Schluss. Sie ist absolut, weil sie den Tod, die Preisgabe des Selbst, voraussetzt. Das wahrhafte Wesen der Liebe besteht eben darin, das Bewusstsein seiner Selbst aufzugeben, sich in einem anderen Selbst zu vergessen.
0: Und sich für jemanden zu entscheiden oder jemandem Treue zu geloben, ist wie sterben. Aber wir schaffen es nicht, zu sterben. Und deshalb befinden wir uns in dieser Uneindeutigkeit, in der alles zusammenfließt und nichts jemals beginnt oder endet, sondern das Leben eher eine lange, nicht enden wollende Fahrradtour auf Citybikes mit verschiedenen Menschen ist, die beruflich Schwimmkleidung präsentieren.

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1: Die US-Regierung dringt einem Medienbericht zufolge bei Deutschland und Frankreich darauf, die eigenen Dieselreserven freizugeben. Das meldet die Nachrichtenagentur Reuters. Demnach drohen die USA anderenfalls damit, einen Exportstopp nach Deutschland und nach Frankreich zu verhängen. Hintergrund sei der Wahlkampf von US-Präsident Trump für die Zwischenwahlen im November. Trump wolle erreichen, dass in den Vereinigten Staaten der Dieselpreis noch vor der Abstimmung deutlich sinkt. Die Treibstoffpreise in den USA sind wegen des Irankriegs stark angestiegen. US-Energieminister Wright sagte in einem Fox News-Interview, er sei überzeugt, die europäischen Länder würden zu einer Entspannung auf dem Dieselmarkt beitragen. Er erwarte positive Nachrichten. Die EU-Kommission berief einem Sprecher zufolge für morgen früh eine Videokonferenz mit den 27 Mitgliedstaaten zum Umgang mit den Dieselreserven ein. Eine Sprecherin des Bundeswirtschaftsministeriums sagte, derzeit gebe es keine neuen Anforderungen seitens der Internationalen Energieagentur. Über weitere Punkte wolle man nicht spekulieren. Die französische Regierung bezichtigt die linksradikale Partei LFI, zu den gewaltsamen Schülerprotesten im Land angestiftet zu haben. Darauf würden Geheimdiensterkenntnisse schließen lassen, teilte Innenminister Le Cornu in Paris mit. Die LFI wies den Vorwurf zurück. Innenminister Nunes sprach von ungezügelter Gewalt. Die Lage habe sich verschärft und habe nichts mehr mit dem legitimen Ausdruck von Schülerforderungen zu tun, erklärte er. Feuerwerkskörper seien auf Einsatzkräfte geschossen, öffentliche Gebäude angezündet und Geschäfte geplündert worden. Rund 1800 Menschen seien seit Montag in Polizeigewahrsam genommen worden. Die Demonstranten kritisieren baufällige Gebäude, Lehrermangel, fehlende Materialien und lange Schultage. Von den gewaltsamen Protesten in Frankreich ist knapp jede dritte weiterführende Schule betroffen. Nach dem gewaltsamen Zwischenfall an Bord einer Fly-Dubai-Maschine sind beide Piloten in die Vereinigten Arabischen Emirate überstellt worden. Das berichtet die staatliche saudische Nachrichtenagentur SPA. Die Emirate hatten sich bei den Ermittlungen für zuständig erklärt. Zur Begründung hieß es, das Flugzeug sei dort registriert. Für Straftaten an Bord gelte das Recht der Vereinigten Arabischen Emirate. Der aus Oman stammende Co-Pilot soll auf dem Flug von Dubai nach Tel Aviv den indischen Kapitän mit einem Messer angegriffen haben. Passagiere überwältigten den Mann nach eigenen Angaben, während die Boeing stark an Höhe verlor. Die Maschine mit 174 Menschen an Bord landete schließlich in Saudi-Arabien. Die Hintergründe sind weiter unklar. Die israelische Regierung vermutet einen dschihadistischen Terroranschlag. In Nordrhein-Westfalen hat die Polizei drei Männer festgenommen, die eine staatsgefährdende Straftat vorbereitet haben sollen. Spezialeinsatzkräfte nahmen die Männer in Unna und Hagen fest. Die Maßnahmen erfolgten nach dem Hinweis eines Nachrichtendienstes. Die Polizei stimmte sich nach eigenen Angaben vor dem Einsatz mit dem Landeskriminalamt Nordrhein-Westfalen sowie weiteren Sicherheitsbehörden ab. Bei den Verdächtigen handelt es sich um einen 33-jährigen Deutschen aus Münster, der in Unna lebe, sowie um zwei Syrer im Alter von 20 und 24 Jahren aus Hagen. Zu den Plänen der Männer machten die Ermittler bisher keine Angaben. In Deutschland ist zum ersten Mal ein Patient mit einem auf der Genschere CRISPR basierenden Medikament behandelt worden. Mit der Methode lassen sich bestimmte Gene gezielt ein- oder ausschalten. Zwei Forscherinnen hatten dafür 2020 den Nobelpreis erhalten. Die Berliner Charité hat ihre Technik bei einem 19-jährigen Patienten angewendet. Dieser hat eine genetisch bedingte Bluterkrankung und musste immer wieder Transfusionen bekommen. Seit er mit seinen eigenen genveränderten Stammzellen behandelt wurde, ist das nicht mehr nötig. Das Wetter. In der Nacht von Westen her dicht bewölkt, mit schauerartigem Regen, örtlich Starkregen möglich. Von Vorpommern bis Niederbayern noch länger gering bewölkt und niederschlagsfrei, Abkühlung auf 15 bis 8 Grad. Morgen vom Süden bis in den Osten und Nordosten wolkig bis stark bewölkt, gebietsweise etwas Regen. Im Westen und Nordwesten nach Nebelauflösung zunehmend heiter und trocken. Höchsttemperaturen 18 bis 23 Grad. Die weiteren Aussichten: am Samstag teils heiter, teils wolkig, vereinzelt Schauer, im Norden etwas Regen, 18 bis 24 Grad. Das waren die Nachrichten.
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2: Jede Nacht im Radio und immer als Podcast. Herzlich willkommen zur Kultur vom Tage. Der Holocaust ist zum Streitfall geworden. Er ist Thema, wenn es um Nahost geht und um Erinnerungspolitik. Vielleicht ist das der Moment, einfach jemanden zuzuhören, der ihn überlebt hat, der heute 100 Jahre alt ist und kurz vor dem 7. Oktober nach Deutschland kommt, um seine Geschichte zu erzählen. Wir haben ihn getroffen. Dann waren wir im Theater. Nicht in irgendeinem, sondern in der Berliner Volksbühne, der mit ihrem inszenierten Außenpool viele Debatten ausgelöst hat. Jetzt geht die Saison wirklich los und wir waren natürlich mit dabei. Und dann eine Sache, die in letzter Zeit viel diskutiert wurde. Sollte man Filme, weil sie nicht mehr in die Zeit passen, zum Beispiel wegen ihres Frauenbilds oder anderer Themen, verändern, umschneiden, neu rausbringen? Das hat heute die Deutsche Filmakademie diskutiert. Und wir tun das auch. Dann sind wir in Weimar, wo das Schloss neu eröffnet wird. Und wir sind in Bremen, wo nach dem Willen des Kulturstaatsministers ein Gedenkort für koloniales Verbrechen, für die kolonialen Verbrechen Deutschlands entstehen soll, was wiederum nicht alle gut finden.

0: Die Volksbühne in Berlin, legendärer Theaterort, ist unter neuer Intendanz. Matthias Lilienthal macht es und der hat schon mal Furore gemacht mit der Installation Volksbad. Darüber haben wir ausführlich hier berichtet. Ein Außenpool, um darauf hinzuweisen, dass es in Berlin zu wenige öffentliche Bäder gibt. Am Ende gab es dann Debatten um die Wirksamkeit der Kunst und um Rassismus gegen eine Gruppe schwarzer Kinder, die dort für eine kurze Zeit alleine baden sollten. Was auf jeden Fall passierte, viel Aufmerksamkeit noch bevor das eigentliche Theater, die neue Saison an der Volksbühne am Rosa-Luxemburg in Berlin-Mitte überhaupt losgehen konnte. Und jetzt hat sie begonnen, diese neue Saison, mit einem Abend mit der Performerin Florentina Holzinger und mit Rimini-Protokoll. Und André Mumot kommt aus diesem Eröffnungsabend. Schönen guten Abend.
1: Guten Abend.
0: Wir hören schon ein bisschen was von Rimini-Protokoll. Bevor wir dazu kommen, sollten wir Florentina Holzinger noch erleben oder über sie sprechen. Die österreichische Performerin, die ja auch ihr Land auf der Kunstbiennale Venedig vertritt. Thema Nacktheit, weibliches Selbstbewusstsein und Wasser, das ist dort Thema. Und hier offenbar in Berlin auch. Also dieser Pool, viele haben sich gefragt, was wird eigentlich mit dem Wasser? Sie nutzt es, ne?
1: Sie nutzt es. Das ist auch übrigens Musik, die auf dem Dach der Volksbühne gespielt wurde, von der Band sozusagen von Florentina Holzinger. Also das ist das, womit dieser Abend heute begonnen hat. Übrigens unter großem Publikumsinteresse. Der Platz vor der Volksbühne war auch abgesperrt und da standen wirklich Aberhunderte von Menschen zusammen unter großer Spannung, weil sie wissen wollten, was passiert jetzt da, wenn Florentina Holzinger das Haus quasi eröffnet. Öffnet mit so einer kleinen Performance. Und so klein fand ich war es dann auch gar nicht. Also da haben sich wie üblich bei ihr nackte Performerinnen eingefunden. Da wurde musiziert auf dem Dach und dann haben sich die Performerinnen an der Fassade der Volksbühne herabgelassen und haben begonnen, das Haus zu putzen. Also den Schriftzug der Volksbühne zu putzen, nackt wohlgemerkt, wie immer bei Florentina Holzinger. Und auch in diesen Nischen zu putzen, da wurden dann so Besen, Kehrbesen hervorgeholt. Und dazu gab es natürlich auch dann immer aggressiver werdende Musik. Und dann auch so Botschaften, die auf uns herunter, aus der Höhe auf uns herunter gesprochen wurden. Hier wird jetzt das Haus gereinigt. Das war also wie so ein Ritus, um das Haus neu nutzbar zu machen.
0: Mit dem Wasser dieses Außenpools, oder?
1: Mit dem Wasser des Außenpools, aber das wurde dann auch nochmal in drei riesigen Fontänen plötzlich in die Höhe gespritzt. Also es wurde heute nicht gekleckert, es wurde geklotzt auf allen Ebenen. Und das fing da schon sehr spektakulär an.
0: Und das ging dann über in den Abend von Rimini-Protokoll, der ja im gesamten Gebäude dieser Volksbühne, wer noch nicht da war, das ist ja ein sehr großes Theatergebäude, stattfand an verschiedenen Orten. Es geht viel um diese Jahre 89, 90, diese Jahre des Aufbruchs, auch der politischen Hoffnung. Was wird da erzählt an diesem Abend?
1: Genau, House of Hopes heißt dieser Abend, wohlgemerkt im Plural. Und es bezieht sich tatsächlich erstmal ausgehend vom Jahr 1989 darauf, dass sich alle Berliner, Ostberliner Theater am 7. Oktober 1989 in der Volksbühne getroffen haben. Und daraus ist ja dann auch der weitere Protest erwachsen, der auch mit den Theatern zu tun hatte. Davon geht Rimini-Protokoll aus und sagt, wir schauen jetzt mal raus in die ganze Welt. Was war denn los 1989 in anderen Ländern, wo auch Umsturz stattgefunden hat, wo es neue Hoffnungen gab, Neuanfänge, politische Neuanfänge in ganz unterschiedlichen Ländern. Und wie immer bei Rimini-Protokoll ist es so, sie holen sich eben Menschen, die diesen Hintergrund haben, die diesen Background haben und lassen sie selber erzählen, geben ihnen dann aber eben die Räume in dem Haus. Wir können vielleicht mal reinhören, wie sich einzelne dieser Geschichten unter anderem angehört haben.
2: Willkommen an der innerkoreanischen Grenze, auf deren Öffnung ich immer noch hoffe. 안녕하세요. Ich heiße Jeonghwa Han. Han bedeutet auf Koreanisch Land. Und so wie das Land Korea ist auch meine Familie geteilt. Und das ist das letzte Foto von unserer Familie. Von uns allen vier 1971.
3: Ich bin in Rostock geboren und aufgewachsen. Aber dass ich auch in Ostdeutschland aufgewachsen bin, das wurde mir erst so richtig klar, als ich in Hamburg im Westen Schauspiel studiert habe. Ja, aber heute geht es nicht um meine Perspektive auf 89, 90. Heute erzähle ich euch Ankas Geschichte.
4: Heute bin ich so alt wie meine Eltern 89. Aber meine Geschichte ist ganz anders.
0: Das sind dokumentarische Geschichten offenbar, ne?
1: Genau. Das sind im Wesentlichen Familiengeschichten, auch Menschen, die von ihrer Herkunft erzählen in unterschiedlichen Ländern, die zum Teil jetzt eben in Deutschland leben und die auf diese Umbruchszeiten zurückschauen. Und das wird auf eine persönliche Weise erzählt, aber immer eben auch mit dokumentarischem Material, was wir sehen.
0: Von diesen
1: Fotos
0: Personen oder
1: zum Beispiel,
0: von dem historischen Kontext?
1: Vom historischen Kontext sowohl als auch von den Personen. Es gibt eine ganz berührende Geschichte von jemandem, der vom Volk der Herero abstammt und über Namibias Freiheitskampf erzählt und aber auch davon, dass er seit 1970 in Deutschland lebt, wie er den Aufstieg der Rechtsradikalen erlebt und wie er gleichzeitig auch erinnert an den Genozid, den die Deutschen an den Herero verübt haben. Und das eben auch mit Geschichten aus seiner Kindheit, aber eben auch mit dokumentarischem Material. Das sind aber nicht bloß Referate, sondern das sind wirklich schön gestaltete Szenen in den einzelnen Räumen. Es gibt immer Musik, es gibt immer Freiheitslieder oder Lieder, die diesen Menschen besonders viel bedeuten. Es hat immer einen emotionalen Charakter auch, obwohl es bei Rimini-Protokoll wie üblich erstmal sehr sachlich zugeht und man sich erstmal wirklich dafür interessiert, was es in den Ländern passiert, wie war die politische Situation. Es hat Hoffnung gegeben. Gilt diese Hoffnung noch oder hat sie sich eventuell nicht erfüllt?
0: Welche Dramaturgie hat das? Also gibt es da eine Gesamterzählung? Kann man zwischen den Räumen selber sich frei bewegen? Wie kann man sich das vorstellen?
1: Nein, hier kommen wir jetzt zu dem, was ich wirklich jetzt mal sagen muss, eine Sternstunde des Theaters gewesen ist und eine der beeindruckendsten Theaterperformances, die ich sowieso seit langem gesehen habe, aber vor allen Dingen auch beeindruckend in der Art und Weise, wie Rimini-Protokoll, das sind in dem Fall im Wesentlichen Stefan Kegi und Daniel Wetzel, die das Projekt erdacht haben, wie die dieses Haus nutzen, wie die die Volksbühne bespielen. Wir werden in einzelne Gruppen unterteilt und dann in die einzelnen Räume geschickt. Im Publikumsraum der Volksbühne finden, glaube ich, 4 oder 5 Sachen gleichzeitig statt, die aber nur zum Teil gleichzeitig sichtbar sind. Und dann ist es wirklich so brillant getimt, dass die einzelnen Gruppen füreinander die Spielszenen mit übernehmen. Das haben Rimini-Protokoll schon in anderen Aufführungen zum Teil großartig in anderen Produktionen gemacht. Aber das ist hier wirklich fantastisch, wie die eine Gruppe die feindlichen Soldaten für die anderen spielen. Wie wir gleichzeitige Aktionen sehen, die sich gegenseitig kommentieren. Wie Menschen auf der Bühne in einem großen Raum sitzen und eine Besprechung durchführen, auf die andere dann in anderen Szenen verweisen können, weil man sie gleichzeitig sieht. Das ist mit so einer Präzision und Genauigkeit gemacht. Diese Szenen enden auch immer zur selben Zeit, sodass sie zum Teil auch zur selben Zeit den Applaus bekommen. Das sieht man dann, dass wir alle uns gegenseitig applaudieren. Das ist so brillant durchgeführt, dass man sich, das ist vielleicht das einzige Problem, was ich hatte, dass es so brillant ist, dass man sich gar nicht auf die Inhalte immer konzentrieren kann, weil man denkt, wie fabelhaft haben die das gemacht, dass diese Szenen jetzt so perfekt miteinander korrespondieren, obwohl sie so weit voneinander entfernt stattfinden.
0: Das klingt ja fast schon nach so etwas, was man vielleicht Gesamtkunstwerk nennen würde und einem wirklich begeisterten Kritiker André Momodi zu Beginn dieser neuen Intendanz von Matthias Lilienthal an dieser Volksbühne in Berlin, die ja nun wirklich in den letzten Jahren einiges erlebt hat an Krisen und Debatten und Auf- und Abs. Könnte das jetzt der Anfang von etwas Neuem sein?
1: Das ist der Anfang einer neuen Spielzeit, einer neuen Intendanz, wie er wirklich emphatischer und grandioser nicht hätte stattfinden können. Wenn man so ein Haus eröffnet, mit so einem Spektakel, mit etwas, was mit dem Haus zu tun hat, mit der Stadt zu tun hat, mit der Welt zu tun hat, mit diesen wichtigen Themen, mit denen wir uns jetzt auseinandersetzen, was aber auch gleichzeitig so einladend ist. Am Ende kommen dann alle in den Publikumsraum zusammen und applaudieren sich gegenseitig. Das ist schon ein Verbindungsmoment, den auch Matthias Lilienthal da geschafft hat heute. Es fing schon mit der verrückten Florentina Holzinger-Performance an. Hier werden die Menschen wirklich zusammengebracht und es geht um etwas. Es ist ästhetisch, es ist theatralisch, es ist inhaltlich herausragend. Und wenn das so weitergeht, dann wissen wir jetzt wirklich, wo das Theater ist, wo wir unbedingt alle wieder hingehen müssen.
0: Also eine überwältigende Saisoneröffnung einer Volksbühne in Berlin mit House of Hopes von Rimini-Protokoll und eine Performance von Florentina Holzinger, das Einzige gesehen von André Mumut. Dankeschön.
1: Sehr gern.
0: Für diese Eindrücke. 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
0: 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Tja, man kann schon sagen, das hätte sich der 80-jährige Wim Wenders vermutlich auch nicht gedacht, dass er nochmal für einen Film aus den 70ern heftig kritisiert werden würde. Aber so war es in diesem Jahr, als die Schauspielerin Nastassja Kinski ihm vorwarf, noch immer nicht eine Nacktszene mit der damals gerade mal 13-Jährigen aus diesem Film herauszuschneiden. Falsche Bewegung heißt der Film. Nach der Debatte tat es dann doch, aber nicht zum ersten Mal, dass Filme diskutiert werden, die in ihrer Zeit so gedreht werden, wie sie gedreht wurden, die aber heute so nicht mehr möglich wären, einfach weil das Bewusstsein für Problematisches vermutlich einfach größer geworden ist. Und diese Debatte wurde auch heute Abend noch einmal geführt. Die Deutsche Filmakademie hatte zu einem Abend eingeladen, zu dem auch Ronen Steinke eingeladen war, juristischer Korrespondent der Süddeutschen Zeitung und jetzt im Studio. Schönen guten Abend.
6: Schönen guten Abend.
0: Reden wir erstmal über diesen konkreten Fall, über den Anlass der Diskussion, nämlich der Film von Wim Wenders, die Haltung von Nastassja Kinski und die Debatte darum. Wie hat das diesen Abend geprägt?
6: Ja, der Fall dieses Films ist untypisch, denn er ist sehr speziell. Das ist jetzt kein Fall, über den man groß streiten könnte, aus meiner Sicht, wie mit der Verwendung des N-Worts oder des Z-Worts, also Dinge, die ein bisschen einem gesellschaftlichen Wandel der Sensibilität unterliegen, sondern hier ist es relativ klar, das Mädchen war 13. Das Mädchen war 13. Das Mädchen wurde reingequatscht, eine sexuelle Szene zu machen. Das ist nach heutigen Maßstäben womöglich sogar schon strafbar. Und es war immer schon übel, so mit einem Kind umzugehen. Wie lange das dann gedauert hat, bis da die Einsicht gereift ist, bei Wim Wenders, aber auch bei den Menschen in seinem Umfeld. Und ich hatte auch den Eindruck, heute bei der Debatte ist die Einsicht noch nicht universell vorhanden gewesen, dass das wirklich eine Grenzüberschreitung gewesen ist. Und das ist nicht eine Kritik an der Kunst dieses Films. Wenn man das mit einer 16-jährigen Schauspielerin gemacht hätte, die voll in der Lage war, einzuwilligen, das wäre was anderes. Das ist nicht eine Kritik am Drehbuch oder an der Darstellung, sondern es ist einfach der Umgang mit einem 13-jährigen Kind, der ein Skandal war und ein Unrecht. Und ja, insofern absolut richtig, dass der Film endlich im Nachhinein umgeschnitten worden ist. Da ging es ja auch darum, die Frau ist heute erwachsen. Die ist immer damit konfrontiert, dass Leute sie in dieser kompromittierenden Szene sehen können, gegen ihren Willen. Da ging es einfach darum, ihre Selbstbestimmung zu achten.
0: Aber es hat verdammt lange gedauert. Jahrzehnte hat das gedauert. Wim Wenders musste damit konfrontiert werden. Ein inzwischen 80-jähriger Mann. Warum dauern diese Dinge so lange?
6: Das kennen wir auch aus anderen Kunstgattungen. Ja, wir hatten die Debatte bei der Documenta beispielsweise, wo also antisemitische Motive in der Darstellung der Künstlergruppe aufgetaucht sind, aufgestoßen sind und dann eine ganz zähe Debatte losging darum, ist es denn richtig, die Maßstäbe des Publikums anzulegen? Ist es nicht besser, wenn das Publikum sich einlässt auf die Maßstäbe der Künstler, die vielleicht aus einer anderen Welt kommen, entweder geografisch oder wenn wir über alte Filme sprechen, wo es um eine andere Zeit geht? Ist es nicht besser, das ist dann immer das Argument, was von Seiten der Künstler gebracht wird, werktreu zu bleiben und das Publikum auf diese Irritation dazu zu zwingen, sich einzulassen. Das war auch die Debatte, die heute Abend geführt wurde. Ganz stark, vor allem von den Menschen, die in der Filmbranche tätig sind, wurde vertreten, dass wir uns nicht so leicht machen dürfen, nicht ausweichen dürfen der Konfrontation mit Irritierendem, auch mit Dingen, die vielleicht heute überwunden sind, aber die in der damaligen Zeit noch gang und gäbe waren. Ich hatte das Z-Wort erwähnt, das N-Wort. Wir haben ja auch bei Pippi Langstrumpf, bei den Romanen von Astrid Lindgren, so eine Debatte erlebt. Und leider habe ich das oft wahrgenommen als eine Art von Entweder-Oder. Also entweder man lässt zu, dass nachhinein Eingriffe vorgenommen werden, oder man setzt sich kritisch auseinander. Und es wächst gerade erst langsam, war mein Eindruck, die Einsicht, dass auch die nachträgliche Veränderung eines Werkes eine Form der kritischen Auseinandersetzung ist. Manchmal die vielleicht einzig genügende Form.
0: Aber das ist genau der springende Punkt. Wie verändert man ein Werk? Wir reden ja tatsächlich Also ich weiß nicht, vielleicht können wir uns darauf einigen, auf die Autonomie des Kunstwerks. Das Kunstwerk steht erst einmal für sich. Es ist aus seiner Zeit heraus entstanden. Das geht ja nun weit zurück über die Jahrhunderte, Jahrtausende, wo natürlich eine andere Gesellschaft geherrscht hat, andere gesellschaftliche Vorstellungen, eine andere Ästhetik, andere Debatten geführt worden sind. Inwieweit können wir im Jahr 2026 da einfach eingreifen?
6: Sicherlich nicht, wenn es darum geht, dass die Schauspieler oder die Personen, die im Drehbuch gestaltet worden sind, Sexisten sind, nach heutigen Maßstäben, irgendwelche onkelhaften Sprüche machen. Ja gut, das ist dann halt, das spiegelt dann den Zeitgeist.
0: Die Wirklichkeit wieder von damals, ja, aber auch von heute.
6: Was soll man denn da jetzt groß, also nachhinein die Dinge aufhübschen? Also wenn die Filme in den 60er Jahren so waren, dann waren die so. Aber wo wir, glaube ich, eine dringende Debatte brauchen, und der Film von Wim Wenders, Falsche Bewegung, der ist da wirklich ein krasses Beispiel dafür. Wie oft ist es so gewesen, dass Menschen entweder reingequatscht oder reingedrängt worden sind in Tätigkeiten im Film. Wir hatten eine Debatte bei dem Film Der letzte Tango in Paris, ja, mit Marlon Brando, wo auch eine Schauspielerin im Nachhinein beklagt hat, dass dort letztlich im Film dargestellt wird, wie sie sexuell bedrängt und gegen ihren Willen zu Dingen gezwungen worden ist. Das kann man doch nicht übergehen mit dem Argument, das sei die Kunstfreiheit, das ist ein Unrecht, was einer Person zugefügt worden ist. Genauso in der deutschen Filmgeschichte die Werke von Leni Riefenstahl, ja, die teilweise mit Menschen, die aus der Zwangsarbeit oder aus Konzentrationslagern herbeigekarrt wurden, die in entwürdigender Weise da dargestellt wurden, ausgestellt wurden, dass man solche Dinge dann nicht später unter dem, ja, Rubrum der Kunst einfach so unangetastet lässt. Ich glaube, das sollte langsam mal klar sein. Und das ist etwas ganz anderes als ein nachträgliches Beschönigen oder irgendwie Weißwaschen einer Zeit.
0: Aber wo genau kann man das festmachen? Also was ist mit den Personen selbst? Leni Riefenstahl hast du erwähnt. Man könnte auch noch andere erwähnen. Gerhard Hauptmann, der sich ja auch mit den Nazis zum Teil eingelassen hat. Andere Künstlerinnen und Künstler, die sich mit den Nazis eingelassen haben. Gustav Gründgens wird ja in dem Roman von Klaus Mann porträtiert. Ist ja auch ein Thema. Das ist ja immer wieder durch die Jahrhunderte immer wieder passiert, dass Künstlerinnen und Künstler auch Kunstwerke, die per se von der Ästhetik her, von der Qualität her gut sind, herausragend sind, sich trotzdem unter schlimmsten Bedingungen entstanden sind.
6: Das ist richtig. Also dieser propagandistische Geist, der aus manchen Werken spricht, genauso wie sexistischer, antisemitischer, kolonialer Geist, der aus manchen Werken spricht, es ist sehr die Frage, inwiefern man sich den zu eigen macht, indem man die Werke heute weiter unverändert aufführt, ja, in Bibliotheken oder in Kinos weiter zur Verfügung stellt. Oder ob das mehr als ein dokumentarischer, distanzierter Umgang betrachtet wird. Und ich finde, das ganz lehrreiche Beispiel ist, wenn man an Shakespeare denkt. Also Shakespeares Kaufmann von Venedig strotzt ja nur so von antisemitischen Klischees, ähnlich das Theaterstück Der Hauptmann von Köpenick. Und trotzdem gibt es keine ernsthafte Debatte darüber, Shakespeare zu verändern. Vielleicht, weil ja die Historizität, weil die Tatsache, dass es da um Vorgänge geht, die erkennbar hunderte Jahre zurückliegen, schon so eine Distanz herstellt, die gar nicht uns irgendwie verleitet anzunehmen, dass derjenige, der das heute aufführt, das selber auch so kritiklos übernimmt. Anders ist es, glaube ich, bei jüngeren Stoffen. Ja, Pippi Langstrumpf, ja, Astrid Lindgren ist heute auch nicht mehr unter uns. Dennoch ist der Entstehungsprozess noch so kürzlich gewesen und ist der Verlag noch immer so aktiv am Neuherausgeben, dass man, glaube ich, die Menschen, die heute damit zu tun haben, nicht aus einer Verantwortung entlassen kann, dass sie in eine gewisse Weise auch sich das zu eigen machen oder eben, wenn sie aktiv davon Distanz nehmen, nur dann sagen können, sie machen es nicht zu eigen.
0: Wie kann man denn, bleiben wir mal beim Film, dass wir den Kreis wieder schließen, weil davon sind wir ja ausgegangen. Das ist natürlich ein ganz eigenes Genre, was eben auch in einem Team entsteht, eben auch mit sehr jungen Menschen entsteht. Das ist ja der Anlass auch in der ganzen Debatte gewesen, dass das Herr Kinski, der damals 13 war, ist ja was anderes als jetzt vielleicht ein Gemälde oder ein Roman, der vielleicht sozusagen einsam im Atelier oder in einem Zimmer entsteht. Ein Film ist eine Teamarbeit mit vielen verschiedenen echten Menschen, die dort als Schauspieler auftreten, da kann man natürlich technisch eingreifen. Man könnte was rausschneiden. Das hat, wenn man das jetzt angekündigt dort. Man könnte ihn mit Untertiteln versehen. Man kann technisch relativ einfach ein solches Kunstwerk kommentieren. Gibt es da Formen, die du bevorzugst, wenn man so will?
6: Wenn es möglich ist, durch die Kommentierung bereits die nötige Distanz herzustellen, dann ist das sicherlich der minimalinvasive Zugang, der die Kunst und die Werktreue am meisten schont, wenn es da nur darum geht, etwas klarzustellen. Wenn es aber wirklich darum geht, dass Schauspielende ja gedemütigt worden sind, gedrängt worden sind, gerade bei sexuellen Situationen, und da sind wir also spätestens seit der Debatte um Harvey Weinstein, glaube ich, alle aufgewacht, dass das also keineswegs bei Kindern, bei Minderjährigen, wie Anastasia Kinski es damals war, endet, dieses Thema. da hilft auch kein nachträgliches Distanzieren. Ja, da wird die Situation dieser Viktimisierung, dieses Opferwerdens fortgesetzt, ausgestellt, und da wird jedes Mal, wenn das wieder aufgeführt wird, der Mensch aufs Neue gedemütigt. Da hilft dann doch nur ein Schnitt. Den kann man dann auch wieder kontextualisieren, erklären, ja, bestenfalls dem Publikum klar machen, weswegen da etwas fehlt. Aber da führt dann aus meiner Sicht jedenfalls kein Weg dran vorbei.
0: Und ansonsten bei anderen Fällen, du hast das N-Wort erwähnt, du hast andere Begrifflichkeiten erwähnt, die dann fallen. Sollte man die auspiepen? Sollte man Untertitel, kommentierende Untertitel dazu setzen? Sollte man das aushalten?
6: Da glaube ich, dass oft eine Menge schon gewonnen ist mit Kontextualisierung. Also mit einer Tafel vielleicht, die vorab erklärt, dass der Film aus einer bestimmten Zeit entstanden ist. Ich meine, das ist auch nichts, was dem Film nur eigen ist, ja, oder der Literatur, sondern das kennen wir auch von wissenschaftlichen Texten, das kennen wir sogar von biblischen Texten oder von den Werken von Martin Luther, ja, die auch nicht zu knapp mit antisemitischen Motiven durchsetzt sind. Da genügt oft schon eine Kontextualisierung, um klarzumachen, dass man sich nicht auf alles affirmativ bezieht, sondern dass man etwas kritisch liest und vielleicht auch kritisch mit einem Publikum teilt.
0: Ronen Steinke, Rechtskorrespondent der Süddeutschen Zeitung, der heute Abend dabei war bei einer Diskussionsrunde darüber, wie man im Film damit umgeht, wenn bestimmte Dinge heutzutage nicht mehr akzeptabel sind. Die Diskussion heute Abend in Berlin nicht. Danke dir sehr für das Gespräch.
6: Sehr gerne.
0: Tja, und auch ein Ronen Steinke, der sich ja auch immer wieder äußert zum Thema AfD-Verbotsverfahren. Und jetzt gehen wir in ein Bundesland, wo gerade dieses AfD-Verbotsverfahren besonders viel diskutiert wird, weil in dieser Woche Thema im Parlament dort in Erfurt als Schauspieler H.P. Kerkeling ein Plädoyer gegen die in Thüringen gesichert rechtsextreme Partei hielt. Ein Land, von dem aus ein kurzer Demokratieversuch vor 100 Jahren ausging, bevor die Nazis kamen und alles zerstörten. Dort in Weimar traf sich heute der Kulturstaatsminister Wolfram Weimer und der thüringische Ministerpräsident Mario Vogt von der CDU, um das Stadtschloss oder große Teile davon nach langer Sanierung wieder zu eröffnen. Dort steckt auch Bundesgeld drin. Henry Bernhard ist unser Thüringen-Korrespondent und hat diesen Tag beobachtet. Wie wichtig ist das Schloss eigentlich für die Stadt? Zumindest habe ich jetzt gehofft, dass wir ihn in der Leitung haben. Das versuchen wir gleich wieder neu herzustellen. Nutzen vielleicht die Gelegenheit, einfach auch an dieser Stelle etwas Schönes zu tun, nämlich unsere Kulturnachrichten zu hören.
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0: Die hat Barbara Becker.
8: Laut einer Studie des World Monuments Fund sind unzureichende öffentliche Mittel die größte Bedrohung für Kulturerbestätten weltweit, noch vor Klimagefahren. Wie das Portal The Art Newspaper berichtet, kürzen Regierungen vor allem in Europa und den USA die Finanzierung aus öffentlichen Mitteln oft zuerst bei der Kultur oder dem Kulturerbe. Demnach muss die Finanzierung in Zukunft auch vermehrt durch Partnerschaften mit Privatpersonen, Stiftungen und Unternehmen getragen werden. Die Studie wurde im Rahmen des Nominierungsverfahrens für die World Monuments Watchliste durchgeführt. Der WMF veröffentlicht die Liste seit 1996, um auf Finanzierungslücken im Bereich des Kulturerbeschutzes aufmerksam zu machen. In diesem Jahr hat sich die Zahl der Nominierungen gegenüber dem letzten Mal den Angaben zufolge fast verdoppelt. Die türkische Regierung hat die Sperrung des unabhängigen Online-Mediums T24 wegen angeblicher LGBT-Propaganda angeordnet. Das türkische Justizministerium teilte mit, die Website von T24 sowie ihre Social-Media-Konten hätten im vergangenen Jahr fast 120 Inhalte mit, Zitat, LGBT-Propaganda produziert. T24, das zunächst weiter zugänglich war, veröffentlichte die Erklärung ebenfalls. Mitte September hatte die türkische Polizei Razzien in Kneipen und Wohnungen von LGBTQ-Aktivisten vorgenommen und dabei zahlreiche Menschen festgenommen. Homosexualität ist in der Türkei nicht strafbar, Homophobie aber weit verbreitet. Präsident Erdogan schmäht immer wieder queere Menschen und beschimpft sie als Perverse. Das saudische Musikfestival Soundstorm hat seine für Anfang Dezember in Riad geplante Ausgabe verschoben. Wie die Nachrichtenagentur AFP schreibt, teilten die Veranstalter ihren Teilnehmern das per E-Mail mit. Das Festival ist damit die bislang jüngste Veranstaltung, die vom Krieg im Nahen Osten betroffen ist. Die Entscheidung kommt einen Monat nach der Absage eines Konzerts von Christina Aguilera in den Vereinigten Arabischen Emiraten sowie eines Festivals in Abu Dhabi, bei dem Shakira auftreten sollte. als Anführer einer Militärkoalition, die die jemenitische Regierung in ihrem Krieg gegen die Houthis unterstützt, ist Saudi-Arabien seit Mitte September regelmäßig gegen Angriffen der Miliz ausgesetzt.
0: Barbara Becker mit den Kulturnachrichten, vielen Dank.
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0: Deutschland arbeitet zunehmend seine koloniale Vergangenheit auf, aber was bisher noch fehlt, sind zentrale Orte der Erinnerung, etwa größere Museen oder Mahnmale. Das will die Bundesregierung ändern, aber die Art und Weise wird kritisiert. Zuständig für Erinnerungspolitik ist Kulturstaatsminister Weimar. Der handelt sich aber gerade ziemlich viel Kritik ein, nicht nur, weil er noch immer nicht mit einem verbindlichen Konzept zum Thema Kolonialismusaufarbeitung rausrückt, sondern auch, weil er ohne sich abzustimmen Bremen als Ort für einen zentralen Erinnerungsort ausgewählt hat. Ich habe Avid Tesfayesus von den Grünen erreicht, die aus Oppositionssicht generell, was die koloniale Aufarbeitung angeht, im Hause von Wolfram Weimar die Sache so sieht.
9: An vielen Stellen merke ich, dass da ein großes Desinteresse ist. Und das sehe ich auch bei dem Thema Erinnerungsort, weil eben dort der Prozess, den es in der letzten Legislatur gab, über Monate mit den Communities gesprochen, gemeinsam erarbeitet, was braucht es. Das alles gab es nicht. Mein Eindruck ist, Herr Weimar sieht, das steht im Koalitionsvertrag, das muss abgehandelt werden, er will den Haken dahinter setzen und deshalb macht er jetzt irgendwas.
0: Kritik gibt es auch daran, dass eigentlich kein Haushaltstitel hinterlegt ist für dieses Projekt dort in Bremen. Vielleicht 500.000 Euro, maximal 700.000 Euro, aber auch das würde bei weitem nicht ausreichen, sagen Kritiker. Ich habe Holger Mann aus der SPD-Fraktion angerufen. Ist ja auch eine Regierungsfraktion, wie wir wissen, also Koalitionspartner. Und er entwirft ein generelles Bild der Aufarbeitung des Kolonialismus aus seiner Sicht.
10: Gerade im Feld der Erinnerungskultur geht es ein Stück weit um nicht nur Aufarbeitung, sondern natürlich auch Aussöhnung. Und es wäre wünschenswert, wenn wir hier einen gemeinsamen Weg finden, der sich der historischen Verantwortung stellt, aber der eben auch Wege eröffnet, wie man in einer sich ja auch wandelnden Gesellschaft, gerade auch was Vielfalt angeht, was migrantische Communities angeht, vielleicht auch neue Wege öffnet, um darüber deutsche Gedenkkultur in eine Moderne zu holen.
0: Holger Mann von der SPD. Und der Kulturstaatsminister Wolfram Weimar war gestern in Bremen, um sich den möglichen Ort für einen zentralen Erinnerungsort, ein Erinnerungszentrum zum Thema Kolonialverbrechen Deutschlands anzuschauen, nämlich das Überseemuseum in Bremen. Und Wiebke Arndt ist die dortige Direktorin. Schönen guten Abend.
11: Guten Abend.
0: Was war das für ein Besuch des Kulturstaatsministers bei Ihnen?
11: Das war ein sehr interessierter. Wir haben uns Teile unseres Hauses angeguckt. Er hat sich die Konzeption dahinter erklären lassen, wofür das Überseemuseum steht. Weil all das, wofür wir stehen, auch natürlich, wenn wir hier womöglich der nationale Erinnerungsort Kolonialismus sein sollten, dann auch das den Ort prägen würde, weil das gibt so eine Art, wir nennen das immer unsere Überseemuseums-DNA und die würde da natürlich auch Geltung haben.
0: Wie zeigt sich das Thema Kolonialismus bei Ihnen im Überseemuseum?
11: Also das Überseemuseum ist ein Kind des Kolonialismus. Wir sind Ende des 19. Jahrhunderts zur Hochzeit des Kolonialismus gegründet worden. Das heißt, ungefähr 75% unseres Sammlungsbestandes stammt aus der Kolonialzeit. Entsprechend präsent ist das Thema bei uns, was die Aufarbeitung, die Provenienzforschung angeht. Es spielt eine wichtige Rolle auch in unseren Ausstellungen, mal zu erläutern, wie sind unsere Sammlungsbestände zustande gekommen, auch ein bisschen jetzt in der neuesten Ausstellung. Der blaue Kontinentinsel im Pazifik, auch mal Hintergründe zur deutschen Kolonialvergangenheit im Pazifik zu erzählen, aber immer natürlich auch mit Bezug auf unsere Sammlungsbestände. Bis jetzt war das unser Fokus. Das spielt eine Rolle, aber wichtig ist bei uns, dass wir alles, was wir machen, ganzheitlich ansehen. Wir haben immer Natur, Kultur und Wirtschaft gemeinsam und wir verknüpfen Vergangenheit, Gegenwart und Zukunft. Und das ist für uns ein ganz wichtiger Teil unserer Arbeit. Mhm. Und die Zusammenarbeit mit Herkunftsgesellschaften auf keinen Fall zu vergessen.
0: Das sind ja alles wichtige Punkte, glaube ich, ne? Mit den Herkunftsgesellschaften zusammenzuarbeiten, also mit den Regionen vor Ort, die betroffen waren von dortigem Kolonialismus, aber eben auch mit den Communities hier in Deutschland. Da gibt es ja viele auch Nachkommen von Opfern des deutschen Kolonialismus, die hier auch aktiv sind. Und das ist ja etwas, was eben auch dem Kulturstaatsminister zum Beispiel vorgeworfen wurde, dass zu wenig in die Communities reingehorcht hätte. Wie sehen Sie es?
11: Das ist bei uns hier im Haus im Moment kein Thema. Wir sind ja auch keine Politikerinnen und Politiker hier. Ich bin Museumsdirektorin und vertrete die Interessen unseres Hauses Das sind politische Prozesse, die ablaufen, wie sie ablaufen. Und das ist uns sozusagen gar nicht unsere Baustelle. Für uns ist wichtig, wie sieht unsere Arbeit aus und wie würde diese Arbeit dann auch funktionieren können, wenn sich der Blick stärker auf unsere Einrichtung fokussieren würde. Dann ist das relevant, dass wir so arbeiten können, wie wir arbeiten wollen. Die Interessen sind meine und die vertrete ich in dem Kontext.
0: Wie wichtig ist es denn, die Communities einzubinden? Welche Erfahrungen haben Sie da genau gemacht?
11: Wir arbeiten hier eng zusammen mit beispielsweise dem Panafrikanischen Kulturverein oder dem Afrika-Netzwerk. Wir haben unter unserem Dach, weil es auch mal vor Jahrzehnten im Überseemuseum gegründet wurde, das Bremer Informationszentrum für Entwicklungszusammenarbeit. Das ist eine Dachorganisation aller NGOs hier in der Stadt, die hier auch regelmäßig ihre Vortragsreihen machen. Das sind Partner von uns, mit denen wir eng zusammenarbeiten und mit denen wir da auch zusammenarbeiten würden. Was uns wichtig ist, wenn wir ein solcher Ort wären, dann gehört dazu auch eine Ausstellung. Es wäre mehr als eine Ausstellung, aber auch eine Ausstellung. Und die würden wir zusammen machen wollen und auch machen müssen mit Kuratorinnen aus den Herkunftsländern. Also wir bräuchten Menschen aus Afrika und aus dem Pazifik hier mit am Start, denn deren Perspektive der Herkunftsländer, der Betroffenen dort auf die koloniale Vergangenheit wäre das, was bei uns im Zentrum zu stehen hätte. Das ist ganz essentiell in unserer Arbeit.
0: Andererseits haben Sie schon erwähnt, dass Kolonialismus natürlich, also erstens mal ist das ja sozusagen, wie haben Sie gesagt, DNA, die koloniale Geschichte Deutschlands gehört zur DNA Ihres Museums, Ihrer Themen. Und auf der anderen Seite behandeln Sie das ja auch ganz stark, die koloniale Aufarbeitung. Vielleicht sind Sie da sogar weiter als andere Orte in Deutschland, auch durch Ihre Geschichte. Aber was würde sich denn, wenn es dazu käme, dass Bremen, das Überseemuseum zum Beispiel, ein zentraler Ort wird für die Erinnerung an den deutschen Kolonialismus, was würde sich ändern und was müsste sich vielleicht bei Ihnen auch ändern? Was hätten Sie vor, angenommen, das würde funktionieren, so wie sich der Kulturstaatsminister das vorstellt?
11: Wir wären ein Erinnerungsort Kolonialismus, der sich beschäftigt mit dem, was war, also auch tatsächlich sehr grundständig einfach mal erklärt, was eigentlich deutsche Kolonialvergangenheit bedeutet, der aber auch darauf schaut, welche Auswirkungen hat das Ganze auf das Heute und der die Frage aufwirft, was für Konsequenzen ziehen wir denn für die Zukunft daraus, denn das ist uns hier sehr wichtig hier im Haus. Was nützt der Blick zurück, wenn ich nicht ihn zur Zukunftsgestaltung nutze? Wie kann ich Zukunft gestalten, wenn ich keine Erinnerung dahinter
0: habe? Was heißt das konkret?
11: Dass wir in unserer Ausstellungsarbeit immer die Gegenwart und den Blick nach vorne mit einknüpfen. Und das wäre hier auch essentiell. Wir sind kein Geschichtsmuseum. Wir sind ein sehr ungewöhnlicher Ort. Wir sind das einzige Museum in Europa, das Natur, Kultur und Wirtschaft in seinen Ausstellungen miteinander verzahnt. Und das wäre auch wichtig, wenn man sich mit der kolonialen Vergangenheit beschäftigt, wie wir das hier tun, dass man immer Wirtschaftsfragen, Naturfragen und den Menschen alles miteinander gemeinsam betrachtet. Das ist essentiell und das wäre das, was da auch zum Tragen kommen müsste. Aber wie gesagt, eine Ausstellung und ein Vermittlungszentrum, also Bildung und Vermittlung, wir sind kein Denkmal.
0: Stehen Sie auch für die Vielfalt der heutigen deutschen Gesellschaft?
11: Das ist bei uns gelebte Praxis im Haus und das gehört dazu. Also ohne ein Verstehen und ein Verständnis füreinander können wir doch nicht unser Zusammenleben gestalten. Also das ist tatsächlich von enormer Relevanz und prägt unsere Arbeit bis in den tiefsten inneren Kern.
0: Sie haben sich vorhin so ein bisschen der Frage entzogen nach der politischen Dimension, auch nach der Rolle von Kulturstaatsminister Wolfram Weimar. Man hat ja natürlich als Politiker, als Kulturpolitiker eine bestimmte erinnerungspolitische Vorstellung, wie man an den Kolonialismus erinnern sollte, das ist ja nicht einfach nur neutral. Was wäre Ihnen eigentlich als Museum, Sie als Wiebke Arndt, als Direktorin dieses Museums mit all Ihren Erfahrungen und auch der Expertise, die Sie vor Ort haben, der Vernetzung in den Communities, was ist Ihnen wichtig? Gibt es rote Linien, wo Sie sagen, also hier lassen wir uns auf keinen Fall reinreden, wir wollen Unabhängigkeit und wir wollen etwas Neues schaffen?
11: Genau das. Also das, was wir hier sagen, ist, wenn man unsere Arbeit anschaut, dann sind da mehrere Linien drin, die ganz fest unser Bestandteil sind. Das ist ein ganzheitlicher Ansatz, tatsächlich Natur, Kultur, Ökonomie gemeinsam zu betrachten. Das ist eine ganz enge Zusammenarbeit mit den Betroffenen, also mit Co-Kuratoren aus den Herkunftsländern. Und das ist immer Vergangenheit, Gegenwart, Zukunft miteinander zu verknüpfen. Wenn wir das nicht hinbekommen, dann fehlt etwas, was für unser Haus essentiell ist. Das heißt, wenn sich im politischen Raum dazu entschlossen wird, zu sagen, wir wollen mit dem Überseemuseum zusammenarbeiten, dann sind das Parameter, die bei uns gelten, die fester Bestandteil unserer täglichen Arbeit sind und die auch für einen solchen Ort, der sich mit der kolonialen Vergangenheit dann auf nationaler, internationaler Ebene beschäftigt, wichtig ist, essentiell ist. Denn der Reiz, es mit uns zu machen, wäre ja genau der, dass wir da einen ganz besonderen Ort kreieren könnten, weil wir so eine Herangehensweise haben, weil wir für eine bestimmte Arbeitsweise stehen und für einen ganzheitlichen Blick stehen. Und das ist das, was den Reiz ausmacht, aber was natürlich auch eine Bedingung darstellt. Und wenn das nicht gewünscht ist, dann wäre es vielleicht ein anderer Ort. Es gibt da ja nicht nur richtig und falsch. Wenn man sagt, man will vor allen Dingen das historisch aufarbeiten, dann ist man sicherlich in einem historischen Museum besser aufgehoben als bei uns.
0: Warum hat die Aufarbeitung der deutschen Kolonialgeschichte so spät begonnen?
11: Das liegt sicherlich daran, dass wir hier in Deutschland nach dem Ende der deutschen Kolonialzeiten noch furchtbare Dinge getan haben, die am Ende alles überlagert haben. Also das Aufarbeiten und Erinnern an die NS-Zeit, die hier sehr, sehr wichtig sind und auch immer noch sehr wichtig ist, die hat das alles überlagert. Da liegen zwei Weltkriege dazwischen. Das ist einfach in Deutschland sehr stark in Vergessenheit geraten. Und dann kommt natürlich auch noch hinzu, dass die Länder, bei denen die koloniale Vergangenheit länger gedauert hat, Frankreich, England, die Niederlande, ist es natürlich sehr viel präsenter. Es ist auch im Stadtbild sehr viel präsenter. Es sind engere Verbindungen zu den jeweiligen Ländern da, als das bei uns der Fall ist. Also die Verbindungen, die es von Deutschland noch nach Samoa gibt oder nach Jap oder Neuguinea, die sind ja verschwindend gering. Und auch die ehemaligen afrikanischen Kolonien sind die auch nicht sehr viel intensiver. Und das ist natürlich ein Zeitschritt, den wir nochmal zurückgehen müssen, um zu sagen, wir müssen uns das anschauen, weil für die Menschen vor Ort ist das alles nicht einfach hinter irgendwas anderem verschwunden, sondern präsent und prägt sehr viel einfach auch im täglichen Leben.
0: Das sagt Wiebke Arndt, die Direktorin des Überseemuseums in Bremen. Womöglich ein Ort, der zentral werden könnte für die Aufarbeitung der deutschen Kolonialgeschichte. So will es zumindest der Kulturstaatsminister Wolfram Weimer. Ich danke Ihnen sehr fürs Gespräch.
11: Gern geschehen.
0: So, und um diesen Kulturstaatsminister Weimer werden die Diskussionen natürlich auch weitergehen. Gestern in Bremen, heute war er in Weimar, wo er den thüringischen Ministerpräsidenten Mario Vogt von der CDU getroffen hat, um das Stadtschloss wieder zu eröffnen, nach langer Sanierung wieder zu eröffnen. Dort steckt auch Bundesgeld drin. Und jetzt haben wir ihn, Henry Bernhard, unseren Thüringen-Korrespondenten. Wie wichtig ist das Schloss eigentlich für die Stadt?
12: Dieses Residenzschloss begründet praktisch die historische Bedeutung der Stadt Weimar. Als Goethe 1775 ankam, hatte Weimar 6.000 Einwohner. Wo er herkam, in Frankfurt, gab es 40.000. Also Weimar war wirklich ein Nest. Das alte Schloss war gerade abgebrannt, stand dann 15 Jahre als Ruine rum. Und dann beschließt man den Wiederaufbau. Wer ist der Aufbaumeister? Natürlich Goethe. Er bringt aus Italien seine Erfahrungen mit einem Klassizismus. Die Orientierung an der Antike ist quasi eine Art Art Director für das ganze Herzogtum. Das Schloss öffnet sich zur Stadt, ist eigentlich eine gebaute Aufklärung. Und der Prinz ist vaterlos, fast von Geburt an, braucht einen Erzieher. Wieland wird geholt. Goethe holt auch noch Herder, dann kommt auch noch Schiller nach Weimar. Und die kreisen alle um diesen Hof und schaffen Kunst, Literatur, Theater und ziehen dann wiederum neue Künstler an und Intellektuelle. Und daraus wird das, was wir heute als Weltkulturerbe klassisches Weimar verstehen. Und dieses Schloss wird nun gerade saniert für 140 Millionen. 56 wurden nun davon verbaut im Ostflügel. Das ist der wichtigste Flügel. Da sind die herrschaftlichen Räume drin. Und die Klassikstiftung Weimar hat damit eigentlich sein Gravitationszentrum wieder. Und vielleicht auch nicht mal unbedingt wieder, sondern es ist eigentlich jetzt erst erstanden. Und aus diesem Gravitationszentrum heraus lassen sich dann auch die Satelliten wie das Goethehaus, das Schillerhaus und viele andere Museen in Weimar erst so richtig verstehen, und das zeigt die neue Ausstellung.
0: Gravitationszentrum, was ist da Neues zu sehen?
12: Ich möchte mal sagen, alles, selbst das, was man schon zu kennen glaubt. Also als ich vorgestern da reingegangen bin in das Gensche Treppenhaus und unten vom Dunkel ins Licht gestiegen bin nach oben, ich hatte wirklich feuchte Augen. Ich kenne dieses Schloss seit Kindertagen, aber so habe ich es wirklich noch nie gesehen. Die Farben leuchten, die Bilder, die Wandteppiche, die hat man ja vorher kaum noch wahrgenommen. Alles erstrahlt jetzt wunderbaren Farben. Die Belle Etage mit dem prunkvollen Festsaal, da glitzert und leuchtet alles. Die Schauräume gleich daneben und alles ist sehr lebendig. Und dort wird eben erzählt, wie dieser Mythos Klassik Weimar auch dort sich im Schloss verfestigt hat, wie das Schloss quasi auch seine Mythen gebaut hat um diese Künstler herum, wie es sich da erfunden hat. Was ist noch neu im Untergeschoss, wo man reinkommt, ein völlig neues Raumerlebnis. Lichtbrüche, durch entfernte Zwischendecken, eine lichte Weite. Man fühlt sich wirklich empfangen und nicht einfach nur reingelassen in das Schloss, so wie es früher war. Und gleichzeitig wird dort auch die Baugeschichte spürbar und sichtbar bis ins Mittelalter und im Keller auch dann bis ins 20. Jahrhundert. Dort sieht man den von KZ-Häftlingen eingebauten Bunker für die Gaubefehlsstelle. Und da merkt man wieder, dass Buchenwald eben von Häftlingen gebaut, dieser Bunker, dass Buchenwald in ganz Weimar präsent war und ist.
0: Also nicht nur ein weiteres Schlossmuseum, von denen es ja viel gibt in Thüringen, sondern wirklich was ganz Besonderes, was eben auch verschiedene historische Epochen mit einbindet.
12: Ja genau, es werden nicht nur schöne Raumfluchten, alte Möbel und noch teure Teppiche präsentiert, sondern die Geschichte des Hauses, der Stadt und des Mythos Musenhof wird eben versinnbildlicht da drin. Es gibt auch einen neuen Veranstaltungssaal, Flächen für Wechselausstellungen, all das hat es bislang nicht gegeben. Das wird jetzt der zentrale Punkt für Touristen, wenn sie Weimar anlaufen, wenn sie Weimar, das klassische Weimar erleben wollen, was sehr wichtig ist, zumal ja das Goethe-Wohnhaus Ende des Monats für Jahre schließt zur Sanierung und da ist jetzt quasi ein Ersatz geschaffen worden und also nicht nur Ersatz, sondern wirklich ein wirkliches Gravitationszentrum, wie Sie es ja auch gerade gesagt haben. Ja.
0: Kurze abschließende Frage noch. Gab es für Sie Überraschungen auch bei dem, was Sie da jetzt neu entdeckt haben?
12: Naja, im Kasten steckt die Weite statt Enge und wie man Weimar aus diesem Schloss heraus überhaupt erklären kann. Und was ich auch noch gelernt habe, dass Goethe doch nicht immer so perfekt war, sondern auch für Pfusch am Bau verantwortlich war, wie es auch die Präsidentin der Krasse

0: viel Leben sein im alten Schloss.
1: Henry Bernhard, unser Thüringen-Korrespondent über die neue Auferstehung des Schlosses in Weimar. Heute also eröffnet ein wichtiger Flügel dieses Schlosses vom Kulturstaatsminister Weimar und dem thüringischen Ministerpräsidenten. Und jetzt geht es uns um einen der Letzten, die noch erzählen können vom Horror des Holocaust, von der Vernichtung der europäischen Juden in einem systematischen staatlichen Mord, der von Deutschland ausging. Das hat bekanntlich das letzte Jahrhundert geprägt. Die Folgen, die das hatte, die Erinnerung daran, das Selbstverständnis Deutschland. Und um vieles wird gerungen. Wie erinnern und wie Antisemitismus bekämpfen, der von so vielen unterschiedlichen politischen Kräften kommt. Eins ist klar, es sind nur noch wenige Zeitzeugen unter uns. Und einer von ihnen war heute in Berlin. Und zwar in der Stadt, also von der aus der Holocaust geplant wurde. Sein Name Leon Weintraub. Er hat Auschwitz überlebt. Heute hatte eine Dokumentation über ihn Premiere. Charlotte Weinreich über die Geschichte von Leon Weintraub.
2: Ein voller Saal im Kantkino Berlin. Ein Mann betritt die Bühne. Er ist klein, hager, aber er strahlt eine unglaubliche Energie aus. Sein Name ist Leon Weintraub. Er ist 100 Jahre alt und er ist einer der letzten Überlebenden des Holocaust. An diesem Abend wird die Premiere eines Dokumentarfilms über ihn gefeiert, der den Titel trägt Le Dor Vador. Das ist hebräisch und steht für von Generation zu Generation. Der Film ist eine Reise durch Leon Weintraubs Leben. Zusammen mit den Filmemachern David und Dean Kurzdörfer ist er noch einmal nach Auschwitz-Birkenau gereist.
3: Es ist sehr bewegend für mich, schon dieses Reinkommen durch dieses Tor, hier auszusteigen an diesem Waggon. Wird alles so lebendig wach für mich. Als ob es gestern wäre, ist so tief und stark eingeritzt in das Gehirn.
2: Diesen Ort zu besuchen, bedeutet für den 100-Jährigen, schmerzliche Erinnerungen noch einmal zu durchleben. Im Film gibt es eine Szene, in der er sich neben einen der Zugwaggons stellt, in denen jüdische Menschen in das Konzentrationslager transportiert wurden.
3: Denn das Merkwürdige war auf diesem Transport, ich höre keine Stimmen. Wir waren wie gelähmt vor Enttäuschung, Überraschung, dass wir so betrogen wurden. Ich höre keine Proteste, keine Wein, kein Aufschrei. Bis heute höre ich das Schweigen in der Luft.
2: Leon Weintraubs Erinnerungen sind so detailreich und lebendig, dass man sich die Szenen, die er beschreibt, ganz genau vorstellen kann. Geboren wird er am 1. Januar 1926 als jüngstes Kind von 5 Kindern in der polnischen Stadt Lodz. Er ist 14 Jahre alt, als er und seine Familie in ein Ghetto zwangsumgesiedelt werden. 1944 wird die Familie Weintraub nach Auschwitz deportiert. Die Ankunft in Auschwitz ist zugleich das letzte Mal, dass Leon Weintraub seine Mutter sieht.
3: Aber wie gesagt, das war das letzte Mal, ich meine Mutter am Leben gesehen habe. Am gleichen Tag, am 19. August 1944, sind beide in der Gaskammer ins Leben gebracht worden und dann im Krematorium verbrannt.
2: Anders als seine Mutter überlebt Leon durch einen Zufall nicht nur das Konzentrationslager Auschwitz, sondern auch weitere Lager und einen dreitägigen Todesmarsch. Als er im April 1945 von französischen Truppen in Donaueschingen befreit wird, ist er 19 Jahre alt und er wiegt nur noch 35 Kilo. Wenn man diesen heute 100-jährigen Mann erlebt und ihm zuhört, dann wird einem bewusst, wie wichtig und wertvoll Zeitzeugen für unsere Erinnerungskultur sind. Für den Filmemacher David Kurzdörfer war das die größte Motivation, diesen Dokumentarfilm zu drehen.
4: Unsere Kinder werden die Ersten sein, die nicht mehr mit Zeitzeugen sprechen können, die nicht mehr einem Auschwitz-Überlebenden in die Augen schauen und spüren, was das bedeutet. Dass mir heute jüdische Freunde sagen, ich würde in Berlin nicht mehr mit Kippa oder mit Davidstern vor die Tür gehen. Und ich kann nicht anders oder erwische mich immer dabei zu denken, wir waren doch schon mal weiter. Diese Sorge, das betrübt mich zutiefst.
2: In ganz Europa wächst der Antisemitismus. Und in Deutschland erleben wir gerade den Aufstieg einer Partei, deren Anhänger öffentlich die Zeit des Nationalsozialismus und den Holocaust verharmlosen. Eine Partei, deren Anhänger das Gedenken an

0: dieses Menschheitsverbrechen in Frage stellen. Eine Partei, deren Anhänger sich offen antisemitisch und rassistisch äußern und völkisches Denken verbreiten. Leon Weintraub weiß, wovon er spricht, wenn er diese Warnung formuliert.
1: Zu wagen zu sagen, dass jede in der SS-Uniform war ein Kriminelle. Wie kann man sowas wagen im Land der Täter, wo noch Menschen, die das erlebt haben, wie ich mit meinen 100 Jahren, dennoch die empfunden und gelitten. Und ein demokratisches Land sollte im Namen Demokratie es sich leisten können, antidemokratische Kräfte zu eliminieren, zu verbieten.
2: Einer der letzten Überlebenden des Holocaust, Leon Weintraub. Charlotte Weinreich über diese besondere Dokumentation. Sie ist ab dem 7. Oktober bei Welt TV zu sehen. Und Arne Ozesek schaut in die Feuilletons von morgen.
3: Erich Krenz hat die Grenzen geöffnet. Ich bin glücklich und das Herz tut mir weh. Jetzt kommt die Freiheit, die fröhliche Hure. Der Stacheldraht wird eingewickelt, die Bluthunde an der Mauer werden getötet, denn sie sind neurotische Tiere geworden. Diese Worte notierte der Liedermacher Wolf Biermann am 9. November 1989 inklusive des erstaunlichen Fehlers. Der damals amtierende DDR-Staatsratsvorsitzende hieß Egon Krenz, nicht Erich. Nachzulesen ist der Grenzöffnungsjubel in der Welt am Sonntag. Sie druckt vorab Auszüge aus den Tagebüchern Biermanns, die der Penguin Verlag unter dem Titel »Ihr löscht das Feuer mit Benzin« veröffentlicht, herausgegeben von Ilko Sascha Kowalczuk. Zwar erscheint die WAMS erst am 4. Oktober, sie erreicht uns aber wegen des Tags der Deutschen Einheit am 3. Oktober bereits jetzt. Die Süddeutsche Zeitung wiederum erscheint mit einer Ausgabe für Freitag, Samstag und Sonntag zugleich und titelt »Gesucht, Kanzler der Einheit«. Was müsste eine Person mitbringen, um Deutschland in eine Zukunft ohne Spaltung zu führen, fragt die SZ verschiedene Promis aus dem geistigen Leben, darunter Eva Illouz. Die Soziologin meint, was gebraucht wird, ist eine Führungskraft, die es versteht, die chaotischen und wütenden Forderungen des Ultranationalismus in eine neue Sprache der nationalen Solidarität umzuwandeln. Am pointiertesten äußert sich der Historiker Andreas Rodda. Wer nicht mit verkürzten Eindeutigkeiten von Populisten punkten will, braucht drei Dinge. Erstens Überzeugungen, Ideen, ja Visionen, out of the box und über den Tag hinaus. Mit Bismarck gesprochen, soll Revolution sein, so wollen wir sie lieber machen als erleiden. Das heißt zweitens Mut zur Unpopularität und die Bereitschaft für das richtig Erkannte zu werben und notfalls auch zu scheitern. All in. Und die damit verbundene innere Unabhängigkeit verschafft drittens, was Sprechautomaten des politischen Betriebs fehlt. Authentizität und eine Überzeugungskraft, die von innen kommt und nach außen strahlt. Andreas Rodda in der SZ. Die deutsche Einheit ist im Großen und Ganzen gelungen, titelt unterdessen die Frankfurter Rundschau ein Zitat der Soziologen Stefan Mau, der im Gespräch mit Michael Hesse über die Wende- und Nachwendezeit urteilt, auf der Habenseite steht mehr als auf der Seite dessen, was misslungen ist. Hinsichtlich der AfD, die in Teilen Ostdeutschlands mehr als 40% erreicht, erklärt Mau, die AfD hat sehr erfolgreich so etwas wie eine ostdeutsche Identitätspolitik entwickelt. Dazu gehört auch diese ganze Simson-Folklore und Ähnliches. Sie bietet Menschen, die sich noch immer als Bürger zweiter Klasse wahrnehmen, ein Identitätsangebot. Die Botschaft lautet, ihr seid erst einmal richtig so, wie ihr seid. Und vielleicht seid ihr sogar eine Art gesellschaftliche Avantgarde. Das ist eine durchaus geschickte Umwertungsstrategie. Menschen bekommen dadurch ein neues Selbstbewusstsein. Finden Sie, dass die Deutschen in Zeiten wie diesen eine Schicksalsgemeinschaft sind oder jedenfalls sein sollten? Tatsächlich hatte der Begriff Schicksalsgemeinschaft zuletzt Konjunktur. Im Bundestag benutzten ihn AfD-Politiker. Auch der unverdächtige Militärhistoriker Sönke Neitzel sprach von Schicksalsgemeinschaft. Der Historiker Thomas Meissen, ein gebürtiger Schweizer, strebt die deutsche Staatsbürgerschaft an und bekannte in der FAZ, ich will Teil sein dieser Schicksalsgemeinschaft. Das alles gefällt Jonas Gretlein, Professor für klassische Philologie, überhaupt nicht. Der Griff zur Kategorie der Schicksalsgemeinschaft, so Gretlein in der FAZ, ist Ausdruck einer Hilflosigkeit in der Polykrise der Gegenwart. Die AfD ist auf dem Vormarsch. Trotz aller Bemühungen will die deutsche Wirtschaft nicht anspringen. Wie sich die künstliche Intelligenz auswirken wird, ist ungewiss. Der Klimawandel schreitet voran. Angesichts vielfacher Bedrohung liegt der Appell an eine nationale Schicksalsgemeinschaft nahe, Aber abgesehen davon, dass viele der Probleme keinen nationalen Charakter haben, verschleiert der Begriff, dass die Krisen nicht schicksalhaft, sondern Produkte menschlichen Handelns sind. Das Pathos der Schicksalsgemeinschaft ist hohl. Und hier endet unsere heute leider nicht sehr fröhliche Kulturpresseshow. Aber lassen Sie sich nicht unterkriegen. Halten Sie es lieber mit einem Titel der Tageszeitung und hoffen auf ein bisschen Sinn.
2: Arno Zessek aus den Feuilletons vom 2. Oktober. 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
1: Null Uhr, es ist Freitag, der 2. Oktober, die Nachrichten. Die US-Regierung dringt bei den EU-Ländern darauf, die Dieselreserven freizugeben, um den Weltmarktpreis zu senken. Finanzminister Bessent erklärte, die Europäer sollten umgehend ihre strategischen Vorräte verfügbar machen. Landwirte, Lkw-Fahrer und Unternehmen in den USA dürften sich nicht mit der Last einer weltweiten Dieselknappheit alleine gelassen werden. US-Präsident Trump unterstützte den Aufruf seines Finanzministers. Nach Informationen der Nachrichtenagentur Reuters drohen die USA im Hintergrund damit, anderenfalls einen Exportstopp von US-Diesel nach Europa zu verhängen. Der Hintergrund sei zudem vielmehr der Wahlkampf von Trump für die Zwischenwahlen im November. Dieser wolle erreichen, dass in den Vereinigten Staaten der Dieselpreis noch vor der Abstimmung deutlich sinkt. Die Treibstoffpreise in den USA sind wegen des Iran-Kriegs stark angestiegen. Die EU-Kommission berief einem Sprecher zufolge für den Freitagmorgen eine Videokonferenz mit den 27 Mitgliedstaaten zum Umgang mit den Dieselreserven ein. Die französische Regierung bezichtigt die linksradikale Partei LFI, zu den gewaltsamen Schülerprotesten im Land angestiftet zu haben. Darauf würden Geheimdiensterkenntnisse schließen lassen, teilte Innenminister Le Cornu in Paris mit. Die LFI wies den Vorwurf zurück. Innenminister Nunez sprach von ungezügelter Gewalt. Die Lage habe sich verschärft und habe nichts mehr mit dem legitimen Ausdruck von Schülerforderungen zu tun, erklärte er. Feuerwerkskörper seien auf Einsatzkräfte geschossen, öffentliche Gebäude angezündet und Geschäfte geplündert worden. Rund 1800 Menschen seien seit Montag in Polizeigewahrsam genommen worden. Die Demonstranten kritisieren baufällige Gebäude, Lehrermangel, fehlende Materialien und lange Schultage. Von den gewaltsamen Protesten in Frankreich ist knapp jede dritte weiterführende Schule betroffen. Die wichtige Bahntrasse zwischen Hannover und Berlin wird heute für 14 Monate gesperrt. Die Deutsche Bahn saniert die Strecke und erneuert auf hunderten Kilometern Gleise, Weichen und Oberleitungen. Auch 24 Bahnhöfe entlang der Trasse werden modernisiert. Während der Bauzeit wird der Regionalverkehr erheblich eingeschränkt. Fernzüge zwischen Hannover und Berlin werden über Braunschweig sowie über Magdeburg umgeleitet. Sie brauchen dadurch rund 80 Minuten länger als bisher üblich. In Nordrhein-Westfalen hat die Polizei drei Männer festgenommen, die eine staatsgefährdende Straftat vorbereitet haben sollen. Spezialeinsatzkräfte nahmen die Männer in Unna und Hagen fest. Die Maßnahmen erfolgten nach dem Hinweis eines Nachrichtendienstes. Die Polizei stimmte sich nach eigenen Angaben vor dem Einsatz mit dem Landeskriminalamt Nordrhein-Westfalen sowie weiteren Sicherheitsbehörden ab. Bei den Verdächtigen handele es sich um einen 33-jährigen Deutschen aus Münster, der in Unna lebe, sowie um zwei Syrer im Alter von 20 und 24 Jahren aus Hagen. Zu den Plänen der Männer machten die Ermittler bisher keine Angaben. In Deutschland ist zum ersten Mal ein Patient mit einem auf der Genschere CRISPR basierenden Medikament behandelt worden. Mit der Methode lassen sich bestimmte Gene gezielt ein- oder ausschalten. Zwei Forscherinnen hatten dafür 2020 den Nobelpreis erhalten. Die Berliner Charité hat ihre Technik bei einem 19-jährigen Patienten angewendet. Dieser hat eine genetisch bedingte Bluterkrankung und musste immer wieder Transfusionen bekommen. Seit er mit seinen eigenen genveränderten Stammzellen behandelt wurde, ist das nicht mehr nötig. Die US-Raumfahrtbehörde NASA hat vier Besatzungsmitglieder zur internationalen Raumstation ISS geschickt. Sie befinden sich an Bord einer Raumkapsel, die von einer Rakete des privaten Unternehmens SpaceX transportiert wird. Mit der US-Astronautin Jessica Watkins steht die Mission erstmals unter dem Kommando einer schwarzen Frau. Mit ihr unterwegs sind Luke Delaney aus den USA, Joshua Kutrick aus Kanada und Sergei Teternyakov aus Russland. Das Wetter in der Nacht von Westen her dicht bewölkt mit schauerartigem Regen. Örtlich Starkregen möglich, von Vorpommern bis Niederbayern noch länger gering bewölkt und niederschlagsfrei. Abkühlung auf 15 bis 8 Grad. Das waren die Nachrichten.
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2: Herzlich willkommen zur Kurzstrecke, der Sendung für Hörstücke aus der freien Szene hier im Deutschlandfunk Kultur. Mein Name ist Johann Mittmann und mir gegenüber
3: sitze ich, Julia Thieke, und wir freuen uns, neue Stücke vorzustellen.
2: Genau, die Kurzstrecke ist eine Sendung, da gibt es einen ständigen Open Call, das heißt, man kann uns ständig neue Stücke schicken. Wir suchen jeden Monat 3 Stücke aus. Es kann ein Hörspiel sein, es kann eine Doku sein, es kann Klangkunst sein. Wichtig ist nur, es darf nicht länger als 20 Minuten sein. Und wir stellen jeden Monat 3 Stücke vor, so auch heute.
3: Genau, das werden wir machen. Und das allererste Stück ist eine echte Kurzstrecke, vielleicht im doppelten Sinn. Zum einen ist es recht kurz, ein kurzes Feature von gut 5 Minuten. Und es beschäftigt sich auch, naja, es kommt vielleicht ein bisschen drauf an, wie man Kurzstrecke definiert. Aber es bleibt innerhalb der deutschen Grenzen, bewegt sich von einem Ort zum anderen. Es geht also um eine Strecke, die wir zurücklegen, beziehungsweise die Autorin Juliana Klein. Und das Stück heißt Pendeln zwischen B und B.
4: Wenn ich nach Hause will, dann landet jeder Zug, den ich nehmen kann, irgendwann in der Schweiz. Jedes Mal, wenn ich die Strecke fahre, durchquere ich so ein Dialektkontinuum von Berlin nach Offenburg. Meistens bekomme ich im Zug von diesem veränderten Zungenschlag aber nichts mit. Erst ab Karlsruhe, da passiert es manchmal. Ich stehe da mit dem Rucksack auf dem Rücken, Koffer in der Hand, bin bereit zum Aussteigen. Und plötzlich höre ich im Flur jemanden telefonieren. Es gibt dann doch die eine Person, die ihr bisschen badisch babbelt. Und dann weiß ich, gleich setze ich Fuß aufs Partnerland.
5: 13 Uhr mit einer Verspätung von 1,5 Stunden bin ich auf den Wagen gekommen.
4: Als ich nach Berlin gezogen bin, habe ich auch noch wegen badisch geschwätzt. Jetzt ist es damit aber erst einmal vorbei. Oder? Die beiden Bundesländer teilen sich zwar ihre Bs, aber das eine residiert dick oben an der Spree und das andere liegt unten im Süden und schmiegt sich an unsere französischen Nachbarn an. Aber auf der Zunge, da ist nichts gemeinsam. Für mich klingt das nordische B immer so hart und kantig, das badische B dagegen rund und weich. Und dann, wenn ich zu Hause ankomme, den Koffer auspacke, mit der Familie Kaffee trinke, dann gibt es einen unwiderstehlichen Zug, dem sich mein Mundwerk nicht entziehen kann.
6: Hallo, Oma.
4: Meine Oma, Jahrgang 1955, wohnt in einem kleinen badischen Dorf, umgeben von Weinbergen und mit dem Wald in Blickweite. Direkt neben dem Haus, in dem ich aufgewachsen bin. Ich bin zu Besuch, wir sind in ihrem Wohnzimmer, wo das Feuer im Ofen knistert.
6: Was bedeutet es für dich, Dialekt zu sprechen?
7: Also, im Elternhaus wurde Dialekt geschwätzt, und zwar dreierlei Dialekt. Meine Mutter hat es den Kehler-Dialekt, den Hanauer-Dialekt geschwätzt, mein Vater der Offenburger und meine Oma der unterländerische Dialekt, der unten bei Bruchsal-Bretten. Zum Beispiel Erbet.
6: Ist die Arbeit.
7: Also es hat mir dann viel geholfen im Beruf, dass ich die Dialektworte dann gekannt habe. Denn ich habe mit vielen älteren Leuten zu tun gehabt, die fast alle Dialekt geschwätzten. Und ich sie deshalb natürlich gut verstanden habe. Und eine Kolleginnen, die nicht von hier waren, die mussten also oft nach Wörtern nachfragen. Zum Beispiel Dirmlig, Schwindlig oder Erwet, Arbeit oder Bäbig, Klebrig oder Vierobe, was die Wörter bedeuten. Ja, also ich sag da jetzt mal ein paar Wörter noch in Dialekt, ne? Mal
6: und
7: sehen,
6: ich muss
7: ob du verstehst, ob du es übersetzen kannst.
6: Ja.
7: Gelröbe.
6: Gelbrühm.
7: Dipfelschisser.
6: Ja, jemand, der so auf jedes Detail so Wert legt.
7: Genau. So, ich glaube, jetzt haben wir alle. Verzähle.
6: Erzählen.
7: Ja, okay, okay. Gut. Heute haben wir den Friedrich. Der Einzige, wo nicht die im Dialekt verändert ist, ist der Mittwoch.
4: Wie nimmt mich jemand wahr, der mich hauptsächlich ohne Dialekt kennengelernt hat? Ich frage meinen Freund.
8: Ja, also das ist ja schon immer ganz interessant. Also ich würde schon sagen, dass es im Kontext von deiner Familie auf jeden Fall dann öfters mal einfach so mehr in so eine Richtung geht. Und man dann ja auch, gerade weil man ja sonst eigentlich eben damit gar nicht konfrontiert ist, dass die Person so spricht, das schon irgendwie ganz witzig ist, sozusagen die Person so sprechen zu hören, weil das ja dann schon so fast wie so eine alternative Persönlichkeit ist oder so. Also ich meine, das hängt vielleicht dann auch nochmal zusätzlich zu dieser Familiensituation generell damit zusammen. So. Aber es ist natürlich ja dann doch auch ein anderes Temperament vielleicht auch manchmal, was dahinter steckt, wenn man so spricht.
4: Eine alternative Persönlichkeit? Wow, das ist ein ganz schön starker Eindruck. Aber wenn ich so überlege, habe ich schon das Gefühl, zwischen zwei Welten zu pendeln, nicht nur sprachlich.
7: Jetzt erzähle ich noch eine Geschichte im Niederalemannische. Wie geht's da? Wie geht's? Wie steht's? Heeritz meist, wenn ich dort statt gehe. Und man nimmt's hin wie ein Stück Brot zum Frühstück. Und dann sagt man, gut, gut, lupft der Hut und geht wieder basta.
4: Auch wenn ich selbst meistens kein Badisch mehr spreche, löst der Dialekt bei mir sofort ein Gefühl von Vertrautheit aus. Wenn ich diese Geschichte höre, habe ich gleich Offenburg vor Augen. Bestimmte Straßen und Ecken. Die Sprache ist wie ein Schlüssel zu meiner Kindheit und Jugend. Ganz unabhängig davon, wo ich bin.
3: Ja, das war Pendeln zwischen B und B von Juliana Klein. Sie studiert den Master für angewandte Literaturwissenschaft an der Freien Universität in Berlin und hat uns dieses Stück geschickt, das, wie ich finde, wirklich viele Fragen und Welten eröffnet in all seiner Kürze.
2: Und auch ein Thema direkt in den Mittelpunkt stellt, wo es um den Klang der Sprache geht. Also, was sich auch schon im Titel zeigt. Den Titel finde ich sehr gut, zwischen
3: der Titel
2: B und
3: ist sehr witzig, ja.
2: Und ich finde es interessant, weil es ist auch so ein Stück, wo die Autorin eigentlich selbst die Protagonistin ist. Also sie begibt sich auf diese Reise, wir begleiten sie dabei und sie lässt auch andere Leute über sich sprechen, muss sich dazu verhalten. Alternative Persönlichkeit, wow, so, das sind diese Momente, wo man merkt, aha, so eine Doppelrolle von Autorin und Protagonistin. Aber das funktioniert total gut und ich finde es auch sehr schön, wie sie ihre Interviews geführt hat. Also das Interview mit der Oma ist es ja, was am meisten Raum einnimmt. Und es gibt so das klassische Frage-Antwort-Ding, wo so ein bisschen über die Sache gesprochen wird. Aber dann gibt es auch diese Momente, wo sie einzelne Worte übersetzt und es bekommt so was Spielerisches. Oder die Oma erzählt oder man könnte fast sagen, sagt diese Geschichte so auf wie so ein Gedicht. Das heißt, da ist wirklich so innerhalb eines Interviews dieses klassische Frage-Antwort-Ding so aufgebrochen und das funktioniert sehr gut, finde ich.
3: Ja, sehr, sehr spielerisch finde ich das Ganze und unprätentiös wirklich auch. Mhm. Also obwohl, oder vielleicht ist es gar kein Widerspruch, also es ist sehr unprätentiös und verhandelt dabei zugleich so vieles, eben das Sprechen als ein Zuhause, die Verdopplung der eigenen Persönlichkeit in anderen Sprachen und ich fand es eben sehr anregend, dann darüber nachzudenken, was es eigentlich heißt, also auch das eigene, ich selbst bin ohne Plattdeutsch aufgewachsen, was meine Eltern aber eigentlich immer gesprochen haben und was das eigentlich für ein Verlust ist an sprachlicher Vielfalt, den wir erleben und das, finde ich, führt sie sehr, sehr schön und ruhig und eben unprätentiös vor. Und tatsächlich hat sie dann, glaube ich, dadurch, dass die zwei Personen, die sie interviewt, ihr so nahestehen, ist es eben auch da so ein ganz direkter, persönlicher Umgang, dem man sehr gerne folgt.
2: Ja, total. Was bei mir auch total hängen geblieben ist, ist dieses Bild, eigentlich der Einstieg, wie man mit dem Zug durch vielfältige Dialektregionen reist und das eigentlich gar nicht so richtig mitkriegt. Aber ich glaube, wenn ich jetzt nochmal mit dem Zug reise, werde ich das immer mitdenken, sozusagen, in welchen Dialektregionen bin ich eigentlich und wo fahre ich hier durch. Und das Reisen durch eine Landschaft ist auch ein Thema des nächsten Stücks, was wir dabei haben. Das nächste Stück ist eine Soundscape-Komposition und führt uns an eine Flusslandschaft. Die Autorin, Denise Ritter, schreibt zu ihrem Stück: Der Main mäandriert. Im Kitzinger Land schlingt er sich in weiten Schleifen durch die unterfränkische Kulturlandschaft, die von Weinbergen und naturnahen Flussarmen geprägt ist, ebenso wie von begradigten Flussabschnitten, Schleusen, Fähren, Kraftwerken, Industriehäfen sowie Sand- und Kiesabbau. Wir hören jetzt also Aufnahmen, die sind entlang von 30 Flusskilometern entstanden und wir treffen auch auf Menschen, die dort leben. Riverloops Condensed von Denise Ritter in den nächsten rund 20 Minuten.

Hochwasser ist, dann sind ja halt die Strömungen ein wenig schneller. Und im Sommer sind die Strömungen weniger so schnell. Also daher muss man, wenn das Hochwasser da ist, muss man wegen der Gegenhalt gegen der Strömung und dann rüberfahren. Und im Sommer kann man rüber und über, schön gemütlich.

Die Vogelsburg, das heißt, hat mit Vögeln nichts zu tun, sondern das war eine Viehburg, ummauert, und das hieß Fugelassburg. Und aus dem Fugelass, aus der Viehburg, ist eine Vogelsburg geworden.

wenn die Sonne scheint, sind Fahrradfahrer, Tourismus, Punkt ohne Ende dann. Regnet so wie gestern, dann ist halt nichts. Erstens wollen wir das uns nicht nehmen, sagen wir jetzt einfach mal, weil das Problem ist jetzt oben in Fahr und so. Da fahren so viel vorbei, da müssen sie nicht, fährt sie nicht und so. Und bei uns ist es eigentlich immer so, wir fahren eigentlich immer, außer es ist halt jetzt Hochwasser.

ich bin ja hier irgendwie, ich bin ja nicht irgendjemand, sondern ich habe als Nicht-Fremdling, als Nicht-Winzertochter und als nix, was weiß ich, habe ich hier angefangen, einen Weinbau umzustellen. Und zwar, ich habe es ja schon gesagt, das, was da oben, es war am Boden und die Trauben waren immer im Gras gesteckt. Ne? Und ich habe Stamm angefangen. Gehen Sie mal durch die Flur, es war in den 50er Jahren, habe ich hier Stamm erzogen. Da sind sie gekommen und haben geschimpft, was möchtest du da für Zeug, das geht doch nicht. Das, und jetzt steht alles auf Stamm, es ist kein Kopferzimmer mehr da.

dann war das Haus dann, das was zwischen den beiden Häusern steht, das ist jetzt noch unser Haus. Und da war ich abends am Balkon und auf einmal steht da unten eine Frau, hat ein Kind am Arm und eins an der Hand und geht so rum, die Gaststätte war schon zu und guckt und schaut und da habe ich gedacht, was will denn die Frau da? Da bin ich runtergegangen und habe gesagt, warten Sie auf jemand? Nein, hat sie gesagt. Und dann habe ich gesagt, ja, was ist denn? Und dann fing sie das Weinen an und hat gesagt, ja, meinen Mann haben sie drüben in der Zone eingesperrt. Und dann sind sie mir nachgegangen. Und da ist ein LKW-Fahrer gekommen, der ist darüber gefahren, der fährt immer hin und her und holt irgendwelche Ware, was weiß ich. Und da hat sie mitgenommen. Und es war aber schon Abend und dann im Dorf, und da sind sie da vorbeigefahren. Da hat er gesagt, ach, da sind ein paar Häuser, da hat er sie halt ausgeladen. Und da habe ich die Frau reingelassen, habe ihr was zu essen gemacht und wir haben ja Zimmer genug. Und habe ich ihr ein Zimmer gegeben und so halt und habe ich mit ihr unterhalten. Und am nächsten Tag, wie sie fortgefahren ist, ach, lieber Gott, ich ist nicht mehr fertig geworden. Die hat mich abgepuschelt, die Hände und mich in den Arm genommen und immer wieder, ach, habe ich gesagt, es ist aber genug, Schluss. Ne? Und die war so froh, ja, wir sind doch Menschen unter Menschen und keine Hornochsen oder was. Ne? Aber es gibt so viele Hornochsen, die wirklich nie einmal sehen, dass der andere auch ein Ochs ist.

0: River Loops Condensed von Denise Ritter.
1: Ja, da muss man erstmal wieder auftauchen aus dieser Reise. Also nicht nur der Fluss, der Main meandert, sondern das Stück nimmt uns, finde ich, wirklich ganz toll und vielfältig mit auf eine Reise diesen Fluss entlang. Das fand ich erstmal ganz fantastisch. Ich war noch ein bisschen auch, mein Hören war eingefärbt tatsächlich durch das erste Stück. Mhm. Also die Stimmen, die wir zwischendurch hören, da hört man ja ab und an auch so einen kleinen Dialekt. Und ich habe dann darüber nachgedacht, ob die anders gesprochen hätten, wenn die Künstlerin aus der Gegend gewesen wären. Fand es aber eben sehr schön. Also wenn das jetzt ein Aspekt ist, den ich zunächst rausgreifen würde, die Art des Umgangs mit diesen kurzen Schnappschüssen, wie sie selbst sagt, also diesen Stimmen, die reinkommen und die eben sich so ganz organisch mischen mit den Sounds. Also das fand ich wirklich schön, dass nicht dann sozusagen die Bedeutung des Sprechens herausgestellt wird und plötzlich ist ganz klar, der Schwerpunkt liegt auf der Verständlichkeit der Stimmen. Wir verstehen sie schon, aber sie sind eben wirklich organisch eingewoben. Das hat mir unter anderem sehr, sehr gut gefallen, wie sie das gemacht hat.
0: Ja. Das ist mir auch total aufgefallen. Es geht wirklich um die Landschaft und die Stimmen sind so ein Teil davon. Also man ist ja sehr geneigt, immer so eine Unterscheidung zu machen zwischen der Figur und dem Hintergrund und die Stimme ist vorne und die Atmo ist hinten oder so. Oder auch in der Komposition, die Melodie ist da und die Begleitung dahinter und so weiter. Und hier ist die Begleitung oder die Landschaft oder der Hintergrund wirklich im Zentrum des Stücks und die Stimmen sind ein gleichberechtigtes Element und das ist gar nicht so leicht herzustellen und ich finde, das schafft aber das Stück, auch wie es gebaut ist und auch wie es gemischt ist. Insgesamt sind es sehr tolle Aufnahmen und eine sehr tolle Mischung, muss man mal sagen. Und auch wie so die Stimme von diesem ersten Fährmann wirklich aus dem bestehenden Sound so ein bisschen, eigentlich ein bisschen zu leise fast einsetzt und dann so auf uns zukommt. Da merkt man, dass es wirklich so eingebunden in diese Klanglandschaft. Das fand ich wirklich sehr, sehr gelungen.
1: Ja, Denise Ritter ist natürlich, kommt aus der Klangkunst und wenn wir sprechen, kommen wir vielleicht auch vom Wort stärker und deswegen fällt uns das hier nochmal so auf.
0: Und die Stimmen haben ja auch immer eine bestimmte Besonderheit haben sie natürlich schon, weil sie können immer erzählen auch von der Vergangenheit. Also wir hören so eine Klanglandschaft, wie sie jetzt aktuell ist und wie sie klingt und darin verbergen sich natürlich ein paar historische Dinge auch, aber die Stimmen haben auch eine Funktion, nochmal zu erzählen, was an dem Ort geschehen ist und was sozusagen in der Vergangenheit liegt. Das gibt ihnen natürlich so ein bisschen eine besondere Rolle und auch in der Dramaturgie gibt es ja schon so ein bisschen so einen dramatischen Höhepunkt, der in der Geschichte liegt von einer Person, die die erzählt. Das heißt, es wird schon genutzt, dass es immer eine besondere Sache ist und gleichzeitig aber finde ich eben doch auch neben die anderen Elemente gestellt, die ebenso wichtig sind und mir auch ebenso wichtig erscheinen, wenn ich das Stück höre.
1: Ja, es unterstützt eben diese zufällige Begegnung, die darin steckt. Also die Menschen werden nicht näher vorgestellt und sie verschwinden einfach wieder. Es gibt Ausschnitte, wo man sich vorstellen kann, das war vielleicht ein sehr langes Gespräch oder aber auch eben nicht. Und es ist eben wie im Vorübergehen oder im Vorüberschwimmen oder auf dem Boot sich daran entlang bewegen. Und da hat sie dann natürlich dennoch tolle Ausschnitte gewählt, die wirklich auch was, wenn man dann hinhören möchte und nicht bei den Geräuschen bleibt, die dann ja wirklich auch nochmal Welten eröffnen oder in ihren Geschichten was erzählen, wo man neugierig wird und sich fragt, ah, was ist da denn genau passiert, als diese Frau zum Beispiel aus der Zone plötzlich auftauchte. Und das, finde ich, hat sie ganz elegant dann gemacht, dass es dann aber auch weitergeht und wir am Fluss und seinen vielfältigen Geräuschen bleiben.
0: Ja, und wir tauchen wirklich ein in diese Klanglandschaft von realistischen Geräuschen einerseits, aber dann auch immer wieder so ein bisschen, hat auch immer wieder was Entrücktes, wo man so merkt, sie komponiert schon auch mit diesen Klängen und sie unterstützt auch hier und da so sehr sparsam mit flächigen Klängen das Ganze, um wirklich starke Atmosphären so herzustellen.
1: Auch unser drittes Stück nimmt uns mit auf eine Reise. Nochmal eine ganz andere Reise, aber auch hier gibt es sicherlich Verbindungen. Das letzte Stück ist eher ein Hörspiel tatsächlich. Es hat den Namen Katzi an der Grenze. Dieses Stück ist von Eva Hintermeier und Simon Carlos und sie haben uns ein paar Sätze dazu geschrieben, die ich mit auf den Weg geben möchte. Das Hörstück Katzi an der Grenze geht zurück auf ein unveröffentlichtes Romanmanuskript. Dieses handelt von der Reise eines jungen Alkoholikers durch Russland und die Ukraine zur Zeit der Krim-Annexion. Von toxischer Männlichkeit im Kleinen und Großen und der posthumanen Therapeutin des Protagonisten, die dessen Weg zwischen Selbstzerstörung und verletzlicher Sehnsucht in eine weniger patriarchale Zukunft begleitet. Ja, und mit diesen einleitenden Worten hören wir ein ungefähr 14-minütiges Hörspiel.

Katzi an der Grenze. Im Schritttempo tuckern wir im alten Mercedes-Bus über Wiesen. Wiesenhügel, Wiesenflächen, endlos. Da liegen braun-weiß marmorierte Rinder auf der Seite im Gras. Der Captain stoppt den Wagen, lehnt sich aus dem Fenster und meint, guck, die Dings, die chillen. Ich hab mal gelesen, wenn Kühe sich hinlegen, sind die krank. Die liegen nicht mal zum Schlafen, sage ich und steige aus. Langsam gehe ich näher. Die Rinder bewegen sich nicht. Ich blicke mich um zum Captain. Ich glaube, die sind tot. Und halte die Kamera im Anschlag. Plötzlich rappeln die Rinder sich auf und rennen davon. Und ein Alles-wird-gut-Gefühl streift mich, ein verkapselter Glaube, dass einmal alles anders sein wird, als es jetzt ist. Der protoplasmatische Kuschelbär in mir spaltet sich auf in einen Sonnen- und einen Mondbär, in eine Dualität, die mir für einen Sekundenbruchteil verheißt, dass sich Hoffen noch lohnt. Am Nachmittag bleiben wir auf einer Hügelkuppe stehen. Man kann ein paar Kilometer weit sehen. Das Auto im Rücken könnte ich glauben, ich sei der letzte Mensch und habe Durst. Unten durch die Fläche zieht sich ein silberner Fluss. Ich gehe darunter. Und als ich am Fluss bin, ziehe ich mich aus. Das Wasser berührt mich. Ich berühre

Zurück beim Wagen, sagt der Captain, der gerade die Felgen poliert. Da bist du ja endlich. Ich würde dem Captain gern meine Hand in seinen Nacken legen. Wir fahren weiter.

0: Wir sitzen wartend im Wagen an der Grenze zu Russland. Alles voll PolizistInnen. Ein Drogensuch-Cocker-Spaniel will seiner Hundeführerin die Hand ablecken. Sie will das nicht. Irgendwann gibt sie auf, setzt sich auf ein Mäuerchen und zupft ihm die Flausen aus den Ohrlöckchen. Und er leckt an ihr rum. Zwischenrein streift er uns mit einem abgeklärten Blick, als wolle er sagen, die beiden sind dümmlich, aber Croc haben die nicht. Es muss interessant sein, ein Hund zu sein, denke ich. Allein schon das ganze Leben nüchtern zuzubringen, nicht auszumalen, finde ich.
1: Denkwürdig für mich als seine Therapeutin, der Cocker Spaniel. Ein Ergebnis viktorianischer Züchtung, der Fantasie der Veredelung von Natur, nun instrumentalisiert im Dienst staatlicher Kontrolle. Die Suche des Hundes nach Intimität mit der Hundeführerin zeigt die fundamentale Spannung zwischen seinem entwicklungsgeschichtlich bedingten Bedürfnis nach sozialer Bindung und seiner Funktion als biologischer Sensor. Die Hundeführerin wehrt sich zunächst gegen die Annäherung, kapituliert aber schließlich in einem Moment geteilter Vulnerabilität, als sie sich hinsetzt und seine Ohren pflegt. Ein rührender Moment der Grenzüberschreitung zwischen Arten und Hierarchien. Die Grenzerin agiert mit dem Hund als Unterbrecherin der männlichen Demarkationsperformance. Zusammen verweigern die beiden sich der militärischen Strenge des Grenzregimes. Mein Patient könnte hier viel lernen über authentische Bedürfnisse jenseits toxischer Maskulinitätskonstrukte, wie die Berührung zwischen Individuen die Grenzen des Nationalstaats porös macht. Aber er ist noch nicht so weit. Seine Fixierung auf die Abwesenheit von Drogen, Croc, zeigt seine fortbestehende Befangenheit in binären Gut-Böse-Haben-Nicht-Haben-Schemata.
0: Wir müssen an Warteschlangen anstehen. Ich habe kein Visum, das ist ein Problem. Aber keins, was nicht gelöst werden kann. Der Captain spricht lange halb Deutsch, halb Spanisch, halb Englisch, halb was weiß ich mit einer Grenzerin. Ich stehe daneben und schäme mich doppelt. Für ihn und für mich. Wir müssen gefühlt 400 Formulare ausfüllen. Am Ende bekomme ich ein funkelndes Touristenvisum in meinen Pass reingeklebt. Draußen kommt ein Pulk PolizistInnen und macht alle Fächer im Mercedes-Bus auf. Und der Cocker Spaniel darf auch mal durchschnuppern und schüttelt den Kopf. Mich fängt die geballte Staatsgewalt an zu langweilen. Die Bullen tragen keine Pistolen, sonst könnte man immerhin sagen, ja bitte, dann erschießt mich halt. Ein Polizist betrachtet mich lange mit prüfendem Blick. Ich raune, fick dich. Er runzelt die Stirn und sagt in gebrochenem Deutsch, fick du dich. Hinter mir höre ich den Captain aufgeregt sprechen, I am the Captain. Ich blicke mich um. Er fasst an den Schirm seiner Mütze. Um ihn stehen PolizistInnen und betrachten ihn wie etwas, das niemand versteht. Wir dürfen weiter. Das erste, was ich hinter der Grenzschranke in Russland sehe, ist ein kleines, halbnacktes Hündchen, das sich im Kreis dreht.
1: Ein bemerkenswertes Bild der Verletzlichkeit im postsowjetischen Raum.
0: Durch sein schütteres Fell scheint zart pinke Haut.

leere Gestalt von Macht und Ohnmacht. Was mein Patient hier lernen könnte? Erstens, eine Kreisbewegung kann gestört oder eine Suchbewegung sein, Orientierung in einem fremden Raum. Mein Patient selbst dreht sich zwischen Flucht und Rückkehr, zwischen mir und seiner Sucht, zwischen Erstarrung und Werden. Zweitens, das Hündchen macht durch sein bloßes Sein alle Normalitätskonstrukte von richtigem Hundsein zunichte. Mein Patient könnte analog dazu aufhören, sich für sein falsches Menschsein zu schämen und sich dem Leben in seiner Fülle zuwenden.

0: Auf der Straße von der Grenze weg liegen massenweise tote Krähen auf und neben dem Asphalt. Prallen die alle an einer unsichtbaren Grenzmauer am Himmelszelt ab? Halt an, rufe ich. Warum schon wieder? Fragt der Captain. Foto. Der Captain stoppt. Ich steige aus. Und mache ein Bild von drei toten Krähen, die in einem Dreieck daliegen. Verbogene Vögel. Was ist hier los?
1: Seine Fotografien toter Tiere deute ich als eine Form der Selbstbestrafung für sein eigenes Lebendigsein. Die toten Tiere sind Opfer und AnklägerInnen einer Ordnung, die alles Weiche, Verletzliche eliminiert. Die Unfähigkeit meines Patienten, mit Vitalität in Resonanz zu treten, während er obsessiv fotografiert, was bereits gestorben ist, zeigt seine Dissoziation vom Leben. Seine Fotos stehen für einen nekrophilen Dokumentarismus gescheiterter Männlichkeit, die in ihrer Agonie nochmal richtig destruktiv wird. Der kommende Krieg ist die logische Konsequenz dieser Verwerfungen.

Wir setzen unsere Fahrt fort. Auf dem Seitenstreifen steht ein Polizeiauto aus Pappe. Die Simulation von Überwachung von weiß ich nicht was. Der Mercedes-Bus klappert immer lauter, habe ich den Eindruck. Es klappert wie Töpfe und Pfannen, als führen wir im Hochzeitsmobil. Der Captain behauptet, das sei Dings, ganz normal.

Abends halten wir an einem See. Der Captain kehrt den Wagen emsig mit einem Handfeger aus und ich denke, jetzt echt? In der Dämmerung gehe ich baden. Das Wasser schimmert orange. Beim Schwimmen habe ich das Gefühl, dass das Wasser mich mag. Und ich mag das Wasser auch.

Das war Katzi an der Grenze, basierend auf einem unveröffentlichten Romanmanuskript von Eva Hintermeier und Simon Carlos. Ja, ein sehr

0: im vielleicht besten Sinne ein sehr eigenes, eigentümliches Stück, würde ich sagen, nachdem ich es jetzt nochmal gehört habe.
1: Ja, es macht auch Sinn, dass es so an einem Romanmanuskript orientiert ist. Dieser starke Ich-Erzähler ist ja was ganz Typisches, was man aus dem Bereich auch kennt. Und hier im Hörspiel haben wir jetzt den Ich-Erzähler, der wirklich so ein Erzähler ist, der die Geschichte vorantreibt und ein sehr sparsam eingesetztes Sounddesign, was aber, finde ich, eine sehr gute Atmosphäre herstellt, die das Stück wirklich trägt. Und dann gibt's diese Therapeutin, die so kommentiert und deutet und von außen guckt und die eben nicht erzählt, sondern wirklich interpretiert und auch immer wieder so auf begrifflicher Ebene spricht und versucht, so Probleme sichtbar zu machen. Und diese verschiedenen Ebenen kommen, finde ich, ziemlich organisch zusammen in diesem Stück. Und ich finde es auch interessant nochmal, wenn man es im Kontext sieht von dem Stück, was wir vorher gehört haben. Im Ankündigungstext hieß es ja, es sei eine posthumane Therapeutin, und diese posthumane Perspektive zielt ja auch immer darauf ab, der Mensch hat keine ganz besondere herausgehobene Stellung, sondern ist eine gleichberechtigte Spezies unter den Tieren und auch in Bezug auf Pflanzen und Natur und so weiter. Also diese Idee von, das ist nicht so diese Figur vor dem Hintergrund, sondern so ein bisschen mehr die Frage, ist der Mensch da an dieser Geschichte genauso beteiligt und genauso wichtig wie der Hund zum Beispiel, oder die Begegnung mit dem Wasser, das spielt da ja auch eine Rolle.
0: Ja, tatsächlich sind eben Eva Hintermeier, Simon Carlus ein Team, die in Performances, Literaturinstallationen, vor allen Dingen zu Mensch-Natur-Beziehungen arbeiten. Und das merkt man hier auch. Und es ist eben anders als die anderen beiden Stücke, die sehr organische Reisen eigentlich vornehmen, finde ich auch interessant. Hier haben wir eher mit einer Grenze zu tun und der Grenzüberquerung als Zentrum. Mhm. Also es geht nicht so organisch wie in den anderen Stücken. Mir fiel auch auf, dass wirklich dieses reduzierte Sounddesign, das ist eben nicht illustrativ, ist ganz interessant. Mhm. Also es ist ja als Romanmanuskript wirklich eher ein Prosatext, es ist kein dramatischer Text, es ist nicht szenisch, und zugleich schafft es das Stück eben nicht, einfach eine Lesung zu illustrieren. Das fand ich auf jeden Fall sehr, sehr interessant. Es bleibt rätselhaft in vielem, ich glaube, weil es natürlich ein Ausschnitt ist aus einem Romanmanuskript, und lässt mich auch, also die Therapeutin wiederum, ich hatte das Gefühl, sind wir jetzt in einem Science-Fiction, von wo spricht die genau, und die war oder ist als posthuman beschrieben worden, und ich habe darüber nachgedacht, wurde sie jetzt gefüttert mit lauter psychoanalytischer Literatur und theoretischer Literatur, um das alles so sehr einzufassen, aber es war dann für mich stellenweise auch eine interessante Reibung, also dass quasi die, einmal spricht die Therapeutin vom kommenden Krieg und erklärt sozusagen das Verhalten ihres Patienten als eine Ursache für den kommenden Krieg oder etwas, was damit zu tun hat. Und es stand aber in einer Reibung für mich, und das macht es dann vielleicht auch produktiv, diese zwei Stimmen zu haben mit dem Protagonisten, der eigentlich erstmal, finde ich, in vielen Situationen da ganz unproblematisch rüberkommt, gar nicht so, wie sie ihn eigentlich problematisiert. Und so, ja, fand ich das Stück in dieser Hinsicht auf jeden Fall ganz anregend.
1: Ja, und besonders herausheben möchte ich nochmal die Momente tatsächlich mit dem Wasser, weil ja viel problematisiert wird, auch in dem Stück, und dann aber in den Momenten mit dem Wasser eigentlich immer so ein, da scheint so ein Moment auf, wo vielleicht sich all das, was problematisiert wird an harten Grenzen und so weiter, so ein bisschen auflöst. Und besonders aufgefallen ist mir die Formulierung, dass der Erzähler dann sagt, als allererstes, das Wasser berührt mich und nicht das, was man vielleicht erwarten würde, ich berühre das Wasser. Also diese Umkehrung, die findet da statt, und auch im Sounddesign öffnet sich sozusagen ein bisschen anderer Raum und eine andere Atmosphäre. Das hat einen Effekt.
0: Ja, das waren die Momente, die mich so auf diese Figur auch nochmal neugieriger gemacht hätten. Ja, und wir sind immer neugierig auf die Figuren, die Sounds, die Originaltöne, das dokumentarische Wilde, was da in der Szene, in der sogenannten freien Hörkunstszene produziert wird. Wir freuen uns über Einreichungen. Alles dazu findet ihr
1: auch online unter kurzstrecke.deutschlandradio.de.
0: Heute verabschieden sich Julia Thieke
1: und Johann Mittmann. Vielen Dank fürs Zuhören.
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7: Ein Uhr, die Nachrichten. Nach dem vorläufigen Stopp der Einführung einer Steuer auf zuckerhaltige Getränke hat Bundesfinanzminister Klingbeil angekündigt, an den Plänen festzuhalten. Es sei in der Koalition verabredet worden, eine Zuckersteuer einzuführen, und dies werde auch geschehen, sagte der SPD-Vorsitzende im ZDF. Er sei zuversichtlich, dass die Regierung schnell zu einer Einigung kommen werde, auch im Sinne der Gesundheitsprävention. Zuvor war Klingbeil vom Bundeskanzleramt übereinstimmenden Medienberichten zufolge ausgebremst worden. Der Gesetzentwurf sei in der aktuellen Form im Kabinett nicht mehrheitsfähig, meldete die Deutsche Presseagentur unter Berufung auf Regierungskreise. Demzufolge weicht der Vorschlag aus dem Finanzministerium von jenem der Finanzkommission Gesundheit ab, der die vereinbarte Grundlage war. Die Abgabe soll nach dem Willen des Finanzministeriums auf alle Getränke mit mehr als 5 Gramm Zucker pro 100 Milliliter erhoben werden und rund 1 Milliarde Euro im Jahr einbringen. Lebensmittelverbände begrüßten den vorläufigen Stopp der Pläne und sprachen von unnötigen Belastungen für Wirtschaft und Verbraucher. Die US-Regierung dringt bei den EU-Ländern darauf, die Dieselreserven freizugeben, um den Weltmarktpreis zu senken. Finanzminister Bessent erklärte, die Europäer sollten umgehend ihre strategischen Vorräte verfügbar machen. Landwirte, Lkw-Fahrer und Unternehmen in den USA dürften nicht mit der Last einer weltweiten Dieselknappheit alleine gelassen werden. US-Präsident Trump unterstützte den Aufruf seines Finanzministers. Nach Informationen der Nachrichtenagentur Reuters drohen die USA im Hintergrund damit, anderenfalls einen Exportstopp von US-Diesel nach Europa zu verhängen. Der Hintergrund sei zudem vielmehr der Wahlkampf von Trump für die Zwischenwahlen im November. Dieser wolle erreichen, dass in den Vereinigten Staaten der Dieselpreis noch vor der Abstimmung deutlich sinkt. Die Treibstoffpreise in den USA sind wegen des Iran-Kriegs stark angestiegen. Die EU-Kommission berief einem Sprecher zufolge für den Freitagmorgen eine Videokonferenz mit den 27 Mitgliedstaaten zum Umgang mit den Dieselreserven ein. Bundesaußenminister Wadephul wird am Vormittag zu Gesprächen im Vatikan erwartet. An den Beratungen sollen von vatikanischer Seite unter anderem Kardinalstaatssekretär Parolin sowie der Außenbeauftragte Gallagher teilnehmen. Papst Leo XIV. Hatte kürzlich neue internationale Anstrengungen für Gespräche über ein Ende des Ukraine-Kriegs gefordert und dazu auch direkte Kontakte zwischen den Staatschefs Selenskyj und Putin angeregt. Wadephul hatte in der vergangenen Woche in New York den russischen Außenminister Lavrov getroffen. Das Gespräch verlief ohne greifbare Ergebnisse. Nach den Beratungen im Vatikan will Wadephul zu einem Kurzbesuch nach Slowenien weiterreisen. In Nordrhein-Westfalen hat die Polizei 3 Männer festgenommen, die eine staatsgefährdende Straftat vorbereitet haben sollen. Spezialeinsatzkräfte nahmen die Männer in Unna und Hagen fest. Die Maßnahmen erfolgten nach dem Hinweis eines Nachrichtendienstes. Die Polizei stimmte sich nach eigenen Angaben vor dem Einsatz mit dem Landeskriminalamt Nordrhein-Westfalen sowie weiteren Sicherheitsbehörden ab. Bei den Verdächtigen handele es sich um einen 33-jährigen Deutschen aus Münster, der in Unna lebe, sowie um 2 Syrer im Alter von 20 und 24 Jahren aus Hagen. Zu den Plänen der Männer machten die Ermittler bisher keine Angaben. Die wichtige Bahntrasse zwischen Hannover und Berlin wird heute für 14 Monate gesperrt. Die Deutsche Bahn saniert die Strecke und erneuert auf hunderten Kilometern Gleise, Weichen und Oberleitungen. Auch 24 Bahnhöfe entlang der Trasse werden modernisiert. Während der Bauzeit wird der Regionalverkehr erheblich eingeschränkt. Fernzüge zwischen Hannover und Berlin werden über Braunschweig sowie über Magdeburg umgeleitet. Sie brauchen dadurch rund 80 Minuten länger als bisher üblich. Das Wetter in der Nacht von Westen her dicht bewölkt, mit schauerartigem Regen, örtlich Starkregen möglich. Von Vorpommern bis Niederbayern noch länger gering bewölkt und niederschlagsfrei, Abkühlung auf 15 bis 8 Grad. Am Tag vom Süden bis in den Osten und Nordosten wolkig bis stark bewölkt, gebietsweise etwas Regen im Westen und Nordwesten, nach Nebelauflösung zunehmend heiter und trocken, Höchsttemperaturen 18 bis 23 Grad. Die weiteren Aussichten am Samstag teils heiter, teils wolkig, vereinzelt Schauer, im Norden etwas Regen, 17 bis 24 Grad. Das waren die Nachrichten.
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4: Hallo und herzlich willkommen zu unserer Globalnacht. Ich bin Carsten Beyer und heute habe ich was Besonderes mit Ihnen vor. Ich möchte Sie nämlich mitnehmen zu den Konzerten des EBU Folk Festivals, die jedes Jahr Anfang Juli im Rahmen des Rudolstadt Festivals stattfinden. Beim EBU Folk Festival, da kommen Musikerinnen und Musiker aus allen Ländern der Europäischen Rundfunkunion zusammen. Jedes Land entsendet eine Formation oder einen Künstler, eine Künstlerin und die Mitschnitte dieser Konzerte, die werden dann anschließend allen Mitgliedern der EBU zur Verfügung gestellt. Ich habe für heute aus diesen Aufnahmen vier besonders spannende Gruppen ausgewählt. Die kommen alle aus Osteuropa. So viel kann ich Ihnen jetzt schon mal verraten. Im Einzelnen werde ich Ihnen die Gruppen aber dann natürlich nochmal genauer vorstellen. Und los geht's in dieser Stunde erstmal mit Skarda. Das ist ein Quintett aus der ukrainischen Hauptstadt Kiew. Und die haben sich in erster Linie der Musik der Huzulen verschrieben. Die Huzulen, das ist ein Bergvolk aus den Karpaten, aus dem äußersten Westen der Ukraine, und deren Musik, die klingt so.

0: Thank you guys. Thank you.
1: Der Applaus für die Gruppe Sgarda aus Kiew bei ihrem Auftritt im Rahmen des EBU Folk Festivals Anfang Juli in Rudolstadt haben wir dieses Konzert mitgeschnitten auf dem Rudolstädter Neumarkt. Für Sgarda war dieser Auftritt was ganz Besonderes, nicht nur weil es ihr erster war außerhalb der Ukraine, sondern auch wegen der besonderen Begleitumstände unmittelbar vor der Abreise der Musiker aus Kiew. Nämlich da gab es schwere Bombenangriffe auf den Bahnhof und es war zunächst überhaupt nicht klar, ob sie fahren können. Am Ende sind sie aber dann doch losgefahren, so hat es Julia Vitraniuk erzählt, die Sängerin von Sgarda bei diesem Konzert. So sagt sie, denn für die Band, da ist es ganz, ganz wichtig, dass die ukrainische Kultur am Leben bleibt und dass sie eben auch präsent ist auf Bühnen außerhalb des Landes. Sgarda, das heißt auf Deutsch so viel wie Halsband, das bezieht sich auf den auffälligen Schmuck, den die Huzulen um ihre Hälse tragen, also die Bergbewohner der Karpaten. Und ich habe es gesagt, Sgarda bezieht sich in ihrer Musik oft auf die Huzulen. Die Band ist 2018 gegründet worden und sie besteht neben der Sängerin Julia Vitraniuk noch aus 4 Begleitmusikerinnen an Bass, Bratsche, Schlagzeug und an der Bandura. Die Bandura, das ist gewissermaßen das ukrainische Nationalinstrument, eine Mischung aus Zither und Laute. Die gibt es bereits seit dem Mittelalter und die war vor allem bei den ukrainischen Kosaken sehr beliebt. Sgarda verbinden alte Volkslieder nicht nur aus den Karpaten, sondern auch aus anderen Regionen der Ukraine mit zeitgenössischen Pop-Sounds. Sie selbst haben diesen Sound Groove Folk genannt und dieser Groove Folk, der kam auch beim Rudolstädter Publikum sehr gut an. Das werden Sie hören im Verlauf der kommenden Dreiviertelstunde. Das nächste Stück, das da im Hintergrund schon anklingt, das heißt Nechodje Ulane. Und da geht es um eine unglückliche Liebesgeschichte.

Thanks. Thank you.

schon! You're amazing! Thank you.

Der Applaus für die Gruppe Skarda bei ihrem Auftritt am 4. Juli diesen Jahres auf dem Rudolstädter Neumarkt. Und Sie haben es gehört, die fünf jungen Musikerinnen und Musiker aus Kiew, die haben sich da eine Menge Sympathie erspielt beim Rudolstädter Publikum. 1.55 Uhr ist es hier in Deutschlandfunk Kultur, die Tonart Global, heute mit Aufnahmen vom diesjährigen EBU Folk Festival, die uns die Europäische Rundfunkunion zur Verfügung gestellt hat. Gleich nach den Nachrichten ziehen wir weiter von der Ukraine ins benachbarte Polen. Dann lernen Sie die Gruppe Wowakin kennen. Das ist ein Quintett um die Sängerin und Geigerin Paula Niszewska. Und die spielen vor allem Musik aus Masowien, also aus dem Zentrum des Landes. Das, wie gesagt, gleich, aber wir haben noch ein bisschen Zeit bis zu den Nachrichten und die gehört jetzt einer Musikerin, einer Sängerin, die am Mittwoch im Alter von 66 Jahren gestorben ist, nämlich die brasilianische Gitarristin, Komponistin und Sängerin Silvia Fonseca. Die kommt aus der Stadt Itaúna in der Nähe von Belo Horizonte, hat aber in den letzten 30 Jahren hier in Deutschland gelebt und hat hier auch mit der deutschen und der europäischen Jazzszene Musik gemacht, zusammen mit Leuten wie Dino Saluzzi oder Katharina Frank oder auch mit Chantel. Und vor allem hat sie mit ihrer Landsfrau Rojana Tavares zusammengearbeitet, solange die noch gelebt hat. Sie hatten ein Duo, das hieß Celia und Rosanna, sehr beliebt. Und von denen hören wir jetzt noch ein Stück, das begleitet uns bis zu den Nachrichten, das heißt Quintao, Rosanna und Celia.

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1: Zwei Uhr, die Nachrichten. Mit der Eröffnung des Bürgerfestes beginnen am Nachmittag in Bremen die Feierlichkeiten rund um den Tag der Deutschen Einheit. Bis Sonntag sind in der Hansestadt mehr als 700 Veranstaltungen geplant, darunter kostenlose Konzerte, Diskussionen, Führungen und Ausstellungen. Rund 400.000 Besucher werden erwartet. Die Feierlichkeiten stehen unter dem Motto »Viele Stärken, ein Land«. Zum offiziellen Festakt morgen werden auch Bundespräsident Steinmeier, Bundeskanzler Merz und Bundestagspräsidentin Klöckner vor Ort sein. Die zentrale Einheitsfeier wird immer von dem Bundesland ausgerichtet, das den Bundesratsvorsitz hat. Die Bundeswehr stellt erstmals ein eigenes Drohnenregiment auf. Verteidigungsminister Pistorius gesehen später bis zu 600. In dem Regiment sollen die Fähigkeiten der Bundeswehr für Aufklärung und Abwehr gegnerischer Drohnen gebündelt werden. Geplant sind Systeme mit Reichweiten bis zu 500 Kilometern. Pistorius sagte, die Bundeswehr ziehe damit Konsequenzen aus den Erfahrungen des Ukraine-Krieges. Unbemannte Systeme würden aber weiterhin zusätzlich in bestehende Truppengattungen wie die Panzer- und Aufklärungstruppen integriert. Ein Standort für das neue Drohnenregiment steht noch nicht fest. Bundeskanzler Merz hat vor einer wachsenden Gefahr durch Russland für Deutschland und Europa gewarnt. In einer außenpolitischen Grundsatzrede in Münster sagte Merz, die Bundesregierung stelle sich auf weitere hybride Angriffe ein, auch auf schwere. Darauf werde eine schnelle und sehr klare Antwort erfolgen. Der Bundeskanzler betonte zudem die Verantwortung Deutschlands, die Ukraine gegen die anhaltenden Angriffe Russlands zu unterstützen. Wörtlich sagte Merz, wanken wir in Deutschland, dann wankt Europa, dann wankt auch die Ukraine. In der Folge drohten eine Massenmigration nach Westen sowie eine Destabilisierung des ukrainischen Staates, erklärte der Bundeskanzler. Merz äußerte sich im Rahmen der Verleihung des Westfälischen Friedenspreises, der in diesem Jahr an die NATO vergeben wurde. Generalsekretär Rütte nahm die Auszeichnung im Rathaus von Münster entgegen. Die vom Kabinett beschlossene Pflegereform ist nach Ansicht des Deutschen Städtetags eine zusätzliche Belastung für die Kommunen. Finanziell lasse die Bundesregierung die Städte und Gemeinden erneut im Regen stehen, sagte der Städtetagspräsident und Leipziger Oberbürgermeister Jung den Zeitungen der Funke Mediengruppe. Besonders kritisierte Jung, dass keine Deckelung des Eigenanteils der Pflegekosten geplant sei. Ein für heute vorgesehenes Gespräch mit Kanzleramtsministerin Warken sagte Jung den Angaben zufolge ab. Kommunen tragen Pflegekosten im Rahmen der Sozialhilfe, wenn das eigene Ersparte und die Leistungen der gesetzlichen Versicherung nicht ausreichen, um die Pflege zu finanzieren. Am Mittwoch hatte das Kabinett den Gesetzentwurf von Gesundheitsminister Linnemann für die gesetzliche Pflegeversicherung auf den Weg gebracht. Ziel ist es, das erwartete Defizit von rund 10 Milliarden Euro im kommenden Jahr zu verringern. Nach dem gewaltsamen Zwischenfall an Bord einer Fly-Dubai-Maschine sind beide Piloten in die Vereinigten Arabischen Emirate überstellt worden. Das berichtet die staatliche saudische Nachrichtenagentur SPA. Die Emirate hatten sich bei den Ermittlungen für zuständig erklärt. Zur Begründung hieß es, das Flugzeug sei dort registriert. Für Straftaten an Bord gelte das Recht der Vereinigten Arabischen Emirate. Der aus Oman stammende Co-Pilot soll auf dem Flug von Dubai nach Tel Aviv den indischen Kapitän mit einem Messer angegriffen haben. Passagiere überwältigten den Mann nach eigenen Angaben, während die Boeing stark an Höhe verlor. Die Maschine mit 174 Menschen an Bord landete schließlich in Saudi-Arabien. Die Hintergründe sind weiter unklar. Die israelische Regierung vermutet einen dschihadistischen Terroranschlag. Das Wetter in der Nacht von Westen her dicht bewölkt, mit schauerartigem Regen, örtlich Starkregen möglich. Von Vorpommern bis Niederbayern noch länger, gering bewölkt und niederschlagsfrei. Abkühlung auf 15 bis 8 Grad. Am Tag vom Süden bis in den Osten und Nordosten wolkig bis stark bewölkt, gebietsweise etwas Regen. Im Westen und Nordwesten nach Nebelauflösung zunehmend heiter.